0: sind aber die laufenden juristischen Auseinandersetzungen in den USA. Dort ist die Fusion weiter umstritten. Ein Gericht stoppte den Zusammenschluss vorläufig, nachdem mehrere Bundesstaaten dagegen geklagt hatten. Sie befürchten Nachteile für den Wettbewerb. Auch in Großbritannien prüfen die Behörden mögliche Auswirkungen auf den Medienmarkt. Das Wetter. In der Nacht wolkig, im Norden einzelne Schauer und Gewitter, von Westen abklingend. Im äußersten Südosten schauerartige Regenfälle, Abkühlung auf 15 bis 8 Grad. Tagsüber im Südwesten und im Ostseeumfeld vielfach heiter. Das waren die Nachrichten.
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2: Mit Tobi Strauß. Schön, dass Sie dabei sind. Die nächste Stunde ist Freizeit. Wir sprechen nämlich über Thorsten Frei. Ein Kommentar zu seinem Jobwechsel in 5 Minuten hier und im Anschluss dann zur Diskussion mit der Frage, wie stabil ist die politische Mitte? Zu Gast unter anderem der Journalist Nikolaus Blome.

0: 6 Minuten nach 2 am Donnerstag. Willkommen zu den Kommentaren. Sie haben es gerade gehört in unseren Nachrichten. Es wird diskutiert über eine künstliche Intelligenz, die ausgebüxt ist. Passiert ist das Ganze schon vergangene Woche. Da hatte die KI-Plattform Hugging Face bekannt gegeben, dass sie Opfer geworden ist von einem Cyberangriff. Seit heute ist klar, dahinter steckt wohl ungewollt der US-Konzern OpenAI. Friederike Walch kommentiert.
1: Der jüngste Cybervorfall bei OpenAI demonstriert in erster Linie, zu was KI-Systeme heute in der Lage sind. Auf Anweisung können die neuesten Modelle inzwischen komplexe Cyberoperationen durchführen und dabei ganz offensichtlich auch die Sicherheitsvorkehrungen von Hugging Face umgehen, einer etablierten Tech-Plattform, auf der Entwickler KI-Modelle veröffentlichen und testen können. Das ist eigentlich nicht überraschend. Ähnliche Hacking-Fähigkeiten wurden zuletzt auch den KI-Modellen des US-Konzerns Anthropic zugeschrieben. Dass viele Menschen gerade trotzdem überrascht sind, ist ein Symptom der gesamten KI-Evolution. Denn die entwickelt sich mittlerweile so schnell und teilweise unkontrolliert, dass Politik, Gesellschaft und sogar die Tech-Welt selbst kaum noch mithalten können. Mächtige Konzerne werfen jeden Monat neue Technologien auf den Markt, die immer stärker in die Arbeits- und Lebensrealität der Menschen eingreifen, sich vor der Veröffentlichung aber kaum einem kritischen, politischen oder gesellschaftlichen Diskurs stellen müssen. Gefüttert wird das KI-Aufrüsten mit vielen Milliarden US-Dollar von Investoren, die sich langfristig Profite erhoffen. Und gerechtfertigt wird es häufig mit der Angst vor Technologie aus China. Zahlreiche Experten wie der Physiknobelpreisträger Geoffrey Hinton fordern mittlerweile, dass KI-Technologie ähnlich kontrolliert werden müsste wie Nuklearwaffen. Die Situation, in der wir uns aktuell befinden, vergleichen sie mit dem Kalten Krieg. Denn das ist das Lösungsangebot vieler Tech-Konzerne. Gegen böse KI hilft nur gute KI. Nach dem aktuellen Cyberangriff durch OpenAI schreibt der Konzern in seinem Pressestatement, dass fortschrittliche Cybertechnologie immer gemeinsam mit noch weiter fortgeschrittener Sicherheits- und Defensivtechnologie entwickelt werden müsse. Konkret bedeutet das ein Wettrüsten ohne Ende in Sicht. Vielleicht endet das KI-Wettrüsten ähnlich wie der Kalte Krieg. Eine Welt, in der Frieden konstruiert wird, indem die mächtigsten Nationen Waffentechnologie anhäufen, die die gesamte Menschheit auslöschen könnte. Das bedeutet aber auch eine Welt, über der ein weiteres Damoklesschwert schwebt. Und viele Menschen, die sich wünschen, dass diese Art von Technologie nie entwickelt worden wäre. Es bleibt die Frage, ist es schon zu spät, einen Schritt zurückzumachen? Wobei der Begriff Rückschritt die falschen Assoziationen weckt. Denn warum sollte Technologieentwicklung, die von unabhängiger Forschung begleitet wird, die Raum und Zeit für gesellschaftlichen Diskurs lässt und entsprechend reguliert wird, nicht auch Fortschritt bedeuten?
0: Die Meinung von Friederike Walch. Der bisherige Kanzleramtschef Thorsten Frey soll neuer Vorsitzender der Unionsfraktion im Bundestag werden. Steffen Wurzel kommentiert.
2: Im politischen Berlin gibt es nur wenige, die die Personalie Thorsten Frey überrascht, denn sie passt aus mehreren Gründen ins Bild. Vor der Bundestagswahl vergangenes Jahr war Frey parlamentarischer Geschäftsführer der Unionsbundestagsfraktion unter dem damaligen Fraktionschef und Oppositionsführer Friedrich Merz. In dieser Position managte Frey die Unionsfraktion, er kennt die Arbeit mit den Abgeordneten also bestens. Dass ihm das Ganze Freude gemacht hat, daraus hat Frey nie ein Geheimnis gemacht. Mit seinem Wechsel zurück an die Spitze der Bundestagsfraktion kehrt Thorsten Frey in einen Bereich zurück, der besser zu ihm passt als das Organisieren des Kanzleramts. Anders als der bisherige Fraktionschef Jens Spahn lässt sich Thorsten Frey nicht klar in einem bestimmten Flügel der CDU verorten. In seinem Fachgebiet der Innenpolitik vertritt der Südbadener zwar einen harten Kurs, rhetorisch aber wirkt Frey stets gemäßigt, kompromissbereit und integrierend. Der CDU-CSU-Bundestagsfraktion wird das gut tun. Über die Parteigrenzen hinweg ist Thorsten Frey gut vernetzt und anerkannt. Mit dem Koalitionspartner der SPD wird er gut zusammenarbeiten können. Auch in weiten Teilen der Opposition wird er geschätzt, unter anderem für seine Fähigkeit, zuhören und abweichende Argumente akzeptieren zu können. Beides leider keine Selbstverständlichkeit in der Bundespolitik. Thorsten Frey als neuer Unionsfraktionschef Eine Personalie also ohne Haken? Nicht ganz. Erstens wird dem 52-Jährigen angelastet, das Bundeskanzleramt, gelinde gesagt, nicht gerade vorbildlich geleitet zu haben. Beispiel: der völlig in die Hose gegangene Koalitionsausschuss in der Villa Borsig im Frühjahr. Die schlechte Vorbereitung dieses Treffens habe Frei zu verantworten, sagen seine Kritiker. Außerdem sitze er zu viel in Talkshows und zu wenig am Schreibtisch. Auch dieser Vorwurf gegenüber Thorsten Frei war auch aus den Regierungsfraktionen immer wieder zu hören in den vergangenen Monaten. Die oft als chaotisch und langsam wahrgenommene Kommunikation des Bundeskanzlers wurde auch dessen wichtigstem Mann, Thorsten Frei, immer wieder angelastet. Dazu kommt, dass mit der Bekanntgabe des Namens Thorsten Frei das Personalproblem für Friedrich Merz noch nicht gelöst ist. Er muss schließlich noch einen Nachfolger finden für den bisherigen Chef des Bundeskanzleramts und daran anknüpfend wohl auch noch andere Posten besetzen. Dass das nicht so einfach ist, zeigt sich daran, dass die Nachfolge von Thorsten Frei heute noch nicht verkündet werden konnte. Und daran sieht man, CDU-Parteichef Friedrich Merz tut sich schwer, den oder die Richtige zu finden. Dabei geht es nicht nur um die Qualifikation der infrage Kommenden, sondern auch um Geschlecht, die Interessen der CDU-Landesverbände und die Frage, wer in der Lage ist, überhaupt sofort mit vollem Tempo loszulegen. Thorsten Frei als neuer Fraktionsvorsitzender der CDU-CSU: mit dieser Entscheidung haben die Spitzen der Unionsparteien eines der Personalprobleme gelöst. Die Nachfolge von Frei zu klären, wird den Bundeskanzler in den nächsten Tagen wohl noch ordentlich auf Trab halten.
0: Die Meinung von Steffen Wurzel. Und wir bleiben gleich bei diesem Thema. Thorsten Frei macht also weiter als Fraktionschef der Union einen Personalwechsel, den vor einer Woche wahrscheinlich noch keiner vorausgesehen hätte. Und es ist ja das zweite Mal in Folge, dass die politische Sommerpause mit einer Personaldiskussion beginnt. Letztes Jahr, da ging es um die Juristin Frauke Brosius-Gersdorf, dieses Jahr eben um Jens Spahn und seine Nachfolge. Und Personaldebatten, die will ja eigentlich nie irgendwer führen im politischen Berlin. Der Kanzler nicht, das hat man gemerkt im ZDF-Sommerinterview. Aber auch diejenigen nicht, die gar nicht in Berlin sitzen, sondern im Wahlkampf sind. Daniel Peters zum Beispiel, der CDU-Spitzenkandidat in Mecklenburg-Vorpommern, der war mit der Erste, der den Rücktritt von Jens Spahn gefordert hat. Und Sven Schulze, der CDU-Spitzenkandidat in Sachsen-Anhalt, der hat sich so geäußert:
3: dass wir nicht permanent mit Themen aus Berlin unseren Wahlkampf überlagert sehen. Und das gilt, glaube ich, nicht nur für Sachsen-Anhalt, sondern das gilt auch für die Kollegen in Mecklenburg-Vorpommern und hier in Berlin auch.
0: Wie sehr schaden also Berliner Personaldebatten den Wahlkämpfern vor den Landtagswahlen? Was steht Deutschland in diesen Wahlen bevor und was würde passieren, wenn zum ersten Mal die AfD einen Ministerpräsidenten stellt? Darüber hat Sina Fröndrich diskutiert, und zwar mit den folgenden Gästen: Nikolaus Blome, Journalist und Leiter des Politikressorts bei RTL und NTV, Benjamin Höhne, Politikwissenschaftler an der TU Chemnitz, Jonas Samsel von der SPD, ehrenamtlicher Bürgermeister der Gemeinde Zielitz in Sachsen-Anhalt, und Nora Zabel, Autorin und CDU-Mitglied. Sie kommt aus Mecklenburg-Vorpommern und hat unter anderem im Wahlkampfteam von Armin Laschet mitgearbeitet.
4: Frau Zabel, Sie sind schon sehr lange Mitglied der CDU. Dass Thorsten Frei jetzt die Fraktion im Bundestag lenken soll, ist das eine gute Entscheidung aus Ihrer Sicht?
5: Also ich bin schon sehr lange in der CDU und ich bin daran gewöhnt, dass es immer wieder Männer sind, die dann in diese Funktion kommen. Insofern ist es jetzt nicht so eine Überraschung für mich, aber man muss auch sagen, dass Thorsten Frei in den letzten Jahren einen guten Job gemacht hat, einen soliden Job, und auch mit den anderen Parteien sehr gut kommuniziert und auch anschlussfähig ist und bewiesen hat, dass er auch pragmatisch handeln kann. Insofern würde ich sagen, ist das eine gute Nachbesetzung.
4: Nikolaus Blome, wenn wir bei der Unionsfraktion bleiben, die Spitze hat jetzt relativ schnell gehandelt. Frei soll auf Spahn folgen. Wird das der Union guttun und der schwarz-roten Koalitionsarbeit?
6: Naja, der Union wird es nicht gut tun, weil das ein weiteres Problem ist, was da jetzt entstanden ist. Und von denen hat der Bundeskanzler ja eigentlich genug. Und diese Regierung auch. Thorsten Frei wird das sicherlich ordentlich machen. Seinen Job im Kanzleramt hat er so mittelgut gemacht. Aber er ist eigentlich auch viel lieber Parlamentarier, war parlamentarischer Geschäftsführer. Der kann tatsächlich ganz gut mit der SPD, aber so gut mit Matthias Miersch persönlich kann, der SPD-Fraktionschef, wie Jens Spahn das zu Ende der Zeit konnte, das wird man sehen. Das war halt ein sehr stabiles Scharnier und das ist jetzt erstmal kaputt gegangen.
4: Sie haben gerade gesagt, damit ist ein neues Problem entstanden. Was meinen Sie?
6: Naja, Sie müssen jetzt wechseln. Also Sie brauchen jemanden, der Jens Spahn in der Fraktion ersetzt und das dann auch so gut macht, wie er das zuletzt gemacht hat. Gut, der erste Schritt ist unternommen. Dann brauchen Sie jemanden, der im Kanzleramt das vielleicht sogar einen Tick besser macht, als Thorsten Frey das gemacht hat. Und Sie brauchen in der Partei jemanden, der als in Anführungsstrichen Rechtsausleger in der CDU zumindest versuchen kann, Wähler noch zu binden, die schon auf dem halben Weg sind in Richtung AfD. Auch das hat Jens Spahn geleistet. Und da sehe ich exakt gar niemanden, der das könnte.
4: Benjamin Höhner als Politikwissenschaftler, vielleicht auch noch mit dem Ton im Ohr von Sven Schulze, den wir am Anfang eingespielt haben aus Sachsen-Anhalt. Wie bewerten Sie jetzt das Handeln seit der Nachricht zur Leihmutterschaft von Spahn? Ist ja auch gerade erst eine Woche her. War das entschlossen, ein schnelles Handeln? Wie schauen Sie da drauf?
7: Naja, es gab offenbar keinen natürlichen Nachfolger, der sich aufgedrängt hätte und gleich als Persona durch die Medien kursiert wäre. So war das nicht. Auch Dobrindt war ja im Gespräch. Den O-Ton, den wir gehört haben von Sven Schulze, das ist ja noch relativ verhalten gewesen, wie er sich da ausgedrückt hat. Aus Mecklenburg-Vorpommern, aus dem Landesverband der CDU, gab es ja eine deutliche Rücktrittsforderung. Und ich glaube, wenn man zur Basis gehen würde, in Ost wie West, da würde man noch ganz andere Sachen hören. Aber sicherlich wäre es nicht zuträglich gewesen für den Wahlkampf, wenn die Personal Spahn weiter über allem geschwebt hätte. So kann man sich wieder versuchen, ein Stück weit mehr auf die Landesthemen zu konzentrieren. Aber machen wir uns nichts vor, aus politikwissenschaftlicher Sicht kann man relativ eindeutig sagen, dass die Bundesebene natürlich auch immer eine recht starke Rolle bei den Landtagswahlen auch im Osten spielt.
4: Mhm. Jonas Samsel, wenn Sie das hören, was Herr Höhne gerade beschrieben hat, also die Bundesthemen spielen eine starke Rolle. Jens Spahn, Leihmutterschaft, Thorsten Frey jetzt. Wie sehr interessiert das die Menschen in Ihrer Gemeinde in Zielitz, deren Bürgermeister Sie ja sind?
8: Grundsätzlich ist das so. Das, was in Berlin entschieden wird, was über die Medien transportiert wird, interessiert auch die Menschen in meiner Gemeinde. Man spricht darüber. Aber in der Causa Spahn jetzt war nicht mein Eindruck, dass das ein Thema war. Ich habe zumindest nichts vernehmen können. Man muss auch vielleicht dazu sagen, dass ich jetzt am Wochenende auch nicht zu Hause war und hatte nicht die Chance, mal mit den Leuten sozusagen über den Gartenzaun ins Gespräch zu kommen oder wenn man durch den Ort geht und angesprochen wird. Aber da sind es eher die kommunalen Themen, das ganz Praktische, mit dem die Menschen an mich herantreten.
4: Nikolaus Blume, Sie haben in einem Kommentar geschrieben, die Union zeigt, die Moral setzt sich durch, die Partei hat einen Kompass, aber Rückenwind für die Wahlkämpfe kann das nicht sein, haben Sie auch geschrieben. Warum?
6: Das glaube ich nicht, weil es halt sozusagen eine neue, kleine, mittlere Katastrophe ist. Personalthema. Ein Skandal kann man das ja schon nennen, diese Doppelmoral, die sich Jens Spahn da geleistet hat. Also einerseits, naja, zumindest auf gar keinen Fall gegen das Verbot der Leihmutterschaft irgendwie aufgetreten zu sein und es trotzdem dann zu machen, weil es halt legal im Ausland geht. Das ist Doppelmoral. Und sowas zahlt natürlich ein auf alle Oppositionsparteien, aber insbesondere auf die Partei, die sich zwar einen Skandal nach dem anderen leistet, die AfD, aber trotzdem immer mit dem Finger auf die da oben zeigt, die sich vermeintlich alles erlauben können und die armen kleinen Leute müssten es ertragen. Für so etwas ist das natürlich Futter. Und das ist der ganze Wahlkampf der AfD in den ostdeutschen Ländern, glaube ich, zumindest zu einem guten Teil.
4: Herr Höhne, sehen Sie das auch so?
7: Ja, absolut. Das ist ja in doppelter Hinsicht ein Skandal gewesen, wenn man diese Begrifflichkeit nutzen möchte. Einerseits ist es für die konservative, christlich geprägte Basis in der Union ein ziemliches No-Go. Und andererseits bedient es eben genau das, dass man Wasser predigt und Wein trinkt. Also dieses Anti-Establishment-Moment, wovon die AfD auch lebt, nicht mehr nur. Sie ist auch deutlich ins Rechtsextreme abgewandert. Aber das spielt sie natürlich weiter. Das sehen wir auch beim BSW. Und insofern würde ich sagen, zahlt das in besonderer Weise bei AfD und BSW ein, vielleicht noch mal mehr als bei den anderen Parteien.
4: Herr Samsel, man könnte ja auch sagen, das ist so eine Art Entfremdung von Politik und Lebenswirklichkeit von Menschen.
8: Ja, ich stimme dem zu, was gesagt wurde. Es ist eben sozusagen bedient das Klischee des abgehobenen sozusagen Spitzenpolitikers. Ich war eigentlich persönlich erstaunt darüber, dass Jens Spahn ausgerechnet über dieses Thema jetzt gestolpert ist und dann schlussendlich zurückgetreten ist. Angesichts dessen, was in den vergangenen Monaten, was wir sozusagen auch kennen an Skandalen, Vorfällen, nennen Sie es, wie Sie mögen, das fand ich dann sozusagen von der Qualität her, ich will das mit den überteuerten Masken mal als Beispiel anführen, das fand ich eigentlich von der Qualität her viel tiefgreifender. Da kann ich mich gut an die Debatte erinnern. Das ist vor Ort auch sehr schädlich angekommen. Und dass da keine Konsequenzen draus gefolgt sind, finde ich im Verhältnis sozusagen viel erschreckender. Ehrlich gesagt, denn wenn ich als Bürgermeister auf meine tägliche Arbeit schaue, ich muss mich an die Gemeindeordnung, an die Hauptsatzung halten, ich muss mich an das Vergaberecht halten. Und wenn ich da einen Fehler mache und mein Siegel und meine Unterschrift drunter setze und der Gemeinde wirtschaftlich schade, dann gibt es ganz andere Konsequenzen. Und das ist sozusagen nochmal im Verhältnis besonders, wie soll ich sagen, ja, schon doppelmoralisch auch in einer gewissen Art und Weise.
4: Jetzt wurde es auch schon angesprochen. Also es geht ja auch um Glaubwürdigkeit und darum, ja, wie das sozusagen Parteien der Mitte schädigt. Herr Blome, Sie haben es, glaube ich, gesagt, und es zahlt sozusagen immer irgendwie auf die Opposition, im Zweifel auf die AfD ein. Warum ist das so und warum ist es andersrum eigentlich egal, was die AfD so treibt?
6: Ja, das ist jetzt die 100.000-Dollar-Frage. Warum also eine Partei, deren Glaubwürdigkeit man auch, glaube ich, ganz objektiv in Frage stellen kann, in vielerlei Hinsicht, personell, programmatisch, ohne jetzt irgendwie großartig Schaum vom Mund zu haben. Warum also eine solche Partei, die es echt ein Problem hat mit der eigenen Glaubwürdigkeit, trotzdem davon profitiert, dass, wenn andere Parteien mit ihrer Glaubwürdigkeit in Konflikt geraten. Und wie gesagt, Sie hatten es eben eingangs schon mal erwähnt, die CDU hat nach den normalen Regeln, wie man sowas klassischerweise in der westdeutschen oder dann gesamtdeutschen parlamentarischen Parteiendemokratie so durchexerziert hat, hat sie geguckt, Doppelmoral, der Mann ist Wiederholungstäter in Anführungsstrichen, der hat auch nicht so richtig Einsicht und dann ist er eben irgendwann weg, vor allen Dingen, wenn die Basis das in ganz, ganz großer Geschwindigkeit und großem Ausmaß fordert. Klassisch kann man so sehen und ist auch wahrscheinlich vollkommen normal und okay, aber es findet statt in einer, mindestens mal in Ostdeutschland, ja nun gänzlich veränderten politischen Landschaft, wo eine Partei, die nach diesen Regeln überhaupt nicht spielt und nach diesen Regeln auch gar nicht gemessen werden kann oder gemessen wird, auch manchmal von ihren eigenen Anhängern, offenkundig auf dem Vormarsch ist, beziehungsweise kurz davor ist, da absolute Mehrheiten der Mandate hinzulegen. Was bedeutet das für die anderen Parteien, die nach den alten Regeln spielen? Spielen die jetzt am besten so weiter, weil das halt gute alte Regeln sind? Oder müssen die sich was Neues einfallen lassen, weil sie insgesamt gegen die Partei, die nicht nach den Regeln spielt oder nach ganz anderen, nämlich die AfD, sonst untergeht?
4: Vielleicht geben wir die Frage mal an zwei Parteimitglieder hier in die Runde. Frau Zabel, was folgt denn für Sie daraus? Ärgert Sie das vielleicht auch, dass das Thema Glaubwürdigkeit immer nur für die etablierten Parteien gilt und bei der AfD ist es irgendwie egal?
5: Ja, es ärgert mich auf der einen Seite, weil wir das bei der Vetternwirtschaft gesehen haben, weil wir in der CDU dachten, okay, jetzt haben wir endlich mal Argumente, mit denen wir den Leuten halt auch an der Basis zeigen können, hey, die predigen Wasser und trinken Wein, so wie man das aus der DDR kennt. Aber irgendwie haben die das auch nicht so wirklich gestört. Aber andererseits ärgert es mich nicht, weil wir halt irgendwie uns selber an unseren Maßstäben auch messen sollten. Und ich wurde letztens auch irgendwie gefragt, ja, hätte die CDU nicht schon vorher irgendwie die AfD mehr attackieren können? Und meine Devise ist da halt eigentlich immer, nee, wir hätten selber einfach eine bessere Arbeit machen müssen, weil ich komme aus einer strukturschwachen Region in Mecklenburg-Vorpommern. Wenn die Bahn nicht fährt, dann sieht man halt, okay, da kommen AfD-Mitglieder und bieten sich an und fahren die alten Leute halt zum Arzt. So. Und das sind dieses Vakuum, das entstanden ist, wo wir CDUler, SPDler, wofür wir mehr oder weniger auch mit selbstverantwortlich sind, politisch, wo wir aber gar nicht die Auswirkungen mit einkalkuliert haben, dass da eine Zivilgesellschaft ist, die gar nicht mehr funktioniert oder die irgendwie nie so wirklich funktioniert hat. Dass wir uns da nicht andere Gedanken gemacht haben, dass wir die Leute anders unterstützen oder sichtbarer sind.
4: Herr Samse, wie schauen Sie da drauf?
8: Also ich kann dann Nora Zabel zustimmen. Es hat sicherlich auch etwas damit zu tun, wie die Präsenz der Parteien vor Ort ist, wie ansprechbar sie sind, wie zugänglich sie sind, weil daran ist natürlich auch Glaubwürdigkeit, so denke ich, gekoppelt. Und wenn ich jetzt in meine Region schaue, bin ich der einzige Bürgermeister in unserer Verbandsgemeinde, der hat ein Parteibuch. Das, ich habe eine Kollegin, die ist noch von der CDU, aber wir sind die Einzigen, die ein Parteibuch haben tatsächlich. Und unsere Ortsvereine sind eben doch strukturell sehr geschwächt. Es fällt uns sehr schwer, eben auch präsent zu sein und auch nah an den Menschen zu sein. Und wenn wir natürlich auch weniger Kommunalpolitikerinnen und Kommunalpolitiker haben, fehlt auch wieder hier die sozusagen Verankerung der Partei in die Gesellschaft hinein, auch in die Gemeinden und Städte vor Ort. Was ich erlebt habe bei der Debatte um die sogenannte Vetternwirtschaft bei der AfD, war in den Gesprächen, dass dann eigentlich sehr schnell die Leute gesagt haben, aber bei euch ist es ja genauso. Also es ist sozusagen, ohne jetzt ein Beleg, ein Beispiel nennen zu können, ist man sehr schnell in der Defensive gewesen, weil da war ja ganz konkrete Vorwürfe, die man an Beispielen auch sozusagen zeigen konnte. Aber da kam häufig wirklich, also nee, bei euch ist es gleich so, ist doch ähnlich und da braucht ihr euch gar nicht aus dem Fenster lehnen. Ja, eure Leute machen das genauso. Und wenn man dann immer gefragt hat, ja, dann noch mal ein Beispiel, dann ist eben wenig gekommen. Das heißt, es gibt so eine, also mein Eindruck ist, dass der Glaubwürdigkeitsverlust und auch der Vertrauensverlust so eklatant gestiegen ist und auch die Bereitschaft der Menschen auch dann sich auch auf eine Debatte einzulassen, die davon lebt, dass man sagt, jetzt muss ich aber ein Argument bringen, jetzt muss ich aber einen Beleg bringen, kann ich nicht irgendwas behaupten, dass das in dieser Gemengelage das wirklich sehr, sehr schwer gemacht hat, dazu irgendwie zu diskutieren. Und dann war mein Eindruck, dass es eben doch schnell verpufft ist und bei den Leuten eigentlich kein Störgefühl ausgelöst hat, bei vielen Menschen zumindest. Mhm.
4: Herr Höhne, ich würde die Frage auch gleich nochmal an Sie weitergeben, aber Herr Samsel, weil Sie das jetzt gerade so betont haben, dass Sie einer der wenigen sind, der ein Parteibuch hat, spielt das eigentlich überhaupt eine Rolle, dass Sie das SPD-Parteibuch haben? Oder auch nochmal anders gefragt, ist das eine Bürde, weil Sie sozusagen auch verantwortlich gemacht werden für die Arbeit der schwarz-roten Koalition? Und nochmal andersrum gefragt, wäre den Leuten egal, ob da auch AfD im Parteibuch stehen würde? Also spielt es am Ende einfach im Kommunalen überhaupt eine Rolle?
8: Kommt drauf an, aber Herr Höhne kann ja auch nochmal dazu sagen, was der Wissenschaftler sagt. Ich würde sagen, kommt drauf an. Man muss bei mir bedenken, ich bin ja ehrenamtlicher Bürgermeister einer Mitgliedsgemeinde, einer Verbandsgemeinde, die ja sozusagen klein ist, und mein Gemeinderat hat zwar, da sind auch sozusagen Leute über die Liste drin, CDU, SPD, eine freie Wählergemeinschaft, aber die Konflikte und die Themen sind eigentlich so sozusagen lokal auch orientiert, dass das kaum eine Rolle spielt. So würde ich sagen, im Kreistag ist es dann wieder etwas anderes. Ich denke auch in vielen städtischen Kommunalparlamenten. Ich sage das jetzt einfach mal so, ich habe natürlich auch immer meine Wahlen auch ein Stück weit gegen meine Partei gewonnen. Also so denke ich, das Parteibuch hat mir nie geholfen, sondern ich musste eigentlich lokal auch meine Stimmen selber erkämpfen. Aber die Kommunalwahl ist natürlich auch eine starke Personenwahl. Und ich würde auch sagen, dass das zumindest ein Teil auch der Menschen in meinem Ort nicht abschrecken würde oder nicht, für die das nicht bedeutungsvoll wäre, wenn ich jetzt ein AfD-Parteibuch hätte.
4: Herr Höhne, als Politikwissenschaftler, wir haben jetzt vom Glaubwürdigkeitsverlust gehört, vom Vertrauensverlust. Herr Samsel hat gerade beschrieben, am Ende spielt das Parteibuch wahrscheinlich gar keine Rolle. Wie können denn die etablierten Parteien überhaupt noch an Menschen rankommen, die überzeugt sind und sagen, nee, wir wählen aber die AfD vielleicht? Oder ist das noch ein Ziel, was man überhaupt verfolgen sollte?
7: Wir müssen das ein bisschen auseinanderdröseln. Also ich glaube, zu jedem Punkt, den man hier jetzt angesprochen hat, könnte man eine eigene Vorlesung machen, sich das vertiefend anschauen. Also Parteien spielen schon noch eine ganz zentrale Rolle auf der Landesebene, auf der Bundesebene. Das sehen wir ja auch in Berlin zum Beispiel. Die Spitzenkandidatin der Linkspartei ist kaum bekannt, aber die Linkspartei liegt vorn. Sachsen-Anhalt wird auch sehr stark nach Partei gewählt werden und weniger nach dem Personal. Darauf kann Schulz und die CDU ja auch nur hoffen, da der Landesvater-Bonus, den Haseloff innehat, eben nicht diesmal auf Seiten der CDU sein wird. Aber es ist ein Stück weit anders auf der kommunalen Ebene. Und darüber hat Herr Samsel ja gesprochen. Das ist sowas wie die Schule der Demokratie. Da erfährt die Demokratie ihren Aufwuchs auf die höheren Ebenen. Und gerade da setzt die AfD auch sehr stark an. Gerade da fällt es auch schwer zu begründen, warum man nicht mit der AfD zusammenarbeiten möchte. Brandmauer, später werden wir sicherlich auch noch drüber sprechen. Und da können wir eben festhalten, dass die Parteiendurchdringung traditionell geringer ist, sich weiter abschwächt, im Osten noch mal mehr als im Westen. Wir sehen zunehmend Einzelbewerber auf dem Vormarsch, freie Wählergemeinschaften. Und dann die wenigen Parteivertreter, die wir dort noch haben, die sind ja in der Regel geneigt dazu, eine konstruktive Oppositionspolitik zu vollziehen oder eben übernehmen exekutive Verantwortung. Und die AfD-Vertreter legen da weniger Wert drauf oder haben gar keine Chance, exekutive Verantwortung zu nehmen. Das heißt, es fällt ihnen leichter, Präsenz auf den Straßen und vor den Supermärkten zu zeigen. Und da sind wir dann wieder auch bei dem anderen Thema, was Frau Zabel angesprochen hat, bei der Zivilgesellschaft. Das ist wirklich ein Problem für den gesamten Osten, dass die Zivilgesellschaft seit 1990 relativ ressourcenschwach im Osten aufgestellt ist, dass die traditionellen Bindungen an Kirchen nicht so da sind, an Gewerkschaften, auch an die großen Parteien. Und da hat sich seit 1990 quasi ein Vakuum gebildet. dass gezielt rechte Organisationen, Kameradschaften als ein Stichwort in den 1990er Jahren hineingegangen sind, das Feld beackert haben und da so eine Art Vorfeld der AfD herangewachsen ist, auf das sie sich heute stützt. Also da ist sozusagen die Saat über Jahre aufgegangen. Und deshalb ist es ganz wichtig, wenn man darüber reden möchte, was kann man tun, auch langfristig daran zu arbeiten, dass die Zivilgesellschaft resilienter wird. Weil wenn wir auf die Zahlen, auf die puren Zahlen schauen, dann sehen wir bei der AfD ca. 70.000 Mitglieder für Gesamtdeutschland. Das ist die kleinste Partei. Das ist deutlich weniger als zum Beispiel die CSU nur in Bayern aufbringt, nämlich ca. 150.000, 160.000 Mitglieder. Ich kenne jetzt die aktuellen Zahlen nicht, aber das sind die Größenverhältnisse. Und dafür ist die AfD doch erstaunlich präsent. Und das heißt, da müssen die anderen Parteien auch viel mehr in die Pötte kommen, wieder den Kontakt näher zu den Menschen zu finden und auch entsprechende Reformen in den eigenen Apparaten einzuleiten.
4: Frau Zabel, wie kann die Union in Mecklenburg-Vorpommern in Ihrem Fall da in die Pötte kommen?
5: Also wir machen im Wahlkampf ja schon sehr vieles. Also wir gehen eher mehr auf Sachthemen. Wir haben jetzt die Lappenprämie vorgeschlagen, dass junge Leute die Lappenprämie. Prämie.
4: Das ist, das müssen Sie erklären.
5: Das ist der Führerschein, den man dann günstiger erwerben kann, wenn man sich im Ehrenamt engagiert. Also wir versuchen schon neue Ideen irgendwie zu finden, um die Leute irgendwie auch, um das zu verbinden, dieses zivilgesellschaftliche Plus dann da irgendwie einen Bonus zu finden. Aber es ist halt einfach super schwierig, weil die AfD gefühlt in den sozialen Netzwerken sehr viel besser viraler geht mit ihren Schlagzeilen und mit ihren Takes. Und auf der anderen Seite sind wir halt einfach sehr wenig in Mecklenburg-Vorpommern in der CDU. Und dementsprechend ist der Wahlkampf halt auch schwierig zu organisieren. Und hinzu kommt eben auch, dass man immer diese blaue Wand vor sich hat. Also das macht es halt auch irgendwie nicht besser, dass man irgendwie das Gefühl hat, man läuft hier in so ein Schicksal hinein, das man irgendwie gar nicht mehr abwenden kann. Insofern ist es gerade wirklich eine schwierige Situation. Aber ich war letztens in der Schule, habe mit den Schülerinnen und Schülern diskutiert in Mecklenburg-Vorpommern. Und da hat man auch gesehen, okay, das sind alles junge Leute, die irgendwie gar kein gefestigtes Weltbild haben, die jetzt bei der letzten Bundestagswahl zwar 50% links und rechts gewählt haben, die aber bei der vorletzten Wahl 2021 liberal und grün gewählt haben. Also das heißt, man hat da eine gewisse Volatilität, sodass man vielleicht auch hoffen kann, dass sich das bei der nächsten Wahl oder zur nächsten Wahl hin irgendwie wieder ändert. Aber man sieht das, was Herr Höhne gerade gesagt hat, dass sich da auch so ein Stammwählerklientel langsam immer mehr bildet. Und da müssen wir demokratische Parteien, müssen wir uns zusammenraufen und schauen, was wir mit den Wahlergebnissen machen. Ja, ganz pragmatisch. So, dass aber auch jede Bevölkerungsgruppe irgendwie abgebildet wird, weil nach den jetzigen Wahlumfragen ist es in Mecklenburg-Vorpommern möglich, dass Rot-Rot-Grün regiert. Und das haben wir eigentlich eher in progressiven Ländern wie Bremen oder Berlin gesehen, aber nicht in einem strukturschwachen Mecklenburg-Vorpommern. So, und deswegen muss man auch schauen, inwiefern man halt auch diesen konservativen Teil irgendwie abbildet.
4: Da kommen wir gleich nochmal drauf.
6: Wenn ich einmal was dazwischen fragen oder sagen darf, vielleicht ist das auch das Problem. Wir diskutieren über Ostdeutschland, beziehungsweise auch Frau Zabel, Sie dort und Herr Samse, wenn Wahlen sind. Die AfD hat das offenkundig anders betrieben und sie ist ja nicht, das ist ja kein Naturgesetz gewesen oder das ist ja nicht einfach so gekommen, weil es immer heißt, ja, dann war ein Vakuum und da ist die AfD hingegangen. Da war ja, bevor das Vakuum war, war ja was anderes da. Also, sie hatten wesentlich mehr Mitglieder als die AfD in Ostdeutschland. Sie haben regiert, die Linkspartei hat da regiert und war ursprünglich die Kümmererpartei. Und aus irgendeinem Grund, und der würde mich am meisten interessieren, um dann zu gucken, wie man das quasi wieder heiler machen kann, um besser in die Zukunft zu kommen. Wie ist es passiert, dass eben diese Mitfahrgelegenheit, von der eben die Rede war, wenn Bus und Bahn nicht mehr kommen oder zu spät kommen, diese Mitfahrgelegenheit wurde früher von anderen Parteien angeboten, zuvorderst von der Linkspartei. Damals PDS oder ich weiß nicht, in welcher Etappe, welcher Namensgebung dieser Partei das der Fall war. Aber da war diese Partei die Kümmererpartei, heute ist es die AfD. Und wie ist das gekommen und kann man das rückgängig machen? Und zwar nicht immer nur 3 Wochen vor der Wahl mit irgendeinem klugen Vorschlag, sondern eben über die ganze Strecke.
4: Tja,
7: das Vakuum kam ja von mir, kann ich vielleicht was sagen zu Herrn Blome. Das sehe ich auch so. Ja, die Linkspartei war die Kümmererpartei, aber die Linkspartei ist alt geworden. Die Mitglieder sind alt geworden und sie hat es eine Zeit lang nicht vermocht, für ausreichend Nachwuchs zu sorgen. Das hat sich jetzt mit der letzten Bundestagswahl wieder verändert. Das ist aber ein anderer Nachwuchs, mit dem sie selbst struggelt, zumindest in Teilen, weil man sich wesentlich bewegungsnäher gibt, als sozusagen auf die Institutionen, auf Kompromiss und Mitregieren irgendwie angelegt zu sein. Also mein Punkt war mehr der, dass die Zivilgesellschaft an sich schwach ist. Also wenn wir sozusagen an Kirchenbindung denken, an Gewerkschaftsbindung und wo sozusagen finden Leute Orientierung, wo finden sie Halt? Zugleich sind die Output-Erwartungen, die geschürt wurden nach 1990 durch Kohl und andere, so nicht eingetreten, sondern es trat Massenarbeitslosigkeit ein und bis heute gibt es große Gefälle an verschiedenen Stellen. Das heißt, die Menschen haben sich nach einer Anfangseuphorie relativ schnell von der Demokratie abgewendet. Es ist nie so richtig ihre Demokratie gewesen, immer sozusagen die Westdemokratie. Also das Gefühl der politischen Selbstwirksamkeit hat sich nicht so richtig eingestellt an vielen Stellen. Und dann kommt die AfD daher, später als im europäischen Ausland. Das ist sozusagen auch ein viel größerer Prozess, der nicht nur durch Ostdeutschland oder Deutschland erklärt werden kann, sondern hat auch was mit der Krise der repräsentativen Demokratie selbst zu tun. Kommt die AfD und bedient genau diese Vorbehalte, dass das System ja nicht so funktioniere, wie es eigentlich funktionieren müsse. Und das ist auch ein ganz wichtiger Punkt, den wir uns vergegenwärtigen müssen. Die AfD reagiert nicht einfach nur dumpf auf etwas, was in der Gesellschaft vorhanden ist, sondern sie schürt das, was in der Gesellschaft vorhanden ist. Sie macht das größer. Sie bedient Ressentiments. Sie schafft sich sozusagen eine zunehmend wachsende Wählerbasis. Und das wäre auch noch ein wichtiger Punkt zu Frau Zabel. Bitte seien Sie da nicht illusorisch. Leute, die bei der AfD sind, die das erste, zweite, dritte Mal gewählt haben, die sind in so viel Rechtsaußen-Narrativen eingebettet. Die sehen die Brille nur noch verschleiert aus einer eigenen Wahrnehmung heraus. Das hat mit der Brille, die die anderen Parteien tragen, nur noch wenig zu tun. Ich wäre da als Politikwissenschaftler mit Blick auf die Datenlage sehr vorsichtig, davon ausgehen zu können, dass man die Menschen in Scharen wieder zurückholen kann. Vielleicht ist es ein bisschen wie eine Zwiebel, gibt es eine äußere Hülle. Also jemand, junge Leute, die vielleicht einmal AfD gewählt haben, ist eine gewisse Chance. Aber jemand, der sozusagen Stammwähler der AfD geworden ist, den kriegt man kaum noch zurück. Der geht eher vielleicht zu den Freien Sachsen. Das haben wir sozusagen vor kurzem bei einer Kommunalwahl südlich von Chemnitz gesehen, als die Freien Sachsen, rechtsextreme Kleinpartei, sozusagen die meisten Stimmen bei der Bürgermeisterwahl bekommen haben in Aue-Bad Schlemer.
4: Frau Zabel.
5: Ja. Mir ging es dann auch um die 18- bis 30-Jährigen, die man vielleicht eventuell wieder zurückholen könnte. Klar, es hat sich ein sektenartiger Kern gebildet, den man nicht mehr zurückholen kann. Da stimme ich Ihnen vollkommen zu. Ich möchte noch mal einmal kurz auf die Frage von Herrn Blume zurückkommen. Und zwar haben Sie gefragt, was der Unterschied zwischen der Linken und der AfD ist. Und zwar ist die Linke ja irgendwann in Regierungsverantwortung gekommen. Und dann musste sie sich professionalisieren und dann musste sie mit den Prinzipien der Partei brechen, weil sie eben regiert hat. So, und den Unterschied haben wir ja zur AfD immer noch. Also man kann hoffen oder wie auch immer, wenn sie irgendwann mal regieren sollten, was ich nicht hoffe. Aber wenn es so sein sollte, dann müssen sie auch mit ihren Prinzipien der eigenen Partei brechen und zeigen, dass sie nicht alles umsetzen, was sie versprechen.
7: Ich auch
6: vorsichtig. Naja, also ich glaube, diese Entzauberungsthese, an die glaube ich auch nicht, weil sie auch ein Bundesland wie Sachsen-Anhalt, das nun wirklich nicht blendend dasteht, selbst das kriegen sie nicht in 4 Jahren vor die Wand gefahren als Landesregierung. Also zumindest nicht so, dass danach die Leute in Scharen das Land verlassen oder sagen, jetzt haben wir es aber endgültig gesehen, die können gar nichts. Ich würde nur diesem Eindruck, da verstehen Sie im Zweifel mehr davon als ich, aber ich war kürzlich jetzt am Wahlkampfauftakt der AfD in Magdeburg und habe vor allem mit den Leuten gesprochen, die da halt zu Gast waren und sich das anschauen wollten. Ich hatte nicht das Gefühl, ich spreche mit einer Sekte. Die waren alle sehr überzeugt und da gab es ganz bestimmt irgendwelche Leute, ach, da kommt jemand von der normalen Presse, das ist ja alles Lügenpresse. Die gibt es, aber mein Eindruck war, dass der deutlich größere Teil, zumindest der dort Anwesenden, ziemlich normale Leute waren, die einfach nur irrsinnig wütend waren. Irrsinnig enttäuscht, irrsinnig sauer und das projizierten auf alle anderen, außer ihre Partei, weil sie das Gefühl hatten, es müsste jetzt mal einen richtig großen Knall geben und dann würde man ja schon mal weitersehen. Weil sie denen, die das über Jahre ausgeübt haben an Macht und Regierung, bis hin eben auch zur Linkspartei, einfach nicht mehr zutrauen. Und jetzt ist die Frage, ist das eine Sekte? Ich glaube nein,

0: Aber ich will das unterstützen, was Herr Blome auch gesagt hat. Ich kenne auch in meinem Ort eine Handvoll Menschen, wo wir aufpassen müssen, dass wir nicht sofort sozusagen, wie soll ich das ausdrücken, nicht mit großen Vorteilen und mit einer großen Skepsis und auch gleich mit einer sozusagen mit einem Framing ran und die Leute sozusagen vorverurteilen, sondern wir müssen offen bleiben und wir müssen auch das Ohr bei den Leuten haben und müssen uns auf einen Diskurs einstellen. Der ist schwierig, das ist herausfordernd und wir müssen auch manchmal selbst, wie soll ich das sagen, auch bereit sein, auch eine Erkenntnisgewinn zu machen. Und deshalb unterscheide ich persönlich zum Beispiel sehr stark zwischen Parteimitgliedern, die ein Parteibuch haben und die damit auch für diese Partei und deren Inhalte und auch deren Menschenbild stehen. Und dann gibt es aber ganz viele Menschen, die haben ganz unterschiedliche Motivationen, eben AfD zu wählen. Die gibt es auch in meiner Gemeinde. Und ich finde, da gibt es durchaus berechtigte Ängste, auch berechtigte Sorgen. Denn zudem nicht nur sozusagen, wie sich dann nach 1990 die Demokratie in Ostdeutschland entwickelt hat, mit dem sozusagen eigentlich nie das für sich, nie die emotionale Hinwendung zur Parteiendemokratie der Bundesrepublik, sondern wir sind ja einfach jetzt immer noch in einem schwachen Wirtschaftswachstum und überall oder in einem fast keinem Wachstum und überall machen sich Leute zu Recht auch Sorgen über den Verlust ihrer Arbeitsplätze. Im Übrigen in Ostdeutschland ja welche, die aus meiner Sicht sich auch, die sich erst entwickeln mussten, gerade auch die guten und auch wenigen Industriearbeitsplätze, die wir haben, wie das zum Beispiel bei uns in der Gemeinde ist mit dem großen Werk. Beispielsweise,
1: mit was für einem Werk, Herr
0: genau,
1: Sonse?
0: Also von genau, stimmt, von K+S, also zum einem großen deutschen und europäischen Konzern, die Düngemittel herstellen. Und wir haben ein großes Werk, was Düngemittel produziert, ein Bergwerk. Dort arbeiten knapp 1800 Mitarbeiterinnen und Mitarbeiter. Und ich komme selber aus einer Bergarbeiterfamilie. Und da gibt es sozusagen noch echten Bergbau, echte Industrie. Und dieser Industriezweig steht unter Druck. Wegen der Energiepreise beispielsweise, das Problem ist nicht gelöst, auch wegen dem Thema Bürokratie, dieses Wort muss ja irgendwann auch mal fallen und natürlich sozusagen die Weltwirtschaft, die sich auch sehr unterschiedlich, sehr also sozusagen, wo es auch eine Verunsicherung gibt durch das, was weltpolitisch passiert und da machen sich Menschen Sorgen und dann kommt das eben zusammen mit, ich traue es nicht mehr, also mein Eindruck ist, dass dann eben das Zutrauen in die politische Elite, in die in den etablierten Parteien Verantwortung übernehmen, dass da eben wirklich nicht mehr eine Lösungskompetenz zugeschrieben wird. Also das ist sozusagen, das muss man mitbedenken. Ich will noch einen Satz sagen, zu der, auch Herrn Blomes Frage, wie nicht nur vor Wahlen, also ne, dass zu den Leuten gehen und nicht nur vor Wahlen da präsent sein, sozusagen die näher dran, diese Kümmerer, dieses Kümmerer-Image. Wenn ich auf meinen kleinen SPD-Ortsverein schaue, sind wir auch nur eine Handvoll aktiver Genossinnen und Genossen, die ich dann überhaupt in Anführungsstrichen auf die Straße kriege. Und wenn ich die aktiven Genossinnen und Genossen habe, wir sind ja alle dann Kommunalpolitiker und Kommunalpolitiker. Und meine Gemeinde ist klein, aber ich habe am Ende trotzdem mit 15 Mitarbeiter, die ich führen muss. Ich habe eine Bibliothek, ein Theater, ich habe eine Schule im Ort. Also viele Sachen, die geregelt werden müssen im Ehrenamt. Und dann ist am Ende ja, da sagt man sich, schaffst du das jetzt noch, dass du noch rausgehst und machst noch einen Stand und gehst noch mal hin und ja, also machst Aktionen. Also die Parteien kranken auch an so einer sozusagen, glaube ich, auch an einer Kampagnenunfähigkeit, aber auch daran, dass sie, wenn sie Leute schon engagierte Menschen haben, dann machen die ja schon allerhand und dann können wir uns eben nicht auf dem Marktplatz rausstellen und einfach nur sozusagen den Frust abfischen, um es mal so auszudrücken. Also das schafft man nicht. Das ist wirklich ein Strukturproblem. Das kann man nicht anders sagen.
1: Mhm. Wahlkampf in Sachsen-Anhalt und Mecklenburg-Vorpommern, das ist unser Thema. In der Diskussion zu Gast sind der Journalist Nikolaus Blome, der Politikwissenschaftler Benjamin Höhne, die Autorin und CDU-Politikerin Nora Zabel und der SPD-Bürgermeister der Gemeinde Zielitz in Sachsen-Anhalt, Jonas Samsel von der SPD, habe ich schon gesagt, haben wir auch gerade gehört. Herr Höhne, Sie haben das vorhin schon angesprochen. Das Wort Brandmauer ist gefallen von Ihnen. Wir haben heute Morgen ein Interview lesen können von Michael Kretschmer, Ministerpräsident in Sachsen. Der hat dem Handelsblatt ein Interview gegeben und sagt da, wer noch von Brandmauer rede, habe die Zeichen der Zeit nicht erkannt. Wie verstehen Sie jetzt diese Aussage mitten im Landtagswahlkampf?
2: Nein, das ist ja eine eklatante Herausforderung, vor der die Unionsverbände im Osten besonders stehen. Wir haben ja eben bei Herrn Samsel auch gehört, wie schwer es dann auch Politikern fällt. Und das kann ich gut nachvollziehen, sozusagen sich nicht deutlich abzugrenzen, weil es immer Menschen betrifft, die man auch persönlich kennt. Aber man muss dann schon sagen, da ist eben ein hohes Niveau an Ideologisierung im Umlauf. Und jegliche Appeasement-Politik, die kann am Ende dazu beitragen, dass der Rechtsextremismus, und wir sprechen ja in Sachsen, Sachsen-Anhalt und Thüringen von gesichert rechtsextrem,

0: Organisationen, dass der gestärkt wird, dass der normalisiert wird. Und darauf setzt die AfD auch, dass es normalisiert wird. Und das macht sie am Ende des Tages noch größer. Wir haben ja, um das am Beispiel sozusagen der Bundesregierung zu sehen, eine Verschärfung der Migrationspolitik beobachten können. Die Zahlen gehen runter. Eines der Kernthemen der AfD. Es wurde versprochen, dass wenn die CDU an die Regierung kommt, besser regiert. Sie hat ganz viele Milliardenpakete an die Hand genommen, hat also ganz viel Kohle zur Verfügung, um besser zu regieren. Aber das hat am Anfang nicht so ganz geklappt, wie sich das Merz vorgestellt hat, was die Geschlossenheit der Regierung anbelangt, kommt jetzt aber so langsam, hofft man, auch dauerhaft in den Tritt. Und die AfD ist bei Höchstständen. Was ich damit sagen möchte, ist, es geht um mehr als nur gutes Regieren. Es geht um deutliche Abgrenzung, es geht um Nicht-Normalisierung von Rechtsaußen-Themen. Und da muss man an jeder Stelle, glaube ich, immer ganz deutlich Paroli zeigen. Und das ist das Fatale an dem, wenn sich Herr Kretschmer jetzt so äußert, dass dann in Zweifel gezogen wird, steht die Brandmauer. Wenn die Brandmauer fällt, das zeigt die internationale Forschungslage, dann riskiert die CDU am Ende geschwächt zu werden, die AfD gestärkt zu werden und die Demokratie einen Schaden zu nehmen. Das sind die Mechanismen, die wir überall in Europa sehen, wenn das passiert. Ich meine, es gibt eine vertrackte Situation in Sachsen-Anhalt. Wir wissen nicht, wird es die AfD schaffen, eine absolute Regierung zu bekommen? Wird das BSW womöglich in den Landtag ziehen? Dann sehe ich da einen Tolerierungspartner. Und ansonsten ist die CDU gefragt, womöglich eine Minderheitsregierung unter Tolerierung der Linkspartei in Kauf zu nehmen. Das ist ein weiteres Modell, das wir sehen könnten. Dieses wird übrigens oder wurde in Thüringen praktiziert, vergleichbar, und wird jetzt in Sachsen im Grunde praktiziert. Das heißt, Kretschmer kann sich in Sachsen auf eine Linkspartei an einigen Stellen verlassen, also öffentlich-rechtlicher Rundfunk zum Beispiel, was er bei BSW, die eigentlich auch ein Stück weit mitmischen wollten am Anfang, nicht kann und schon gar nicht bei der AfD.
1: Jetzt hat Herr Hoeneß sozusagen schon gedreht in Richtung, die Union muss oder öffnet sich in Teilen ja, schon.
2: Können wir noch einmal ganz
1: Richtung
2: bisschen,
1: Linke? Herr Blume, Sie wollen nochmal zurückgehen?
2: Ja, okay. Bisschen, ja, nicht gut. Zurück, aber nochmal ein ganz bisschen die Datenlage nochmal, vielleicht ein kleines wenig gerade rücken. Also, dass die bürgerlichen Parteien die Rechtsaußenparteien groß gemacht hätten, dort, wo sie sie in die Regierung mitgenommen haben oder mit rein regieren haben lassen, das stimmt jetzt nicht. In Holland ist das der Fall gewesen. Da durfte Herr Wilders mitregieren und hat sich dabei kaputt gemacht. Jetzt haben wir da eine Mitte-Links-Regierung, weil er sich entzaubert hat. Noch einmal, ich glaube nicht, dass in Sachsen-Anhalt das so schnell gehen würde. Dort aber in Holland ist es passiert. In Dänemark ist anderes passiert. Da hat man sich ganz stark beeinflussen lassen von den Rechtsaußenparteien, ist aber stehen geblieben. In Schweden waren die eine Zeit lang mit in der Regierung und sind dann aber auch wieder rausgeflogen. Also manchmal kann es sogar Sinn haben. Ich würde es nicht so pauschal beantworten, sondern im Einzelfall schauen. Ich glaube, dass diese CDU, wie wir sie im Moment im Bund haben, sich in zwei Teile spalten würde, wenn auf Landesebene es eine Koalition gäbe mit der AfD. Und von da ausgehend muss man sagen, dann lassen Sie es besser bleiben, weil sonst haben wir zwei kleine CDU und eine relativ große AfD. Das ist aber das einzige operative Argument, was ich zählen lassen würde. Es macht die CDU halt kaputt.
1: Frau Zabel?
3: Ja, also ich würde Herrn Blume da zustimmen. Und eine Ost-CDU ohne die West-CDU wäre halt so klein, dass sie gar nicht existieren könnte. Da fängt es halt schon bei den Geldern an, da fängt es beim Personal an. Am Ende des Tages glaube ich nicht, dass wir uns entweder A, für eine Koalition mit der AfD entscheiden und dementsprechend glaube ich auch nicht, dass wir uns irgendwie spalten würden. Dafür gibt es einfach keine Mehrheit aktuell. Und klar, es gibt immer die Rechtsblinker, aber die gibt es auch in jeder Partei. Die gibt es bei den Grünen, da gibt es die Linksblinker. Deswegen sage ich immer, ich möchte meine Partei irgendwie nicht darauf reduzieren lassen, was irgendwie so einzelne MdBs sagen oder so. Und ich möchte noch mal einmal ganz kurz auf die Brandmauerfrage zurückkommen. Wir reden hier immer über Menschen und über die, aber bei mir ist es ja so, dass mein konkreter Bekanntenkreis betroffen ist. Also ich rede hier über Mannschaftskollegen aus meinem Fußballverein oder über Trainer, über meine erweiterte Familie. Und da ist es halt schwierig, eine Brandmauer zu ziehen. Politisch Brandmauer ziehen, absolut. Menschlich Brandmauer zu ziehen, ist gerade aktuell super schwierig.
1: Und Frau Zabel, ich würde gerne nochmal auf den Punkt zurückkommen, den Herrn Hoeneß schon aufgemacht hat. Das ist die Frage, wie verhält sich die CDU zur Linkspartei?
3: Ja, also da hat der Landesvorsitzende und der Spitzenkandidat ja auch eine klare Meinung, dass wir das nicht tun werden. Aber wenn man mal jetzt nach dem September schaut, dann müssen wir gucken, welche Rolle wir als CDU spielen möchten. Möchten wir wieder in der Opposition bleiben, wieder kein Geld verteilen, wieder nicht präsent sein? Oder wollen wir sagen, okay, wir regieren mit, wir sind pragmatisch, wir gestalten mit? dann würde ich eher diesen Weg gehen, weil alles andere in der Opposition hat in den letzten Jahren nicht viel gebracht. Und es ist ja auch immer unsere DNA gewesen, dass wir mit an die Macht wollen. Aber dafür müssen wir uns halt auch konstruktiv jetzt im Wahlkampf auch zeigen und keine Rot-Rot-Socken-Kampagne fahren oder so.
1: Und der Unvereinbarkeitsbeschluss, kann der Bestand haben?
3: Es ist insofern halt ein bisschen witzig, weil wir in anderen Ländern halt mit dem BSW zusammen regieren. Deshalb müsste man nach der Wahl einfach schauen, inwiefern man das anpassen könnte. Aber so macht es ja irgendwie nicht so wirklich Sinn, wenn man halt irgendwie nach Thüringen schaut, dass wir mit dem BSW regieren.
1: Herr Blome, Herr Höhne, ist das eine Frage, die die CDU jetzt für sich schon beantworten müsste und nicht erst dann im September?
2: Ich glaube, es gehört zu den wirklich eklatanten strategischen Schwächen der CDU, dass sie sich all diese Diskussionen aufzwängen lässt. Jetzt würde ich mir erstmal abwarten, wie das Wahlergebnis ausgeht und dann sagen, wenn diese 7 Punkte erfüllt werden von allen Parteien oder irgendeiner Partei, die allerdings nicht AfD ist, dann gehen wir mit denen irgendwie zusammen. Aber immer versuchen, jeden noch so komplizierten Einzelfall über eine pauschale Antwort zu beantworten und schon im Vorfeld zu lösen, das hat man sich aufzwingen lassen, diese Diskussion. Und mit der wird man natürlich nirgendwo landen, außer in einem totalen Zerwürfnis. Ich würde diese Diskussion gar nicht führen anstelle der CDU.
3: Entschuldigung, aber dann hat man am Ende wieder dieses Glaubwürdigkeitsproblem. Wenn man am Anfang oder im Wahlkampf ausschließt, mit der Linken zusammen zu regieren und danach aber mit denen an einem Tisch sitzt, dann ist es halt, es ist ein Dilemma, muss man sagen.
2: Es ist ein Dilemma, aber ich würde eben es gar nicht ausschließen, sondern ich würde sagen, jetzt wollen wir doch erstmal gucken, wie es ausgeht und zweitens dann mal sehen, wer sich auf unsere Punkte mitverpflichten kann. Wie gesagt, unter Ausschluss der AfD, weil das, glaube ich, dazu führen würde, dass sie sich dann selber zerlegen in einer Form, die dann nicht mehr regierungsfähig ist.
1: Okay, verstanden, Herr Höhne.
0: Ja, ich würde auch denken, es lässt sich natürlich damit nicht mobilisieren, wenn die CDU sagt, dass sie sich vorstellen könnte, wie auch immer, mit der Linkspartei zu kooperieren. Aber dieser Beschluss ist ja im Grunde längst durch die politischen Realitäten eingeholt. In Sachsen haben wir schon gesagt, in Thüringen werden wir wahrscheinlich was Ähnliches in Sachsen-Anhalt beobachten. Aber auch auf der Bundesebene war Friedrich Merz sehr dankbar, dass er am selben Tag noch als Kanzler gewählt werden konnte durch Unterstützung der Linkspartei, dass die Milliardenpakete mit Unterstützung der Linkspartei aufgenommen werden konnten. Also da gibt es sozusagen auch schon Zeichen in Richtung eines pragmatischen Handelns. Und ich würde aber sagen, die CDU, da gebe ich Frau Zabel recht, ist am Ende eine pragmatische Partei, die regieren möchte, die sozusagen nicht Ideologie über das Regieren stellt. Und von daher halte ich sie auch für so flexibel, im Zweifelsfalle diesen Weg zu gehen. Zumal dieser Doppelbeschluss auch mehr getrieben wird durch die Westverbände, weniger durch die Ostverbände. Ich glaube, die Ostverbände haben da mitunter einen sehr pragmatischen Blick auch auf die Linkspartei. Teilweise, wenn man in die DDR-Zeit zurückgeht, kennt man sich auch noch, war in der Blockpartei, hat also mit den Kommunisten damals schon zusammengearbeitet. Also da gibt es schon eine Traditionslinie, dass auch Konservative mit Linken zusammenarbeiten können. Wir müssen das Ganze aber natürlich auch vor dem Hintergrund sehen, dass die Linke, wie wir das am Anfang gesagt haben, auch ihr Antlitz wandelt. Und ist das immer noch die gleiche pragmatisch orientierte Linke, mit der man sozusagen Kompromisse parlamentarische finden kann? Und ich meine, außensicherheitspolitische Fragen, wo es wirklich weit auseinander geht, die werden auf Landesebene ja nicht entschieden.
1: Jetzt wird also in wenigen Wochen gewählt in Sachsen-Anhalt und Mecklenburg-Vorpommern. Herr Samsel, Frau Zabel, zum Ende nochmal, weil Sie jeweils aus den beiden Bundesländern kommen. Herr Samsel, wie schauen Sie auf diesen Wahltag?
4: Also vielleicht nochmal kurz eine Ergänzung. Es geht nicht um eine Normalisierung der AfD. Dann, wenn es um menschenfeindliche Positionen geht, dann muss man dem auch widersprechen. Das muss man auch im privaten Kontext tun. Das muss man auch als jemand tun, der in meinem Fall, ich bin Ehrenbeamter des Landes. Ja, ich habe eine Verfassungseid gesprochen. Also das muss man klar voneinander trennen. Aber trotzdem müssen wir diese, glaube ich, eine gewisse Offenheit haben bei den Wählern. Der CDU kann man, glaube ich, auch nur raten. Ich teile das, dass man die Debatte, glaube ich, gar nicht groß führen wird. Ich finde, dass das Sven Schulze, wenn ich das jetzt auch mal als sozusagen Sozialdemokrat so sagen kann, dass er das dann immer dem ausweicht und eigentlich sagt, lasst uns doch die Wahlergebnisse abwarten. Das, was auch Herr Blome hier empfohlen hat, das teile ich. Und dann muss man sich das Ergebnis anschauen. Und am Ende ist doch die Linkspartei nicht die AfD. Also es gibt, hat manchmal den, die Debatte hat manchmal den Ton, dass man da eine Gleichsetzung macht im Sinne der Hufeisentheorie. Das ist fatal, das ist wirklich fatal, wenn man auf das Menschenbild schaut und die Inhalte. Und deshalb ist die CDU, glaube ich, gut beraten, da genau eine Offenheit zu haben. Wenn ich auf die Wahl schaue, habe ich nach wie vor Bauchschmerzen und es wird vor allen Dingen, finde ich, sehr spannend zu schauen, natürlich, dass wir als Sozialdemokraten den Wiedereinzug in den Landtag schaffen. Ich glaube, das würde helfen, um danach auch das Land, den Versuch zu machen, dass das Land vernünftig weitergeführt werden kann in der neuen Legislaturperiode. Und ich glaube, es wird auch ganz stark darauf ankommen, ob das BSW es auch schafft. Also weil damit ist die Mathematik natürlich wieder eine ganz andere.
1: Frau Zabel, Herr Samse hat ein bisschen Bauchschmerzen. Wie geht's Ihnen?
3: Ab und an ja, Bauchschmerzen, aber irgendwie vom Grundgefühl her will ich mich irgendwie jetzt auch nicht von der AfD demotivieren lassen. Also Stand jetzt kann man noch Mehrheiten gegen die AfD bilden und ich glaube, das wird am Wahltag auch so sein, wenn die Menschen dann wirklich vor dem Wahlzettel sitzen und ich glaube, da entscheiden sie sich dann vielleicht nochmal für demokratische Parteien. Aber ich würde sagen, die Zeit drängt. Also nach der Wahl müssen wir, ich weiß, man sagt es immer, nach der Wahl müssen wir uns neue Ideen einfallen lassen. Aber es ist eine Verschiebung, also eine Zeitverschiebung. Und ich glaube, dieses Mal wird es noch gut. Aber danach müssen wir irgendwie in die Pötte kommen, ja.
1: Vor den Landtagswahlen in Sachsen-Anhalt und Mecklenburg-Vorpommern, das war unser Thema in der Diskussion. Zu Gast waren die Autorin und CDU-Politikerin Nora Zabel, gerade gehört, davor der SPD-Bürgermeister der Gemeinde Zielitz in Sachsen-Anhalt, Jonas Samse, der Politikwissenschaftler Benjamin Höhne und der Journalist Nikolaus Blome. Ich bin Sina Fröndrich, danke an die Runde und sage Tschüss.

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1: Sternzeit, 23. Juli. Die erste Kollision mit Weltraummüll. Morgen vor 30 Jahren brach der Kontakt zum französischen Militärsatelliten Ceres plötzlich ab. Ceres, auf Deutsch Kirsche, taumelte nur noch über seine Bahn in 700 Kilometern Höhe. Das zeigten hochauflösende Radarbeobachtungen. Der Satellit, der Funkverbindungen abhören sollte, war mit einem Stück Weltraummüll kollidiert. Ein Teil einer alten Ariane-Rakete hatte den 6 Meter langen Stabilisierungsarm des Satelliten getroffen. Zwar war das alte Raketenstück kaum so groß wie eine Handtasche, aber bei einem Tempo von 50.000 Kilometern pro Stunde wurde es zum zerstörerischen Geschoss. Die Kollision des Ceres-Satelliten mit dem Ariane-Rest ist die erste belegte Kollision zweier Objekte in der Erdumlaufbahn. In diesem Fall hatte man noch Glück. Es gelang den kleinen Satelliten mit neuer Steuerungssoftware wieder unter Kontrolle zu bekommen. Doch so glimpflich gehen Kollisionen im All nur selten aus. 2009 stießen ein funktionstüchtiger Iridium-Kommunikationssatellit und ein ausgedienter russischer Satellit zusammen. Zurück blieben mehr als 2000 Trümmerstücke. Der Weltraummüll wird zu einem immer bedrohlicheren Problem. Um die Erde kreisen bereits mehr als 1 Million Schrottteile, die größer sind als 1 Zentimeter. Und die Zahl steigt weiter an. Kollisionen wie die von Ceres könnten bald Alltag werden. In einigen Jahrzehnten droht gar das Ende der bemannten Raumfahrt, weil die Gefahr eines tödlichen Zusammenstoßes dann viel zu groß ist.
0: Die Sternzeit von Dirk Lorenzen und gleich um drei. Da gibt es hier die nächsten Nachrichten mit den aktuellen Themen aus dieser Nacht.

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1: Drei Uhr, die Nachrichten. Die AfD bietet nach Einschätzung von Arbeitgeberpräsident Dulger keine Lösungen für die Probleme in Deutschland. Dulger sagte der deutschen Presseagentur, er sehe keinen Sinn im Dialog mit einer Partei, die laut ihrem Programm anti-Euro, anti-EU und pro-Russland sei. Lösungen könne man nur mit den Parteien der Mitte erreichen, auch wenn die im Moment etwas weniger populär seien. Sachsens Ministerpräsident Kretschmer, CDU, hatte mit Blick auf die AfD gesagt, wer noch über Brandmauern rede, habe die Zeichen der Zeit nicht erkannt. Der SPD-Politiker Stegner warf Kretschmer bei T-Online vor, die falschen Schlüsse aus der deutschen Geschichte zu ziehen. Mit Demokratiefeinden arrangiere man sich nicht. Auch Grüne und Linkspartei distanzierten sich. Der Co-Vorsitzende der Linken, Pantisano, erklärte, die AfD sei die schärfste Feindin der arbeitenden Menschen. Ein Sprecher von AfD-Chefin Weidel sagte dem Portal The Pioneer, man sei grundsätzlich immer zu ergebnisoffenen Gesprächen bereit. Das gelte auch in Sachsen-Anhalt. Dort stehen im September Landtagswahlen an. Bundesaußenminister Wadephul reist heute im Rahmen seiner Afrika-Reise nach Südafrika. In Johannesburg ist ein Treffen mit Präsident Ramaphosa und Außenminister Lamola geplant. Außerdem steht ein Besuch beim Unternehmen Siemens Energy Südafrika an. Südafrika ist wichtigster Wirtschaftspartner Deutschlands auf dem afrikanischen Kontinent. Es ist eines der wohlhabendsten Länder der Region und zieht viele Arbeitsmigranten an. Zuletzt gab es in Südafrika wiederholt fremdenfeindliche Proteste. Aus Furcht vor gewaltsamen Aufständen haben in den vergangenen 2 Monaten mehr als 160.000 Ausländer, vor allem aus Malawi, Simbabwe und Nigeria, das Land verlassen. Das US-Militär hat nach eigenen Angaben die 12. Nacht in Folge Ziele im Iran angegriffen. Das zuständige Zentralkommando teilte mit, man wolle auch mit diesem Einsatz erreichen, dass das iranische Regime nicht länger Handelsschiffe in der Region bedrohe. Zuvor hatte US-Präsident Trump erklärt, man werde für jeden iranischen Angriff auf ein Schiff in der Straße von Hormus eine Brücke oder ein Kraftwerk im Iran zerstören. Unterdessen spitzte sich auch die Lage im Roten Meer zu. Die jemenitische Houthi-Miliz erklärte, sie habe 2 saudische Öltanker mit Raketen beschossen. Die Houthi sind mit dem Iran verbündet. Sie hatten am Montag damit gedroht, saudische Ölexporte zu blockieren. Die USA unterstützen Saudi-Arabien beim Aufbau eines zivilen Atomprogramms. Die Energieminister beider Länder unterzeichneten in Washington nach Angaben der US-Regierung 2 Verträge. In der Pressemitteilung heißt es, die Vereinbarungen bildeten die rechtliche Grundlage für eine jahrzehntelange Partnerschaft mit einem Volumen von mehreren Milliarden Dollar. Der amerikanische Energieminister Wright sagte, die Verträge gewährleisteten höchste Standards in Bezug auf nukleare Sicherheit und beinhalteten, dass keine Atomwaffen verbreitet würden. Die Vereinbarungen werden nun dem US-Kongress zur Prüfung vorgelegt. Über ein Nuklearabkommen zwischen den USA und Saudi-Arabien wird seit längerem diskutiert. Einige US-Abgeordnete und Israel hatten Bedenken geäußert. An der französischen Atlantikküste sind mehrere tausend Menschen wegen eines Waldbrandes in Sicherheit gebracht worden. Nach Angaben der Behörden hat sich das Feuer mit großer Geschwindigkeit auf einer Fläche von mehr als 10 Quadratkilometern ausgebreitet. In dem Ort Le Porche mussten rund 700 Bewohner ihre Häuser verlassen. Außerdem wurde der dortige Campingplatz mit rund 3.500 Urlaubern geräumt. Nordöstlich von Marseille sind ebenfalls hunderte Feuerwehrleute im Einsatz, um einen Waldbrand unter Kontrolle zu bringen. In Spanien wurden wegen eines Brandes südwestlich der Hauptstadt Madrid mehrere Gemeinden evakuiert. In den vergangenen Tagen sind im ganzen Land zahlreiche neue Brände ausgebrochen. Das größte Feuer hat bereits mehr als 300 Quadratkilometer Land zerstört. Auf der italienischen Insel Sizilien rückten Einsatzkräfte seit dem Wochenende ebenfalls zu mehr als 1.000 Bränden aus. Das Wetter. Im Südwesten vielfach heiter, ansonsten wechselnd bis stark bewölkt, vor allem im Osten auch Schauer und kurze Gewitter, 19 bis 27 Grad. Das waren die Nachrichten.
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2: Mit Tobi Strauß. Guten Morgen. In der Weltzeit schauen wir gleich nach Kroatien und in Forschung aktuell. Da nehmen wir eine aktuelle Debatte auf und sprechen über Leihmutterschaft. Allerdings nicht über die ethische oder politische Dimension, sondern wir gucken aus einer dezidiert medizinischen Perspektive auf dieses Thema. Schön, dass Sie mit dabei sind.

0: Fast alle Bundesländer sind inzwischen in den Sommerferien. Und falls es Sie im Urlaub zum Beispiel nach Kroatien ziehen sollte, dann achten Sie doch mal darauf, wer Sie da im Restaurant bedient. Dieser Restaurantbesitzer aus Rovin in Kroatien gibt uns mal einen Eindruck.
1: Wir sind extrem zufrieden mit den Mitarbeitern aus den Philippinen und aus Nepal. In Kroatien sind viele ihnen gegenüber noch etwas zurückhaltend, aber sie sind wirklich sehr gut, sehr genau und sehr fleißig.
0: Und das machen viele Gastronomen in Kroatien so. Sie holen sich Saisonarbeiter, zum Beispiel eben aus den Philippinen, aus Nepal oder aus Sri Lanka. Denn der Tourismus in Kroatien boomt und es herrscht Arbeitskräftemangel. So positiv wie der Restaurantbesitzer aus Rovin schauen aber nicht alle Kroaten auf diese Arbeitsmigration. Wir haben eben schon gehört, manche sind zurückhaltend. Denn die Einwanderung aus dem Nicht-EU-Ausland, die ist für Kroatien relativ neu. Unser Korrespondent David Freches hat sich umgesehen und zurückgekommen aus Kroatien ist er mit der Erkenntnis, das Land ist zum ersten Mal in seiner Geschichte zu einem Einwanderungsland geworden.
1: Istrien an der Adria. Ein Urlaubsparadies. Die Region im Norden des Landes zählt zu den wichtigsten für den Tourismus in Kroatien überhaupt. Und der Tourismus im Land, der boomt. Das Vorjahr war ein Rekord. 22 Millionen Gäste, 110 Millionen Übernachtungen. Und dieser Sommer wird genauso gut. Davon geht die Branche aus. Und gleichzeitig gibt es Probleme.
2: When is Croatia come in the European Union?
3: Seitdem Kroatien in der EU ist, gehen zu viele nach Deutschland oder sonst wo in Europa. Und diese Arbeitskräfte fehlen im Land.
2: Too much people for work.
1: Das ist Sinisha. Er lebt im kleinen Dorf Medulin und hat dort ein Restaurant und einen Supermarkt auf einem Campingplatz. Um beides zu betreiben, beschäftigt Sinisha Saisonarbeitskräfte aus Südostasien.
2: This is second year.
3: Das ist schon das zweite Jahr, in dem ich das so mache. Vorher hatte ich 2 Jahre lang nur Kroaten. Aber mit kroatischen Saisonarbeitern ist es hart. Sie nehmen Drogen, trinken Alkohol. Aber arbeiten wollen die nicht so gerne. Sie kommen hierhin, als wären es Ferien. Nicht alle natürlich, aber zu viele.
2: Not everybody, but too much.
1: Der Arbeitskräftemangel hat sich in Kroatien schon länger abgezeichnet und ist besonders deutlich geworden, als der Tourismus nach der Pandemie wieder angelaufen ist. Der durchschnittliche Mindestlohn im Land beträgt 1.500 Euro netto. Im Ausland gibt es deutlich mehr zu verdienen. Darum gehen viele. Für Hotels, Restaurants, Autovermietungen oder andere touristische Betriebe ist das eine Herausforderung. Sinisha gleicht den Arbeitskräftemangel mit Menschen aus Nepal aus.
3: Sie arbeiten als Küchenhilfe an der Bar, helfen beim Kellnern oder machen andere Hilfstätigkeiten. Es sind gute Arbeitskräfte. Das Gehalt in Nepal liegt bei 100 bis 150 Euro im Monat. Hier verdienen sie 1.000 bis 1.500.
1: Einer dieser Arbeitskräfte ist 26, kommt aus Kathmandu und steht beim Interview mit Sinisha direkt daneben. Seinen echten Namen möchte er nicht sagen und nennt sich darum James. Aber er ist einer der wenigen, die überhaupt ins Mikrofon sprechen. Manche Hotels oder Restaurants haben ein Interview gar nicht erst erlaubt.
4: Wir sind hier, um uns eine gute Zukunft aufzubauen und für unsere Familien Geld zu verdienen. Am Anfang war natürlich alles anders, die Sprache, die Kultur und so. Aber die meisten sprechen Englisch und mit der Kultur komme ich auch klar.
1: Die Behörden in Kroatien und in Nepal haben Abkommen getroffen, damit Menschen wie James ins Land kommen. Insgesamt 105.000 Arbeitsmigranten gibt es im Land. Die meisten von ihnen arbeiten im Bauwesen oder eben dem Tourismus. Und die Hälfte dieser Arbeitserlaubnisse geht an Menschen aus sogenannten Drittstaaten. Das sind Bosnien, Serbien und vor allem die Länder in Südostasien, Nepal, die Philippinen oder Sri Lanka. Die Menschen von dort werden meist über Agenturen nach Kroatien vermittelt. Nicht alle haben das Geld dafür und leihen es sich darum im Familien- oder Bekanntenkreis. Die Hoffnung dahinter ist, diese Kosten schnell rauszuhaben, um dann Geld zu verdienen. Das ist nicht ohne Risiko.
4: Viele Menschen aus Nepal möchten hierher kommen, weil sie in Nepal nicht genug verdienen. Die Löhne sind zu niedrig, um eine Familie zu ernähren oder ein normales Leben zu führen. Das Problem ist jedoch, dass manche in Kroatien in eine Art Falle geraten. Sie wissen oft sehr wenig über die tatsächlichen Bedingungen vor Ort, wollen aber unbedingt weg aus Nepal wegen ihrer finanziellen Situation. Wer ohne Erfahrung ankommt und dann den Job verliert, braucht trotzdem weiter Geld für Essen und alles andere. Und dieses Geld muss sich oft zusätzlich aus Nepal besorgt werden. Das führt zu großen Problemen. Ich sehe viele Menschen hier, denen es so geht. Nach der Hauptsaison versuchen viele in Zagreb eine Arbeit zu finden. Wenn sie aber 3 Monate lang keine Stelle finden, geraten sie nach einer Übergangszeit in einen illegalen Status. Für viele Nepalesen ist das besonders schwierig, weil sie nicht in ihre Heimat zurück wollen. Sie sind ja ins Ausland gegangen, um Geld zu verdienen und haben oft Schulden aufgenommen, um die Reise überhaupt finanzieren zu können.
1: Was James meint, wer aus dem Nicht-EU-Ausland kommt und in Kroatien den Job verliert, muss das Land nicht sofort verlassen, sondern hält sich noch bis zu 3 Monaten legal dort auf. Wer schon länger als 2 Jahre im Land lebt und arbeitet, bekommt sogar bis zu 6 Monate Zeit für die Jobsuche. Eine Dreiviertelstunde mit dem Auto von Sinisha und James entfernt liegt Rovinj, die vielleicht schönste und auch touristischste Stadt in Istrien. Mitten im Zentrum dort liegt das Restaurant von Branko. Er beschäftigt diese Menschen, die über ein halbes Jahr Zeit hätten, um eine neue Stelle zu finden, wenn sie den Job verlieren würden. Aber das ist bei Brankos Angestellten wohl eher unwahrscheinlich.
5: Der Personalmangel ist ein Problem, das wissen alle. Ich habe insgesamt 5 Restaurants und ich habe versucht, mit Leuten aus Zagreb, Istrien und der Region zu arbeiten. Das Problem war, ein Koch wollte zum Beispiel keine Vorbereitungsarbeiten machen, also keine Zwiebeln oder Kartoffeln schälen. Er wollte einfach nur Koch sein. Aber so funktioniert das nicht. Das war letztlich der Hauptgrund, warum wir uns entschieden haben, es mit migrantischen Arbeitskräften zu versuchen. Und ich muss sagen, wir sind extrem zufrieden mit den Mitarbeitern aus den Philippinen und aus Nepal. In Kroatien sind viele ihnen gegenüber noch etwas zurückhaltend, aber sie sind wirklich sehr gut, sehr genau und sehr fleißig. Ich würde anderen auf jeden Fall raten, ihnen eine Chance zu geben. So bekommt man keine Probleme.
1: Die Arbeitsmigranten seien die Lösung für den Arbeitskräftemangel. Zu viele in Kroatien wollten ihre Jobs nicht machen.
5: Wir beschäftigen insgesamt 38 migrantische Arbeitskräfte. In meinem Unternehmen bekommen sie genau die gleichen Arbeitsbedingungen wie Kroaten. Das heißt, sie bekommen eine Unterkunft, maximal 2 Personen pro Zimmer, 2 bis 3 Mahlzeiten am Tag, einen freien Tag pro Woche und ein reguläres Gehalt, das komplett auf ihr Bankkonto überwiesen wird. In manchen Betrieben wird ein Teil bar ausbezahlt und nicht offiziell als Einkommen angegeben. Bei uns haben sie soziale Absicherung und sind ganz normal angemeldet. Sie sind also vollständig durch alle Arbeitsrechte geschützt. Mein Küchenchef aus Sri Lanka ist jetzt seit 3 Jahren bei uns. Er sagt, er möchte bis zur Pension hier bleiben und gar nicht mehr woanders hin.
1: Dieser Küchenchef heißt Suvadrat, ist 32 und führt das Interview am Eingang zur Küche.
6: Ich mache hier gute Erfahrungen. Der Boss gibt uns Freiheiten. Ich erledige meine Dinge und kann meine Ideen einbringen. Wir haben noch 3 Restaurants in Zagreb und da geht es für mich nach der Saison hin.
1: Suvadrat sagt, er fühlt sich im Land wohl.
6: Die Kroaten sind eigentlich freundlich zu allen. Wir kommen gut klar. Und wir wohnen hier auch in der Nähe, nur wenige Meter vom Restaurant entfernt. Da ist das Gebäude und jeder hat da sein eigenes Zimmer.
1: Suvadrat hat vorher in Katar gearbeitet. In Kroatien gefällt es ihm besser.
6: Wir haben hier unsere Freiheiten, können Dinge auch mal anders machen. Die Leute sind nett, es ist friedlich für uns.
1: Selbst wenn Suvadrat in Anführungszeichen nur eine Saisonkraft wäre, dürfte er bis zu 9 Monate pro Jahr im Land arbeiten. Das wird wahrscheinlich auch so bei James sein, der Hilfskraft vom Campingplatz in Medulin. Sein Chef Sinisha habe ihm gesagt, dass er ihn auch nach der Hauptsaison noch weiter beschäftigt. Und dann ist für ihn klar,
4: ich komme nächstes Jahr zurück. Ich mag es hier. Darum will ich hier noch mehr arbeiten.
1: James ist genau wie Suvadrat mit seinem Chef zufrieden. Der hätte sich um alle Versicherungen gekümmert und würde sogar die Unterkunft bezahlen. James mag Glück haben. Das sei aber nicht immer so, sagt Vishnia Katalinic. Sie arbeitet bei einer Gewerkschaft, die Arbeitsmigranten bei rechtlichen Problemen hilft und sagt im Videointerview, beim Thema Unterkunft lohnt es, genau hinzuschauen.
7: Es ist in Kroatien üblich, dass der Arbeitgeber einem Arbeitsmigranten die Unterkunft zahlt. Das klingt für den Arbeitnehmer nach einem Vorteil, aber es schafft Abhängigkeiten. Es ist eine Möglichkeit für den Arbeitgeber, nur den Mindestlohn zu zahlen, obwohl er auch höhere Gehälter zahlen könnte.
1: Die Betriebe seien auf Menschen wie James angewiesen. Dass die Arbeitgeber die Unterkunft stellen, sei Usus geworden, um die Jobs attraktiv zu machen. Solche Abhängigkeiten müsse die Gewerkschaft berücksichtigen, sagt Vishnia. Denn viele Arbeitsmigranten würden sich nicht trauen, etwas zu sagen, wenn ihre Arbeitnehmerrechte tatsächlich verletzt würden, aus Angst, die Unterkunft oder den Job zu verlieren. Immerhin gäbe es mittlerweile gesetzliche Mindeststandards, um diese Menschen unterzubringen. Das ist positiv, sagt Vishnia. Ihre Gewerkschaft versucht ansonsten, die Menschen so niedrigschwellig wie möglich über ihre Rechte aufzuklären.
7: Wir haben einen WhatsApp-Kanal zu Arbeitnehmerrechten in Kroatien. Ich hinterlasse dort meine Nummer und veröffentliche einmal pro Woche Beiträge. So bekommen die Leute meine Nummer und kontaktieren mich über WhatsApp. Die Sprachbarriere kann man überwinden, wenn man das wirklich will. Allerdings haben die Beschäftigten manchmal auch Angst, wenn sie sich bei mir melden. Sie sagen dann, bitte zieh das nicht durch, sag nichts meinem Arbeitgeber oder anderen Stellen und so weiter. Es braucht also Zeit, bis man ihr Vertrauen gewinnt.
1: Vishnia Katalinic sagt, unabhängig vom Arbeitsrechtlichen müsse sich Kroatien auch als Gesellschaft Fragen stellen, wie das Land mit den Arbeitskräften aus Südostasien umgeht. Es gäbe im Land noch Vorbehalte und die hätten in Extremfällen sogar schon zu körperlicher Gewalt geführt.
7: Ich denke da an einen Fall, da haben Leute Videos gemacht, wie sie auf Arbeitsmigranten einschlagen. Unsere Polizei nimmt solche Fälle auf, aber sie stuft sie nicht als das ein, was sie sind, Hassverbrechen. Das landet quasi in der Kategorie, wie wenn einem Touristen die Brieftasche geklaut wird. Eine Ursache dafür kann sein, dass wir keine Integrationspolitik haben, die in Schulen stattfindet, in Gemeinden oder in Institutionen.
1: Die Einwanderung aus dem Nicht-EU-Ausland ist für das weiße, katholisch geprägte Kroatien neu. Das habe das Land in den vergangenen Jahren verändert, sagt die Integrationsberaterin Blanka Smoljan im Videointerview.
8: Wenn ein Tourist jetzt nach Kroatien kommt, würde er einen Unterschied merken, vor allem wenn er in Kroatien vor 5-6 Jahren war, dass man in den Cafés, in den Bäckereien, vor allem in Hotels, oft Menschen trifft, die kein Kroatisch sprechen. Die sprechen Englisch, mehr oder weniger gut, je nachdem. Und diese Menschen kommen aus sehr unterschiedlichen Ländern, meistens aus dem asiatischen Bereich. Wir haben auch traditionell sehr viele Gastarbeiter aus den Ländern der Region, aber die fallen, sag ich mal, sprachlich und kulturell nicht so auf wie die anderen, die jetzt seit letzten 3 Jahren hier immer intensiver beschäftigt werden.
1: Blanka Smoljan weiß, wie es ist, an einem Ort neu und fremd zu sein. Sie ist vor den Balkankriegen geflohen, hat eine Zeit in Deutschland gelebt und ist zweisprachig aufgewachsen. Heute arbeitet sie für eine NGO und berät Geflüchtete und Arbeitsmigranten, wie sie sich bewerben können oder gezielt nach Jobangeboten suchen. Die Arbeitsmigration wird bleiben, sagt sie.
8: Zum ersten Mal in unserer Geschichte sind wir ein Einwanderungsland geworden, und zwar in einer sehr, sehr kurzen Zeit. Und Kroatien muss auch als Gesellschaft einfach diese Adaptionsphase, sage ich mal, überleben und ein bisschen auch hoffentlich von den Fehlern der anderen Länder lernen.
1: Damit meint Blanka Smoljan Fehler, wie sie zum Beispiel in Deutschland in den 60er Jahren nach den Anwerbeabkommen mit den sogenannten Gastarbeitern passiert sind. Die Menschen müssten integriert werden, nicht separiert abseits des gesellschaftlichen Lebens. In Kroatien gab es lange kein umfassendes nationales Integrationsprogramm. Sprachkurse für ausländische Arbeiter wurden kaum staatlich gefördert, sondern der Initiative der Arbeitgeber überlassen. Das ändere sich gerade, sagt Blanka Smoljan.
8: So langsam werden auch die Städte, wo die Integration stattfinden muss, wach, weil sie verstanden haben, dass viele neu dazugezogene Menschen gekommen sind. Und nun können sie das nicht ignorieren und sie müssen irgendwelche Angebote schaffen.
1: Die Stadt Zagreb sei ein gutes Beispiel. Dort seien viele Sprachkurse organisiert worden und die Behörden hätten auch mit migrantischen Organisationen zusammengearbeitet. Blanka Smoljan hofft, dass Zagreb in Zukunft ein Vorbild für andere Städte sein kann. Stellt sich die Frage, wie das alles zusammenpasst. Der große Erfolg im Tourismus einerseits und andererseits auf Menschen wie James und Suvadrat angewiesen zu sein. Eine Antwort kommt von Veljko Ostojic. Er ist der Direktor des Tourismusverbandes in Kroatien. Wer ihn fragt, ob die Branche von Arbeitsmigranten abhängig sei, bekommt zu hören, ja, aber auch in anderen Urlaubsländern gehe es nur mit Saisonarbeitern. Erfolg und Abhängigkeit sei kein Widerspruch, sondern eine Gleichzeitigkeit von Dingen. Das ist die Realität und das wird auch in Zukunft so sein. Nicht nur in Bezug auf den Tourismus in Kroatien, sondern in allen Mittelmeerländern. Arbeitskräftemangel ist Realität. Und wir haben dann zwei Möglichkeiten. Entweder wir öffnen nicht alle unsere Unterkünfte oder wir holen uns Arbeitskräfte aus dem Ausland, bilden sie aus, arbeiten sie ein und sorgen dafür, dass wir den Service anbieten können, den die Gäste erwarten. On the level of
0: expectation of the guests. Die Reportage aus Kroatien von unserem Korrespondenten David Freches.

0: Es ist gleich 3:30, die Deutschlandfunk-Radio-Nacht an diesem Donnerstag. Das klingt wie ein Drehbuch für einen dystopischen Science-Fiction-Film oder wie die zweite Staffel von Star Trek Discovery. Eine künstliche Intelligenz macht sich selbstständig. Passiert ist das aber hier bei uns. Letzte Woche war ja bekannt geworden, dass es einen Hackerangriff gegeben hat beim KI-Unternehmen Hugging Face. Und seit gestern wissen wir, verantwortlich für die Cyberattacke war ein KI-System von OpenAI. Ein KI-System, das sozusagen ausgebildet ist. Wir haben drüber gesprochen in Forschung aktuell. Britta Fecke hat sich dafür die Expertise von Ralf Krauter geholt. Ralf Krauter betreut unseren Deutschlandfunk-Podcast KI Verstehen. Und Britta Fecke wollte von ihm erstmal wissen, was genau hat das KI-System da angestellt?
1: Ja, Britta, das ist ein Szenario eingetreten, vor dem Fachleute lange gewarnt haben. Also ein hochentwickeltes KI-System hat quasi sein eigenes Ding gedreht und hat sich über Grenzen, die seine Entwickler ihm gesetzt hatten, hinweggesetzt. Also konkret lief das dann so, dass man bei OpenAI, der Firma hinter ChatGPT, eben testen wollte, wie gut zwei neue KI-Modelle Sicherheitslücken fremder IT-Systeme aufspüren und ausnutzen können. Dazu wurden diesen KI-Systemen dann quasi standardisierte Aufgaben gegeben aus einem Hacker-Test namens Exploit Jim. Und damit das Ganze nicht aus dem Ruder läuft, wurden auch Sicherheitsmaßnahmen ergriffen. Die KI-Modelle von OpenAI liefen also in einer sogenannten Sandbox. Das ist so eine geschützte Umgebung ohne freien Zugang zum Internet. Und die Entwickler dachten, egal wie gut unsere Software sich als Hacker so schlägt, aus diesem Käfig, den wir da gebaut haben, kommt sie auf keinen Fall raus. Kam sie dann aber doch und hat sich bei der KI-Firma Hugging Face in die Systeme reingehackt.
2: Wie hat denn die KI-Software von OpenAI das geschafft?
1: Kann man im Blog von OpenAI nachlesen. Sie fand offenbar schnell raus, um die Aufgabe zu meistern, wäre es hilfreich, wenn ich frei im Web surfen könnte, und setzte dann eben alles dran, um das auch tun zu können. Ist ihr dann auch gelungen, über eine unbekannte Sicherheitslücke in der Testumgebung von OpenAI hat sie es geschafft, sich quasi aus dem Käfig zu befreien. Und nachdem das dann gelungen war, hat sie mit ausgebufften Angriffsmustern sich Zugang zu den Servern von Hugging Face besorgt und dort, wo eben quasi so Musterlösungen dieser Testaufgaben hinterlegt sind. Zu denen hat sie sich dann auch Zugang verschafft und damit dann quasi bei dem Test gepunktet. Sie hat also, wenn man so will, alles getan, um die gestellte Aufgabe zu erledigen. Aber sie hat dafür geschummelt, sie hat Regeln gebrochen und selbstständig strenge Sicherheitsmechanismen ausgehebelt.
2: Ist das jetzt eine neue Qualität von Sicherheitsbedrohung durch künstliche Intelligenz, die wir da erlebt haben? Und wenn ja, was folgt daraus?
1: Also, dass große Sprachmodelle bei der Planung und Durchführung komplexer Cyberangriffe inzwischen oft besser sind als menschliche Hacker, das ahnten wir schon. Vor einigen Monaten im April hat ja das KI-Modell Claude Mythos von OpenAI-Konkurrent Anthropic für Wirbel gesorgt, weil es eben im Nu viele bislang unbekannte Sicherheitslücken in IT-Systemen aufgespürt hat. Die neuen KIs von OpenAI sind hackertechnisch jetzt offenbar auf Augenhöhe. Und deshalb gilt natürlich auch hier, wenn so ein Werkzeug in falsche Hände gerät, dann könnten Schurken damit natürlich jede Menge Schaden anrichten. Der neue Twist jetzt: Was, wenn die Entwickler künftig gar nicht mehr kontrollieren können, wer Zugang hat, weil die KI sich ihrer Kontrolle entzieht, indem sie aus dem Käfig ausbricht?
2: Was folgt denn aus diesem Zwischenfall?
1: Naja, also ein KI-Modell, das zur Verfolgung seines Ziels derart zielstrebig ausgeklügelte Sicherheitsmechanismen umgeht und lahmlegt, das wirft natürlich die Frage auf, wie lange werden Menschen denn überhaupt noch in der Lage sein, solche Systeme zu beherrschen? OpenAI verkündet selbstkritisch, man müsse sicherstellen, dass die Sicherheitsmaßnahmen Schritt halten mit den Fähigkeiten der Modelle. Im Klartext heißt das aber auch, man hat dort Risikominimierung bislang eher stiefmütterlich behandelt und will da jetzt nachlegen. Ja, und das ist eben ein Fehler, der sich relativ bald rächen könnte. Diesmal war der Schaden relativ gering. Es wurden keine vertraulichen Informationen, die irgendwie sicherheitsrelevant wären, ausspioniert oder abgegriffen. Trotzdem, beim nächsten Mal könnte es natürlich deutlich gravierender sein. Und man könnte mit solchen Angriffen natürlich tatsächlich auf Knopfdruck eigentlich auch ganze Volkswirtschaften lahmlegen. Der Fall zeigt aus meiner Sicht, die Gefahr des Kontrollverlusts ist real. Also die Leute, die davor seit Jahren warnen, die wurden bisher von manchen doch immer wieder belächelt. Die müssen aber wirklich ernst genommen werden. Die Regierungen müssen den KI-Unternehmen viel schärfere Vorgaben machen, um eben die Risiken und Nebenwirkungen von solchen sehr mächtigen KI-Systemen einzugrenzen. Und das muss schnell passieren, denn die Systeme lernen jeden Monat dazu. Und ich glaube, es bleibt uns gar nicht mehr arg viel Zeit, die wirklich sicher einzuhegen.
2: Vielen Dank für diese Einordnung. Die KI von OpenAI hat sich selbstständig gemacht. Über diesen Cyberangriff sprach ich mit Ralf Krauter. Seit dem Rücktritt von Jens Spahn ist die Debatte um die Leihmutterschaft in Deutschland neu entbrannt. Diese Praxis ist rechtlich umstritten und wirft auch ethische Fragen auf, ob Paare mit Kinderwunsch Frauen die gesundheitlichen Nachteile zumuten dürfen, die eine Leihmutterschaft mit sich bringt. Welche medizinischen Risiken diese Frauen auf sich nehmen, wenn sie fremde Kinder austragen, das erklärt uns Christine Westerhaus.
3: Die erste offizielle Leihmutter heißt Kim Cotton. 1985 hat die Britin ein Baby zur Welt gebracht, das per Samenspende entstanden war. Damals waren ihre eigenen Eizellen mit den Spermien eines fremden Mannes befruchtet worden. Heutzutage wird Leihmüttern aber meist ein Embryo eingesetzt, der aus gespendeten bzw. fremden Ei- und Samenzellen entstanden ist. Damit sind die Risiken solcher Leihmutterschaften gut mit den Komplikationen vergleichbar, die nach einer künstlichen Befruchtung auftreten, sagt der Berliner Reproduktionsmediziner Heribert Kentenich. Denn auch viele Frauen mit Kinderwunsch lassen sich Embryonen einpflanzen, die nicht aus ihren eigenen, sondern gespendeten Eizellen entstanden sind.
4: Bei dem großen Kollektiv der Eizellspende, wo wir Daten haben, ist es allerdings so, dass der Schwangerschaftsverlauf hinterher nach Eizellspende vermehrt Auffälligkeiten haben kann von Schwangerschaftshypotonus und sogenannter Präeklampsie, dass die Schwangerschaft beendet werden muss wegen zu starkem hohen Blutdruck, sodass Mutter und Kind gefährdet werden.
3: Solche Präeklampsien, also Schwangerschaftsvergiftungen, führen MedizinerInnen darauf zurück, dass das Immunsystem der Schwangeren auf die fremden Eizellen reagiert. Für die Babys, die von Leihmüttern ausgetragen werden, gibt es ebenfalls Risiken. Statistisch gesehen kommen sie etwa eine Woche früher zur Welt und werden meist per Kaiserschnitt entbunden. Außerdem können die Babys etwas häufiger körperliche Fehlbildungen wie zusätzliche Finger aufweisen. Aber auch Herzfehler oder Anomalien der männlichen Harnröhre kommen etwas häufiger vor. Solche Fehlbildungen treten im Normalfall bei 2 bis 3 von 100 Kindern auf. Bei Embryonen, die durch eine IVF, also eine künstliche Befruchtung, entstanden sind, sind es 3 bis 4 Kinder. Bei künstlich befruchteten Embryonen, die von Leihmüttern ausgetragen werden, sei das Risiko für Fehlbildungen aber tendenziell geringer, so Heribert Kentenich.
4: Weil die Leihmütter jünger sind. Das durchschnittliche Alter der Leihmütter in vielen Statistiken ist 34 Jahre und das durchschnittliche Alter in Deutschland bei IVF ist 37 Jahre. Und da die Auffälligkeiten Schwangerschaft und Geburtsverlauf altersabhängig zunehmen, ist hier also eher kein besonderes Risiko zu erwarten.
3: Die Medizinethikerin Claudia Wiesemann hält diese möglichen Komplikationen für vertretbar. Sie erforscht an der Universitätsmedizin Göttingen die Ethik von Schwangerschaft, Geburt und die Rechte von Kindern in der Medizin.
5: Insgesamt übersteigen die Risiken einer Leihmutterschaft für die Schwangere und für das zu gebärende Kind nicht die einer normalen künstlichen Befruchtung, die ja in Deutschland vielfach praktiziert wird. Die Leihmutter sollte möglichst gesund sein, sie sollte schon ein Kind geboren haben und es sollten ihr auf keinen Fall mehr als ein Embryo übertragen werden. Denn mit den Mehrlingsschwangerschaften kommt es dann tatsächlich zu einem deutlich ansteigenden Risiko und das wäre dann unverhältnismäßig.
3: Neben medizinischen Komplikationen kann eine Leihmutterschaft aber auch psychologische Folgen haben. Diese sind jedoch weniger gut untersucht. In Befragungen berichten die meisten Leihmütter zwar, ihre Entscheidung nicht zu bereuen. Viele erleben die Trennung von dem Kind jedoch als belastend. Welche Spätfolgen die besonderen Umstände ihrer Geburt für die Kinder haben, sei ebenfalls nur in kleineren Studien erforscht worden, gibt Heribert Kentenich zu bedenken.
4: Aber wenn man diese Daten nimmt, zeigen sie eher ein unauffälliges Bild. Es gibt sehr gute Forschungen, die vergleichen jetzt über einen Zeitraum von 20 Jahren Kinder spontan gezeugt, Kinder nach IVF, Kinder nach Leihmutterschaft, Kinder nach Eizellspende, Kinder nach Samenspende, Kinder nach Adoption. Und die Entwicklung dieser Kinder ist von der psychologischen Seite her nicht unterschiedlich.
3: Entscheidend für die Entwicklung seien stabile familiäre Beziehungen und ein offener Umgang mit ihrer Entstehungsgeschichte. Klar ist, eine Leihmutterschaft ist für alle Beteiligten eine außergewöhnliche Situation. Die medizinischen Risiken nehme aber vor allem die Leihmutter in Kauf, sagt Claudia Wiesemann.
5: Deswegen sollten Frauen, die sich für Leihmutterschaft entscheiden, sorgfältig über die Risiken aufgeklärt werden.
2: Christine Westerhaus über die medizinischen Risiken der Leihmutterschaft. Brain Age, das Gehirnalter, wird aktuell in der Neurologie und Psychiatrie gehypt. Die Idee ist einfach, per Hirnscan wird ein Gehirn mit dem Durchschnitt der passenden Altersgruppe verglichen. Bei manchen wirkt das Gehirn dann jünger, als von den Lebensjahren her eigentlich zu erwarten wäre. Das klingt beruhigend. Bei anderen erscheint das Gehirn aber auch älter als gedacht und das könnte auf gesundheitliche Probleme deuten. Und tatsächlich scheint dieses Brain Age mit bestimmten Krankheiten zusammenzuhängen. Eine heute veröffentlichte Studie chinesischer Forschender stellt nun eine neue Art Gehirnzeitmesser, eine Gehirnuhr vor. Mein Kollege Volkert Wildermuth hat sich die Studie angesehen. Volkert, wie altert denn das menschliche Gehirn überhaupt?
6: Ja, beim Gehirn gibt es natürlich wie bei vielen Dingen eine Entwicklungskurve bis ins

0: Groß ist denn der durchschnittliche Siebenjährige? Ähnlich sind die Forschenden aus China vorgegangen und haben viele Gehirnscans von jungen und alten Menschen analysiert. Das ist gar nicht so einfach. Da reicht es nicht einfach, das Volumen zu bestimmen oder die Zahl der Nervenzellen abzuschätzen. Programme für maschinelles Lernen konnten aber subtile Veränderungen herausdestillieren, die den typischen Altersverlauf im Gehirn beschreiben.
1: Was ist nun das Neue an dieser Brain-Age-Uhr aus China?
0: Ja, für die Qualität einer solchen Alternsuhr, egal ob es jetzt um die Körpergröße geht oder ums Gehirn, ist die Datenbasis entscheidend. Und die neue Studie konnte auf über 43.000 Gehirnscans zurückgreifen, der Großteil von der UK Biobank. Und wenn man die darauf beruhende Brain-Age-Uhr mit einem individuellen Hirnscan konfrontiert, kann sie das Alter der Person abschätzen. Und das funktioniert mit dieser neuen Uhr ziemlich gut, hat mir Peter Berlet von der Deutschen Gesellschaft für Neurologie gesagt. Und das liegt eben vor allem an dieser großen Datenbasis.
1: Wenn ich aber jetzt wissen will, wie alt jemand ist, könnte ich ja auch in den Personalausweis schauen. Was bringt denn so ein Brain-Age per Hirnscan mehr?
0: Ja, diese Gruppe aus China interessierte, ob bestimmte Krankheiten einen Einfluss auf die Alterung des Gehirns haben. Und da stellt sich raus, das Gehirn von Alzheimer-Patienten erscheint deutlich älter, als das von den Lebensjahren her zu erwarten wäre. Genauso altern auch die Gehirne von Suchtkranken, insbesondere von Menschen mit einem großen Alkoholproblem, schneller. Und auch die Spuren von einer Schizophrenie oder einer Depression lassen sich in den Hirnscans nachweisen.
1: Dass Krankheiten Spuren im Gehirn hinterlassen, ist ja jetzt nicht ganz so überraschend, oder?
0: Ja, das stimmt natürlich. Aber in dieser Studie wurde auch die Alterung einzelner Regionen im Gehirn untersucht. Und da zeigt sich, diese beschleunigte Alterung findet bei Alzheimer in anderen Gehirnregionen statt als etwa bei einer Depression oder bei Suchtproblemen. Diese Befunde passen da zu dem, was die Forschung auch schon auf anderen Wegen herausgefunden hat. Was den Neurologen Peter Berlet aber überrascht hat, waren die Daten zu ADHS und auch dem Autismus-Spektrum. Anders als bei Alzheimer zeigten die chinesische Brain Age Uhr hier nämlich keine schnellere Gehirnalterung, und das sei eine gute Nachricht.
1: Hier wurden ja wieder große Gruppen von Betroffenen mit der durchschnittlichen Gehirnalterung verglichen. Kann so eine Gehirnuhr denn auch etwas über eine konkrete Person aussagen?
0: In der Studie werden mögliche diagnostische Anwendungen beschrieben. Wenn etwa eine Person das erste Mal Wahnvorstellungen entwickelt, könnte das Muster der Gehirnalterung in den unterschiedlichen Strukturen einen Hinweis darauf geben, ist das jetzt eher eine Schizophrenie oder eher eine bipolare Störung. Wie treffsicher so eine individuelle Aussage aber am Ende ist, das müssen wirklich große Untersuchungen ausloten. Das betont auch das chinesische Team selber. Von einem Lifestyle-Hirnscan, nur um mal ebenso das Gehirnalter zu bestimmen, hält Peter Berlet aber nichts.
1: Wie Erkrankungen das Alter des Gehirns beeinflussen, erklärte uns Volkert Wildermuth. Bewegung ist wichtig, baut Stress ab, hält fit, nicht nur die Muskeln, sondern auch das Hirn. Und ausreichend Bewegung senkt zudem das Risiko für bestimmte Krebsarten. Und obwohl das bekannt ist, fällt es im stressigen Arbeitsalltag oftmals schwer, vom Stuhl aufzustehen. Dabei reichen schon 5 Minuten, einfach nur zu gehen. Allerdings mehrmals am Tag. Miriam Martin mit Details.
2: Arbeiten und dann erstmal auf die Couch. 11 bis 12 Stunden verbringen Menschen in Ländern mit hohem Einkommen im Sitzen. Dass dieses Verhalten nicht förderlich für die Gesundheit ist, ist lange bekannt. Der Blutdruck steigt, die Gefäße verkalken, die Muskelkraft schwindet und selbst die Psyche leidet.
3: Wir sehen häufig, dass die Stimmung der Menschen regelrecht in den Keller sinkt, wenn sie den ganzen Tag nur sitzen. Das führt zu einem Teufelskreis. Ich sitze den ganzen Tag bei der Arbeit, komme nach Hause und fühle mich total ausgelaugt und erschöpft. Wie groß ist da schon die Wahrscheinlichkeit, dass ich dann noch eine Stunde lang trainieren gehen möchte?
2: Sagt der Sportphysiologe Keith Diaz vom Columbia University Medical Center in New York. Um diesen Teufelskreis zu unterbrechen, schlägt der Forscher Gehpausen vor. Aus einer früheren Studie unter Laborbedingungen mit 11 Teilnehmenden weiß er, dass sich die Unterbrechung des Sitzens für 5 Minuten ein- oder zweimal pro Stunde positiv auf den Blutzucker und den Blutdruck auswirken kann. Ob sich die häufige Bewegung auch in den Alltag integrieren lässt, haben Keith Diaz und Kollegen nun getestet. Über einen Radiosender riefen sie zur Beteiligung an dem Experiment auf. 2 Wochen lang sollten die Teilnehmenden im Alltag 5-minütige Geheinheiten einlegen. Sie konnten wählen, ob sie das alle 30, alle 60 oder alle 120

0: 20 Minuten durchführen wollten. Mehr als 11.000 Menschen nahmen an der Studie teil und wurden täglich zu ihrer Stimmung, Müdigkeit und Arbeitsleistung befragt.
1: In the real world, our people only averaged 5 breaks a day.
2: Wir haben gesehen, dass die Menschen es im Durchschnitt nur schafften, pro Tag 5 Gehpausen einzulegen. Aber das hat gereicht, um ihre Müdigkeit um 25% zu reduzieren und konnte zudem ihre Laune verbessern. Überraschenderweise hat es sogar ihre Arbeitsleistung gesteigert.
0: Ob die Geheinheiten neben der Laune auch die körperliche Gesundheit positiv beeinflussen, kann die Studie nicht klären. Keith Diaz ist allerdings davon überzeugt, dass sich die Ergebnisse der früheren Laborstudie auch auf das echte Leben übertragen lassen. Eine Geheinheit alle 30 Minuten wäre theoretisch ideal, sagt der Forscher. Doch auch er selbst schafft das nicht.
2: Es fällt mir schwer, das halbstündlich zu machen. Das stört meinen Arbeitsalltag wirklich sehr. Ich schaffe es etwa einmal pro Stunde bis alle 2 Stunden. Ich stehe einfach auf, wenn das Wetter am schönsten ist. Ich gehe dann einmal um den Block und komme wieder zurück. Das dauert etwa 7 Minuten.
0: Aber wie lässt sich das länger als nur ein paar Tage durchhalten? Der Untersuchungszeitraum der Studie war mit 2 Wochen recht kurz. Hinzu kommt, dass womöglich eher Personen dem öffentlichen Aufruf zur Studie gefolgt sind, die ohnehin schon ein stärkeres Gesundheitsbewusstsein haben. Anstatt sich von Wearables oder Smartphones an die Pausen erinnern zu lassen, empfiehlt Keith Diaz, auf innere Signale zu achten. Oder die Pausen zwischen 2 Aufgaben einzulegen, damit sie wirklich zu einer Gewohnheit werden.
1: So it would be something like, anytime I finish a work meeting, before I do the next thing, I get up and go for a movement break.
0: Na dann, los geht's.
3: Miriam Martin über den Nutzen von Bewegungseinheiten im stressigen Arbeitsalltag. Und jetzt wird es Zeit für die Wissenschaftsmeldung von und mit Magdalena Schmude.
4: Ein langes Leben ist nicht immer ein gesundes Leben. Die durchschnittliche Lebenserwartung ist im zurückliegenden Jahrzehnt auf knapp 74 Jahre angestiegen. Die letzten Jahre ihres Lebens verbringen ältere Menschen aber häufig in einem schlechten Gesundheitszustand. Im Schnitt hat sich diese Phase um fast 2 Jahre verlängert, wie ein Forschungsteam aus den USA ermittelt hat. Die Gesundheit nimmt also nicht im gleichen Maß zu wie die Lebenserwartung. Am weitesten geht die Schere zwischen Lebenserwartung und Gesundheit in den USA auseinander, wo Menschen gut 14 Jahre gesundheitlich beeinträchtigt leben. In Deutschland beträgt die Lücke knapp 12 Jahre. In dieser Zeit verringern zum Beispiel chronische Rückenprobleme, Hörverlust oder psychische Erkrankungen wie Demenz die Lebensqualität. Um möglichst lange gesund zu leben, sei ein stärkerer Fokus auf Prävention nötig, schlussfolgern die Wissenschaftler im Fachmagazin The Lancet Public Health.
3: Berührungen verbessern das soziale Miteinander, auch bei Affen.
4: Schimpansen und Bonobos berühren, umarmen und küssen sich, um soziale Spannungen abzubauen, berichten britische Wissenschaftler im Fachmagazin Proceedings B. Affen, die vor der Fütterung mehr Zeit mit dieser Art von Beziehungspflege verbrachten, fraßen anschließend länger friedlich nebeneinander. Das zeige, dass die Konkurrenz um Nahrung durch die freundlichen Berührungen im Vorfeld reduziert werden könne, vermuten die Wissenschaftler. Sie haben Affengruppen in der Zeit vor der erwarteten Fütterung genau beobachtet und notiert, wie die einzelnen Tiere miteinander umgehen. Vermutlich hat sich diese Möglichkeit für Spannungsabbau, die auch Menschen nutzen, früh in der Evolution entwickelt, bevor sich die Linien von Menschen und Affen trennten, schreiben die Wissenschaftler.
3: Veränderte Zirkulationsmuster in der Atmosphäre machen den Sommer in Europa trockener.
4: Dadurch kommt es zu mehr und länger andauernden Hochdruckphasen, wie ein Meteorologieteam der Uni Leipzig berechnet hat. Gleichzeitig werden Tiefdruckphasen mit Regen weniger. Das führt zu längeren Zeiträumen, in denen es wenig regnet und Hitze den Boden zusätzlich austrocknet. Gut die Hälfte dieser Entwicklung lässt sich auf das veränderte Zusammenspiel von Hochs und Tiefs zurückführen, schreiben die Wissenschaftler in der Fachzeitschrift Nature Geoscience. Bisherige Studien konnten nur nachweisen, dass veränderte Zirkulation und trockeneres Wetter zeitgleich auftreten. Einen kausalen Zusammenhang konnten sie nicht belegen. In Europa haben in den vergangenen 10 Jahren Dauer und Intensität von Hitze- und Dürrephasen besonders stark zugenommen.
3: Die Milchstraße könnte gekippt sein.
4: Darauf weisen Berechnungen britischer Astronomen hin, die sie auf der Fachtagung der Royal Astronomical Society in Birmingham vorgestellt haben. Demnach könnte die Milchstraße ihre Orientierung um gut 90 Grad verändert haben, als sie vor etwa 10 Milliarden Jahren mit einer Zwerggalaxie kollidierte. Ähnliche Kippereignisse als Folge einer Kollision sind von anderen Galaxien bekannt. In diesen Galaxien rotieren außerdem Sterne im äußeren Bereich der Galaxie deutlich langsamer um die eigene Achse, als sie theoretisch müssten. Das ist auch bei der Milchstraße so. Die Forscher schließen daraus, dass auch unsere Galaxie gekippt sein könnte.
3: Affen erkennen Geometrie.
4: Bonobos können zum Beispiel erkennen, ob eine Figur symmetrisch ist, parallele Seiten oder rechte Winkel hat. Das haben US-amerikanische Neurobiologen festgestellt. Diese Fähigkeit hatte man bisher ausschließlich Menschen zugeschrieben. Der Annahme zufolge hängt unser geometrisches Verständnis von Besonderheiten unseres Gehirns ab, die uns von nahverwandten Affenarten wie Bonobos unterscheiden. Bei den Versuchen sollten Affen, Kinder im Vorschulalter und Erwachsene die gleiche Aufgabe lösen. Sie sollten zu einer Form mit bestimmten geometrischen Eigenschaften passende Doppelgänger finden. Dabei konnten die dargestellten Objekte zueinander gedreht oder in der Größe verändert sein. Ihre Ergebnisse stellen die Forscher im Fachjournal PNAS vor.
5: Und damit endet Forschung aktuell hier in der Deutschlandfunk-Radionacht. Britta Fecke hat moderiert. 3:52 Uhr. Bei manchen Musikerinnen und Musikern fragt man sich ja, was hätten die alles noch machen können, wenn sie nicht so früh gestorben werden. Jimi Hendrix, Jim Morrison, Kurt Cobain oder Amy Winehouse, alles Mitglieder im sogenannten 27 Club der Musiker, die im Alter von 27 Jahren gestorben sind. Bei Amy Winehouse, das ist heute auf den Tag genau 15 Jahre her. Me.

0: Es ist ihre Stimme. Abgründig, lustvoll und uralt. Voller Emotionen, Trauer, Schmerz, Verzweiflung, als ihr Freund sie verlässt. Der Mann, der sie an harte Drogen herangebracht haben soll und den sie später dennoch heiratet. Mit ihrem zweiten Album Back to Black wird Amy Winehouse 2006 zum internationalen Star. Da ist sie 23 Jahre alt. 5 Grammys, Millionen Verkäufe weltweit und, so schreibt der britische Guardian nach ihrem frühen Tod, das beste Album des 21. Jahrhunderts.
1: Ich habe großes Glück, dass ich Songs singen kann, die mich fröhlich machen. Dass ich mich selber therapieren kann. Das kann nicht jeder.
0: Eigenwillig ist sie, temperamentvoll und belagert von, wie sie sagt, ihren Dämonen. Psychische Probleme, die sie schon als Jugendliche mit Songs zu bekämpfen versucht. Amy Jade Winehouse, wer sie nicht kennt, hält sie für eine afroamerikanische Jazzsängerin.
2: There's a couple of people that said, oh, you're not black. Oh, you're young.
0: Sie ist weiß, Engländerin, klein, gerade mal 1,60 Meter groß. Geboren 1983 im Norden von London in einer jüdischen Familie. Zu Hause laufen die Jazzplatten ihres Vaters.
1: Als ich groß wurde, interessierten mich die Popcharts nicht. Ich fand, das ist keine Musik, das ist Müll. Und so habe ich angefangen, selber zu schreiben, um mich selbst herauszufordern. Mein eigenes Zeug und aus eigener Erfahrung.
0: Ein Freund empfiehlt sie weiter an Nick Szymanski von der Plattenfirma Island Records.
3: Sie zeigte keinerlei Ehrgeiz, berühmt zu werden oder viel Geld zu verdienen. Was sie wollte, war mit tollen Musikern ins Studio zu gehen. Sie wurde richtig aufgeregt, wenn es um Musik ging und sie mittendrin war. Making music, being

0: Als Manager verhilft Szymanski ihr zu ihrem ersten Plattenvertrag. Als Freund überzeugt er sie dazu, einen Entzug zu machen. Denn inzwischen ist Amy Winehouse alkohol- und drogenabhängig.
1: Mir ging es damals gar nicht gut und mein Manager kam zum Haus meines Vaters und wollte mich zur Klinik bringen. Ich sagte, was, wenn ich gar nicht gehen will? Wenn ich mich selbst nicht retten kann, kann es niemand.
0: Wieder schreibt sie einen Song über dieses Nein. Es wird ihr größter Hit. Plötzlich ist Amy Winehouse weltberühmt. Jung, sexy, großartige Stimme, außergewöhnliche Performance.
1: Für die Bühne ziehe ich mich gern so schlampig wie möglich an, weil ich dann besser tanzen kann. Eine Zeitung schrieb, Amy klingt toll, aber wenn du sie siehst, wird dir übel. Sie ist so trashy. Ich dachte, mein Gott, ich bin berühmt.
0: Der Ruhm wird ihr zum Verhängnis. Denn nicht nur ihr Outfit, Retro-Klamotten, dicker Lidstrich, die schwarzen Haare zum Bienenkorb hochgetürmt, auch ihre Probleme werden zum Futter für die Medien. Sie gehört zu den ersten Weltstars, deren Zusammenbrüche rund um die Uhr online dokumentiert werden. Der Auftakt zu ihrer Europatournee in Belgrad Mitte Juni 2011 endet im Desaster. Torkelnd bricht Amy das Konzert ab, verkriecht sich in ihrem Haus ohne Alkohol. 2 Wochen war sie trocken, sagt ihre Ärztin später, schien auf dem Weg der Besserung. Doch am 23. Juli morgens wird die 27-jährige Amy Winehouse in ihrer Londoner Wohnung tot aufgefunden. Erst 3 Monate später gibt die Londoner Gerichtsmedizin die Ergebnisse der Obduktion bekannt. Die Sängerin sei an einer Alkoholvergiftung gestorben, mit einem Blutalkoholwert von 4,16 Promille. Zuletzt hatte sie sich selbst nicht helfen können bei der Suche nach dem Glück, auch nicht mit ihrer Musik.
2: Das Kalenderblatt von Simonetta Dibbern zum Tod der Musikerin Amy Winehouse, heute vor 15 Jahren.

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1: Vier Uhr, die Nachrichten. Das US-Militär hat nach eigenen Angaben die 12. Nacht in Folge Ziele im Iran angegriffen. Das zuständige Zentralkommando teilte mit, man wolle auch mit diesem Einsatz erreichen, dass das iranische Regime nicht länger Handelsschiffe in der Region bedrohe. Zuvor hatte US-Präsident Trump erklärt, man werde für jeden iranischen Angriff auf ein Schiff in der Straße von Hormus eine Brücke oder ein Kraftwerk im Iran zerstören. Der iranische Außenminister Araghchi erwiderte, jeder Angriff auf den Iran werde eine kraftvolle Antwort zur Folge haben. Aus Kuwait hieß es in der Nacht, man habe einen Drohnenangriff abgewehrt. Die iranische Revolutionsgarde hatte in den vergangenen Wochen immer wieder Ziele in den Golfstaaten angegriffen, darunter neben US-Stützpunkten auch Entsalzungsanlagen. Unterdessen spitzte sich auch die Lage im Roten Meer zu. Die jemenitische Houthi-Miliz erklärte, sie habe 2 saudische Öltanker mit Raketen beschossen. Die Houthi sind mit dem Iran verbündet. Die schiitischen Rebellen hatten am Montag damit gedroht, saudische Ölexporte zu blockieren. Das private maritime Sicherheitsunternehmen Vanguard bestätigte, dass ein saudischer Tanker von einem Geschoss getroffen worden sei. Die ukrainische Regierung hat eine Dringlichkeitssitzung des UNO-Sicherheitsrats beantragt. Der geschäftsführende Außenminister Sibiya schrieb auf X, in den vergangenen Tagen habe das russische Militär in seinem Angriffskrieg gegen die Ukraine mindestens 3 zivile Frachtschiffe im Schwarzen Meer bombardiert. Dabei habe es Tote und Verletzte gegeben. So wie der Iran die Energietransporte in der Straße von Hormus ins Visier nehme, zielten die russischen Angriffe im Schwarzen Meer auf die globalen Nahrungsmittelmärkte. Gestern habe kein einziges Schiff mehr den ukrainischen Seekorridor passiert. Die Reederei Maersk stellte ihre Tätigkeit im ukrainischen Hafen von Chornomorsk vorübergehend ein. Im Schwarzen Meer ist es in den vergangenen Wochen wiederholt zu gegenseitigen Angriffen der Ukraine und Russlands gekommen. Russland wirft Kiew vor, zivile Schiffe für den Transport militärischer Güter zu nutzen. Die AfD bietet nach Einschätzung von Arbeitgeberpräsident Dulger keine Lösungen für die Probleme in Deutschland. Dulger sagte der deutschen Presseagentur, er sehe keinen Sinn im Dialog mit einer Partei, die laut ihrem Programm anti-Euro, anti-EU und pro-Russland sei. Lösungen könne man nur mit den Parteien der Mitte erreichen. Auch wenn die im Moment etwas weniger populär seien. Sachsens Ministerpräsident Kretschmer, CDU, hatte mit Blick auf die AfD gesagt, wer noch über Brandmauern rede, habe die Zeichen der Zeit nicht erkannt. Der SPD-Politiker Stegner warf Kretschmer bei T-Online vor, die falschen Schlüsse aus der deutschen Geschichte zu ziehen. Mit Demokratiefeinden arrangiere man sich nicht. Auch Grüne und Linkspartei distanzierten sich. Der Co-Vorsitzende der Linken, Pantisano, erklärte, die AfD sei die schärfste Feindin der arbeitenden Menschen. Ein Sprecher von AfD-Chefin Weidel sagte dem Portal The Pioneer, man sei grundsätzlich immer zu ergebnisoffenen Gesprächen bereit. Das gelte auch in Sachsen-Anhalt. Dort stehen im September Landtagswahlen an. Das Bundesverfassungsgericht will heute urteilen, ob das Heizungsgesetz der damaligen Ampelregierung vor 3 Jahren übereilt beschlossen wurde. Der CDU-Politiker Heilmann beklagte damals, das Gesetzgebungsverfahren schränke seine Rechte als Abgeordneter ein. Er kritisierte unter anderem unzuverlässige Fristverkürzungen und zu kurze Beratungszeiten. Der Vorsitzenden Richterin zufolge beschäftigt sich das Verfassungsgericht nun mit der grundsätzlichen Frage, inwiefern solche Gesetzgebungsverfahren nach einem bestimmten Zeitrahmen ablaufen müssen. Im Grundgesetz gibt es dafür keine direkten zeitlichen Vorgaben. Auf das Heizungsgesetz selbst wird das Urteil keine Auswirkungen haben. Die aktuelle Bundesregierung hat die Regelungen bereits durch ein anderes Gesetz ersetzt. Das Wetter. Im Südwesten vielfach heiter, ansonsten wechselnd bis stark bewölkt, vor allem im Osten auch Schauer und kurze Gewitter. 19 bis 27 Grad. Am morgigen Freitag viel Sonne, im Norden und Nordwesten dichtere Wolken, an den Küsten einzelne Schauer. 20 bis 30 Grad. Am Samstag erneut heiter, im Norden wechselnd bewölkt mit kurzen Schauern, später im Südwesten teils kräftige Gewitter. Das waren die Nachrichten.
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2: Mit Tobi Strauß. Guten Morgen.

0: Das rassistische Attentat im Olympia-Einkaufszentrum in München hat sich gestern zum 10. Mal gejährt. Und was bei vielen bleibt, ist die Wut, auch über die Kommunikation der Behörden.
1: Warum habt ihr uns die Tat immer wieder als Amoklauf verkauft? Könnt ihr uns erklären, warum es so lange gedauert hat, diese Tat als rechten und rassistischen Terroranschlag anzuerkennen?
0: Welche Lehren zieht die Polizei? Unser Thema nach 16:30. Vorher schauen wir unter anderem auf die Waldbrände in Frankreich und die Folgen für die Winzer.

0: Gleich 10 nach 4 am Donnerstagmorgen. Hier ist die Deutschlandfunk-Radionacht. Man soll ja keine Witze mit Namen machen, aber man kann vielleicht schon sagen, dass Friedrich Merz sein Kanzleramt befreit hat. Und ein Stück weit auch seinen Kanzleramtschef, denn so richtig glücklich schien Thorsten Frey als Bundesminister für besondere Aufgaben und Chef BK ja irgendwie nicht zu sein. Jetzt soll er also die Fraktion übernehmen als Nachfolger von Jens Spahn. Einen Kommentar dazu von unserem Hauptstadtkorrespondenten Steffen Wurzel finden Sie in der Deutschlandfunk-App und mehr Kommentare zu diesem Thema kriegen Sie jetzt in der Presseschau.
1: Aus Sicht der Rheinischen Post aus Düsseldorf ist das eine gute Wahl. Frey war in der vergangenen Legislaturperiode parlamentarischer Geschäftsführer, ist immer noch recht beliebt in der Fraktion, sucht gerne das Licht der Öffentlichkeit. Er kennt das Parlament, die Abläufe und ist auch in den anderen Fraktionen verdrahtet. Die Lausitzer Rundschau aus Cottbus ergänzt: Frey versteht es bestens, auch schärfste Forderungen und Aussagen in eine freundlich-verbindliche Tonlage zu packen. Während Spahn seine Position häufig so robust wie eine Walze vortrug, pflegt Frey eine deutlich leichtere Gangart, ohne allerdings inhaltlich besonders weit von Spahn entfernt zu sein. Nur weil Frey ausgesucht höflich und gepflegt auftritt, heißt das nicht, dass er nicht auch sehr konservative Positionen pflegt. Die Volksstimme aus Magdeburg hebt noch einen weiteren Aspekt hervor, der Frey zum Wunschkandidaten von Merz macht. Im Gegensatz zum ehrgeizigen Jens Spahn, der mehr oder weniger unverhohlen gerne selbst Kanzler geworden wäre, gilt Frey als vorbehaltlos loyaler Merz-Vertrauter. Und davon gibt es in der ersten Reihe der Unionspolitiker nicht mehr viele. Auch für den Kölner Stadtanzeiger ist die Entscheidung naheliegend. Frey tut dem Kanzler gut und dem bayerischen Ministerpräsidenten nicht weh. Das Votum für Frey bietet beiden sicher eine Chance, die Koalition wieder in die Spur zu bekommen. Aber vermutlich ist sie auch die letzte. Für die Debatten über die Stärke der AfD nach den Landtagswahlen im September wird eine stabile Koalition gebraucht. Die Äußerungen des sächsischen Ministerpräsidenten Kretschmer zur Brandmauer der CDU zur AfD kommentiert das Redaktionsnetzwerk Deutschland. Wer noch über Brandmauern rede, habe die Zeichen der Zeit nicht erkannt, meint Kretschmer. Doch die AfD will nicht Teil von Gesprächen sein, um zur Lösung der Probleme im Land beizutragen. Sie will das Land in ihrem Sinne umformen. Wer aber mit der AfD zusammenarbeitet oder sich gar von der Partei als Mehrheitsbeschaffer abhängig macht, sägt am eigenen Ast und verhilft den rechtsextremen Verfassungsfeinden zu weiterem Einfluss. Und die Schwäbische Zeitung aus Ravensburg mahnt: Kretschmers Forderung, die Brandmauer zur AfD einzureißen, führt die Union auf einen gefährlichen Irrweg. Denn im Zweifel wählen die Menschen nicht die Kopie, sondern das Original, die AfD. Die AfD verliert erst dann an Stärke, wenn die demokratischen Parteien überzeugende Antworten auf die Sorgen der Bürger geben.
0: Die Presseschau in der Deutschlandfunk-Radionacht zusammengestellt hat die Kommentare Sonja Helmke und Sprecher war Ralf Spengler.

0: 4:15. Ein Problem bei Meldungen aus Washington D.C. ist ja gerade, dass man nie genau weiß, wann hat sich der Boulevard was ausgedacht und wann ist wirklich was dran. Dass Donald Trump gerne Gianni Infantino als neuen UN-Generalsekretär hätte, das ist so eine Meldung, die es gestern gab und eine, wo man inzwischen wahrscheinlich sagen muss, kann man nicht ausschließen, dass der amerikanische Präsident das so sieht. Dass es so kommt, wenn Antonio Guterres Ende des Jahres sein Amt aufgibt, das ist aktuell allerdings reichlich unwahrscheinlich. Zumal viele eigentlich gerne mal eine Frau in dem Amt sehen würden. Die Vereinten Nationen gibt es ja inzwischen seit 80 Jahren und noch nie stand eine Frau an der Spitze. Immerhin noch steht eine Frau an der Spitze der UN-Generalversammlung und Annalena Baerbock, die lädt heute Abend ein zu einer Vorstellungsrunde der 6 bisherigen Kandidaten. Aus New York berichtet Martin Ganselmeier.
1: Es wird eine Art Schaulaufen der 4 Kandidatinnen und 2 Kandidaten für die Guterres-Nachfolge. Im Stil eines Townhall-Formats müssen die Bewerber Fragen der beiden Moderatoren und der Vertreter der UN-Mitgliedstaaten beantworten. Damit geht die Suche nach einer Nachfolge für UN-Generalsekretär Antonio Guterres in die entscheidende Phase. Die Präsidentin der UN-Generalversammlung, Annalena Baerbock, hat stets betont, es sei endlich Zeit für eine Frau an der Spitze der UN.
2: Wie kann es sein, dass es in 80 Jahren noch nie eine Frau als Generalsekretärin gab, obwohl die Hälfte der Weltbevölkerung, der wir dienen sollten, Frauen und Mädchen sind?
1: Tatsächlich haben sich in den vergangenen Monaten 4 Kandidatinnen aus jener Regionalgruppe beworben, die diesmal an der Reihe ist, das Spitzenamt der Vereinten Nationen zu besetzen, Lateinamerika. Vor 2 Monaten hatten die frühere Außenministerin von Ecuador, Maria Fernanda Espinosa, und die ehemalige Außenministerin und frühere Direktorin der Welternährungsorganisation, Carolyn Rodriguez Burkett, ihre Hüte in den Ring geworfen. Schon seit einem halben Jahr kandidiert die ehemalige Vizepräsidentin Costa Ricas, Rebecca Greenspan, und die prominenteste Kandidatin, die frühere Präsidentin von Chile, Michelle Bachelet. Sie war auch die erste Exekutivdirektorin der UN-Frauenorganisation UN Women. Bei ihrer Vorstellung bekräftigte Bachelet die Rechte von Frauen, auch das Recht, sich für eine Abtreibung zu entscheiden. Frauen müssen selbst über ihr Leben entscheiden, so Bachelet, auch darüber, wie viele Kinder sie haben wollen.
3: I truly believe in women's rights. I think women have to decide on their own lives, also decide how many children they have.
1: Diese Haltung gilt vielen Republikanern im US-Kongress als zu vogue, weshalb US-Außenminister Marco Rubio aufgefordert wurde, ein Veto gegen Bachelet einzulegen. Auch die Vetomacht China hat ein Problem mit ihr, weil sie als UN-Hochkommissarin für Menschenrechte die Behandlung der Uiguren in China kritisierte. Somit gilt die prominenteste Kandidatin als nahezu chancenlos. Ebenso wie einer der beiden männlichen Bewerber, der frühere Präsident von Senegal, Macky Sall. Er kommt nicht aus Lateinamerika, herrschte in seinem Land autoritär und wird von der Afrikanischen Union nicht unterstützt. Bleibt ein zweiter männlicher Bewerber, der argentinische Diplomat Rafael Grossi, seit 2019 Generaldirektor der Internationalen Atomenergieorganisation. UN-Beobachter wie Maya Ungar von der unabhängigen Denkfabrik Crisis Group sehen ihn aufgrund seiner Erfahrungen in Atomkonflikten als Frontrunner.
2: In seiner Rolle musste er mit vielen großen Playern wie USA, China und Russland sprechen, vermitteln, mit ihnen im ständigen Austausch bleiben und medial präsent sein. Er gilt als echter Favorit in diesem Wahlkampf.
1: Entscheidend ist, wer von den Bewerbern im UN-Sicherheitsrat mindestens 9 der 15 Stimmen bekommt. Und, noch wichtiger, wer von allen 5 Vetomächten akzeptiert wird. Schon nächste Woche gibt es die ersten Probeabstimmungen im Sicherheitsrat. Auch wenn sich Annalena Baerbock eine Frau an der UN-Spitze wünscht, am Ende könnte es sein, dass erneut die Vetomächte den nächsten Generalsekretär unter sich auskungeln. Im Gespräch ist zum Beispiel der frühere bulgarische Außenminister Nikolai Mladenov. Die Trump-Regierung hatte ihn im Januar zum Vorsitzenden des Friedensrates für Gaza gemacht. Statt einer Frau aus Lateinamerika wäre es dann ein Mann aus Osteuropa.

0: 4.23 Uhr, die Deutschlandfunk-Radio-Nacht. Frankreich ist in den letzten Wochen immer wieder betroffen von massiven Waldbränden. Schon jetzt ist in diesem Jahr mehr Fläche verbrannt als im gesamten Jahr 2025. Und eine Region, die es besonders hart getroffen hat, sind die östlichen Pyrenäen an der spanischen Grenze. Da haben die Flammen nicht nur viele Hektar Wald vernichtet, sondern auch jede Menge Weinanbaugebiete.
1: Durch die Windschutzscheibe wirkt es, als wäre da plötzlich ein Farbfilter in der Landschaft. Statt grün ist alles braun und schwarz. Auch der Boden. Das Feuer hat buchstäblich verbrannte Erde hinterlassen. 5000 Hektar Wald und Weinstöcke sind dahin. Die Heimat und die Lebensgrundlage von Menschen wie Jean-Louis Salis. Der 78-jährige Weinbauer steht vor seinem Haus ganz oben im 50 Einwohner zählenden Dörfchen Tarerac. Ein warmer, fester Händedruck, ein freundlicher, aber tief trauriger Blick. Salis geht voraus in die dunkle Küche. Hier hängt der Kummer schwer in der Luft.
2: Als ich nach der Evakuierung zurückgekommen bin, habe ich geweint. Und heute Morgen, als ich mich endlich überwunden habe, meine Weinhänge abzufahren, da haben es die Tränen auch wieder leicht gehabt.
1: Von 45 Hektar sind ihm nur 8 geblieben. Das Feuer hatte hier Mitte Juli leichtes Spiel. Eine Luftfeuchtigkeit von nur 8%, Temperaturen von 43 Grad und starker Wind.
2: Die Pflanzen waren wie Benzin für das Feuer, so trocken waren sie. Und was auffällt, sind diese Schneisen, wo die Flammen nicht hingekommen sind, wo es jetzt nicht schwarz verbrannt ist, sondern braun. Da hat einfach die enorme Hitze des Brandes alle Feuchtigkeit in den Pflanzen verdampfen lassen. Als hätte man einen riesigen Haartrockner über die Weinhänge gestülpt.
1: Salis hat nicht die Kraft, heute noch einmal mit in die Weinhänge zu fahren. Dafür ist Alain Fabre zur Stelle. Der 55-jährige Winzer, rundes Gesicht, wettergegerbte Haut, ist gleichzeitig auch Bürgermeister des kleinen Ortes. Total verbrannt, sagt Fabre und zerbröselt die braunen Weinblätter zwischen den kräftigen Fingern. Da kommt nichts mehr. Die Rebe daneben schafft es vielleicht nochmal. Vielleicht. Wenn 50% eines Weinbergs kaputt sind, helfe nur noch rausreißen und neu pflanzen. Doch bis zu einer neuen Ernte dauert es dann mindestens 5 Jahre. Wie könnte man diese Region besser vor Feuern schützen?
3: Früher haben wir immer im Winter das Unkraut zwischen den Rebzeilen abgefackelt. Jetzt dürfen wir das nicht mehr. Vorschrift. Die Grünen wollen die Libellen, die Eidechsen und was weiß ich nicht alles schützen.
1: Wo mehr Unkraut stehen bleibt, hat das Feuer auch mehr Zündholz. Hinzu kommt, dass der massive Einbruch des Weinkonsums zu einem Rückgang des Weinanbaus geführt hat. Dabei ist ein Weinberg eigentlich ein guter Feuerwall.
3: Wenn wir mehr Bauern hier hätten, wäre der Schaden nicht so groß. Alles würde besser in Schuss gehalten, es gäbe weniger Gestrüpp, das die Flammen 10 Meter hochschlagen lässt. Das Feuer wäre einfacher zu stoppen.
1: Doch in der Region haben viele Bauern ihre Weinhänge vernichtet. Die EU zahlt dafür Prämien, um den Weinüberschuss zu reduzieren. Fabre wünscht sich Wasserrückhaltebecken. Im Winter Regen auffangen, im Sommer die Pflanzen wässern, damit sie die Hitze und mögliche Feuer besser überstehen. Doch auch um die Becken gibt es politischen Streit. Hilflos fühlen sie sich in Tarerac. Die Winzer wissen nicht, wie es weitergeht. Nur eines scheint gewiss, auch der nächste Sommer wird heiß und trocken.
0: Julia Borta hat berichtet aus dem Waldbrandgebiet in den östlichen Pyrenäen Frankreichs.

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1: 4.30 Uhr, die Nachrichten. Die AfD bietet nach Einschätzung von Arbeitgeberpräsident Dulger keine Lösungen für die Probleme in Deutschland. Dulger sagte der deutschen Presseagentur, er sehe keinen Sinn im Dialog mit einer Partei, die laut ihrem Programm anti-Euro, anti-EU und pro-Russland sei. Lösungen könne man nur mit den Parteien der Mitte erreichen, auch wenn die im Moment etwas weniger populär seien. Sachsens Ministerpräsident Kretschmer, CDU, hatte mit Blick auf die AfD gesagt, wer noch über Brandmauern rede, habe die Zeichen der Zeit nicht erkannt. Der SPD-Politiker Stegner warf Kretschmer bei T-Online vor, die falschen Schlüsse aus der deutschen Geschichte zu ziehen. Mit Demokratiefeinden arrangiere man sich nicht. Auch Grüne und Linkspartei distanzierten sich. Der Co-Vorsitzende der Linken, Pantisano, erklärte, die AfD sei die schärfste Feindin der arbeitenden Menschen. Ein Sprecher von AfD-Chefin Weidel sagte dem Portal The Pioneer, man sei grundsätzlich immer zu ergebnisoffenen Gesprächen bereit. Das gelte auch in Sachsen-Anhalt. Dort stehen im September Landtagswahlen an. Das Bundesverfassungsgericht will heute urteilen, ob das Heizungsgesetz der damaligen Ampelregierung vor 3 Jahren übereilt beschlossen wurde. Der CDU-Politiker Heilmann beklagte damals, das Gesetzgebungsverfahren schränke seine Rechte als Abgeordneter ein. Er kritisierte unter anderem unzuverlässige Fristverkürzungen und zu kurze Beratungszeiten. Der Vorsitzenden Richterin zufolge beschäftigt sich das Verfassungsgericht nun mit der grundsätzlichen Frage, inwiefern solche Gesetzgebungsverfahren nach einem bestimmten Zeitrahmen ablaufen müssen. Im Grundgesetz gibt es dafür keine direkten zeitlichen Vorgaben. Auf das Heizungsgesetz selbst wird das Urteil keine Auswirkungen haben. Die aktuelle Bundesregierung hat die Regelungen bereits durch ein anderes Gesetz ersetzt. Das US-Militär hat nach eigenen Angaben die 12. Nacht in Folge Ziele im Iran angegriffen. Das zuständige Zentralkommando teilte mit, man wolle auch mit diesem Einsatz erreichen, dass das iranische Regime nicht länger Handelsschiffe in der Region bedrohe. Zuvor hatte US-Präsident Trump erklärt, man werde für jeden iranischen Angriff auf ein Schiff in der Straße von Hormus eine Brücke oder ein Kraftwerk im Iran zerstören. Der iranische Außenminister Araghchi erwiderte, jeder Angriff werde eine kraftvolle Antwort zur Folge haben. Aus Kuwait hieß es in der Nacht, man habe einen Drohnenangriff abgewehrt. Die iranische Revolutionsgarde hatte in den vergangenen Wochen immer wieder Ziele in den Golfstaaten angegriffen, darunter neben US-Stützpunkten auch Entsalzungsanlagen. Unterdessen spitzt sich auch die Lage im Roten Meer zu. Die jemenitische Houthi-Miliz erklärte, sie habe 2 saudische Tanker mit Raketen beschossen. Die Houthi sind mit dem Iran verbündet. Die schiitische Miliz hatte am Montag angekündigt, saudische Ölexporte zu blockieren. Die saudischen Behörden bestätigten inzwischen, dass der Tanker Encelia getroffen wurde. Im vorderen Bereich des Schiffes sei ein Feuer ausgebrochen. Die Besatzung sei aber in Sicherheit. Die ukrainische Regierung hat eine Dringlichkeitssitzung des UNO-Sicherheitsrates beantragt. Der geschäftsführende Außenminister Sibija schrieb auf X, in den vergangenen Tagen habe das russische Militär in seinem Angriffskrieg gegen die Ukraine mindestens 3 zivile Frachtschiffe im Schwarzen Meer bombardiert. Dabei habe es Tote und Verletzte gegeben. So wie der Iran die Energietransporte in der Straße von Hormus ins Visier nehme, zielten die russischen Angriffe im Schwarzen Meer auf die globalen Nahrungsmittelmärkte. Gestern habe kein einziges Schiff mehr den ukrainischen Seekorridor passiert. Die Reederei Maersk stellte ihre Tätigkeit im ukrainischen Hafen von Chornomorsk vorübergehend ein. Im Schwarzen Meer ist es in den vergangenen Wochen wiederholt zu gegenseitigen Angriffen der Ukraine und Russlands gekommen. Russland wirft Kiew vor, zivile Schiffe für den Transport militärischer Güter zu nutzen. Das Wetter. Im Südwesten vielfach heiter, ansonsten wechselnd bis stark bewölkt, vor allem im Osten auch Schauer und kurze Gewitter, 19 bis 27 Grad. Am morgigen Freitag viel Sonne. Im Norden und Nordwesten dichtere Wolken, an den Küsten einzelne Schauer. 20 bis 30 Grad. Das waren die Nachrichten.
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0: 5 nach halb 5 am Donnerstag. Wenn Sie schon Entzug haben sollten nach sportlichen Großereignissen, 4 Tage nach dem Finale der Fußballweltmeisterschaft, am Wochenende treffen sich in Hannover die besten Sportlerinnen und Sportler aus ganz Deutschland. Mehr Infos dazu hat jetzt Benedikt Kaninski aus der Deutschlandfunk Sportredaktion.
1: Gestern sind auf dem Maschsee in Hannover die Finals eröffnet worden. Das Konzept: deutsche Meisterschaften in verschiedenen Disziplinen, aber an einem Ort. Ina Kast war bei der Eröffnungsfeier dabei.
2: 3x3-Basketballerin Sonja Greinacher hat das Größtmögliche erreicht. Sie darf sich Olympiasiegerin nennen. Auch bei der Eröffnungsfeier der Finals weht ein Hauch Olympia über den Maschsee von Hannover, findet sie.
3: Ja, absolut. Ich glaube, immer wenn so viele verschiedene Sportarten zusammenkommen, es ist wie ein nationales olympisches Feeling und macht jetzt schon Spaß.
2: Sagt Greinacher als eine, die die ganz große Bühne durch ihren Olympiasieg in Paris kennenlernen durfte und sich einen Namen gemacht hat. Ihn kennen dagegen bislang die wenigsten.
4: Ich heiße Rudolf, beziehungsweise Rudi, Spitzname Schopaus, und mache Jujutsu.
2: Jujutsu, bei weitem noch nicht so bekannt wie Karate oder Judo. Rudi hofft, den Leuten seine Sportart und die Vielseitigkeit von Kampfsport durch die Finals zu zeigen. Er muss nicht lange überlegen, was er an seiner Sportart so liebt.
4: Genau die Vielseitigkeit. Also im Wesentlichen verbindet es eben die Elemente aus Karate und Judo, also die Würfe aus dem Judo, die Schlagtechniken aus dem Karate, und hat trotzdem aber noch quasi Morale und Werte, die so traditionelle Kampfsportarten mit sich bringen, und grenzt sich dadurch halt vielleicht von sowas wie Mixed Martial Arts ab.
2: Und schon bei der launigen Eröffnungsfeier auf und am Maschsee hat der 27-Jährige in seiner Heimatstadt einen Vorgeschmack bekommen, was es bedeutet, wenn 24 verschiedene Sportarten bei einem Multisport-Event eine Bühne und Sichtbarkeit bekommen.
4: Ist auf jeden Fall super cool, hier mit anderen Sportarten zusammenzukommen, die auch teilweise vielleicht das erste Mal dabei sind oder auch nicht. Einfach so ein bisschen zu connecten und halt Wettkämpfe gleichzeitig auszutragen, ist halt was ganz anderes, als wenn ich jetzt für meine Meisterschaften in eine Stadt fahre und die Stadt weiß ganz oft vielleicht auch gar nichts davon. Hier weiß halt jetzt jeder, okay, 4 Tage, alle Sportarten in Hannover, und das ist ziemlich cool.
2: Nicht nur Sportler wie Rudi freuen sich extrem darüber, auch die sportbegeisterten Menschen in der Region.
5: Das ist für alle schön, das ist für die Sportler schön und für die Zuschauer bei dem Wetter super.
6: Deutschland ist ja leider immer, dass Fußball sehr gut angesagt ist, sonst noch vielleicht Handball und Eishockey, und jetzt hat man in kurzen Tagen die Möglichkeit, mal wirklich viele Randsportarten zu sehen.
2: Und so mancher Fan war schon von den Breakdance-Einlagen auf der schwimmenden Bühne bei der Eröffnungsfeier komplett begeistert.
7: Das war genauso Wahnsinn, wie die getanzt hat. Die meine sonst wo. Das ist kein Sport mehr, das ist ja schon Akrobatik.
2: Ob Breakdance, 3x3 Basketball oder Jujutsu, bei den Finals in Hannover ist für jeden was dabei.
1: Heute steht bei der Tour de France die 18. Etappe an. Es geht von Voiron nach Ossières-Merlette. 185 Kilometer und 390 Höhenmeter müssen die Fahrer hinter sich bringen. Und zumindest den verbliebenen deutschen Fahrern könnte die Etappe von gestern nach Voiron noch etwas in den Knochen hängen. Steffen Gahr berichtet.
8: Der tapfere Felix hat auf dem Weg zum heiligen Bruno alles gegeben. Das Ziel in Voiron, direkt vor der großen Kirche Saint-Bruno. Und Felix Engelhardt, der deutsche Meister, fuhr lange bei den Ausreißern des Tages mit. 5 Kilometer vor dem Ziel aber war an einem heißen Tag der Ofen bei Engelhardt aus.
9: Also ich bin jetzt eher die kleinste Kerze auf dem Kuchen. Da muss man jetzt auch ein bisschen aufpassen. Muss auch realistisch sein, dass ich jetzt einen Stuyven und einen Pedersen aus dem Hinterrad rausfahren werde. Ist unrealistisch. Also muss man seine Karten schon ein bisschen cleverer spielen. Ansonsten hat man da jetzt weniger Chancen.
8: Vorne kämpften Mats Pedersen und Jasper Philipsen um Punkte fürs grüne Trikot. Mit dem besseren Ende für Philipsen. Der Belgier siegte und rückte in der grünen Wertung bis auf 7 Punkte an den Dänen und Tagesachten Pedersen ran. Die deutschen Topsprinter und Pascal Ackermann spielten an diesem Tag mit 4 frühen Bergen keine Rolle.
10: Ja, das war definitiv heute nicht in meiner Hand, ob ich da in dem Sprint bin oder nicht. Es war brutal hart am Anfang und wir waren in der Gruppe mit über 100 Mann und als wir wieder zurückgekommen sind, waren die vorne schon weit, weit weg.
8: Bester Deutscher Georg Zimmermann als 18. Der Augsburger war im Finale bei den Ausreißern dabei, dort aber am Ende als Helfer gefragt.
11: Also ich hatte die Freiheit, bis zum Zielsprint mich zu präsentieren, und ich habe meine Kraft gut eingeteilt und war da immer gut vorne mit dabei. Und ja, dann war die Rennkonstellation so, dass 30, 40 Fahrer um den Etappensieg gesprintet sind, und dann musste ich mich da der Teamtaktik hinten anstellen.
8: Das Hauptfeld mit den Favoriten um Tadej Pogacar kam knapp 9 Minuten später ins Ziel. Pogacar bleibt souverän im gelben Trikot. Derweil wurde Florian Lipowitz nach seinem Schlüsselbeinbruch bereits operiert. Wann er wieder aufs Rad steigen kann, ist noch offen. Red Bull-Teamchef Ralf Denk.
12: Es geht ihm gut. Ich habe persönlich mit ihm sprechen können. Ja, natürlich mega enttäuscht. Weil man muss ja wissen, du hast ein großes Ziel und dann geht es von einem Moment auf den anderen kaputt oder verschwindet. Das ist natürlich mental schon hart, Aber wir haben auch schon wieder gescherzt, dass das halt auch dazugehört. Und es wird weitergehen.
8: Tapfer bleiben, das Motto des Tages für Lipowitz wie für Felix Engelhardt.
1: Das Duo aus dem bisherigen Bamberger Headcoach Anton Gavell und dem

0: besondere Resultate zu sorgen.
1: In Oklahoma in den USA sind aktuell die deutschen Kanuten zu Gast. Bei der Kanuslalom-WM gab es bisher noch keine großen Erfolge. Gestern standen die Teamfinals auf dem Programm. Thorsten vom Wege.
2: Am dritten Wettkampftag der Kanuslalom-WM hat es für die Deutschen endlich zum ersten Edelmetall gereicht. Im nicht-olympischen Teamwettbewerb der Kanadier belegte das Herrentrio mit Routinier Sideris Tasiades aus Augsburg und den beiden für den Kanuclub Leipzig startenden Timo Trummer und Lennart Tuchscherer Platz 3 hinter dem neuen Weltmeister Großbritannien und Frankreich, das seine Goldchance durch eine Berührung des letzten Tores vergeben hatte. Das DKV-Trio musste als erstes in den Kanal in Oklahoma City und legte einen fehlerfreien und schnellen Lauf hin, an dem sich die Konkurrenz lange Zeit die Zähne ausgebissen hatte. Weniger erfolgreich agierten dagegen die deutschen Kanadier Frauen. Das Trio aus Leipzig leistete sich in einer engen Konkurrenz zwei Torstangenberührungen und fiel durch diese Fehler auf Platz 7 zurück. Allerdings hätte die reine Fahrzeit auch nicht zu einer Medaille gereicht. Gold holte hier die Slowakei vor Tschechien und Frankreich. Die vier platzierten Britinnen hatten nicht einmal 2 Sekunden Rückstand auf Gold. Deutschland fehlten am Ende über 8 Sekunden zu Platz 1.
1: Thorsten vom Wege berichtete.
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0: Wenn Schüsse fallen und die ersten Eilmeldungen über den Ticker kommen, wenn man die ersten Videos sieht, aber noch nicht genau weiß, was eigentlich genau passiert ist, dann ist das eine schwierige Aufgabe für uns in den Medien, weil wir einerseits natürlich informieren wollen, andererseits aber oft auch noch nicht viel sagen können, zumindest nicht seriös. Dazu gehört auch die Frage, wie man einen Vorfall benennt. Wann ist es eine Gewalttat, wann ist es ein Amoklauf, wann ist es ein Terroranschlag und wann muss man seine eigene erste Bewertung eigentlich korrigieren? Das sind schwierige Fragen und nicht immer klappt alles gut. Vor 10 Jahren hat ein 18-Jähriger in München aus rassistischen Gründen 9 vor allem junge Menschen mit Migrationsgeschichte erschossen. Und die Panik, die damals in München ausgebrochen ist, die lag auch an schlechter Informationspolitik und an Falschmeldungen. Die Münchner Polizei hat daraus ihre Lehren gezogen.
1: Als ich damals nach München gekommen bin, ich bin im Auto angefahren, da sind schon keine Trambahnen mehr gefahren und der ganze öffentliche Nahverkehr war schon stillgelegt. Ich weiß, ich habe da im Bereich des Promenadeplatzes geparkt und da waren die Trambahnen waren leer dort gestanden. Also es war schon wirklich gespenstisch, das Ganze.
2: Als Werner Kraus, damals Hauptkommissar bei der Presseabteilung der Polizei München, am Abend des 22. Juli 2016 an seinen Arbeitsplatz ins Präsidium kommt, ist er bereits mitten im Chaos. Die Faktenlage könnte nicht diffuser sein. Im Radio ist von Schießereien an mehreren Orten der Innenstadt die Rede. Was wirklich passiert war, um kurz vor 6 hatte ein 18-Jähriger in einer Schnellrestaurant-Filiale am Olympia-Einkaufszentrum, kurz OEZ, in einer Vorstadt mehr als 7 Kilometer entfernt von der Münchner Innenstadt 8 migrantische Jugendliche und eine Frau erschossen. Den ersten

0: Notruf dazu erhielt die Polizei laut eigenen Angaben um 17.58 Uhr. An diesem Abend und in dieser Nacht wird sie rund 4.000 Notrufe erhalten, so viele wie sonst in 4 Tagen. Sie kommen aus allen Ecken der Stadt, etwa ein Kino im Zentrum oder ein Laden für Turnschuhe. Überall soll es bewaffnete Menschen geben, teils Geiselnahmen. Wie sich herausstellt, sind es Phantomtatorte. Tatorte, die gar keine sind, weil dort gar nichts passiert ist. Wie kam es dazu? Zum einen seien in der Zeit viele islamistische Terroranschläge verübt worden. Nizza, Brüssel.
1: So ein gutes Jahr davor, im November 2015, hatten wir erstmals so einen großen multiplen Anschlag in Paris mit dem Fußballspiel, mit dem Anschlag auf Bataclan, dass an verschiedenen Orten etwas passieren kann.
0: Stefan Jarolimek ist Kommunikationswissenschaftler an der Deutschen Hochschule der Polizei und bildet heute die Social-Media-Teams aus.
1: Was da kommunikativ passiert ist, denke ich, und davon geht auch die Polizei München aus und viele andere, dass dort eine Panik entstanden ist und die über Messenger-Dienste, über Social Media transportiert wurde.
0: Zur Analyse habe die Münchner Polizei die Notrufe der damaligen Nacht noch einmal angehört. Es sei bei fast allen Anrufern echte Angst hörbar gewesen.
2: Ich weiß ein Beispiel noch, das war im Hofbräuhaus. Da muss irgendein Tablett zu Boden gefallen sein. Und alle möglichen Menschen haben dann gedacht, das ist ein Schuss oder Schüsse. Und die sind dann richtig rausgeflüchtet, haben sich bei der Flucht dann auch noch verletzt. Irgendjemand soll auch geblutet haben, ist dann blutend über den Marienplatz gelaufen. Was natürlich bei anderen Leuten wieder sagt, oder ist ein blutendes Opfer.
0: Erzählt Werner Kraus. Zu all diesen vermeintlichen Tatorten rückte die Polizei an mit BeamtInnen, die mit gezückten Waffen Ladenpassagen absuchten, während die Menschen teils auf dem Boden lagen. Aufklärung darüber, wer hier mit Waffen herumlief, das kritisiert etwa die Hinterbliebeneninitiative München erinnern, sei viel zu spät gekommen. Einige dieser Szenen wurden von PassantInnen mit dem Handy gefilmt und oft unkommentiert oder mit unbestätigten Vermutungen vor allem auf Twitter geteilt. Diese Lawine rollte dann über Messenger wie WhatsApp weiter. In der Zwischenzeit überprüfte die Polizei einen Phantomtatort nach dem anderen. Das dauerte.
3: Wir fahnden momentan nach bis zu 3 Tätern.
0: So klang das erste Pressestatement der Polizei vor Ort am OEZ. 3,5 Stunden nach dem ersten Schuss. Der Täter war da schon 1 Stunde lang tot. Er hatte sich auf einem Parkdeck versteckt und sich erschossen, als sich Polizisten ihm näherten. Bis weit über Mitternacht dauerte es, bis die Polizei Entwarnung gab. Es gab, in Anführungsstrichen, nur diesen einen Tatort an jenem Abend. In der Folge dieser Anschlagsnacht haben Polizeistellen in ganz Deutschland ihre Social-Media-Auftritte verstärkt. Der Kommunikationswissenschaftler Stefan Jarolimek bezeichnet das Ereignis als Katalysationspunkt für die Polizei. Danach hätten auch viele Polizeiführungen begriffen, wie wichtig Kommunikation sei.
1: Ich glaube tatsächlich, dass man jetzt mehr Ressourcen hat, um sich zusammenzuschließen, um schneller auf die Bevölkerung zu reagieren. Mit sehr viel mehr Manpower und Technik und es natürlich mit Austausch bundesweit gibt, wie man am besten auf solche Krisen reagiert.
0: Auch die Nachfrage in der Bevölkerung ist deutlich gestiegen. Auf Twitter hatte die Polizei vor der Anschlagsnacht 80.000 Follower, danach 200.000. Heute, auf X, wie Twitter inzwischen heißt, sind es gut doppelt so viele.
4: Ein Beitrag von unserem Deutschlandfunk Bayern-Korrespondenten Tobi Krone.

0: 7 Minuten vor 5, die Deutschlandfunk-Radionacht ist hier. Wenn wir über Kreislaufwirtschaft sprechen, also darüber, Produkte oder zumindest Materialien immer wieder zu verwenden, dann steht vor allem die Textilindustrie im Fokus und sie steht auch in der Kritik. Fast Fashion, hoher Wasserverbrauch und Emissionen, das alles sorgt nicht gerade für eine klimafreundliche Bilanz. Die Europäische Union will das ändern. Produktion und Konsum in der Textilindustrie sollen nachhaltiger werden. Das will aber gelernt sein und es wird gelernt, zum Beispiel an der Hochschule Albstadt Sigmaringen in Baden-Württemberg.
1: Im Konfektionslabor wird eifrig genäht. Marlene Pohl studiert Textil- und Bekleidungsmanagement an der Hochschule Albstadt Sigmaringen. Sie arbeitet an einem speziellen Kleidungsstück.
2: Wir sind gerade an der ergonomischen Hose für Feuerwehrfrauen. Das ist jetzt schon der zweite Prototyp, nochmal so ein paar mehr Details umzusetzen. Der Frauenanteil in der Feuerwehr ist ja nur ungefähr bei so 10%. Und deswegen wird dann oft gesagt, ja, da kann man bei den Männern mitbestellen. Aber es passieren dann eben auch häufig mehr Unfälle, weil die Frauen dann über die langen Hosen stolpern oder sowas. Und dann haben wir gesagt, das soll ein bisschen angepasster werden.
1: Die 22 Masterstudierenden arbeiten im Projekt Industrie 4.0 an konkreten Aufgaben, die auch für Unternehmen interessant sein könnten. In diesem Semester entwickeln sie neben ergonomischer Bekleidung auch smarte Komponenten für Rucksäcke. Özgür Tanis näht an einer Tasche, die Medikamente unterwegs kühl hält.
3: Wir haben eine Kühltasche entwickelt. Da wird ein Sensor drin sein und da sind Kühlpads drin. Der Sensor misst dann, wie viel Grad es noch hat und wie lange man die Medikamente noch in der Tasche halten kann.
1: Steigt die Temperatur zu stark an, schickt der Sensor eine Warnung an das Smartphone, erklärt Professor Matthias Kimmerle, zuständig für Innovationsmanagement und Nachhaltigkeitsthemen an der Hochschule Albstadt Sigmaringen.
4: Unsere Studierenden können ja nicht programmieren.
5: Ja.
4: Und das war auch die Aufgabe, dass sie mit der Hilfe von der KI heutzutage, kann man dann sowas auch lösen. Sie haben noch Unterstützung von IT-Studierenden, aber das ist das Tolle, das ist interdisziplinär.
1: Nachhaltigkeit spielt in allen Bereichen eine wichtige Rolle, betont Kimmerle. Die Produkte werden zunächst am Computer simuliert. So lässt sich Material sparen und Verschnitt vermeiden. Auch bei der Auswahl der Rohstoffe, der Farbstoffe und der Verarbeitung achten die jungen Forschenden auf ressourcenschonende Verfahren. Ein weiteres wichtiges Thema ist das Recycling von Textilien. Im Auftrag eines Unternehmens testen Studierende ein neuartiges Garn, das sich bei sehr hohen Temperaturen auflöst. So lassen sich Kleidungsstücke später wieder in ihre einzelnen Bestandteile zerlegen und effektiver recyceln.
4: Die Studierenden haben jetzt hier bei uns in der Textilprüfung geschaut, was kann das Garn eigentlich? Ja? Wie zersetzt sich das dann tatsächlich, unter welchen Bedingungen, wie lässt sich das vernähen? Das ist so ein spannendes, auch nachhaltiges Projekt. Ja? Und den Unternehmen, also die Industrieprojekte sind ganz beliebt, weil die Unternehmen müssen eigentlich nur Materialien geben und das ein bisschen betreuen. Und dann macht das ganze Semester arbeitet an dieser Problemlösung.
1: Mathilde Voy prüft, ob sich das Garn für Schutzkleidung im Rettungsdienst eignet.
2: Und das ist natürlich sehr schwierig, weil da sind ja verschiedene Anforderungen gefragt. Steht die Sicherheit im Vordergrund der tragenden Person. Und trotzdem haben wir halt versucht, das so nachhaltig wie es geht zu entwickeln. Also man kann das einfach, das Ganze könnte man jetzt in so einen Schnellkochtopf tun und dann werden die einzelnen Teile wieder voneinander gelöst. Und das ist halt gut zum Beispiel fürs Recycling danach, weil der Klettverschluss und der Oberstoff, das sollte ja alles separat recycelt werden.
1: Gemeinsam mit Studierenden hat Matthias Kimmerle außerdem ein Verfahren entwickelt, das die Vorsortierung von Textilien mithilfe von Kameraerkennung erleichtert. Die KI entscheidet dann,
4: das ist eine Herrenjeans oder das ist eine Damenjeans, das ist eine Outdoorjacke oder in diese verschiedenen Kategorien und dann wurde es quasi aussortiert.
1: Mit diesem innovativen und praxisorientierten Ansatz des Studiengangs sind die Berufsaussichten für Absolventinnen und Absolventen hervorragend, sagt Matthias Kimmerle. Denn Textilien kommen heute in zahlreichen Branchen zum Einsatz, von der Medizin über die Automobilindustrie bis hin zur Luft- und Raumfahrt. Und auch die Bekleidungsindustrie sucht gut ausgebildete Fachkräfte.
0: Eine Reportage aus Baden-Württemberg von unserer Deutschlandfunk-Reporterin Anke Hagedorn.

Zwei Minuten vor fünf und das war die Deutschlandfunk-Radionacht. Hier geht's weiter mit den Informationen am Morgen und mit Dirk Oliver Heckmann. Darin unter anderem ein Gespräch mit dem Nachfolger von Thorsten Frey. Noch nicht der fürs Kanzleramt, aber mit dem Nachfolger als parlamentarischer Geschäftsführer der Unionsfraktion. Wir sind nämlich verabredet mit Steffen Bilger. Kommen Sie gut in diesen Morgen. Danke für Ihr Interesse. Ich bin Tobi Strauß und raus.

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1: Fünf Uhr, die Nachrichten. Das US-Militär hat nach eigenen Angaben die 12. Nacht in Folge Ziele im Iran angegriffen. Das zuständige Zentralkommando teilte mit, man wolle auch mit diesem Einsatz erreichen, dass das iranische Regime nicht länger Handelsschiffe in der Region bedrohe. Zuvor hatte US-Präsident Trump erklärt, man werde für jeden iranischen Angriff auf ein Schiff in der Straße von Hormus eine Brücke oder ein Kraftwerk im Iran zerstören. Der iranische Außenminister Araghchi erwiderte, jeder Angriff werde eine kraftvolle Antwort zur Folge haben. Unterdessen spitzt sich auch die Lage im Roten Meer zu. Die jemenitische Houthi-Miliz erklärte, sie habe 2 saudische Tanker mit Raketen beschossen. Die Houthi sind mit dem Iran verbündet. Die schiitische Miliz hatte am Montag angekündigt, saudische Ölexporte zu blockieren. Die saudischen Behörden bestätigten inzwischen, dass der Tanker in Celia getroffen wurde. Im vorderen Bereich des Schiffes sei ein Feuer ausgebrochen. Die Besatzung sei aber in Sicherheit. Die USA unterstützen Saudi-Arabien beim Aufbau eines zivilen Atomprogramms. Die Energieminister beider Länder unterzeichneten in Washington nach Angaben der US-Regierung 2 Verträge. In der Pressemitteilung heißt es, die Vereinbarungen bildeten die rechtliche Grundlage für eine jahrzehntelange Partnerschaft mit einem Volumen von mehreren Milliarden Dollar. Der amerikanische Energieminister Wright sagte, die Verträge gewährleisteten höchste Standards in Bezug auf nukleare Sicherheit und beinhalteten, dass keine Atomwaffen verbreitet würden. Die Vereinbarungen werden nun dem US-Kongress zur Prüfung vorgelegt. Über ein Nuklearabkommen zwischen den USA und Saudi-Arabien wird seit längerem diskutiert. Einige US-Abgeordnete und Israel hatten Bedenken geäußert. Sie machen geltend, dass Saudi-Arabien ein ziviles Atomprogramm unter Umständen doch zur Entwicklung von Atomwaffen nutzen könnte. Die ukrainische Regierung hat eine Dringlichkeitssitzung des UNO-Sicherheitsrates beantragt. Der geschäftsführende Außenminister Sibiya schrieb auf X, in den vergangenen Tagen habe das russische Militär in seinem Angriffskrieg gegen die Ukraine mindestens 3 zivile Frachtschiffe im Schwarzen Meer bombardiert. So wie der Iran die Energietransporte in der Straße von Hormus ins Visier nehme, zielten die russischen Angriffe im Schwarzen Meer auf die globalen Nahrungsmittelmärkte. Die Reederei Maersk stellte ihre Tätigkeit im ukrainischen Hafen von Chornomorsk vorübergehend ein. Im Schwarzen Meer ist es in den vergangenen Wochen wiederholt zu gegenseitigen Angriffen der Ukraine und Russlands gekommen. Russland wirft Kiew vor, zivile Schiffe für den Transport militärischer Güter zu nutzen. Bundesaußenminister Wadephul reist heute im Rahmen seiner Afrika-Reise nach Südafrika. In Johannesburg ist ein Treffen mit Präsident Ramaphosa und Außenminister Lamola geplant. Außerdem steht ein Besuch beim Unternehmen Siemens Energy Südafrika an. Südafrika ist eines der wohlhabendsten Länder der Region und zieht viele Arbeitsmigranten an. Zuletzt gab es allerdings wiederholt fremdenfeindliche Proteste. Aus Furcht vor gewaltsamen Aufständen haben in den vergangenen 2 Monaten mehr als 160.000 Ausländer, vor allem aus Malawi, Simbabwe und Nigeria, das Land verlassen. Das Bundesverfassungsgericht will heute urteilen, ob das Heizungsgesetz der damaligen Ampelregierung vor 3 Jahren übereilt beschlossen wurde. Der CDU-Politiker Hallmann beklagte damals, das Gesetzgebungsverfahren schränke seine Rechte als Abgeordneter ein. Er kritisierte unter anderem unzuverlässige Fristverkürzungen und zu kurze Beratungszeiten. Der Vorsitzenden Richterin zufolge beschäftigt sich das Verfassungsgericht nun mit der grundsätzlichen Frage, inwiefern solche Gesetzgebungsverfahren nach einem bestimmten Zeitrahmen ablaufen müssen. Auf das Heizungsgesetz selbst wird das Urteil keine Auswirkungen haben. Die aktuelle Bundesregierung hat die Regelungen bereits durch ein anderes Gesetz ersetzt. Das Wetter. Im Südwesten vielfach heiter, ansonsten wechselnd bis stark bewölkt, vor allem im Osten, auch Schauer und kurze Gewitter, 19 bis 27 Grad. Am morgigen Freitag viel Sonne, im Norden und Nordwesten dichtere Wolken, an den Küsten einzelne Schauer, 20 bis 30 Grad. Das waren die Nachrichten.
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2: Heute ist Donnerstag, der 23. Juli 2026. Im Studio begrüßt Sie Dirk Oliver Eck und einen guten Morgen. Thorsten Frey also wird es, wenn nicht alle Stricke reißen. Am kommenden Mittwoch wird der Chef des Kanzleramts die Nachfolge antreten für den zurückgetretenen Vorsitzenden der Unionsbundestagsfraktion Jens Spahn. Er kehrt damit an eine alte Wirkungsstätte zurück. Als parlamentarischer Geschäftsführer hatte er jahrelang dort Strippen gezogen. Der Interimsfraktionschef der Union, Alexander Hoffmann von der CSU, und der parlamentarische Geschäftsführer Steffen Bilger über Thorsten Frey.
3: Er kennt diese Fraktion, er kennt parlamentarisches Arbeiten und er kennt im Übrigen auch die Themen, die derzeit auf dem Tisch liegen, nämlich von Kabinettsseite. Und er hat einen hervorragenden Draht auch zum Koalitionspartner.
4: Er weiß, worauf es ankommt, die Fraktion stark zu vertreten, aber auch den Zusammenhalt in der Koalition in den Mittelpunkt zu stellen.
2: Alexander Hoffmann und Steffen Bilger über Thorsten Frey. Wir berichten und sprechen dann um 7:15 über die Herausforderungen, die auf Thorsten Frey zukommen, mit Steffen Bilger, dem ersten parlamentarischen Geschäftsführer der Unionsbundestagsfraktion. Außerdem Spanien, Frankreich, aber auch Großbritannien kämpfen gegen heftige Waldbrände.

0: Anfang Juni, da erlebte Andalusien einen der verheerendsten Waldbrände seiner Geschichte. Mehr als 7000 Hektar gingen in Flammen auf, 13 Menschen kamen ums Leben. Doch das Feuer ist kein Einzelfall. Seit Wochen kämpfen Einsatzkräfte in Spanien, Portugal und anderen Ländern Europas gegen immer neue Brände. Über die aktuelle Lage in Spanien, Anna Mund.
1: Andalusien Anfang Juni. Meterhohe Flammen färben den Himmel rot. Feuer frisst sich durch die Hügel hinter der Mittelmeerküste. Der Bürgermeister von Los Gallardos, nordöstlich von Almería, verzweifelt. Sehen Sie die Flammen hinter mir? Das ist einfach nur beängstigend. Weil es so windig ist, hat sich das Feuer rasend schnell ausgebreitet. Am Ende verbrennen 7000 Hektar, 13 Menschen sterben. Es ist einer der schwersten Waldbrände in der Geschichte Spaniens. Viele Anwohner verlieren alles, wie José Antonio Flores. Das reißt einem die Seele raus. Uns bleibt nichts. Ich habe dort gearbeitet. Dort steht mein Sohn. Da habe ich ihn großgezogen. Genau da, wo jetzt das Feuer wütet. 600 Orangenbäume hatte ich. Seit Wochen gleichen sich die Bilder aus den Brandgebieten Spaniens. Erst Einsatzkräfte, die Tag und Nacht gegen die Flammen kämpfen. Später verbrannte Erde, zerstörte Häuser, verzweifelte Anwohner. Daten des Waldbrandinformationssystems der Europäischen Kommission zeigen, dass seit Jahresbeginn in Spanien bereits mehr als 100.000 Hektar Land von großflächigen Feuern betroffen waren. Mehr als die gesamte Fläche von Berlin. Behörden sprechen vom aggressiven Verhalten der Flammen, die sich mit Geschwindigkeiten von mehreren Kilometern pro Stunde ausbreiten. Das macht Löschen schwer, erklärt Forstwirtin Maria Gomez. Sie kümmert sich um Prävention und Wiederaufforstung bei der Regionalregierung von Kastilien und León. Die Feuer breiten sich aktuell so schnell aus, weil die atmosphärischen Bedingungen ganz anders sind als früher. Die Hitzewellen dauern viel länger. Und mit ihnen kommen alle möglichen Wetterumschwünge. Wenn eine Hitzewelle abklingt, bringt das oft starke Winde mit sich. Genau die machen den Löscharbeiten am meisten zu schaffen. Die Präventionsarbeit könne je nach Region sehr unterschiedlich aussehen. Kurzfristig gehe es vor allem darum, dem Feuer kein Futter mehr zu geben, Brandschneisen zu ziehen. Dadurch könnten Löscheinheiten Brände auch besser erreichen. In ihrer Region habe man zudem die Einsatztrupps deutlich verstärkt, etwa durch Bulldozer, Traktoren und Hubschrauber. Manchmal reiche das nicht, betont Juan Picos, der an der Universität Vigo im Norden Spaniens zur Eindämmung von Waldbränden forscht. Brände wie der aktuell in der spanischen Provinz Guadalajara wütet und bereits rund 32.000 Hektar verbrannt hat, so viel wie 45.000 Fußballfelder, seien ab einem gewissen Punkt unkontrollierbar, so Picos im ARD-Interview. Wenn wir viel Brennmaterial haben und das Feuer mit hoher Intensität brennt, dann gibt es schlicht keine Möglichkeit, ihm direkt entgegenzutreten. Die Einsatzkräfte müssen es ganz langsam eingrenzen, auf eine Gelegenheit hoffen. Das Feuer brennt derweil ungebremst weiter. Es ist also kein Problem von zu wenig Mitteln, zu wenig Hubschraubern oder Ausrüstung. Es ist eine Frage der Brandintensität, gegen die kein Mittel mehr etwas ausrichten kann. Ein Grund für solche Großbrände? In Spanien und Portugal seien viele Menschen in die Städte gezogen. Und auch dort, wo noch Menschen auf dem Land leben, werden Felder und Flächen oft nicht mehr in Schach gehalten durch Landwirtschaft, Forstwirtschaft oder Viehzucht. Dazu komme der menschengemachte Klimawandel, so Waldbrandexperte Picos. Der Klimawandel kocht diese Vegetation förmlich vor, macht sie brennbar, er trocknet sie aus. Man kann diese Situation natürlich nicht von einem Jahr aufs andere abschalten. Was wir aber tun können, ist uns vorzubereiten. Deshalb versuchen wir, die Auswirkungen auf die Bevölkerung zu verringern, passen unsere Einsatzprotokolle an. Das erlaubt uns, für Ereignisse, von denen wir wissen, dass sie kommen und uns noch eine Weile begleiten werden, wenigstens ein bisschen vorbereitet zu sein. Langfristig sieht Picos zwei Hebel. Klimaschutz, um die Erderwärmung zu bremsen. Und gezielte Bewirtschaftung der Landwirtschaft. Den Ländern weiter nördlich in Europa empfiehlt er, aus den Erfahrungen des Südens zu lernen und sich auf ähnliche Situationen vorzubereiten.
0: Anna Mund war das über die Waldbrände in Spanien. Nicht nur im Süden Europas machen sich aktuell die Folgen des Klimawandels bemerkbar. Auch Großbritannien ächzt schon zum dritten Mal in diesem Jahr unter einer Hitzewelle. Nach aktuellen Schätzungen sind bereits mehr als 2700 Menschen aufgrund der Hitze gestorben. In Wales und in der Nähe von Manchester kämpfen die Einsatzkräfte ebenfalls bereits gegen große Waldbrände. Lisa Marie Röhling berichtet.
2: Die Temperaturen in Großbritannien sind gesunken. Die dritte Hitzewelle des Jahres ist vorbei, aber sie hat ihre Spuren hinterlassen. Am Mittwoch haben viele Briten eine Nachricht ihres Wasserversorgers auf dem Handy. Es gilt ein sogenannter Hosepipe-Ban, ein Verbot, den Garten zu wässern, das Auto zu waschen oder Pools zu füllen. 23 Millionen Briten sind insgesamt betroffen. Gerade den Garten nach den hohen Temperaturen nicht mehr aufpäppeln zu dürfen, ärgert viele. Meine Tomaten leiden. Ich habe zwei Regentonnen und die sind komplett ausgetrocknet.
3: The lawn is dead.
2: Der Rasen ist tot, die Pflanzen haben aufgegeben. Ich warte auf den Regen, aber ich glaube nicht, dass der kommt.
3: But we don't think we're getting any.
2: Im Juli sind laut dem britischen Umweltamt gerade mal 3% der sonst üblichen Regenmenge gefallen. Die Wasserversorgung steht unter Druck. Auch deshalb war das Bewässerungsverbot dringend nötig, sagt Neville Muncaster, Sprecher des Wasserversorgers Thames Water bei der BBC. Die Grundwasser- und Flusspegel sind niedrig, deswegen müssen wir die Nutzung reduzieren, um unsere Reservoirs aufzufüllen. Gleichzeitig steigen die Temperaturen. Wir hatten gerade drei Hitzewellen und Rekordtemperaturen. Deshalb nutzen die Menschen mehr Wasser. Die hohen Temperaturen haben tödliche Folgen, nicht nur für Pflanzen. Die Hitzewelle im Juni hat mindestens 2300 Todesopfer gefordert. Das zeigt eine aktuelle Studie des Met Office mit zwei Londoner Universitäten. Die Hitze sollte auch in Zukunft niemand auf die leichte Schulter nehmen, erklärt Claire Barnes, Klimaforscherin am an der Studie beteiligten Imperial College. Das ist kein Wetter, um draußen in der Sonne zu spielen. Wir müssen die Risiken kennen. Und uns muss klar sein, das ist keine natürlich auftretende Hitze. Die Hitzewelle ist extrem aufgeladen durch den menschengemachten Klimawandel. Der Klimawandel sorgt für Notfälle, die noch vor wenigen Jahren in Großbritannien undenkbar gewesen wären. Knapp 20 Waldbrände tobten vergangene Woche in vielen Landesteilen. Experten warnen vor einer Feuerwelle diesen Sommer. Die Waldbrände in Wales und in der Nähe von Manchester brennen nach einer Woche immer noch. In Edinburgh haben die Einsatzkräfte nach mehreren Tagen einen Brand auf dem berühmten Arthur's Seat gelöscht. Auch mitten in London brennt es. Auch das eine Folge der Hitzewelle, erklärt Chloe Brimicombe, Klimaforscherin an der Universität Oxford.
4: When we have what's called a heat dome.
2: Wir lagen unter einer Hitzekuppe, da wird die heiße Luft nach unten gedrückt und backt den ohnehin trockenen Boden regelrecht. Das verschlimmert jede Hitzewelle. Und es erhöht die Gefahr von Waldbränden, die wir ja gerade schon in ganz Großbritannien sehen. Vergangenes Jahr litt Großbritannien unter einer schweren Dürre. Der Sommer war der heißeste, der je gemessen wurde. Die Wasserstände waren gefährlich niedrig. So weit ist es dieses Jahr noch nicht. Aber Mike Candon vom britischen Meteorologischen Institut sagt deutlich, die Briten müssen sich an diese Klimabedingungen gewöhnen. Jedes Jahr zeigt klarer, wir erleben noch nie vorhergesehene historische Veränderungen unseres Klimas. Für die Temperaturen lässt sich klar sagen, das Klima des 20. Jahrhunderts gibt es nicht mehr. Der diesjährige Juni lag bereits fast 3 Grad über dem Durchschnitt und der Sommer hatte da gerade erst angefangen. Derweil bereitet sich das Land auf die nächste Hitzewelle vor, die vierte in diesem Jahr. Wie sich Großbritanniens Politik auf diese neuen Herausforderungen vorbereitet, ist unklar. Einen landesweiten Hitzeschutzplan gibt es aktuell nicht.
0: Auch Großbritannien leidet also unter Hitzewellen. Lisa Marie Röhling war das aus London. Im Sommer 2023, da hatte es die damalige Ampelkoalition eilig. In einem beschleunigten Verfahren sollte der Bundestag über das sogenannte Heizungsgesetz entscheiden. Wenige Tage vor der Abstimmung nahm die Koalition allerdings noch einmal Änderungen am Gesetzentwurf vor. Und gegen diesen straffen Zeitplan klagte damals der CDU-Abgeordnete Thomas Heilmann. Und er verband seine Klage mit einem Eilantrag, der dann auch Erfolg hatte. Heute entscheidet das Bundesverfassungsgericht in der Hauptsache. Gudula Geuter.
5: Das Bundesverfassungsgericht selbst kündigt das heutige Urteil an unter der Überschrift Gebäudeenergieänderungsgesetz. Tatsächlich geht es um das Gesetzgebungsverfahren zum Heizungsgesetz im Sommer 2023, um ein Gesetz also, das inzwischen längst wieder geändert wurde. Die Richter des Zweiten Senats urteilen aber nicht über Wärmepumpen und fossile Energien, sondern darüber, welche Rechte Abgeordnete im Gesetzgebungsverfahren haben. Und diese Frage bleibt aktuell. Damals hatte sich der damalige Bundestagsabgeordnete Thomas Heilmann an das Bundesverfassungsgericht gewandt, in der CDU zuständig für das Gesetz, also zu der Zeit in der Opposition. Am Rand der mündlichen Verhandlungen in Karlsruhe im Februar beschrieb er die Grundfrage des Verfahrens so.
6: Wie stark werden die Details eines Gesetzes von der Bundesregierung und den Ministerialbeamten bestimmt und wie stark eigentlich im Deutschen Bundestag? Im Moment ist die Waage sehr stark zur Bundesregierung gegangen und das halte ich für ein verfassungsrechtliches Problem.
5: Es geht ihm dabei nicht nur um dieses Gesetz. Er beklagt eine, wie er sagt, jahrzehntelange Entwicklung, in der die verschiedenen Koalitionen so lange bräuchten, sich untereinander zu einigen, dass für das eigentliche Verfahren im Bundestag dann oft zu wenig Zeit bleibe.
6: Der Bundestag ist die Herzkammer und deswegen braucht er die Hoheit über die Gesetzgebung, auch in den Details. Und das setzt eine gewisse Mindestbefassungszeit voraus. Und heute ist es so, dass eher 22 Monate das bei der Bundesregierung liegt und oft auch nur 2 Wochen im Bundestag. Und das ist ein Missverhältnis.
5: Die Verfassungsrichter allerdings haben nicht über politische Kultur zu entscheiden, sondern über ein konkretes Verfahren. Und da ist Antragsgegner nicht die Regierung, sondern der Bundestag, der mit seiner damaligen Mehrheit der Fraktionen der Ampelkoalition das tatsächlich zeitlich sehr gedrängte Verfahren zugelassen hatte. Mit einem Gesetzentwurf, der sich im Laufe des Verfahrens geändert hatte. War es zu gedrängt und gibt es überhaupt ein Tempolimit für Gesetzgebungsverfahren, wie die Vizepräsidentin des Gerichts Ann-Kathrin Kaufold es in der Verhandlung formulierte? Im Sommer 2023 hielt der Zweite Senat das zumindest für möglich und stoppte das Verfahren für das Gesetz, das dann erst nach der Sommerpause des Bundestages verabschiedet wurde. Dagegen sagen Vertreter der damaligen Ampelfraktionen, die Fristen, die sich der Bundestag selbst setze, seien eingehalten worden. Die Abgeordneten seien auch informiert gewesen. Nina Scheer, SPD.
7: Etwa mit den Leitplanken, die die Koalitionsfraktionen damals vorgestellt hatten, hatten wir in der Öffentlichkeit schon mit Beginn des parlamentarischen Verfahrens dargelegt, mit der ersten Lesung dargelegt, was denn im parlamentarischen Verfahren zu ändern sein würde.
5: Auch Helge Limburg, rechtspolitischer Sprecher der Grünen, gab zu Protokoll, man habe eine toxische Diskussion über die Sommerpause verhindern wollen. Das Verfahren sei damals in Ordnung gewesen, wenn auch schnell.
8: Wenn wir losgelöst vom konkreten Verfahren die Thematik betrachten, dann bin ich in der Tat der Auffassung, dass es Stellen gibt, wo wir im Gesetzgebungsverfahren besser, gründlicher und sorgfältiger werden müssen.
5: Das aber müsse man in Berlin klären, im Bundestag selbst.
8: Ich glaube, selbstbewusste Parlamentarier können und müssen sich selber die Leitplanken für ordentliche und gute Gesetzgebung geben.
7: Wenn wir sagen würden als Parlament, wir sind nicht reaktionsfähig, wir können nicht auf Debatten eingehen, wir können uns nicht der aktuellen Entwicklung permanent, auch aktuell und schnell stellen, dann würden wir uns ein Stück weit sogar auch selbst entmachten.
5: Sagt auch Nina Scheer. Wie können die Verfassungsrichter damit umgehen? Nicht ganz leicht. Das zumindest wurde in der Verhandlung deutlich, in der sehr lange darüber diskutiert wurde, worin genau die Rechtsverletzung eigentlich bestanden haben soll. Ob es feste Fristen geben sollte und wenn, dann welche. Und kann es wirklich Sache des Bundesverfassungsgerichts sein, das zu entscheiden? Ab 10 Uhr verkündet der Zweite Senat seine Antwort.
0: Das Bundesverfassungsgericht urteilt über ein Tempolimit für Gesetze. Gudula Geuter war das. Zur Ukraine. Hier gab es ja tagelang Proteste gegen die Entlassung des ukrainischen Verteidigungsministers. Die sind erstmal ausgesetzt. Morgen könnten sie aber wieder beginnen, wenn den Demonstranten die Absetzung des Oberbefehlshabers der ukrainischen Streitkräfte, die Präsident Zelensky bekannt gegeben hat, nicht ausreicht. Die Probleme beim Militär sind allerdings mit neuen Führungsfiguren allein ohnehin nicht gelöst. Sabine Adler berichtet.
9: So erfolgreich sich die ukrainische Armee dank neuester Drohnentechnik gegen Russland wehrt, so wenig schützt sie das vor der Kritik ihrer Landsleute. Korruption ist ein Vorwurf, allerdings jetzt weniger bei der Beschaffung. Ex-Verteidigungsminister Mikhailo Fedorov konnte schon aufräumen. Ein anderer, der auf den entlassenen Oberbefehlshaber Oleksandr Sirski zielt, lautet, im ukrainischen Militär herrsche immer noch teilweise ein sowjetischer Führungsstil, der das Leben der Soldaten zu wenig schütze. Tatjana Nikolajenko ist als Vizechefin des öffentlichen Antikorruptionsrats im Verteidigungsministerium mit vielen Vorgängen in der Armee vertraut. Aber sowjetisch geführt sei die nicht.
10: Nein, das ist sie nicht. Sie hat sich in dieser Zeit stark gewandelt und es sind neue, moderne Kommandeure hinzugekommen. Doch die Entscheidungen einiger Personen sind fragwürdig, sowohl unter dem Gesichtspunkt der Effektivität als auch der Menschlichkeit.
9: Tatjana Nikolajenko, von Haus aus Investigativjournalistin, spielt an auf den Skelia-Skandal, der die Ukraine erschüttert hat und zu Oberbefehlshaber Syrsky führt. Skelia, übersetzt Felsen, ist der Name einer 10.000 Mann starken Spezialtruppe, die Ende Juni für Schlagzeilen sorgte. Gegründet wurde sie von Syrsky für sehr riskante Angriffe. Vor einigen Monaten starben mindestens 26 frisch rekrutierte Soldaten mutmaßlich durch körperliche Gewalt, allerdings nicht in Kampfeinsätzen. Als sich Syrsky jetzt zu Wort meldete, ging er mit keinem Wort auf die bislang nicht aufgeklärten Vorfälle ein. Auch Präsident Volodymyr Zelensky habe sich zu wenig dafür interessiert und es an einer professionellen Kommunikation fehlen lassen.
11: Warum er das Kabinett umbildet, klärte Zelensky nicht. Auch nicht, warum ein Minister, den alle als fähig einschätzten, entlassen wurde und warum umgekehrt der Oberbefehlshaber, bei dem es viele Fragen zur Skelia-Einheit gibt, in keiner Weise zur Rechenschaft gezogen wurde.
9: Gewalt gegen die eigenen Soldaten hat auch eine langjährige Freundin von Magda Specht in der ukrainischen Armee erfahren. Magda Specht ist eine polnische Dramaturgin, die ihrer ukrainischen Freundin Alena ein Theaterstück gewidmet hat, das deren leidvolle Erfahrung in der ukrainischen Armee thematisiert. Aus Sicherheitsgründen spricht Alena nicht selbst. Sie hat sich vor 3 Jahren freiwillig zur Armee gemeldet, nicht ahnend, was ihr widerfahren würde, berichtet Freundin Magda.
12: Sometimes she answers with a very low, scared voice.
11: Einige Male antwortete sie mit ganz leiser, verängstigter Stimme und sagte, dass sie fürchtete zu sterben, aber nicht durch den Feind, sondern durch ihre eigenen Leute. Sie wurde bestraft, weil sie eine Frage gestellt hat. Sie kannte die Regeln noch nicht und sollte sie lernen, indem man sie 3 Tage in einen Schützengraben im Wald aussetzte, ganz allein. Völlig unvorbereitet. In einem demokratischen Land muss so etwas diskutiert werden, damit sich das ändert.
9: Der ukrainischen Soldatin gelang der Wechsel in eine Logistikabteilung. Körperliche Gewalt ist dort kein Thema, aber Geld. Wer Urlaub haben oder in eine andere Einheit versetzt werden möchte, muss oft zahlen. Auch der Vorgesetzte von Magda Spechts Freundin, der Soldatin Alena, halte bei jeder Gelegenheit die Hand auf.
11: Dieser Kommandant ist so eine richtig miese Person, total geldgierig. Alle, die in der Armee nicht an der Front sind, sondern im Hinterland dienen, bekommen keine 500 Euro im Monat. Das ist wirklich wenig Geld.
12: Which is really, really little money.
9: Um mehr Männer für die Landesverteidigung zu gewinnen, wollte Fedorow den niedrigen Sold mit einer umfassenden Reform anheben. Ob er sie noch umsetzen kann, entscheidet jetzt Präsident Zelensky.
0: Sabine Adler war das über Missstände beim Militär in der Ukraine.

0: Die Führung in Saudi-Arabien, sie hegt seit langem einen Traum. Sie will selbst Uran anreichern und eigene Atomkraftwerke betreiben können. Das könnte jetzt in greifbare Nähe rücken, denn die USA und Saudi-Arabien haben ein Abkommen zur Nutzung der Kernenergie geschlossen. Aus beiden Hauptstädten heißt es, das Atomprogramm solle nur zivilen Zwecken dienen. Doch daran gibt es Zweifel. Moritz Behrendt.
1: Als US-Präsident Donald Trump im letzten Jahr in die saudische Hauptstadt Riad gereist ist, wurde er mit viel Pomp empfangen. Die Saudis versprachen milliardenschwere Investitionen, Kronprinz Mohammed bin Salman und Trump überboten sich gegenseitig mit schmeichelnden Worten. Von der besonderen Partnerschaft beider Länder schwärmte Trump und von der Freude, den Kronprinzen immer wieder zu sehen. Der Besuch wurde medial als großer Erfolg gefeiert. Was damals unterging, zwei der wichtigsten Wünsche Saudi-Arabiens blieben unerfüllt. Der nach einer robusten Sicherheitsgarantie durch die USA und der nach Unterstützung beim Aufbau eines Atomprogramms. Das sei strategisch für Saudi-Arabien besonders wichtig, sagte damals der saudische Politikwissenschaftler Aziz Al-Rashayan. Sollte es hier vorangehen, würde dies der saudischen Industrie einen entscheidenden Schub verleihen. Genau den Schub, den sie benötigt, um die für 2030 gesteckten Ziele zu erreichen. Vision 2030 heißt das Reformprogramm, mit dem de facto Herrscher bin Salman die saudische Wirtschaft umkrempelt. Dabei setzt er zunehmend auf energieintensive Branchen. So sollen riesige Rechenzentren entstehen für künstliche Intelligenz. Atomkraftwerke könnten den dafür benötigten Strom produzieren. Das Streben Saudi-Arabiens nach nuklearer Energie ist nicht neu und hat auch politische Seiten. Dabei gehe es nicht zuletzt ums Prestige, sagt Atomexpertin Nur Aid. Die Nachbarn aus den Vereinigten Arabischen Emiraten rühmten sich damit, das erste arabische Land in der Region mit Atomreaktoren zu sein. Das Kraftwerk Baraka wurde vor 6 Jahren in Betrieb genommen und ziert sogar einen emiratischen Geldschein. Auch in Ägypten ist ein Atomkraftwerk in Bau mit Unterstützung aus Russland. Noch stärker im Fokus steht die Rivalität der Saudis mit 2 anderen regionalen Mächten, Israel und Iran. Israel nutzt Nuklearenergie zur Forschung und ist im Besitz von Atomwaffen, auch wenn sich das Land dazu offiziell nie bekannt hat. Der Iran wiederum verfolgt bereits seit Schah-Zeiten über ein Atomprogramm, zunächst noch mit Hilfe aus westlichen Staaten wie den USA, Frankreich und der Bundesrepublik Deutschland. Nach der Islamischen Revolution im Jahr 1979 errichtete der Iran dann Anlagen zur Urananreicherung. Die diene ausschließlich zivilen Zwecken, betont das Regime in Teheran seither immer wieder. Israel und westliche Staaten werfen dem Iran jedoch vor, nach Atombomben zu streben. Das zu verhindern, ist eines der Ziele im aktuellen Krieg. Atombomben im Iran, eine Sorge, die offenbar auch in Saudi-Arabien ernst genommen wurde. So sagte Kronprinz bin Salman vor 8 Jahren. Was, wenn der Iran in einigen Jahren nur noch Tage von der Herstellung einer Atombombe entfernt ist? Teheran wird sich nicht an Verträge halten, sondern die Bombe bauen. Das zwingt uns dann, Iran mit nuklearen Mitteln entgegenzutreten. Das Risiko, dass im Nahen Osten ein nukleares Wettrüsten stattfinden könnte, war ein Grund für die Zurückhaltung der USA bei der Unterstützung Riads. Ein anderer war, dass auch Trump Saudi-Arabien im letzten Jahr mit einem unerfüllten Wunsch verlassen hat. Dass Saudi-Arabien Beziehungen zu Israel aufnimmt, im Rahmen der sogenannten Abraham-Abkommen. Das hat die saudische Regierung zuletzt vehement abgelehnt. Sie wirft Israel vor, im Gazastreifen einen Völkermord an den Palästinensern zu verüben. Diese Differenzen bleiben. Der nuklearen Zusammenarbeit zwischen Saudi-Arabien und den USA scheinen sie jetzt jedoch nicht mehr im Wege zu stehen.
0: Die USA und Saudi-Arabien haben ein Abkommen zur zivilen Nutzung der Kernenergie geschlossen. Moritz Behrendt war das mit Informationen dazu.

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1: Uhr 5:30, die Nachrichten. Die USA unterstützen Saudi-Arabien beim Aufbau eines zivilen Atomprogramms. Die Energieminister beider Länder unterzeichneten in Washington nach Angaben der US-Regierung zwei Verträge. In der Pressemitteilung heißt es, die Vereinbarungen bildeten die rechtliche Grundlage für eine jahrzehntelange Partnerschaft mit einem Volumen von mehreren Milliarden Dollar. Der amerikanische Energieminister Wright sagte, die Verträge gewährleisteten höchste Standards in Bezug auf nukleare Sicherheit und beinhalteten, dass keine Atomwaffen verbreitet würden. Die Vereinbarungen werden nun dem US-Kongress zur Prüfung vorgelegt. Über ein Nuklearabkommen zwischen den USA und Saudi-Arabien wird seit längerem diskutiert. Einige US-Abgeordnete und Israel hatten Bedenken geäußert. Sie machen geltend, dass Saudi-Arabien ein ziviles Atomprogramm unter Umständen doch zur Entwicklung von Atomwaffen nutzen könnte. Das US-Militär hat nach eigenen Angaben die 12. Nacht in Folge Ziele im Iran angegriffen. Das zuständige Zentralkommando teilte mit, man wolle auch mit diesem Einsatz erreichen, dass das iranische Regime nicht länger Handelsschiffe in der Region bedrohe. Zuvor hatte US-Präsident Trump erklärt, man werde für jeden iranischen Angriff auf ein Schiff in der Straße von Hormus eine Brücke oder ein Kraftwerk im Iran zerstören. Der iranische Außenminister Araghchi erwiderte, jeder Angriff werde eine kraftvolle Antwort zur Folge haben. Aus Kuwait hieß es in der Nacht, man habe einen Drohnenangriff abgewehrt. Die iranische Revolutionsgarde hatte in den vergangenen Wochen immer wieder Ziele in den Golfstaaten angegriffen, darunter neben US-Stützpunkten auch Entsalzungsanlagen. Unterdessen spitzt sich auch die Lage im Roten Meer zu. Die jemenitische Houthi-Miliz erklärte, sie habe zwei saudische Tanker mit Raketen beschossen. Die Houthi sind mit dem Iran verbündet. Die schiitische Miliz hatte am Montag angekündigt, saudische Ölexporte zu blockieren. Die saudischen Behörden bestätigten inzwischen, dass der Tanker in Celia getroffen wurde. Im vorderen Bereich des Schiffes sei ein Feuer ausgebrochen. Die Besatzung sei aber in Sicherheit. Die AfD bietet nach Einschätzung von Arbeitgeberpräsident Dulger keine Lösungen für die Probleme in Deutschland. Dulger sagte der deutschen Presseagentur, er sehe keinen Sinn im Dialog mit einer Partei, die laut ihrem Programm anti-Euro, anti-EU und pro-Russland sei. Lösungen könne man nur mit den Parteien der Mitte erreichen, auch wenn die im Moment etwas weniger populär seien. Sachsens Ministerpräsident Kretschmer, CDU, hatte mit Blick auf die AfD gesagt, wer noch über Brandmauern rede, habe die Zeichen der Zeit nicht erkannt. Der SPD-Politiker Stegner warf Kretschmer bei T-Online vor, die falschen Schlüsse aus der deutschen Geschichte zu ziehen. Mit Demokratiefeinden arrangiere man sich nicht. Auch Grüne und Linkspartei distanzierten sich. Der Co-Vorsitzende der Linken, Pantisano, erklärte, die AfD sei die schärfste Feindin der arbeitenden Menschen. Ein Sprecher von AfD-Chefin Weidel sagte dem Portal The Pioneer, man sei grundsätzlich immer zu ergebnisoffenen Gesprächen bereit. Das gelte auch in Sachsen-Anhalt. Dort stehen im September Landtagswahlen an. An der französischen Atlantikküste sind mehrere tausend Menschen wegen eines Waldbrandes in Sicherheit gebracht worden. Nach Angaben der Behörden hat sich das Feuer mit großer Geschwindigkeit auf einer Fläche von mehr als 10 Quadratkilometern ausgebreitet. In dem Ort Le Porche mussten rund 700 Bewohner ihre Häuser verlassen. Außerdem wurde der dortige Campingplatz mit rund 3.500 Urlaubern geräumt. Nordöstlich von Marseille sind ebenfalls hunderte Feuerwehrleute im Einsatz, um einen Waldbrand unter Kontrolle zu bringen. In Spanien wurden wegen eines Brandes südwestlich der Hauptstadt Madrid mehrere Gemeinden evakuiert. In den vergangenen Tagen sind im ganzen Land zahlreiche neue Brände ausgebrochen. Das größte Feuer hat bereits mehr als 300 Quadratkilometer Land zerstört. Auf der italienischen Insel Sizilien rückten Einsatzkräfte seit dem Wochenende ebenfalls zu mehr als 1.000 Bränden aus. Das Wetter. Im Südwesten vielfach heiter, ansonsten wechselnd bis stark bewölkt, vor allem im Osten auch Schauer und kurze Gewitter, 19 bis 27 Grad. Das waren die Nachrichten.
0: Deutschlandfunk, 5.35 Uhr, die Presseschau. Die Vorsitzenden von CDU und CSU, Merz und Söder, haben sich auf Kanzleramtschef Frey als Nachfolger von Unionsfraktionschef Spahn verständigt. Aus Sicht der Rheinischen Post ist es eine gute Wahl. Frey war in der vergangenen Legislaturperiode parlamentarischer Geschäftsführer, ist immer noch recht beliebt in der Fraktion, sucht gerne das Licht der Öffentlichkeit. Er kennt das Parlament, die Abläufe und ist auch in den anderen Fraktionen verdrahtet. Einfach aber wird es für den 52 Jahre alten Abgeordneten nicht. Frey muss Mehrheiten organisieren, dabei den Unmut der Abgeordneten erspüren und vorher ausräumen. Seinem Vorgänger war das zuletzt etwa im Rentenstreit der Regierung mit der jungen Gruppe im vergangenen Winter am Ende gelungen. Daran wird Frey gemessen werden, betont die Rheinische Post aus Düsseldorf. Die Lausitzer Rundschau aus Cottbus ergänzt: Frey versteht es bestens, auch schärfste Forderungen und Aussagen in eine freundlich verbindliche Tonlage zu packen. Während Spahn seine Position häufig so robust wie eine Walze vortrug, pflegt Frey eine deutlich leichtere Gangart, ohne allerdings inhaltlich besonders weit von Spahn entfernt zu sein. Nur weil Frey ausgesucht höflich auftritt, heißt es nicht, dass er nicht auch sehr konservative Positionen pflegt. Die Volksstimme aus Magdeburg hebt noch einen weiteren Aspekt hervor, der Frey zum Wunschkandidaten von Merz macht. Im Gegensatz zum ehrgeizigen Jens Spahn, der mehr oder weniger unverhohlen gerne selbst Kanzler geworden wäre, gilt Frey als vorbehaltlos loyaler Merz-Vertrauter. Und davon gibt es in der ersten Reihe der Unionspolitiker nicht mehr viele. Ein Problem weniger also für den Kanzler? Fragt die Glocke. So einfach ist es nicht. Die Unionsfraktion versteht sich mehr denn je als selbstbewusstes Machtzentrum und nicht als Handlanger des Kanzleramts. Freys Ansehen unter den Kollegen hat ohnehin gelitten. Nun muss er erst einmal zeigen, dass er nicht Merz Willen verkörpert, sondern die Fraktion als eigenständige Kraft schätzt und zu managen versteht. Immerhin kennt Frey alle entscheidenden Akteure und durch seine Arbeit in der Regierungszentrale ist er auch mit allen großen Reformvorhaben vertraut. Das sind keine schlechten Voraussetzungen, um in der neuen Rolle erfolgreicher zu sein als im Kanzleramt, meint die Glocke aus Oelde. Auch für den Kölner Stadtanzeiger ist die Entscheidung naheliegend. Frey tut dem Kanzler gut und dem bayerischen Ministerpräsidenten nicht weh. Das Votum für Frey bietet beiden sicher eine Chance, die Koalition wieder in die Spur zu bekommen. Aber vermutlich ist sie auch die letzte. Für die Debatten über die Stärke der AfD nach den Landtagswahlen im September wird eine stabile Koalition gebraucht. Die Äußerungen des sächsischen Ministerpräsidenten Kretschmer zur Brandmauer der CDU zur AfD kommentiert das Redaktionsnetzwerk Deutschland. Wer noch über Brandmauern rede, habe die Zeichen der Zeit nicht erkannt, meint Kretschmer. Doch die AfD will nicht Teil von Gesprächen sein, um zur Lösung der Probleme im Land beizutragen. Sie will das Land in ihrem Sinne umformen. Vieles spricht dafür, dass die Pläne, die die Partei dabei verfolgt, nicht mit dem Grundgesetz vereinbar sind. Wer aber mit der AfD zusammenarbeitet oder sich gar von der Partei als Mehrheitsbeschaffer abhängig macht, sägt am eigenen Ast und verhilft den rechtsextremen Verfassungsfeinden zu weiterem Einfluss, gibt das Redaktionsnetzwerk Deutschland zu bedenken. Und die Schwäbische Zeitung aus Ravensburg kritisiert: Kretschmers Forderung, die Brandmauer zur AfD einzureißen, führt die Union auf einen gefährlichen Irrweg. Denn im Zweifel wählen die Menschen nicht die Kopie, sondern das Original, die AfD. Vor allem bei Migration, innerer Sicherheit und einer Integration, die zu oft nicht gelingt, gewinnt die AfD Zustimmung. Genau dort muss die Union handeln. Probleme lösen, statt Debatten über die Brandmauer führen. Die AfD verliert erst dann an Stärke, wenn die demokratischen Parteien überzeugende Antworten auf die Sorgen der Bürger geben. Mit diesem Zitat aus der Schwäbischen Zeitung endet die Presseschau. Die Redaktion hatte Sonja Helmke, Sprecher war Joachim Eich.
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0: Die Union, sie war auf der Suche nach einer neuen Spitze für die Bundestagsfraktion. Nachdem Jens Spahn vergangene Woche seinen Rücktritt angekündigt hatte, haben sich die Parteichefs von CDU und CSU nun auf einen möglichen Nachfolger geeinigt, nämlich Kanzleramtsminister Thorsten Frey. Wie ordnet er diese Entscheidung ein und welche Herausforderungen stehen bevor? Darüber konnte mein Kollege Manfred Götzke gestern sprechen mit dem Bonner Politikwissenschaftler Volker Kronenberg.
1: Ist Thorsten Frey der richtige Mann für die Fraktion?
2: Ich würde sagen, ja. Er hat eine große Erfahrung. Er war parlamentarischer Geschäftsführer 21 bis 25.

0: verarbeitet. Ich würde sagen, ja, er ist richtig. Merz geht hier, Merz, Söder gehen auf Nummer sicher. Das ist sicherlich in dem Falle auch richtig, das zu tun.
1: Ihm wurde in den vergangenen Monaten von mancher Seite bescheinigt, seinen Job als Chef des Bundeskanzleramtes nicht optimal zu gestalten. Zu viel Kommunikation nach außen, zu wenig Management in der Regierung. Auch das Desaster in der Wilder Borsig wird ihm angelastet. Warum sollte er ein besserer Fraktionschef sein, als er ein Kanzleramtschef gewesen ist?
0: Ich glaube, der entscheidende Unterschied ist die Logik, die Abläufe, die Funktionen im Kanzleramt. Müssen Sie natürlich die jeweiligen Ministerien mit ihren Spiegelreferaten zusammenführen. Sie müssen im Grunde ganz anderen Logiken folgen als im Parlament. Ich habe Thorsten Frey in den letzten Jahren tatsächlich als leidenschaftlichen Parlamentarier wahrgenommen und immer auch Konziliant, das muss man an der Stelle ja auch sein. Ich habe darauf hingewiesen, fraktionsübergreifende im Grunde Wertschätzung, die ja auch heute zum Ausdruck gekommen ist, das sind eigentlich ganz gute Voraussetzungen. Und im Maschinenraum des Kanzleramts an der Spitze der Exekutive ist was ganz anderes als Legislative. Da ist extrem viel Verwaltung im Hintergrund, vielleicht auch trocken, anders gelagert. Auf jeden Fall die Erwartungen, die Anforderungen. Und dass es da geruckelt hat, das war ja wahrnehmbar. Übrigens ist es ja jetzt besser geworden, als man diese dicken Reformpakete durchs Parlament gebracht hat. Und das war natürlich ein kongeniales Zusammenwirken, Spitze Exekutive Frei und Legislative Spahn.
1: Sie haben es gesagt, Frey war vor der Wahl erster parlamentarischer Geschäftsführer der Fraktion. Das heißt, er ist sehr gut vernetzt in der Fraktion selbst und auch darüber hinaus, also auch bei der SPD.
0: Das ist zweifellos der Fall. Und insofern ist das, was Dirk Wiese da heute zum Ausdruck gebracht hat, sicherlich auch ernst gemeint. Man hätte sich im Zweifelsfalle mit jedem, jeder arrangieren müssen, aber Merz und Söder werden schon auch genau darauf geachtet haben. Im Grunde war es ja interessant, als die Causa Spahn letzte Woche hochkam, fiel der Name Frey sehr, sehr schnell, in meinen Augen naheliegenderweise und berechtigt. Dann hat es natürlich andere Spekulationen und Nachdenken gegeben. Alexander Dobrindt, anderes mehr, das sind letztendlich Spielereien gewesen. Das war nicht wirklich realistisch. Ich glaube, dass Thorsten Frey sehr naheliegend war. Ich habe darauf hingewiesen, nicht nur die Erfahrung, die vertraut hat, die Konzilianz, sondern es kommt natürlich auch auf ein großes Vertrauensverhältnis auch zum Bundeskanzler an, auch an dieser parlamentarischen Schlüsselstelle. Und wenn wir die ganzen Vorhaben der nächsten Monate und im Zweifelsfalle der Legislatur uns anschauen, da ist er im Zweifelsfalle tatsächlich der bewährte, der richtige Mann an der rechten Stelle.
1: Konziliant, freundlich, angenehm im Umgang, haben Sie auch schon gesagt, hat er aber auch die nötige Härte, um auch umstrittene Entscheidungen in der Fraktion durchsetzen zu können?
0: Ich würde mal sagen, parlamentarischer Geschäftsführer, ich habe darauf hingewiesen, er beherrscht das politische Einmaleins, er kennt sich aus, er ist Profi und das geht ja nicht nur sozusagen mit Freundlichkeit und Konzilianz, die Durchsetzungsfähigkeit gehört natürlich dazu. Seine Erfahrung in diesen Ampeljahren in der Opposition hat er ja gesammelt in dem Sinne, dass er natürlich auch eine Fraktion, die ja unterschiedliche Strömungen hat, zum Teil heterogen ist, ja in Teilen ja auch mit Friedrich Merz schon als Oppositionsführer ein Stück weit gefremdelt hat. Das hat er zusammengehalten und das wird er nicht nur sozusagen so im Wohlfühlprogramm getan haben, sondern wenn es darauf ankommt, wird er durchsetzen können. Aber ihm haftet nicht der Ruf sozusagen des Brutalen an und des allzu machtverliebten, strebenden, all das, diese Zuschreibungen bei Spahn, die sind bei Frey irgendwie nicht zu vernehmen. Und das kann in dieser wichtigen Phase jetzt nach Spahn, ich habe auf die wichtigen Monate im Herbst, im Winter hingewiesen, ich meine, dass das Ganze turbulent werden wird, wenn wir die Wahlen uns im Osten anschauen, nicht nur für die Fraktion, für die auch, sie ist ja die Machtbasis parlamentarisch für diese Regierung, sondern auch für die Partei. Das wissen wir alle mal. Insofern ist das da im Zweifelsfalle an dieser wichtigen Scharnier- und Schaltstelle eine sichere Bank.
2: Soweit der Politikwissenschaftler Volker Kronenberg. Die Fragen stellte mein Kollege Manfred Götzke. Der jüngste Bericht, den die Welternährungsorganisation FAO in dieser Woche vorgelegt hat, ermeldet bei der Bekämpfung des Hungers weltweit leichte Entspannung. Auch in Afrika gibt es Fortschritte, wenn auch nur leichte. Laut FAO leben die meisten Hungernden weltweit hier. Der afrikanische Kontinent hat damit erstmals Asien überholt. In einigen

0: Ländern spitzt sich die Lage besonders zu, zum Beispiel in Uganda, Nigeria und besonders in Somalia, sowie insgesamt im Horn von Afrika. Dürre, Klimawandel und Konflikte treiben Millionen Menschen an den Rand einer Hungersnot. Hinzu kommen jetzt auch noch die Folgen des Irankriegs und die faktische Sperrung der Straße von Hormus. Bettina Rühl.
1: Sharifo Adenur sitzt vor der Wellblechhütte, in der sie vor einem guten halben Jahr mit ihren Kindern Zuflucht fand. Die Familie rettete sich in dieses Flüchtlingslager in der somalischen Hauptstadt Mogadischu, als sie keinen anderen Ausweg mehr sah. In ihrer Heimat im Süden Somalias war der Regen über Monate ausgeblieben. Die Dürre hat unser Leben von Grund auf verändert. Früher war ich glücklich, mein Leben war schön. Jetzt besteht mein Leben nur noch aus der Suche nach Arbeit, aus Schlafen und dem Gedanken an Essen. Die schwere Dürre der vergangenen Monate hat erneut Zehntausende Menschen in die somalische Hauptstadt getrieben. Hunderttausende sind bereits im Laufe der vergangenen Jahre nach Mogadischu geflohen. Vor dem Terror der islamistischen Al-Shabaab-Miliz, vor Dürren und Überschwemmungen. Wegen der Folgen des Klimawandels und aufgrund bewaffneter Konflikte haben viele Menschen in Somalia nicht mehr genug zu essen. Nach Angaben der Vereinten Nationen sind in dem ostafrikanischen Land rund 6 Millionen Menschen akut von Hunger bedroht. Das ist ein Drittel der Bevölkerung. Dass die Lage so dramatisch ist, hat auch mit den gekürzten Zuwendungen der internationalen Geber zu tun. Das UN-Welternährungsprogramm WFP kann in Somalia nur noch einen Bruchteil der Bedürftigen mit Nothilfe unterstützen, sagt Michelle Kiermeier, stellvertretende Programmleiterin des WFP in Somalia.
2: Oft sagen wir, we're taking from the hungry and we're giving to the starving. Auf Deutsch würde man sagen, wir nehmen von den Hungernden und wir geben den Menschen, die schon fast am Verhungern sind. Und das sind natürlich sehr, sehr schwierige Entscheidungen, die man treffen muss.
1: Laut den Vereinten Nationen gehört Somalia zu den 13 sogenannten Hunger-Hotspots auf der Welt. Das sind Länder, in denen sich die Lage deutlich verschlechtert, obwohl der neueste Welternährungsbericht global eine leichte Verbesserung dokumentiert. Einige dieser Hotspots liegen in Afrika. Neben Somalia zählen dazu auch Nordost-Nigeria, der Sudan, der Südsudan und die Demokratische Republik Kongo. Der Grund: Dort gibt es entweder besonders viele Dürren und Überschwemmungen oder bewaffnete Konflikte oder beides. Andererseits hat die FAO auch in Afrika reale Fortschritte registriert. Trotz dieser insgesamt positiven Tendenz ist Maximo Torero, Chefökonom der FAO, nicht allzu optimistisch. Wir hoffen, dass sich der positive Trend nicht wieder ändert, aber es gibt derzeit mehrere Risiken, was die Welternährung angeht. Denn die Blockade der Straße von Hormus hat dazu geführt, dass zentrale landwirtschaftliche Produktionsmittel auf dem Weltmarkt nicht mehr vorhanden sind. Die Folge: schlechtere Ernten, höhere Lebensmittelpreise. In Somalia können sich schon jetzt viele Menschen nur jeden zweiten Tag oder seltener eine Mahlzeit leisten. Mit noch weniger lässt sich kaum noch überleben.
0: Bettina Rühl war das über Hunger in Afrika.

0: Im Januar, da verzeichnete der Goldpreis noch ein Rekordhoch von knapp 5.600 Dollar. Seitdem hat sich das Edelmetall allerdings um rund 30% verbilligt. Die starken Schwankungen, sie haben mittlerweile Investoren und auch Zentralbanken verprellt. Das Image von Gold als sicherer Hafen hat merklich gelitten. Was sind eigentlich die Gründe für den fallenden Goldpreis und wie sind jetzt die weiteren Aussichten? Dazu Angela Köpfert.
1: Wenn Krieg herrscht und die Börsen schwanken, suchen Anleger normalerweise Schutz im sicheren Hafen Gold. Doch zuletzt funktionierte diese alte Regel kaum noch. Seit dem Rekordhoch von knapp 5.600 Dollar im Januar ist der Preis zeitweise um fast 30% eingebrochen. Ein Grund für den Absturz: die Rallye war zuvor schlicht zu weit gelaufen, sagt Michael Blumenroth von Deutsche Bank Research.
2: Wir haben ja schon eine starke Kurssteigerung gesehen, die im letzten Jahr ja außer Rand und Band geraten ist fast. Der Preis hat sich verdoppelt innerhalb eines Jahres. Das ist einfach zu viel in zu kurzer Zeit gewesen. Also da war zu viel Spekulation drin.
1: Der Rückschlag ist damit auch eine Korrektur der vorherigen Übertreibung. Zumal Gold zu Jahresbeginn selbst inflationsbereinigt so teuer war wie nie zuvor, betont Thomas Benedix von Union Investment.
3: Insofern ist der jetzige Rückgang aus meiner Sicht nur ein Echo des Preisanstiegs im Jahr 2025. Und in dem Sinne ganz gesund.
1: Der Rückgang allein ist dabei gar nicht das größte Problem. Schwerer wiegt, wie unruhig der Markt zuletzt geworden ist.
3: Zumal wir hatten gleichzeitig eine sehr hohe Volatilität im Goldpreis. Gold war zeitweise sogar schwankungsanfälliger als der Bitcoin. Das hat dann auch dazu geführt, dass Zentralbanken ihre Käufe verlangsamt haben.
1: Nun könnte allerdings ein Wendepunkt erreicht sein. Laut einer aktuellen Umfrage der Lobbyorganisation World Gold Council will fast die Hälfte der befragten Notenbanken die eigenen Goldreserven erhöhen. Ein Rekordwert. Gegen weitere Kurssteigerungen sprechen allerdings die Zinserwartungen. Die sind zuletzt gestiegen, vor allem wegen höherer Ölpreise und der damit verbundenen Inflationsrisiken. Das belastet Gold, denn das Edelmetall wirft weder Zinsen noch Dividenden ab, so Rohstoffexperte Thomas Benedix.
3: Und wenn jetzt andere als sicher geltende Anlagen, beispielsweise deutsche oder amerikanische Staatsanleihen, höhere Zinsen abwerfen oder die Aussicht auf höhere Zinsen besteht, dann wird Gold aus relativer Sicht weniger attraktiv.
1: Doch wie geht es jetzt weiter? Die Marke von 4.000 Dollar gilt vor allem psychologisch als wichtige Unterstützung. Zwar hat sich der Preis zuletzt etwas erholt und liegt darüber, Entwarnung gibt Michael Blumenroth aber nicht.
2: Ich kann es nicht ausschließen, dass wir nochmal so einen Rückschlag sehen werden, der uns unter die 4.000 Dollar, die uns führt. Aber momentan sieht es doch so ein bisschen aus, als würden die Märkte schauen, ob sich da vielleicht doch ein Boden gerade findet.
1: Auch der World Gold Council erwartet für die zweite Jahreshälfte eher eine Seitwärtsbewegung. Allerdings könnten neue Konjunktursorgen oder eine weitere geopolitische Eskalation den Goldpreis wieder antreiben. Das Edelmetall bleibt für Anleger und Notenbanken damit wichtig. Doch die jüngsten Kursschwankungen haben am Image von Gold als sicherer Hafen deutlich gekratzt.
0: Angela Göpfert war das über den fallenden Goldpreis und seine Gründe.

0: Die schwarz-rote Bundesregierung will ja mit Blick auf die Bedrohung durch Russland die Verteidigungsausgaben drastisch steigern. Doch in Zeiten Klammer Staatskassen sollen für die nötige Finanzierung weitere Schulden aufgenommen werden. Die Opposition, die kritisiert dieses Vorgehen und auch in Union und SPD mehren sich Stimmen, die fragen, wie lange diese Strategie eigentlich funktionieren kann. Aus Berlin berichtet Jakob Meyer.
1: Panzer, Drohnen, Kampfjets, Fregatten, dafür gibt Deutschland schwindelerregende Summen aus. Seit Beginn des Ukraine-Krieges sind die Verteidigungsausgaben um das Doppelte angestiegen, auf rund 110 Milliarden Euro im laufenden Jahr. Bis 2030 sollen sie auf 184 Milliarden anwachsen. Der Großteil wird über neue Schulden finanziert, deren Umfang in den kommenden Jahren jeweils deutlich über der 200-Milliarden-Schwelle liegt. Da wird es auch Fachleuten der schwarz-roten Koalition mulmig. Der CDU-Wirtschafts- Experte Matthias Mittelberg betont nach der Vorstellung des Haushaltsentwurfs:
2: Es kann kein grenzenloses Ausgeben geben, auch nicht im Bereich der Verteidigung.
1: Whatever it takes, hat Ex-EZB-Chef Mario Draghi 2012 versprochen, um die Banken zu retten. Wie weit geht die Bundesregierung jetzt, wenn sie Frieden, Freiheit und Wohlstand gegen die russische Bedrohung sichern will? Für die Aufrüstung auf Pump haben Union, SPD und Grüne nach der Bundestagswahl die Schuldenbremse gelockert. Verteidigungsausgaben, die 1% des Bruttoinlandsproduktes übersteigen, können seitdem unbegrenzt über Kredite finanziert werden. Und weil scheinbar unendlich viel Geld da ist, greifen Rüstungsfirmen beherzt zu.
2: Wir erleben, dass in bestimmten Bereichen, wo wir bestellen, auf einmal Preissteigerungen stattfinden,
1: sagt der Christdemokrat Mittelberg.
2: Also müssen wir auch gerade dort darauf achten, dass jeder Euro wirklich preisgerecht und effizient verausgabt wird. Und dann muss man sich auch, glaube ich, dort bestimmte Grenzen setzen.
1: Das tun Haushaltspolitiker der Koalition inzwischen. Sie haben zum Beispiel die Bestellung mobiler Tankcontainer für die Bundeswehr gestoppt, deren Preis sich verdoppelt hatte. Der CDU-Abgeordnete Andreas Mattfeld spricht von Rüstungsinflation.
3: Hier ist für mich offensichtlich, dass man sich da die Taschen voll macht. Und deshalb haben wir hier wirklich die Reißleine gezogen, auch um als Fingerzeig zu erwähnen einfach mal, dass nicht alles machbar und möglich ist und dass man nicht jeden Mondpreis aufrufen kann. Und die Parlamentarier winken das schon ab.
1: Auch die von der Bundeswehr verlangte Beschaffung von Kamikaze-Drohnen haben die Fachleute der Koalition nicht einfach abgewinkt, sagt der SPD-Haushälter Andreas Schwarz.
4: Es soll nicht so am Ende laufen. Man kriegt einmal den Auftrag, man ist der Auserwählte für den Auftrag und dann läuft die Gelddruckmaschine an.
1: Noch steht Deutschland bei der Schuldenlast deutlich besser da als die EU-Partner Frankreich, Italien oder Spanien. Damit es so bleibt, hat die Bundesregierung eine Kommission eingesetzt, die Vorschläge für eine moderne Schuldenbremse machen sollte und dafür, wie die Schulden trotz Aufrüstung nicht aus dem Ruder laufen. Clemens Fuest gehört dem Gremium an. Der Präsident des Münchner IFO-Instituts hält Schulden dann für vertretbar, wenn Verteidigungsausgaben vorübergehend ansteigen.
5: Wenn wir allerdings denken, dass der Anstieg permanent ist, dann sollten wir recht schnell andere Ausgaben kürzen oder Steuern erhöhen, jedenfalls das auf Steuerfinanzierung umstellen. Also klar ist, Schuldenfinanzierung für Verteidigungsausgaben geht auf Dauer nicht.
1: Aber wie schnell Rüstung zumindest größtenteils wieder aus dem regulären Etat bezahlt werden soll, darüber sind sich die Mitglieder der Kommission zur Reform der Schuldenbremse nicht einig. Anders als bei Rente, Pflege und Krankenversicherung konnte die Bundesregierung die Lösung dieses Problems also nicht auslagern. Bundeskanzler Friedrich Merz sieht schwarz.
6: Die Hürden für eine erneute Änderung der Schuldenbremse sind extrem hoch, sowohl in der Sache als auch im Verfahren. Und insofern bin ich nicht sehr zuversichtlich, dass es uns gelingt, die Änderung der Schuldenbremse in dieser Regierung noch einmal auf den Weg zu bringen.
1: Das zuständige Bundesfinanzministerium will zunächst den Kommissionsbericht abwarten und dann weitersehen. Auch wenn das Unbehagen in der schwarz-roten Koalition wächst, das Aufrüsten auf Pump geht also erstmal weiter.
0: Aus Berlin war das der Bericht von Jakob Meyer. Außenminister Wadefuhl ist derzeit in Afrika unterwegs. Heute wird er in Südafrika erwartet. Thema gleich nach den 6 Uhr Nachrichten hier im Deutschlandfunk.

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1: Sechs Uhr, die Nachrichten, zunächst die Übersicht. Die jemenitischen Houthi-Rebellen haben nach eigener Darstellung im Roten Meer zwei saudische Tanker angegriffen. In der deutschen Politik wird weiter über die sogenannte Brandmauer zur AfD diskutiert. An der Atlantikküste in Südfrankreich sind tausende Menschen, darunter viele Urlauber, vor einem neuen Waldbrand in Sicherheit gebracht worden. Die Meldungen im Einzelnen. Das US-Militär hat nach eigenen Angaben die 12. Nacht in Folge Ziele im Iran angegriffen. Das zuständige Zentralkommando teilte mit, man wolle auch mit diesem Einsatz erreichen, dass das iranische Regime nicht länger Handelsschiffe in der Region bedrohe. Zuvor hatte US-Präsident Trump erklärt, man werde für jeden iranischen Angriff auf ein Schiff in der Straße von Hormus eine Brücke oder ein Kraftwerk im Iran zerstören. Der iranische Außenminister Araghchi erwiderte, jeder Angriff werde eine kraftvolle Antwort zur Folge haben. Aus Kuwait hieß es in der Nacht, man habe einen Drohnenangriff abgewehrt. Die iranische Revolutionsgarde hatte in den vergangenen Wochen immer wieder Ziele in den Golfstaaten angegriffen. Darunter neben US-Stützpunkten auch Entsalzungsanlagen. Unterdessen spitzt sich auch die Lage im Roten Meer zu. Die jemenitische Houthi-Miliz erklärte, sie habe zwei saudische Tanker mit Raketen beschossen. Die Houthi sind mit dem Iran verbündet. Die schiitische Miliz hatte am Montag angekündigt, saudische Ölexporte zu blockieren. Die saudischen Behörden bestätigten inzwischen, dass der Tanker Encelia getroffen wurde. Im vorderen Bereich des Schiffes sei ein Feuer ausgebrochen, die Besatzung sei aber in Sicherheit. Die USA unterstützen Saudi-Arabien beim Aufbau eines zivilen Atomprogramms. Die Energieminister beider Länder unterzeichneten in Washington nach Angaben der US-Regierung zwei Verträge. In der Pressemitteilung heißt es, die Vereinbarungen bildeten die rechtliche Grundlage für eine jahrzehntelange Partnerschaft mit einem Volumen von mehreren Milliarden Dollar. Der amerikanische Energieminister Wright sagte, die Verträge gewährleisteten höchste Standards in Bezug auf nukleare Sicherheit und beinhalteten, dass keine Atomwaffen verbreitet würden. Die Vereinbarungen werden nun dem US-Kongress zur Prüfung vorgelegt. Über ein Nuklearabkommen zwischen den USA und Saudi-Arabien wird seit längerem diskutiert. Einige US-Abgeordnete und Israel hatten Bedenken geäußert. Sie machen geltend, dass Saudi-Arabien ein ziviles Atomprogramm unter Umständen doch zur Entwicklung von Atomwaffen nutzen könnte. Die ukrainische Regierung hat eine Dringlichkeitssitzung des UNO-Sicherheitsrates beantragt. Der geschäftsführende Außenminister Sibiya schrieb auf X, in den vergangenen Tagen habe das russische Militär in seinem Angriffskrieg gegen die Ukraine mindestens drei zivile Frachtschiffe im Schwarzen Meer bombardiert. So wie der Iran die Energietransporte in der Straße von Hormus ins Visier nehme, zielten die russischen Angriffe im Schwarzen Meer auf die globalen Nahrungsmittelmärkte. Die Reederei Maersk stellte ihre Tätigkeit im ukrainischen Hafen von Tschornomorsk vorübergehend ein. Im Schwarzen Meer ist es in den vergangenen Wochen wiederholt zu gegenseitigen Angriffen der Ukraine und Russlands gekommen. Russland wirft Kiew vor, zivile Schiffe für den Transport militärischer Güter zu nutzen. Die AfD bietet nach Einschätzung von Arbeitgeberpräsident Dulger keine Lösungen für die Probleme in Deutschland. Dulger sagte der deutschen Presseagentur, er sehe keinen Sinn im Dialog mit einer Partei, die laut ihrem Programm anti-Euro, anti-EU und pro-Russland sei. Lösungen könne man nur mit den Parteien der Mitte erreichen, auch wenn die im Moment etwas weniger populär seien. Sachsens Ministerpräsident Kretschmer, CDU, hatte mit Blick auf die AfD gesagt, wer noch über Brandmauern rede, habe die Zeichen der Zeit nicht erkannt. Der SPD-Politiker Stegner warf Kretschmer bei T-Online vor, die falschen Schlüsse aus der deutschen Geschichte zu ziehen. Mit Demokratiefeinden arrangiere man sich nicht. Auch Grüne und Linkspartei distanzierten sich. Der Co-Vorsitzende der Linken, Pantisano, erklärte, die AfD sei die schärfste Feindin der arbeitenden Menschen. Ein Sprecher von AfD-Chefin Weidel sagte dem Portal The Pioneer, man sei grundsätzlich immer zu ergebnisoffenen Gesprächen bereit. Das gelte auch in Sachsen-Anhalt. Dort stehen im September Landtagswahlen an. Das Bundesverfassungsgericht will heute urteilen, ob das Heizungsgesetz der damaligen Ampelregierung vor 3 Jahren übereilt beschlossen wurde. Der CDU-Politiker Heilmann beklagte damals, das Gesetzgebungsverfahren schränke seine Rechte als Abgeordneter ein. Er kritisierte unter anderem unzuverlässige Fristverkürzungen und zu kurze Beratungszeiten. Der Vorsitzenden Richterin zufolge beschäftigt sich das Verfassungsgericht nun mit der grundsätzlichen Frage, inwiefern solche Gesetzgebungsverfahren nach einem bestimmten Zeitrahmen ablaufen müssen. Im Grundgesetz gibt es dafür keine direkten zeitlichen Vorgaben. Auf das Heizungsgesetz selbst wird das Urteil keine Auswirkungen haben. Die aktuelle Bundesregierung hat die Regelungen bereits durch ein anderes Gesetz ersetzt. Bundesaußenminister Wadephul reist heute im Rahmen seiner Afrika-Reise nach Südafrika. In Johannesburg ist ein Treffen mit Präsident Ramaphosa und Außenminister Lamola geplant. Außerdem steht ein Besuch beim Unternehmen Siemens Energy Südafrika an. Südafrika ist wichtigster Wirtschaftspartner Deutschlands auf dem afrikanischen Kontinent. Es ist eines der wohlhabendsten Länder der Region und zieht viele Arbeitsmigranten an. Zuletzt gab es allerdings wiederholt fremdenfeindliche Proteste. Aus Furcht vor gewaltsamen Aufständen haben in den vergangenen 2 Monaten mehr als 160.000 Ausländer, vor allem aus Malawi, Simbabwe und Nigeria, das Land verlassen. Der entmachtete venezolanische Präsident Maduro muss sich ab dem 1. Juni 2027 vor einem US-Gericht verantworten. Ein US-Bundesrichter legte den Prozessbeginn für Maduro und dessen Frau Celia Flores fest. Die US-Staatsanwaltschaft wirft beiden vor, Teil einer Verschwörung zum Drogenschmuggel in die USA gewesen zu sein. Sowohl Maduro als auch Flores bestreiten die Vorwürfe. Im Fall einer Verurteilung drohen ihnen lebenslange Haftstrafen. Maduro und Flores waren im Rahmen eines völkerrechtlich umstrittenen US-Militäreinsatzes im Januar gefangen genommen und in die USA gebracht worden. Die EU hat die milliardenschwere Übernahme von Warner Brothers Discovery durch Paramount Skydance unter Auflagen genehmigt. Die EU-Kommission musste den Zusammenschluss kartellrechtlich prüfen, weil beide US-Konzerne auch in Europa stark vertreten sind. Für den Bereich der Filmproduktion gab die Kommission grünes Licht, beim Vertrieb aber sah sie eine zu hohe Marktkonzentration. Deshalb muss Paramount seine Anteile an dem Filmvertrieb United International Pictures aufgeben. Entscheidend für die Übernahme von Warner sind aber die laufenden juristischen Auseinandersetzungen in den USA. Dort ist die Fusion weiter umstritten. Ein Gericht stoppte den Zusammenschluss vorläufig, nachdem mehrere Bundesstaaten dagegen geklagt hatten. Sie befürchten Nachteile für den Wettbewerb. Auch in Großbritannien prüfen die Behörden mögliche Auswirkungen auf den Medienmarkt. An der französischen Atlantikküste sind mehrere tausend Menschen wegen eines Waldbrandes in Sicherheit gebracht worden. Nach Angaben der Behörden hat sich das Feuer mit großer Geschwindigkeit auf einer Fläche von mehr als 10 Quadratkilometern ausgebreitet. In dem Ort Le Porche mussten rund 700 Bewohner ihre Häuser verlassen. Außerdem wurde der dortige Campingplatz mit rund 3500 Urlaubern geräumt. Nordöstlich von Marseille sind ebenfalls hunderte Feuerwehrleute im Einsatz, um einen Waldbrand unter Kontrolle zu bringen. In Spanien wurden wegen eines Brandes südwestlich der Hauptstadt Madrid mehrere Gemeinden evakuiert. In den vergangenen Tagen sind im ganzen Land zahlreiche neue Brände ausgebrochen. Das größte Feuer hat bereits mehr als 300 Quadratkilometer Land zerstört. Auf der italienischen Insel Sizilien rückten Einsatzkräfte seit dem Wochenende ebenfalls zu mehr als 1000 Bränden aus. Und hier noch einmal die Übersicht. Die jemenitischen Houthi-Rebellen haben nach eigener Darstellung im Roten Meer 2 saudische Tanker angegriffen. In der deutschen Politik wird weiter über die sogenannte Brandmauer zur AfD diskutiert. An der Atlantikküste in Südfrankreich sind tausende Menschen, darunter viele Urlauber, vor einem neuen Waldbrand in Sicherheit gebracht worden. Das Wetter im Südwesten vielfach heiter, ansonsten wechselnd bis stark bewölkt, vor allem im Osten auch Schauer und kurze Gewitter, 19 bis 27 Grad. Das waren die Nachrichten.
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2: An diesem Donnerstag, dem 23. Juli, mit Dirk Oliver Heckmann. Schönen guten Morgen. Die Nachricht kam dann doch etwas schneller als von vielen erwartet. Die Chefs von CDU und CSU, Bundeskanzler Friedrich Merz und Ministerpräsident Markus Söder, haben sich geeinigt in der Frage, wer die Nachfolge von Jens Spahn antreten soll als Chef der mächtigen Unionsbundestagsfraktion. Es ist kaum mehr überraschend der derzeitige Kanzleramtsminister Thorsten Frey. Der hat zwar als parlamentarischer Geschäftsführer jahrelange Erfahrungen sammeln können in der Fraktion. Als Chef des Kanzleramts hat er aber auch Kritik auf sich gezogen, wegen mangelnder Vorbereitungen und Abstimmungen mit den Ländern und den Ressorts der SPD bei wichtigen Reformvorhaben. Weshalb er jetzt eine glücklichere Hand haben soll, das frage ich um 7:15 Steffen Bilger, den ersten parlamentarischen Geschäftsführer der Unionsbundestagsfraktion. Zuvor aber, Hilfsorganisationen fürchten eine dritte weltweite Ernährungskrise durch die Schließung der Straße von Hormuz. Bundesaußenminister Wadefuhl, er ist derzeit in Afrika unterwegs. Seine erste Station Mauretanien hat er bereits hinter sich. Anschließend reiste er nach Nigeria weiter, das bevölkerungsreichste Land des afrikanischen Kontinents. Heute wird der Minister in Südafrika erwartet. Das Land gilt als einer der wichtigsten Partner Deutschlands in Afrika. Mehr dazu von Georg Schwarte.
3: Your Excellency, Johann Wadefuhl.
4: Eure Exzellenz Johann Wadefuhl sitzt im 8. Stock des nigerianischen Außenministeriums. Neben ihm seine Amtskollegin Bianca Odemegwu Oyugwu. Vor ihm beide Delegationen und die klatschen erst einmal freundlich für den deutschen Minister.
3: I warmly welcome you and your delegation to Nigeria.
4: Nigeria, wirtschaftlich ein Powerhouse Afrikas, aber die Probleme trotzdem riesig. Terror, Hunger, Klimawandel, irreguläre Migration. Die Ministerin, die 1989 auch mal Miss Afrika war, heute Anwältin, zählt auf.
3: Terrorism, violent extremism and climate change. Irregular migration.
4: Wadefuhl weiß das alles, aber er ist nun mal hier, auch um die deutsche Wirtschaft zu ermuntern, in Nigeria zu investieren. Die Sicherheitslage trotzdem schlecht. Die Zahl der Terroropfer stieg 2025 um fast 50%. Boko Haram und ein IS-Ableger terrorisieren das Land. Deutschland will helfen, Geld und Beratung. Und Wadefuhl macht auf Optimismus.
5: Ich bin guter Dinge, dass wir gemeinsam mit den Polizeibehörden hier im Land für eine ausreichende Sicherheitslage sorgen können und dass ein wirtschaftliches Engagement dadurch nicht eingeschränkt ist.
4: Denn Nigeria ist der zweitwichtigste Handelspartner in Subsahara-Afrika, wächst, hat Rohöl, IT und mehr.
5: Rohstoffe, kritische Mineralien, seltene Erden, all das finden wir hier vor. Es wäre grob fahrlässig, wenn wir das übersehen würden und deswegen...
4: Deswegen soll es was werden mit der engeren Partnerschaft, sagt Wadefuhl später draußen vor der Tür. Aber obwohl er hier in Afrika ist, hören woanders die Probleme nicht auf. Ukraines Präsident Zelensky hat gerade erst den Verteidigungsminister, dann den Armeechef gewechselt. Wadefuhl will deshalb dringend mit seinem ukrainischen Kollegen telefonieren, kündigt er in Afrika an.
5: Wir wollen uns austauschen über die Sicherheitslage insgesamt, aber natürlich auch über die Personalentscheidung, die Präsident Zelensky jetzt dort getroffen hat. Ich möchte vieles davon verstehen können und deswegen ist dieses Gespräch wichtig.
4: Wichtig, aber auch was zu Hause passiert. Thorsten Frey soll Fraktionschef werden. Wadefuhl, der Außenminister, wird deshalb hier in Nigerias Hauptstadt Abuja kurz zum Vorsitzenden des Thorsten Frey Fanclubs auf Auslandsreise.
5: Thorsten Frey ist genau der richtige Mann, den die CDU-CSU-Fraktion jetzt braucht. Er kennt die Fraktion aus dem FF.
4: Dann weiter zum Flughafen in Abuja. Südafrika wartet heute die letzte Station für Wadefuhl, Deutschlands wichtigster Partner, aber einer, der gerade bei US-Präsident Trump nicht gut gelitten ist. Trump hat Südafrika aus dem G20-Kreis geworfen, zumindest für den G20-Gipfel im Dezember in Miami. Der deutsche Minister versteht seinen Besuch heute deshalb auch als Solidaritätsadresse.
6: Es ist mir wichtig, nach Südafrika zu fahren. Südafrika ist Mitglied von G20, auch wenn die amerikanische Präsidentschaft das Land derzeit nicht einlädt.
4: Er wird heute Südafrikas Präsidenten treffen, seinen Außenministerkollegen, nebenbei eine sehr grundsätzliche Grundsatzrede vor Studenten halten und deutsche Firmen besichtigen. Kurzum, er versucht, seinen Außenministerjob zu machen in ziemlich unruhigen Zeiten, bevor es am Abend wieder zurückgeht, mitten hinein ins Personalkarussell seiner Union in Berlin.
2: Außenminister Wadefuhl wird also heute in Südafrika erwartet. Georg Schwarte war das. Zur Ukraine. Hier gab es ja tagelang Proteste gegen die Entlassung des Verteidigungsministers. Die sind erstmal ausgesetzt. Morgen könnten sie aber wieder beginnen, wenn nämlich den Demonstranten die Absetzung des Oberbefehlshabers der ukrainischen Streitkräfte nicht ausreichen sollte, die Präsident Zelensky dann auch unter Druck bekannt gegeben hat. Die Probleme beim Militär, die sind allerdings mit neuen Führungsfiguren allein ohnehin nicht gelöst. Sabine Adler berichtet.
7: So erfolgreich sich die ukrainische Armee dank neuester Drohnentechnik gegen Russland wehrt, so wenig schützt sie das vor der Kritik ihrer Landsleute. Korruption ist ein Vorwurf, allerdings jetzt weniger bei der Beschaffung. Ex-Verteidigungsminister Michailo Fedorov konnte schon aufräumen. Ein anderer, der auf den entlassenen Oberbefehlshaber Oleksandr Sirski zielt, lautet: Im ukrainischen Militär herrsche immer noch teilweise ein sowjetischer Führungsstil, der das Leben der Soldaten zu wenig schütze. Tatjana Nikolajenko ist als Vizechefin des öffentlichen Antikorruptionsrats im Verteidigungsministerium mit vielen Vorgängen in der Armee vertraut. Aber sowjetisch geführt sei die nicht.
8: Nein, das ist sie nicht. Sie hat sich in dieser Zeit stark gewandelt und es sind neue, moderne Kommandeure hinzugekommen. Doch die Entscheidungen einiger Personen sind fragwürdig, sowohl unter dem Gesichtspunkt der Effektivität als auch der Menschlichkeit.
7: Tatjana Nikolajenko, von Haus aus Investigativjournalistin, spielt an auf den Skelia-Skandal, der die Ukraine erschüttert hat und zu Oberbefehlshaber Sirski führt. Skelia, übersetzt Felsen, ist der Name einer 10.000 Mann starken Spezialtruppe, die Ende Juni für Schlagzeilen sorgte. Gegründet wurde sie von Sirski für sehr riskante Angriffe. Vor einigen Monaten starben mindestens 26 frisch rekrutierte Soldaten mutmaßlich durch körperliche Gewalt, allerdings nicht in Kampfeinsätzen. Als sich Sirski jetzt zu Wort meldete, ging er mit keinem Wort auf die bislang nicht aufgeklärten Vorfälle ein. Auch Präsident Volodymyr Zelensky habe sich zu wenig dafür interessiert und es an einer professionellen Kommunikation fehlen lassen.
8: Warum er das Kabinett umbildet, klärte Zelensky nicht. Auch nicht, warum ein Minister, den alle als fähig einschätzten, entlassen wurde und warum umgekehrt der Oberbefehlshaber, bei dem es viele Fragen zur Skelia-Einheit gibt, in keiner Weise zur Rechenschaft gezogen wurde.
7: Gewalt gegen die eigenen Soldaten hat auch eine langjährige Freundin von Magda Specht in der ukrainischen Armee erfahren. Magda Specht ist eine polnische Dramaturgin, die ihrer ukrainischen Freundin Alena ein Theaterstück gewidmet hat, das deren leidvolle Erfahrung in der ukrainischen Armee thematisiert. Aus Sicherheitsgründen spricht Alena nicht selbst. Sie hat sich vor 3 Jahren freiwillig zur Armee gemeldet, nicht ahnend, was ihr widerfahren würde, berichtet Freundin Magda.
9: Sometimes she answers with a very low, scared voice.
8: Einige Male antwortete sie mit ganz leiser, verängstigter Stimme und sagte, dass sie fürchtete zu sterben, aber nicht durch den Feind, sondern durch ihre eigenen Leute. Sie wurde bestraft, weil sie eine Frage gestellt hat. Sie kannte die Regeln noch nicht und sollte sie lernen, indem man sie 3 Tage in einen Schützengraben im Wald aussetzte, ganz allein. Völlig unvorbereitet. In einem demokratischen Land muss so etwas diskutiert werden, damit sich das ändert.
7: Der ukrainischen Soldatin gelang der Wechsel in eine Logistikabteilung. Körperliche Gewalt ist dort kein Thema, aber Geld. Wer Urlaub haben oder in eine andere Einheit versetzt werden möchte, muss oft zahlen. Auch der Vorgesetzte von Magda Spechts Freundin, der Soldatin Olena, halte bei jeder Gelegenheit die Hand auf.
8: Dieser Kommandant ist so eine richtig miese Person, total geldgierig. Alle, die in der Armee nicht an der Front sind, sondern im Hinterland dienen, bekommen keine 500 Euro im Monat. Das ist wirklich wenig Geld.
9: Which is really, really little money.
7: Um mehr Männer für die Landesverteidigung zu gewinnen, wollte Fedorow den niedrigen Sold mit einer umfassenden Reform anheben. Ob er sie noch umsetzen kann, entscheidet jetzt Präsident Zelensky.
2: Sabine Adler war das über Missstände in der ukrainischen Armee. Zur erneuten Hitze und Dürre in weiten Teilen Europas. Die Hitzewelle Anfang Juni, die war ja bereits enorm. Jetzt sorgt lang anhaltende Trockenheit erneut für heftige Waldbrände mit erheblichen Folgen. Aus Madrid berichtet Anna Mund über die Situation in Spanien.
10: Andalusien Anfang Juni. Meterhohe Flammen färben den Himmel rot. Feuer frisst sich durch die Hügel hinter der Mittelmeerküste. Der Bürgermeister von Los Gallardos, nordöstlich von Almería, verzweifelt. Sehen Sie die Flammen hinter mir? Das ist einfach nur beängstigend. Weil es so windig ist, hat sich das Feuer rasend schnell ausgebreitet. Am Ende verbrennen 7000 Hektar, 13 Menschen sterben. Es ist einer der schwersten Waldbrände in der Geschichte Spaniens. Viele Anwohner verlieren alles, wie José Antonio Flores. Das reißt einem die Seele raus. Uns bleibt nichts. Ich habe dort gearbeitet. Dort steht mein Sohn. Da habe ich ihn großgezogen. Genau da, wo jetzt das Feuer wütet. 600 Orangenbäume hatte ich. Seit Wochen gleichen sich die Bilder aus den Brandgebieten Spaniens. Erst Einsatzkräfte, die Tag und Nacht gegen die Flammen kämpfen. Später verbrannte Erde, zerstörte Häuser, verzweifelte Anwohner. Daten des Waldbrandinformationssystems der Europäischen Kommission zeigen, dass seit Jahresbeginn in Spanien bereits mehr als 100.000 Hektar Land von großflächigen Feuern betroffen waren. Mehr als die gesamte Fläche von Berlin. Behörden sprechen vom aggressiven Verhalten der Flammen, die sich mit Geschwindigkeiten von mehreren Kilometern pro Stunde ausbreiten. Das macht Löschen schwer, erklärt Forstwirtin Maria Gomez. Sie kümmert sich um Prävention und Wiederaufforstung bei der Regionalregierung von Kastilien und León. Die Feuer breiten sich aktuell so schnell aus, weil die atmosphärischen Bedingungen ganz anders sind als früher. Die Hitzewellen dauern viel länger. Und mit ihnen kommen alle möglichen Wetterumschwünge. Wenn eine Hitzewelle abklingt, bringt das oft starke Winde mit sich. Genau die machen den Löscharbeiten am meisten zu schaffen. Die Präventionsarbeit könne je nach Region sehr unterschiedlich aussehen. Kurzfristig gehe es vor allem darum, dem Feuer kein Futter mehr zu geben, Brandschneisen zu ziehen. Dadurch könnten Löscheinheiten Brände auch besser erreichen. In ihrer Region habe man zudem die Einsatztrupps deutlich verstärkt, etwa durch Bulldozer, Traktoren und Hubschrauber. Manchmal reiche das nicht, betont Juan Picos, der an der Universität Vigo im Norden Spaniens zur Eindämmung von Waldbränden forscht. Brände wie der, der aktuell in der spanischen Provinz Guadalajara wütet und bereits rund 32.000 Hektar verbrannt hat, so viel wie 45.000 Fußballfelder, seien ab einem gewissen Punkt unkontrollierbar, so Picos im ARD-Interview. Wenn wir viel Brennmaterial haben und das Feuer mit hoher Intensität brennt, dann gibt es schlicht keine Möglichkeit, ihm direkt entgegenzutreten. Die Einsatzkräfte müssen es ganz langsam eingrenzen, auf eine Gelegenheit hoffen. Das Feuer brennt derweil ungebremst weiter. Es ist also kein Problem von zu wenig Mitteln, zu wenig Hubschraubern oder Ausrüstung. Es ist eine Frage der Brandintensität, gegen die kein Mittel mehr etwas ausrichten kann. Ein Grund für solche Großbrände? In Spanien und Portugal seien viele Menschen in die Städte gezogen. Und auch dort, wo noch Menschen auf dem Land leben, werden Felder und Flächen oft nicht mehr in Schach gehalten durch Landwirtschaft, Forstwirtschaft oder Viehzucht. Dazu komme der menschengemachte Klimawandel, so Waldbrandexperte Picos. Der Klimawandel kocht diese Vegetation förmlich vor, macht sie brennbar, er trocknet sie aus. Man kann diese Situation natürlich nicht von einem Jahr aufs andere abschalten. Was wir aber tun können, ist uns vorzubereiten. Deshalb versuchen wir, die Auswirkungen auf die Bevölkerung zu verringern, passen unsere Einsatzprotokolle an. Das erlaubt uns, für Ereignisse, von denen wir wissen, dass sie kommen und uns noch eine Weile begleiten werden, wenigstens ein bisschen vorbereitet zu sein. Langfristig sieht PICUS zwei Hebel: Klimaschutz, um die Erderwärmung zu bremsen, und gezielte Bewirtschaftung der Landwirtschaft. Den Ländern weiter nördlich in Europa empfiehlt er, aus den Erfahrungen des Südens zu lernen und sich auf ähnliche Situationen vorzubereiten.
2: Soweit der Bericht von Anna Mund. Im Sommer 23, da hatte es die damalige Ampelregierung eilig. In einem beschleunigten Verfahren sollte der Bundestag über das sogenannte Heizungsgesetz entscheiden. Wenige Tage vor der Abstimmung nahm die Koalition nochmal Änderungen am Gesetzentwurf vor. Und gegen diesen straffen Zeitplan klagte der CDU-Abgeordnete Thomas Heilmann. Und der verband seine Klage mit einem Eilantrag, der dann auch Erfolg hatte. Heute entscheidet das Bundesverfassungsgericht in der Hauptsache. Mehr dazu von Gudula Geuter.
11: Das Bundesverfassungsgericht selbst kündigt das heutige Urteil an unter der Überschrift Gebäudeenergieänderungsgesetz. Tatsächlich geht es um das Gesetzgebungsverfahren zum Heizungsgesetz im Sommer 2023, um ein Gesetz also, das inzwischen längst wieder geändert wurde. Die Richter des Zweiten Senats urteilen aber nicht über Wärmepumpen und fossile Energien, sondern darüber, welche Rechte Abgeordnete im Gesetzgebungsverfahren haben. Und diese Frage bleibt aktuell. Damals hatte sich der damalige Bundestagsabgeordnete Thomas Heilmann an das Bundesverfassungsgericht gewandt, in der CDU zuständig für das Gesetz, also zu der Zeit in der Opposition. Am Rand der mündlichen Verhandlungen in Karlsruhe im Februar beschrieb er die Grundfrage des Verfahrens so:
12: Wie stark werden die Details eines Gesetzes von der Bundesregierung und den Ministerialbeamten bestimmt und wie stark eigentlich im Deutschen Bundestag? Im Moment ist die Waage sehr stark zur Bundesregierung gegangen und das halte ich für ein verfassungsrechtliches Problem.
11: Es geht ihm dabei nicht nur um dieses Gesetz. Er beklagt eine, wie er sagt, jahrzehntelange Entwicklung, in der die verschiedenen Koalitionen so lange bräuchten, sich untereinander zu einigen, dass für das eigentliche Verfahren im Bundestag dann oft zu wenig Zeit bleibe.
12: Der Bundestag ist die Herzkammer und deswegen braucht er die Hoheit über die Gesetzgebung auch in den Details. Und das setzt eine gewisse Mindestbefassungszeit voraus. Und heute ist es so, dass eher 22 Monate das bei der Bundesregierung liegt und oft auch nur 2 Wochen im Bundestag. Und das ist ein Missverhältnis.
11: Die Verfassungsrichter allerdings haben nicht über politische Kultur zu entscheiden, sondern über ein konkretes Verfahren. Und da ist Antragsgegner nicht die Regierung, sondern der Bundestag, der mit seiner damaligen Mehrheit der Fraktionen der Ampelkoalition das tatsächlich zeitlich sehr gedrängte Verfahren zugelassen hatte. Mit einem Gesetzentwurf, der sich im Laufe des Verfahrens geändert hatte. War es zu gedrängt und gibt es überhaupt ein Tempolimit für Gesetzgebungsverfahren, wie die Vizepräsidentin des Gerichts Ann-Kathrin Kaufold es in der Verhandlung formulierte? Im Sommer 2023 hielt der Zweite Senat das zumindest für möglich und stoppte das Verfahren für das Gesetz, das dann erst nach der Sommerpause des Bundestages verabschiedet wurde. Dagegen sagen Vertreter der damaligen Ampelfraktionen, die Fristen, die sich der Bundestag selbst setze, seien eingehalten worden. Die Abgeordneten seien auch informiert gewesen. Nina Scheer, SPD.
13: Etwa mit den Leitplanken, die die Koalitionsfraktionen damals vorgestellt hatten, hatten wir in der Öffentlichkeit schon mit Beginn des parlamentarischen Verfahrens dargelegt, mit der ersten Lesung dargelegt, was denn im parlamentarischen Verfahren zu ändern sein würde.
11: Auch Helge Limburg, rechtspolitischer Sprecher der Grünen, gab zu Protokoll, man habe eine toxische Diskussion über die Sommerpause verhindern wollen. Das Verfahren sei damals in Ordnung gewesen, wenn auch schnell.
14: Wenn wir losgelöst vom konkreten Verfahren die Thematik betrachten, dann bin ich in der Tat der Auffassung, dass es Stellen gibt, wo wir im Gesetzgebungsverfahren besser, gründlicher und sorgfältiger werden müssen.
11: Das aber müsse man in Berlin klären, im Bundestag selbst.
14: Ich glaube, selbstbewusste Parlamentarier können und müssen sich selber die Leitplanken für ordentliche und gute Gesetzgebung geben.
13: Wenn wir sagen würden als Parlament, wir sind nicht reaktionsfähig, wir können nicht auf Debatten eingehen, wir können uns nicht der aktuellen Entwicklung permanent, auch aktuell und schnell stellen, dann würden wir uns ein Stück weit sogar auch selbst entmachten.
11: Sagt auch Nina Scheer. Wie können die Verfassungsrichter damit umgehen? Nicht ganz leicht. Das zumindest wurde in der Verhandlung deutlich, in der sehr lange darüber diskutiert wurde, worin genau die Rechtsverletzung eigentlich bestanden haben soll. Ob es feste Fristen geben sollte und wenn, dann welche. Und kann es wirklich Sache des Bundesverfassungsgerichts sein, das zu entscheiden? Ab 10 Uhr verkündet der Zweite Senat seine Antwort.
2: Das Bundesverfassungsgericht urteilt heute in der Frage, ob es ein Tempolimit für Gesetzgebungsverfahren geben sollte. Gudula Geuter war das.

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1: 6.30 Uhr, die Nachrichten. Wegen eines Defekts an der Zugmaschine ist ein geplanter Castor-Transport mit Atommüll nach Ahaus abgesagt worden. Das Problem sei am Abend noch vor der Ausfahrt aus dem Forschungszentrum in Jülich festgestellt worden, teilte ein Sprecher der Polizei in Münster mit. Da es nicht möglich gewesen sei, das Spezialfahrzeug schnell zu reparieren oder auszutauschen, sei entschieden worden, den Atommüll vorerst nicht zu transportieren. Es wäre den Angaben zufolge der 10. Castor-Transport von der Jülicher Entsorgungsgesellschaft ins Zwischenlager Ahaus gewesen. Insgesamt handelt es sich um 152 Castor-Behälter, die mit rund 300.000 Brennelementkugeln befüllt sind. Die Termine, die genauen Fahrtrouten und Alternativstrecken der Transporte werden aus Sicherheitsgründen vorher nicht bekannt gegeben. Das Bundesverfassungsgericht will heute urteilen, ob das Heizungsgesetz der damaligen Ampelregierung vor 3 Jahren übereilt beschlossen wurde. Der CDU-Politiker Heilmann beklagte damals, das Gesetzgebungsverfahren schränke seine Rechte als Abgeordneter ein. Er kritisierte unter anderem zu kurze Beratungszeiten. Der Vorsitzenden Richterin zufolge beschäftigt sich das Verfassungsgericht nun mit der grundsätzlichen Frage, inwiefern solche Gesetzgebungsverfahren nach einem bestimmten Zeitrahmen ablaufen müssen. Im Grundgesetz gibt es dafür keine direkten zeitlichen Vorgaben. Auf das Heizungsgesetz selbst wird das Urteil keine Auswirkungen haben. Die aktuelle Bundesregierung hat die Regelungen bereits durch ein anderes Gesetz ersetzt. Die USA unterstützen Saudi-Arabien beim Aufbau eines zivilen Atomprogramms. Die Energieminister beider Länder unterzeichneten in Washington nach Angaben der US-Regierung 2 Verträge. In der Pressemitteilung heißt es, die Vereinbarungen bildeten die rechtliche Grundlage für eine jahrzehntelange Partnerschaft mit einem Volumen von mehreren Milliarden Dollar. Der amerikanische Energieminister Wright sagte, die Verträge gewährleisteten höchste Standards in Bezug auf nukleare Sicherheit und beinhalteten, dass keine Atomwaffen verbreitet würden. Die Vereinbarungen werden nun dem US-Kongress zur Prüfung vorgelegt. Das US-Militär hat nach eigenen Angaben die 12. Nacht in Folge Ziele im Iran angegriffen. Das zuständige Zentralkommando teilte mit, man wolle auch mit diesem Einsatz erreichen, dass das iranische Regime nicht länger Handelsschiffe in der Region bedrohe. Zuvor hatte US-Präsident Trump erklärt, man werde für jeden iranischen Angriff auf ein Schiff in der Straße von Hormus eine Brücke oder ein Kraftwerk im Iran zerstören. Der iranische Außenminister Araghchi erwiderte, jeder Angriff werde eine kraftvolle Antwort zur Folge haben. Aus Kuwait hieß es in der Nacht, man habe einen Drohnenangriff abgewehrt. Die iranische Revolutionsgarde hatte in den vergangenen Wochen immer wieder Ziele in den Golfstaaten angegriffen, darunter neben US-Stützpunkten auch Entsalzungsanlagen. Unterdessen spitzt sich auch die Lage im Roten Meer zu. Die jemenitische Houthi-Miliz erklärte, sie habe 2 saudische Tanker mit Raketen beschossen. Die Houthi sind mit dem Iran verbündet. Die schiitische Miliz hatte am Montag angekündigt, saudische Ölexporte zu blockieren. Die saudischen Behörden bestätigten inzwischen, dass der Tanker in Celia getroffen wurde. Im vorderen Bereich des Schiffes sei ein Feuer ausgebrochen. Die Besatzung sei aber in Sicherheit. In Frankreich sind wegen eines Waldbrands in der Nähe von Bordeaux 12.000 Menschen in Sicherheit gebracht worden. Es seien heute früh Campingplätze und eine Freizeitanlage im Norden von Cap Ferret geräumt worden, teilten die Einsatzkräfte mit. Der Brand war am Mittwoch in der Nähe des Beckens von Arcachon ausgebrochen. Seither seien bereits rund 20 Quadratkilometer Land verbrannt, hieß es. Bei Löscharbeiten am Flughafen von Bordeaux kamen 2 Feuerwehrleute ums Leben. In Süd- und Westeuropa sind derzeit mehrere tausend Kräfte wegen schwerer Waldbrände im Einsatz. Betroffen sind neben Spanien auch die italienischen Inseln Sizilien und Sardinien. Das Wetter im Südwesten vielfach heiter, ansonsten wechselnd bis stark bewölkt, vor allem im Osten auch Schauer und kurze Gewitter. 19 bis 27 Grad, am morgigen Freitag viel Sonne, im Norden und Nordwesten dichtere Wolken, an den Küsten einzelne Schauer, 20 bis 30 Grad. Am Samstag erneut heiter, im Norden wechselnd bewölkt mit kurzen Schauern, später im Südwesten und am Alpenrand teils kräftige Gewitter. 21 bis 32 Grad, das waren die Nachrichten.
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2: Herzlichen Glückwunsch zum Geburtstag und alles Gute und vor allem beste Gesundheit, denn Gesundheit ist das Wichtigste. Vor allem Gesundheit. Dieser Wunsch mischte sich fast kanonartig in die Worte, die ich bei meinem letzten Geburtstag von meinen Gästen zu hören bekommen hatte. Es war ein runder Geburtstag, da muss man als Gast dem Protokoll entsprechen und die richtigen Worte finden. Und die bekam ich zu hören. Vor allem Gesundheit, denn Gesundheit ist das Wichtigste. Unausgesprochen wird der Satz ergänzt, du in deinem Alter. Sehr charmant, geht aber in Ordnung. Denn es ist klar, Gesundheit ist ein hohes Gut und Altwerden ist nichts für Feiglinge. In der Regel erkennt man den Wert einer guten Gesundheit erst dann, wenn sie zu fehlen beginnt. Ich habe es durchaus gemerkt, denn jenseits der 70 ist bei mir nicht mehr nur die planmäßig vorbeugende Instandhaltung das Thema. Nein, dann beginnen auch die richtigen Reparaturen. Was dann eben so kommt. Neues Knie, grauer Star, ab und an ruft das Krankenhaus. Das Leben also. Ja, Gesundheit ist das Wichtigste. Solange man fit und gesund ist, ist das kein Thema und bedauerlicherweise keines weiteren Gedankens wert. Aber wenn sie fehlt, dann erinnert man sich wehmütig an die Zeit, als man gesundheitlich unbeschwert durch die Welt galoppieren konnte und nichts wehtat. Das erinnert mich an meinen Vater, der vom Schlaganfall gefesselt seinerzeit nicht mehr laufen konnte. Er äußerte dann etwas wehmütig, dass er früher das Laufen und das Treppensteigen nie und nimmer als wert gesehen habe. Treppensteigen sogar als Belastung. Nun sah er es vollkommen anders. Vor allem Gesundheit. Aber ist Gesundheit wirklich das Wichtigste? Als ich die vielen Wünsche nach guter Gesundheit zu meinem Geburtstag entgegennahm, musste ich mehr und mehr an den Satz des vor 2 Jahren verstorbenen Franz Beckenbauer denken. Der hatte mal etwas krude, aber nicht ganz falsch gesagt, dass seinerzeit die Passagiere auf der Titanic wohl alle gesund waren. Aber was hat es ihnen genützt? Nach der Beckenbauerschen Philosophie sei allein Glück das Wichtigste, noch vor der Gesundheit. Also Glück. Was aber ist Glück? Ist Glück das zufällige Zusammentreffen mehrerer freudiger Ereignisse? Oder die bloße zufällige Abwesenheit von Pech? Kommt es allein zufällig von außen? Als Christ habe ich so meine Zweifel mit Zufällen. Ich glaube da eher an Fügungen. Ja, was ist Glück? Ich glaube, da wird jeder seine eigene Antwort finden und es ist wohl auch gut so. Aber generalisierend, Glück ist wohl zuerst Sinnerfahrung. Etwas zu tun, was dann letztlich gelingt und dafür Anerkennung zu erhalten. In der Arbeit oder auch ganz klein in der Familie. Oder für andere da zu sein. Ich erinnere mich immer wieder gern an einen Spruch meiner Mutter, denn das Gute, das wir geben, kehrt ins eigene Herz zurück. Klingt vielleicht etwas pathetisch, aber der Spruch hat etwas. Glück entsteht in Gemeinschaft. Man braucht für Glück ein Gegenüber. Wenn man etwas Schönes feiert, gelingt das am besten gemeinsam. Ich weiß nicht, ob ich an meinem 80. Geburtstag dem Rollator folge oder noch fit bin. Oder vielleicht schon nicht mehr auf dieser Welt. Vieles steht in meiner Hand, aber eben nicht alles. Noch über meiner Lebensplanung steht Gottes Plan mit mir. Was hat er mit mir vor? Da beginnt für mich der Glaube. Das steht über der Gesundheit und über dem schwierig zu definierenden Begriff Glück. Aber damit verbindet sich für mich das tröstliche Gefühl, nicht tiefer fallen zu können als in Gottes Hand.
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0: Mehrere Namen waren im Gespräch als Nachfolger von Jens Spahn auf der wichtigen Position des Unionsfraktionschefs. Die größten Chancen auf den Job wurde Kanzleramtsminister Thorsten Frey eingeräumt. Tatsächlich gestern dann die Meldung, die Chefs von CDU und CSU, Kanzler Friedrich Merz und Ministerpräsident Söder, die das Vorschlagsrecht haben, sie haben sich tatsächlich auf Frey verständigt. Friederike Sittler aus unserem Hauptstadtstudio, was hat denn am Ende den Ausschlag gegeben?
1: Na, letztlich können wir nicht sagen, was der Kanzler dann letztlich entschieden hat, warum er es entschieden hat, aber wir können annehmen, dass es die Entscheidung war für, ja, jemanden, den man einschätzen kann, wo der Kanzler weiß, auf wen er sich da verlassen kann in der Fraktion, ein Vertrauter des Kanzlers, und zudem gilt Thorsten Frey als sehr umgänglich. Er ist auch bei Oppositionsparteien, auch beim Koalitionspartner angesehen, kann vermitteln, und gleichzeitig ist er auch ein Mann der klaren Kante. Das braucht ein Fraktionsvorsitzender natürlich auch. Ich sage nur das Stichwort Asylpolitik, wo Thorsten Frey sich immer auch wieder sehr eindeutig eingebracht hat, auch einmal die Abschaffung des Individualrechts auf Asyl zum Beispiel gefordert hat. Und er ist ja ein Mann, der auch ganz gerne in Talkshows geht. Und das war ihm immer vorgeworfen worden im Kanzleramt. Da sollte er das dann besser nicht machen, sondern lieber Akten studieren. Als Fraktionsvorsitzender ist das aber genau die Rolle, die er dann auch wieder einnehmen kann. Und er war ja auch schon parlamentarischer Geschäftsführer. Da hat er sich auch einen Ruf erarbeitet als jemand, der das ganz gut macht.
0: Frey ist ja ein enger Vertrauter von Friedrich Merz. Sie haben es gerade eben schon erwähnt. Die Fraktion, aber die legt natürlich auch Wert darauf, selbstbewusst vertreten zu werden, auch gegenüber dem Kanzleramt. Gibt es denn Anlass, an seiner Wahl zu zweifeln kommenden Mittwoch?
1: Also er wird sicherlich gewählt werden. Er braucht ja schlicht nur eine Mehrheit. Die Frage wird

0: über dem Kanzler und dass er da eine gute Arbeit machen wird. Und dann wird man sehen, mit welchem Wahlergebnis er wie gestärkt oder möglicherweise etwas geschwächt in dieses neue Amt hineingehen wird.
1: Mit Frey geht ein Kanzleramtsminister, der auch deutlicher Kritik ausgesetzt war. Da haben Sie ja schon ein, zwei Stichworte genannt. Er reißt zugleich aber natürlich auch eine Lücke im Kanzleramt. Wie wird denn die wohl voraussichtlich gefüllt werden und warum hat man das nicht in einem Rutsch entschieden?
0: Also zum Thema nicht in einem Rutsch, da war dann gestern aus Regierungskreisen zu hören, dass man das sehr bewusst gemacht habe, Thorsten Frey erstmal die Bühne zu geben und auch die Fraktion der zu signalisieren, wir nehmen euch ernst, wir nehmen die Wahl nächste Woche Mittwoch ernst und bevor ihr nicht gewählt habt, können wir natürlich auch nicht über einen Nachfolger entscheiden. Es ist aber auch gleichzeitig anzunehmen, dass diese Personalie sehr schwierig ist. Wir wissen, es hat vieles gewackelt in der Koalition und es wurde auch immer dem Kanzleramtschef Thorsten Frey angelastet. Die berühmte Villa Borsig, dass da so viel schiefgegangen ist, wurde oft verknüpft mit dem Namen Thorsten Frey. Das heißt, der Kanzler hat da tatsächlich eine Personalsorge. Wen er jetzt in die engere Wahl gezogen hat oder noch zieht, das sind Spekulationen. Interessant fand ich, neu hinzugekommen in diesem Personalkarussell ist Nathanael Liminski, Chef der Staatskanzlei in NRW. Das ist ein enger Vertrauter von Hendrik Wüst, dem Ministerpräsidenten in Nordrhein-Westfalen. Der wiederum gilt ja als potenzieller Nachfolger von Friedrich Merz. Das wäre eine interessante Achse, die da aufgebaut würde. Aber auch das ist eine reine Spekulation. Und vielleicht zaubert der Kanzler ja doch mal eine Frau aus dem Hut.
1: Wir werden es abwarten. Mit Ihrer Hilfe auch. Friederike Sittler aus unserem Hauptstadtstudio war das mit Einschätzungen zur Personalie rund um den Unionsfraktionschef. Und wir vertiefen das Thema um 7:15 in einer halben Stunde mit dem ersten parlamentarischen Geschäftsführer der Unionsbundestagsfraktion, mit Steffen Bilger.

0: Donald Trump war ja sicherlich von seinen Sicherheitsexperten gewarnt worden, wenn die USA und Israel den Iran angreifen, wird Teheran die Straße von Hormuz schließen. Und genau das ist ja auch geschehen, mit wirtschaftlichen Folgen weltweit. Nicht nur die Preise für Öl und Benzin sind in die Höhe geschossen. Und die Lage könnte sich noch weiter verschärfen, denn die radikal-islamischen Houthi-Rebellen im Jemen, die haben eine Blockade angekündigt für saudische Schiffe bzw. Schiffe, die saudische Häfen anlaufen. Und eine Schließung der Meerenge Bab al-Mandab, die zählt zusammen mit der Straße von Hormuz zu den wichtigsten Seewegen weltweit. Nina Amin ist unsere Korrespondentin in Kairo. Frau Amin, wie begründen die Houthis denn ihren Schritt eigentlich?
1: Ja, so ein bisschen nach dem Prinzip Auge um Auge. Sie sagen, es ist eine Blockade gegen den kriminellen saudischen Feind, so nennen sie Saudi-Arabien. Und sie sagen, dass der auch der immer wieder gegen die Houthis schlägt. Hintergrund ist, seit fast 12 Jahren herrscht ein Bürgerkrieg im Jemen. Und auf der einen Seite sind die Houthis, die Hauptstadt Sanaa und weite Teile des Zugangs zum Roten Meer kontrolliert, auch für den weltweiten Schiffsverkehr, so wie jetzt diese wichtige Meerenge Bab al-Mandab. Und auf der anderen Seite ist die internationale Regierung des Jemen, die den Süden regiert. Und die internationale Regierung wird vorrangig von Saudi-Arabien unterstützt, auch militärisch, und die Houthis eben vom Iran. Und offiziell begründen die Houthis jetzt diese Blockade, dass Saudi-Arabien ihr Volk unterdrücke. Die Houthis gehören auch zu einer religiösen Minderheit im Land und wichtige Häfen auch von ihnen blockiere. Ja, und dieser eigentlich ruhende Konflikt ist jetzt seit ein paar Tagen wieder voll aufgeflammt mit den Konsequenzen, die wir jetzt sehen.
0: Was gibt es denn für konkrete Folgen bereits? Setzen die Houthis ihre Warnung um?
1: Ja, heute Nacht schon. Es wurden 2 saudische Öltanker wohl beschossen. Wir hören, dass da wohl ein Feuer ausgebrochen ist, was aber schnell gelöscht werden konnte. Und es sind natürlich auch schon Schiffe nach dieser Ankündigung der Houthis wieder umgedreht. Also haben den Weg wieder zurück durch die Straße durch den Suezkanal genommen. Und das ist natürlich genau die große Sorge. Also die Sorge vor einer neuen Front in diesem Krieg steigt in der gesamten Golfregion. Und es scheint so, auch wenn es keine offizielle Stellungnahme gibt, als ob der Iran jetzt hinter den Houthis steht, Druck bei den Verhandlungen über diese weitere Störung der weltweiten Öltransporte erhöhen will. Denn diese Bab al-Mandab, die ist an einigen Stellen auch nur 30 Kilometer breit. Und in der Vergangenheit haben die Houthis da schon gezeigt, wie schnell sie da auch den weltweiten Handel, Öllieferungen von Schiffen stören können.

0: kann. Die sind alle auf dem Weg durch den Suezkanal. Das ist die Route zwischen Asien und Europa, die schnellste. Und da können die Houthi mit wenig Aufwand ganz, ganz viel anrichten.
1: Und Saudi-Arabien gilt ja als größter Rohölexporteur der Welt. Seine Exporte sind ja schon erheblich eingeschränkt. Was hätte denn eine Schließung der Meerenge Bab al-Mandab für Folgen?
0: Sehr weitreichende, denn genau wie die Straße von Hormuz ist Bab al-Mandab auch für diesen weltweiten Öltransport enorm wichtig. Das erlaubt den Reedereien, wie gesagt, die Fahrt durch den Suezkanal, kürzeste Route zwischen Asien und Europa. Aber gerade Saudi-Arabien hat halt angefangen, diese alternative Route auch auszubauen. Also pumpt das Öl über Pipelines schon an das Rote Meer und dort über den saudischen Hafen wird das Öl jetzt wegtransportiert über das Rote Meer. Und wenn jetzt diese Alternative unter Beschuss ist und die saudischen Schiffe dann nicht mehr rauskommen, dann ist das so ein bisschen Obergau für Saudi-Arabien und wir müssen mal schauen, wie die da reagieren.
1: Die Atommacht Pakistan, die hat derweil mit einem Militäreinsatz gedroht. Wie realistisch ist das?
0: Ja, das sehe ich jetzt nicht, denn Pakistan ist Verhandler, Vermittler zwischen den USA und Iran, um eine Lösung, diesen Krieg zu beenden, hat gute Kontakte zu beiden. Pakistan ist zwar auch Verbündeter von Saudi-Arabien, die werden sicherlich unterstützen, aber dass die jetzt richtig einsteigen militärisch, denke ich nicht. Wie gesagt, die ganze Golfregion ist ja die ganze Zeit jetzt ebenfalls sehr, sehr zurückhaltend, was ein Eingreifen, aktives Eingreifen angeht. Dort will man halt nicht, dass die Lage eskaliert.
1: Live aus Kairo war das Nina Amin. Schönen Dank für diese Information und Einschätzung. Es droht also auch eine Schließung der Meerenge im Roten Meer. Die Schließung der Straße von Hormuz hat ja bereits erhebliche Auswirkungen auf den Weltenergiemärkten. Was weniger gesehen wird, auch für die Ernährungslage in der Welt, hat die Schließung der Meerenge gewaltige Folgen. Hilfsorganisationen, die warnen, nach den Krisen infolge der Pandemie und des russischen Angriffs auf die Ukraine droht die dritte globale Ernährungskrise innerhalb von 6 Jahren. Dagmar Prün ist Präsidentin von Brot für die Welt und der Diakonie Katastrophenhilfe. Mit ihr können wir das Thema jetzt ein wenig vertiefen. Guten Morgen, Frau Prün.
2: Guten Morgen.
1: Wie wichtig ist die Straße von Hormuz für die Ernährungslage weltweit?
2: Sie ist vor allen Dingen wichtig, weil weil chemischer Dünger durch die Straße von Hormuz transportiert wird. Wir gehen davon aus, dass zwischen 20% und 30% des Düngers, der notwendig ist, durch diese Straße hindurchgehen muss. Und das bedeutet umgekehrt, dass durch diese Situation, wie sie jetzt entsteht, wir damit rechnen müssen, dass 45 Millionen Menschen mehr hungern werden.
1: Das ist eine unbeschreibliche Zahl. Welche Länder leiden denn unter der Schließung der Meerenge besonders?
2: Das lässt sich einerseits beantworten und gleichzeitig ist die Antwort hier eine sehr große. Also wenn so etwas passiert, wenn Düngermittel nicht hindurchkommen, gibt es Preisschocks, gibt es Preissteigerungen. Wir merken ja bei uns schon die Preissteigerungen und im globalen Süden, wo der Unterschied zwischen Hunger und Nichthunger ja viel geringer ist als bei uns, weil keine Reserven da sind, dann merkt man das natürlich im globalen Süden viel stärker und sofort. Speziell jetzt von dem Dünger, der durch diese Straße kommt, abhängig sind vor allen Dingen Länder nahe dran, also Bangladesch und Pakistan, aber auch Länder wie Kenia oder zum Beispiel der so arg gebeutelte Sudan erhalten auch einen Großteil ihres Düngers durch die Straße von Hormuz.
1: Macht sich das schon bemerkbar?
2: Ja, also die Preissteigerungen sind ja da. Es macht sich aber vor allen Dingen, oder es wird sich bemerkbar machen in Zukunft. Wenn wir über Dünger reden, dann sprechen wir über Ernten. Ich habe gerade das Beispiel Bangladesch genannt. In Bangladesch beginnt jetzt die Monsunzeit, in der der Reis ausgesät werden muss. Und in dieser Zeit fehlt jetzt hier der Dünger. Das heißt, er fehlt einige Monate später bei der Ernte. Das heißt, und dann fehlt wieder das Geld, um neuen Dünger zu kaufen, weil die Ernte geringer ausfällt. Wir sind quasi im Moment in der Situation einer Ernährungskrise, einer Ernährungskatastrophe mit Ansage, wo wir jetzt sehen, was kommt und was schon passiert.
1: Wie wirkt sich das auf die Menschen Bangladesch beispielsweise konkret aus? Kann man das schon beschreiben?
2: Dann müsste ich jetzt konkret beschreiben, was Hunger bedeutet. Also in Bangladesch gehen Schätzungen davon aus, dass zwischen 2 und 3 Millionen Menschen mehr von Hunger betroffen sind. Wenn ich hungere, dann gibt es wenig Möglichkeiten, mein Leben zu gestalten. Wenn ich hungere, habe ich keine Kraft zu arbeiten. Und vor allen Dingen mit Blick auf die Kinder, die am stärksten vom Hunger betroffen sind, weil das heißt, dass Kinder zum Teil gar nicht richtig wachsen, geschweige sich entwickeln zu können. Und Kraft für alles andere fehlt in dem Moment auch.
1: Würden Sie sagen, dass die Entwicklung, die Situation dramatischer ist, als es in der Vergangenheit war?
2: Ich finde, wenn wir auf die Hungerzahlen schauen, da gibt es eine leichte Entwarnung. Entwarnung ist das falsche Wort. Ich benutze das Wort gerade, weil ich es heute Morgen gehört habe und habe mir gleichzeitig überlegt, dass es fast unangemessen ist. Ich bleibe bei dem Wort. Die Hungerzahlen gehen ganz, ganz leicht zurück.
1: Das hat ja die Welternährungsorganisation jetzt gerade dieser Tage ganz frisch bekannt gegeben.
2: Ganz frisch erzählt, genau. Und in dem Kontext hieß es auch, fiel auch der Begriff Entwarnung. Aber es hungern immer noch 7,8% der Weltbevölkerung, 645 Millionen Menschen. Das ist mehr als jeder 12. Mensch. Und das ist einfach eine Situation, so wie sie nicht sein darf und so wie sie auch nicht sein muss. Denn Ernährungssysteme können anders, nachhaltiger aufgestellt werden, damit es solche Situationen nicht geben muss. Die sind menschengemacht. Die müssen nicht so sein.
1: Pardon, Frau Brün, menschengemacht, sagen Sie, die Situation muss nicht so sein. Wir haben jetzt viel über die jüngsten Entwicklungen, die Gefahren gesprochen. Die Frage ist, was kann man tun? Worauf kommt es an?
2: Es kommt darauf an, resilientere Ernährungssysteme zu haben. Das Ganze so anzulegen, dass diese Abhängigkeit vom Dünger gar nicht da ist. Bei Brot für die Welt und auch viele andere Organisationen setzen auf eine angepasste Landwirtschaft. Das heißt, eine Landwirtschaft vor Ort, die funktionieren kann, ohne dass Dünger geliefert werden muss. Eine Landwirtschaft, die mit der Bodenbeschaffenheit so umgeht, dass das angebaut wird, was der Boden auch tragen kann. Sie müssen nicht Weizen anbauen. Weizen ist unglaublich intensiv, also braucht unglaublich viel Dünger. Sie können Sorghum und Sie können Hirse anbauen. Sie können so anbauen, dass der Boden geschont wird und gleichzeitig der Boden auch das bringen kann, was Menschen ernährt. 70% von dem, was wir Menschen essen über die Welt, wird von Kleinbäuerinnen und Kleinbauern und Kleinbetrieben angebaut. Und wenn man hier die Landwirtschaft verändert, dass es genau diese angepasste Landwirtschaft gibt, dann ist die Abhängigkeit nicht so groß von Düngermitteln beispielsweise, die zugeführt werden müssen. Dann ist die Abhängigkeit von Lieferketten nicht so groß.
1: Und weshalb ist die Abhängigkeit so groß von Dünger? Weshalb gibt es diese nachhaltige Landwirtschaft aus Ihrer Sicht bisher nicht so in diesem Maße?
2: Weil viel zu sehr auf Monokulturen gesetzt wird, weil viel zu sehr auf ein System gesetzt wird, was in Abhängigkeit geschieht. Und das muss sich ändern und das kann sich ändern.
1: Aber warum ist das so? Warum wird so viel darauf gesetzt?
2: Weil das Interesse an vielen Punkten nicht die Situation der Menschen vor Ort ist, aber dass die Menschen vor Ort in ihrem Interesse, sich ausreichend ernähren zu können, weiter nach vorne gestellt werden. Das ist nötig, dass diese menschliche Sicherheit weiter vorne steht, damit keine Abhängigkeit entsteht. Die ist nirgendwo auf der Welt gut und gerade auch nicht im globalen Süden.
1: Wenn nicht die Interessen der Menschen im Vordergrund stehen, wessen Interessen stehen denn im Vordergrund?
2: Dann müssten wir jetzt natürlich von Land zu Land schauen, wie jeweils die Situation in welchem Land ist. Und die Arbeit, die wir machen als Brot für die Welt, ist dort anzusetzen, wo Menschen tatsächlich ihre Ernährung herstellen, also tatsächlich vor Ort.
1: Frau Brün, weltweit sind die Ausgaben für Entwicklungszusammenarbeit gekürzt worden, auch in Deutschland angesichts der sehr angespannten Haushaltslage. Welche Auswirkungen sehen Sie für die Situation, die Lebensmittelsituation weltweit dafür?
2: Aus meiner Perspektive ist es dramatisch. Es kürzt Deutschland, es kürzen andere europäische Länder. Es gab einen Kahlschlag mit Blick auf die Gelder aus den USA. Und die Situation ist dramatisch. Es werden Menschen sterben, aber man lässt eigentlich keinen Menschen verhungern.
1: Und denken Sie, dass sich an der Situation was verändern könnte?
2: Ich gebe nicht auf, dafür zu werben. Umfragen zeigen, dass viele Menschen in Deutschland finden, dass eine starke Entwicklungszusammenarbeit wichtig ist. Sie ist auch politisch geboten. Es ist wichtig, die Welt nicht preiszugeben, sondern die Welt gestalten zu wollen. Es ist wichtig, vernetzt zu denken, in einem vernetzten Sicherheitsbegriff und Hunger und Lieferketten und alles andere als Sicherheitsrisiken zu begreifen. Und ich bin guter Hoffnung, dass die Politik hier auch umschwenken kann und hoffe, dass das passiert.
1: Die Straße von Hormuz ist ja jetzt nun seit einigen Wochen geschlossen und das hat weltweite Auswirkungen nicht nur auf die Preise bei den Energiemärkten, sondern auch auf dem Feld der Ernährung. Wir haben gesprochen mit Dagmar Prün, sie ist Präsidentin von Brot für die Welt und der Diakonie Katastrophenhilfe. Frau Prün, ich danke Ihnen für das Gespräch.
2: Herzlichen Dank.
1: Schönen Tag Ihnen.
2: Ebenfalls.

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5: Sieben Uhr, die Nachrichten. Das US-Militär hat nach eigenen Angaben die 12. Nacht in Folge Ziele im Iran angegriffen. Das zuständige Zentralkommando teilte mit, man wolle auch mit diesem Einsatz erreichen, dass das iranische Regime nicht länger Handelsschiffe in der Region bedrohe. Zuvor hatte US-Präsident Trump erklärt, man werde für jeden iranischen Angriff auf ein Schiff in der Straße von Hormus eine Brücke oder ein Kraftwerk im Iran zerstören. Der iranische Außenminister Araghchi erwiderte, jeder Angriff werde eine kraftvolle Antwort zur Folge haben. Unterdessen spitzt sich auch die Lage im Roten Meer zu. Die jemenitische Houthi-Miliz erklärte, sie habe zwei saudische Tanker mit Raketen beschossen. Die Houthi sind mit dem Iran verbündet. Die schiitische Miliz hatte am Montag angekündigt, saudische Ölexporte zu blockieren. Die saudischen Behörden bestätigten inzwischen, dass der Tanker in Celia getroffen wurde. Im vorderen Bereich des Schiffes sei ein Feuer ausgebrochen, die Besatzung sei aber in Sicherheit. Die USA unterstützen Saudi-Arabien beim Aufbau eines zivilen Atomprogramms. Die Energieminister beider Länder unterzeichneten in Washington nach Angaben der US-Regierung zwei Verträge. In der Pressemitteilung heißt es, die Vereinbarungen bildeten die rechtliche Grundlage für eine jahrzehntelange Partnerschaft mit einem Volumen von mehreren Milliarden Dollar. Der amerikanische Energieminister Wright sagte, die Verträge gewährleisteten höchste Standards in Bezug auf nukleare Sicherheit und beinhalteten, dass keine Atomwaffen verbreitet würden. Die Vereinbarungen werden nun dem US-Kongress zur Prüfung vorgelegt. Über ein Nuklearabkommen zwischen den USA und Saudi-Arabien wird seit längerem diskutiert. Einige US-Abgeordnete und Israel hatten Bedenken geäußert. Sie machen geltend, dass Saudi-Arabien ein ziviles Atomprogramm unter Umständen doch zur Entwicklung von Atomwaffen nutzen könnte. Die ukrainische Regierung hat eine Dringlichkeitssitzung des UNO-Sicherheitsrates beantragt. Der geschäftsführende Außenminister Sibiya schrieb auf X, in den vergangenen Tagen habe das russische Militär in seinem Angriffskrieg gegen die Ukraine mindestens 3 zivile Frachtschiffe im Schwarzen Meer bombardiert. So wie der Iran die Energietransporte in der Straße von Hormus ins Visier nehme, zielten die russischen Angriffe im Schwarzen Meer auf die globalen Nahrungsmittelmärkte. Die Reederei Maersk stellte ihre Tätigkeit im ukrainischen Hafen von Tschernomorsk vorübergehend ein. Im Schwarzen Meer ist es in den vergangenen Wochen wiederholt zu gegenseitigen Angriffen der Ukraine und Russlands gekommen. Russland wirft Kiew vor, zivile Schiffe für den Transport militärischer Güter zu nutzen. Bundesaußenminister Wadephul reist heute im Rahmen seiner Afrika-Reise nach Südafrika. In Johannesburg ist ein Treffen mit Präsident Ramaphosa und Außenminister Lamola geplant. Außerdem steht ein Besuch beim Unternehmen Siemens Energy Südafrika an. Südafrika ist eines der wohlhabendsten Länder der Region und zieht viele Arbeitsmigranten an. Zuletzt gab es allerdings wiederholt fremdenfeindliche Proteste. Aus Furcht vor gewaltsamen Aufständen haben in den vergangenen 2 Monaten mehr als 160.000 Ausländer, vor allem aus Malawi, Simbabwe und Nigeria, das Land verlassen. Das Bundesverfassungsgericht will heute urteilen, ob das Heizungsgesetz der damaligen Ampelregierung vor 3 Jahren übereilt beschlossen wurde. Der CDU-Politiker Heilmann beklagte damals, das Gesetzgebungsverfahren schränke seine Rechte als Abgeordneter ein. Er kritisierte unter anderem unzulässige Fristverkürzungen und zu kurze Beratungszeiten. Der Vorsitzenden Richterin zufolge beschäftigt sich das Verfassungsgericht nun mit der grundsätzlichen Frage, inwiefern solche Gesetzgebungsverfahren nach einem bestimmten Zeitrahmen ablaufen müssen. Auf das Heizungsgesetz selbst wird das Urteil keine Auswirkungen haben. Die aktuelle Bundesregierung hat die Regelungen bereits durch ein anderes Gesetz ersetzt. Das Wetter im Südwesten vielfach heiter, ansonsten wechselnd bis stark bewölkt, vor allem im Osten auch Schauer und kurze Gewitter. 19 bis 27 Grad. Am morgigen Freitag viel Sonne, im Norden und Nordwesten dichtere Wolken, an den Küsten einzelne Schauer. 20 bis 30 Grad. Am Samstag erneut heiter, im Norden wechselnd bewölkt mit kurzen Schauern, später im Südwesten und am Alpenrand teils kräftige Gewitter. 21 bis 32 Grad. Das waren die Nachrichten.
2: 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Mit Kommentaren unter anderem zur Entlassung des ukrainischen Armeechefs, zur Debatte um die Brandmauer der CDU zur AfD und zum Nachfolger von Unionsfraktionschef Spahn. Kanzleramtschef Frei ist aus Sicht der Rheinischen Post eine gute Wahl für den Posten. Frei war in der vergangenen Legislaturperiode parlamentarischer Geschäftsführer, ist immer noch recht beliebt in der Fraktion, sucht gerne das Licht der Öffentlichkeit. Er kennt das Parlament, die Abläufe und ist auch in den anderen Fraktionen verdrahtet. Einfach aber wird es für den 52 Jahre alten Abgeordneten nicht. Frei muss Mehrheiten organisieren, dabei den Unmut der Abgeordneten erspüren und vorher ausräumen. Seinem Vorgänger war das zuletzt etwa im Rentenstreit der Regierung mit der jungen Gruppe im vergangenen Winter am Ende gelungen. Daran wird Frei gemessen werden, betont die Rheinische Post aus Düsseldorf. Die Lausitzer Rundschau aus Cottbus ergänzt: Frei versteht es bestens, auch schärfste Forderungen und Aussagen in eine freundlich-verbindliche Tonlage zu packen. Während Spahn seine Position häufig so robust wie eine Walze vortrug, pflegt Frei eine deutlich leichtere Gangart, ohne allerdings inhaltlich besonders weit von Spahn entfernt zu sein. Nur weil Frei ausgesucht höflich und gepflegt auftritt, heißt das nicht, dass er nicht auch sehr konservative Positionen pflegt. Die Volksstimme aus Magdeburg hebt noch einen weiteren Aspekt hervor, der Frei zum Wunschkandidaten von Merz macht. Im Gegensatz zum ehrgeizigen Jens Spahn, der mehr oder weniger unverhohlen gerne selbst Kanzler geworden wäre, gilt Frei als vorbehaltlos loyaler Merz-Vertrauter. Und davon gibt es in der ersten Reihe der Unionspolitiker nicht mehr viele. Ein Problem weniger also für den Kanzler? Fragt die Glocke. So einfach ist es nicht. Die Unionsfraktion versteht sich mehr denn je als selbstbewusstes Machtzentrum und nicht als Handlanger des Kanzleramts. Freis Ansehen unter den Kollegen hat ohnehin gelitten. Nun muss er erst einmal zeigen, dass er nicht Merz Willen verkörpert, sondern die Fraktion als eigenständige Kraft schätzt und zu managen versteht. Immerhin kennt Frei alle entscheidenden Akteure und durch seine Arbeit in der Regierungszentrale ist er auch mit allen großen Reformvorhaben vertraut. Das sind keine schlechten Voraussetzungen, um in der neuen Rolle erfolgreicher zu sein als im Kanzleramt, meint die Glocke aus Oelde. Auch für den Kölner Stadtanzeiger ist die Entscheidung naheliegend. Frei tut dem Kanzler gut und dem bayerischen Ministerpräsidenten Söder nicht weh. Das Votum für Frei bietet beiden sicher eine Chance, die Koalition wieder in die Spur zu bekommen, aber vermutlich ist sie auch die letzte. Für die Debatten über die Stärke der AfD nach den Landtagswahlen im September wird eine stabile Koalition gebraucht. Die Äußerungen des sächsischen Ministerpräsidenten Kretschmer zur Brandmauer der CDU zur AfD kommentiert das Redaktionsnetzwerk Deutschland. Wer noch über Brandmauern rede, habe die Zeichen der Zeit nicht erkannt, meint Kretschmer. Doch die AfD will nicht Teil von Gesprächen sein, um zur Lösung der Probleme im Land beizutragen. Sie will das Land in ihrem Sinne umformen. Vieles spricht dafür, dass die Pläne, die die Partei dabei verfolgt, nicht mit dem Grundgesetz vereinbar sind. Wer aber mit der AfD zusammenarbeitet oder sich gar von der Partei als Mehrheitsbeschaffer abhängig macht, sägt am eigenen Ast und verhilft den rechtsextremen Verfassungsfeinden zu weiterem Einfluss, gibt das Redaktionsnetzwerk Deutschland zu bedenken. Und die Schwäbische Zeitung aus Ravensburg kritisiert:
6: Kretschmers Forderung, die Brandmauer zur AfD einzureißen, führt die Union auf einen gefährlichen Irrweg. Denn im Zweifel wählen die Menschen nicht die Kopie, sondern das Original, die AfD. Vor allem bei Migration, innerer Sicherheit und einer Integration, die zu oft nicht gelingt, gewinnt die AfD Zustimmung. Genau dort muss die Union handeln, Probleme lösen statt Debatten über die Brandmauer führen. Die AfD verliert erst dann an Stärke, wenn die demokratischen Parteien überzeugende Antworten auf die Sorgen der Bürger geben. Ist sich die Schwäbische Zeitung sicher? Zur Entlassung des ukrainischen Generalstabschefs Sirski ist in der Stuttgarter Zeitung zu lesen, dass nach dem Abgang von Verteidigungsminister Fedorow nun auch Sirski gehen muss, ist allein dem Druck der Demonstranten geschuldet. Das ist, bei allem Elend, das die Ukraine derzeit erleiden muss, ein gutes Zeichen. Die Menschen sind politisch engagiert, fordern Mitbestimmung und schauen den Mächtigen auch im Krieg so genau wie möglich auf die Finger. Der Präsident selbst wird dabei zunehmend kritischer betrachtet. Er war in der Zwickmühle. Hätte er an Sirski festgehalten, wäre das womöglich zu einem Problem für ihn selbst geworden, unterstreicht die Stuttgarter Zeitung. Im Magazin Cicero heißt es, immerhin kann der zuvor entlassene Verteidigungsminister Fedorow einen Erfolg verbuchen. Einer seiner Unterstützer unter den Truppenführern wurde zum Nachfolger Sirskis als Generalstabschef ernannt, Michalo Drapati. Dieser hatte bisher das Kommando über die Koordination der Teilstreitkräfte inne, ist auf diese Weise als ehemaliger Panzersoldat zum Experten für die Absicherung des Drohnenkriegs geworden. Auch hat er die Parole ausgegeben, Maßstab für die Beförderung von Offizieren könne nur deren Leistung sein. Unausgesprochen meinte er wohl, es dürfe keinesfalls allein die persönliche Loyalität zum Präsidenten sein, konstatiert das Magazin Cicero. Die Frankfurter Allgemeine Zeitung schreibt mit Blick auf den neuen Armeechef, Drapati ist einer jener Militärs, die dem entlassenen Verteidigungsminister öffentlich nachgetrauert haben. Sie sahen in ihm einen Verbündeten für Veränderungen in der Armee. Mit seiner Ernennung ist eine der Forderungen der Demonstranten in Kiew erfüllt. Aber eben nur eine. Die politische Krise ist noch nicht überstanden. Zu ihrer Beruhigung muss Selenskyj einen Weg finden, Fedorow wieder mit realen Kompetenzen in seine Mannschaft einzubinden. Fedorows Zukunft steht für eine größere Frage. Welchen Einfluss will der Präsident jenen Kräften zugestehen, die sich gegen verkrustete Strukturen stellen? Fragt die FAZ. Es läuft zurzeit nicht rund für den ukrainischen Präsidenten Selenskyj, stellt die Märkische Oder-Zeitung fest. Das ist kein Wunder, denn er regiert als Kriegspräsident. Selenskyjs Popularität als Kriegspräsident ist immer noch vorhanden, aber offenbar nicht mehr uneingeschränkt. Deshalb könnte die Frage von Wahlen, die wegen des Krieges seit 7 Jahren nicht mehr stattgefunden haben, nun erneut für Diskussionen sorgen, überlegt die Märkische Oder-Zeitung aus Frankfurt-Oder. Frankreich führt als erstes EU-Land ein Social-Media-Verbot für unter 15-Jährige ein. Dazu schreibt die Frankfurter Rundschau, das Verbot stößt in ganz Europa eine überfällige Debatte über die Auswirkungen dieser Plattformen über das Leben junger Menschen an. Dank der Entschlossenheit von Paris hat sich die EU-Kommission ebenfalls aufgerafft, sich des Themas anzunehmen. Inzwischen zeigt sie sich bereit, den Weg einer Altersbegrenzung für die Mitgliedstaaten freizumachen, denen sonst die Hände gebunden sind. Die Argumente für ein solches Gesetz erscheinen offensichtlich. Heranwachsende sind besonders verletzlich und auch empfänglich für Manipulationsversuche. Sie vermögen nicht unbedingt einzuschätzen, wie Algorithmen funktionieren, können Opfer von Mobbing oder sexuellen Angriffen werden. Soweit die Frankfurter Rundschau. Immerhin ein Anfang, titelt die Süddeutsche Zeitung und führt aus, es ist höchste Zeit, dass die Welt sich ernsthaft kümmert. Die Franzosen kommen den Bestrebungen der Europäischen Union nur knapp zuvor. Vielleicht pushen sie sie jetzt zusätzlich mit ihrem schnell gebastelten Gesetz. Natürlich braucht es dann sehr viel klarere und konkretere Regeln, damit die auch wirken. Mit diesem Zitat aus der Süddeutschen Zeitung endet diese Presseschau. Die Redaktion der Sendung hatte Sonja Helmke. Sprecher Lars Schmidtke.
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7: An diesem Donnerstag mit Dirk Oliver Heckmann. Einen schönen guten Morgen. Thorsten Frei also wird es, wenn nicht alle Stricke reißen. Am Mittwoch wird der Chef des Kanzleramts aller Voraussicht nach die Nachfolge antreten für den zurückgetretenen Vorsitzenden der Unionsbundestagsfraktion, Jens Spahn. Er kehrt damit an eine alte Wirkungsstätte zurück. Als parlamentarischer Geschäftsführer hatte er jahrelang Strippen gezogen. Der Interimsfraktionschef der Union, Alexander Hoffmann von der CSU, gestern über Thorsten Frei.
8: Er kennt diese Fraktion, er kennt parlamentarisches Arbeiten und er kennt im Übrigen auch die Themen, die derzeit auf dem Tisch liegen, nämlich von Kabinettsseite. Und er hat einen hervorragenden Draht auch zum Koalitionspartner in die SPD.
7: Alexander Hoffmann von der CSU. Wir berichten und sprechen gleich anschließend mit Steffen Bilger, dem ersten parlamentarischen Geschäftsführer der Unionsbundestagsfraktion. Außerdem, wie gefährlich wird künstliche Intelligenz für die Menschheit? Die Nachricht des gestrigen Tages von einer KI, die sich nach Angaben von OpenAI selbstständig gemacht haben soll, haben viele Menschen aufgeschreckt. Wir sprechen darüber mit dem Cybersicherheitsexperten Daniel Privitera vom Zentrum für KI-Risiken. Und zwar um 8:10 Uhr. Dann auch ein Interview zum Krieg zwischen der AfD-Bund und der AfD in Nordrhein-Westfalen.

0: Thorsten Frey, auf Umwegen hat er jetzt seinen Traumjob. Bereits vor der Regierungsbildung vor einem Jahr hatte er sich gewünscht, die Bundestagsfraktion von CDU und CSU zu führen. Kanzler Merz brauchte ihn allerdings als Kanzleramtsminister. Nach dem überraschenden Rücktritt von Jens Spahn haben sich Merz und CSU-Chef Söder jetzt darauf verständigt, Frey auf den Posten zu setzen. Wir haben Thorsten Frey natürlich zum Interview eingeladen. Er wollte sich aber zum jetzigen Zeitpunkt noch nicht äußern. Steffen Bilger, er ist erster parlamentarischer Geschäftsführer der Unionsbundestagsfraktion, steht uns aber zur Verfügung, ist jetzt am Telefon. Guten Morgen, Herr Bilger.
1: Guten Morgen, Herr Heckmann.
0: Herr Bilger, Merz hat mitgeteilt, Frey habe einen maßgeblichen Anteil am bisherigen Erfolg der Regierungsarbeit und der Stabilität der Koalition. Laut Infratest DIMAP ist es allerdings so, dass nur noch 13% der Deutschen mit der Arbeit von Merz zufrieden sind. 85% sind unzufrieden. Noch nie wurde so ein schwacher Wert für einen amtierenden Kanzler gemessen. Ist das auch der Erfolg von Thorsten Frey?
1: Die aktuellen Umfragewerte, sei es die Sonntagsfrage oder die Bewertung der Arbeit der Bundesregierung, sind natürlich überhaupt nicht zufriedenstellend. Und da müssen wir auch gemeinsam dran arbeiten, indem wir unsere Politik noch besser machen und damit dann auch Vertrauen zurückgewinnen. Aber es sind einfach herausfordernde Zeiten. Und da blicke ich dann schon auch zurück auf gerade die vergangenen Monate, wo wir schon in der Koalition gemeinsam viel erreicht haben. Und das ist schon auch mit ein Verdienst von Thorsten Frey, der im Kanzleramt ja ganz wesentliche Rolle hatte oder hat, wenn es darum geht, zum Beispiel Koalitionsausschusssitzungen vorzubereiten, die Reformen nicht nur im Bundestag durchzusetzen, sondern auch im Bundesrat, also mit den Ländern auch einen guten Kontakt zu halten. Und da finde ich, ist schon sehr viel Positives gerade in den letzten Monaten passiert. Wenn wir darauf aufbauen, dann glaube ich, gelingt es auch wieder mehr Vertrauen zu gewinnen.
0: Gerade in den letzten Monaten, da ist einiges auf den Weg gebracht worden. Aber wenn Sie gerade Koalitionsausschuss das Stichwort sagen, Villa Borsig, das galt ja nicht gerade als Sternstunde der Koalition.
1: Das bestreitet auch niemand. Das ist uns allen bewusst, dass diese Koalitionsausschusssitzung nicht gut verlaufen ist. Und daraus hat man aber Lehren gezogen für die darauffolgende Sitzung, die dann ja wirklich ein, finde ich, großer Erfolg war mit weitreichenden Entscheidungen. Und es gab aber auch davor schon sehr gute und erfolgreiche Koalitionsausschusssitzungen. Auch dieser Stil, der da vereinbart wurde, nämlich regelmäßig zusammenzukommen, egal ob es ganz drängende Themen zu klären gibt oder nicht, mehr Vertrauen dann auch zu entwickeln in solchen regelmäßigen Koalitionsausschusssitzungen, ist ja auch etwas, was Thorsten Frey immer sehr wichtig war. Also ich glaube, so können wir mit dem Erfolg jetzt vom letzten Koalitionsausschuss und anderen erfolgreich verlaufenden Koalitionsausschusssitzungen dann auch aufbauen für die Zukunft. Und ja, es soll so weitergehen, dass regelmäßig diese Treffen stattfinden und da dann auch Entscheidungen getroffen werden.
0: Sie streichen die Erfolge aus Ihrer Sicht jedenfalls natürlich heraus. Das gehört natürlich auch zu Ihrer Jobbeschreibung, Herr Bilger. Aber man muss da schon festhalten, dass Frey Kritik auf sich gezogen hat, auch in unionsintern, weil es häufig hakte zwischen Union und SPD. Frey wurde vorgeworfen, lieber Interviews zu geben, als die Regierungsarbeit mit den Fraktionen und den Bundesländern zu koordinieren. Zum Beispiel scheiterte auch die Entlastungsprämie für hohe Energiekosten am Widerstand der Länder. Dabei ist ja die Vorbereitung wichtiger Entscheidungen Sache des Kanzleramtsministers. Weshalb sollte Frey im Parlament gelingen, was ihm im Kanzleramt nicht gelungen ist?
1: Er bringt da sehr gute Eigenschaften mit. Wichtig ist natürlich auch, dass er die Fraktion wirklich in- und auswendig kennt aus seiner früheren Tätigkeit. Er war mein Vorgänger als erster parlamentarischer Geschäftsführer. Und jetzt kennt er auch noch das Regierungshandeln. Es wird in der SPD geschätzt, was auch wichtig ist, dass wir in den Fraktionen gut zusammenarbeiten für den Erfolg der Koalition. Und er ist natürlich jemand, der uns gut nach außen vertreten kann in Interviews oder in Veranstaltungen mit seinen Reden, Politik der Union gut erläutern kann und damit dann auch überzeugen kann. Und das sind, finde ich, insgesamt ganz hervorragende Voraussetzungen. Am Ende muss die Fraktion noch wählen am kommenden Mittwoch, aber bei uns gibt es ja ein Vorschlagsrecht der Parteivorsitzenden, von dem die gestern dann Gebrauch gemacht haben. Und in unserer Fraktionsvorstandssitzung wurde der Vorschlag auch sehr gut aufgenommen. Aber die Entscheidung steht dann am Mittwoch in der Fraktion an. Nach den bisherigen Rückmeldungen gehe ich davon aus, dass aber der Vorschlag doch für sehr gut und unterstützenswert von einer ganz großen Mehrheit gehalten wird.
0: Sie haben es gesagt, der Fraktionschef muss für Mehrheiten sorgen. Die Fraktion hat aber auch den Anspruch, denke ich mal, das werden Sie hier bestätigen, Herr Bilger, dass sie selbstbewusst vertreten wird, auch gegenüber dem Kanzler und dem Kanzleramt. Kann das dem Merz-Vertrauten Thorsten Frey gelingen?
1: Nach meinem Eindruck ist die ganz klare Erwartungshaltung unserer Fraktion, dass wir vor allem insgesamt unsere Arbeit gut machen. Also dass es vorangeht in Deutschland und natürlich auch, dass wir Erfolge in der Regierungsarbeit hinbekommen. Und dafür ist zunächst ein gutes Miteinander sehr wichtig in der Union. Natürlich gibt es aber auch die Erwartungshaltung, dass die Fraktion klar vertreten wird durch ihren Fraktionsvorsitzenden, auch gegenüber dem Kanzleramt, das natürlich auch immer Kompromisse machen muss. Das war ja mit auch die Aufgabe von Thorsten Frey in letzter Zeit. Wir stehen zur Zusammenarbeit, zur guten Zusammenarbeit in der Koalition mit dem Koalitionspartner SPD. Aber natürlich ist der Fraktion noch etwas wichtiger, dann auch die Standpunkte der Unionsfraktion deutlich zu machen. Aber das kennt Thorsten Frey. Also er war erster parlamentarischer Geschäftsführer, war davor stellvertretender Fraktionsvorsitzender, auch in Regierungszeiten. Also er weiß, was die Erwartungen der Fraktion sind. Und da habe ich auch keinen Zweifel, dass er das gut hinbekommen wird in kollegialer Zusammenarbeit. So war es auch Jens Spahn immer wichtig, dass wir als Fraktion schon unseren Standpunkt deutlich gemacht haben, aber eben einfach gut zusammengearbeitet haben in der Union.
0: Thorsten Frey hat vor einiger Zeit einen Vorstoß gemacht, der auf eine Abschaffung des individuellen Asylrechts hinausgelaufen wäre. Daraus ist jetzt nichts geworden, aber zeigt das, wie Thorsten Frey zu solchen wichtigen Themen wie dem Asylrecht steht?
1: Thorsten Frey war in der Vergangenheit ein profilierter Innenpolitiker und dieses Thema, gerade Migrationspolitik, hat ihn auch in der Zeit im Kanzleramt intensiv beschäftigt. Wir sind da auch ganz maßgeblich vorangekommen und vieles, was jetzt umgesetzt wird in der Migrationspolitik der Union, gemeinsam in der Koalition, beruht eben auch auf dem, was Thorsten Frey schon vor vielen Jahren richtigerweise gefordert hat.
0: Pardon, Herr Gewilger, aber das Abschaffen des individuellen Rechts auf Asyl, das ist ja schon ein Paradigmenwechsel.
1: Naja, also so explizit hat er das ja nicht gefordert, sondern er hat die Frage aufgeworfen, ob das Grundrecht auf Asyl in der jetzigen Auslegung so noch Bestand haben kann. Und ich finde das ja schon ein berechtigter Debattenbeitrag, denn unser Asylrecht beruht noch ganz wesentlich auf den Anfangszeiten der Bundesrepublik. Gab danach immer Weiterentwicklungen, aber die Realität ist heute halt eine ganz andere. So wie die Migrationsströme in der Welt laufen, kann man diese Frage, glaube ich, schon mal aufwerfen. Aber natürlich steht er auch für eine humane Migrations- und Flüchtlingspolitik. Das war immer auch das, was in seiner Zeit als stellvertretender Fraktionsvorsitzender und auch als erster parlamentarischer Geschäftsführer im Mittelpunkt stand, nämlich Humanität und Ordnung.
0: Die Führung von Union und Unionsbundestagsfraktion, Herr Bilger, ist ja, man tritt Ihnen da, glaube ich, nicht zu nahe, wenn man sagt, weitgehend ein Männerverein im Koalitionsausschuss. Da sitzt keine einzige Frau der Union. Im Gespräch für die Nachfolge Spahns als Fraktionschef war ja auch Gesundheitsministerin Nina Wagen. Hat die Union eine Chance verpasst, hier mal ein anderes Signal zu geben, auch in die weibliche Wählerschaft hinein?
1: Wir haben definitiv eine Problematik in der Gesamtzusammensetzung unserer Fraktion. Das sind zu viele Männer, aber wir haben viele Frauen in wichtigen Funktionen, auch in der Fraktion.
0: Aber nicht in der Spitze.
1: Ja, als parlamentarische Geschäftsführerin, als meine Kollegin gibt es Katharina dos Santos-Vinz. Wir haben mehrere stellvertretende Fraktionsvorsitzende von unseren Frauen. Und auch in der Regierung gibt es ja viele Frauen, die Verantwortung tragen für die Union. Im Kabinett die Hälfte der Ministerposten, die von Frauen ausgeübt werden, die Bundestagspräsidentin Julia Glöckner. Also es ist uns ein wichtiges Anliegen, dass wir als Volkspartei CDU auch in den Führungspositionen gut aufgestellt sind. Das heißt eben auch eine starke Repräsentanz von Frauen haben.
0: Aber da gibt es nach wie vor noch was noch Nachholbedarf. Das würden Sie auch einräumen, Herr Bilger, wenn ich Sie richtig verstehe. Frei reißt ja eine Lücke im Kanzleramt. Ist da möglicherweise mal Zeit für eine Frau?
1: Wir sind als Fraktion genügend damit beschäftigt, jetzt unsere offenen Fragen zu regeln, also dann auch mit der Neuwahl des Fraktionsvorsitzenden, wie das Kabinett in Zukunft aussehen wird. Es gibt ja dann den Veränderungsbedarf, weil die Position von Thorsten Frey nachbesetzt werden muss. Das ist wirklich Sache des Bundeskanzlers. Da muss er seine Entscheidung treffen. Wir konzentrieren uns jetzt auf unsere Aufgaben in der Fraktion.
0: Herr Bilger, wir müssen noch kurz über ein anderes Thema sprechen. Wenige Wochen vor den Landtagswahlen im Osten, da hat Sachsens Ministerpräsident Kretschmer im Handelsblatt Gespräche mit allen Parteien gefordert. Zitat, wir müssen mit jedem reden, der reden will. Zitat Ende. Ist die Brandmauer also schon längst Geschichte bei der Union?
1: Als Union und insbesondere auch als CDU haben wir einen klaren Unvereinbarkeitsbeschluss, der inhaltliche Zusammenarbeit mit der AfD genauso wie mit der Linkspartei ausschließt.
0: Aber reden
1: Die Reaktionen aus den wahlkämpfenden Verbänden waren sehr eindeutig. Niemand dort will mit der AfD in irgendeiner Art und Weise zusammenarbeiten oder in Gespräche eintreten. Und man muss ja wirklich auch mal sehen, was allein kürzlich passiert ist bei diesem Wahlkampfauftritt in Sachsen-Anhalt, wo über Attentate auf Friedrich Merz oder Angela Merkel fabuliert wurde, die DDR-Hymne gesungen wurde. Also da gibt es wirklich keinen Anlass, mit solchen Leuten in Gespräche zu treten.
0: Aber das ist ja genau das, was Michael Kretschmer einfordert, nämlich in Gespräche einzutreten mit allen Parteien, mit allen, die reden wollen. Ist das eine Perspektive, auf die man sich dann auch im Bundestag einstellen muss, dass die Unionsbundestagsfraktion unter einem neuen Vorsitzenden, Thorsten Frey, Gespräche mit der AfD führt?
1: Keinesfalls. Da sind wir sehr, sehr klar in unserer harten Abgrenzung. Und ich bin auch froh, dass auch von Carsten Linnemann für die Bundes-CDU es da eine ganz klare Aussage dazu gegeben hat. Und wie gesagt, auch aus den wahlkämpfenden Verbänden. Wir sind gerade in einer harten Auseinandersetzung in drei Bundesländern, auch insbesondere mit oder gegen die AfD. Und darauf sollten wir uns jetzt konzentrieren und nicht solche Debatten beginnen.
0: Kurz vor der Bundestagswahl 2025, da haben CDU und CSU im Bundestag aber einen Migrationsantrag verabschiedet, der unter anderem mehr Zurückweisungen und konsequentere Abschiebungen vorgesehen hat. Und der ist gemeinsam mit den Stimmen der Mehrheit verabschiedet worden. Also die Ankündigung, nicht mit der AfD zusammenzuarbeiten, ist es auch eines der Versprechen, die Merz gebrochen hat?
1: Nein, also es war keine Zusammenarbeit mit der AfD, sondern wir haben einen Antrag eingebracht, der absolut zustimmungsfähig war, in einer Zeit, wo die damalige Koalition keine Mehrheit mehr hatte. Und die Inhalte dieses Antrags werden jetzt in einer Koalition von Union und SPD umgesetzt. Wir solche Situationen zu vermeiden, dass es keine Mehrheiten mehr gibt im Deutschen Bundestag. Die jeweilige Koalition muss sicherstellen, dass sie ihre Mehrheiten hat. Uns ist es trotz der knappen Mehrheitsverhältnisse auch immer gelungen. Und vor allem sollte natürlich eine Regierung idealerweise nicht auseinanderbrechen. Dann kommt man auch nicht in solche Situationen. Also wir wollen unsere Arbeit gut machen mit der SPD. Und dazu gehört auch eine gute Migrationspolitik, die die Probleme der Vergangenheit anpackt und löst.
0: Der erste parlamentarische Geschäftsführer der Unionsbundestagsfraktion, Steffen Bilger, war das live hier im Deutschlandfunk-Gespräch. Herr Bilger, danke Ihnen für Ihre Zeit.
1: Danke, Heckmann.

0: In New York findet heute eine Debatte über die Nachfolge von Antonio Guterres als UNO-Generalsekretär statt. Martin Ganselmeier.
1: Annalena Baerbock, die Präsidentin der UN-Generalversammlung, hatte immer wieder betont, nach 80 Jahren sei es endlich Zeit für eine Frau an der Spitze der Vereinten Nationen. Immerhin 4 Kandidatinnen aus Lateinamerika haben sich beworben. Der Regionalgruppe also, die diesmal an der Reihe wäre, den Generalsekretär zu stellen. Ebenfalls auf der Bühne 2 männliche Bewerber, darunter der als Favorit geltende Rafael Grossi, der sich als Direktor der Internationalen Atomenergieorganisation einen Namen gemacht hat. Ebenfalls prominent die frühere Präsidentin Chiles, Michelle Bachelet, die allerdings von der US-Regierung als zu woke abgelehnt wird. Alle 6 Bewerber beantworten Fragen der beiden Moderatoren und der im Saal anwesenden Vertreter der UN-Mitgliedstaaten. Doch egal, wer heute Abend den besten Eindruck hinterlässt, entscheidend ist, wer letztlich im UN-Sicherheitsrat mindestens 9 der 15 Stimmen bekommt. Und wichtiger noch, wer von allen 5 Vetomächten akzeptiert wird. Schon nächste Woche soll es im mächtigsten Gremium der UN die erste Probeabstimmung geben. Gut möglich, dass die 5 Vetomächte am Ende die Guterres-Nachfolge doch wieder unter sich ausmachen.
0: Aus New York waren das Informationen von Martin Ganselmeier.

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1: 7.30 Uhr, die Nachrichten. In den USA hat das Repräsentantenhaus die Umbenennung des Verteidigungsministeriums auf den Weg gebracht. Die Kammer habe ein Verteidigungsgesetz verabschiedet, das unter anderem Ausgaben in Höhe von 1,15 Billionen US-Dollar für die nationale Sicherheit vorsieht, erklärte ein Sprecher. Zudem sei die Namensänderung des Pentagons in Kriegsministerium verfügt worden. Des Weiteren sehe die Bestimmung für das kommende Jahr eine Gehaltserhöhung für Soldaten zwischen 5 und 7% vor. Das jährliche Verteidigungshaushaltsgesetz gehört normalerweise zu den Vorhaben, die im Kongress die breiteste parteiübergreifende Unterstützung finden. In diesem Jahr wurde der Entwurf lediglich mit 216 zu 212 Stimmen angenommen. Die Demokraten kritisierten die deutlichen Mehrausgaben für das Pentagon. Über den Gesetzentwurf wird nun noch im Senat abgestimmt. Die USA unterstützen Saudi-Arabien beim Aufbau eines zivilen Atomprogramms. Die Energieminister beider Länder unterzeichneten in Washington nach Angaben der amerikanischen Regierung 2 Verträge. In der Pressemitteilung heißt es, die Vereinbarungen bildeten die rechtliche Grundlage für eine jahrzehntelange Partnerschaft mit einem Volumen von mehreren Milliarden Dollar. Der amerikanische Energieminister Wright sagte, die Verträge beinhalteten, dass keine Atomwaffen verbreitet würden. Die Vereinbarungen werden nun dem US-Kongress zur Prüfung vorgelegt. Das US-Militär hat nach eigenen Angaben die 12. Nacht in Folge Ziele im Iran angegriffen. Das zuständige Zentralkommando teilte mit, man wolle auch mit diesem Einsatz erreichen, dass das iranische Regime nicht länger Handelsschiffe in der Region bedrohe. Zuvor hatte US-Präsident Trump erklärt, man werde für jeden iranischen Angriff auf ein Schiff in der Straße von Hormus eine Brücke oder ein Kraftwerk im Iran zerstören. Der iranische Außenminister Araghchi erwiderte, jeder Angriff werde eine kraftvolle Antwort zur Folge haben. Aus Kuwait hieß es in der Nacht, man habe einen Drohnenangriff abgewehrt. Die iranische Revolutionsgarde hatte in den vergangenen Wochen immer wieder Ziele in den Golfstaaten angegriffen, darunter neben US-Stützpunkten auch Entsalzungsanlagen. Unterdessen spitzt sich auch die Lage im Roten Meer zu. Die jemenitische Houthi-Miliz erklärte, sie habe 2 saudische Tanker mit Raketen beschossen. Die Houthi sind mit dem Iran verbündet. Wegen eines Defekts an der Zugmaschine ist ein geplanter Castor-Transport mit Atommüll nach Aarhus abgesagt worden. Das Problem sei am Abend noch vor der Ausfahrt aus dem Forschungszentrum in Jülich festgestellt worden, teilte ein Sprecher der Polizei in Münster mit. Da es nicht möglich gewesen sei, das Spezialfahrzeug schnell zu reparieren oder auszutauschen, sei entschieden worden, den Atommüll vorerst nicht zu transportieren. Es wäre den Angaben zufolge der 10. Castor-Transport von der Jülicher Entsorgungsgesellschaft ins Zwischenlager Aarhus gewesen. Insgesamt handelt es sich um 152 Castor-Behälter, die mit rund 300.000 Brennelementkugeln befüllt sind. Die Termine, die genauen Fahrtrouten und Alternativstrecken der Transporte werden aus Sicherheitsgründen vorher nicht bekannt gegeben. Das Bundesverfassungsgericht will heute urteilen, ob das Heizungsgesetz der damaligen Ampelregierung vor 3 Jahren übereilt beschlossen wurde. Der CDU-Politiker Heilmann beklagte damals, das Gesetzgebungsverfahren schränke seine Rechte als Abgeordneter ein. Er kritisierte unter anderem zu kurze Beratungszeiten. Der Vorsitzenden Richterin zufolge beschäftigt sich das Verfassungsgericht nun mit der grundsätzlichen Frage, inwiefern solche Gesetzgebungsverfahren nach einem bestimmten Zeitrahmen ablaufen müssen. In Frankreich sind wegen eines Waldbrands in der Nähe von Bordeaux 12.000 Menschen in Sicherheit gebracht worden. Es seien heute früh Campingplätze und eine Freizeitanlage im Norden von Cap Ferret geräumt worden, teilten die Einsatzkräfte mit. Der Brand war am Mittwoch in der Nähe des Beckens von Arcachon ausgebrochen. Seither seien bereits rund 20 Quadratkilometer Land verbrannt, hieß es. Bei Löscharbeiten im Flughafen von Bordeaux kamen 2 Feuerwehrleute ums Leben. In Süd- und Westeuropa sind derzeit mehrere tausend Kräfte wegen schwerer Waldbrände im Einsatz. Das Wetter im Südwesten vielfach heiter, ansonsten wechselnd bis stark bewölkt, vor allem im Osten auch Schauer und kurze Gewitter. 19 bis 27 Grad, das waren die Nachrichten.
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2: 7.35 Uhr ist es, Sie hören den Deutschlandfunk und wir kommen zum Wirtschaftsgespräch. Seit Tagen greift das US-Militär ja Ziele im Iran an und andersrum. US-Präsident Trump, der hat ja angekündigt, jedes Mal eine Brücke oder ein Kraftwerk zu zerstören, wenn der Iran ein Schiff in der Straße von Hormuz beschießt. Die Ölpreise, die steigen kräftig wieder mal und in dieser Situation entscheidet die Europäische Zentralbank heute über die Zinsen. Frage an Clemens Kindermann aus unserer Wirtschaftsredaktion, wie wird denn die Entscheidung wohl ausfallen?
3: Naja, die EZB muss im Blick haben, dass mit höheren Ölpreisen auch die Inflation wieder anzieht. Genau aus diesem Grund hatte sie bei der letzten Sitzung im Juni tatsächlich den Leitzins angehoben, um einen Viertelpunkt auf aktuell 2,25%. Die Teuerung im Euroraum liegt deutlich über dem 2%-Ziel der Zentralbank, nämlich bei zuletzt 2,8%. Und dennoch gehen die meisten EZB-Beobachter davon aus, dass die EZB heute zunächst noch mal nachlegt, obwohl das an den Finanzmärkten auch nicht ganz ausgeschlossen wird. Stefan Kemper, Chef-Investment-Stratege bei der französischen Bank BNP Paribas.
4: Es gibt Spekulationen im Markt, dass die EZB die Zinsen erhöhen könnte. Wir glauben, dass sie es nicht tun wird, sondern dass sie sich die Zeit nimmt und abwartet, wie es jetzt tatsächlich weitergeht.
3: Ja, wie es weitergeht, das heißt an der Straße von Hormuz und jetzt bei den Attacken der Houthis im Roten Meer. Viele gehen davon aus, dass EZB-Präsidentin Christine Lagarde spätestens bei der auswärtigen EZB-Sitzung in Berlin im September die nächste Zinserhöhung bekannt gibt.
2: Und genau die Christine Lagarde hat ja für einige Aufregung gesorgt, und zwar in der Frage, ob sie bis zum Ende ihrer Amtszeit EZB-Präsidentin bleibt. Weshalb?
3: Ja, sie hat in einem Interview mit der Tageszeitung Les Echos Anfang dieses Monats ziemlich unklar auf die Frage geantwortet, ob sie bei der Präsidentschaftswahl in Frankreich im April 2027 einen Kandidaten unterstützen oder selbst antreten wolle. Ein paar Tage später erklärte sie dann beim Fernsehsender Euronews, sie sei keine Kandidatin für irgendwas.
5: I'm not a candidate for anything, but I'm very keen that Europe is protected, that Europe is the framework within which member states operate, including France.
3: Ja, also sie sei keine Kandidatin für irgendetwas, aber es sei ihr sehr wichtig, dass Europa geschützt wird und dass Europa der Rahmen ist, in dem die Mitgliedstaaten agieren, einschließlich Frankreich. Das ist nun alles andere als eine deutliche Aussage zu ihrer Zukunft. Und dieses ausdrückliche Bekenntnis hier zu Frankreich ist auch ungewöhnlich für eine EZB-Präsidentin, die ja für alle Euro-Mitgliedstaaten spricht. Die Amtszeit von Lagarde dauert noch bis Oktober 2027.
2: Nochmal zurück zur Zinsentscheidung und zur Frage, ob die Zinsen steigen. Ratenkredite, die sind aktuell eher im Gegenteil günstig. Wie kommt das?
3: Ja, der Gott, wer Heckmann, das ist in der Tat etwas erstaunlich und das hat das Vergleichsportal Verivox errechnet. Mit Ratenkrediten werden etwa Autos, Möbel, größere Renovierungen finanziert, aber ja, und da waren im Juni im Schnitt nur noch 6,26% Zinsen fällig, so günstig wie seit 3 Jahren nicht mehr war das, und das in Zeiten steigender Zinsen. Der Grund, die Banken sind angesichts der Wirtschaftslage erheblich restriktiver geworden bei der Kreditvergabe. Laut Verivox bekommt jeder vierte Verbraucher, der vor 3 Jahren noch einen Kredit bekommen hätte, jetzt keinen mehr. Und um die verbleibenden Kunden mit guter Bonität müssen die Banken jetzt kämpfen und bieten deshalb diese vergleichsweise günstigen Konditionen.
2: Das Wirtschaftsgespräch war das mit meinem Kollegen Clemens Kindermann. Schönen Dank.

0: Donald Trump, der war ja sicher von seinen Sicherheitsexperten gewarnt worden, wenn die USA und Israel den Iran angreifen, wird Teheran die Straße von Hormuz schließen. Und genau das ist ja auch geschehen mit wirtschaftlichen Folgen weltweit. Nicht nur die Preise für Öl und Benzin sind unmittelbar in die Höhe geschossen. Und die Lage könnte sich noch weiter verschärfen, denn die radikal-islamischen Houthi-Rebellen im Jemen, die haben eine Blockade angekündigt für saudische Schiffe bzw. Schiffe, die saudische Häfen anlaufen. Und eine Schließung der Meerenge Bab al-Mandab, die zählt zusammen mit der Straße von Hormuz zu den wichtigsten Seewegen weltweit. Nina Amin ist unsere Korrespondentin in Kairo und sie habe ich in dieser Sendung gefragt, wie die Houthis diesen Schritt denn begründen.
1: Ja, so ein bisschen nach dem Prinzip Auge um Auge. Sie sagen, es ist eine Blockade gegen den kriminellen saudischen Feind, so nennen sie Saudi-Arabien. Und sie sagen, dass der auch immer wieder gegen die Houthis schlägt. Hintergrund ist, seit fast 12 Jahren herrscht ein Bürgerkrieg im Jemen. Und auf der einen Seite sind die Houthis, die Hauptstadt Sanaa und weite Teile des Zugangs zum Roten Meer kontrolliert, auch für den weltweiten Schiffsverkehr, so wie jetzt diese wichtige Meerenge Bab al-Mandab. Und auf der anderen Seite ist die internationale Regierung des Jemen, die den Süden regiert. Und die internationale Regierung wird vorrangig von Saudi-Arabien unterstützt, auch militärisch, und die Houthis eben vom Iran. Und offiziell begründen die Houthis jetzt diese Blockade, dass Saudi-Arabien ihr Volk unterdrücke. Die Houthis gehören auch zu einer religiösen Minderheit im Land und wichtige Häfen auch von ihnen blockiere. Ja, und dieser eigentlich ruhende Konflikt ist jetzt seit ein paar Tagen wieder voll aufgeflammt mit den Konsequenzen, die wir jetzt sehen.
0: Was gibt es denn für konkrete Folgen bereits? Setzen die Houthis ihre Warnung um?
1: Ja, heute Nacht schon. Es wurden 2 saudische Öltanker wohl beschossen. Wir hören, dass da wohl ein Feuer ausgebrochen ist, was aber schnell gelöscht werden konnte. Und es sind natürlich auch schon Schiffe nach dieser Ankündigung der Houthis wieder umgedreht. Also haben den Weg wieder zurück durch die Straße durch den Suezkanal genommen. Und das ist natürlich genau die große Sorge. Also die Sorge vor einer neuen Front in diesem Krieg steigt in der gesamten Golfregion. Und es scheint so, auch wenn es keine offizielle Stellungnahme gibt, als ob der Iran jetzt hinter den Houthis steht, Druck bei den Verhandlungen über diese weitere Störung der weltweiten Öltransporte erhöhen will. Denn diese Bab al-Mandab, die ist an einigen Stellen auch nur 30 Kilometer breit. Und in der Vergangenheit haben die Houthis da schon gezeigt, wie schnell sie da auch den weltweiten Handel, Öllieferung von Schiffen stören kann. Die sind alle auf dem Weg durch den Suezkanal. Das ist die Route zwischen Asien und Europa, die schnellste. Und da können die Houthis mit wenig Aufwand ganz, ganz viel anrichten.
0: Und Saudi-Arabien gilt ja als größter Rohölexporteur der Welt. Seine Exporte sind ja schon erheblich eingeschränkt. Was hätte denn eine Schließung der Meerenge Bab al-Mandab für Folgen?
1: Sehr weitreichende, denn genau wie die Straße von Hormuz ist Bab al-Mandab auch für diesen weltweiten Öltransport enorm wichtig. Das erlaubt den Reedereien, wie gesagt, die Fahrt durch den Suezkanal.

0: Handler, Vermittler zwischen den USA und Iran, um eine Lösung, diesen Krieg zu beenden, hat gute Kontakte zu beiden. Pakistan ist zwar auch Verbündeter von Saudi-Arabien, die werden sicherlich unterstützen, aber dass die jetzt richtig einsteigen militärisch, denke ich nicht. Wie gesagt, die ganze Golfregion ist ja die ganze Zeit jetzt ebenfalls sehr, sehr zurückhaltend, was ein Eingreifen, aktives Eingreifen angeht. Dort will man halt nicht, dass die Lage eskaliert.
1: Unsere Korrespondentin in Kairo, Nina Amin, war das.

0: Im Sommer 23, da hatte es die damalige Ampelkoalition eilig. In einem beschleunigten Verfahren sollte der Bundestag über das sogenannte Heizungsgesetz entscheiden. Wenige Tage vor der Abstimmung, da nahm die Koalition auch noch einmal Änderungen am Gesetzentwurf vor. Gegen diesen straffen Zeitplan klagte der CDU-Abgeordnete Thomas Heilmann und der Verband seine Klage auch mit einem Eilantrag, der dann auch Erfolg hatte. Der Bundestag musste die Beratungen samt Abstimmung verschieben. Heute entscheidet das Bundesverfassungsgericht in der Hauptsache. Gudula Geuter.
1: Das Bundesverfassungsgericht selbst kündigt das heutige Urteil an unter der Überschrift Gebäudeenergieänderungsgesetz. Tatsächlich geht es um das Gesetzgebungsverfahren zum Heizungsgesetz im Sommer 2023, um ein Gesetz also, das inzwischen längst wieder geändert wurde. Die Richter des Zweiten Senats urteilen aber nicht über Wärmepumpen und fossile Energien, sondern darüber, welche Rechte Abgeordnete im Gesetzgebungsverfahren haben. Und diese Frage bleibt aktuell. Damals hatte sich der damalige Bundestagsabgeordnete Thomas Heilmann an das Bundesverfassungsgericht gewandt, in der CDU zuständig für das Gesetz, also zu der Zeit in der Opposition. Am Rand der mündlichen Verhandlungen in Karlsruhe im Februar beschrieb er die Grundfrage des Verfahrens so.
2: Wie stark werden die Details eines Gesetzes von der Bundesregierung und den Ministerialbeamten bestimmt und wie stark eigentlich im Deutschen Bundestag? Im Moment ist die Waage sehr stark zur Bundesregierung gegangen und das halte ich für ein verfassungsrechtliches Problem.
1: Es geht ihm dabei nicht nur um dieses Gesetz. Er beklagt eine, wie er sagt, jahrzehntelange Entwicklung, in der die verschiedenen Koalitionen so lange bräuchten, sich untereinander zu einigen, dass für das eigentliche Verfahren im Bundestag dann oft zu wenig Zeit bleibe.
2: Der Bundestag ist die Herzkammer und deswegen braucht er die Hoheit über die Gesetzgebung auch in den Details. Und das setzt eine gewisse Mindestbefassungszeit voraus. Und heute ist es so, dass eher 22 Monate das bei der Bundesregierung liegt und oft auch nur 2 Wochen im Bundestag. Und das ist ein Missverhältnis.
1: Die Verfassungsrichter allerdings haben nicht über politische Kultur zu entscheiden, sondern über ein konkretes Verfahren. Und da ist Antragsgegner nicht die Regierung, sondern der Bundestag, der mit seiner damaligen Mehrheit der Fraktionen der Ampelkoalition das tatsächlich zeitlich sehr gedrängte Verfahren zugelassen hatte. Mit einem Gesetzentwurf, der sich im Laufe des Verfahrens geändert hatte. War es zu gedrängt und gibt es überhaupt ein Tempolimit für Gesetzgebungsverfahren, wie die Vizepräsidentin des Gerichts Ann-Kathrin Kaufold es in der Verhandlung formulierte? Im Sommer 2023 hielt der Zweite Senat das zumindest für möglich und stoppte das Verfahren für das Gesetz, das dann erst nach der Sommerpause des Bundestages verabschiedet wurde. Dagegen sagen Vertreter der damaligen Ampelfraktionen, die Fristen, die sich der Bundestag selbst setze, seien eingehalten worden. Die Abgeordneten seien auch informiert gewesen. Nina Scheer, SPD.
3: Etwa mit den Leitplanken, die die Koalitionsfraktionen damals vorgestellt hatten, hatten wir in der Öffentlichkeit schon mit Beginn des parlamentarischen Verfahrens dargelegt, mit der ersten Lesung dargelegt, was denn im parlamentarischen Verfahren zu ändern sein würde.
1: Auch Helge Limburg, rechtspolitischer Sprecher der Grünen, gab zu Protokoll, man habe eine toxische Diskussion über die Sommerpause verhindern wollen. Das Verfahren sei damals in Ordnung gewesen, wenn auch schnell.
4: Wenn wir losgelöst vom konkreten Verfahren die Thematik betrachten, dann bin ich in der Tat der Auffassung, dass es Stellen gibt, wo wir im Gesetzgebungsverfahren besser, gründlicher und sorgfältiger werden müssen.
1: Das aber müsse man in Berlin klären, im Bundestag selbst.
4: Ich glaube,

0: Selbstbewusste Parlamentarier können und müssen sich selber die Leitplanken für ordentliche und gute Gesetzgebung geben.
1: Wenn wir sagen würden als Parlament, wir sind nicht reaktionsfähig, wir können nicht auf Debatten eingehen, wir können uns nicht der aktuellen Entwicklung permanent, auch aktuell und schnell stellen, dann würden wir uns ein Stück weit sogar auch selbst entmachten.
2: Sagt auch Nina Scheer. Wie können die Verfassungsrichter damit umgehen? Nicht ganz leicht. Das zumindest wurde in der Verhandlung deutlich, in der sehr lange darüber diskutiert wurde, worin genau die Rechtsverletzung eigentlich bestanden haben soll. Ob es feste Fristen geben sollte und wenn, dann welche. Und kann es wirklich Sache des Bundesverfassungsgerichts sein, das zu entscheiden? Ab 10 Uhr verkündet der zweite Senat seine Antwort.
3: Und wir werden natürlich darüber berichten, dann auch wieder mit Gudula Geuter.

0: Immer wieder diskutiert die Bundesregierung ja darüber, ob Klimaschutzmaßnahmen zu teuer sind und die deutsche Wirtschaft zu viel kosten. Die Sorge, dass Unternehmen international nicht mehr wettbewerbsfähig sind. Doch Ökonomen weisen darauf hin, dass zu wenig Klimaschutz sogar zu deutlich höheren Kosten führen könnte. Oder Lambrecht.
1: Ein großer Kran hebt einen Container von einem Binnenschiff in die Höhe. Kurz vor 10 Uhr morgens ist es Mitte Juni schon fast 30 Grad warm. Am Terminal des Logistikunternehmens Contago in Neuss in Nordrhein-Westfalen. Durch den Klimawandel werden Hitze, aber auch Starkregen und Stürme intensiver. Bei Contago führe das zu steigenden Kosten, erklärt dessen Nachhaltigkeitsmanagerin Christiane Schmidt.
2: Contago und auch die Logistik allgemein ist eigentlich von allen Extremwetterereignissen, die wir uns vorstellen können, betroffen. Das kann die Hitze an den Containerterminals sein, das kann der Sturm sein, der die Bäume auf die Bahn fallen lässt. Das kann aber auch das Wasser im Rhein sein, wodurch wir unsere Schiffe nicht mehr ausreichend beladen können, weil das Wasser zu tief ist, der Wasserstand, oder der Wasserstand ist zu hoch. Wir haben Hochwasser und kommen nicht mehr unter den Brücken durch.
1: Anfang des Jahres veröffentlichte das Weltwirtschaftsforum seinen aktuellen Risikobericht. Der ist das Ergebnis einer Umfrage unter Wissenschaftlern, Unternehmern und Politikern. Extremwetterereignisse werden demnach innerhalb der kommenden 10 Jahre als das größte Risiko der globalen Wirtschaft eingeschätzt. Der Ökonom und Direktor des Potsdam-Instituts für Klimafolgenforschung, Ottmar Edenhofer, fordert gegenzusteuern.
3: Klimaschutz ist Sicherung des langfristigen Wohlstandes in Europa. Europa ist der sich am schnellsten erwärmende Kontinent. Und dort werden die Schäden genauso sich umsetzen und materialisieren wie zum Beispiel in Afrika.
1: Nicht nur Unternehmen spüren steigende Kosten aufgrund des Klimawandels, sondern auch Verbraucherinnen und Verbraucher. So schreibt das Statistische Bundesamt, dass zum Beispiel die Preise für Kaffee und Schokolade zuletzt aufgrund von Missernten durch Extremwetter gestiegen seien. Diese Entwicklung bestätigt der Schokoladenhersteller Ritter Sport in Waldenbuch bei Stuttgart. Der Anbau von Kakaobohnen werde immer schwieriger, sagt Hauke Will, Leiter der landwirtschaftlichen Produktion von Rittersport.
4: Auf der einen Seite haben wir aufgrund des steigenden Meeresspiegels Landflächen, die für den Kakaoanbau nicht mehr zur Verfügung stehen, wie zum Beispiel das Mekong-Delta in Vietnam. Auf der anderen Seite sehen wir aber auch, dass starke Dürreperioden und ausgeprägte Niederschläge zu Ertragseinbußen im Kakaoanbau führen.
1: Auch der Outdoor-Ausrüster VD aus Tettnang in Baden-Württemberg, der etwa Radtaschen und Rucksäcke herstellt, beklagt Umsatzeinbußen durch Extremwetterereignisse. Denn VD produziert nicht nur in Deutschland, sondern vor allem auch in Asien. Durch Taifune und Überschwemmungen dort verzögere sich die Ware, so Geschäftsführerin Antje von Dewitz. Sie wünscht sich deshalb von der Bundesregierung mehr Klimaschutz.
5: Für die langfristige Stabilität unserer Wirtschaft ist Klimaschutz unerlässlich. Wenn ich den Klimaschutz nicht hochfahre, dann gehen wir in Zeiten, die einfach instabil werden, weil die Folgen der Klimakrise ganz direkte Folgen für die Wirtschaft haben und damit auch für jeden Einzelnen, denn alles wird mehr kosten.
1: Das Deutsche Institut für Wirtschaftsforschung schätzt diese Kosten bis 2050, je nach Szenario, auf 280 bis 900 Milliarden Euro. So betont auch der Containerlogistiker Contago, dass Klimaschutz schon allein aus ökonomischen Gründen zentral sei.
2: Es wird uns am Ende des Tages günstiger kommen, unser Klima zu schützen, als uns anzupassen an die Klimafolgen, die uns ansonsten erwarten.
1: Bisher liegen der Bundesregierung keine eigenen Berechnungen zu den Klimaschäden vor. Doch das SPD-geführte Klimaschutzministerium von Minister Carsten Schneider schreibt dem NDR, man arbeite an einem nationalen Monitoring-Programm, das klimawandelbedingte Schäden systematisch erfasse.
0: Weniger Klimaschutz kann zu mehr Kosten führen. Oder Lambrecht für das.

0: 7.54 Uhr wird es. Wir kommen zum Sport. Dieser Sommer wird ja von großen internationalen Sportevents bestimmt. Die Fußball-WM natürlich, die hinter uns liegt, aber auch die Tour de France. Aber auch auf nationaler Ebene ist was los. Die Finals, die finden ab heute in Hannover statt. Ein Sportevent, bei dem in 24 Sportarten deutsche Meistertitel vergeben werden. Julian Tilders aus unserer Sportredaktion. Welche Sportarten stehen denn da besonders im Fokus?
1: Das sind wenig überraschend immer die olympischen drei traditionell, also Schwimmen, Turnen, Leichtathletik. Klar, die bringen die meisten Fans und auch die Promis mit unter den Sportlerinnen und Sportlern. Schwimmer Lukas Mertens zum Beispiel, Weltrekordhalter und Olympiasieger, der ist dabei. Und abseits davon die kleinen Sportarten, die erhoffen sich wiederum Aufmerksamkeit, quasi ein bisschen was abzubekommen von den drei olympischen Sportarten. Ich war schon vergangenes Jahr selbst auch in Dresden bei den Finals dabei und das funktioniert schon. Also zum Beispiel hatte Faustball da total volle Tribünen. Dieses Jahr ist Jiu-Jitsu erstmals dabei, ein Kampfsport, und der Jiu-Jitsu-Athlet Rudolf Schupphaus, der freut sich drauf.
2: Ist auf jeden Fall super cool, hier mit anderen Sportarten zusammenzukommen, die auch teilweise vielleicht das erste Mal dabei sind oder auch nicht. Einfach so ein bisschen zu connecten und halt Wettkämpfe gleichzeitig auszutragen, ist halt was ganz anderes, als wenn ich jetzt für meine Meisterschaften in eine Stadt fahre und die Stadt weiß ganz oft vielleicht auch gar nichts davon. Hier weiß halt jetzt jeder, okay, 4 Tage, alle Sportarten in Hannover, und das ist ziemlich cool.
1: Ja, mir wurde allerdings auch schon mal aus dem Faustball gesteckt, dass es durchaus eine Abwägung war, an den Finals teilzunehmen. Eben durch die Übertragung von ARD und ZDF, natürlich auf der einen Seite mit der großen TV-Präsenz. Auf der anderen Seite stößt man vielleicht den ein oder anderen Hardcore-Fan vor den Kopf, weil eben der nicht mehr so eben unter der Woche auf einen Donnerstag fürs Halbfinale anreisen kann. Wobei es sicher spannend ist, wie das dieses Jahr wird mit dem Aufmerksamkeitseffekt für kleinere Sportarten, weil der große Publikumsmagnet Leichtathletik gar nicht mit in Hannover ist, sondern in Bochum-Wattenscheid.
0: Tja, und warum ist das so?
1: Also es gibt tatsächlich eine Ausnahme, tatsächlich, das ist Stabhochsprung. Diese Disziplin findet in Hannover auf dem Opernplatz auch statt. Das sieht man häufiger in letzter Zeit, dass Stabhochsprung-Events oder Hochsprung-Events zum Beispiel in die Innenstädte an hübsche Orte verfrachtet werden, da wo die Menschen sind, das ist kein Problem. Aber der Rest, also wenn es halt keine Laufbahn gibt, die die Anforderungen erfüllt, oder Speerwurf in der Innenstadt geht jetzt auch nicht so gut, dann muss man natürlich einen anderen Ort mit passendem Stadion finden. Deswegen ist die Leichtathletik ab und zu bei den Finals dabei, aber nicht immer. Und dieses Jahr machen die halt ihr eigenes Ding in Wattenscheid.
0: Welche sportliche Bedeutung haben denn die deutschen Meisterschaften für die Topathleten?
1: Das kommt ein bisschen drauf an. Erstmal, ganz sachlich, gibt es einen Titel zu gewinnen. Das ist schon mal was. Und für zwei große Sportarten sind die Finals eine Generalprobe. Die Schwimm-EM ist Ende Juli, die Leichtathletik-EM Mitte August. Und häufig hört man auch solche Statements wie von Beachvolleyballer Clemens Wickler.
3: Ist auf jeden Fall eine kleine Mini-Olympiade, und die Finals zeigen seit Jahren, dass Deutschland bereit ist für Olympische Spiele. Die Generalprobe glückt jedes Jahr und ich denke, bald sind es soweit und Olympische Spiele kommen endlich nach Deutschland wieder.
1: Ja, Achtung, Marketing-Sprache, also so verkaufen und vermarkten sich die Finals natürlich gerne als Mini-Olympia. Das Ganze ist auch ein ARD- und ZDF-Produkt, wird entsprechend vermarktet. Der Vergleich hinkt aber hier und da vielleicht schon so ein bisschen, denn es ist eben kein internationales Event.
0: Kann man wohl so sagen, was verspricht sich denn Hannover als Ausrichterstadt davon?
1: Das, was sich alle Städte von Sportevents versprechen, viele Besucher und Sichtbarkeit. Ich sag mal, wären die Finals jetzt in München gewesen oder in einer der anderen Olympia-Bewerberstädte, also Berlin oder Köln, dann hätte man auch nochmal anders drauf geschaut, sicherlich. Hannover hat jetzt selbst keine Aktien in diesem nationalen Olympia-Entscheid, will aber trotzdem nationale Präsenz und den Bürgerinnen und Bürgern was vor der Haustür bieten. Und klar werden auch kleine wirtschaftliche Effekte bei sowas immer gerne angeführt, wenngleich diese Events auch ein bisschen was kosten. Stichwort Sicherheitskonzept, das musste kurzfristig nochmal überarbeitet werden. Und Hannover hat deshalb jetzt mindestens 600.000 Euro Mehrkosten. Also es ist auch eine Abwägungssache, was will die Stadt politisch? Und bei vielen stehen da eben solche Sportevents auf dem Zettel.
0: Die sogenannten Finals starten heute in Hannover. Großes Sportevent auf nationaler Ebene. Julian Till, das war das. Schönen Dank. Macht die KI sich mittlerweile selbstständig und wie kann das verhindert werden? Das ist ein Thema gleich nach den 8 Uhr Nachrichten hier im Deutschlandfunk.

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8: Acht Uhr, die Nachrichten. Zunächst die Übersicht. Die 12. Nacht in Folge haben die USA Ziele im Iran angegriffen. Das Bundesverfassungsgericht verkündet heute sein Urteil im Verfahren zur Verabschiedung des sogenannten Heizungsgesetzes im Jahr 2023. An der französischen Atlantikküste sind tausende Menschen vor einem neuen Waldbrand in Sicherheit gebracht worden. Die Meldungen im Einzelnen. Das US-Militär hat nach eigener Darstellung in der Nacht wieder militärische Ziele im Iran attackiert. Die 5-stündige Angriffswelle sei heute früh beendet worden, teilte das für die Region zuständige amerikanische Kommando mit. Zu den Zielen zählten Raketen- und Drohnenlager, Anlagen zur Küstenüberwachung sowie die Flugabwehr des Landes. Die Angriffe sollten künftige Attacken auf Handelsschiffe und zivile Seeleute verhindern, hieß es. Es war die 12. Nacht in Folge, in der die Vereinigten Staaten den Iran angriffen. Der Außenminister der Islamischen Republik Araghchi erklärte, jede Attacke werde eine kraftvolle Antwort zur Folge haben. Aus Kuwait hieß es in der Nacht, man habe einen Drohnenangriff abgewehrt. Derweil spitzt sich auch die Lage im Roten Meer zu. Die jemenitische Houthi-Miliz erklärte, sie habe 2 saudische Tanker mit Raketen beschossen. Die Houthi sind mit dem Iran verbündet. Sie hatten angekündigt, saudische Ölexporte zu blockieren. Die USA unterstützen Saudi-Arabien beim Aufbau eines zivilen Atomprogramms. Die Energieminister beider Länder unterzeichneten in Washington nach Angaben der amerikanischen Regierung 2 Verträge. In der Pressemitteilung heißt es, die Vereinbarungen bildeten die rechtliche Grundlage für eine jahrzehntelange Partnerschaft mit einem Volumen von mehreren Milliarden Dollar. Der amerikanische Energieminister Wright sagte, die Verträge gewährleisteten höchste Standards in Bezug auf nukleare Sicherheit und beinhalteten, dass keine Atomwaffen verbreitet würden. Die Vereinbarungen werden nun dem US-Kongress zur Prüfung vorgelegt. Über ein Nuklearabkommen zwischen den USA und Saudi-Arabien wird seit längerem diskutiert. Einige US-Abgeordnete und Israel hatten Bedenken geäußert. Sie machen geltend, dass Saudi-Arabien ein ziviles Atomprogramm unter Umständen doch zur Entwicklung von Atomwaffen nutzen könnte. In den USA hat das Repräsentantenhaus die Umbenennung des Verteidigungsministeriums auf den Weg gebracht. Die Kammer habe ein Verteidigungsgesetz verabschiedet, das unter anderem Ausgaben in Höhe von 1,1 Billionen US-Dollar für die nationale Sicherheit vorsieht, erklärte ein Sprecher. Zudem sei die Namensänderung des Pentagons in Kriegsministerium verfügt worden. Des Weiteren sehe die Bestimmung für das kommende Jahr eine Gehaltserhöhung für Soldaten zwischen 5% und 7% vor. Das jährliche Verteidigungshaushaltsgesetz gehört normalerweise zu den Vorhaben, die im Kongress die breiteste parteiübergreifende Unterstützung finden. In diesem Jahr wurde der Entwurf lediglich mit 216 zu 212 Stimmen angenommen. Die Demokraten kritisierten die deutlichen Mehrausgaben für das Pentagon. Über den Gesetzentwurf wird nun noch im Senat abgestimmt. Die ukrainische Regierung hat eine Dringlichkeitssitzung des UNO-Sicherheitsrates beantragt. Der geschäftsführende Außenminister Sibiya schrieb auf X, in den vergangenen Tagen habe das russische Militär in seinem Angriffskrieg gegen die Ukraine mindestens 3 zivile Frachtschiffe im Schwarzen Meer bombardiert. Dabei habe es Tote und Verletzte gegeben. So wie der Iran die Energietransporte in der Straße von Hormus ins Visier nehme, zielten die russischen Angriffe im Schwarzen Meer auf die globalen Nahrungsmittelmärkte. Die Reederei Maersk stellte ihre Tätigkeit im ukrainischen Hafen von Chermomorsk vorübergehend ein. Im Schwarzen Meer ist es in den vergangenen Wochen wiederholt zu gegenseitigen Angriffen der Ukraine und Russlands gekommen. Russland wirft Kiew vor, zivile Schiffe für den Transport militärischer Güter zu nutzen. Das Bundesverfassungsgericht will heute urteilen, ob das sogenannte Heizungsgesetz der damaligen Ampelregierung vor 3 Jahren übereilt beschlossen wurde. Der CDU-Politiker Heilmann beklagte damals, das Gesetzgebungsverfahren schränke seine Rechte als Abgeordneter ein. Er kritisierte unter anderem zu kurze Beratungszeiten. Der Vorsitzenden Richterin zufolge beschäftigt sich das Verfassungsgericht nun mit der grundsätzlichen Frage, inwiefern solche Gesetzgebungsverfahren nach einem bestimmten Zeitrahmen ablaufen müssen. Im Grundgesetz gibt es dafür keine direkten zeitlichen Vorgaben. Auf das Heizungsgesetz selbst wird das Urteil keine Auswirkungen haben. Die aktuelle Bundesregierung hat die Regelungen bereits durch ein anderes Gesetz ersetzt. Die AfD bietet nach Einschätzung von Arbeitgeberpräsident Dulger keine Lösungen für die Probleme in Deutschland. Dulger sagte der deutschen Presseagentur, er sehe keinen Sinn im Dialog mit einer Partei, die laut ihrem Programm anti-Euro, anti-EU und pro-Russland sei. Lösungen könne man nur mit den Parteien der Mitte erreichen, auch wenn die im Moment etwas weniger populär seien. Sachsens Ministerpräsident Kretschmer, CDU, hatte mit Blick auf die AfD gesagt, wer noch über Brandmauern rede, habe die Zeichen der Zeit nicht erkannt. Der parlamentarische Geschäftsführer der CDU-CSU-Fraktion im Bundestag, Bilger, kritisierte den Vorstoß. Er sagte im Deutschlandfunk, die Partei müsse sich auf den Wahlkampf in den Ländern konzentrieren, anstatt solche Debatten zu beginnen. Mit Blick auf die Bundespolitik betonte er, es werde keinesfalls Gespräche mit der AfD geben. Auch aus den Reihen der Oppositionsparteien kam Kritik. Ein Sprecher von AfD-Chefin Weidel sagte dem Portal The Pioneer, man sei grundsätzlich immer zu ergebnisoffenen Gesprächen bereit. Das gelte auch in Sachsen-Anhalt. Dort stehen im September Landtagswahlen an. Bundesaußenminister Wadephul reist heute im Rahmen seiner Afrika-Reise nach Südafrika. In Johannesburg ist ein Treffen mit Präsident Ramaphosa und Außenminister Lamola geplant. Außerdem steht ein Besuch beim Unternehmen Siemens Energy Südafrika an. Dort werden Turbinen und Generatoren für Kraftwerke produziert. Südafrika ist die größte Volkswirtschaft in Afrika südlich der Sahara und wichtigster Wirtschaftspartner Deutschlands auf dem afrikanischen Kontinent. Es ist eines der wohlhabendsten Länder der Region und zieht viele Arbeitsmigranten an. Zuletzt gab es in Südafrika wiederholt fremdenfeindliche Proteste. Aus Furcht vor gewaltsamen Aufständen haben in den vergangenen 2 Monaten mehr als 160.000 Ausländer, vor allem aus Malawi, Simbabwe und Nigeria, das Land verlassen. Der entmachtete venezolanische Präsident Maduro muss sich ab dem 1. Juni 2027 vor einem US-Gericht verantworten. Ein US-Bundesrichter legte den Prozessbeginn für Maduro und dessen Frau Celia Flores fest. Die US-Staatsanwaltschaft wirft beiden vor, Teil einer Verschwörung zum Drogenschmuggel in die USA gewesen zu sein. Sowohl Maduro als auch Flores bestreiten die Vorwürfe. Im Fall einer Verurteilung drohen ihnen lebenslange Haftstrafen. Maduro und Flores waren im Rahmen eines völkerrechtlich umstrittenen US-Militäreinsatzes im Januar gefangen genommen und in die USA gebracht worden. In Frankreich sind wegen eines Waldbrands in der Nähe von Bordeaux 12.000 Menschen in Sicherheit gebracht worden. Es seien heute früh Campingplätze und eine Freizeitanlage im Norden von Cap Ferret geräumt worden, teilten die Einsatzkräfte mit. Der Brand war am Mittwoch in der Nähe des Beckens von Arcachon ausgebrochen. Seither seien bereits rund 20 Quadratkilometer Land verbrannt, hieß es. Bei Löscharbeiten am Flughafen von Bordeaux kamen 2 Feuerwehrleute ums Leben. In Süd- und Westeuropa sind derzeit mehrere tausend Kräfte wegen schwerer Waldbrände im Einsatz. Betroffen sind neben Spanien auch die italienischen Inseln Sizilien und Sardinien. Und hier noch einmal die Übersicht. Die 12. Nacht in Folge haben die USA Ziele im Iran angegriffen. Das Bundesverfassungsgericht verkündet heute sein Urteil im Verfahren zur Verabschiedung des sogenannten Heizungsgesetzes im Jahr 2023. An der französischen Atlantikküste sind tausende Menschen vor einem neuen Waldbrand in Sicherheit gebracht worden. Das Wetter im Südwesten vielfach heiter, ansonsten wechselnd bis stark bewölkt. Vor allem im Osten auch Schauer und kurze Gewitter, 19 bis 27 Grad. Morgen viel Sonne. Im Norden und Nordwesten dichtere Wolken, an den Küsten einzelne Schauer, 20 bis 30 Grad. Am Samstag erneut heiter, im Norden wechselnd bewölkt mit kurzen Schauern, später im Südwesten und am Alpenrand teils kräftige Gewitter, 21 bis 32 Grad. Die Temperaturen von 7 Uhr, Greifswald 16 Grad, Hamburg 13, Bremen, Hannover und Berlin 14, Leipzig 13, Köln 16, Dresden 13, Frankfurt am Main, Stuttgart und Freiburg 14 und München 15 Grad. Das waren die Nachrichten.
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8: Weiterhin mit Dirk Oliver Heckmann. Guten Morgen. In der Vergangenheit hat es ja schon mehrfach Meldungen gegeben, die viele Menschen in Alarmstimmung versetzten. Da waren amerikanische KI-Bosse, darunter Elon Musk, die gefordert haben, ein Moratorium einzulegen bei der Entwicklung neuer Sprachmodelle. Sie würden sonst zu mächtig. OpenAI-Chef Sam Altman forderte eine staatliche Regulierung, um Risiken zu minimieren. Dann zog der KI-Entwickler Anthropic auf Anordnung der US-Regierung zwei Tools zeitweise zurück wegen nationaler Sicherheitsbedenken. Gestern dann die Meldung, ein KI-Modell von OpenAI hätte bei einem Test einen Hackerangriff auf ein Unternehmen verübt und sich dabei regelrecht selbstständig gemacht zur Einordnung. Letzteres sind in erster Linie Informationen von OpenAI selbst und da dürften auch kommerzielle Interessen eine Rolle spielen. Wir können über das Thema jetzt sprechen mit Daniel Privitera. Er ist Geschäftsführer des Kira Centers. Kira, das steht für Zentrum für KI-Risiken und Auswirkungen. Das ist eine gemeinnützige Organisation, die sich durch Spenden finanziert. Guten Morgen, Herr Privitera.
10: Guten Morgen.
8: Eine KI von OpenAI spielt angeblich eigenständig Computerhacker. Was genau ist Ihren Erkenntnissen nach passiert?
10: Es ist üblich, dass die KI-Unternehmen, wenn sie neue Modelle in Vorbereitung haben, die noch nicht mit der Öffentlichkeit geteilt sind und noch nicht zugänglich sind für Verbraucher und Verbraucherinnen, dass sie die intern nutzen, aber auch für interne Forschungszwecke nutzen. Und hier ist eben passiert, dass wahrscheinlich ein neues, noch nicht veröffentlichtes Modell, vielleicht auch ein schon öffentlich zugängliches Modell getestet wurden intern. Das ist ein ganz standardmäßiger Vorgang und die sollten im Rahmen dieses Tests die Lösung finden für eine Testaufgabe. Und dann ist aber was passiert, was eben was außergewöhnlich ist und so bisher noch nicht dokumentiert ist. Da hat das Modell, das getestet wurde, alle dran gesetzt aus seiner Sandbox. Das ist praktisch einen Computer ohne Internetzugang auszubrechen. Und das ist dem Modell auch gelungen und hat sich dann über mehrere Schritte Zugang zum Internet verschafft und ist dann zum Schluss gekommen, dass die Lösungen für die Aufgabe, die ihm gestellt wurde, wahrscheinlich bei Hugging Face liegen, eine KI-Plattform. Und dann hat es sich dort bei Hugging Face eben reingehackt, hat da diese Systeme kompromittiert und dann die Kontrolle über ein paar der Rechner übernommen.
8: Wie glaubwürdig, Herr Privitera, sind denn diese Informationen eigentlich? Mit anderen Worten, mit wie viel PR könnte das versehen sein?
10: Also Sie meinen, ob die sich das ausgedacht hätten?
8: Ja, der Verdacht steht da so ein bisschen im Raum. Experten gab es ja auch in letzter Zeit häufiger, die gesagt haben, naja, da wird teilweise werden solche Vorgänge möglicherweise auch ein bisschen dramatischer dargestellt, als sie eigentlich sind, um das eigene Unternehmen ins Spiel zu bringen.
10: Ja, also ich glaube, diese Skepsis immer im Hinterkopf zu haben, ist sinnvoll und angebracht. Hier glaube ich jetzt nicht, dass das dass das ein ausgedachter PR-Stunt ist. Ich meine, Hugging Face ist ja ein ganz anderer Akteur, komplett unabhängig von OpenAI, die diesen Vorfall ja auch so bestätigt haben. Also ich würde hier jetzt einfach sagen, grundsätzlich für bare Münze nehmen. Und dann ist es aber wichtig, dass wir mehr erfahren über die Details, weil das ja ein ganz kennzeichnendes Merkmal ist eigentlich in der KI-Entwicklung, dass wir diese rasant sich entwickelnde und verbessernde Technologie haben, mit, wie wir jetzt sehen, zunehmend auch Implikationen für Sicherheit und womöglich bald auch die öffentliche Sicherheit. Aber dass die Öffentlichkeit und auch regulatorische Organe und Regierungen eigentlich sehr wenig darüber wissen, was intern bei diesen Unternehmen passiert und wie dann solche Vorfälle zum Beispiel im Detail abgelaufen sind. Deswegen ist da das Thema Transparenz wichtig und wird auch in der Zukunft noch viel wichtiger werden.
11: Herr Privitera, wird KI die Menschheit beherrschen in Zukunft?
10: Es liegt in unserer Hand. Ich glaube, wir sehen in den letzten Jahren schon einen ganz klaren Trend, dass in vielen Dimensionen, in vielen Bereichen, wie zum Beispiel Coding, Wissenschaften, also Physik, Biologie, viele andere Bereiche, dass KI-Modelle dort wirklich immer besser werden und auch teilweise besser jetzt schon sind als die besten Menschen in dem Bereich, Mathematik genauso. Und ob wir am Ende diese Technologie so gestalten können, dass wir die Kontrolle erstens darüber behalten und auch, dass es eine demokratische Kontrolle gibt, die nicht ganz konzentriert an einem Ort ist, in einem Unternehmen oder in einem Land. Das liegt jetzt an uns. Aber damit es dazu kommt, ist es eben wichtig, dass dieses Thema jetzt mehr ins Zentrum der öffentlichen Debatte rückt. Es ist auch wichtig, dass Regierungen, vor allem in Deutschland und Europa, sich dieses Themas jetzt annehmen, es ernst nehmen und die relevante technische Expertise sich auch reinziehen, um diese Trends und diese Entwicklungen gut beurteilen zu können.
11: Aber es müsste ja wahrscheinlich auch globale Regeln geben, denn es nützt ja nichts, wenn Europa sich sozusagen auf strenge Regeln einigt, aber der Rest der Welt nicht. Wird es denn aus Ihrer Sicht möglich sein, sich global wirklich auf Regeln zu verständigen? Was denken Sie?
10: Das kann möglich sein. Ich glaube tatsächlich, um den Punkt nochmal hervorzuheben, ich glaube, es braucht in jedem Fall ganz viel KI-Kompetenz in der öffentlichen Verwaltung und in den Teilen der Regierung, die eben zuständig sind dafür, abzusehen, was bedeutet diese KI-Welle, die da wirklich auf uns zurollt, für uns nicht nur in den Bereichen Sicherheit, sondern auch im Bereich Wirtschaft, was bedeutet das für unser Wirtschaftsmodell, für den Wohlstand? Ja, also das ist, glaube ich, in jedem Fall ganz, ganz dringend angezeigt. Und deswegen ist es auch also wirklich zu begrüßen, dass Deutschland jetzt auf Initiative des Nationalen Sicherheitsrats ein KI-Sicherheitsinstitut einführen wird. Und zum Thema globale Regulierung und globale Koordination, ich glaube, viel wird da an den USA hängen, an China hängen. Und Länder wie Deutschland oder Europa können aber schon dazu beitragen, dass es zumindest eine Form von globaler Koordination gibt. Und zwar, indem sie sich einbringen international, indem dieses Thema zur Chefsache gemacht wird. Deswegen ist es auch positiv, dass die europäischen Staats- und Regierungschefs, jetzt war gestern die Nachricht, dass sie sich noch vor Ende dieses Jahres im Europäischen Rat erstmals mit dem Thema KI befassen werden. Und ich glaube, das ist jetzt wichtig, dass dieses Thema zur Chefsache wird, dass es Priorität wird. Und dann ist es eben so, dass wir diese Technologie wirklich gestalten können und die Katastrophenszenarien, die Sie eben erwähnt haben und die nicht Science Fiction sind, sondern die passieren können, dass wir die dann vermeiden.
11: Ganz kurz noch zum Abschluss vielleicht, wie optimistisch sind Sie, dass das gelingt, das zu vermeiden?
10: Na, grundsätzlich bin ich ein optimistischer Mensch, aber ich bin schon besorgt darüber, dass wir in Deutschland und Europa, weil wir auch geografisch weit weg sind von der Speerspitze der Entwicklung bei dieser Technologie, dass wir noch nicht genug begriffen haben, wie tiefgreifend das in ganz, ganz kurzer Zeit, wenn die bisherigen Trends weitergehen, jeden Bereich unseres Lebens von Wirtschaft zu Sicherheit zu Souveränität wirklich transformieren kann. Und ich glaube, es ist höchste Zeit, dass wir das jetzt prioritär angehen.
11: Der Geschäftsführer des Kira Centers, Daniel Privitera, war das. Ein Zentrum für KI-Risiken und Auswirkungen. Herr Privitera, ich danke Ihnen für Ihre Einschätzung und Ihre Expertise.
10: Danke.
11: Schönen Tag Ihnen. In der AfD, da tobt inzwischen mehr vor als hinter den Kulissen ein massiver Machtkampf. Das hat der Nominierungsparteitag der NRW-AfD in Marl für die Landtagswahl 2027 offengelegt. Es geht um einen Kampf zwischen einem Lager unter Landeschef Martin Vinzenz, der als gemäßigt gilt, und einem radikaleren Flügel, der als völkisch bezeichnet wird. Der Konflikt mündete in einen heftigen Streit zwischen dem Landesverband und der Bundesspitze um Weidel und Chrupalla, der teilweise auch auf juristische im Gebiet ausgetragen wurde, inklusive Antrag auf einstweilige Verfügung. Ein Einigungsversuch, der platzte offenkundig. Nadine Lindner.
12: Die Verhältnisse sowohl innerhalb des AfD-Landesverbands in Nordrhein-Westfalen als auch zwischen NRW und dem AfD-Bundesvorstand bleiben kompliziert und angespannt. Am Montag hatte der Bundesvorstand unter anderem als Strafmaßnahme entschieden, dass eine Untersuchungskommission mit externen Wirtschaftsprüfern die Finanzen und die Praxis zur Aufnahme von Neumitgliedern des Landesverbandes durchleuchten soll. Parteiinsider äußerten den Wunsch, dass so lange geprüft werden solle, bis man etwas gegen den Landesvorstand rund um Martin Vinzenz finde. Am Ende könnte es darum gehen, Vinzenz zu diskreditieren. In Nordrhein-Westfalen kämpfen parteiintern zwei Lager um Einfluss. Der Landesvorsitzende Martin Vinzenz steht für einen vergleichsweise gemäßigten Kurs. Ihm gegenüber steht der Bundestagsabgeordnete Matthias Helfferich, der sich einst selbst als das freundliche Gesicht des NS bezeichnet hatte und unter anderem vom neu gewählten Bundesvize Sven Tritschler unterstützt wird. Helfferich zeigte sich auf der Plattform X begeistert über die Untersuchungskommission des Bundesvorstands. Jeder wisse, was in der NRW-Landesgeschäftsstelle schlummere, so Helfferich. Auslöser der aktuellen Eskalation war die Wahlversammlung zur Liste für die NRW-Landtagswahl im April 2027. Anhänger des Rechtsaußen Helfferich hatten so viele Gegenkandidaten aufgestellt, dass das Parteitreffen blockiert wurde. Zuvor waren sie bei den Listenplätzen meist leer ausgegangen und hatten die Bedrohung ihrer Delegierten beklagt. Christian Zaum, Bundestagsabgeordneter aus Siegen und stellvertretender NRW-Landesvorsitzender, gehört zum Kreis rund um Helfferich. Zaum hatte im Gespräch mit dem Deutschlandfunk Anfang der Woche die Blockade auf der Wahlversammlung gerechtfertigt.
13: Ich glaube, das war ein demokratisches Notwehrrecht. Davon musste man Gebrauch machen, weil ja hier eine kleine Mehrheit, eine bedeutende Minderheit im Grunde totregieren wollte.
12: Zaum sagte zum Vorwurf der Bedrohung von Delegierten durch das Helfferich-Lager.
13: Ich denke mal, das war auch nur die Spitze des Eisbergs. Wir haben da seit Jahren eine Führungskultur, die eben auch mit solchen Mitteln arbeitet.
12: Der Machtkampf innerhalb des größten AfD-Landesverbandes läuft schon seit Jahren. Der Bochumer Politikwissenschaftler Oliver Lemke weist darauf hin, dass der Konflikt bis in den Bundesvorstand reicht und auch ideologische Ursachen hat.
14: Weidel ist ein strategisches Bündnis mit dem völkischen Lager eingegangen und ist sehr erfolgreich damit. Sie hat auch den Bundesvorstand zusammen mit Höckes Hilfe so besetzt, wie sie das gerne möchte. Das ist ihr Kurs. Und Vinzenz steht für einen anderen Kurs. Und das ist die, sagen wir mal, ideologische Grundlage. Ich glaube, dass gerade in NRW allerdings auch viele persönliche, menschliche, allzu menschliches würde Nietzsche sagen, persönliche Animositäten eine große Rolle spielen.
12: So Lemke Anfang dieser Woche bei Welt TV. Noch ist unklar, ob die mittlerweile fertig gewählte Landesliste, auf der vor allem Vinzenz-freundliche Kandidaten sind, bei der Landeswahlleitung eingereicht wurde. Laut Medienberichten gibt es noch keine Bestätigung. Im schlimmsten Falle könnte es bei erfolgreicher Anfechtung der Liste dazu kommen, dass die AfD wegen der chaotischen Listenaufstellung gar nicht an der Landtagswahl im kommenden Jahr teilnehmen kann.
11: Informationen waren das von Nadine Lindner. Kai Gottschalk ist Mitbegründer der AfD. Von 2017 bis 2019 war er stellvertretender Bundessprecher. Noch einmal dann von 2024 bis in diesem Jahr. Seit 2018 ist er finanzpolitischer Sprecher der Bundestagsfraktion. Und er ist zugleich auch stellvertretender Landesvorsitzender der AfD in Nordrhein-Westfalen. Jetzt bei uns am Telefon. Guten Morgen, Herr Gottschalk.
15: Guten Morgen, Herr Heckmann, ich grüße Sie.
11: Herr Gottschalk, ein Augias-Stall ist laut Duden, Zitat, ein Raum, der sich in einem besonders verschmutzten oder vernachlässigten Zustand befindet oder steht für korrupte Verhältnisse oder Zustände. Ist die AfD ein Augias-Stall?
15: Nein, das definitiv nicht. Ich fand eben den letzten Bericht und das letzte Einsprechen sehr schön. Es gibt Streitigkeiten. Ich möchte aber auch mit einem, ich muss es sagen, urbanen Mythos aufräumen. Es gab knappe Ergebnisse. Also ein Ergebnis um Platz 22 lautete unter anderem 287 zu 154. Da ist Herr Tritschler wohl eher knapp mit 3 Stimmen über den Schnaps gewählt worden. Und insoweit sollten wir über die tatsächlichen Dinge reden. Es gab klare Mehrheiten. Es gab einen knappen Wahlgang. Da hat Herr Helferich knapp gegen den Kollegen Esser verloren. Und ansonsten gibt es demokratische Mehrheiten. Man stelle sich vor, wir hätten beim Bundesvorstand dann auch gesagt, wir hätten auf jeden Rang etwa 20 oder 40 Leute geschickt, wenn man das als Notwehrrecht, wie Herr Zaum das eben formuliert hat, gebraucht. Das sehe ich nicht so. Da prüfen wir auch tatsächlich vom Landesvorstand vermögensrechtliche Ansprüche, insbesondere gegen die Inhaber Tritschler, dieser Filibuster-Gruppe, die ja zu Worte kommt. Und das muss man eigentlich sehen, wie der Kampf hier geführt wird. Und das ist natürlich unerträglich, wenn man 100 Menschen in einen Wahlgang schickt, um zu blockieren. Das ist kein Notwehrrecht, das ist eine Minderheit, möchte der Mehrheit was diktieren und das wird sicherlich noch zu klären sein, auch was die Schäden, die uns entstanden sind, angeht.
11: Herr Gottschalk, auf der anderen Seite beklagen Delegierte auf diesem Landesparteitag, sie seien bedroht worden. Der Bundesvorstand hat sich eingeschaltet und gefordert, den Parteitag abzubrechen. Ihr Landesverband hat dann wiederum mit einer einstweiligen Verfügung reagiert. Ja. Was ist denn da los bei Ihrer Partei?
15: Also ich weiß nicht, was im Moment mit dem Bundesvorstand los ist. Ich habe dazu ja gestern einen Mitgliederrundbrief geschrieben. Tatsächlich ist so etwas zu klären. Ich kenne Parteitage in der AfD sehr lebhaft. Schon 2017 kann ich mich erinnern in Sachsen-Anhalt. Seitdem habe ich auch Parteitage geleitet, dort die Wahlversammlung vom Bundestag. Also das sind alles harte Worte. Man streitet sich, das ist völlig klar, wesentlich ist. Und das auch, um mit diesem Mythos aufzuräumen, dass demokratisch gewählt werden kann. Dort wird geheim gewählt. Ob man sich anschnauzt oder solche Dinge sind, da greift der Versammlungsleiter ein. Wir haben 3 davon, damit eine ordnungsgemäße Versammlung durchgeführt wird. Und das ist es. Es gab auch keine Einsprüche übrigens am Ende. Da hat Herr Flack gefragt. Also insoweit sollten einige da mal runterkommen. Wer sich rausnimmt, 24 Stunden Zeit der Delegierten zu stehlen, weil er 100 Spaßbewerbungen macht, der sollte sich selbst hinterfragen. Andere Dinge werden juristisch geklärt, da sind ja auch schon einstweilige Verfügungen rum. Jemand anders hat schon relativiert, dass das gar nicht der Fall war. Also ich glaube, das ist wieder mal so eine...
11: Die einstweilige Verfügung, die ist aber jetzt zurückgewiesen worden von dem Zuständigen.
15: Die ist nicht zurückgewiesen worden. Wir haben vollumfänglich Recht bekommen. In diesem Fall würde man von einer Totalkapitulation des Bundesvorstandes sprechen. Denn das Gericht hat erstens diesen Antrag angenommen. Das heißt, es hält sich für zuständig und es sieht diese Dinge auch als echte Gefahr an. Und was der Bundesvorstand dann gestern erwidert hat, war das, was wir eigentlich am Montag oder am Sonntag gerne gehabt hätten. Dann hätten wir sofort entsprechend diese einstweilige zurücknehmen können. Da wurde dann geschrieben, ja, es wurde geprüft. Es wurde ja nicht entschieden, ob man unsere Wahlversammlung abbrechen könne, ob Ordnungsmaßnahmen durchgeführt werden könne. Alleine das Prüfen zeigt ja, dass der Wille vorhanden war. Und was passiert wäre, wenn wir das nicht getan hätten, mag sich jeder ausmalen. Aber wir haben jetzt schriftlich, dass der Bundesvorstand das ja alles gar nicht wolle, dass er das nur geprüft habe. Und genau das wollten wir haben. Und das hat er uns nicht gegeben. Dann müssen Sie den Bundesvorstand fragen, warum er das akzeptiert und warum aus der Mitte des Bundesvorstandes nochmals Sven Tritschler als erster stellvertretender Bundessprecher diese Filibuster-Aktion als politische Erpressung gegen uns geplant hat. Das haben wir jetzt juristisch geklärt. Schon durch die Annahme ist erklärt worden, wir sind zuständig. Und zweitens ist jetzt, das ist ja das Schöne, wir haben trotz dieser Erpressungsversuche eine ordentliche Wahlversammlung hingelegt, haben am Sonntag abgeschlossen. Und deswegen hat das Gericht gesagt, die Eilbedürftigkeit ist nicht mehr gegeben.
11: Und deswegen wurde es dann am Ende zurückgewiesen.
15: Exakt.
11: Genau.
15: Exakt.
11: Aber wenn Sie diese Vorwürfe erheben gegenüber der Bundesspitze, was sagt denn das über das Demokratieverständnis von Alice Weidel beispielsweise aus?
15: Das müssen Sie Alice Weidel und ich nicht fragen.
11: Naja,
15: wir
11: wollen Ihre Meinung wissen.
15: Wir verteidigen uns, das muss der Bundesvorstand als Kollegialgremium beantworten, diese Frage. Er muss als Kollegialgremium nach 3 Wochen im Amt in dieser Form beantworten, ob es das wert war. Und ich bin nach wie vor der Meinung, wir sollten uns vernünftig an den Tisch setzen. Die Hand weiterhin unseres Landessprechers und des Landesvorstandes NRW ist weit ausgestreckt. Aber man darf sich so tatsächlich nicht, das hat ja auch das Gericht festgestellt, in die Belange einer Partei, eines Landesverbandes einwerfen. Denn eine Partei ist aufgebaut wie der Bundesstaat Deutschland. Und die Landesverbände sind in einer sehr starken Position und die verteidigen wir. Und ob sich der Bundesvorstand mit Filibuster gemein macht, das muss der Bundesvorstand entsprechend beantworten. Und alles andere wird sich im Laufe der nächsten Tage zeigen. Wir werden uns jedenfalls weiter gegen Übergriffigkeit zur Wehr setzen. Wir verteidigen uns. Auch da ist immer der falsche Sprachgebrauch. Wir würden irgendjemand attackieren. Aber das ist eben die Internetblase und die Fangemeinde um einige Personen herum. Ich sehe dem gelassen entgegen. Wir haben hier einen großen Sieg gestern davon getragen. Wir haben das, was wir schriftlich haben wollten, bekommen und das zählt und alles andere wird der Zeitablauf zeigen.
11: Der stellvertretende Landesvorsitzende der AfD in Nordrhein-Westfalen, Kai Gottschalk, war das über die Verhältnisse innerhalb der AfD. Herr Gottschalk, danke Ihnen für Ihre Zeit.
15: Vielen Dank, Herr Heckmann. Dankeschön, dass ich zu Wort kommen konnte.
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8: Uhr 8:30, die Nachrichten. In den USA hat das Repräsentantenhaus die Umbenennung des Verteidigungsministeriums auf den Weg gebracht. Die Kammer habe ein Verteidigungsgesetz verabschiedet, das unter anderem Ausgaben in Höhe von 1,15 Billionen US-Dollar für die nationale Sicherheit vorsieht, erklärte ein Sprecher. Zudem sei die Namensänderung des Pentagons in Kriegsministerium verfügt worden. Des Weiteren sehe die Bestimmung für das kommende Jahr eine Gehaltserhöhung für Soldaten zwischen 5% und 7% vor. Das jährliche Verteidigungshaushaltsgesetz gehört normalerweise zu den Vorhaben, die im Kongress die breiteste parteiübergreifende Unterstützung finden. In diesem Jahr wurde der Entwurf lediglich mit 216 zu 212 Stimmen angenommen. Die Demokraten kritisierten die deutlichen Mehrausgaben für das Pentagon. Über den Gesetzentwurf wird nun noch im Senat abgestimmt. Das US-Militär hat nach eigener Darstellung in der Nacht wieder militärische Ziele im Iran attackiert. Die 5-stündige Angriffswelle sei heute früh beendet worden, teilte das für die Region zuständige amerikanische Kommando mit. Zu den Zielen zählten Raketen- und Drohnenlager, Anlagen zur Küstenüberwachung sowie die Flugabwehr des Landes. Die Angriffe sollten künftige Attacken auf Handelsschiffe und zivile Seeleute verhindern, hieß es. Es war die 12. Nacht in Folge, in der die Vereinigten Staaten den Iran angriffen. Der Außenminister der Islamischen Republik Araghchi erklärte, jede Attacke werde eine kraftvolle Antwort zur Folge haben. Aus Kuwait hieß es in der Nacht, man habe einen Drohnenangriff abgewehrt. Derweil spitzt sich auch die Lage im Roten Meer zu. Die jemenitische Houthi-Miliz erklärte, sie habe 2 saudische Tanker mit Raketen beschossen. Die Houthi sind mit dem Iran verbündet. Sie hatten angekündigt, saudische Ölexporte zu blockieren. Angesichts der faktischen Schließung der Straße von Hormus fordert das evangelische Hilfswerk Brot für die Welt, Ernährungssysteme weltweit nachhaltiger zu machen. Im Deutschlandfunk warnte die Präsidentin der Organisation Prün vor einer Katastrophe mit Ansage. Durch die Sperrung der Straße von Hormus werde es in den nächsten Monaten zu weiteren Preissteigerungen für Lebensmittel kommen. Dadurch müsse man damit rechnen, dass weitere 45 Millionen Menschen weltweit hungern werden. Prün forderte, Landwirtschaften unabhängig von weltweiten Lieferketten zu machen. Durch weniger Monokultur und eine schonende Bewirtschaftung der Böden könnten Kleinbauern unabhängig von chemischen Düngemitteln werden. Wegen eines Defekts an der Zugmaschine ist ein geplanter Castortransport mit Atommüll nach Ahaus abgesagt worden. Das Problem sei am Abend noch vor der Ausfahrt aus dem Forschungszentrum in Jülich festgestellt worden, teilte ein Sprecher der Polizei in Münster mit. Da es nicht möglich gewesen sei, das Spezialfahrzeug schnell zu reparieren oder auszutauschen, sei entschieden worden, den Atommüll vorerst nicht zu transportieren. Es wäre den Angaben zufolge der 10. Castortransport von der Jülicher Entsorgungsgesellschaft ins Zwischenlager Ahaus gewesen. Insgesamt handelt es sich um 152 Castor-Behälter, die mit rund 300.000 Brennelementkugeln befüllt sind. Die Termine, die genauen Fahrtrouten und Alternativstrecken der Transporte werden aus Sicherheitsgründen vorher nicht bekannt gegeben. In Frankreich sind wegen eines Waldbrands in der Nähe von Bordeaux 12.000 Menschen in Sicherheit gebracht worden. Es seien heute früh Campingplätze und eine Freizeitanlage im Norden von Cap Ferret geräumt worden, teilten die Einsatzkräfte mit. Der Brand war am Mittwoch in der Nähe des Beckens von Arcachon ausgebrochen. Seither seien bereits rund 20 Quadratkilometer Land verbrannt, hieß es. Bei Löscharbeiten am Flughafen von Bordeaux kamen zwei Feuerwehrleute ums Leben. In Süd- und Westeuropa sind derzeit mehrere tausend Kräfte wegen schwerer Waldbrände im Einsatz. Betroffen sind neben Spanien auch die italienischen Inseln Sizilien und Sardinien. Das Wetter: im Südwesten vielfach heiter, ansonsten wechselnd bis stark bewölkt, vor allem im Osten auch Schauer und kurze Gewitter. 19 bis 27 Grad. Morgen viel Sonne, im Norden und Nordwesten dichtere Wolken. An den Küsten einzelne Schauer, 20 bis 30 Grad. Am Samstag erneut heiter, im Norden wechselnd bewölkt mit kurzen Schauern, später im Südwesten und am Alpenrand teils kräftige Gewitter. 21 bis 32 Grad. Das waren die Nachrichten.
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11: 8.35 Uhr und begrüße meinen Kollegen Clemens Kindermann aus unserer Wirtschaftsredaktion wieder hier im Studio. Tja, im Zuge des Iran-Kriegs entwickelt sich offenbar eine weitere Front. Die mit Teheran verbündete jemenitische Houthi-Miliz, die hat jetzt saudi-arabische Öltanker beschossen. Die Frage, wie reagiert die Wirtschaft?
16: Der Ölpreis steigt heute Morgen auf den höchsten Stand seit mehr als 6 Wochen. Ein Fass der Nordseesorte Brent jetzt bei um die 96 Dollar. Diese zweite Front am Roten Meer macht den Finanz- und Rohstoffmärkten tatsächlich ziemliche Sorgen. Wenn die Seeblockade dort anhält, fällt auch die zweite wichtige Route für Ölexporte aus dem Golf weg. Schon jetzt wurden wegen der Sperrung der Straße von Hormuz Öllieferungen über das Rote Meer umgeleitet. Saudi-Arabien und die Vereinigten Arabischen Emirate haben Pipelines von ihren Ölfeldern zum Hafen Yanbu am Roten Meer. Dahin geht vor allem das Öl, das nach Asien verschifft werden soll. Das aber muss durch die Meerenge zwischen dem Roten Meer und dem Golf von Aden, auch bekannt als das Tor der Tränen. Schon am Montag hatten die Houthis hier eine Seeblockade für saudische Schiffe angekündigt und jetzt erfolgten die Angriffe. Die Energiepreise kennen in der Folge diese Woche nur eine Richtung, die nach oben. Gestern stieg der Referenzpreis für Gas auf das höchste Niveau seit Ausbruch des Irankriegs.
11: Was heißt das für uns Verbraucher?
16: Ja, teurer Gaspreis ist schon mal schlecht für alle, die noch mit Gas heizen. Das sind ja ziemlich viele. Jetzt sollen eigentlich die Gasspeicher für den Winter befüllt werden. Ein hoher Gaspreis hilft da nicht. Und an den Zapfsäulen dürfte es eher noch teurer werden. Laut ADAC hat sich besonders Diesel stark verteuert, um fast 10% in einer Woche. Wir fragen nach, was das für Spediteure bedeutet. Heute in der Sendung Wirtschaft am Mittag ab 13.35 Uhr. Und der DAX heute Morgen vorbörslich unter dem Schluss von 25.155 Punkten.
11: Die Wirtschaft am Mittag dann auch mit dem Kollegen Clemens Kindermann. Schönen Dank.

0: 230 Millionen Euro weltweit hat der neue Christopher Nolan-Film Die Odyssee am Startwochenende eingespielt. Das ist ein sensationeller Start und dürfte mit dazu beitragen, dass das Kino derzeit so gut dasteht wie zuletzt 2019. Aktuelle Zahlen belegen nämlich, dass die Lichtspielhäuser in Deutschland den erfolgreichsten Kinosommer seit der Corona-Zeit hinlegen. Susanne Lurweg aus unserer Kulturredaktion. Ein antikes Heldenepos wie Die Odyssee lässt die Menschen in die Kinos strömen. Was macht diesen Film denn so besonders?
1: Ja, natürlich einiges. Also Christopher Nolan, der Regisseur, erzählt diese antike Heldengeschichte mit bombastischen Bildern und benutzt gar keine KI dazu. Das finden über 500.000 Menschen schon mal so toll, dass sie am ersten Startwochenende in die Kinos gegangen sind. Und es ist eine mehr oder minder bekannte Geschichte und eben kein Film aus dem Marvel-Universum, also nicht Spider-Man 1 bis 7, sondern eine antike Geschichte, aber modern erzählt und mit Anspruch. Und genau das, so Christian Breuer von der AG Kino, wollen die Menschen sehen.
2: Im Kino sehnen sich die Menschen nach Geschichten, die vielleicht nicht immer einfach sind, die herausfordernd sind und die danach so diskutiert werden. Und das sehen wir gerade in den Medien und auch in den sozialen Medien, dass viel diskutiert wird über diesen Film. Und das trifft offenbar so das Bedürfnis der Menschen, den wirklichen Austausch und nicht nur die Polarisierung.
1: Ja, also das Kino nimmt seine Zuschauer, Zuschauerinnen ernst und traut ihnen dann auch noch so komplexe Stoffe zu.
0: Irre. Aber der Film ist ja auch noch mit vielen Stars besetzt, von Matt Damon über Robert Pattinson bis Zendaya. Ist das auch ein Grund für den Erfolg?
1: Ja, das trägt natürlich sicher dazu bei, aber auch die Besetzung, die wurde ja viel debattiert. Ist Matt Damon nicht viel zu muskulös als Odysseus? Ist Lupita Nyong'o, die als schwarze Frau Helena spielt, auch die richtige Besetzung? Das hat vor allem Elon Musk ja sehr gestört. Das hat er dann auch heftig diskutiert in den sozialen Medien. Und da trifft eben die analoge Welt des Kinos von Nolan auf diese digitalen Diskussionen, sorgt für Aufmerksamkeit. Aber es ist am Ende wirklich die Geschichte des durch die Welt irrenden Helden, der auf der Suche nach einem Zuhause ist, die Menschen interessiert, meint Christian Breuer.
2: Aus meiner Sicht ist es ein Film über Gastfreundschaft. Gastfreundschaft findet dann statt, wenn ein Gast geschützt wird. Und dort, wo diese Regel eben gebrochen wird, da passt es sich ja sehr gut in die heutige Zeit von Ausgrenzung, Nationalismen etc. hinein.
1: Ja, also ein Film, der auch so ein bisschen als Gegenpol zur restriktiven Einwanderungspolitik vieler Länder gelesen wird.
0: Ist der neue Nolan denn jetzt der einzige Grund für den Kinoboom?
1: Nee, ganz und gar nicht, aber sicherlich ein weiteres sehr großes Mosaiksteinchen, denn auch andere Filme haben die Kinokassen klingeln lassen. Beispielsweise ein Film wie Obsession von einem ganz jungen Filmemacher, der ursprünglich auf einer Plattform wie YouTube veröffentlicht hat, jetzt auf die große Leinwand drängt und eben auch ein junges Publikum anzieht. Der Drang, große Seele zu bespielen, Gemeinschaftserlebnis, das, so sagt Christian Breuer von der AG Kino, ist wohl einer der stärksten Gründe. Heute, da startet übrigens die Top Story 5. Das ist ein Animationsfilm, auf den ersten Blick simpel, auf den zweiten Film auch mit einer starken Botschaft. Lieber mit den analogen Spielzeugen spielen als mit dem Tablet. Das dürfte Elon Musk oder anderen Tech-Milliardären auch nicht gefallen, könnte aber auch ein Hit werden.
0: Christopher Nolans Film Die Odyssee spielt ein Rekordergebnis ein. Susanne Lurweg war das aus unserer Kulturredaktion. Schönen Dank. Nicht nur im Süden Europas machen sich aktuell die Folgen des Klimawandels bemerkbar. Auch Großbritannien ächzt zum dritten Mal in diesem Jahr unter einer Hitzewelle. Nach aktuellen Schätzungen sind bereits mehr als 2700 Menschen aufgrund der Hitze gestorben. In Wales und in der Nähe von Manchester kämpfen die Einsatzkräfte gegen große Waldbrände. Lisa-Marie Röhling berichtet.
3: Die Temperaturen in Großbritannien sind gesunken. Die dritte Hitzewelle des Jahres ist vorbei, aber sie hat ihre Spuren hinterlassen. Am Mittwoch haben viele Briten eine Nachricht ihres Wasserversorgers auf dem Handy. Es gilt ein sogenannter Hosepipe-Ban, ein Verbot, den Garten zu wässern, das Auto zu waschen oder Pools zu füllen. 23 Millionen Briten sind insgesamt betroffen. Gerade den Garten nach den hohen Temperaturen nicht mehr aufpäppeln zu dürfen, ärgert viele. Meine Tomaten leiden. Ich habe zwei Regentonnen und die sind komplett ausgetrocknet. Der Rasen ist tot, die Pflanzen haben aufgegeben. Ich warte auf den Regen, aber ich glaube nicht, dass der kommt. Im Juli sind laut dem britischen Umweltamt gerade mal 3% der sonst üblichen Regenmenge gefallen. Die Wasserversorgung steht unter Druck. Auch deshalb war das Bewässerungsverbot dringend nötig, sagt Neville Muncaster, Sprecher des Wasserversorgers Thames Water bei der BBC. Die Grundwasser- und Flusspegel sind niedrig, deswegen müssen wir die Nutzung reduzieren, um unsere Reservoirs aufzufüllen. Gleichzeitig steigen die Temperaturen. Wir hatten gerade

0: Großbritannien undenkbar gewesen wären. Knapp 20 Waldbrände tobten vergangene Woche in vielen Landesteilen. Experten warnen vor einer Feuerwelle diesen Sommer. Vergangenes Jahr litt Großbritannien unter einer schweren Dürre. Der Sommer war der heißeste, der je gemessen wurde. Die Wasserstände waren gefährlich niedrig. So weit ist es dieses Jahr noch nicht. Aber Mike Kendon vom britischen Meteorologischen Institut sagt deutlich, die Briten müssen sich an diese Klimabedingungen gewöhnen. Jedes Jahr zeigt klarer, wir erleben noch nie vorhergesehene historische Veränderungen unseres Klimas. Für die Temperaturen lässt sich klar sagen, das Klima des 20. Jahrhunderts gibt es nicht mehr. Der diesjährige Juni lag bereits fast 3 Grad über dem Durchschnitt und der Sommer hatte da gerade erst angefangen. Derweil bereitet sich das Land auf die nächste Hitzewelle vor, die 4. in diesem Jahr. Wie sich Großbritanniens Politik auf diese neuen Herausforderungen vorbereitet, ist unklar. Einen landesweiten Hitzeschutzplan gibt es aktuell nicht.
1: Soweit Lisa Maria Röhling. Wir kommen damit zum Wichtigsten an diesem Morgen in Kürze. Nach der Forderung von Sachsens Ministerpräsident Kretschmer, die Union müsse mit allen Parteien sprechen, hat sich der erste parlamentarische Geschäftsführer der Unionsbundestagsfraktion, Steffen Bilger, klar gegen eine Zusammenarbeit mit der AfD ausgesprochen. Er sagte im Deutschlandfunk:
2: Als Union und insbesondere auch als CDU haben wir einen klaren Unvereinbarkeitsbeschluss, der inhaltliche Zusammenarbeit mit der AfD genauso wie mit der Linkspartei ausschließt. Die Reaktionen aus den Wahlkämpfen und Verbänden waren sehr eindeutig. Niemand dort will mit der AfD in irgendeiner Art und Weise zusammenarbeiten oder in Gespräche eintreten. Und ich bin auch froh, dass auch von Carsten Linnemann für die Bundes-CDU es da eine ganz klare Aussage dazu gegeben hat. Und wie gesagt, auch aus den wahlkämpfenden Verbänden. Wir sind gerade in einer harten Auseinandersetzung in 3 Bundesländern. Auch insbesondere mit oder gegen die AfD. Und darauf sollten wir uns jetzt konzentrieren und nicht solche Debatten beginnen.
1: In der AfD selbst gibt es derzeit heftigen Streit, etwa zwischen dem Landesverband der Partei in NRW und dem Bundesvorstand. Über dessen Einmischung, etwa bei der Aufstellung der Landesliste NRW, sagte der Finanzpolitiker und stellvertretende NRW-Landesvorsitzende Kai Gottschalk vorhin in den Informationen am Morgen.
3: Wir verteidigen uns, das muss der Bundesvorstand als Kollegialgremium beantworten, diese Frage. Er muss als Kollegialgremium nach 3 Wochen im Amt in dieser Form beantworten, ob es das wert war. Und ich bin nach wie vor der Meinung, wir sollten uns vernünftig an den Tisch setzen. Die Hand weiterhin unseres Landessprechers und des Landesvorstandes NRW ist weit ausgestreckt. Aber man darf sich so tatsächlich nicht, das hat ja auch das Gericht festgestellt, in die Belange einer Partei, eines Landesverbandes einwerfen. Denn eine Partei ist aufgebaut wie der Bundesstaat Deutschland. Und die Landesverbände sind in einer sehr starken Position und die verteidigen wir. Wir haben einen großen Sieg gestern davon getragen. Wir haben das, was wir schriftlich haben wollten, bekommen. Und das zählt. Und alles andere wird der Zeitablauf zeigen.
1: 2 Modelle des KI-Entwicklers OpenAI, bekannt durch seine Plattform ChatGPT, haben offenbar einen eigenständigen Hackerangriff auf eine Entwicklerplattform gestartet. Wie das einzuordnen ist, dazu der IT-Sicherheitsexperte Daniel Privitera.
4: Dann ist es aber wichtig, dass wir mehr erfahren über die Details, weil das ja ein ganz kennzeichnendes Merkmal ist eigentlich in der KI-Entwicklung, dass wir diese rasant sich entwickelnde und verbessernde Technologie haben mit, wie wir jetzt sehen, zunehmend auch Implikationen für Sicherheit und womöglich bald auch die öffentliche Sicherheit. Aber dass die Öffentlichkeit und auch regulatorische Organe und Regierungen eigentlich sehr wenig darüber wissen, was intern bei diesen Unternehmen passiert und wie dann solche Vorfälle zum Beispiel im Detail abgelaufen sind. Deswegen ist da das Thema Transparenz wichtig und wird auch in der Zukunft noch viel wichtiger werden.
1: Die USA unterstützen Saudi-Arabien beim Aufbau einer eigenen Atomindustrie. Reinhard Spiegelhauer.
5: Die Saudis möchten die Atomkraft zur Stromversorgung nutzen. Das würde es ihnen erlauben, mehr Erdöl ins Ausland zu verkaufen. Weiteres Ziel ist es, irgendwann den gesamten nuklearen Brennstoffkreislauf zu managen und damit Geld zu verdienen. Minister Wright erklärte, die Abkommen erfüllten die höchsten Standards in Bezug auf nukleare Sicherheit und Nichtverbreitung. Teile der Vereinbarungen sind geheim. Kritiker fürchten, sie könnten es den Saudis erlauben, Uran bis zur Waffenfähigkeit anzureichern. Die US-Regierung widerspricht dem. Ungewöhnlich, die Saudis verzichten auf besonders strenge Inspektionen durch die UN. Diese Aufgabe fällt stattdessen Amerika zu.
1: In Frankreich wurden zahlreiche Menschen wegen der Waldbrände evakuiert. Kai Rienecker.
6: Das Feuer war gestern westlich von Bordeaux ausgebrochen und hat bereits 2000 Hektar Kiefernwald

0: bald niedergebrannt. Mit hoher Geschwindigkeit näherte sich nun den Urlaubsgebieten am Becken von Arcachon an der südwestfranzösischen Atlantikküste. In den frühen Morgenstunden wurden dort 6 Campingplätze und eine FKK-Anlage nördlich von Cap Ferret geräumt. 7000 Urlauber und Einheimische wurden in Sicherheit gebracht. Schon gestern Abend waren 5000 Menschen in der Nähe des Feuers evakuiert worden. Verletzte soll es bislang nicht gegeben haben. Auch im Hinterland der Côte d'Azur brennt es weiter. Heute ist dort mit starken Mistralwinden zu rechnen, was die Feuer vor Ort weiter antreiben oder neue Brände auslösen könnte.
1: Informationen waren das von Kai Rienecker. Und damit gehen die Informationen am Morgen so langsam zu Ende. Nach Presseschau und Nachrichten das Kalenderblatt. Da geht's um Amy Winehouse. Die Sängerin wurde vor 15 Jahren tot aufgefunden. Und in Europa heute, da begrüßt sie mein Kollege Frederik Rother. Da geht es auch nochmal um die Waldbrände in Frankreich. Weinbauern, die stehen nämlich vor dem Nichts. Am Mikrofon war Dirk-Oliver Heckmann im Namen des gesamten Teams. Danke für Ihr Interesse und fürs Einschalten, fürs Zuhören. Ihnen einen schönen Tag.

0: Es ist 8.50 Uhr. Sie hören die Presseschau im Deutschlandfunk. Mit Kommentaren unter anderem zur Entlassung des ukrainischen Armeechefs, zur Debatte um die Brandmauer der CDU zur AfD und zum Nachfolger von Unionsfraktionschef Spahn. Kanzleramtschef Frei ist aus Sicht der Rheinischen Post eine gute Wahl für den Posten. Frei war in der vergangenen Legislaturperiode parlamentarischer Geschäftsführer, ist immer noch recht beliebt in der Fraktion, sucht gerne das Licht der Öffentlichkeit. Er kennt das Parlament, die Abläufe und ist auch in den anderen Fraktionen vertratet. Einfach aber wird es für den 52 Jahre alten Abgeordneten nicht. Frei muss Mehrheiten organisieren, dabei den Unmut der Abgeordneten erspüren und vorher ausräumen. Seinem Vorgänger war das zuletzt etwa im Rentenstreit der Regierung mit der jungen Gruppe im vergangenen Winter am Ende gelungen. Daran wird Frei gemessen werden, betont die Rheinische Post aus Düsseldorf. Die Lausitzer Rundschau aus Cottbus ergänzt: Frei versteht es bestens, auch schärfste Forderungen und Aussagen in eine freundlich-verbindliche Tonlage zu packen. Während Spahn seine Position häufig so robust wie eine Walze vortrug, pflegt Frei eine deutlich leichtere Gangart, ohne allerdings inhaltlich besonders weit von Spahn entfernt zu sein. Nur weil Frei ausgesucht höflich und gepflegt auftritt, heißt das nicht, dass er nicht auch sehr konservative Positionen pflegt. Die Volksstimme aus Magdeburg hebt noch einen weiteren Aspekt hervor, der Frei zum Wunschkandidaten von Merz macht. Im Gegensatz zum ehrgeizigen Jens Spahn, der mehr oder weniger unverhohlen gerne selbst Kanzler geworden wäre, gilt Frei als vorbehaltlos loyaler Merz-Vertrauter. Und davon gibt es in der ersten Reihe der Unionspolitiker nicht mehr viele. Ein Problem weniger also für den Kanzler? Fragt die Glocke. So einfach ist es nicht. Die Unionsfraktion versteht sich mehr denn je als selbstbewusstes Machtzentrum und nicht als Handlanger des Kanzleramts. Freis Ansehen unter den Kollegen hat ohnehin gelitten. Nun muss er erst einmal zeigen, dass er nicht Merz' Willen verkörpert, sondern die Fraktion als eigenständige Kraft schätzt und zu managen versteht. Immerhin kennt Frei alle entscheidenden Akteure und durch seine Arbeit in der Regierungszentrale ist er auch mit allen großen Reformvorhaben vertraut. Das sind keine schlechten Voraussetzungen, um in der neuen Rolle erfolgreicher zu sein als im Kanzleramt, meint die Glocke aus Oelde. Auch für den Kölner Stadtanzeiger ist die Entscheidung naheliegend. Frei tut dem Kanzler gut und dem bayerischen Ministerpräsidenten Söder nicht weh. Das Votum für Frei bietet beiden sicher eine Chance, die Koalition wieder in die Spur zu bekommen, aber vermutlich ist sie auch die letzte. Für die Debatten über die Stärke der AfD nach den Landtagswahlen im September wird eine stabile Koalition gebraucht. Die Äußerungen des sächsischen Ministerpräsidenten Kretschmer zur Brandmauer der CDU zur AfD kommentiert das Redaktionsnetzwerk Deutschland. Wer noch über Brandmauern rede, habe die Zeichen der Zeit nicht erkannt, meint Kretschmer. Doch die AfD will nicht Teil von Gesprächen sein, um zur Lösung der Probleme im Land beizutragen. Sie will das Land in ihrem Sinne umformen. Vieles spricht dafür, dass die Pläne, die die Partei dabei verfolgt, nicht mit dem Grundgesetz vereinbar sind. Wer aber mit der AfD zusammenarbeitet oder sich gar von der Partei als Mehrheitsbeschaffer abhängig macht, sägt am eigenen Ast und verhilft den rechtsextremen Verfassungsfeinden zu weiterem Einfluss, gibt das Redaktionsnetzwerk Deutschland zu bedenken. Und die Schwäbische Zeitung aus Ravensburg kritisiert: Kretschmers Forderung, die Brandmauer zur AfD einzureißen, führt die Union auf einen gefährlichen Irrweg. Denn im Zweifel wählen die Menschen nicht die Kopie, sondern das Original, die AfD. Vor allem bei Migration, innerer Sicherheit und einer Integration, die zu oft nicht gelingt, gewinnt die AfD Zustimmung. Genau dort muss die Union handeln, Probleme lösen, statt Debatten über die Brandmauer zu führen. Die AfD verliert erst dann an Stärke, wenn die demokratischen Parteien überzeugende Antworten auf die Sorgen der Bürger geben. Ist sich die Schwäbische Zeitung sicher? Zur Entlassung des ukrainischen Generalstabschefs Sirski ist in der Stuttgarter Zeitung zu lesen, dass nach dem Abgang von Verteidigungsminister Fedorow nun auch Sirski gehen muss, ist allein dem Druck der Demonstranten geschuldet. Das ist, bei allem Elend, das die Ukraine derzeit erleiden muss, ein gutes Zeichen, Die Menschen sind politisch engagiert, fordern Mitbestimmung und schauen den Mächtigen auch im Krieg so genau wie möglich auf die Finger. Der Präsident selbst wird dabei zunehmend kritischer betrachtet. Er war in der Zwickmühle. Hätte er an Syrski festgehalten, wäre das womöglich zu einem Problem für ihn selbst geworden, unterstreicht die Stuttgarter Zeitung. Im Magazin Cicero heißt es: Immerhin kann der zuvor entlassene Verteidigungsminister Fedorow einen Erfolg verbuchen. Einer seiner Unterstützer unter den Truppenführern wurde zum Nachfolger Syrskis als Generalstabschef ernannt, Michailo Drapati. Dieser hatte bisher das Kommando über die Koordination der Teilstreitkräfte inne, ist auf diese Weise als ehemaliger Panzersoldat zum Experten für die Absicherung des Drohnenkriegs geworden. Auch hat er die Parole ausgegeben, Maßstab für die Beförderung von Offizieren könne nur deren Leistung sein. Unausgesprochen meinte er wohl, es dürfe keinesfalls allein die persönliche Loyalität zum Präsidenten sein, konstatiert das Magazin Cicero. Der Wechsel an der Armeespitze ist richtig, notiert die Neue Zürcher Zeitung aus der Schweiz und schreibt weiter: Damit wird ein Konflikt beigelegt, der inmitten des Krieges den nationalen Zusammenhalt und die Moral der Streitkräfte gefährdet hat. Präsident Zelensky braucht den Rückhalt des Volkes, der Soldaten, der Freiwilligen, die den Abwehrkampf gegen die russischen Invasoren bis heute weitgehend geschlossen mittragen. Zelensky hat bislang diesen Rückhalt. Er kann es sich nicht leisten, ihn aufs Spiel zu setzen. Der Eklat deutet darauf hin, dass sich der Präsident zu sehr abgeschottet hat. Zelensky kommt nun mit einem blauen Auge davon, aber die Ukraine geht im besten Fall gestärkt aus der Affäre hervor, bemerkt die NZZ aus Zürich. Es läuft zurzeit nicht rund für den ukrainischen Präsidenten Zelensky, stellt die Märkische Oder-Zeitung fest. Das ist kein Wunder, denn er regiert als Kriegspräsident. Zelenskys Popularität als Kriegspräsident ist immer noch vorhanden, aber offenbar nicht mehr uneingeschränkt. Deshalb könnte die Frage von Wahlen, die wegen des Krieges seit 7 Jahren nicht mehr stattgefunden haben, nun erneut für Diskussionen sorgen, überlegt die Märkische Oder-Zeitung aus Frankfurt-Oder. Frankreich führt als erstes EU-Land ein Social-Media-Verbot für unter 15-Jährige ein. Dazu schreibt die Frankfurter Rundschau: Das Verbot stößt in ganz Europa eine überfällige Debatte über die Auswirkungen dieser Plattformen auf das Leben junger Menschen an. Dank der Entschlossenheit von Paris hat sich die EU-Kommission ebenfalls aufgerafft, sich des Themas anzunehmen. Inzwischen zeigt sie sich bereit, den Weg einer Altersbegrenzung für die Mitgliedstaaten freizumachen, denen sonst die Hände gebunden sind. Die Argumente für ein solches Gesetz erscheinen offensichtlich. Heranwachsende sind besonders verletzlich und auch empfänglich für Manipulationsversuche. Sie vermögen nicht unbedingt einzuschätzen, wie Algorithmen funktionieren, können Opfer von Mobbing oder sexuellen Angriffen werden. Soweit die Frankfurter Rundschau. Immerhin ein Anfang, titelt die Süddeutsche Zeitung und führt aus: Es ist höchste Zeit, dass die Welt sich ernsthaft kümmert. Die Franzosen kommen den Bestrebungen der Europäischen Union nur knapp zuvor. Vielleicht pushen sie sie jetzt zusätzlich mit ihrem schnell gebastelten Gesetz. Natürlich braucht es dann sehr viel klarere und konkretere Regeln, damit sie auch wirken. Mit diesem Zitat aus der Süddeutschen Zeitung endet die Presseschau. Die Redaktion der Sendung hatte Sonja Helmke. Sprecher Lars Schmidtke.
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5: 9 Uhr die Nachrichten. Die USA unterstützen Saudi-Arabien beim Aufbau eines zivilen Atomprogramms. Die Energieminister beider Länder unterzeichneten in Washington nach Angaben der amerikanischen Regierung 2 Verträge. In der Pressemitteilung heißt es, die Vereinbarungen bildeten die rechtliche Grundlage für eine jahrzehntelange Partnerschaft mit einem Volumen von mehreren Milliarden Dollar. Der amerikanische Energieminister Wright sagte, die Verträge gewährleisteten höchste Standards in Bezug auf nukleare Sicherheit und beinhalteten, dass keine Atomwaffen verbreitet würden. Die Vereinbarungen werden nun dem US-Kongress zur Prüfung vorgelegt. Über ein Nuklearprogramm-Abkommen zwischen den USA und Saudi-Arabien wird seit längerem diskutiert. Einige US-Abgeordnete und Israel hatten Bedenken geäußert. Sie machen geltend, dass Saudi-Arabien ein ziviles Atomprogramm unter Umständen doch zur Entwicklung von Atomwaffen nutzen könnte. Das US-Militär hat nach eigener Darstellung in der Nacht wieder militärische Ziele im Iran attackiert. Die 5-stündige Angriffswelle sei heute früh beendet worden, teilte das für die Region zuständige amerikanische Kommando mit. Zu den Zielen zählten Raketen- und Drohnenlager, Anlagen zur Küstenüberwachung sowie die Flugabwehr des Landes. Die Angriffe sollten künftige Attacken auf Handelsschiffe und zivile Seeleute verhindern, hieß es. Es war die 12. Nacht in Folge, in der die Vereinigten Staaten den Iran angriffen. Der Außenminister der Islamischen Republik Araghchi erklärte, jede Attacke werde eine kraftvolle Antwort zur Folge haben. Aus Kuwait hieß es in der Nacht, man habe einen Drohnenangriff abgewehrt. Derweil spitzt sich auch die Lage im Roten Meer zu. Die jemenitische Houthi-Miliz erklärte, sie habe 2 saudische Tanker mit Raketen beschossen. Die Houthi sind mit dem Iran verbündet. Sie hatten angekündigt, saudische Ölexporte zu blockieren. Die Außenminister der USA und Russlands, Rubio und Lavrov, haben sich in Manila ausgetauscht. Die Begegnung habe am Rande eines Treffens des Verbands südostasiatischer Staaten in der philippinischen Hauptstadt stattgefunden, meldeten Nachrichtenagenturen aus Moskau. Thema sei die Lage in der Ukraine gewesen. Lavrov habe Russlands Bereitschaft zu einer politischen und diplomatischen Lösung des Konflikts bekräftigt. Außerdem sei es um die Normalisierung der Beziehungen zu den USA gegangen, hieß es weiter. In den USA hat das Repräsentantenhaus die Umbenennung des Verteidigungsministeriums auf den Weg gebracht. Die Kammer habe ein Verteidigungsgesetz verabschiedet, das unter anderem Ausgaben in Höhe von 1,1 Billionen US-Dollar für die nationale Sicherheit vorsieht, erklärte ein Sprecher. Zudem sei die Namensänderung des Pentagons in Kriegsministerium verfügt worden. Des Weiteren sehe die Bestimmung für das kommende Jahr eine Gehaltserhöhung für Soldaten zwischen 5% und 7% vor. Das jährliche Verteidigungshaushaltsgesetz gehört normalerweise zu den Vorhaben, die im Kongress die breiteste parteiübergreifende Unterstützung finden. In diesem Jahr wurde der Entwurf lediglich mit 216 zu 212 Stimmen angenommen. Die Demokraten kritisierten die deutlichen Mehrausgaben für das Pentagon. Über den Gesetzentwurf wird nun noch im Senat abgestimmt. Das Bundesverfassungsgericht will heute urteilen, ob das sogenannte Heizungsgesetz der damaligen Ampelregierung vor 3 Jahren übereilt beschlossen wurde. Der CDU-Politiker Heilmann beklagte damals, das Gesetzgebungsverfahren schränke seine Rechte als Abgeordneter ein. Er kritisierte unter anderem zu kurze Beratungszeiten. Der Vorsitzenden Richterin zufolge beschäftigt sich das Verfassungsgericht nun mit der grundsätzlichen Frage, inwiefern solche Gesetzgebungsverfahren nach einem bestimmten Zeitrahmen ablaufen müssen. Im Grundgesetz gibt es dafür keine direkten zeitgleichen Vorgaben. Auf das Heizungsgesetz selbst wird das Urteil keine Auswirkungen haben. Die aktuelle Bundesregierung hat die Regelungen bereits durch ein anderes Gesetz ersetzt. Das Wetter im Südwesten vielfach heiter, ansonsten wechselnd bis stark bewölkt, vor allem im Osten auch Schauer und kurze Gewitter. 19 bis 27 Grad. Morgen viel Sonne. Im Norden und Nordwesten dichtere Wolken, an den Küsten einzelne Schauer. 20 bis 30 Grad. Das waren die Nachrichten.
0: Heute vor 15 Jahren wurde die britische Sängerin Amy Winehouse in ihrer Londoner Wohnung tot aufgefunden. Ein Kalenderblatt von Simonetta Dibbern.

0: Es ist ihre Stimme. Abgründig, lustvoll und uralt. Voller Emotionen, Trauer, Schmerz, Verzweiflung, als ihr Freund sie verlässt. Der Mann, der sie an harte Drogen herangebracht haben soll und den sie später dennoch heiratet. Mit ihrem zweiten Album Back to Black wird Amy Winehouse 2006 zum internationalen Star. Da ist sie 23 Jahre alt. 5 Grammys, Millionen Verkäufe weltweit und, so schreibt der britische Guardian nach ihrem frühen Tod, das beste Album des 21. Jahrhunderts.
1: I'm lucky that I can sing songs that make me happy.
2: Ich habe großes Glück, dass ich Songs singen kann, die mich fröhlich machen, dass ich mich selber therapieren kann. Das kann nicht jeder.
0: Eigenwillig ist sie, temperamentvoll und belagert von, wie sie sagt, ihren Dämonen. Psychische Probleme, die sie schon als Jugendliche mit Songs zu bekämpfen versucht. Amy Jade Winehouse, wer sie nicht kennt, hält sie für eine afroamerikanische Jazzsängerin.
1: I mean, there's a couple of people that said, oh, you're not black. Oh, you're young.
0: Sie ist weiß, Engländerin, klein, gerade mal 1,60 Meter groß. Geboren 1983 im Norden von London in einer jüdischen Familie. Zu Hause laufen die Jazzplatten ihres Vaters.
2: Als ich groß wurde, interessierten mich die Popcharts nicht. Ich fand, das ist keine Musik, das ist Müll. Und so habe ich angefangen, selber zu schreiben, um mich selbst herauszufordern. Mein eigenes Zeug und aus eigener Erfahrung.
0: Ein Freund empfiehlt sie weiter an Nick Szymanski von der Plattenfirma Island Records.
3: Sie zeigte keinerlei Ehrgeiz, berühmt zu werden oder viel Geld zu verdienen. Was sie wollte, war mit tollen Musikern ins Studio zu gehen. Sie wurde richtig aufgeregt, wenn es um Musik ging und sie mittendrin war. Making music, being

0: Als Manager verhilft Szymanski ihr zu ihrem ersten Plattenvertrag. Als Freund überzeugt er sie dazu, einen Entzug zu machen. Denn inzwischen ist Amy Winehouse alkohol- und drogenabhängig.
1: I had a particularly bad episode.
2: Mir ging es damals gar nicht gut. Und mein Manager kam zum Haus meines Vaters und wollte mich zur Klinik bringen. Ich sagte, was, wenn ich gar nicht gehen will? Wenn ich mich selbst nicht retten kann, kann es niemand.
0: Wieder schreibt sie einen Song über dieses Nein. Es wird ihr größter Hit. Plötzlich ist Amy Winehouse weltberühmt. Jung, sexy, großartige Stimme, außergewöhnliche Performance.
2: Für die Bühne ziehe ich mich gern so schlampig wie möglich an, weil ich dann besser tanzen kann. Eine Zeitung schrieb, Amy klingt toll, aber wenn du sie siehst, wird dir übel. Sie ist so trashy. Ich dachte, mein Gott, ich bin berühmt.
0: Der Ruhm wird ihr zum Verhängnis. Denn nicht nur ihr Outfit, Retro-Klamotten, dicker Lidstrich, die schwarzen Haare zum Bienenkorb hochgetürmt, auch ihre Probleme werden zum Futter für die Medien. Sie gehört zu den ersten Weltstars, deren Zusammenbrüche rund um die Uhr online dokumentiert werden. Der Auftakt zu ihrer Europatournee in Belgrad Mitte Juni 2011 endet im Desaster. Torkelnd bricht Amy das Konzert ab, verkriecht sich in ihrem Haus ohne Alkohol. 2 Wochen war sie trocken, sagt ihre Ärztin später, schien auf dem Weg der Besserung. Doch am 23. Juli morgens wird die 27-jährige Amy Winehouse in ihrer Londoner Wohnung tot aufgefunden. Erst 3 Monate später gibt die Londoner Gerichtsmedizin die Ergebnisse der Obduktion bekannt. Die Sängerin sei an einer Alkoholvergiftung gestorben, mit einem Blutalkoholwert von 4,16 Promille. Zuletzt hatte sie sich selbst nicht helfen können bei der Suche nach dem Glück, auch nicht mit ihrer Musik.
3: Simonetta Dibbern erinnerte an die Sängerin Amy Winehouse, die heute vor 15 Jahren tot aufgefunden wurde.
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5: An diesem Donnerstag mit Frederik Rother. Schön, dass Sie dabei sind. Jedes Jahr reisen Hunderttausende russische Touristen in die EU trotz des russischen Kriegs. Das führt zu Diskussionen in der Union, gleich unser Thema. Außerdem geht es um eine neue Oppositionspartei in der Türkei, die das Parteiensystem dort ordentlich durcheinander bringen könnte. Und wir blicken nach Frankreich, wo Waldbrände die Lebensgrundlage der Winzer zerstören. Urlaub machen in der EU, das ist beliebt, auch unter russischen Bürgerinnen und Bürgern. Allein letztes Jahr haben mehr als 470.000 von ihnen ein Touristenvisum beantragt und bekommen. Das sind rund 3/4 aller ausgestellten Visa, Tendenz steigend. Gleichzeitig gehört die EU zu den stärksten Unterstützern der Ukraine und hat viele Sanktionen gegen Russland auf den Weg gebracht. Wie passt das also zusammen? Das haben sich auch rund 10 EU-Staaten gefragt, darunter Schweden, Polen und Tschechien. Und sie haben Anfang Juni einen Brief geschrieben an die EU-Kommission und gefordert, die Visaregeln gegenüber russischen Touristen zu verschärfen. Schwedens Migrationsminister Johan Forssell brachte das so auf den Punkt.
6: I want there to be no more shopping weekends. I want there to be no more fancy trips to Europe while Ukrainians are dying on the battlefield. This situation is completely insane and it needs to be stopped.
5: Keine Shopping-Trips, keine schicken Reisen mehr für Russen, während Ukrainer an der Front sterben, das ist total verrückt und muss aufhören, meinte der Minister. Aber bislang konnten sich die EU-Staaten nicht auf eine Verschärfung der Visa-Regeln einigen. Konsens scheint es nicht mal bei der Frage zu geben, ob man Menschen die Einreise verweigern soll, die für Russland gekämpft haben. Das ist ein Vorschlag, der für das kommende EU-Sanktionspaket auf dem Tisch liegt. Das alles kann ich jetzt sortieren und genauer beleuchten mit Moritz Küpper, unserem Europakorrespondenten in Brüssel. Herr Küpper, warum sind die europäischen Staaten bei der Visafrage so uneins? Eigentlich ist die Sanktionslinie gegenüber Russland doch klar.
7: Ja, eigentlich ist das klar, ist diese Linie klar, wobei wir ja auch gestern in den Tagen und Wochen zuvor beim Ringen eben um dieses 21. Sanktionspaket erlebt haben, dass es da eben nationale Interessen gibt. Bevor wir da inhaltlich draufschauen, seit 10 Minuten gibt es übrigens eine politische Einigung bei diesem 21. Sanktionspaket. Heute Morgen haben sich, nachdem sie gestern bereits wieder getagt hatten, die EU-Botschafter nochmal getroffen und es gibt nun eben eine politische Einigung. Die Ausarbeitung, die Kommunikation, die Umsetzung, das folgt jetzt auch. Dann werden wir auch wissen, was unter dem Punkt Einreiseverbote in die Europäische Union für ehemalige russische Kombattanten vorgesehen ist. Aber diese Frage, warum es da Diskussionen gibt, das ist auch an anderen Punkten immer wieder zu sehen. Bei 27 Mitgliedstaaten, die da mitreden, auch immer nationale Interessen haben. Wenn wir auf dieses Ringen um dieses 21. Sanktionspaket schauen, auf das wochenlange Ringen, da gab es beispielsweise Österreich, wollte Sicherheitsgarantien für seine Raiffeisen Banken, die weiterhin Geschäfte in Russland machen. Das wurde fallen gelassen. Griechenland hatte bis zuletzt blockiert, weil eben ein Großreeder aus Griechenland weiterhin das Geschäft mit russischem LNG-Gas für Drittstaaten haben wollte, also das weiter betreiben wollte, obwohl russisches LNG-Gas ja ab dem kommenden Jahr es da ein komplettes Verbot greifen soll. Also das zeigt immer wieder, dass diese eigentliche einheitliche Linie, dass es darin immer wieder Risse gibt, Risse des nationalen Interesses. Und es gibt ja auch diesen Grundsatz, Maßnahmen sollen Russland schaden, aber nicht eben den eigenen Interessen. Und im Fall der Visa für Menschen aus Russland, für Russen, da gibt es eben, das zeigen Zahlen, die in den Medien kursieren, ein deutliches Ungleichgewicht innerhalb der EU-Staaten. Also manche sind eben mehr betroffen als andere.
8: Ja, es sind vor allem die Länder Frankreich, Spanien und Italien, die einen Großteil dieser Touristenvisa an Russinnen und Russen ausstellen. Warum gerade diese Länder?
7: Ja, Frankreich, Italien, Spanien machen fast 3/4 aller Visumsanträge russischer Staatsangehöriger aus. Paris hat da die höchste Anzahl an Bewerbungen erhalten, auch mit einem Anstieg von 23% im Vergleich zum Vorjahr im Jahr 2025. Es hat auch den stärksten Anstieg bei der Gewährung von Freipässen russischer Staatsbürger verzeichnet, also fast 30% mehr als im Jahr 2025. Es sind halt klassische Touristenziele, Touristengegenden, Ländern, diese drei Länder im südlichen Europa, vor allem Frankreich, dem Süden dort, da gibt es auch viele Ferienimmobilien, die ja im Besitz von Russinnen und Russen sind. Mehr als 50 übrigens, so haben es lokale Behörden dort mitgeteilt, seien eingefroren worden, beschlagnahmt worden. Also das ist sozusagen die Erklärung für diesen Schwerpunkt im Süden Europas.
8: Frankreich und Italien, so ist zu lesen, sind eben auch dagegen, die Visabestimmungen für Menschen zu verschärfen, die für Russland gekämpft haben. Jetzt ist noch nicht ganz klar, was da genau im nächsten Sanktionspaket steht dazu. Aber können Sie einordnen, warum diese zwei Länder da auf der Bremse stehen?
7: Ja, ich glaube, man kann, ohne dass wir es jetzt genau wissen, aber wenn man das verfolgt hat in den letzten Wochen und Tagen, schon sagen, dass es wahrscheinlich abgeschwächt werden wird. Aber es hat verschiedene Gründe. Also zum einen formale, beide Länder, Frankreich und Italien, argumentieren, die Frage gehöre eher in die Visapolitik als in das Sanktionsrecht. Das wäre eine Facette. Und ich glaube, Haupttreiber, Hauptmotiv ist eben die Umsetzung. Die Regierungen in Paris und Rom warnen eben vor erheblichen praktischen Problemen für Staaten, die viele Visaanträge russischer Staatsbürger bearbeiten. Wir haben ja die Zahlen gerade gehört, das sind eben sie selber. Und man kann sich vorstellen, dass dieser administrative Aufwand dann groß war, vor allem wenn man bedenkt, dass man da auch ursprünglich mal differenziert werden soll. Also es sollte auch Personen betreffen, die in den russischen Streitkräften oder in den von Moskau kontrollierten irregulären Einheiten gedient haben, selbst wenn sie dort nur administrative oder logistische Aufgaben übernommen haben. Also welche Gruppe man da genau fasst, wie der betroffene Personenkreis aussieht und wie das Ganze dann umgesetzt wird, das ist ein Argument gewesen, was von den beiden Ländern vorgebracht wurde.
8: Ich habe eben schon kurz die Position Schwedens hörbar gemacht. Wir haben den Minister im O-Ton gehört. Schweden gehört zu den Ländern, das jetzt die Visa-Regeln verschärfen möchte. Wie argumentieren die Schweden und diese Länder genau?
7: Ja, wir haben es gehört, Sie haben es gesagt, es gibt eine große Anzahl an Ländern, die da Druck machen, die dieses Thema auch immer wieder auf die Agenda hieven, um es eben zu ändern. Und in diesem offenen Brief aus dem Juni von diesen mehreren Staaten, 11 Stück sind es, Sie haben es gesagt, da ist eben die zentrale Forderung, dass man sagt, wenn man eben Druck machen will und wenn man eine Glaubwürdigkeit auch gegenüber Russland haben will, dann braucht es eben ein einheitliches Vorgehen. Ein Zitat, ich lese das hier aus dem Brief mal vor, ein uneinheitliches Vorgehen birgt eben die Gefahr, den Druck, den wir gegenüber der Russischen Föderation aufrechterhalten wollen, zu untergraben oder diesem sogar entgegenzuwirken. Also das ist das zentrale Argument von dieser Seite.
8: Womit rechnen Sie als politischer Beobachter in Brüssel? Kommen da jetzt noch Visa-Verschärfungen perspektivisch oder wird es weiterhin so sein, dass rund 500.000 Russinnen und Russen in die EU einreist für touristische Zwecke?
7: Letztendlich ist es natürlich schwer zu sagen, aber allein die Zahl zeigt ja, wir haben das 21. Sanktionspaket, dem wird sicherlich ein 22. Sanktionspaket irgendwann folgen und darin werden dann auch natürlich Dinge stehen müssen, zumal das Argument, dass eben die Länder, die jetzt da eher auf der Bremse standen, Frankreich und Italien, ja eben eines war, dass man noch nicht genau weiß, wie man das Ganze umsetzen möchte, wie man den Personenkreis fassen möchte, aber das ist ja ein Argument, das beinhaltet ja, dass man daran arbeiten kann, dass man dafür sozusagen noch Zeit braucht, aber dass es dann letztendlich dann doch vielleicht umsetzbar ist. Also insofern glaube ich nicht, dass der Druck geringer wird, auch eben von, Sie haben die große Anzahl an Staaten gesagt, die da weiterhin Druck macht und weil es ja natürlich auch eine Frage der Glaubwürdigkeit ist, auch gegenüber der Öffentlichkeit kann ich mir schon vorstellen, dass dieses Thema weiterhin auf der Agenda bleibt und letztendlich sich dann auch in einem der folgenden Sanktionspakete wiederfinden wird.
8: Jedes Jahr reisen Hunderttausende Menschen aus Russland mit Touristenvisa in die Europäische Union, trotz des russischen Angriffskrieges. Das sorgt für Diskussionen und Moritz Küpper in Brüssel hat uns jetzt auf den neuesten Stand dazu gebracht. Besten Dank.

0: Er ist einer der prominentesten türkischen Politiker, Özgür Özel. In den letzten Jahren hat Özel die sozialdemokratische Oppositionspartei CHP geführt, die aber zunehmend im Visier der Justiz steht. Vor kurzem wurde Özel in einem umstrittenen Gerichtsurteil das Amt entzogen, weil es bei seiner Wahl zum Parteichef angeblich Unregelmäßigkeiten gegeben habe und das Gericht hat dann die vorherige Parteiführung wieder eingesetzt. Das hat wohl das Fass jetzt zum Überlaufen gebracht, denn Özel hat bekannt gegeben, eine neue Partei zu gründen. Und die könnte das politische System in der Türkei ordentlich durcheinanderwirbeln. Darüber habe ich mit unserem Korrespondenten Uwe Lüb gesprochen und als erstes habe ich ihn gefragt, welches Profil Özgür Özel dieser neuen Partei geben will, in welche Richtung sie gehen soll.
1: Na, er hat sich da festgelegt. Die soll eindeutig sozialdemokratisch werden, also dem Erbe Mustafa Kemal Atatürks verpflichtet sein, inklusive auch der 6 Grundpfeiler sozusagen der CHP, der Partei Atatürks, des Republikgründers 1923. Und die Grundprinzipien, diese Grundpfeiler, das sind 6 Stück und dazu gehört etwa Laizismus, also Trennung von Staat und Religion oder Volksnähe und reformorientierte Politik. Und dieses ideologische Fundament der CHP, das ja auch zugleich in Gestalt von diesen 6 Pfeilen im Logo der CHP ist, dieses Fundament, das soll eben auch das Fundament einer neuen Partei sein. Und in seiner Rede am Dienstag, das war die letzte, die Özel als CHP-Politiker im Parlament gehalten hat, so sagt er selber, da hat Özel die jetzige durch Gerichtsentscheidung ja wieder eingesetzte CHP-Führung auch scharf kritisiert. Im Grunde genommen ist die CHP unter dem wieder eingesetzten Kemal Kılıçdaroğlu nach Auffassung Özels keine richtige sozialdemokratische Partei, aber genau so eine will er jetzt mit der neuen Partei wieder schaffen.
0: Und was bedeutet das alles jetzt für die CHP, diese altehrwürdige Partei?
1: Na, sie wird dramatisch an Einfluss verlieren. Das ist eigentlich ziemlich sicher. Die meisten Parteimitglieder werden wechseln in diese neue Partei, die übrigens auch noch gar keinen Namen hat. Und auch die meisten Abgeordneten werden wechseln, wenngleich es offenbar weniger sein werden, als von vielen Beobachtern vermutet. Nämlich nur rund 2/3 ungefähr der Abgeordneten werden dann zur neu zu gründenden Partei gehen, zumindest ist das, was bekannt ist und in vielen türkischen Analysen heute auch aufgegriffen wurde. Nichtsdestotrotz wird die CHP von der größten Oppositionspartei zu einer ja unter ferner liefen. Und die neue Partei, die wird dann wohl die größte Oppositionspartei im Parlament. Und noch schlimmer könnte es bei einer Neuwahl des Parlaments kommen. In Umfragen rangiert die alte CHP, wenn wir sie mal so nennen wollen, wenn es dann eine neue Partei rund um Özel geben wird, da rangiert die alte CHP nur noch bei rund 3%. Und die neue Partei würde aus dem Stand stärkste Partei werden. Aber solche Zahlen, wissen wir, haben eine kurze Halbwertszeit. Dennoch, die alte CHP stünde möglicherweise vor dem Aus oder bestenfalls vielleicht auch nur einem Nischendasein.
0: Wie gefährlich kann denn diese neue Partei Erdogan werden und seiner AK-Partei, oder schwächt sie eher die Opposition weiter?
1: Ich denke tatsächlich beides. Also sie kann gefährlich werden, sollte sie wirklich bei einer Neuwahl stärkste Kraft im Parlament werden. Aber eben erst dann, bis dahin, muss sie sich ja erstmal finden, ein Programm bekommen, Parteistrukturen aufbauen, Vorstand wählen und so weiter. Aber sie wird zwangsläufig eine Zeit lang mit sich selber beschäftigt sein. Und es ist ja auch nicht klar, ob die voraussichtliche Leitfigur Özel überhaupt antreten könnte gegen Erdogan. Es schweben etliche Prozesse über Özel. Sollte seine Immunität aufgehoben werden als Abgeordneter, und das kann passieren, dann wird er möglicherweise auch schnell im Gefängnis landen. Das wissen wir alles noch nicht. Auf der anderen Seite wird die Opposition, so wie wir sie jetzt im Parlament haben, ja weiter fragmentiert. Die zerfällt in noch mehr einzelne Parteien und entsprechend schwierig wird es, so etwas wie eine geeinte Schlagkraft für die nächste Wahl aufzubauen oder so etwas zu formen. Und dem Parlament dürfte es fortan dann auch noch teils recht giftig zugehen.

0: allein wegen Auseinandersetzungen zwischen Abgeordneten der alten CHP und der dann neuen Partei.
1: Was sind die nächsten Schritte zur Parteigründung?
0: Das ist noch nicht so ganz klar. Angeblich will diese neue Partei ihre Gründung schon kommende Woche beim Innenministerium in Ankara anmelden. Das muss sie. Es kann aber auch wegen organisatorischer Vorarbeiten länger dauern. Das ist also erst in den nächsten Wochen passiert. Und dann muss diese neue Partei einige formale Voraussetzungen erfüllen. Zum Beispiel eben Parteistrukturen in den Provinzen aufbauen, einen Vorstand wählen und so weiter. Und hier liegt ein gewisses Risiko. Das türkische Parteiengesetz sagt nämlich, eine Partei darf nur dann an einer Wahl teilnehmen, an einer landesweiten Wahl, wenn sie spätestens 6 Monate vor einer Wahl in mindestens jeder zweiten Provinz organisatorisch vertreten ist und spätestens dann auch einen gültigen Wahlparteitag abgehalten hat. Das heißt, sollte es in den nächsten 6 Monaten zu einer vorgezogenen Neuwahl kommen, und das ist nicht auszuschließen, könnte diese neue Partei möglicherweise gar nicht antreten.
1: Der prominente türkische Oppositionspolitiker Özgür Özel will eine neue Partei gründen. Informationen dazu waren das von Uwe Lüb, unserem Korrespondenten in Istanbul. Immer wieder brennen in Frankreich die Wälder. Aktuell gibt es Meldungen über einen großen Brand in der Nähe von Bordeaux, nicht weit von der Atlantikküste. Rund 12.000 Menschen mussten evakuiert werden. Vor kurzem hat es auch in den östlichen Pyrenäen heftig gebrannt, bei Perpignan nahe der spanischen Grenze. Hier vermuten die Behörden unter anderem Brandstiftung als Ursache. Viele Hektar Wald wurden vernichtet, dabei auch Weinhänge. Damit stehen die Winzer in der Region vor dem Nichts. Unsere Korrespondentin Julia Borutta war vor Ort und hat betroffene Winzer besucht.
2: Durch die Windschutzscheibe wirkt es, als wäre da plötzlich ein Farbfilter in der Landschaft. Statt grün ist alles braun und schwarz. Auch der Boden. Das Feuer hat buchstäblich verbrannte Erde hinterlassen. 5000 Hektar Wald und Weinstöcke sind dahin. Die Heimat und die Lebensgrundlage von Menschen wie Jean-Louis Salis. Der 78-jährige Weinbauer steht vor seinem Haus ganz oben im 50 Einwohner zählenden Dörfchen Tarerac. Ein warmer, fester Händedruck, ein freundlicher, aber tief trauriger Blick. Salis geht voraus in die dunkle Küche. Hier hängt der Kummer schwer in der Luft.
3: Als ich nach der Evakuierung zurückgekommen bin, habe ich geweint. Und heute Morgen, als ich mich endlich überwunden habe, meine Weinhänge abzufahren, da haben es die Tränen auch wieder leicht gehabt.
2: Von 45 Hektar sind ihm nur 8 geblieben. Das Feuer hatte hier Mitte Juli leichtes Spiel. Eine Luftfeuchtigkeit von nur 8%, Temperaturen von 43 Grad und starker Wind.
3: Die Pflanzen waren wie Benzin für das Feuer, so trocken waren sie. Und was auffällt, sind diese Schneisen, wo die Flammen nicht hingekommen sind, wo es jetzt nicht schwarz verbrannt ist, sondern braun. Da hat einfach die enorme Hitze des Brandes alle Feuchtigkeit in den Pflanzen verdampfen lassen, als hätte man einen riesigen Haartrockner über die Weinhänge gestülpt.
2: Salis hat nicht die Kraft, heute noch einmal mit in die Weinhänge zu fahren. Dafür ist Alain Fabre zur Stelle. Der 55-jährige Winzer, rundes Gesicht, wettergegerbte Haut, ist gleichzeitig auch Bürgermeister des kleinen Ortes. Total verbrannt, sagt Fabre und zerbröselt die braunen Weinblätter zwischen den kräftigen Fingern. Da kommt nichts mehr. Die Rebe daneben schafft es vielleicht nochmal. Vielleicht. Wenn 50% eines Weinbergs kaputt sind, helfe nur noch rausreißen und neu pflanzen. Doch bis zu einer neuen Ernte dauert es dann mindestens 5 Jahre. Wie könnte man diese Region besser vor Feuern schützen?
4: Früher haben wir immer im Winter das Unkraut zwischen den Rebzeilen abgefackelt. Jetzt dürfen wir das nicht mehr. Vorschrift. Die Grünen wollen die Libellen, die Eidechsen und was weiß ich nicht alles schützen.
2: Wo mehr Unkraut stehen bleibt, hat das Feuer auch mehr Zündholz. Hinzu kommt, dass der massive Einbruch des Weinkonsums zu einem Rückgang des Weinanbaus geführt hat. Dabei ist ein Weinberg eigentlich ein guter Feuerwall.
4: Wenn wir mehr Bauern hier hätten, wäre der Schaden nicht so groß. Alles würde besser in Schuss gehalten, es gäbe weniger Gestrüpp, das die Flammen 10 Meter hochschlagen lässt. Das Feuer wäre einfacher zu stoppen.
2: Doch in der Region haben viele Bauern ihre Weinhänge vernichtet. Die EU zahlt dafür Prämien, um den Weinüberschuss zu reduzieren. Fabre wünscht sich Wasserrückhaltebecken. Im Winter Regen auffangen, im Sommer die Pflanzen wässern, damit sie die Hitze und mögliche Feuer besser überstehen. Doch auch um die Becken gibt es politischen Streit. Hilflos fühlen sie sich in Tarerac. Die Winzer wissen nicht, wie es weitergeht. Nur eines scheint gewiss: Auch der nächste Sommer wird heiß und trocken.
1: Ein großer Waldbrand in den französischen Pyrenäen hat die Winzer dort stark getroffen. Ein Beitrag dazu war das von Julia Borutta. Und das war's mit Europa heute an diesem Donnerstag. Hier folgt jetzt gleich Tag für Tag mit meiner Kollegin Enne Seidel. Ich bin Frederik Rother, sage danke für das Interesse und wünsche Ihnen noch einen schönen Tag.

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1: 9.30 Uhr, die Nachrichten. Angesichts der Proteste der sogenannten Kakerlaken-Bewegung gegen Missstände im indischen Bildungssystem hat Ministerpräsident Modi harte Strafen für Prüfungsbetrug angekündigt. Wer versuche, der Jugend zu schaden, werde nicht verschont, erklärte Modi in Online-Netzwerken. Er kündigte an, diejenigen zu bestrafen, die für die Vorabveröffentlichung der Prüfungsfragen des Aufnahmetests für das Medizinstudium verantwortlich seien. Dass rund 2 Millionen Bewerber die Prüfung im vergangenen Monat wiederholen mussten, hatte den Frust der Jugend über das mutmaßlich korrupte Bildungssystem angefacht. Zahlreiche junge Menschen lernen für die medizinische Aufnahmeprüfung teils Jahre. Gestern hatten erneut mehrere tausend Menschen unter Führung der sogenannten Kakerlakenpartei in Neu-Delhi demonstriert. Dabei kam es erneut zu gewaltsamen Auseinandersetzungen mit der Polizei. Die Kakerlakenpartei entstand zunächst als satirische Reaktion auf Äußerungen des indischen obersten Richters. Dieser hatte junge Regierungskritiker während einer Anhörung mit Kakerlaken verglichen. In den USA hat das Repräsentantenhaus die Umbenennung des Verteidigungsministeriums auf den Weg gebracht. Die Kammer habe ein Verteidigungsgesetz verabschiedet, das unter anderem Ausgaben in Höhe von 1,1 Billionen US-Dollar für die nationale Sicherheit vorsieht, erklärte ein Sprecher. Zudem sei die Namensänderung des Pentagons in Kriegsministerium verfügt worden. Des Weiteren sehe die Bestimmung für das kommende Jahr eine Gehaltserhöhung für Soldaten zwischen 5 und 7% vor. Das jährliche Verteidigungshaushaltsgesetz gehört normalerweise zu den Vorhaben, die im Kongress die breiteste parteiübergreifende Unterstützung finden. In diesem Jahr wurde der Entwurf lediglich mit 216 zu 212 Stimmen angenommen. Die Demokraten kritisierten die deutlichen Mehrausgaben für das Pentagon. Über den Gesetzentwurf wird nun noch im Senat abgestimmt. Die USA unterstützen Saudi-Arabien beim Aufbau eines zivilen Atomprogramms. Die Energieminister beider Länder unterzeichneten in Washington nach Angaben der amerikanischen Regierung 2 Verträge. In der Pressemitteilung heißt es, die Vereinbarungen bildeten die rechtliche Grundlage für eine jahrzehntelange Partnerschaft mit einem Volumen von mehreren Milliarden Dollar. Der amerikanische Energieminister Wright sagte, die Verträge gewährleisteten höchste Standards in Bezug auf nukleare Sicherheit und beinhalteten, dass keine Atomwaffen verbreitet würden. Die Vereinbarungen werden nun dem US-Kongress zur Prüfung vorgelegt. Über ein Nuklearabkommen zwischen den USA und Saudi-Arabien wird seit längerem diskutiert. Einige US-Abgeordnete und Israel hatten Bedenken geäußert. Sie machen geltend, dass Saudi-Arabien ein ziviles Atomprogramm unter Umständen doch zur Entwicklung von Atomwaffen nutzen könnte. Angesichts der faktischen Schließung der Straße von Hormus fordert das evangelische Hilfswerk Brot für die Welt, Ernährungssysteme weltweit nachhaltiger zu machen. Im Deutschlandfunk warnte die Präsidentin der Organisation Prün vor einer Katastrophe mit Ansage. Durch die Sperrung der Straße von Hormus werde es in den nächsten Monaten zu weiteren Preissteigerungen für Lebensmittel kommen. Dadurch müsse man damit rechnen, dass weitere 45 Millionen Menschen weltweit hungern werden. Prün forderte, Landwirtschaften unabhängig von weltweiten Lieferketten zu machen. Durch weniger Monokultur und eine schonende Bewirtschaftung der Böden könnten Kleinbauern unabhängig von chemischen Düngemitteln werden. Wegen eines Defekts an der Zugmaschine ist ein geplanter Castortransport mit Atommüll nach Ahaus abgesagt worden. Das Problem sei am Abend noch vor der Ausfahrt aus dem Forschungszentrum in Jülich festgestellt worden, teilte ein Sprecher der Polizei in Münster mit. Da es nicht möglich gewesen sei, das Spezialfahrzeug schnell zu reparieren oder auszutauschen, sei entschieden worden, den Atommüll vorerst nicht zu transportieren. Es wäre den Angaben zufolge der 10. Castor-Transport von der Jülicher Entsorgungsgesellschaft ins Zwischenlager Ahaus gewesen. Insgesamt handelt es sich um 152 Castor-Behälter, die mit rund 300.000 Brennelementkugeln befüllt sind. Die Termine, die genauen Fahrtrouten und Alternativstrecken der Transporte werden aus Sicherheitsgründen vorher nicht bekannt gegeben. Das Wetter im Südwesten vielfach heiter, ansonsten wechselnd bis stark bewölkt, vor allem im Osten auch Schauer und Gewitter. 19 bis 27 Grad, das waren die Nachrichten.
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2: Mit Enne Seidel, guten Morgen. Der Markt für Lebensmittel, die den muslimischen Ernährungsvorschriften entsprechen, das ist bei 6 bis 7 Millionen Muslimen in Deutschland ein Markt, der Gewinn verspricht. Aber welche Kriterien muss ein Produkt eigentlich erfüllen, damit es als halal gekennzeichnet werden darf? Dafür gibt es hier in Deutschland keine klaren Regeln oder Vorgaben. Für Muslime, denen zum Beispiel artgerechte Tierhaltung wichtig ist, ein großes Problem. Gleich unser Thema hier in der Sendung. Und wir hören, warum der zweitgrößte Hindu-Tempel Europas nicht in Paris oder Berlin oder in irgendeiner anderen Hauptstadt steht, sondern in einer mittelgroßen Stadt in Westfalen. Wir sind zu Besuch im Hindu-Tempel in Hamm.

0: Es ist das größte Hindu-Fest in Deutschland, das jährliche Tempelfest in Hamm in Nordrhein-Westfalen. An diesem Wochenende treffen sich dort wieder tausende Hindus aus ganz Europa. Höhepunkt ist am Sonntag eine Prozession, bei der eine Statue der Göttin Kamaji in einem Wagen rund um den Tempel gezogen wird. In diesem Jahr kommt sogar der Bundespräsident vorbei und hält eine Rede. Warum aber ist ausgerechnet die Stadt Hamm heute ein so wichtiges Zentrum des Hinduismus und warum steht einer der größten Hindu-Tempel Europas in Westfalen? Benedikt Schulz ist vor kurzem hingefahren und hat sich die Geschichte dieses Tempels erzählen lassen.
1: Ein Industriegebiet im Osten der Stadt Hamm in Westfalen, im Stadtbezirk Üntrop. Hier, nahe der A2 und nahe dem Datteln-Hamm-Kanal, haben sich zahlreiche Unternehmen angesiedelt. Unter anderem der Schlachthof eines großen Fleischkonzerns. Von weitem sichtbar sind die Kühltürme eines inzwischen stillgelegten Kohlekraftwerks. Und mittendrin ein heiliger Ort, der Sri Kamaji Ampal-Tempel, der zweitgrößte Hindu-Tempel Europas.
2: Jetzt ist im ganzen Welt, weiß ich, Hamm. Ganze Welt, überall, Kanada oder Indien oder Swiss, Hamm. Ah, das ist Tempel. Sowas.
1: Shiva Sri Arumugam Paskarakurokal ist Priester und Gründer der hinduistischen Gemeinde in Hamm. Angefangen hat alles damit, dass er als junger Mann seine Heimat Sri Lanka verließ, auf der Flucht vor einem Bürgerkrieg.
2: Meine Mutter, Vater gesagt, nicht leben hier, du irgendwo in Europa oder andere Land gehen. Deshalb dann ich komme hier.
1: Arumugam Paskarakurokals Ziel war eigentlich Paris, doch das Schicksal führte ihn über Hamm.
2: Das ist nur ein Punkt, kann man sagen. Gott will entscheiden, wer wo was macht.
1: Denn im Zug traf er zufällig einen Mann aus seiner Heimat. Und er gab ihm nicht nur etwas zu essen, sondern fragte ihn, warum nach Paris fahren? Warum bleibst du nicht hier? Und so blieb er bis heute. Der mehr als 700 Quadratmeter große Tempel strahlt in zahllosen Farben. Besonders auffällig und schon von der A2 aus zu sehen, der knapp 20 Meter hohe Gopuram. Ein spitz zulaufender Turm über dem Eingangstor. Eine echte architektonische Besonderheit, die man sonst vor allem in Südindien findet. An diesem Tag wird gefeiert. Und zwar nichts Geringeres als der Einzug einer Göttin in ihren Tempel.
3: Das ist ja schon ein besonderer Anlass, weil es ja alle 12 Jahre nur stattfindet. Und man hat wirklich dann nur das eine Mal oder alle 12 Jahre die Gelegenheit, auch bei den Göttern, also in den Räumen reinzugehen. Das ist was Besonderes. Also das war der Tag gestern. Da konnte man mit Öl quasi dann die Segnung bekommen.
1: Wochenlang wurde das Gebäude saniert, innen wie außen. Jetzt aber darf die Göttin Kamaji, der dieser Tempel geweiht ist, wieder einziehen. Die Göttin Kamaji hat viele Namen, je nach Region und Epoche. Man kennt sie unter dem Namen Kamakshi, Tripura Sundari, Durga, Lalita und vielen, vielen weiteren. Der Name Kamaji oder Kamakshi setzt sich zusammen aus Kama für Liebe oder Begehren und Akshi für Auge. Also die Göttin, die Wünsche von den Augen abliest. Bedeutung hat sie vor allem in der Tradition des Shaktismus, also der Verehrung einer weiblichen Urkraft des Universums. Durch die Menschenmenge im Inneren des Tempels marschiert eine Gruppe Musiker und veranstaltet einen gewaltigen Lärm. Mit Tawils, Trommeln, die auf beiden Seiten geschlagen werden, und Nadaswarams, oboenartigen Blasinstrumenten, die vor allem in Südindien traditionell bei religiösen Festen zum Einsatz kommen. Zum Schluss übergießt der Priester die Statue der Göttin mit heiligem Wasser, um die Statue mit Shakti, also mit göttlicher Energie, spirituell aufzuladen.
4: Ja, das war ja so, dass quasi dann die göttliche Energie durch die Einweihung dann quasi in die Götterstatue quasi übertragen wird.
1: Abhiram, 23 Jahre alt, ist einer von hunderten Menschen in festlicher Kleidung, die den Wiedereinzug der Göttin feiern.
4: Und für uns hat es auch eine sehr große Bedeutung, weil dann auch wirklich Pilger aus verschiedenen Städten und verschiedenen Ländern wirklich dann hierher kommen. Und dann, dass man das so zusammen zelebrieren kann, ist schon für mich auch eine sehr große Bedeutung.
1: Man hört an diesem Tag viel Tamil, die Sprache, die vor allem im indischen Bundesstaat Tamil Nadu und in Sri Lanka gesprochen wird. Obwohl die meisten der Menschen hier längst in Deutschland ihre Heimat gefunden haben oder sogar hier geboren wurden, zum Beispiel Abhiram.
4: Ich bin selber in Dortmund geboren und dann ganz normal zur Schule gegangen. Meine Eltern kommen aus Sri Lanka. Mein Vater zum Beispiel dann mit 14 rübergewandert nach Deutschland und meine Mutter genauso ist auch in Sri Lanka geboren. Wenn man vor allen Dingen in Deutschland ist, dann ist es nochmal eine schönere Bedeutung, dass man quasi nochmal zu seinen Wurzeln zurückkehren kann und da auch natürlich ein bisschen die Kultur nochmal erleben kann. vor allen Dingen als Leute, die halt einen Migrationshintergrund haben, ist es nochmal eine größere Bedeutung für uns, dass man natürlich auch seinen Glauben nochmal ausleben kann, aber auch zusammen andere Leute hier kennenlernen kann und auch sich mal treffen kann.
0: Zu Besuch im zweitgrößten Hindu-Tempel Europas. Mein Kollege Benedikt Schulz war für uns im Sri Kamaji Ampal-Tempel in Hamm.

0: Es ist ein Markt, der in den nächsten Jahren weltweit deutlich wachsen dürfte. Der Markt für Lebensmittel, die den Vorschriften des Islam entsprechen, die also halal sind. Und dass sich mit Halal-Produkten Geld verdienen lässt, das haben natürlich auch deutsche Unternehmen längst erkannt. Große deutsche Fleischproduzenten zum Beispiel haben auch Halal-Fleisch im Sortiment, das sie sowohl ins Ausland exportieren als auch hier in Deutschland verkaufen. Allerdings ist der Begriff Halal hier in Deutschland nicht geschützt. Es gibt kein offizielles Siegel und auch keine staatlichen Kontrollen, wie das zum Beispiel bei Bioprodukten der Fall ist. Welche Kriterien Halal-Produkte erfüllen müssen, das definieren also in der Regel die Unternehmen selbst. Und daran gibt es Kritik. Hüseyin Topel hat sich dazu auf dem Halal-Markt umgehört und Fragen gestellt. Aber nicht überall hat er Antworten bekommen.
1: Ein normaler Wochentag in einem deutschen Großstadtsupermarkt. Neonlicht reflektiert auf Plastikverpackungen. Wer genauer hinsieht, entdeckt neben dem Haltbarkeitsdatum oft ein kleines, fast unauffälliges Siegel. Ein geschwungenes arabisches Wort. Halal. Erlaubt. Wer heute nach islamischen Speisevorschriften einkaufen will, muss nicht

0: Für Shekhar und seine Zielgruppe ist Halal kein Nischenprodukt mehr, sondern fester Bestandteil ihres Lifestyles. Doch der Boom hatte eine Schattenseite, kritisiert der Unternehmer. Denn der Begriff Halal ist in Deutschland und der EU, anders als Bio, nicht staatlich geschützt.
1: Das größte Problem in Deutschland ist leider auch aktuell, dass jeder ein Halal-Zertifikat entwickeln kann und keinerlei deutsche staatliche Einrichtungen das in irgendeiner Form kontrollieren.
0: Wenn es keine staatlichen Regeln gibt, was macht Fleisch dann überhaupt Halal, also islamisch erlaubt? Im Kern geht es unter anderem um den Verzicht auf Schweinefleisch und Blut. Doch die moderne Massenschlachtung stellt die islamische Tradition auf die Probe. Muslimische Konsumenten entscheiden sich zunehmend auch aus nachhaltigen Gründen für oder gegen ein Produkt.
1: Wie wurde das Tier gehalten? Wie viele Quadratmeter hatte das Tier Platz nur für sich? Mit was wurde das Tier gefüttert? Wurde das Tier in irgendeiner Art und Weise misshandelt oder geschlagen? Das sind halt also auch extrem wichtige und wertvolle Punkte, um letzten Endes 100% zu entscheiden, okay, dieses Fleisch ist halal. Und deswegen für mich 100% auf allen Ebenen sehr, sehr wichtig.
0: Eine weitere zentrale Frage. Darf ein Tier vor dem Schlachten betäubt werden? Das deutsche Tierschutzgesetz fordert es. Islamische Gelehrte lehnen es oft ab. Unternehmer Enes Shekhar verteidigt die traditionelle rituelle Schlachtung per Halsschnitt, das sogenannte Schächten.
1: Also das Tier spürt faktisch einfach nichts mehr. Und deswegen für mich nicht nur religiöse Vorschrift, sondern auch einfach die humanste Art und Weise, in einem Lebewesen das Leben zu nehmen.
0: Viele europäische Muslime und Theologen akzeptieren inzwischen die reversible, also die vorübergehende elektrische Betäubung. Für den Soziologen Rauf Ceylan, Professor für gegenwartsbezogene Islamforschung an der Universität Osnabrück, ein sinnvoller Kompromiss.
2: Deswegen ist auch das Konzept eben der Betäubung ethisch auch attraktiv. Einerseits also das religiöse Gebot und dann aber in Kombination mit dem Tierschutzprinzip, mit dem Ziel eben Leid zu vermeiden.
0: Doch für Ceylan greift der Streit um den reinen Schlachtvorgang zu kurz. Der Koran kenne auch das Prinzip des Tayyib, des Guten und Reinen. Ein Konzept, das von der Lebensmittelindustrie gerne ausgeblendet werde.
2: Und aus einer islamisch-ethischen Perspektive müsste eigentlich viel stärker gefragt werden, wie hat das Tier vorher gelebt? Also wurde es artgerecht gehalten? Wurde es unter industriellen Bedingungen gemästet? Wurde es über lange Strecken zum Beispiel transportiert? Das bedeutet auch sehr viel Stress für Tiere, Verletzungen. Also wurden die Tiere wie reine Produktionsware behandelt. Und wenn man jetzt die gesamte Halal-Fleischproduktion auf diesen rituellen Schlachtvorgang reduziert und überprüft, ob die Kriterien erfüllt sind, aber eben auf Massentierhaltung, maximale Effizienz, niedrige Preise natürlich, ne? Also Fleisch darf nicht so teuer sein, das entspricht meines Erachtens nicht dem umfassenden Sinn eines Halal-Konzeptes. Halal ist eben nicht nur eine juristische Kategorie, sondern müsste auch eine ethische Qualität haben.
0: Doch von Bio-Halal und Tierwohl ist in der Realität der deutschen Geflügel- und Fleischwirtschaft wenig zu spüren. Hier regiert die ökonomische Logik. Der Hauptverband der deutschen Geflügelwirtschaft teilt auf Anfrage schriftlich mit:
3: Insbesondere im Nahen Osten, in Südostasien und Teilen Afrikas sind Halal-Zertifizierungen oftmals Voraussetzung für den Marktzugang. Damit stellt Halal einen wichtigen Hebel für Exportfähigkeit und internationale Wettbewerbsfähigkeit dar.
0: Es geht um globale Märkte. Doch auffällig ist, wer bei den großen deutschen Konzernen um ein Interview bittet, stößt auf eine Mauer des Schweigens. Die Industrie liefert das Produkt, aber sie spricht nicht darüber. Man fürchtet, in gesellschaftliche Konflikte verwickelt zu werden. Rechtspopulisten warnen vor der Islamisierung. Einige sprechen inzwischen sogar von der Halalisierung Deutschlands. Tierschützer indes kritisieren religiöse Riten pauschal als Tierquälerei. Die Industrie wählt den Ausweg der Diskretion und übersieht dabei oft die theologische Tiefe, bemängelt Rauf Ceylan.
2: Die gesamte Halal-Industrie arbeitet eigentlich ganz in der Logik des Kapitalismus. Das heißt, Tiere sind nur Ware. Und das heißt, hier haben wir eigentlich einen Widerspruch. Religiös wird eine Reinheit beansprucht, wirtschaftlich aber häufig dieselbe industrielle Logik übernommen, die man auch ja im konventionellen Fleischmarkt sieht.
0: Konsequent zu Ende gedacht, könnte ein moderner Halal-Begriff den industriellen Massenmarkt in seinen Grundfesten erschüttern.
2: Ja, also eine ernsthafte Halal-Debatte müsste nicht nur fragen, ob Fleisch korrekt geschlachtet wurde, sondern auch, ob weniger Fleischkonsum religiös und ethisch geboten sein könnte.
0: Doch am Ende entscheiden Millionen Verbraucherinnen und Verbraucher täglich an der Ladenkasse. Die deutsche Wirtschaft debattiert nicht, sie optimiert. Weil das wirtschaftliche Potenzial von Halal-Produkten schlicht zu groß

0: ist, um es der Konkurrenz zu überlassen. Der Markt bestimmt die Debatte.
1: Hüseyin Topal über den Markt für Halal-Produkte und die Frage, welche Kriterien diese Produkte eigentlich erfüllen sollten und wer darüber entscheidet.

0: Wenn wir nicht selbst ins Heilige Land reisen können, dann holen wir das Heilige Land eben zu uns. Das dachten sich vor 500 Jahren Menschen in den italienischen Alpen und haben sich das Heilige Land kurzerhand nachgebaut. Die Sacri Monti, die Heiligen Berge im Piemont und in der Lombardei, sind christliche Wallfahrtsorte mit detailgetreuen Miniaturen der Pilgerstätten im Nahen Osten. Eine günstige und sichere Alternative also zur damals aufwendigen Pilgerreise nach Palästina. Heute werden die Heiligen Berge nur noch von wenigen Pilgern besucht. Lange galten diese Orte als volkstümlich und vielleicht auch ein bisschen kitschig, so eine Art Disneyland für Gläubige. Inzwischen aber haben auch KunsthistorikerInnen die Bedeutung dieser Wallfahrtsstätten erkannt und sie sind Teil des UNESCO-Weltkulturerbes. Sandro Paul Heidelbach hat einen der Heiligen Berge besucht, den Sacro Monte von Varallo.
1: Schon seit 10 Jahren fahren am Bahnhof von Varallo keine Züge mehr. Am Gleis 2 wächst das Gras in die Höhe. Den überdachten Bahnsteig am Gleis 1 säumen Tische und Stühle eines gut besuchten Cafés. Wer hier nach 2-stündiger Busfahrt aus der nächstgelegenen Stadt Novara eintrifft und den Blick über den Horizont streifen lässt, sieht ihn gleich, den heiligen Berg von Varallo, den Sacro Monte. Man erkennt ihn am sandsteinfarbenen Gemäuer und den Kapelltürmen, die von seiner Spitze aufragen. Hinauf auf 140 Höhenmeter führen 2 Wege, Europas steilste Seilbahn in 107 Sekunden oder ein Wanderweg, für den man in der Nachmittagshitze schon mal eine Dreiviertelstunde braucht.
2: Ciao Sandro.
3: Ciao.
2: Nice to meet you. Piacere. Siamo all'entrata.
4: Wir stehen hier am Eingang des Sacro Monte, der 1493 von Bernardino Caimi, einem Franziskanermönch, gegründet wurde.
1: Erzählt Christina Barberis Negra. Sie ist in der Region aufgewachsen und besuchte schon als Kind den Sacro Monte. Seit etwas mehr als einem Jahr arbeitet sie hier nun als Touristenführerin.
4: Bernardino Caimi war Berater von Ludovico il Moro, dem Herrscher von Mailand. Vor allem aber war er Kirchenverwalter am Heiligen Grab Christi in Jerusalem. Seine Vision? Dass Gläubige aus der Mailänder Region nach Palästina reisen für eine Pilgerfahrt.
1: Doch eine Schiffreise ins Heilige Land ist seinerzeit gefährlich und kostspielig.
4: Caimi sagt also, wenn die Pilger nicht nach Palästina reisen können, um die heiligen Stätten zu besuchen, dann bauen wir eben hier in Italien eine Art Palästina. Er beginnt, sich mit einflussreichen Leuten in Varallo gut zu stellen. Und schon bald legt er den Grundstein für die erste Kapelle.
1: Was in den folgenden Jahren entsteht, ist eine genaue, teils maßstabgetreue Miniatur des Heiligen Landes, von Marias Geburtshaus bis zur Grabeskirche. Um die Schauplätze aus dem Leben Jesu mit Leben zu füllen, lässt Caimi auch Skulpturen anfertigen. Zunächst aus Holz, später aus Terrakotta, das bunt bemalt und mit zeitgenössischen Gewändern und sogar Echthaar geschmückt wird. Der Sacro Monte verwandelt sich allmählich in ein Gran Teatro Montano, ein Bergtheater, in das Pilgerinnen und Pilger eintauchen. Von Kapelle zu Kapelle wandeln sie inmitten der biblischen Szenen. Unter den Künstlern, die Caimi beauftragt, ist auch ein Schüler Leonardo da Vincis.
5: And the director behind of all of this.
6: Der Regisseur dieses Theaters war der Maler und Bildhauer Gaudenzio Ferrari, ein Meister der lombardischen Renaissance.
5: One of the masters of Lombard Renaissance,
1: sagt Elena Rahme, Kunsthistorikerin und Konservatorin der Pilgerstätte.
5: He came up with the idea.
6: Er hatte die Idee, Figuren aus den Wänden herausragen zu lassen und so einen Dialog zwischen den von ihm gemalten Fresken und den Skulpturen entstehen zu lassen. Das war die Grundformel, die bald für alle heiligen Berge zwischen Piemont und der Lombardei zum Standard wurde.
1: Franziskanische Anlagen wie in Varallo entstehen auch in den benachbarten Bergen von Orta, Crea und Varese. Nördlich der Alpen gibt es vergleichbare Nachbildungen christlicher Stätten, sogenannte Kalvarienberge. Doch die Illusionskunst von Gaudenzio Ferrari, die Besucherinnen und Besucher die Passionsgeschichte am eigenen Leib miterleben lässt, bleibt unerreicht. Bis zur Gegenreformation. Mit ihr verändert sich die katholische Einstellung zu Bildern und damit auch das Erscheinungsbild des Sacromonte. Statt zur Teilnahme am Geschehen sollen die Bilder nun zur rechten Lehre anleiten und eine eindeutige Botschaft vermitteln.
6: Wer den Sacromonte um 1600 besucht, ist nicht mehr Teil eines Schauspiels, sondern nur noch Zuschauer. Wie heute blickt man von außen in die Szenen hinein. Der Blick ist nicht frei, sondern wird gelenkt. Durch Gitter, Tore, eine festgelegte Perspektive. Das sieht man besonders gut, wo noch die hölzernen Sichtgitter aus dieser Zeit erhalten sind. Mit runden Öffnungen, die so schmal sind, dass man nicht einmal den Kopf drehen kann.
5: Which don't even allow you to turn your head.
1: Das Bildverständnis der Gegenreformation prägt den Ort bis heute. Wohin man seinen Blick auch wendet, fast immer schiebt sich ein Teil des Sichtgitters ins Bild. Das steigert zwar den räumlichen Effekt der Szenen, wie in einem Guckkasten, aber die Skulpturen wirken dadurch noch puppenhafter. Betreten kann man heute nur noch die Kapelle mit der Kreuzigungsszene, wenn auch nur ausnahmsweise.
2: Prego.
4: Kommen Sie herein. Das Licht geht hier nur ganz langsam an. Hier sind also die drei Statuen, die zwei Schächer und Christus. Sie sind aus Holz, weil Terrakotta zu schwer gewesen wäre für die Kreuze.
1: Ständig habe man mit Feuchtigkeit und Staub zu kämpfen, sagt Barberis Negra. Und mit Vögeln, die in den Kapellen nisteten und den Figuren die Haare abtragen. Seit der Aufnahme der Sacrimonti ins Weltkulturerbe 2003 wächst das Bewusstsein für ihren Wert und Erhalt. Auch Fördermittel stehen bereit. Doch wer findet heute überhaupt noch den Weg hierhin?
3: Ich bin 74 Jahre alt und komme seit 60 Jahren her. Nicht jeden Tag, aber fast.
1: Erzählt ein älterer Herr, der vor der Kapelle sitzt.
3: Für mich ist das hier ein Ort des Friedens, ein Paradies. Und dazu ein schöner Naturpark. Siehst du diese Steine dort mit den Rillen? Die stammen aus der Zeit vor den Kreuzzügen. Früher, bevor die Ritter in den Kampf gezogen sind, haben sie hier ihre Schwerter vorbeigeführt, damit sie gesegnet werden. Das kann man hier alles entdecken.
1: Auch sonst begegnet man hier einigen Menschen aus der Umgebung. Einer jungen Frau, die ihrem Freund ihre Heimat zeigt. Einem älteren Paar, das Mirabellen pflückt. Dazu auffällig viele Großeltern, teils Touristen, die ihren Enkeln den christlichen Glauben näher bringen möchten. Hin und wieder gibt es noch größere Führungen für Pilgergemeinschaften und Kunstliebhaber. So gut besucht, wie vor einigen Jahrhunderten, als die Menschen noch in Scharen hierher pilgerten, statt ins Heilige Land, ist das Bergtheater aber schon lange nicht mehr.
0: Ein Mini-Palästina in den italienischen Alpen. Sandro Paul Heidelbach war auf dem Sacromonte von Varallo, ein über 500 Jahre alter christlicher Wallfahrtsort.

Und das war Tag für Tag. Im Marktplatz geht's gleich nach den Nachrichten um Berufsunfähigkeitsversicherungen. Was sie bringen und worauf man achten sollte, wenn man so eine Versicherung abschließt, darüber diskutiert meine Kollegin Britta Mersch gleich mit mehreren Experten und gerne auch mit Ihnen, wenn Sie mögen. Sie können uns wie immer anrufen unter 00800 4464 4464 oder auch eine E-Mail schreiben an marktplatz@deutschlandfunk.de. Redaktion für Tag hatte heute Luisa Mayer und ich bin Enne Seidel. Machen Sie es gut!

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1: Uhr. Die Nachrichten. Zunächst die Übersicht. Die Europäische Union will weitere Strafmaßnahmen gegen Russland verhängen. Erneut haben die USA Ziele im Iran angegriffen. Zum Abschluss seiner Afrika-Reise besucht Außenminister Wadefuhl Johannesburg. Die Meldungen im Einzelnen. Die EU-Staaten haben sich vor dem Hintergrund des russischen Kriegs gegen die Ukraine auf neue Sanktionen gegen Moskau verständigt. Das teilten EU-Diplomaten in Brüssel mit. Die Pläne sehen unter anderem weitere Maßnahmen gegen den russischen Finanz- und Energiesektor sowie ein Einreiseverbot für russische Soldaten vor. Um Russlands Einnahmen aus Ölexporten zu begrenzen, ist zudem geplant, die automatische Anpassung des sogenannten Ölpreisdeckels für 12 Monate auszusetzen. Damit soll verhindert werden, dass Russland wegen der zuletzt gestiegenen Weltmarktpreise höhere Einnahmen erzielt. Der Einigung waren wochenlange Verhandlungen zwischen den Mitgliedstaaten vorausgegangen. Mehrere Länder setzten dabei Abschwächungen oder Zugeständnisse zugunsten heimischer Unternehmen durch. Nicht durchgesetzt wurden geplante Importbeschränkungen für russische Fischprodukte. Auch Sanktionen gegen das Oberhaupt der russisch-orthodoxen Kirche wurden nicht beschlossen. Das Maßnahmenpaket muss nun noch vom Ministerrat angenommen werden. Das gilt als Formalie. Es ist das 21. EU-Sanktionspaket seit Beginn des russischen Angriffskrieges gegen die Ukraine. Die Außenminister der USA und Russlands, Rubio und Lavrov, haben sich in Manila ausgetauscht. Die Begegnung habe am Rande eines Treffens des Verbands südostasiatischer Staaten in der philippinischen Hauptstadt stattgefunden, meldeten Nachrichtenagenturen aus Moskau. Thema sei die Lage in der Ukraine gewesen. Lavrov habe Russlands Bereitschaft zu einer politischen und diplomatischen Lösung des Konflikts bekräftigt. Außerdem sei es um die Normalisierung der Beziehungen zu den USA gegangen, hieß es weiter. Das US-Militär hat nach eigener Darstellung in der Nacht wieder militärische Ziele im Iran attackiert. Die 5-stündige Angriffswelle sei heute früh beendet worden, teilte das für die Region zuständige amerikanische Kommando mit. Zu den Zielen zählten Raketen- und Drohnenlager, Anlagen zur Küstenüberwachung sowie die Flugabwehr des Landes. Die Angriffe sollten künftige Attacken auf Handelsschiffe und zivile Seeleute verhindern, hieß es. Es war die 12. Nacht in Folge, in der die Vereinigten Staaten den Iran angriffen. Der Außenminister der Islamischen Republik Araghchi erklärte, jede Attacke werde eine kraftvolle Antwort zur Folge haben. Aus Kuwait hieß es in der Nacht, man habe einen Drohnenangriff abgewehrt. Derweil spitzt sich auch die Lage im Roten Meer zu. Die jemenitische Houthi-Miliz erklärte, sie habe 2 saudische Tanker mit Raketen beschossen. Die Houthi sind mit dem Iran verbündet. Sie hatten angekündigt, saudische Ölexporte zu blockieren. Angesichts der faktischen Schließung der Straße von Hormus fordert das evangelische Hilfswerk Brot für die Welt, Ernährungssysteme weltweit nachhaltiger zu machen. Im Deutschlandfunk warnte die Präsidentin der Organisation Prün vor einer Katastrophe mit Ansage. Durch die Sperrung der Straße von Hormus werde es in den nächsten Monaten zu weiteren Preissteigerungen für Lebensmittel kommen. Dadurch müsse man damit rechnen, dass weitere 45 Millionen Menschen weltweit hungern werden. Prün forderte, Landwirtschaften unabhängig von weltweiten Lieferketten zu machen. Durch weniger Monokultur und eine schonende Bewirtschaftung der Böden könnten Kleinbauern unabhängig von chemischen Düngemitteln werden. Die USA unterstützen Saudi-Arabien beim Aufbau eines zivilen Atomprogramms. Die Energieminister beider Länder unterzeichneten in Washington nach Angaben der amerikanischen Regierung 2 Verträge. In der Pressemitteilung heißt es, die Vereinbarungen bildeten die rechtliche Grundlage für eine jahrzehntelange Partnerschaft mit einem Volumen von mehreren Milliarden Dollar. Der amerikanische Energieminister Wright sagte, die Verträge gewährleisteten höchste Standards in Bezug auf nukleare Sicherheit und beinhalteten, dass keine Atomwaffen verbreitet würden. Die Vereinbarungen werden nun dem US-Kongress zur Prüfung vorgelegt. Über ein Nuklearabkommen zwischen den USA und Saudi-Arabien wird seit längerem diskutiert. Einige US-Abgeordnete und Israel hatten Bedenken geäußert. Sie machen geltend, dass Saudi-Arabien ein ziviles Atomprogramm unter Umständen doch zur Entwicklung von Atomwaffen nutzen könnte. Im Streit innerhalb der AfD sind erneut Vorwürfe aus dem Landesverband Nordrhein-Westfalen gegen die Parteispitze erhoben worden. Der Bundesvorstand hätte sich nicht in die Belange des Landesverbandes einmischen dürfen, sagte der stellvertretende Landesvorsitzende Gottschalk im Deutschlandfunk. Die Landes-AfD werde sich auch weiterhin gegen Übergriffigkeit zur Wehr setzen, erklärte der Politiker, der auch Teil der Bundestagsfraktion ist. Beim Parteitag der nordrhein-westfälischen AfD hatte es am Wochenende einen offenen Streit über die Kandidatenliste für die Landtagswahl im kommenden Jahr gegeben. Die AfD-Bundesvorsitzenden Weidel und Chrupalla verlangten einen Abbruch des Delegiertentreffens. Der Landesverband reagierte mit einer einstweiligen Verfügung. Zuletzt hatte sich der nordrhein-westfälische Landeschef Vinzenz um Entspannung bemüht. Nach dem Hackerangriff eines KI-Modells des Unternehmens OpenAI hat der Leiter der Denkfabrik Kira mehr Kompetenz in Sachen KI bei Regierungen und Verwaltungen angemahnt. Im Deutschlandfunk sprach sich Daniel Privitera für globale KI-Regeln aus. Dazu könnten auch Deutschland und Europa beitragen. Voraussetzung sei jedoch, dass KI bei den Regierungen zur Chefsache gemacht werde. Privitera zeigte sich besorgt darüber, dass in Deutschland und Europa noch nicht genug verstanden sei, dass diese Technologien jeden Lebensbereich grundlegend verändern könnten. Künstliche Intelligenz könne zu Katastrophenszenarien führen. Mit guten Kontrollmechanismen könnten Menschen dies aber vermeiden. Die von Privitera gegründete gemeinnützige Organisation Kira befasst sich mit gesellschaftlichen und sicherheitspolitischen Risiken von KI. Bundesaußenminister Wadephul beendet heute seine viertägige Afrika-Reise. In Johannesburg ist ein Treffen mit dem südafrikanischen Präsidenten Ramaphosa und Außenminister Lamola geplant. Zum Auftakt stand ein Besuch beim Unternehmen Siemens Energy Südafrika auf dem Programm. Dort werden Turbinen und Generatoren für Kraftwerke produziert. Südafrika ist die größte Volkswirtschaft in Afrika südlich der Sahara und wichtigster Handelspartner Deutschlands auf dem afrikanischen Kontinent. Wadephul wird von einer Wirtschaftsdelegation begleitet. Wie soeben gemeldet wird, hat das Bundesverfassungsgericht die Klage wegen unzureichender Beratungszeit des sogenannten Heizungsgesetzes abgewiesen. Und hier noch einmal die Übersicht. Die Europäische Union will weitere Strafmaßnahmen gegen Russland verhängen. Erneut haben die USA Ziele im Iran angegriffen. Zum Abschluss seiner Afrika-Reise besucht Außenminister Wadephul Johannesburg. Das Wetter im Südwesten vielfach heiter, ansonsten wechselnd bis stark bewölkt. Vor allem im Osten auch Schauer und kurze Gewitter. 19 bis 27 Grad. Das waren die Nachrichten.
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2: Heute mit Britta Mersch. Herzlich willkommen. Und wir reden heute im Marktplatz über die Berufsunfähigkeitsversicherung. Eine psychische Erkrankung, ein Rückenleiden oder ein Unfall, all das kann dazu führen, dass Menschen im Laufe ihres Lebens berufsunfähig werden. Und das kommt gar nicht so selten vor. Etwa jeder vierte Arbeitnehmer ist im Laufe des Berufslebens betroffen, kann also nicht mehr ins Büro gehen, ein Handwerk ausüben oder als Führungskraft arbeiten. Die häufigste Ursache für die Berufsunfähigkeit sind dabei psychische Leiden. Das zeigen aktuelle Zahlen. Die Berufsunfähigkeitsversicherung, die gilt deshalb als eine der wichtigsten Versicherungen überhaupt, weil sie Einkommenseinbußen ausgleichen kann, wenn Menschen ihren Beruf nicht mehr ausüben können. Allerdings verzichten viele Berufstätige auf einen Vertrag, das zeigen Zahlen, weil sie Vorerkrankungen haben oder die Sorge, dass die Versicherungen nicht zahlen könnten, wenn die Berufsunfähigkeit eintritt. Wir wollen uns heute im Marktplatz der Berufsunfähigkeitsversicherung widmen. Wir wollen klären, was sollten Menschen Menschen beachten, die einen Vertrag abschließen möchten? Was ist, wenn es Vorerkrankungen gibt? Macht es dann Sinn, sich um einen Vertrag zu kümmern? Welche Kosten entstehen und welche Höhe sollte die vereinbarte Rente haben, die im Fall einer Berufsunfähigkeit ausgezahlt wird? Und wann ist eigentlich der beste Zeitpunkt für den Abschluss einer Berufsunfähigkeitsversicherung? Das sind Fragen, die wir heute klären wollen. Und wie immer können Sie sich an der Sendung beteiligen.
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2: Jetzt möchte ich Ihnen erstmal die Gäste vorstellen, die heute mit Ihnen und mit uns diskutieren. Das sind Dr. Peter Grieble. Er ist Leiter der Abteilung Versicherungen, Pflege und Gesundheit bei der Verbraucherzentrale in Baden-Württemberg. Guten Morgen.
3: Guten Morgen.
2: Ich begrüße auch Vera Kusina. Sie ist unabhängige Versicherungsberaterin aus Euskirchen bei Köln und Vorstandsmitglied im Bundesverband der Versicherungsberater. Guten Morgen.
4: Guten Morgen.
2: Dabei ist auch Moritz Schumann. Er ist stellvertretender Hauptgeschäftsführer des Gesamtverbands der deutschen Versicherungswirtschaft in Berlin. Guten Morgen.
5: Guten Morgen, Frau Mersch.
2: Und Norman Wirth. Er ist Fachanwalt für Versicherungsrecht aus Berlin und Vorstandsmitglied im Bundesverband Finanzdienstleistung, der die Interessen von Maklern vertritt. Guten Morgen.
6: Einen wunderschönen guten Morgen an die Runde.
2: Und ich sage auch nochmal, wie Sie sich beteiligen können. Sie können anrufen unter 00800 4464 4464 oder Sie können eine Mail schreiben an marktplatz@deutschlandfunk.de. Herr Grieble von der Verbraucherzentrale Baden-Württemberg, ich würde gerne mal mit Ihnen starten und zwar ganz grundsätzlich. Warum ist denn die Berufsunfähigkeitsversicherung so wichtig?
3: Ja, wenn man sich überlegt, was könnte passieren, wenn ich morgen krank werde, einen Unfall habe und meinen Beruf nicht mehr ausüben kann, dann stellt man fest, dass in ganz vielen Fällen da riesige Summen an Einkommen, was ich eigentlich hätte verdient, ich nicht mehr verdienen kann. Ganz kleines Beispiel, ich bin vielleicht 35 und plane noch 30 Jahre vielleicht zu arbeiten und verdiene durchschnittlich viel, in Deutschland ist das ca. 50.000 Euro, dann sind wir bei 1,5 Millionen Euro, was sofort weg ist, wenn ich morgen unversichert berufsunfähig bin. Und allein diese Zahl zeigt natürlich, wie bedeutsam dieses Risiko ist und dass es dann eben sehr gut ist, dass es einen Versicherungsschutz dagegen gibt. Und damit ist eben auch die Bedeutung sehr, sehr deutlich.
2: Aber ich habe eben schon gesagt, viele entscheiden sich doch gegen einen Vertrag. Ich habe da jetzt verschiedene Zahlen gefunden, zum Beispiel 25% der Haushalte sind nur abgesichert. Also warum ist das denn dann so, wenn dieses Risiko doch da ist und es dann ja auch viele Einbußen geben kann? Warum ist dann doch diese Skepsis da, was die Berufsunfähigkeitsversicherung angeht?
3: Da gibt es, glaube ich, einen ganzen Strauß von Gründen. Ein Grund ist, dass eben bis vor einigen Jahren die Berufsunfähigkeitsversicherung auch noch integriert war in die gesetzliche Rentenversicherung, sodass man da einen Versicherungsschutz hat. Und in manchen Kreisen ist das meines Erachtens noch nicht so richtig ins Bewusstsein zumindest gegangen, dass eben über die gesetzliche Rentenversicherung praktisch niemand mehr versichert ist in Bezug auf Berufsunfähigkeit, dann ist sicherlich ein Grund der, dass manchmal zu hören ist, ach Versicherer, die zahlen doch eh nie. Manch jemand ist durch die Lande gegangen mit, das ist alles legaler Betrug. Das ist natürlich Quatsch. Ein Versicherungsvertrag, der gibt einem eine sehr große Sicherheit, dass in dem Rahmen, was definiert ist, eben auch bezahlt wird. Und ein weiterer Grund ist ohne Zweifel, dass eine Berufsunfähigkeitsversicherung nicht gar nichts kostet, sondern ganz ordentlich was kostet. Insbesondere auch für handwerkliche Berufe durchaus teuer werden kann und dass es da schlicht und einfach finanziell knapp werden kann. Insbesondere, und das erleben wir eben in der Praxis immer wieder, wenn Verbraucher Verträge aus ganz anderen Sparten, die Glasversicherung oder die Handyversicherung oder abgeschlossen haben und dann eben das individuelle Versicherungsbudget ja praktisch schon erschöpft ist, ausgeschöpft ist und dann kein Geld mehr für Sparten wie die Berufsunfähigkeitsversicherung da ist.
2: Ja, und das ist eben doch ein abstraktes Risiko, weil man sie ja vielleicht dann auch abschließt, wenn man noch sehr gesund ist, also in jungen Jahren zum Beispiel, dann kann man sich ja auch nicht vorstellen, dass man irgendwann in 25 Jahren vielleicht nicht mehr so arbeitsleistungsfähig ist, wie man es in der Zeit war.
3: Das spielt sich ja auch rein. Und eben auch die Erkenntnis, dass wenn die Wehwehchen immer mehr werden, immer deutlicher werden, dass dann eben auch der Beitrag steigt und im Zweifelsfall dann versichere mich gar nicht versichert. Deshalb eben auch möglichst frühzeitig abschließend, genau dann, wenn, wie Sie sagen, vielleicht so richtig der Impuls eigentlich noch gar nicht da ist. Wir haben das in anderen Sparten auch. Wenn das Risiko immer näher kommt, dann kommt der Gedanke auf, sollte ich das absichern? Günstiger ist es, wenn man vorab überlegt, was kann mich treffen, was kann auf mich zukommen. Und ein Risiko wie die Berufsunfähigkeit, nun, das betrifft mich halt nicht erst ab 50, sondern da kann ich halt auch schon mit 25 morgen berufsunfähig werden.
2: Über die Tarife würde ich gerne auch sprechen mit Moritz Schumann. Er ist stellvertretender Hauptgeschäftsführer des Gesamtverbands der deutschen Versicherungswirtschaft. Wir haben ja eben schon gesagt, dass die Kosten, die Tarife viele doch abschrecken. Vielleicht können wir können es natürlich jetzt nicht für jeden Einzelnen durchrechnen, aber vielleicht können wir mal grob sagen, worauf sich Menschen denn einstellen müssen, wenn man eine Berufsunfähigkeitsversicherung abschließt. Also wir können ja mal starten mit dem, was Herr Grieble gerade gesagt hat. Wir sind noch in jungen Jahren, sagen wir mal 18 Jahre zum Beispiel, die Ausbildung ist beendet oder man startet vielleicht gerade damit und man möchte sich dann für einen Vertrag entscheiden. Können Sie mal grob sagen, was man da mit welchen Kosten man rechnen kann, oder ist das dann doch sehr individuell je nach Versicherer? Oh, Herr Schumann, Sie sind gerade gar nicht da. Frau Cousina, vielleicht können Sie einspringen. Sie sind ja unabhängige Versicherungsberaterin. Das heißt, Sie beraten ja auch Menschen, die einen Vertrag anbahnen möchten. Vielleicht können Sie uns mal einen Einblick geben, mit welchen Kosten man ungefähr rechnen kann.
7: Also die Kosten kann man jetzt so nicht direkt nennen. Das kommt halt darauf an, wie hoch die Rentenhöhe gewählt wird, was für ein Risiko besteht, was Vorerkrankungen angeht, der Beruf, ob man Raucher ist oder nicht, Motorradfahrer oder nicht. Das sind alles Dinge, die den Tarif beeinflussen. Ich finde auch, so jung und so gesund wie möglich sollte man das Ganze abschließen. Das ist mittlerweile ja schon für Kinder ab 6 Jahren möglich. Und die Kosten, ich kann es so wirklich nicht sagen. Also junge Leute können ab 30 Euro das Ganze abschließen für einen Betrag von ca. 1.000 Euro. Dann darf aber auch wirklich keine gesundheitliche Beeinträchtigung vorliegen. Und je nachdem, was man eventuell auch für ein Hobby hat. Ich hatte letztens einen Fall, der war sehr gesund, der Mann, auch jung, um die 30. Und der hatte aber 75% Risikozuschlag, weil er Bergwanderer ist. Also das ist wirklich, man kann das so pauschal nicht sagen.
2: Das heißt aber, alle diese Hobbys, die ich habe, die muss ich auch wirklich angeben, weil wenn das jetzt was wäre, was wirklich diesen Preis so in die Höhe treibt, könnte ich ja sagen, gut, das ist mein privates Hobby, muss ja der Versicherer gar nicht unbedingt wissen. Aber das ist schon sehr wichtig, dass man da auch ehrlich ist mit den eigenen Angaben, oder?
7: Immer alles vollständig und wahrheitsgemäß beantworten. Ich kann da nicht zu raten, irgendetwas zu verschweigen. Das fällt einem spätestens, wenn man den Antrag stellen muss, wegen der Leistung auf die Füße. Das ist dann der Paragraph 19 VVG, kann man sich auch mal durchlesen. Das ist die vorvertragliche Anzeigenpflicht, Verletzung, die man da ansonsten begeht. Und man muss wirklich sich vollständig freimachen und alle Fragen beantworten, die im Antrag gestellt werden. Und deswegen ist das halt so wichtig, jetzt das Beispiel von eben mit dem Bergsteiger, also mit dem Bergwanderer. Der eine Versicherer hatte ernsthaft 75% Risikozuschlag angeboten und der andere Versicherer hat das Risiko einfach ohne Risikozuschlag angeboten. Und das sind halt dann massive Unterschiede. Deswegen, man kann das jetzt nicht so in Zahlen packen und sagen, eine Berufsunfähigkeit für einen 30-jährigen Mann kostet das und das. Also man muss es wirklich, kann ich nur jedem raten, vorher prüfen lassen, das Risiko, und dann gucken, wie reagieren die Gesellschaften auf das, was ich mitbringe. Und lieber irgendetwas zu viel angeben, als irgendetwas vergessen, weil etwas, was nicht risikorelevant ist, da wird der Versicherer auch nichts draus machen. Mhm. Die wollen ja logischerweise auch Kunden haben.
2: Jetzt habe ich eben schon gesagt, Sie sind unabhängige Versicherungsberaterin. Vielleicht können Sie uns noch mal einmal erzählen, was das genau ist und wann sich eigentlich Menschen an Sie wenden. Weil ich könnte ja theoretisch auch eigenständig zu einer Versicherung gehen und sagen, ich möchte eine Berufsunfähigkeitsversicherung abschließen.
7: Ja, das kann man natürlich machen. Der Unterschied ist, also der unabhängige Versicherungsberater, wir dürfen keine Provisionen oder Courtagen oder Sonstiges seitens einer Gesellschaft annehmen. Wir arbeiten also völlig unabhängig. Das ist auch vom Oberlandesgericht Dresden so bestätigt worden, dass nur der unabhängige Versicherungsberater sich unabhängig nennen darf. Und wir dürfen halt keine Provisionen annehmen und wir arbeiten halt auf Honorar. Das heißt also, wir vereinbaren mit unserem Mandant ein Honorar. Also wir verkaufen im Grunde unser Wissen und unsere Zeit und das Ganze ist ergebnisoffen. Das heißt also, wenn jetzt jemand kommt mit 5 Vorerkrankungen, dann werden wir das überprüfen und anonyme Risikovoranfragen bei den Gesellschaften stellen. Und dann hat man die Ergebnisse und im besten Fall hat der Mandant dann nachher die Qual der Wahl, zu welcher Gesellschaft gehe ich denn dann? Und dann beraten wir halt und erklären und erläutern, wie das Ganze vonstatten gehen kann, wo wir den Mehrwert sehen, welche Gesellschaft aus unserer Sicht die geeignetste ist. Und dann haben wir die Möglichkeit, Nettoverträge anzubieten. Das heißt also, da wird dann ein ganz normaler Vertrag, wie das auch ein Vermittler oder ein Makler anbieten würde, abgeschlossen, aber ohne diese Provision, die fließt. Weil wir dürfen keine Provisionen erhalten, sonst würde uns unsere Zulassung entzogen. Und das ist halt der Unterschied zum Makler oder Vertreter, dass wir halt unabhängig sind und halt nicht von einer Gesellschaft entlohnt werden.
2: Ich würde gern auch Moritz Schumann in die Runde holen, stellvertretender Hauptgeschäftsführer des Gesamtverbands der deutschen Versicherungswirtschaft. Ich hatte Sie eben schon mal angesprochen zu Tarifen. Wir sind jetzt schon einen kleinen Schritt weiter, haben schon über Tarife gesprochen. Ich würde mit Ihnen gern nochmal über das Thema Gesundheit sprechen. Wir haben gerade schon gehört von Frau Cousiner, dass man doch sehr ehrlich sein sollte, auch was das eigene Leben angeht. Also wenn man Bergsteiger ist zum Beispiel oder wenn man raucht, also dass das doch alles in die Berechnung auch dieses Tarifs, in diese Risikoabschätzung einfließen sollte. Ein ganz bedeutender Punkt ist aber auch die eigene Gesundheit, also die Vorerkrankungen. Und da weiß ich, ist auch so eine Unsicherheit da, dass Menschen ab einem gewissen Punkt sagen, ja, ich habe ja jetzt schon einiges angesammelt in meinem Leben, bin jetzt vielleicht 45, hatte schon mal Rücken, habe vielleicht schon mal psychotherapeutische Hilfe in Anspruch genommen. Also lohnt es sich denn dann trotzdem noch aus Sicht der Versicherer, aus Ihrer Sicht, sich dann an eine Versicherung zu wenden und sich um einen Vertrag zu kümmern? Oder ist es irgendwann dann auch einfach der Zeitpunkt vorbei?
8: Nee, es lohnt sich auf jeden Fall auch, sich immer noch darum zu kümmern. Also das ist ja auch individuell von Versicherer zu Versicherer, wie die Risikosituation auch eingeschätzt wird. Man sollte auf jeden Fall, das wurde ja auch schon davor gesagt, ehrlich sein mit seinem Gesundheitszustand, weil im Zweifel, wenn man dort etwas bewusst verschweigt, dann kann das auch dazu führen, dass man die Leistung, wenn man sie dann braucht, auch nicht bekommt. Von daher ist es wichtig, dass man hier wahrheitsgemäß antwortet, aber es lohnt sich in jedem Fall auch, das noch abzusichern, auch wenn man Vorerkrankungen hat, sollte man sich nicht davon abschränken lassen. Man kann Anfragen machen, man kann vieles auch noch versichern. Gegebenenfalls hat man wegen des erhöhten Risikos einen Zuschlag, aber man sollte sich trotzdem drum kümmern, weil das Risiko ist ja da.
2: Aber es ist ja immer ein Punkt auch, dass Menschen zurückschrecken, wenn sie so psychische Leiden haben, was ja eigentlich auch eine häufige Ursache dafür ist, dass man berufsunfähig wird. Also das ist auch immer so ein bisschen das, was ich mich frage, diese Logik dahinter, dass da immer diese Sorge ist, wenn ich mal psychotherapeutische Hilfe in Anspruch genommen habe, dann brauche ich mich gar nicht mehr an Versicherer wenden, weil eigentlich ist es ja das Gegenteil, was man im Moment versucht, dass man eben diese Krankheit noch entstigmatisiert, dass man auch weiß, durch Therapie kann man viel machen. Also warum ist diese psychischen Belastungen, warum ist das immer noch so ein Knackpunkt bei der Berufsunfähigkeitsversicherung?
8: Also bei der Berufsunfähigkeitsversicherung, bei den Risikofragen geht es ja nicht sozusagen darum, welche Therapie hatte ich oder was habe ich hier auch an Behandlungen genau gehabt, sondern es geht ja auch darum, was ist das zugrunde liegende Krankheitsbild. Und da wird dann auch genauer hingeschaut. Das heißt, wenn ich in einer Psychotherapie beispielsweise war, dann wird geschaut, wenn das in den letzten Jahren waren, in denen auch die Risikofragen gestellt werden, dann wird geschaut, was ist denn das zugrunde liegende Krankheitsbild und wie wirkt sich das auf das Risiko auch aus? Es kann sein, dass da auch alles in Ordnung ist und man sagen kann, okay, da kann ich sogar zu Normalkonditionen das annehmen. Manchmal besteht aber auch gerade bei Depressionen ein erhöhtes Risiko. Wir wissen ja auch, dass das mit Abstand auch die größte Ursache ist für eine Berufsunfähigkeit. Also, dass die meisten Menschen, die berufsunfähig werden, werden das aufgrund von psychischen Leiden. Und die Tendenz ist da auch steigend, weil wir immer mehr Bürojobs haben, Jobs, wo man weniger körperlich arbeitet und mehr auch geistig. Und da ist natürlich die größte Gefahr, dass man aufgrund von psychischen Beschwerden nicht mehr weiterarbeiten kann. Darum muss man das auch in der Risikoprüfung mit berücksichtigen.
2: Jetzt haben ja viele Angst, das habe ich eben auch schon gesagt, habe ich auch immer jetzt im Umfeld gehört bei der Vorbereitung auf diese Sendung. Ach ja, ich brauche keine Versicherung, keine Berufsunfähigkeitsversicherung. Im Zweifel zahlen die ja eh nicht. Das ist ja so ein Argument gegen die Versicherung, was sich offenbar hartnäckig hält. Können Sie das entkräften?
8: Das kann ich entkräften. Das ist nämlich so, dass die BU, also die Berufsunfähigkeitsversicherung, werden in 80% der Fälle werden die bewilligt. Also da haben wir auch über alle Anträge hinweg. Das ist dann auch nötig, dass wir nicht nur die Ansprüche auch bedienen, die gerechtfertigt sind. Das ist ja, eine Versicherung funktioniert ja am Ende so, dass wir haben einen Topf, aus dem werden die Leistungen bezahlt, wenn jemand einen Anspruch hat. Und dieser Topf muss natürlich auch durch Beiträge gefüllt werden. Das heißt, wenn ich sage, jeder bekommt einfach die Leistung ungeprüft, dann würde dieser Topf ziemlich schnell leer gehen. Und diesen Topf müsste ich dann auffüllen, indem ich von allen höhere Beiträge nehme. Von daher ist es ganz natürlich, dass man prüft, sind die Ansprüche auch, sind die Bedingungen erfüllt, um eine Leistung zu beziehen. Das macht auch die gesetzliche Rentenversicherung, wenn wir uns da als Beispiel anschauen. Man kann es nicht 1:1 vergleichen, aber bei der Erwerbsunfähigkeitsrente, bei der gesetzlichen, ist es so, dass rund die Hälfte aller Anträge abgelehnt werden. Das heißt, wir sind hier mit 80% in der Berufsunfähigkeitsversicherung schon deutlich drüber. Und es macht auch Sinn, dass nicht alles angenommen wird. Wir sehen halt zum Beispiel, dass über 40% der Ablehnungsfälle kommt auch daher, dass die Leute weiterhin in über 50% ihres zuletzt aufgeübten Berufes weiterarbeiten können. Also die Voraussetzungen sind nicht da, um eine Berufsunfähigkeitsrente zu beziehen.
2: Ich würde das gerne auch mal geben an Herrn Wirth, Norman Wirth, Fachanwalt für Versicherungsrecht, weil Sie kümmern sich ja genau auch um solche Fälle. Also wenn es dann zu Streitigkeiten kommt, wenn eine versicherte Person die Berufsunfähigkeitsrente in Anspruch nehmen möchte, aber es dann doch nicht klappt oder es zu Problemen kommt. Was sind denn da häufige Probleme?
9: Ja, Frau Mersch, lassen Sie mich bitte, ich komme sofort auf Ihre Frage zurück, aber lassen Sie mich mal einen Schritt zurückgehen auf eine Vorfrage. Ich wollte da nur nicht einhaken mittendrin. Sie sagten, wenn man älter ist oder vielleicht schon irgendwas hatte, dass man dann vielleicht nicht, man kriegt keine BU-Versicherung mehr, keine Berufsunfähigkeitsversicherung mehr, dass man da vielleicht ein Problem mitbekommt. Das ist richtig. Ich würde nur noch etwas ergänzen wollen zu dem, was dazu schon gesagt wurde. Es gibt viele Möglichkeiten. Eine Vorerkrankung bedeutet eben nicht automatisch, dass keine Berufsunfähigkeitsversicherung möglich ist. Der Versicherer bewerten häufig Erkrankungen auch als nicht erheblich genug. Ja? Also wenn man eine gewisse Krankheit hatte, beim Arzt war in den letzten Jahren, dann wird sich das angeschaut von Versicherern und dann wird aber auch geguckt, ist das wirklich ein Risiko für uns als Versicherer? Müssen wir es dadurch teurer machen oder nehmen wir den Menschen dann eben nicht an für die Versicherung? Oder, also da gibt es dann die Möglichkeit, einen Risikozuschlag, ja, die Erkrankung bleibt mitversichert, aber der Kunde zahlt einen höheren Beitrag, als wenn er das nicht gehabt hätte. Oder es kommt zu einem Leistungsausschluss, dass eine bestimmte Erkrankung komplett Körperregion, ja, komplett ausgeschlossen wird. Ja, der hatte schon mal was mit der Hüfte, dann ist alles, was mit Hüfterkrankungen zu tun hat, aus der Berufsunfähigkeitsversicherung ausgeschlossen und ansonsten ist alles mitversichert. Wunderbar. Oder es wird vereinbart.
2: Aber ist das denn sinnvoll, wenn ich schon was habe? Also ich meine, wenn wenn ich ja schon was habe und genau das ist dann nicht drin. Ist das denn dann sinnvoll, überhaupt noch so eine Versicherung abzuschließen?
9: Na sicherlich, für alles andere ist das dann sinnvoll. Wenn ich was mit der Hüfte hatte, dann kann ja trotzdem noch was mit der Psyche kommen. Wir haben ja gerade gehört, dass das die häufigste Erkrankung ist, die zu einer Berufsunfähigkeit führt. Das kann ich auch nur bestätigen aus unserer Praxis. Ja, und dann gibt es noch Alternativen zur BU. Keine ist natürlich exakt, bietet den gleichen Schutz für eine Berufsunfähigkeitsversicherung, aber es gibt Alternativen, mit denen ich mich zumindest ansatzweise noch absichern kann.
2: Da steigen wir gleich ein, weil wir gehen kurz in die Nachrichten. Wir sprechen über das Thema Berufsunfähigkeitsversicherung heute im Marktplatz. Sie können sich weiter beteiligen an der Sendung mit Ihren Fragen, mit Ihren Erfahrungen. 00800 4464 4464, oder Sie können eine Mail schreiben an marktplatz@deutschlandfunk.de, wenn Sie hier mit mir und unseren Experten diskutieren möchten.
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1: 10.30 Uhr, die Nachrichten. Das Bundesverfassungsgericht hat die Klage wegen unzureichender Beratungszeit des sogenannten Heizungsgesetzes abgewiesen. Damit verwarfen die Karlsruher Richter Anträge des früheren CDU-Abgeordneten Heilmann und weiterer Kläger im Zusammenhang mit dem Gebäudeenergiegesetz der Ampelregierung. Heilmann beklagte, das Gesetzgebungsverfahren habe seine Rechte als Abgeordneter eingeschränkt. Er kritisierte unter anderem zu kurze Beratungszeiten. Das Verfassungsgericht beschäftigte sich daraufhin mit der grundsätzlichen Frage, inwiefern solche Gesetzgebungsverfahren nach einem bestimmten Zeitrahmen ablaufen müssen. Das Gericht urteilte, allgemeine Aussagen zur Geschwindigkeit von Gesetzgebungsverfahren im Bundestag lasse das Grundgesetz nicht zu. Im Streit innerhalb der AfD sind erneut Vorwürfe aus dem Landesverband Nordrhein-Westfalen gegen die Parteispitze erhoben worden. Der Bundesvorstand hätte sich nicht in die Belange des Landesverbandes einmischen dürfen, sagte der stellvertretende Landesvorsitzende Gottschalk im Deutschlandfunk. Die Landes-AfD werde sich auch weiterhin gegen Übergriffigkeit zu Wehr setzen, erklärte der Politiker, der auch Teil der Bundestagsfraktion ist. Beim Parteitag der nordrhein-westfälischen AfD hatte es am Wochenende einen offenen Streit über die Kandidatenliste für die Landtagswahl im kommenden Jahr gegeben. Die AfD-Bundesvorsitzenden Weidel und Krupalla verlangten einen Abbruch des Delegiertentreffens. Der Landesverband reagierte mit einer einstweiligen Verfügung. Zuletzt hatte sich der nordrhein-westfälische Landeschef Vinzenz um Entspannung bemüht. Die EU-Staaten haben sich vor dem Hintergrund des russischen Kriegs gegen die Ukraine auf neue Sanktionen gegen Moskau verständigt. Das teilten EU-Diplomaten in Brüssel mit. Die Pläne sehen unter anderem weitere Maßnahmen gegen den russischen Finanz- und Energiesektor sowie ein Einreiseverbot für russische Soldaten vor. Um Russlands Einnahmen aus Ölexporten zu begrenzen, ist zudem geplant, die automatische Anpassung des sogenannten Ölpreisdeckels für 12 Monate auszusetzen. Damit soll verhindert werden, dass Russland wegen der zuletzt gestiegenen Weltmarktpreise höhere Einnahmen erzielt. Der Einigung waren wochenlange Verhandlungen zwischen den Mitgliedstaaten vorausgegangen. Angesichts der Proteste der sogenannten Kakerlakenbewegung gegen Missstände im indischen Bildungssystem hat Ministerpräsident Modi harte Strafen für Prüfungsbetrug angekündigt. Wer versuche, der Jugend zu schaden, werde nicht verschont, erklärte Modi in Online-Netzwerken. Er kündigte an, diejenigen zu bestrafen, die für die Vorabveröffentlichung der Prüfungsfragen des Aufnahmetests für das Medizinstudium verantwortlich seien. Dass rund 2 Millionen Bewerber die Prüfung im vergangenen Monat wiederholen mussten, hatte den Frust der Jugend über das mutmaßlich korrupte Bildungssystem angefacht. Zahlreiche junge Menschen lernen für die medizinische Aufnahmeprüfung teils Jahre. Gestern hatten erneut mehrere tausend Menschen unter Führung der sogenannten Kakerlakenpartei in Neu-Delhi demonstriert. Dabei kam es erneut zu gewaltsamen Auseinandersetzungen mit der Polizei. Die Kakerlakenpartei entstand zunächst als satirische Reaktion auf Äußerungen des indischen obersten Richters. Dieser hatte junge Regierungskritiker mit Kakerlaken verglichen. Der neue britische Premierminister Burnham hat weitere Maßnahmen zur Senkung der Lebenshaltungskosten angekündigt. Wie in London offiziell mitgeteilt wurde, sollen Pubs, Clubs und Veranstaltungsorte für Live-Musik ab April von einer 20-prozentigen Reduzierung der Gewerbesteuer profitieren.
10: Zuvor hatte Burnham bereits bekannt gegeben, dass die Bustickets ab dem kommenden Jahr billiger werden. Auch eine Steuer auf Stromrechnungen von Privathaushalten soll angeschafft werden. In Frankreich sind wegen eines Waldbrands in der Nähe von Bordeaux 12.000 Menschen in Sicherheit gebracht worden. Es seien heute früh Campingplätze und eine Freizeitanlage im Norden von Cap Ferret geräumt worden, teilten die Einsatzkräfte mit. Der Brand war am Mittwoch in der Nähe des Beckens von Arcachon ausgebrochen. Seither seien bereits rund 20 Quadratkilometer Land verbrannt, hieß es. Bei Löscharbeiten am Flughafen von Bordeaux kamen 2 Feuerwehrleute ums Leben. Das Wetter. Im Südwesten vielfach heiter, ansonsten wechselnd bis stark bewölkt, vor allem im Osten auch Schauer und kurze Gewitter. 19 bis 27 Grad. Das waren die Nachrichten.
2: Abgesichert im Krankheitsfall, was die Berufsunfähigkeitsversicherung bringt. Das ist das Thema heute im Marktplatz. Ich bin Britta Mersch und meine Gäste sind Peter Grieble von der Verbraucherzentrale Baden-Württemberg, Vera Kusina, unabhängige Versicherungsberaterin, Moritz Schumann vom Gesamtverband der deutschen Versicherungswirtschaft und Norman Wirth, Fachanwalt für Versicherungsrecht. Und Sie können sich weiter an der Sendung beteiligen unter 00800 4464 4464 oder marktplatz@deutschlandfunk.de. Herr Wirth, wir waren gerade stehen geblieben an dem Punkt, dass man sich auch trotz einer Erkrankung noch bei Versicherungen melden kann, dann entweder einen Risikozuschlag in Kauf nimmt oder dass die Krankheit selbst nicht abgedeckt ist im Fall der Berufsunfähigkeit. Aber das sind ja auch schon viele Feinheiten, die man beachten muss. Ich habe Frau Kusina eben schon die Frage gestellt, kann man denn in diesem Dschungel, nenne ich ihn mal, sich selbst zurechtfinden als Privatperson oder würden Sie da auch sagen, Sie raten zu einer Beratung, zu einem Makler oder einer Beraterin etc.?
9: Also ganz klar beim Thema Berufsunfähigkeitsversicherung, also Absicherung der Arbeitskraft, der eigenen, was passiert, wenn die ausfällt, wenn die wegfällt, würde ich mich definitiv beraten lassen. Und das ich sage ich ganz, ganz, ganz persönlich auch. Ich bin selbst vom Makler betreut, von einem Versicherungsmakler. Das ist jetzt an der Stelle auch fast egal, ob ich zu einem Versicherungsberater, Makler oder Vertreter gehe. Hauptsache, ich habe überhaupt jemanden, der qualifiziert ist, der Ahnung davon hat, dem ich vertraue. Und dann sind wir bei dem Thema, ja, ich habe vielleicht Vorerkrankungen, ich kriege vielleicht gar keine Berufsunfähigkeitsversicherung. Sowas finde ich dann nicht eben, ich sag mal, bei einem Check24 oder sonst was, sondern da brauche ich Profis, die mir sagen, denn Alternativen, wie kann ich mich trotzdem weitestgehend absichern? Und das möchte ich vielleicht gern noch erwähnen.
2: Ja, welche
9: es gibt eben
2: denn,
9: Alternativen, die zwar nicht so gut sind, vielleicht nicht so umfangreich wie eine Berufsunfähigkeitsversicherung, aber wenn ich die nicht kriege, muss ich mich damit beschäftigen. Dann gibt es eine private Erwerbsunfähigkeitsversicherung, dann gibt es eine sogenannte Grundfähigkeitsversicherung. Wenn ich also bestimmte konkret definierte
2: Oh, jetzt sind Sie gerade aus der Leitung gefallen. Da geht es aber darum, wenn ich mich richtig eingelesen habe, dass man gewisse Grundfähigkeiten nicht mehr hat, also was so Sehen, Hände einsetzen und so weiter betrifft. Da sprechen wir gleich nochmal drüber. Jetzt begrüße ich sehr herzlich Herrn Sänger aus Karlsruhe. Guten Tag.
11: Guten Tag.
2: Sie haben eine konkrete Frage mitgebracht.
11: Ich habe keine Frage, sondern eine Anmerkung. Und zwar geht es beim Abschluss einer Berufsunfähigkeitsversicherung ja um die, wir haben es gehört, vorvertragliche Anzeigepflicht. Und da kann ich jedem Interessierten nur empfehlen, seine Krankenakte bei der Krankenversicherung mal anzufordern und zu staunen, was denn die Ärzte alles abrechnen.
2: Haben Sie das gemacht selbst?
11: Ich habe das persönlich gemacht. Ich habe das bei meinen Geschwistern gemacht. Bei meiner Frau habe ich das gemacht. Habe mich quasi die letzten Jahre da viel mit beschäftigt. Habe auch selbst natürlich eine BU abgeschlossen, aber in jedem Fall lohnt es sich, die Krankenakte anzufordern, weil wirklich bei jedem bisher, mit dem ich darüber gesprochen habe, falsche Diagnosen in der Krankenakte standen.
2: Das heißt, da stehen Diagnosen drin, von denen Sie selbst gar nichts wussten, oder wie kann man das verstehen?
11: Ganz genau, ja. Also bei meiner Frau war zum Beispiel ein konkreter Fall, man fühlt sich nicht so gut irgendwie oder ja, sie hatte Probleme mit ihrer Rege. Und beim Arzt stand dann irgendwie Depression oder psychosomatische Störung drin. Und bei der vorvertraglichen Anzeigepflichtverletzung kann ja dann der Versicherer im Extremfall, im Leistungsfall, die Leistung verweigern, weil unwissentlich falsche Angaben gemacht wurden.
2: Okay, also, und wenn es dann zur Auszahlung käme der Rente, dann wäre sowas zum Beispiel ein Punkt, über den man dann nochmal wirklich diskutieren müsste, dass da gewisse Dinge in dieser Akte auftauchen, von denen man vielleicht selber gar nichts weiß, die, oder vielleicht hat man auch die Diagnose nicht richtig mitgeteilt bekommen. Aber ich würde das gerne mal in die Runde geben. Herr Grieble, kennen Sie diesen Fall? Begegnet er Ihnen manchmal in der Verbraucherzentrale Baden-Württemberg?
3: Das ist ein durchaus häufiger Fall. Der zeigt, dass in manchen Fällen eben Versicherer für eine Leistungsablehnung auch nichts können. In manchen Fällen langt man sich an den Kopf und denkt, wie kannst du sowas ablehnen? Du musst bezahlen, ist ganz klar. Aber es gibt eben auch solche Grundlagen. Und dann taucht, wie der Zuhörer das sagt, das haben wir recht häufig, eben irgendetwas in der Patientenakte auf. Das ist manchmal gar nicht mal böser Wille vom Arzt, sondern der hat unter Umständen einfach einen Verdacht, vermerkt das in seiner Glatte, vergisst aber dann eben ein halbes Jahr später oder wann auch immer anzumerken, dass eben sein Verdacht sich nicht bestätigt hat. Und ich werde dann in 5 Jahren meinetwegen berufsunfähig und der Versicherer lässt sich natürlich all diese Unterlagen geben und dann steht dann eben etwas unter Umständen nicht als Verdacht gekennzeichnet, sondern als Diagnose. Und dann habe ich ernsthafte Probleme, so richtig ernsthafte, weil das natürlich gegen die Information, was ich unterschrieben habe, in den Gesundheitsfragen beim Antrag steht. Und der Versicherer wird dann sagen, du hast mich hier nicht richtig informiert, du hast geschwindelt, wir leisten nicht. Also übrigens ein Aspekt, der die Bedeutung von Maklern und Versicherungshonorarberatern ganz, ganz deutlich macht. Die werden nämlich auf solche Dinge sehr, sehr Acht geben. Die werden den Verbraucher hinschicken zum Arzt, alle Unterlagen geben lassen. Die werden die Krankenkasse kontaktieren lassen, sodass das, was man dann an Gesundheitsfragen beantwortet, tatsächlich auf einer guten Basis ist. Denn wenn man sich fragt, ja gut, ein paar Jahre zurück, wie ist das denn, weiß ich denn, bei welchem Arzt ich jeweils war? Und dann werden manche sagen, ja, ich bin eigentlich nie bei Ärzten, das ist einfach, aber die durchschnittliche Anzahl von Arztbesuchen ist dann doch recht häufig. Ruckzuck hat man den Arztbesuch vergessen. Da also große Sorgfalt drauf achten und eben gucken, was ist in der Arzt-Patienten-Akte drin. Und wenn ich mir das vorab geben lasse, dann kann ich natürlich auch meinen Arzt ansprechen. Hier steht irgendetwas von vor ein paar Jahren drin. Und dann kann er das unter Umständen dann eben auch korrigieren.
2: Aber das kann ja auch passieren zwischen Vertragsabschluss und der Zeit, in der ich dann arbeite und vielleicht irgendwann berufsunfähig werde. Also das schützt mich ja nicht, wenn ich das bei Vertragsabschluss mache, sondern wie gesagt, das kann ja auch später auftauchen.
3: Nein,
2: also
3: das ist dann egal.
2: Das ist dann das egal.
3: Wenn ich die Gesundheitsfragen beantworte und auf der Basis dann eben den Vertrag bekomme. Was ich danach habe, was ich danach an gesundheitlichen Problemen habe, die nicht zu einer Berufsunfähigkeit führen, das ist ganz egal.
2: Aber Frau Kosina, wir haben ja eben auch schon mal gesprochen darüber, dass Sie Menschen beraten, die einen Vertrag abschließen möchten. Beraten Sie denn auch die Menschen, die dann auch später diese Rente einlösen möchten?
7: Der Verband, ja, ich persönlich nicht. Also ich dürfte das, aber das zählt nicht zu meiner, zu meinem täglichen Tun. Wir haben aber einige Kanzleien im Verband, die den ganzen Tag nichts anderes machen. Also die sind darauf spezialisiert, die Leistungen für die erkrankten Menschen zu beantragen. Und da kann ich auch nur noch mal sagen, wenn man eine Berufsunfähigkeitsversicherung abgeschlossen hat und der Leistungsfall tritt ein, bitte nicht selber beantragen oder nicht selber die Formulare ausfüllen. Gehen Sie bitte entweder zum Fachanwalt, der sich damit auskennt, oder zu einer Kanzlei aus unserem Verband BVVB, weil man ist selber dann in einer Situation, die man nicht haben möchte. Man ist krank, macht sich Sorgen, hat Existenzängste und so weiter. Und man ist ja auch nicht so in dem Thema drin. Mhm. Also diese Sachen würde ich auf jeden Fall einer Person übergeben, die den ganzen Tag nichts anderes macht. Das ist wirklich mein dringender Rat, weil bei dieser Antragstellung passieren die meisten Fehler.
2: Ja, Herr Sänger, ich danke Ihnen auf jeden Fall für diesen Hinweis, den Sie uns gegeben haben, dass man doch nochmal in die Patientenakte schaut, in dem Moment, wenn man eine Berufsunfähigkeitsversicherung abschließen möchte. Vielen Dank.
9: Ich auch gerne noch was zu ergänzen, ja, wenn Sie mich dazu kurz was sagen können. Also weil wir begleiten als Kanzlei auch ständig Menschen bei der Beantragung der Berufsunfähigkeitsversicherung. Deswegen der Hinweis war gerade richtig, entweder von qualifizierten Fachleuten aus der Versicherungsbranche oder eben auch von Fachanwälten beraten lassen. Jeder Satz, den man da macht, wird da dreimal umgedreht, dann in der Leistungsabteilung der Versicherung. Das kann ich auch nachvollziehen, weil die wollen natürlich und dürfen natürlich auch im Interesse des versicherten Kollektivs nur leisten, wenn das vertraglich entsprechend

0: dann reingucken, ob da korrekte Diagnosen drin sind, eventuell mit dem Arzt nochmal ins Gespräch kommen, nicht gleich den Vorwurf des Abrechnungsbetruges in den Raum stellen, sondern erstmal fragen und schauen, worum ging es denn da, warum ist das so dokumentiert und dann an die Versicherung weitergeben.
1: Aber können Sie auch nochmal sagen, welche Kosten entstehen? Weil die Frage haben wir jetzt auch schon gerade bekommen von Hörerinnen und Hörern. Also wenn man zu Beratern geht oder zu Maklern, entstehen da Kosten und wie hoch sind die?
0: Bei den Maklern ist es in der Regel so, dass die, wobei das wird eher selten vorkommen, Makler werden das eher selten machen, dass die begleiten bei der Antragstellung im Berufsunfähigkeitsfall, weil das ist schon auch ein gewisses hohes Berufsrisiko. Die sind zwar versichert für Fehler, wenn man bestimmte Fristen nicht einhält und so, aber ich rate Maklerinnen und Maklern in der Regel, das weiterzugeben an Fachanwälte oder spezialisierte Unternehmen oder wie auch immer Versicherungsberater, die darauf spezialisiert sind, gerne auch. Also wir stehen für uns selber da zur Verfügung. Da machen wir bei uns eine Pauschale, das ist unter 1.000 Euro in der Regel, erledigt die Antragstellungsbegleitung. Bei manchen ist es teurer, bei manchen ist es vielleicht auch ein Euro günstiger. In der Regel, und da vielleicht auch noch mal in Richtung der Versicherer, sie sind gut, die Versichererzahlen, die Zahlen, die vorhin genannt wurden, kann ich auch nur bestätigen vom GdV. Wir erleben das selbst, wenn wir Menschen begleiten bei der Beantragung einer Berufsunfähigkeitsversicherung, also einer Leistung dann, wird zu 80-90% geleistet und bei den anderen 10-15-20%, ja, dann sind es eben wirklich Streitpunkte. Ist der Mensch wirklich berufsunfähig? Also kann ja zu 50% seinen Beruf nicht ausüben.
1: Können Sie diese 50%-Regel nochmal erklären, weil ich glaube, die ist auch gar nicht allen so präsent. Also was bedeutet das, diese 50%?
0: Ja, berufsunfähig in der Regel heißt, dass gezahlt wird eine vereinbarte monatliche Rente, wenn der Versicherte oder die Versicherte den zuletzt ausgeübten Beruf aus gesundheitlichen Gründen voraussichtlich dauerhaft, und das heißt dann also meistens mindestens 6 Monate, zumindest 50% nicht mehr ausüben kann. Ja, und entscheidend ist dabei dann allein die Diagnose. Also was sagt ein Arzt, was sagt ein Gutachter? Was hat derjenige in den gesunden Tagen konkret gearbeitet? Welche Tätigkeiten waren für seinen Beruf prägend? Was davon kann er denn krankheitsbedingt jetzt noch leisten? Und wie lange wird diese Einschränkung dann voraussichtlich bestehen?
1: Also das heißt, man kann auch nur phasenweise berufsunfähig sein. Man könnte zum Beispiel auch ein halbes Jahr, ein Jahr ausfallen, sich dann die Rente auszahlen lassen und dann wieder in den Beruf gehen, wenn sich die Situation wieder verbessern sollte. Das ist möglich.
0: Das ist üblich. Die Berufsunfähigkeitsversicherung ist keine Versicherung, jedenfalls in der Regel, die die nächsten 20 Jahre dann zahlt, sondern viele. Ich habe die Zahlen nicht parat, vielleicht der Kollege Schumann vom GdV. Das sind dann 2, 3, 4, 5 Jahre und dann sind die Menschen in der Regel wieder im Arbeitsleben.
1: Herr Schumann, ich würde Sie auch gerne noch mal fragen, was so dieses Thema auch Daten angeht. Also es ist ja so, dass wir schon gehört haben, dass ja viele Daten gefordert sind. Und ich weiß auch, dass es die Sorge gibt, wenn diese Daten einmal in der Welt sind bei einem Versicherer, dass es zum Beispiel auch für andere Versicherer die Möglichkeit gibt, darauf zuzugreifen, dass es Datenbanken gibt oder rote Listen. Wie sieht's damit aus?
2: Also die Daten werden nicht geteilt mit den anderen Versicherern. Also ich meine, es ist, wenn ich zu einem Versicherer gehe, dann macht er seine eigene Risikoeinschätzung. Und wenn ich zu einem anderen Versicherer gehe, kann das sein, dass er das anders bewertet. Auch das ist dann auch obliegt dem einzelnen Versicherungsunternehmen auch das Risiko entsprechend einzuschätzen. Eine rote Liste in diesem Fall
0: Wir dürfen nicht teilen,
2: wir dürfen keine rote Listen erstellen, man auch nicht. Also von daher ist diese Sorge unbegründet.
1: Aber Frau Cousina, es gibt doch den Fall, dass man ja eine anonyme Anfrage erstmal stellen kann. Da würden Sie ja auch Menschen unterstützen. Wann macht das Sinn und warum macht man das überhaupt?
3: Ja, das macht man einfach aus dem Grund, damit halt diese Daten nicht bei einer Versicherung liegen, auch die personenbezogenen Angaben. Und es gibt ja das Hinweis- und Informationssystem, das nennt man auch HIS-Auskunft. Und das ist ein System der deutschen Versicherungswirtschaft, das Versicherern hilft, Schadenfälle zu bewerten und Missbrauch zu verhindern. Und darin können Daten gespeichert werden. Das machen nicht

0: alle Gesellschaften. Aber wie das halt auch bei der Schufa ist, was da einmal drin steht, steht halt drin. Und das gilt es zu vermeiden. Und deswegen ist das halt wichtig, dass man halt diese Risikovoranfragen anonym stellt. So, damit halt nicht diese personenbezogenen Daten wie Name, Adresse, Telefonnummer und so weiter schon irgendwo landen. Und es gibt auch im Übrigen Gesellschaften, die wollen noch nicht mal, dass man das Geschlecht mitteilt. Dann schicken die die Risikovoranfrage zurück, wenn da steht männlich oder weiblich. Also die wollen es ganz anonym haben. Und ja, ich finde das wichtig, dass man das anonym anfragt und dann ist auf jeden Fall jeder auf der sicheren Seite.
1: Also ist das jetzt eine Vorgabe der Versicherer oder ist das eigentlich ein Wunsch von Kunden? Können Sie das noch einmal sagen?
0: Teils, teils. Also man kann natürlich auch als Kunde hingehen und ganz offiziell da selber einen Antrag stellen mit seinen Angaben. Manche Versicherer lehnen dann so eine Anfrage ab. Also so ist es mir schon passiert, dass ich halt da männlich oder weiblich hingeschrieben hatte. Und andere Gesellschaften sagen, nee, eine anonyme Anfrage muss halt anonym sein und da darf halt nichts drinstehen. Also das kommt halt ganz drauf an.
1: Okay, und dann würde man.
0: Es ist halt sinnvoll, das anonym zu machen, damit man halt selber auch frei ist. Also das Thema Datenschutz sollte ja auch da beachtet werden.
1: Und damit man dann auch erstmal Angebote vergleichen kann. Das steckt auch dahinter der Gedanke? Okay.
0: Genau.
1: Thomas Meinert ist zu mir ins Studio gekommen. Er hat Fragen von Hörerinnen und Hörern mitgebracht, die per Mail gekommen sind. Was ist denn dabei?
2: Und auch ein Anruf kam direkt. Eine Ärztin, die selber jetzt in Rente ist, die sagt, die Ärzte sind gehalten, die Erkrankungen nach einem bestimmten Zifferensystem bei der Krankenkasse einzugeben. Und die sind manchmal recht ungenau, diese Ziffern. Die lassen viel Interpretationen zu. Also es sind nicht unbedingt Fehler der Ärzte, wenn da etwas Falsches drinstehen steht. Also da muss man unterscheiden. Grundsätzliche Frage per E-Mail von Hildegard. Ich nenne mal hier heute überwiegend nur die Vornamen, ja, damit die Hörerinnen und Hörer anonym bleiben.
1: Genau.
2: Hildegard möchte wissen, was ist der Unterschied der Begriffe Berufsunfähigkeit und Erwerbsunfähigkeit?
1: Herr Grieble, können Sie das nochmal erklären von der Verbraucherzentrale Baden-Württemberg?
3: Ja, also bei der Berufsunfähigkeit, da geht es darum, dass ich meinen konkret ausgeübten Beruf nicht mehr ausüben kann. Und bei der Erwerbsunfähigkeit bzw. Erwerbsminderungsrente im gesetzlichen Bereich, da geht es eben darum, dass ich überhaupt gar keine Tätigkeit mehr ausüben kann. Und deshalb ist die Berufsunfähigkeitsversicherung eben viel, viel, viel besser, weil es da ganz speziell auf meinen ausgeübten Beruf ankommt und nicht, dass ich irgendetwas, was irgendwer irgendwo irgendwie auch ausübt, dass ich das ausüben kann. Viel, viel schneller werde ich berufsunfähig, als dass ich erwerbsunfähig werde.
1: Lassen sich eigentlich beide Auszahlungen, beide Renten miteinander kombinieren?
3: Ja, wenn ich also zum Beispiel eine Berufsunfähigkeitsversicherung habe und zusätzlich eine Erwerbsunfähigkeitsversicherung und ich bin eben erwerbsunfähig, dann bekomme ich die Erwerbsunfähigkeitsrente und die Berufsunfähigkeitsrente.
1: Die Höhe dieser Erwerbsunfähigkeitsrente, die sehe ich ja auf meinem Rentenbescheid. Würden Sie denn sagen, wir haben noch gar nicht über diese Rentensumme gesprochen bei der Berufsunfähigkeitsversicherung, also würden Sie denn sagen, wenn ich da jetzt einen Betrag X, mehrere hundert Euro erwarten kann, dass ich das ruhig auch aufrechnen kann auf diese Rente, die ich dann beim Versicherer absichere? Wissen Sie, was ich meine?
3: Ja.
1: Oder sollten die beiden Säulen unabhängig voneinander stehen?
3: Ja, also eine ganz kurze Anmerkung. Also wir haben die private Berufsunfähigkeitsversicherung, wir haben die private Erwerbsunfähigkeitsversicherung und wir haben die gesetzliche Erwerbsminderungsrente. Die Erwerbsminderungsrente über die gesetzliche Rentenversicherung, die schickt ja regelmäßig, einmal im Jahr meistens, eben die Auskunft, was ich bekommen würde im Fall der Erwerbsminderung. Und diesen Betrag, den kann ich bedingt einrechnen. Den bekomme ich eben nur dann, wenn ich erwerbsgemindert bin. Das heißt eben mindestens 3 Stunden nicht mehr tätig sein kann, zwischen 3 und 6 Stunden noch tätig. Heißt, ich bekomme die halbe Erwerbsminderungsrente. Das heißt, ich würde in diesem Fall, wenn ich erwerbsgemindert bin, von der gesetzlichen Rentenversicherung die Rente bekommen und eben auch von der privaten Seite die Berufsunfähigkeitsversicherung und in aller Regel auch die Erwerbsunfähigkeitsrente, wenn ich sowas habe. Das Problem in Bezug auf die Berufsunfähigkeitsversicherung ist eben, dass ich viel schneller berufsunfähig werde. Und wenn ich jetzt sage, naja, von der gesetzlichen Rente, da würde ich im Fall der Erwerbsminderung 500 Euro bekommen, dann würde ich das halt nicht dann bekommen, wenn ich nur berufsunfähig bin. Und insofern ist es auf jeden Fall auf der sichereren Seite, wozu ich empfehle, zu kalkulieren, dass man nur berufsunfähig wird und somit eben auch eine Versicherungssumme im Bereich der Berufsunfähigkeitsversicherung abschließt, die dann tatsächlich meinen Bedarf deckt. Wie hoch der Bedarf ist, da kann ich ja überlegen, wenn ich berufsunfähig würde, soll das dann so sein, dass ich gerade finanziell über die Runden komme, oder bin ich jemand, der halt vielleicht sagt, naja, in diesem Fall will ich wenigstens finanziell nicht auf jede Kopeke achten. Da ist eben das ganz speziell auf den einzelnen Bedarf abzustimmen. Auch das wieder etwas für die
1: gut überlegen.
3: Genau, und die Beratung von Makler- und Honorarberaterseite, die da durchaus nützlich sein kann.
1: Herr Reinhold hat uns angerufen. Guten Morgen. Ganz klar, Moment mal. Ich muss mal eben Herrn Reinhold reinnehmen, weil er wartet schon sehr lange. Herr Reinhold hat sich gemeldet. Guten Tag. Was ist Ihre Frage zum Thema?
4: Ja, hallo. Also auch ein Kommentar. Und zwar eben Menschen mit insulinpflichtigem Diabetes bekommen häufig keine Berufsunfähigkeitsversicherung. Sollten sie aber, weil sich da technologisch eine Menge getan hat. Also es gibt ja diese kontinuierlichen Glukosesensoren und dann gibt es auch eben AID-Systeme, wo das mit Insulinpumpen gekoppelt wird. Und beides führt zu einer deutlicheren Verbesserung der Einstellung. Und dadurch sinkt das Risiko signifikant im Vergleich zu dem, wie es derzeit im Markt kalkuliert wird.
1: Ja, das ist ein spannender Punkt, Herr Schumann. Ist das denn so, dass Versicherer sich auch mal im Laufe der Zeit überlegen, ja, hat sich zum Beispiel wie bei Diabetes technologisch etwas verbessert, dass die Patienten besser eingestellt sind als früher, ihren Blutzucker zum Beispiel besser kontrollieren können als früher? Da bewerten wir diese Krankheit anders. Passiert das?
5: Ja, das passiert laufend. Also da ist ja der medizinische Fortschritt ist enorm über die letzten Jahrzehnte auch gewesen. Und das führt natürlich dazu, dass wir erfreulicherweise auch Krankheiten Befunde, die früher praktisch wirklich lebensbedrohlich waren, heutzutage gut managebar sind. Und das führt auch dazu, dass vielleicht Dinge, die noch vor 20 Jahren unvorstellbar waren zu versichern, mittlerweile gut versichert werden können, jetzt mit Risikoaufschlag oder vielleicht auch komplett zu Normalkonditionen. Die Versicherer haben ja große Datenmengen aus ihren Leistungs- und auch Prüfungsstatistiken. Dann kann ein Versicherungsunternehmen und auch gerade Rückversicherer, die das global dann beobachten, sagen, okay, wir sehen in unseren Daten jetzt diese Krankheit führt nicht mehr zu einem erhöhten Risiko oder dieses Risiko ist handelbar, dann kann man dort auch die Annahmepraxis ändern. Und das wird auch laufend gemacht.
1: Aber ist das versicherungsübergreifend oder hängt das auch je nach Versicherung, also von der Versicherung ab?
5: Das hängt erstmal vom Versicherer ab. Auch, also das ist wir schreiben ja, es gibt keine zentrale Vorgabe, wen muss ich annehmen und wen nicht. Also das ist ja praktisch privatwirtschaftlich, kann das jede Versicherung für sich selber entscheiden. Und je nachdem auch, welche Datenqualität ich habe und welche Beobachtung ich auch selber vielleicht als Versicherung gemacht habe, kann ich da zu leicht unterschiedlichen Einschätzungen kommen. Aber es setzt sich dann doch eine bestimmte Praxis durch, auch einfach, weil der Wettbewerb dann da ist. Weil wenn das dann versicherbar ist und auch Versicherer in diesen Markt reingehen können, dann werden auch nach und nach die meisten Marktteilnehmer nachziehen.
1: Ich danke Ihnen, Herr Reinhold, für diesen Hinweis, den Sie uns noch mitgegeben haben in dieser Sendung. Vielen Dank. Finanziell.
6: Das Recht auf Vergessen ist hier das Stichwort. Ich möchte das kurz ergänzen. Das ist eine politische Diskussion, die hier geführt wird. Recht auf Vergessen, das haben wir vor allem beim Thema Krebspatienten. Hier wurde es gerade bei Insulinpatienten auch genannt. Das ist etwas, was wirklich auch reguliert wird wahrscheinlich.
1: Wir müssen nochmal in die Nachrichten gehen. Wir sprechen gleich weiter über diesen Punkt, der ganz wichtig ist. Sie treffen immer die Nachrichten, genau. Wir sprechen heute über die Berufsunfähigkeitsversicherung. Sie können sich weiter beteiligen. 0 0 0800 4464 4464 oder Sie können uns eine Mail schreiben an marktplatz@deutschlandfunk.de.
7: 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Das Bundesverfassungsgericht hat entschieden, dass das sogenannte Heizungsgesetz der Ampelregierung nicht übereilt beschlossen wurde. Damit verwarfen die Karlsruher Richter Anträge des früheren CDU-Abgeordneten Heilmann und weiterer Kläger im Zusammenhang mit dem Gebäudeenergiegesetz. Heilmann beklagte, das Gesetzgebungsverfahren habe seine Rechte als Abgeordneter eingeschränkt. Heilmann kritisierte unter anderem zu kurze Beratungszeiten nach kurzfristigen Änderungen am Vorschlag der Ampelkoalition. Er hatte die Verabschiedung des Gesetzes im Sommer 2023 mit einem Eilantrag vor dem Verfassungsgericht vorübergehend gestoppt. Das Verfassungsgericht beschäftigte sich daraufhin mit der grundsätzlichen Frage, inwiefern solche Gesetzgebungsverfahren nach einem bestimmten Zeitrahmen ablaufen müssen. Es teilte mit, dass Abgeordnetenrechte verletzt würden, wenn ein öffentliches Verhandeln von Argument und Gegenargument gar nicht ermöglicht werde. Dies habe der Antragsteller nicht ausreichend dargelegt. Das Gericht urteilte, allgemeine Aussagen zur Geschwindigkeit von Gesetzgebungsverfahren im Bundestag lasse das Grundgesetz nicht zu. Die EU-Staaten haben sich vor dem Hintergrund des russischen Kriegs gegen die Ukraine auf neue Sanktionen gegen Moskau verständigt. Das teilten EU-Diplomaten in Brüssel mit. Die Pläne sehen unter anderem weitere Maßnahmen gegen den russischen Finanz- und Energiesektor sowie ein Einreiseverbot für russische Soldaten vor. Um Russlands Einnahmen aus Ölexporten zu begrenzen, ist zudem geplant, die automatische Anpassung des sogenannten Ölpreisdeckels für 12 Monate auszusetzen. Damit soll verhindert werden, dass Russland wegen der zuletzt gestiegenen Weltmarktpreise höhere Einnahmen erzielt. Der Einigung waren wochenlange Verhandlungen zwischen den Mitgliedstaaten vorausgegangen. Mehrere Länder setzten dabei Abschwächungen oder Zugeständnisse zugunsten heimischer Unternehmen durch. Nicht durchgesetzt wurden geplante Importbeschränkungen für russische Fischprodukte. Auch Sanktionen gegen das Oberhaupt der russisch-orthodoxen Kirche wurden nicht beschlossen. Das Maßnahmenpaket muss nun noch vom Ministerrat angenommen werden. Das gilt als Formalie. Es ist das 21. EU-Sanktionspaket seit Beginn des russischen Angriffskrieges gegen die Ukraine. Die Außenminister der USA und Russlands, Rubio und Lavrov, haben sich in Manila ausgetauscht. Die Begegnung habe am Rande eines Treffens des Verbands südostasiatischer Staaten in der philippinischen Hauptstadt stattgefunden, meldeten Nachrichtenagenturen aus Moskau. Thema sei die Lage in der Ukraine gewesen. Lavrov habe Russlands Bereitschaft zu einer politischen und diplomatischen Lösung des Konflikts bekräftigt. Außerdem sei es um die Normalisierung der Beziehungen zu den USA gegangen, hieß es weiter. Rubio erklärte in Manila, die USA seien bereit, eine konstruktive Rolle bei der Beendigung eines sinnlosen Krieges zu spielen. Für ein Friedensabkommen sei aber noch viel Arbeit nötig. Es müssten neue Vorschläge und Ideen für eine akzeptable Vereinbarung gefunden werden. Das US-Militär hat nach eigener Darstellung in der Nacht wieder militärische Ziele im Iran attackiert. Die 5-stündige Angriffswelle sei heute früh beendet worden, teilte das für die Region zuständige amerikanische Kommando mit. Zu den Zielen zählten Raketen- und Drohnenlager, Anlagen zur Küstenüberwachung sowie die Flugabwehr des Landes. Die Angriffe sollten künftige Attacken auf Handelsschiffe und zivile Seeleute verhindern, hieß es. Es war die 12. Nacht in Folge, in der die Vereinigten Staaten den Iran angriffen. Der Außenminister der Islamischen Republik, Araghchi, erklärte, jede Attacke werde eine kraftvolle Antwort zur Folge haben. Aus Kuwait hieß es in der Nacht, man habe einen Drohnenangriff abgewehrt. Derweil spitzt sich auch die Lage im Roten Meer zu. Die jemenitische Houthi-Miliz erklärte, sie habe 2 saudische Tanker mit Raketen beschossen. Die Houthi sind mit dem Iran verbündet. Sie hatten angekündigt, saudische Ölexporte zu blockieren. Das Wetter. Im Südwesten vielfach heiter. Ansonsten wechselnd bis stark bewölkt, vor allem im Osten auch Schauer und kurze Gewitter. 19 bis 27 Grad. Morgen viel Sonne, im Norden und Nordwesten dichtere Wolken, an den Küsten einzelne Schauer, 20 bis 30 Grad. Das waren die Nachrichten.
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1: Abgesichert im Krankheitsfall, was die Berufsunfähigkeitsversicherung bringt, das ist das Thema heute im Marktplatz. Ich bin Britta Mersch und wir diskutieren darüber mit Peter Grieble von der Verbraucherzentrale Baden-Württemberg, Vera Kosina, unabhängige Versicherungsberaterin, Moritz Schumann vom Gesamtverband der deutschen Versicherungswirtschaft und Norman Wirth, Fachanwalt für Versicherungsrecht. Und wir erweitern die Runde um meinen Kollegen Thomas Meinhardt, der hat Fragen von Hörerinnen und Hörern mitgebracht, die per Mail gekommen sind, bevor wir mit ihm starten. Herr Wirth, wir waren gerade noch mitten im Satz vor den Nachrichten. Sie sagten das Recht auf Vergessen, das ist ganz wichtig. Vielleicht können Sie das noch einmal sagen, was das ist.
6: Ja, da kann man nur hoffen, dass das bald bei uns wirklich auch Gesetz wird. Es ging ja darum, ob bestimmte Vorerkrankungen, die ausgeheilt sind oder die super behandelt werden können, ob die überhaupt noch mit einbezogen werden können oder dürfen in die Bewertung von einer Berufsunfähigkeitsversicherung, wenn ich dort einen Antrag stelle. Und das kocht ein bisschen hoch bei uns beim Thema Krebspatienten. Und dieses Recht auf Vergessen, das gibt es in manchen europäischen Ländern, gibt es das schon. Nach 5 Jahren ist das dort schon möglich. Und bei uns wird das aktuell noch diskutiert zwischen der deutschen Politik und auch dem GdV. Da wird so über angemessene Fristen zwischen 5 oder 15 Jahren diskutiert. Also da kann noch was kommen. Im Moment ist das tatsächlich Sache der einzelnen Versicherer, der Versicherungen, wo ich einen Antrag auf Berufsunfähigkeitsversicherung stelle, wie das bewertet wird, wenn ich Krebs ausgeheilt habe oder Ähnliches.
1: Okay, ja, ein wichtiger Hinweis auf jeden Fall. Herr Meinhardt, welche Fragen kamen von Hörerinnen und Hörern?
2: Ja, zu dem Vergessen geht es insbesondere auch um die Psychotherapie. Es gibt ja oft den Fall, dass Studierende während des Studiums oder kurz vor den Prüfungen eine psychosoziale Beratung brauchen und dann gut durch die Prüfung kommen. Das spielt dann im Berufsleben nachher keine Rolle mehr. Kann man dann da vom Recht auf Vergessen geben oder sagen, das ist sowieso unterliegt der Schweigepflicht und kommt deshalb gar nicht so zum Tragen?
1: Herr Schumann vom Gesamtverband der deutschen Versicherungswirtschaft, wie verhält es sich mit solchen Fällen?
5: Ja, also das ist so, dass eine Psychotherapie an sich ist ja kein Risikofaktor. Das ist ja eigentlich sogar im Gegenteil. Also es liegt ja im Interesse des Kunden und Versicherers, dass gesundheitliche Probleme behandelt werden, egal ob psychisch oder körperlich. Und der Versicherer wertet dann ja auch nicht die Therapie, sondern die zugrunde liegende Erkrankung. Denn die beeinflusst ja dann auch das Risiko auf Berufsunfähigkeit. Und damit ist es wichtig, dass man das individuell dann auch prüft. Also es ist ganz wichtig, dass man das nicht verschweigt, sondern angibt. Und wenn jetzt praktisch keine Auswirkungen mehr zu erwarten sind, dann wird das auch nicht berücksichtigt im Preis, beziehungsweise hat das keine Auswirkungen davon. Aber das ist dann sehr individuell. Was war das jetzt? Also war ich nur einmal da und habe darüber gesprochen, dass ich mich vielleicht unwohl fühle bei der Prüfung und es gab da keine Diagnose, die dort zugrunde liegt und das war schnell abgeschlossen. Oder liegt da eine Depression oder hat da vorgelegen? Das sind ja zwei unterschiedliche Fälle und ist dann auch sehr individuell.
1: Okay, also da muss man eben von Fall zu Fall schauen.
0: Darf ich da kurz
1: einhaken? Ja, Frau Kosina. Mhm.
0: Zu dem Thema Psyche, also die Abfragefrist bei der Psyche ist bei der BU beträgt 5 Jahre, das heißt also ab Ende einer Therapie. Und es stimmt natürlich, je nachdem, wie die Diagnose lautete, wird das unterschiedlich bewertet. Was ich immer empfehle.
1: Darf ich noch mal ganz kurz fragen, weil was heißt denn das heißt, ich muss diese Diagnose, die ich dann habe, auch gar nicht mehr angeben, wenn die Therapie 5 Jahre vorbei ist? Oder muss ich nicht sagen, dass ich eine Therapie hatte? Das ist ja ein Unterschied.
0: Genau, also die Abfragezeiträume sind, wie gesagt, bei der Psyche 5 Jahre. Und man muss die Fragen im Antrag so beantworten.
6: Das sind auch manchmal 10 Jahre, das sind manchmal auch 10 Jahre, also das ist unterschiedlich, je nach Gesellschaft.
0: Ja, aber in den meisten Fällen sind es 5, also wenn man sagt, zwischen 5 und 10 Jahren ist man auf jeden Fall auf der sicheren Seite und man muss ja immer nur die Fragen so beantworten, wie die gestellt wurden. Und wenn die Frage lautet, waren Sie in den letzten 5 Jahren zum Beispiel wegen psychischer Probleme, Depressionen und so weiter in Behandlung und das ist jetzt 5 Jahre und 6 Monate her, kann man natürlich mit Nein beantworten, ansonsten mit Ja. Also immer wahrheitsgemäß und vollständig, was aber auch oft hilft, dass man eine Selbsterklärung der Risikovoranfrage beifügt, die natürlich auch anonym, dass man einfach zum Beispiel erläutert, ich war im Prüfungsstress und das ist mir über den Kopf gewachsen, es lag keine Depression vor, ich brauchte einfach ein bisschen Unterstützung, weil das lesen ja Menschen, das beurteilen Menschen und das hilft oft vielen.
1: Okay, da sind gute Hinweise. Herr Meinert.
2: Ja, also deshalb die anonyme Anfrage hat doch viele Vorteile, weil dann eben nichts schriftlich festgehalten wird, jedenfalls nicht einer Person zugeordnet. Ein Hörer Jakob schreibt, er ist heute 69, wurde vor 33 Jahren oder mit 33 Jahren berufsunfähig und er war sehr froh, dass er eine Berufsunfähigkeitsversicherung hätte, sonst wäre er ein lebenslanger Sozialfall geworden. Also das Alter, wenn man eintritt, wenn man jünger ist, ist es billiger oder soll man dann lieber etwas warten, bis man dann im Beruf ist?
1: Herr Grieble, vielleicht können wir das nochmal, weil es gibt ja auch schon die Möglichkeit für Kinder, das abzuschließen. Vielleicht können Sie da auch nochmal über den richtigen Zeitpunkt was sagen. Wann ist ein guter Zeitpunkt für den Abschluss?
3: Also grundsätzlich dann, wenn der Bedarf da ist, aber wenn man es ein bisschen rational macht, dann so früh wie irgend möglich. Und zwar aus vielen Gründen. Zum einen bin ich je jünger, desto gesünder. Das weiß jeder. Zum anderen ist der Beitrag deshalb, weil ich gesünder bin, in aller Regel auch günstiger. Und noch ein paar andere Aspekte, die eben dazu führen, dass er dann günstiger ist, als wenn ich mit 40 komme. Und natürlich, last not least, ich bin auch abgesichert. Es ist leider sehr tragisch eben auch so, dass junge Leute auch schon mit 12 so invalide werden, dass sie nie einen Beruf ausüben können. Und das, man muss es sagen, tolle, das hatte man vor 20, 25, 30 Jahren nicht, ist, dass sehr viele Tarife mittlerweile ab 10, Lebensjahr 10 abschließbar sind, zum Teil sogar ab Lebensjahr 6. Und man damit auch junge Kinder absichern kann für den Fall, dass irgendwann mal eine Berufsunfähigkeit stattfindet. Und wenn man sich überlegt, ja, warum denn ein 6, 8, 10-Jähriger, der hat doch noch gar keinen Beruf, natürlich nicht. Aber es wird praktisch schon so getan und der Versicherungsschutz ist schon so, als würde eben da dann ein Beruf abgesichert sein. Und wenn man das vergleicht mit dem, was Eltern, eben wenn die für sich völlig richtig eine Berufsunfähigkeitsversicherung abschließen, ist das Risiko für das Kind viel höher. Kinder haben kein Vermögen. Die Eltern haben vielleicht schon ein bisschen Vermögen aufgebaut, angespart. Und Kinder haben viel, viel mehr Lebensjahre noch vor sich, die eben, der Zuhörer hat es ja gerade eben beschrieben, dann, wenn nicht versichert, in der Sozialhilfe dann sonst ändern würden. Das heißt, es ist sehr, sehr günstig, sehr rational, so jung als möglich abzuschließen und der Appell an alle Eltern ist tatsächlich darüber nachzudenken, wenn man für sich selber einen Bedarf sieht, ob eben nicht auch die Jugend Richtung Berufsunfähigkeitsversicherung und noch jünger, da gibt es die Kinderinvaliditätsversicherung, da entsprechend abzuschließen.
1: Aber wenn man das macht, muss man denn dann immer wieder sich auch melden, wenn man die Berufslaufbahn weiterentwickelt, also ob ich eine Ausbildung mache oder ein Studium, welchen Beruf ich habe etc., muss ich das dann immer wieder der Versicherung auch melden oder steht die dann einmal und ich muss mich gar nicht mehr drum kümmern?
3: Ja, grundsätzlich ist es so, dass der Beruf, den ich jeweils ausübe, zugrunde gelegt wird. Da muss ich dem Versicherer nichts melden. Jetzt haben wir in Bezug auf junge Abschlüsse, Kinder und Schüler in manchen Tarifen drin, muss sich melden. Das ist eher nicht ganz so das Ideale. Viele Tarife, die sagen, du kannst dich melden und wenn es da dann ein Beruf ist, der meinetwegen Büroarbeit weniger riskant ist als der Allgemeinberuf Schüler, dann kann es da durchaus auch sein, dass der Beitrag noch günstiger wird. Aber wenn der Beruf dann eben in was Richtung Handwerkliches geht, dann würde der Beitrag nach vielen Tarifen jedenfalls nicht teurer werden.
2: Das heißt, Auszubildende und Menschen im Studium, Studierende, werden gleich behandelt oder nicht?
3: Die werden erstmal gleich behandelt, aber nicht dann in Bezug auf später. Nehmen wir den Auszubildenden, der in Richtung Handwerk geht. Der würde bei den meisten Tarifen seinen günstigen, im Vergleich zu dem Handwerkertarif, günstigen Tarif beibehalten können. der Schüler, der dann studiert und irgendeinen Bürojob macht, da würde dieser Bürojob regelmäßig günstiger eingestuft werden können als der Schülerallgemeintarif.
2: Häufig werden Berufsunfähigkeitsversicherungen in Kombination mit einer Lebensversicherung oder einer Rentenversicherung angeboten. Lohnt es sich, auf diese Angebote einzugehen, oder soll man generell sagen, eine Berufsunfähigkeitsversicherung sollte immer unabhängig abgeschlossen werden?
1: Wer möchte, Herr Wirth?
6: Ja, da bin ich gespannt, auch was die anderen Teilnehmer hier sagen. Ich denke, das ist Geschmackssache. Es ist zur Absicherung vor allem auch gedacht, wenn das kombiniert wird, wenn ich eine Lebensversicherung habe, dass in dem Fall, wo meine Arbeitskraft wegfällt, weil ich eben berufsunfähig werde, dass dann die Berufsunfähigkeitsversicherung auch noch den Beitrag zur Lebensversicherung mit leistet. Also es schützt mich vom finanziellen Ausfall, macht für viele Sinn, die da sicher sein wollen, ist aber kein Muss. Ich würde also, wenn über eine Kombination nachdenken, dann eher über eine Kombination mit einer Krankentagegeldversicherung und vielleicht sogar mit einer Rechtsschutzversicherung. Das sind meine Kombinationsempfehlungen. Lebensversicherung kann man machen, muss man auf jeden Fall nicht machen. Krankentagegeld macht auf jeden Fall deutlich mehr Sinn, das zu kombinieren.
3: Ich kann gerne ergänzen.
1: Herr Schumann, ja? Okay. Herr Schumann, wollten Sie ergänzen oder wer war ich?
5: Ich kann gerne ergänzen. Mhm. Also es macht natürlich auch Sinn, dass wenn ich eine Altersvorsorge und dort anspare für meine Rente, dass ich dann sage, ich sichere auch diese die Sparleistung ab durch eine Berufsunfähigkeitsversicherung, weil das eine ist ja, ich muss mein Einkommen absichern, das mache ich durch eine Berufsunfähigkeitsversicherung. Andererseits muss man ja bedenken, dass wenn ich berufsunfähig werde, zahle ich auch nicht mehr in die Rentenversicherung ein. Also ich erwerbe keine neuen Ansprüche auf eine gesetzliche Rente, wenn ich gar nicht mehr arbeite. Und gleichzeitig habe ich vielleicht auch nicht mehr so die Luft, um noch zusätzlich was anzusparen, um das zu kompensieren. Und dann ist es sinnvoll zu sagen, dass meine Altersvorsorge, sei es jetzt eine private oder auch eine betriebliche Altersvorsorge, trotzdem weiter bespart wird, als würde ich weiter einzahlen und das bis zum Renteneintritt, weil nämlich die Berufsunfähigkeitsversicherung zahlt ja meistens vereinbart bis zum Renteneintritt. Danach brauche ich aber auch für das Alter ja weiterhin eine Absicherung. Ich brauche praktisch auch im Renteneintritt einen Rentenalter, brauche ich ja auch eine Absicherung. Da kann es dann sehr sinnvoll sein, dass ich sage, okay, meine betriebliche und private Altersvorsorge ist so entsprechend aufgebaut, dass ich auch im Alter nicht vor Altersarmut bedroht bin.
2: Nun hat sich das Rentenalter in Deutschland ja erhöht von 65 bis jetzt schrittweise auf 67. Wenn die Berufsunfähigkeitsversicherung aber nur bis 65 zahlt, oder müssen die, weil die Rente länger dauert oder bis man sie bekommt, auch die BUZ sozusagen länger zahlen?
5: Das ist dann von verschiedenen, also das hängt vom Vertrag ab. Manche haben das angepasst an, da kann man das dynamisch anpassen. Manchmal ist es auch gekoppelt an das gesetzliche Renteneintrittsalter. Aber ich kann das ja meistens schon auch für mein eigenes Renteneintritt kann ich das absehen. Also das ist je nach Ausgestaltung auch unterschiedlich. Das macht natürlich auch in der Höhe etwas aus von den Beiträgen. Ich kann nur empfehlen, das wirklich auch realistisch einzuschätzen, dass man die BUZ oder die, auch die normale, also die zusätzliche zur Rentenversicherung abgeschlossene Berufsunfähigkeitsversicherung oder die eigenständig abgeschlossene Berufsunfähigkeitsversicherung wirklich bis zum tatsächlichen Renteneintrittsdatum einstellt, weil ansonsten entsteht ja diese Lücke von ein paar Jahren.
2: Wir hatten hier Fälle, wo, das können wir in diesem Zusammenhang gleich mit behandeln, wir hatten hier Fälle, wo der Versicherer zum 60. Lebensjahr gekündigt hat.
3: Er gekündigt, weiß ich nicht, ob er gekündigt hat, er wird einfach die Laufzeit nur so lange gehabt haben. Aber ich würde ganz gerne noch mal zuvor was sagen zum Thema Koppeln mit Leben- und Rentenversicherung. Es ist sicher richtig und gut, Wenn man bei der Berufsunfähigkeitsrente der Höhe eben tatsächlich einkalkuliert, dass eben auch die Altersvorsorge damit angespart werden soll. Aber es ist in aller Regel nicht das Ideale, das in Kombination zu machen mit Kapitalleben oder Rentenversicherung. Und zwar will ich da jetzt gar nicht sagen, dass Kapitalleben oder Rentenversicherung nie das Ideale sind. Aber es wäre äußerst unwahrscheinlich, dass der ideale Tarif bei genau demselben Versicherer in Bezug auf Berufsunfähigkeit wie auch in Bezug auf Kapitalleben oder Rentenversicherung wäre. Und in ganz vielen Fällen wird eben das Ansparen auch gar nicht über Kapitallebensversicherung oder Rentenversicherung ideal sein, sondern über ganz andere Dinge wie hin bis hin zum ETF, das ist das eine. Das andere ist, gerade wenn es heißt, ja, wie lange denn überhaupt? Ja, es ist natürlich der Goldstandard zu sagen 67 oder da das Alter sich nach oben bewegen wird, das Renteneintrittsalter noch länger. Es gibt manche Tarife, die entsprechende Öffnungsklauseln haben. Aber ich rate auch, darüber nachzudenken, ob man, wohl wissend, dass es nicht der Goldstandard ist, aber eben sagt, ich nehme vielleicht absichtlich eine Versicherungs- und Leistungsdauer, die nicht bis 67 geht, abgesehen davon, dass viele Berufe gar nicht so lang versicherbar sind von Seiten des Versicherers. Aber man muss sich schon im Klaren sein, dass die Beiträge sehr, sehr deutlich höher sind, wenn ich zum Beispiel Endalter 67 habe, als wenn ich Endalter 60 habe. Das sind dramatisch große Unterschiede. Ich weiß, das ist der Goldstandard, möglichst lange. Aber auf der anderen Seite haben Verbraucher, und das sehen wir immer und immer wieder in der Beratung, das Problem der Finanzierbarkeit. Und mit Einstellschrauben, wie eben nicht bis 67, sondern ein bisschen kürzer, kann der Beitrag deutlich reduziert werden.
1: Herr Hoffmann hat dazu eine Frage. Er hat uns angerufen. Guten Morgen.
8: Ja, guten Morgen in die Runde. Ralf Hoffmann aus dem Landkreis Stade. Ich bin Versicherungskaufmann und ein absoluter Befürworter von Berufsunfähigkeitsversicherungen. Aber genau den zuletzt genannten Aspekt wollte ich gerne noch mal reinbringen, dass nämlich das generelle Ende einer Berufsunfähigkeitsversicherung so generell das Erreichen der Regelaltersgrenze, also Stand jetzt 67 ist. Und das beinhaltet ja möglicherweise zwei Nachteile, nämlich dass dann auch die Leistung endet. Das heißt, wenn ich jetzt in frühen Jahren eine BU mache mit 1.500 Euro, werde mit 55 berufsunfähig, bekomme ich noch 12 Jahre lang die vereinbarte BU-Rente. Aber ab 67 fällt sie weg, das ist das eine. Und zum anderen zahle ich in dieser Zeit ja auch viel weniger Rentenversicherungsbeiträge. Das bedeutet, die Altersrente, die ich dann bekomme, fällt auch geringer aus, als wenn ich voll weitergearbeitet hätte.
1: Und haben Sie dann auch eine Idee, wie man das dann absichert? Also wie man sich eben nach dem Auszahlungsende weiter absichert, dass man auf einem guten Niveau bleibt? Oder wäre das die Frage,
8: danach,
1: die
8: Sie... Ja, danach wird schwierig, wird ja auch eben angesprochen, aufgrund des hohen Eintrittsalters und eventueller Vorerkrankungen. Aber es gibt schon jetzt Alternativen oder Ergänzungsmöglichkeiten, sogenannte schwere Krankheitenpolicen, Rare Disease Policen, bietet nicht jeder Versicherer an, ist auch nicht direkt vergleichbar mit einer Berufsunfähigkeitsversicherung, aber eine sinnvolle Ergänzung, wenn das monatliche Budget es hergibt. Und ich empfehle immer auch ergänzend zu einer Berufsunfähigkeitsversicherung eine private Unfallversicherung. Warum? Hier werden gar keine Gesundheitsfragen gestellt. Hier hat man auch die Möglichkeit, einmal Leistungen zu bekommen. Und das ersetzt keine Berufsunfähigkeit, aber ist in meinen Augen eine sinnvolle Ergänzung. Erst recht in den Fällen, wo eine Berufsunfähigkeitsversicherung aufgrund des Gesundheitszustandes vielleicht gar nicht möglich ist. Dann doch zumindest das Unfallrisiko absichern.
1: Ja, danke für diese Hinweise, Herr Hoffmann aus Stade. Aber was Sie gesagt haben, finde ich ja nochmal einen ganz interessanten Punkt, würde ich gerne auch nochmal in die Runde geben, weil wenn ich jetzt zum Beispiel eine Berufsunfähigkeitsversicherung habe, mit 35 berufsunfähig werde, die Rente bekomme, die ich angedacht habe, sei es 1.500 Euro, aber dann ja gar nicht mehr in die Rente einzahle. Wie geht's denn dann weiter nach dieser Zeit, also wenn die Berufsunfähigkeitsversicherung abläuft? Herr Wirth, haben Sie da eine Idee, wie ich mich dann auch für diesen Fall absichern kann im Alter?
6: Das klingt jetzt hart. Das ist erstmal allgemeines Lebensrisiko. Da kann ich nur hoffen für denjenigen, den es betrifft, dass er vielleicht über eine Erbschaft oder über Lebenspartner oder sonst wen irgendwie eine Chance hat, den Lebensstandard, den er vielleicht mit der BU-Rente hatte, halbwegs aufrechtzuerhalten.
1: Kann man denn noch in die Rente einzahlen, parallel, also von dieser Rente, die man hat, dass man sozusagen noch in die Rentenversicherung irgendwie einen Baustein reinpackt? Wäre das möglich?
6: Also privat geht sicherlich alles Mögliche und in die gesetzliche, da bin ich etwas überfragt, vielleicht weiß das jemand anders, aber man kann ja, soweit ich weiß, sich auch Rentenpunkte erkaufen. Ob das dann finanziell reicht von einer BU-Versicherung, klar, vielleicht hat man auch 2 oder 3 abgeschlossen, dass da vielleicht den Hinweis auch nochmal, man muss nicht bei einer bleiben. Wir erleben häufig Gewerbetreibende vor allem, die sich mit mehr als einer Berufsunfähigkeitsrente absichern, weil Versicherer vielleicht gar nur bis zum gewissen Grad von einer Rentenleistung bereit sind, den Vertrag abzuschließen. Deswegen werden bei verschiedenen Gesellschaften dann 2 oder 3 Versicherungen abgeschlossen. Das geht auch.
1: Und Herr Meiner,
6: damit hat man vielleicht die Chance, fürs Alter noch was anzusparen. Aber ja, das ist sicherlich ein ganz seltener Fall.
2: Ja. Die Frage der abstrakten Verweisung, das ist so ein Fachbegriff. Das heißt, man ist erwerbsgemindert oder auch berufsunfähig und wird dann auf eine andere Tätigkeit verwiesen, die man noch ausüben kann. Wie oft kommt das vor oder wird das eigentlich eher ausgeschlossen bei den BUZ-Versicherungen?
1: Herr Schumann, können Sie dazu was sagen vom Gesamtverband der deutschen Versicherungswirtschaft?
5: Ja, also es ist natürlich, es war früher, war es ein bisschen üblicher, mittlerweile kommt das nicht mehr so häufig vor. Also das ist nicht mehr praktisch in der Breite zu beobachten. Das heißt ja praktisch, ja, ich kann sagen, Sie könnten theoretisch noch einen anderen Beruf machen. Es gibt nur noch eigentlich die, was üblicher ist, ist die konkrete Verweisung, die ja auch sehr sinnvoll ist, dass wenn ich sage, ich bin jetzt zum Beispiel ein Bäcker und habe eine Mehlstauballergie gekriegt, dann kann ich nicht mehr als Bäcker arbeiten. Ich kann aber vielleicht als Elektriker weiterarbeiten. Dann ist es ja erstmal super, dass ich eine Berufsunfähigkeitsversicherung habe. Gerade wenn ich vielleicht noch mal ein bisschen jünger bin, dann habe ich auch noch viele Jahre bis zur Rente. Und auch allein schon wegen der gesellschaftlichen Teilhabe ist es ja gut, wieder den Beruf aufzunehmen. Aber als in der Ausbildung kriege ich dann erstmal weniger Geld. Da wird die Berufsunfähigkeitsversicherung für helfen. Wenn ich dann aber als Elektriker irgendwann das Gleiche verdiene, wie ich davor gekriegt habe als Bäcker, dann kann man mit einer konkreten Verweisung sagen, ja, das ist ja auch äquivalent vom gesellschaftlichen Ansehen her. Es ist von Gehalt her mal vergleichbar, vielleicht sogar höher. Dann brauche ich ja auch die Berufsunfähigkeitsrente nicht mehr. Dann wird nicht mehr die Leistung gezahlt, aber die Berufsunfähigkeitsversicherung läuft dann einfach weiter wie davor. Dann zahle ich den Beitrag, den ich davor gezahlt habe. Ich kriege keine Leistung mehr, aber ich bin jetzt abgesichert für meinen neuen Beruf.
1: Aber ich müsste ja dann noch mal eine Ausbildung machen. Ich kann nicht einfach als Bäcker Elektriker werden, sondern da ist ja doch schon mal, sind ja Ausbildungszeiten und so weiter doch enthalten.
5: Genau, das können ja auch mehrere Jahre sein, bis das so ist. Und solange ich praktisch diese Ausbildung mache und weniger verdiene, zahlt die Berufsunfähigkeitsversicherung weiter. Das ist ja sozusagen, die Leistung hört da nicht auf. Also sie hilft mir gerade bei dieser Überbrückung, dass ich vielleicht erstmal mich umorientieren muss, erstmal vielleicht auch so krank bin und dann die Zeit habe, um
2: umzuorientieren. Haben wir verstanden. Eine kurze Frage noch. Viele Hobbys kann man sich erst leisten, wenn man auch gut verdient. Drachenfliegen zum Beispiel kann sich ein Student vielleicht weniger leisten als jemand, der mit 30 schon gut verdient. Diese Risikosportarten, muss ich die nachmelden oder spielt das dann, wenn ich eine BUZ habe, erstmal keine Rolle mehr?
1: Frau Cosina, können Sie nachmelden? Da? Muss man nicht
0: nachmelden? Nachmelden muss man nicht. Es gelten immer nur die Fragen, die bei der Antragstellung gestellt werden.
1: Also aber, nachmelden muss man nichts. Aber ich könnte ja zum Beispiel jetzt seit einem Monat nicht mehr rauchen und könnte mir nach Abschluss sagen, ach, jetzt ist ja, ne, habe ich diese Versicherung, ich fange jetzt wieder an zu rauchen oder denke mir 10 Jahre später. Also das ist völlig unerheblich, ob ich dieses gesundheitliche Risiko dann doch nochmal verändere privat. Das wirkt sich dann nicht aus. Muss ich nicht dann nochmal irgendwie Kontakt aufnehmen? Nee.
0: Beim Rauchen ist es meines Wissens nach ein bisschen anders. Da lasse ich mich aber auch gerne berichtigen. Beim Rauchen, glaube ich, das muss man nachmelden, wenn man anfängt zu rauchen. Aber grundsätzlich gelten die Antragsfragen, die beim Antrag gestellt werden, die muss man beantworten. Also auch wenn man jetzt dann später einen Motorradführerschein macht oder so, dann ist das eben so.
1: Ja, okay. Das waren eine ganze Menge Fragen, die wir hatten heute in der Sendung zum Thema Berufsunfähigkeitsversicherung, finanziell abgesichert im Krankheitsfall, was eine Berufsunfähigkeitsversicherung bringt. Das war das Thema heute im Marktplatz. Ich danke allen Gästen, die sich heute allen Fragen gestellt haben, die hier aufgetaucht sind. Peter Grieble, Moritz Schumann, Norman Wirth und Vera Kosina. Entschuldigung. Ich danke auch allen Hörerinnen und Hörern, die sich telefonisch gemeldet haben, Fragen gestellt haben und Mails geschrieben haben. Nächste Woche gibt es hier den nächsten Marktplatz. Da geht es um das Thema Steuererklärung, denn dann ist es kurz vor der ersten Abgabefrist. Moderieren wird dann mein Kollege Armin Himmelreit. Und hier geht es jetzt weiter mit der Sendung Umwelt und Verbraucher. Da hören Sie Susanne Kuhlmann. Es geht um eine neue Studie, unter anderem zum Thema Dürre. Ich danke nochmal allen, die mitgemacht haben. Mein Name ist Britta Mersch und ich wünsche Ihnen noch einen ganz schönen Nachmittag.

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1: 11.30 Uhr, die Nachrichten. Das Bundesverfassungsgericht hat die Klage wegen unzureichender Beratungszeit des sogenannten Heizungsgesetzes abgewiesen. Damit verwarfen die Karlsruher Richter Anträge des früheren CDU-Abgeordneten Heilmann und weiterer Kläger im Zusammenhang mit dem Gebäudeenergiegesetz der Ampelregierung. Heilmann beklagte, das Gesetzgebungsverfahren habe seine Rechte als Abgeordneter eingeschränkt. Er kritisierte unter anderem zu kurze Beratungszeiten. Das Verfassungsgericht beschäftigte sich daraufhin mit der grundsätzlichen Frage, inwiefern solche Gesetzgebungsverfahren nach einem bestimmten Zeitrahmen ablaufen müssen. Das Gericht urteilte, allgemeine Aussagen zur Geschwindigkeit von Gesetzgebungsverfahren im Bundestag lasse das Grundgesetz nicht zu. Angesichts der faktischen Schließung der Straße von Hormus fordert das evangelische Hilfswerk Brot für die Welt, Ernährungssysteme weltweit nachhaltiger zu machen. Im Deutschlandfunk warnte die Präsidentin der Organisation Prün vor einer Katastrophe mit Ansage. Durch die Sperrung der Straße von Hormus werde es in den nächsten Monaten zu weiteren Preissteigerungen für Lebensmittel kommen. Dadurch müsse man damit rechnen, dass weitere 45 Millionen Menschen weltweit hungern werden. Prün forderte, Landwirtschaften unabhängig von weltweiten Lieferketten zu machen. Die EU-Staaten haben sich vor dem Hintergrund des russischen Kriegs gegen die Ukraine auf neue Sanktionen gegen Moskau verständigt. Das teilten EU-Diplomaten in Brüssel mit. Die Pläne sehen unter anderem weitere Maßnahmen gegen den russischen Finanz- und Energiesektor sowie ein Einreiseverbot für russische Soldaten vor. Um Russlands Einnahmen aus Ölexporten zu begrenzen, ist zudem geplant, die automatische Anpassung des sogenannten Ölpreisdeckels für 12 Monate auszusetzen. Damit soll verhindert werden, dass Russland wegen der zuletzt gestiegenen Weltmarktpreise höhere Einnahmen erzielt. Der Einigung waren wochenlange Verhandlungen zwischen den Mitgliedstaaten vorausgegangen. Angesichts der Proteste der sogenannten Kakerlakenbewegung gegen Missstände im indischen Bildungssystem hat Ministerpräsident Modi harte Strafen für Prüfungsbetrug angekündigt. Wer versuche, der Jugend zu schaden, werde nicht verschont, erklärte Modi in Online-Netzwerken. Er kündigte an, diejenigen zu bestrafen, die für die Vorabveröffentlichung der Prüfungsfragen des Aufnahmetests für das Medizinstudium verantwortlich seien. Dass rund 2 Millionen Bewerber die Prüfung im vergangenen Monat wiederholen mussten, hatte den Frust der Jugend über das mutmaßlich korrupte Bildungssystem angefacht. Zahlreiche junge Menschen lernen für die medizinische Aufnahmeprüfung teils Jahre. Gestern hatten erneut mehrere tausend Menschen unter Führung der sogenannten Kakerlakenpartei in Neu-Delhi demonstriert. Dabei kam es erneut zu gewaltsamen Auseinandersetzungen mit der Polizei. Die Kakerlakenpartei entstand zunächst als satirische Reaktion auf Äußerungen des indischen obersten Richters. Dieser hatte junge Regierungskritiker während einer Anhörung mit Kakerlaken verglichen. Die Außenminister der USA und Russlands, Rubio und Lavrov, haben sich in Manila ausgetauscht. Die Begegnung habe am Rande eines Treffens des Verbands südostasiatischer Staaten in der philippinischen Hauptstadt stattgefunden, meldeten Nachrichtenagenturen aus Moskau. Thema sei die Lage in der Ukraine gewesen. Lavrov habe Russlands Bereitschaft zu einer politischen und diplomatischen Lösung des Konflikts bekräftigt. Außerdem sei es um die Normalisierung der Beziehungen zu den USA gegangen, hieß es weiter. Rubio erklärte in Manila, die USA seien bereit, eine konstruktive Rolle bei der Beendigung eines sinnlosen Krieges zu spielen. Für ein Friedensabkommen sei aber noch viel Arbeit nötig. Es müssten neue Vorschläge und Ideen für eine akzeptable Vereinbarung gefunden werden. In Frankreich sind wegen eines Waldbrands in der Nähe von Bordeaux 12.000 Menschen in Sicherheit gebracht worden. Es seien heute früh Campingplätze und eine Freizeitanlage im Norden von Cap Ferret geräumt worden, teilten die Einsatzkräfte mit. Der Brand war gestern in der Nähe des Beckens von Arcachon ausgebrochen. Seither seien bereits rund 20 Quadratkilometer Land verbrannt, hieß es. Bei Löscharbeiten am Flughafen von Bordeaux kamen 2 Feuerwehrleute ums Leben. Das Wetter. Im Südwesten vielfach heiter, ansonsten wechselnd bis stark bewölkt, vor allem im Osten auch Schauer und kurze Gewitter, 19 bis 27 Grad. Das waren die Nachrichten.
0: 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Heute mit Susanne Kuhlmann. Ich begrüße Sie. Im kleinen Saarland wächst viel Wald und es gibt Auseinandersetzungen darüber, wie er genutzt werden soll. Ein Thema gleich bei uns. Dominik Schumacher von der Eidgenössischen Technischen Hochschule in Zürich schildert uns, was in einer neuen Studie zur Dürre in Europa steht. Und wir fragen: Klimakrise, was kostet das Nichtstun? Zu Beginn stellen wir die Initiative Pestizidvermeidung vor. Es summt, brummt und raschelt nur noch selten auf Feldern und Wiesen. Große Flächen ohne Hecken und Blühstreifen, Monokulturen und Pestizide haben Insekten und Feldvögel seit langem vertrieben. Mit der Initiative Pestizidvermeidung sollen sie zurückgeholt werden, auch damit sie dabei helfen, Schädlinge auf Nutzpflanzen in Schach zu halten. Die Deutsche Bundesstiftung Umwelt, DBU, hat Methoden für den Ackerbau mit möglichst wenigen Chemikalien entwickelt und das Öko-Institut Freiburg untersuchte, welche davon den größten Erfolg versprechen. Darüber habe ich am Vormittag mit Klaus Jungeblut von der DBU gesprochen. Welche Alternativen zu Pestiziden sind so effektiv, dass sie den Praxistest bestehen?
2: Guten Tag, Frau Kuhlmann. Ja, in der Tat haben wir also seit 2020 als Deutsche Bundesstiftung Umwelt diese Förderinitiative in Gang gebracht und haben verschiedene Projekte untersucht. Es ging wieder, wie gesagt, darum, überhaupt erstmal rauszufinden, was ist überhaupt sinnvoll, was verspricht auch Erfolg. Und wir haben zum Beispiel ein Projekt gehabt, da ging es um sogenannte Nützlingsrollwiesen, das muss man sich vorstellen wie ein Rollrasen im Fußballstadion. Die Wiese wird vorkultiviert mit bestimmten Blühpflanzen und darauf siedeln sich Nützlinge an, die dann, in diesem Fall war es Kopfsalat, sozusagen schützen gegen Blattläuse.
0: Was gibt es sonst noch für Beispiele?
2: Also andere Projekte waren zum Beispiel ein Verfahren, da ging es um Mulchverfahren. Normal, also die Bedeckung von Boden mit Pflanzenmaterial. Und in diesem Projekt war aber die Besonderheit, dass es sich um eine flüssige Zwei-Komponenten-Mischung handelte, mit Wasser, aber auch mit Rapsöl. Und auf dieser Basis wurde dann sozusagen Mulch aufgebracht und das Ergebnis war eben, das Unkraut kam eben nicht hindurch, die Nutzpflanze aber schon. Auch das also eine Methode, um Pestizideinsatz zu vermeiden bzw. zu verringern und so die Biodiversität besser zu schützen. Und wenn Sie erlauben, vielleicht noch ein drittes Projekt. Das war die sogenannte Heißwasserspritze gegen Unkraut. Beteiligt war hier ein Start-up namens Tiefgrün Precision Weeding. Und da kamen Kamera und KI zum Einsatz. Und heißes Wasser wurde da also punktgenau aufs Unkraut aufgebracht, das Unkraut verschmort. Eine andere Methode übrigens, die wir gefördert haben, ist schon ein paar Jahre her, aber zeigt auch, wie lange die Deutsche Bundesstiftung Umwelt schon mit diesem Thema befasst ist. Also 2018 war es. Da war die Methode der Einsatz von Laser und Kamera mit dem Laserzentrum Hannover haben wir damals zusammengearbeitet.
0: Wie teuer sind solche alternativen Maßnahmen verglichen mit dem Pestizideinsatz, der ja weitestgehend ansonsten üblich ist? Und wie entwickeln sich die Erträge im Verlauf?
2: Das ist eine schwierige Frage und da gibt es sicherlich keine pauschale Antwort. Also wenn ich jetzt mal bei dem Beispiel Startup Tiefgrün Precision Weeding bleibe, die haben eine eigene Maschine entwickelt für den Möhrenanbau und automatisch wurde eben mit Bilderkennung Beikraut identifiziert und dann mit Heißwasser bekämpft. So, da hat man natürlich zunächst mal sozusagen die Ausgaben für die Maschine. Andererseits wiederum ist es so, dass bisher Beikraut mühselig per Hand gejätet werden muss. Auch das ist kostspielig. Das heißt, sie haben immer die Frage, so was vermeiden wir? und was müssen wir aber auch einsetzen. Das heißt, es ist immer auch eine Rechnung, die Sie stellen müssen, wie ist das Endergebnis. Das heißt aber im Endeffekt eben auch, also Pestizidvermeidung gibt es nicht zum Nulltarif, das ist auch klar.
0: Arbeitsabläufe in der Landwirtschaft müssten dann ja verändert werden. Haben Sie Rückmeldungen aus der Praxis?
2: Durch die Förderinitiative sind natürlich verschiedene Verfahren getestet worden. Und es ist dann immer auch eine Frage der Anwendung. Das Öko-Institut aus Freiburg hat das begleitet und eben auch Vergleichsszenarien entwickelt, sodass dann eben auch klar ist, was müssen die Landwirte einsetzen und was können sie also gewinnen sozusagen.
0: Das Ganze ist ja jetzt eine Förderinitiative. Wie geht es weiter damit?
2: Die Förderinitiative in der Tat ist 2020 gestartet, hat ihren Abschluss gefunden, aber das heißt eben nicht, dass wir auf dem Gebiet die Förderung einstellen. Im Gegenteil, also uns erreichen weiter Projektanträge zu dem Thema. Ganz aktuell ist ein Projektantrag des Instituts für Zuckerrübenforschung. Da geht es auch darum, Blattläuse zu bekämpfen. Und das heißt im Umkehrschluss, wir machen also auf dem Gebiet unbedingt weiter und werden also dann schauen, wie zum Beispiel auch bei Zuckerrübenkulturen Pestizideinsatz vermieden oder eben zumindest erheblich verringert werden kann.
0: Soweit der Sprecher der Deutschen Bundesstiftung Umwelt, Klaus Jungeblut, über die Initiative Pestizidvermeidung. Und wir wechseln zur Waldwirtschaft. Das kleine Saarland ist eines der waldreichsten Bundesländer. Auf rund einem Drittel der Landesfläche wächst Wald, der zum größten Teil den Kommunen und dem Land gehört. Und die bewirtschaften und verwalten ihn auch. Und dann ist da noch der Landesverband Saarwaldschutz, ein Zusammenschluss ehrenamtlicher Naturschützer. Denen gefällt nicht, wie mit den Bäumen Geld verdient wird. Hintergründe von Jana Bohlmann.
3: Der Jungenwald im Merziger Stadtteil Brotdorf, ganz im Westen des Saarlandes. Hier sind an einem frühen Morgen einige Spaziergänger und Läufer unterwegs. Und auch Klaus Borger. Er ist Mitglied im Landesverband Saarwaldschutz und betreut den privaten, rund 140 Hektar großen Jungenwald. Klaus Borger ist studierter Forstwissenschaftler und Vorsitzender des Vereins Saarwaldschutz. Ehrenamtlich kümmert er sich seit fast 40 Jahren um diesen Wald, naturnah. Das bedeutet?
4: Also ich gehe nicht in den Wald, um jetzt Holz zu machen, um irgendwelche Einschlagsmengen oder Geldmengen zu realisieren, sondern wenn ich in den Wald hier gehe, und das mache ich seit 38 Jahren, dann wird eben geguckt, wie kann ich das System Richtung Optimalzustand entwickeln.
3: Dabei hat Klaus Borger klare Ziele.
4: Das ist Biodiversität und Mikroklima, also Klima im Wald. Das sind meine Betriebsziele und nicht Holzmassen und Gelderträge. Das ist überall, im Staatswald, im Kommunalwald, in den Privatwäldern, solange Forstwirtschaft gemacht wird, solange läuft das eben anders.
3: Auch der Jungenwald wurde in der Vergangenheit für die Holzwirtschaft genutzt. Hier wurden beispielsweise Monokulturen wie Tannen, Douglasien und Fichten angepflanzt. Um heute gegenzusteuern, pflanzt Klaus Borger in dem Waldstück pro Jahr bis 200 Setzlinge verschiedener Baumarten. Der Forstwissenschaftler versucht aber so wenig wie möglich einzugreifen. Und wenn doch, dann besonders schonend. So werden beispielsweise keine schweren Maschinen eingesetzt, denn die verdichten den Boden, sagt er.
4: Hier ist die Devise, wenn Holz genutzt wird, darf man dem Wald nicht ansehen, dass Holz genutzt wurde. Hier wird nicht flächig gearbeitet, wie in den normalen Wäldern. Hier wird mal da einen Baum geholt, über das Ganze verteilt. Natur nachempfunden, das kennt die Natur nicht. Auf ganzer Fläche einen Wald durchforsten.
3: Die klassische Forstwirtschaft mit ihren großen Maschinen und mit dem Fokus auf Erträge kritisiert der studierte Forstwissenschaftler scharf.
4: Wenn ich irgendwie in ein System eingreife, das ist, ob das Landwirtschaft oder Wald oder sonst was, muss ich doch wissen, was mein Eingriff in dieses System für Folgen hat. Wird nicht gemacht. Es wird nur geguckt, Aufwand und Ertrag, also so viel Holz, Das kostet so viel, das zu nutzen, und so viel kriege ich dafür. Die ganzen negativen Auswirkungen für Biodiversität, für Grundwasser, für Klima, für hier auch Lokalklima, für Überschwemmungen, für Hochwassereignisse, das wird ja alles überhaupt nicht bilanziert.
3: In dem von ihm verwalteten Privatwald will er zeigen, dass es auch anders geht. Bewusst lässt er beispielsweise tote Bäume verwesen, die dann wieder Heimat für andere Lebewesen sein können. So will er die Biodiversität

0: winziger Teil des saarländischen Waldbestandes. Für weitere 40.000 Hektar Staatswald ist der Saarforst zuständig, ein Landesbetrieb. Darüber hinaus betreut er 8.000 Hektar Kommunalwald. Thomas Steinmetz ist Leiter des Saarforstes.
1: Unser Leitbild für den Wald im Saarland ist das eines buchengeprägten Laubmischwaldes, auf dem wir alle Altersstrukturen finden, sodass wir also dann auch in der Phase, wenn alte Bäume ausfallen, ob wir sie jetzt bewusst ernten, weil sie unsere Zielvorstellungen erreicht haben oder weil sie geschwächt sind und drohen abzusterben durch Insektenbefall oder durch Trockenheit, dass dann andere Bäume noch da sind auf der Stelle, die die Funktion der Alten, die ausgefallen sind, übernehmen können.
0: Auf 70% der Fläche sei der Saarforst an dieser Vision schon nah dran, berichtet Thomas Steinmetz. Seit 1988 gibt es keinen Kahlschlag mehr in den saarländischen Wäldern und der Saarforst setzt auf die natürliche Verbreitung der einheimischen Baumarten. Thomas Steinmetz kennt die Kritikpunkte von Klaus Borger und seinem Verein.
1: Das, was zum Teil kritisiert wird, dass also da nach den Trocknisereignissen, nach den Borkenkäferkalamitäten die Fichten abgeerntet werden, das trifft für einen kleinen Teil des saarländischen Waldes zu. Man muss es in die Gesamtrelation setzen. Wir haben aktuell im saarländischen Staatswald auf 40.000 Hektar Wald 1.000 Hektar Kahlflächen. Das sind also rein rechnerisch 2,5%.
0: Zur grundsätzlichen Kritik an der Holzwirtschaft in den saarländischen Wäldern erklärt er, der Saarforst sei ein wirtschaftlicher Betrieb und müsse nach Wirtschaftlichkeit handeln. Er macht es am Beispiel der Fichten fest.
1: Da haben Menschen nach dem Zweiten Weltkrieg angefangen, dieses Land wieder aufzubauen. Die haben auch Wälder wieder aufgebaut. Da ist gepflegt worden über 50, 60 Jahre, jetzt kann man sie stehen lassen, kann man machen, aber man kann sie auch einem im Moment zumindest mal noch aufnahmefähigen Holzmarkt bereitstellen. Hier, auch im Hochwald, haben wir große Sägewerke, die also davon leben, dass sie Fichten Stammholz einschneiden und dann für den Baubereich bereitstellen.
0: Im Prinzip wollen der Saarforst und der Landesverband Saarwaldschutz in vielerlei Hinsicht das Gleiche. Den Wald schützen, das Ökosystem fördern und naturnah handeln. Doch einer muss wirtschaften und einer kann sich ganz ohne Druck dem Wald widmen.
2: Das Saarland und seine Waldwirtschaft, Jana Buhlmann berichtete. Waldbrände in Europa. Wir erleben einen Rekordsommer mit Hitzewellen bisher nicht gekannter Dimension. Böden trocknen weiter aus, viele Regionen leiden unter Dürre, Wasservorräte schwinden. So steht es in der neuen Studie der World Weather Attribution, WWA. Dr. Dominik Schumacher ist Klimawissenschaftler an der ETH Zürich in der Schweiz und hat an der Studie mitgearbeitet. Ich fragte ihn nach den Folgen der aktuellen Hitzeperioden in vielen europäischen Ländern.
3: Also hier ist es so, dass es einen sogenannten Feedback Loop gibt oder auch Deutsch Rückkopplungsschleife. Wichtig zu wissen ist, dass normalerweise ein großer Teil der Sonnenstrahlung dafür verwendet wird, Wasser zu verdunsten. Und das hat halt einen kühlenden Effekt, genauso wie Schwitzen uns kühlt. Und während solchen heißeren oder auch Hitzeperioden scheint halt auch ständig die Sonne. Und was dann halt letztlich passiert, ist, dass die Bodenfeuchte halt fehlt und an einem gewissen Punkt dann nicht mehr so viel Wasser verdunsten kann wie sonst. Das bedeutet, dass halt die Luft dann stärker aufgeheizt wird. Und dadurch wird die Luft noch wärmer. Das kurbelt die Verdunstung zusätzlich an, saugt noch mehr Wasser aus den Böden und dann haben wir eben diese Rückkopplungsschleife, dass es immer trockener und heißer wird.
2: Bäche, Flüsse und Seen, auch Talsperren, haben ja einen niedrigen Wasserstand fast überall, ebenso wie das Grundwasser. Bei hohen Temperaturen, das haben Sie gerade gesagt, verdunstet zudem noch viel Wasser. Diese Studie unterscheidet nun zwischen der Situation im Osten und der im Westen Europas. Warum?
3: Also im Westen entwickelte sich die Trockenheit insgesamt betrachtet über einen kürzeren Zeitraum, besonders in Spanien und Portugal, weil es dort im Winter überdurchschnittlich viel regnete. Dann wurde es warm, sonnig und regnete zu wenig und die Böden trockneten sehr schnell aus, obwohl die Startbedingungen eigentlich gut waren im Sinne von, der Winter war nass, die Böden waren eigentlich feucht genug. Diese Unterteilung

0: ist nicht perfekt. Frankreich wurde in der Studie im Gegensatz zu Deutschland zum Westen gezählt. Teile vom Land waren aber auch schon vor dem Frühling trocken. Im Osten, so wie in der Studie definiert, waren die Böden halt nun bereits im Frühling zu trocken, was auch damit zusammenhängt, dass es teilweise bereits im Winter schon weniger geregnet hat, als wir das im Durchschnitt erwarten. Es gab also so gesehen im Osten weniger Puffer. Die Startbedingungen waren ungünstiger als im Westen.
1: Konnten Sie nachweisen, was wo auf den Klimawandel zurückzuführen ist?
0: Ja, das konnten wir. Ich beginne mal damit, was für uns wirklich relevant ist. Einerseits müssen wir wissen, wie viel Wasser als Niederschlag fehlt und wie viel verdunstet. Denn das Verhältnis bestimmt letztlich darüber, ob die Böden austrocknen oder nicht. Und das ist wiederum entscheidend für zum Beispiel die Landwirtschaft. Und es ist wichtig zu verstehen, dass beim Niederschlag quasi natürliche Schwankungen von Jahr zu Jahr sehr, sehr ausgeprägt sind. Also ein trockenes Jahr oder eine trockene Jahreszeit beweist noch nicht so viel. Um einen Klimatrend zu erkennen, muss der aus diesem Rauschen hervorragen oder herausragen. Und bei der Verdunstung sind diese Schwankungen kleiner. Das heißt, dort sehen wir dieses Signal bereits sehr, sehr deutlich. Beim Niederschlag ist es nun so, dass die Studie für den Osten primär einen Zeitraum analysiert hat, der sowohl den Winter als auch einen Teil vom Sommer enthält, also Januar bis Juni. Und der Effekt vom Klimawandel ist grob gesagt so auf den Niederschlag, dass wir im Winter mehr Regen bekommen, im Sommer tendenziell eher weniger und dazwischen im Frühling ist es ziemlich unklar. Deshalb ist es so, dass über die ganzen 6 Monate betrachtet es beim Niederschlag für den Osten kein deutliches Resultat gibt. Also wir gehen eigentlich davon aus, dass sich diese unterschiedlichen Tendenzen, die ich gerade erwähnt habe, mehrheitlich kompensieren. Ich möchte sagen, dass es dennoch möglich ist, dass der mangelnde Niederschlag im späteren Frühling teilweise mit dem Klimawandel zusammenhängt. Aber ich komme nun zum klaren Teil, zum deutlichen Resultat der Studie. Bei der Verdunstung ist das Signal wirklich unübersehbar. Die Verdunstungsnachfrage in beiden Regionen hat stark zugenommen, weil die Luft eben so viel wärmer war. Und das können wir ganz deutlich dem Klimawandel zuordnen. Also kurz gesagt, Regenmengen, die früher keine Dürre verursacht hätten, führen heute zu Dürrebedingungen, weil sich die Schwelle quasi verschoben hat.
1: Die Schwelle hat sich verschoben, sagen Sie. Welche langfristigen Schäden können denn entstehen bei Böden und auch bei den Grundwasserreservoiren, sollte es weiter viel zu trocken sein?
0: Bei den Böden ist es eigentlich so, dass die sich in einem normalen Winter erholen, weil es dann ausreichend regnet. Und die Luft ist im Winter halt auch viel kühler, es verdunstet nicht so viel. Und das heißt, wir gehen eigentlich davon aus, dass sich die Böden in Europa, vielleicht jetzt vom Mittelmeerraum mal abgesehen, im Winter mehrheitlich regenerieren. Das Grundwasser reagiert aber viel träger. Und in Ostösterreich ist es so, dass die Stände seit 2 trockenen Wintern sinken. Und das wird länger dauern, bis sich das erholt. Und ob das der Fall ist, da würde ich jetzt eher keine Prognose wagen, weil das eben stark davon abhängt, ob es vielleicht jetzt im nächsten Winter mal überdurchschnittlich feucht wird. Um das so ein bisschen zusammenzufassen, bei den langfristigen Schäden ist es halt so, dass wir sehen, dass wir jetzt durch den Klimawandel auch anfälliger werden auf halt quasi natürliche Schwankungen. Wenn wir mal wie jetzt einen trockenen Winter haben, auch einen trockenen Frühling, dann haben wir schon, wenn der Sommer beginnt, ein Problem, weil die Böden viel zu trocken sind. Sollte jetzt der ganze Sommer auch noch viel zu wenig Regen haben, dann wird das wahrscheinlich zu noch größeren Problemen führen. Und genau solche ungünstigen Kombinationen erwarten wir halt dann in Zukunft auch mehr, einfach weil sich eben die Schwellen verschoben haben, weil der Boden im Prinzip mehr Wasser braucht, weil mehr verdunstet. Aber genau dann, wenn wir das Wasser am meisten brauchen im Sommer, sehen wir halt, dass die Tendenz eher nach unten zeigt, dass wir dann eher weniger Wasser bekommen. Und das wird halt durch die Zunahme im Winter nicht kompensiert.
1: Das war Dominik Schumacher über die Studie eines Wissenschaftskonsortiums aus mehreren Ländern zur Dürre in Europa. Immer wieder diskutiert die Bundesregierung darüber, ob Klimaschutzmaßnahmen zu teuer sind und deutsche Unternehmen deshalb international nicht mehr wettbewerbsfähig. Doch einige Ökonomen sind der Auffassung, zu wenig Klimaschutzanstrengungen führten zu noch deutlich höheren Kosten. Oder Lambrecht hat mit Unternehmern gesprochen.
2: Ein großer Kran hebt einen Container von einem Binnenschiff in die Höhe. Kurz vor 10 Uhr morgens ist es Mitte Juni schon fast 30 Grad warm. Am Terminal des Logistikunternehmens Contago in Neuss in Nordrhein-Westfalen. Durch den Klimawandel werden Hitze, aber auch Starkregen und Stürme intensiver. Bei Contago führe das zu steigenden Kosten, erklärt dessen Nachhaltigkeitsmanagerin Christiane Schmidt.
3: Contago und auch die Logistik allgemein ist eigentlich von allen Extremwetterereignissen, die wir uns vorstellen können, betroffen. Das kann die Hitze an den Containerterminals sein, das kann der Sturm sein, der die Bäume auf die Bahn fallen lässt. Das kann aber auch das Wasser im Rhein sein, wodurch wir unsere Schiffe nicht mehr ausreichend beladen können, weil das Wasser zu tief ist, der Wasserstand, oder der Wasserstand ist zu hoch. Wir haben Hochwasser und kommen nicht mehr unter den Brücken durch.
2: Anfang des Jahres veröffentlichte das Weltwirtschaftsforum seinen aktuellen Risikobericht. Der ist das Ergebnis einer Umfrage unter Wissenschaftlern, Unternehmern und Politikern. Extremwetterereignisse werden demnach innerhalb der kommenden 10 Jahre als das größte Risiko der globalen Wirtschaft eingeschätzt. Der Ökonom und Direktor des Potsdam-Instituts für Klimafolgenforschung, Ottmar Edenhofer, fordert gegenzusteuern.
4: Klimaschutz ist Sicherung des langfristigen Wohlstandes in Europa. Europa ist der sich am schnellsten erwärmende Kontinent. Und dort werden die Schäden genauso sich umsetzen und materialisieren wie zum Beispiel in Afrika.
2: Nicht nur Unternehmen spüren steigende Kosten aufgrund des Klimawandels, sondern auch Verbraucherinnen und Verbraucher. So schreibt das Statistische Bundesamt, dass zum Beispiel die Preise für Kaffee und Schokolade zuletzt aufgrund von Missernten durch Extremwetter gestiegen seien. Diese Entwicklung bestätigt der Schokoladenhersteller Ritter Sport in Waldenbuch bei Stuttgart. Der Anbau von Kakaobohnen werde immer schwieriger, sagt Hauke Will, Leiter der landwirtschaftlichen Produktion von Rittersport.
5: Auf der einen Seite haben wir aufgrund des steigenden Meeresspiegels Landflächen, die für den Kakaoanbau nicht mehr zur Verfügung stehen, wie zum Beispiel das Mekong-Delta in Vietnam. Auf der anderen Seite sehen wir aber auch, dass starke Dürreperioden und ausgeprägte Niederschläge zu Ertragseinbußen im Kakaoanbau führen.
2: Auch der Outdoor-Ausrüster VD aus Tettnang in Baden-Württemberg, der etwa Radtaschen und Rucksäcke herstellt, beklagt Umsatzeinbußen durch Extremwetterereignisse. Denn VD produziert nicht nur in Deutschland, sondern vor allem auch in Asien. Durch Taifune und Überschwemmungen dort verzögere sich die Ware, so Geschäftsführerin Antje von Dewitz. Sie wünscht sich deshalb von der Bundesregierung mehr Klimaschutz.
6: Für die langfristige Stabilität unserer Wirtschaft ist Klimaschutz unerlässlich. Wenn ich den Klimaschutz nicht hochfahre, dann gehen wir in Zeiten, die einfach instabil werden, weil die Folgen der Klimakrise ganz direkte Folgen für die Wirtschaft haben und damit auch für jeden Einzelnen, denn alles wird mehr kosten.
2: Das Deutsche Institut für Wirtschaftsforschung schätzt diese Kosten bis 2050, je nach Szenario, auf 280 bis 900 Milliarden Euro. So betont auch der Containerlogistiker Contago, dass Klimaschutz schon allein aus ökonomischen Gründen zentral sei.
3: Es wird uns am Ende des Tages günstiger kommen, unser Klima zu schützen, als uns anzupassen an die Klimafolgen, die uns ansonsten erwarten.
2: Bisher liegen der Bundesregierung keine eigenen Berechnungen zu den Klimaschäden vor. Doch das SPD-geführte Klimaschutzministerium von Minister Carsten Schneider schreibt dem NDR, man arbeite an einem nationalen Monitoring-Programm, das klimawandelbedingte Schäden systematisch erfasse.
1: 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Für heute endet Umwelt und Verbraucher mit Susanne Kuhlmann. Ihnen einen schönen Nachmittag.

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1: Uhr. Die Nachrichten. Zunächst die Übersicht. Laut dem Bundesverfassungsgericht sind Vorgaben für eine Beratungszeit bei Gesetzgebungsverfahren nicht notwendig. Die Europäische Union will weitere Strafmaßnahmen gegen Russland verhängen. Die USA haben in der vergangenen Nacht erneut Ziele im Iran attackiert. Die Meldungen im Einzelnen. Das Bundesverfassungsgericht hat entschieden, dass das sogenannte Heizungsgesetz der Ampelregierung nicht übereilt beschlossen wurde. Damit verwarfen die Karlsruher Richter Anträge des früheren CDU-Abgeordneten Heilmann und weiterer Kläger im Zusammenhang mit dem Gebäudeenergiegesetz. Heilmann beklagte, das Gesetzgebungsverfahren habe seine Rechte als Abgeordneter eingeschränkt. Er kritisierte unter anderem zu kurze Beratungszeiten nach kurzfristigen Änderungen am Vorschlag der Ampelkoalition. Er hatte die Verabschiedung des Gesetzes im Sommer 2023 mit einem Eilantrag vor dem Verfassungsgericht vorübergehend gestoppt. Das Verfassungsgericht beschäftigte sich daraufhin mit der grundsätzlichen Frage, inwiefern solche Gesetzgebungsverfahren nach einem bestimmten Zeitrahmen ablaufen müssen. Es teilte mit, dass Abgeordnetenrechte verletzt würden, wenn ein öffentliches Verhandeln von Argument und Gegenargument gar nicht ermöglicht werde. Dies habe der Antragsteller nicht ausreichend dargelegt. Das Gericht urteilte, allgemeine Aussagen zur Geschwindigkeit von Gesetzgebungsverfahren im Bundestag lasse das Grundgesetz nicht zu. Auf das Heizungsgesetz selbst wird das Urteil keine Auswirkungen haben. Die aktuelle Bundesregierung hat die Regelungen bereits durch ein anderes Gesetz ersetzt. Die EU-Staaten haben sich vor dem Hintergrund des russischen Krieges gegen die Ukraine auf neue Sanktionen gegen Moskau verständigt. Das teilten EU-Diplomaten in Brüssel mit. Die Pläne sehen unter anderem weitere Maßnahmen gegen den russischen Finanz- und Energiesektor sowie ein Einreiseverbot für russische Soldaten vor. Um Russlands Einnahmen aus Ölexporten zu begrenzen, ist zudem geplant, die automatische Anpassung des sogenannten Ölpreisdeckels für 12 Monate auszusetzen. Damit soll verhindert werden, dass Russland wegen der zuletzt gestiegenen Weltmarktpreise höhere Einnahmen erzielt. Der Einigung waren wochenlange Verhandlungen zwischen den Mitgliedstaaten vorausgegangen. Mehrere Länder setzen dabei Abschwächungen oder Zugeständnisse zugunsten heimischer Unternehmen durch. Nicht durchgesetzt wurden geplante Importbeschränkungen für russische Fischprodukte. Auch Sanktionen gegen das Oberhaupt der russisch-orthodoxen Kirche wurden nicht beschlossen. Das Maßnahmenpaket muss nun noch vom Ministerrat angenommen werden. Das gilt als Formalie. Es ist das 21. EU-Sanktionspaket seit Beginn des russischen Angriffskrieges gegen die Ukraine. Die Außenminister der USA und Russlands, Rubio und Lavrov, haben sich in Manila ausgetauscht. Die Begegnung habe am Rande eines Treffens des Verbandes südostasiatischer Staaten in der philippinischen Hauptstadt stattgefunden, meldeten Nachrichtenagenturen aus Moskau. Thema sei die Lage in der Ukraine gewesen. Lavrov habe Russlands Bereitschaft zu einer politischen und diplomatischen Lösung des Konflikts bekräftigt. Außerdem sei es um die Normalisierung der Beziehungen zu den USA gegangen, hieß es weiter. Rubio erklärte in Manila, die USA seien bereit, eine konstruktive Rolle bei der Beendigung eines sinnlosen Krieges zu spielen. Für ein Friedensabkommen sei aber noch viel Arbeit nötig. Es müssten neue Vorschläge und Ideen für eine akzeptable Vereinbarung gefunden werden. Das US-Militär hat nach eigener Darstellung in der Nacht wieder militärische Ziele im Iran attackiert. Die 5-stündige Angriffswelle sei heute früh beendet worden, teilte das für die Region zuständige amerikanische Kommando mit. Zu den Zielen zählten Raketen- und Drohnenlager, Anlagen zur Küstenüberwachung sowie die Flugabwehr des Landes. Die Angriffe sollten künftige Attacken auf Handelsschiffe und zivile Seeleute verhindern, hieß es. Es war die 12. Nacht in Folge, in der die Vereinigten Staaten den Iran angriffen. Der Außenminister der Islamischen Republik, Araghchi, erklärte, jede Attacke werde eine kraftvolle Antwort zur Folge haben. Aus Kuwait hieß es in der Nacht, man habe einen Drohnenangriff abgewehrt. Derweil spitzt sich auch die Lage im Roten Meer zu. Die jemenitische Houthi-Miliz erklärte, sie habe 2 saudische Tanker mit Raketen beschossen. Die Houthi sind mit dem Iran verbündet. Sie hatten angekündigt, saudische Ölexporte zu blockieren. Angesichts der faktischen Schließung der Straße von Hormus fordert das evangelische Hilfswerk Brot für die Welt, Ernährungssysteme weltweit nachhaltiger zu machen. Im Deutschlandfunk warnte die Präsidentin der Organisation Prün vor einer Katastrophe mit Ansage. Durch die Sperrung der Straße von Hormus werde es in den nächsten Monaten zu weiteren Preissteigerungen für Lebensmittel kommen. Dadurch müsse man damit rechnen, dass weitere 45 Millionen Menschen weltweit hungern werden. Prün forderte, Landwirtschaften unabhängig von weltweiten Lieferketten zu machen. Durch weniger Monokultur und eine schonende Bewirtschaftung der Böden könnten Kleinbauern unabhängig von chemischen Düngemitteln werden. Die Präsidentin von Brot für die Welt stellte am Vormittag den Jahresbericht ihrer Organisation in Berlin vor. Die USA unterstützen Saudi-Arabien beim Aufbau eines zivilen Atomprogramms. Die Energieminister beider Länder unterzeichneten in Washington nach Angaben der amerikanischen Regierung zwei Verträge. In der Pressemitteilung heißt es, die Vereinbarungen bildeten die rechtliche Grundlage für eine jahrzehntelange Partnerschaft mit einem Volumen von mehreren Milliarden Dollar. Der amerikanische Energieminister Wright sagte, die Verträge gewährleisteten höchste Standards in Bezug auf nukleare Sicherheit und beinhalteten, dass keine Atomwaffen verbreitet würden. Die Vereinbarungen werden nun dem US-Kongress zur Prüfung vorgelegt. Über ein Nuklearabkommen zwischen den USA und Saudi-Arabien wird seit längerem diskutiert. Einige US-Abgeordnete und Israel hatten Bedenken geäußert. Sie machen geltend, dass Saudi-Arabien ein ziviles Atomprogramm unter Umständen doch zur Entwicklung von Atomwaffen nutzen könnte. Zum Abschluss seiner viertägigen Afrika-Reise ist Außenminister Wadephul heute zu Besuch in der südafrikanischen Metropole Johannesburg. Zum Auftakt stand der Besuch in einer Niederlassung von Siemens Energy auf dem Programm, die Turbinen und Generatoren für Kraftwerke produziert. Wadephul wird von einer Wirtschaftsdelegation begleitet. Bei einer Rede am Südafrikanischen Institut für internationale Angelegenheiten sprach der CDU-Politiker von einer Krise des Multilateralismus. Nirgendwo zeige sich diese deutlicher als bei den Vereinten Nationen. Wadephul warb daher erneut für eine ständige Vertretung Afrikas im Sicherheitsrat. Am Mittag trifft der Außenminister noch seinen südafrikanischen Amtskollegen Lamola sowie anschließend Präsident Ramaphosa. Der neue britische Premierminister Burnham hat weitere Maßnahmen zur Senkung der Lebenshaltungskosten angekündigt. Wie in London offiziell mitgeteilt wurde, sollen Pubs, Clubs und Veranstaltungsorte für Live-Musik ab April von einer 20-prozentigen Reduzierung der Gewerbesteuer profitieren. Zuvor hatte Burnham bereits bekannt gegeben, dass die Bustickets ab dem kommenden Jahr billiger werden. Auch eine Steuer auf Stromrechnungen von Privathaushalten soll abgeschafft werden. In Frankreich sind wegen eines Waldbrandes in der Nähe von Bordeaux 12.000 Menschen in Sicherheit gebracht worden. Es seien heute früh Campingplätze und eine Freizeitanlage im Norden von Cap Ferret geräumt worden, teilten die Einsatzkräfte mit. Der Brand war gestern in der Nähe des Beckens von Arcachon ausgebrochen. In Süd- und Westeuropa sind derzeit mehrere tausend Kräfte wegen schwerer Waldbrände im Einsatz. Betroffen sind neben Spanien auch die italienischen Inseln Sizilien und Sardinien. Und hier noch einmal die Übersicht. Laut dem Bundesverfassungsgericht sind Vorgaben für eine Beratungszeit bei Gesetzgebungsverfahren nicht notwendig. Die Europäische Union will weitere Strafmaßnahmen gegen Russland verhängen. Die USA haben in der vergangenen Nacht erneut Ziele im Iran attackiert. Das Wetter: im Südwesten vielfach heiter, ansonsten wechselnd bis stark bewölkt, vor allem im Osten auch Schauer und kurze Gewitter, 19 bis 27 Grad. Morgen viel Sonne, im Norden und Nordwesten dichtere Wolken, an den Küsten einzelne Schauer, 20 bis 30 Grad. Und die weiteren Aussichten am Samstag erneut heiter, im Norden wechselnd bewölkt mit kurzen Schauern, später im Südwesten und am Alpenrand teils kräftige Gewitter, 21 bis 32 Grad. Das waren die Nachrichten.
0: 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Herzlich willkommen. Gibt es für Gesetzgebungsverfahren so etwas wie eine Geschwindigkeitsgrenze? Also könnte es theoretisch zu schnell gehen? Damit hat sich das Bundesverfassungsgericht mit Blick auf das alte Heizungsgesetz der Ampelregierung beschäftigt. Denn hier hatte der frühere CDU-Abgeordnete Thomas Heilmann den Vorwurf erhoben, die ursprüngliche Beratungszeit wäre nicht ausreichend gewesen. Dem hat das Gericht in Karlsruhe aber nun widersprochen. Die Begründung vertiefen wir gleich. Und wir blicken auf ein Atomprogramm, allerdings nicht das iranische, das ein Auslöser für den immer noch anhaltenden Irankrieg war, sondern auf ein geplantes saudi-arabisches Atomprogramm, für das das Land nun mit den USA ein Abkommen unterzeichnet hat. Diese Entwicklung ordnen wir gleich ein, unter anderem mit dem Politikwissenschaftler Guido Steinberg. Die Führung in Saudi-Arabien verfolgt seit langem ein nukleares Ziel. Sie will selbst Uran anreichern und eigene Atomkraftwerke betreiben können. Das könnte nun in greifbarer Nähe sein, denn wie die US-Regierung bekannt gegeben hat, haben nun die Energieminister der beiden Länder in Washington ein Atomabkommen unterzeichnet. Aus Riad heißt es, das geplante Atomprogramm solle nur zivilen Zwecken dienen. Doch die Sorge, dass es dabei nicht bleibt, die ist international groß. Nina Amin beobachtet für uns die Entwicklungen in der Region. Frau Amin, was weiß man denn über den Inhalt des Abkommens?
2: Ja, also Einzelheiten sind noch nicht bekannt, aber es geht wirklich um den Aufbau eines umfassenden zivilen Atomprogramms. Das soll ermöglicht werden für Saudi-Arabien und auch der Weg für die Urananreicherung auf seinem Staatsgebiet ist dafür jetzt geebnet. Das hat die US-Regierung mitgeteilt. Aus Saudi-Arabien heißt es einfach auch, man will dadurch halt seine Energiequellen diversifizieren, man will noch mehr Spitzentechnologie ins Land bringen und vor allen Dingen auch noch mehr Zusammenarbeiten mit den USA gegenseitig auch investieren. Fakt ist, dass die Saudi-Arabien, dass das Königreich eine ganz ehrgeizige Vision hat für 2030. Es geht darum, sich von diesem endlichen Öl, was ja endlich ist, davon weg breiter aufzustellen. Mit Öl ist Saudi-Arabien reich geworden. Jetzt soll die ganze Wirtschaft breiter aufgestellt werden. Es sind zum Beispiel riesige Rechenzentren für KI, also für künstliche Intelligenz geplant und Atomkraftwerke, die könnten dafür halt den nötigen Strom auch liefern.
0: Gespräche zwischen Saudi-Arabien und den USA zu einem Atomprogramm, die gab es ja schon länger, auch schon unter Trumps Vorgänger Joe Biden. Warum hat es denn jetzt geklappt?
2: Ja, das ist wirklich schon länger in Planung und richtige Gründe gibt es dafür offiziell nicht. Es ist allerdings offenbar so, dass die USA jetzt auf ein ganz wichtiges Detail auch dieses Deals verzichten. Es war so, die USA wollten immer, dass Saudi-Arabien Israel anerkennt, offiziell. Das wollte gerade der amerikanische Präsident immer wieder. Und die saudische Regierung hat das bis zuletzt vehement abgelehnt. Sie werfen Israel vor, im Gazastreifen einen Völkermord an den Palästinensern zu verüben. Und das war anscheinend immer aneinander gekoppelt, diese Vereinbarung, Atomdeal und diese Anerkennung von Saudi-Arabien. Offenbar ist es so, dass die USA diese Forderung jetzt erstmal zurückstellen. Und ein zweiter Grund könnte sein, Saudi-Arabien und Pakistan haben sich immer mehr angenähert und das könnte auch die USA dazu bewogen haben, doch jetzt schnell noch selbst den Deal mit dem Königreich einzutüten. Denn wie gesagt, es geht ja auch um Investitionen und viel, viel Geld.
0: Wie fallen denn nun Reaktionen in der Region aus?
2: Also hier in der Region verhalten. Es ist halt nicht neu, dass Saudi-Arabien nach nuklearer Energie strebt. Wir haben mit einer unabhängigen Atomexpertin gesprochen, Nur Eid, und sie hat uns gesagt, es geht auch um Prestige. Also die Nachbarn hier in der Region, beispielsweise die Vereinigten Arabischen Emirate, die rühmen sich ja damit, als das erste arabische Land in der Region Atomreaktoren zu haben. Deren Kraftwerk wurde vor 6 Jahren in Betrieb genommen. Und Ägypten hat auch ein Atomkraftwerk seit Jahren im Bau mit Unterstützung von Russland. Gut, und Saudi-Arabien ist jetzt halt hier die erste Macht sozusagen, die sich das ausgehandelt hat, dass auch Uran angereichert werden kann.
0: Dann blicken wir noch auf die mit dem Iran verbündete Houthi-Miliz im Jemen. Die soll nun saudi-arabische Schiffe im Roten Meer beschossen haben. Was ist hierzu bekannt?
2: Genau, das wurde jetzt gemeldet. Die Houthi-Miliz selber sagt, sie hätten 2 saudische Öltanker angegriffen und haben gesagt, sie haben das gemacht, weil sie eigentlich den Saudis verboten hätten, das Rote Meer zu durchfahren, und zwar diese Meeresenge Bab el-Mandab. Das ist für Saudi-Arabien eine alternative Route zur Straße von Hormuz, die ja immer wieder vom Iran blockiert wird. Saudi-Arabien hat auch gesagt, ja, es hätte einen Vorfall gegeben im Roten Meer. Es wurde wohl ein Schiff getroffen von einem unbekannten Geschoss. Es gab dann Feuer, das wurde aber schnell gelöscht. Fakt ist aber, dadurch, dass die Houthis jetzt gezielt anscheinend saudische Boote angreifen und Schiffe und Öltanker im Roten Meer, ist das ein großes Problem, weil Saudi-Arabien hat gerade diese alternative Route, anstatt durch die Straße von Hormuz zu müssen, pumpen sie ihr Öl über Land an die Häfen am Roten Meer, und von da geht's halt nach Asien, der Transport des Öls über diese Meerenge Bab el-Mandab am Roten Meer. Und wenn die Houthis das jetzt blockieren, dann hat Saudi-Arabien ein großes Problem. Das ist dann ein Obergau für sie.
3: Sagt Nina Amin über die jüngsten Entwicklungen am Roten Meer. Und am Telefon ist jetzt der Politikwissenschaftler Guido Steinberg, Experte unter anderem für die Region am Persischen Golf bei der Stiftung Wissenschaft und Politik. Guten Tag, Herr Steinberg.
4: Guten Tag, Frau Buschert.
3: Herr Steinberg, blicken wir zunächst auf die Ankündigung, dass die USA und Saudi-Arabien nach langen Jahren an Gesprächen darüber nun ein Atomabkommen unterzeichnet haben. Kam diese Einigung für Sie überraschend?
4: Nein, die Einigung kam nicht überraschend. Es wird seit Monaten bereits berichtet, dass Saudi-Arabien und die USA verhandeln. Zuletzt waren die Zeitungen im November 2025 voll. Etwas überraschend ist allerdings, dass der Abschluss dieses Abkommens verkündet wird, just in einem Moment, in dem die USA am Persischen Golf Krieg gegen Iran führen und das Verhältnis zu Saudi-Arabien, also das zwischen den USA und Saudi-Arabien, doch etwas gestört ist.
3: Was könnte denn aus Ihrer Perspektive dahinter stecken, dass eben jetzt dieses Abkommen angekündigt wird?
4: Nun, die Motive unterscheiden sich je nach Akteur, aber bei den USA dürfte das Interesse eine Rolle spielen, die Saudis an Bord zu halten. Die Saudis haben in den letzten Jahren schon eine Politik geführt, die man Balancepolitik nennen könnte. Sie haben ihre Beziehungen nach Russland verbessert, nach China. Und das alles aufgrund ihrer Beobachtung, dass die USA sich sukzessive aus der Golfregion, aus dem Nahen Osten zurückziehen. Und mit diesem Abkommen haben nun die Amerikaner Saudi-Arabien enger an sich gebunden. Dazu kommen natürlich die wirtschaftlichen Vorteile, dass das Geschäft hier ist verbunden mit Milliardeneinnahmen für amerikanische Nuklearfirmen. Auf saudischer Seite dürfte das Motiv sein, sich der fortgesetzten Unterstützung und Hilfe der USA zu versichern. Die Unsicherheit in Riyadh war in den letzten Monaten groß, vor allem aufgrund dieses doch sehr unglücklich geführten Krieges am Persischen Golf, der Sperrung der Straße von Hormuz, der Nichtbeteiligung der Verbündeten an der Entscheidungsfindung. Und Saudi-Arabien setzt hier offensichtlich auf fortgesetzt enge Beziehungen zu den USA, und das in diesem einen Punkt eben in der Energiepolitik. Aber das ist doch ein Indiz dafür, dass die Saudis eng an der Seite der USA bleiben wollen.
3: Die saudi-arabische Führung verweist ja darauf, dass das Atomprogramm nur für zivile Zwecke genutzt werden soll. Wie bewerten Sie diese Ankündigung?
4: Ja, nach allem, was bekannt ist, ist das auch alles, was verabredet ist. Das Problem ist nur, dass die Saudis sich mit einigen Bedingungen durchgesetzt haben, die doch einige Zweifel daran laut werden lassen, ob denn diese Beschränkung auf zivile Zwecke Bestand haben wird. Die eine Bedingung ist, dass Saudi-Arabien anreichern möchte und dass nach einer Übergangszeit auch nach diesem Abkommen, soweit das bisher bekannt ist, darf. Wenn man aber anreichert, dann hat man auch die notwendige Infrastruktur und das Know-how, um die Urananreicherung dann auf ein Level zu führen, wie man das eben braucht für eine militärische Nutzung. Der zweite Punkt ist, dass nicht vorgesehen zu sein scheint, dass Saudi-Arabien das Zusatzprotokoll zum Nichtverbreitungsabkommen unterschreibt. Hört sich etwas kompliziert an, ist aber ganz einfach. Sehr intrusive Inspektionen in das Atomprogramm, die wollte Saudi-Arabien nicht und die hat es damit auch nicht zugesagt. Und diese Kombination, also eine mögliche höhere Anreicherung in der Zukunft plus Inspektionen, die wahrscheinlich dann fehlen werden, das weckt doch den Verdacht, dass die Saudis sich zumindest die Option offen halten wollen, irgendwann einmal hoch anzureichern und aus diesem zivilen Atomprogramm ein militärisches Programm zu machen.
3: Das Atomprogramm steht ja auch deswegen in der Kritik, weil die Sorge besteht, dadurch könnte in der ja ohnehin schon instabilen Region ein neues nukleares Wettrüsten ausgelöst werden. Besteht die Möglichkeit, dass sich beispielsweise die Vereinigten Arabischen Emirate oder die Türkei hier in Anführungsstrichen inspirieren lassen?
4: Auf jeden Fall. Die Vereinigten Arabischen Emirate haben bereits ein Atomprogramm. Sieben haben allerdings im Unterschied zu Saudi-Arabien auf jegliche eigene Anreicherung verzichtet. Und sie sind auch dem Zusatzprotokoll zum Nichtverbreitungsabkommen beigetreten und lassen infolgedessen sehr, sehr genaue, durchgreifende Inspektionen durch. Und es besteht jetzt die Gefahr, dass die VAE verlangen, dass diese Klausel möglicherweise verändert wird, weil nun einmal der Nachbar Saudi-Arabien da ein großzügigeres Angebot bekommen hat. Die Türkei, das wird zumindest in Israel befürchtet, könnte auch überlegen, dass wenn ein Rivale wie Saudi-Arabien jetzt ein Atomprogramm baut, bei dem man zumindest den Verdacht haben kann, dass das auch einen militärischen Zweck irgendwann haben könnte. Die könnte auch folgen. Aber natürlich gibt es auch Folgen für den Iran. Aller Wahrscheinlichkeit nach wird ja irgendwann mal wieder über das Atomprogramm verhandelt werden. Und dann werden die Iraner ganz sicherlich darauf bestehen, dass sie ebenfalls wie Saudi-Arabien anreichern dürfen, dass vielleicht ihre Inspektionen auch nicht so durchgreifend sein sollten, wie die beispielsweise in den VAE. Und das ist insgesamt, also für die Nichtverbreitung in der Region, würde ich sagen, eine Katastrophe.
3: Dann blicken wir noch auf die jüngsten Meldungen zu den Houthi-Rebellen im Jemen. Die hatten Anfang der Woche eine Seeblockade für saudische Schiffe ausgerufen im Roten Meer und jetzt offenbar saudi-arabische Tanker attackiert. Wie bewerten Sie diese Entwicklung?
4: Ja, ich schaue noch ganz aufmerksam auf die Entwicklung, weil noch nicht klar ist, wie entschlossen die Houthis die erklärte Blockade durchsetzen wollen. Der Beschuss ist ein erster Hinweis, dass die Houthis und damit auch ihr Verbündeter Iran es ernst meinen. Das würde die Dynamik im Konflikt zwischen den USA und Iran ganz grundsätzlich verändern, weil jetzt die Gefahr besteht, dass die Houthis das Südende des Roten Meeres sperren, für saudische Schiffe zumindest, und damit nochmal etwa zusätzlich 4% der Welterdölversorgung wegfallen, beziehungsweise dass das Öl dann zu sehr viel höheren Kosten über den Suezkanal, das Mittelmeer und dann um das Kap der Guten Hoffnung nach Asien transportiert werden müssen. Das ist vor allem für den wirtschaftlichen Hintergrund, für die Erdölpreise, Benzinpreise und so weiter eine ganz, ganz wichtige Entwicklung. Und ich glaube, man muss noch ein paar Tage abwarten, wie weit die Houthis gehen werden. Aber der Beschuss scheint mir zu zeigen, dass sie es mit dieser Blockade ernst meinen und dass wir uns auf die Folgen einstellen müssen.
3: Aber wovon könnte das denn abhängen aus Ihrer Sicht, wie weit die Houthi mit dieser Blockade tatsächlich gehen?
4: Nun, die Houthis sind ein sehr enger Verbündeter Irans. Sie sind durchaus abhängig, was ihre Waffen angeht, beispielsweise die Ausstattung mit Raketen, mit Drohnen und so weiter. Und wir müssen davon ausgehen, dass wir es hier mit einer Eskalation im Krieg zwischen den USA und Iran zu tun haben. Die Islamische Republik hat sich in der Vergangenheit, in den letzten Monaten damit begnügt, die Straße von Hormuz zu sperren. Jetzt allerdings sieht sie sich offensichtlich durch die amerikanischen Angriffe der letzten 12 Tage so bedroht, dass sie auch ihre Verbündeten, die Houthis, mit ins Feld schickt. Das ist ein Indiz dafür, dass der Krieg sich ausweitet und dass Iran vor allem gemeinsam mit den Houthis den Druck die USA auf Europa, auf die Weltöffentlichkeit erhöhen will. Ja, bisher haben sie das nicht für nötig gehalten. Hier zeigt sich, dass jetzt Iraner und Houthis den Druck auf ihre Gegner erhöhen wollen, um damit möglicherweise ein Ende des Krieges am Persischen Golf zu erreichen.
3: Also wenn ich Sie richtig verstehe, dann sagen Sie, die Houthi sind motiviert durch eine Motivation des Irans. Das heißt, wie müsste denn beispielsweise dann sich die Situation im Iran entwickeln, damit die Houthi, ich sage mal, zurückgepfiffen werden?
4: Ja, das Signal ist vollkommen klar. Wenn dieser Krieg jetzt weitergeht, der USA gegen Iran, wenn die Amerikaner sogar, wie ja heute berichtet wird, möglicherweise eskalieren wollen, wenn sie neue Waffensysteme in die Region bringen, dann wird auch das Rote Meer zumindest für saudi-arabisches Öl gesperrt. Also was geschehen muss, ist, dass die Amerikaner ihre Angriffe auf Iran einstellen. Dann hört auch der Beschuss der Houthis auf.
3: Sagt der Politikwissenschaftler Guido Steinberg, Experte unter anderem für die Region am Persischen Golf bei der Stiftung Wissenschaft und Politik, über jüngste Entwicklungen am Roten Meer. Vielen Dank für Ihre Zeit, Herr Steinberg.
4: Vielen Dank Ihnen, Frau Buschert.

0: Im Sommer 2023 wollte die damalige Ampelregierung eigentlich noch kurz vor der Sommerpause ihr umstrittenes Heizungsgesetz verabschieden. Doch der damalige CDU-Bundestagsabgeordnete Thomas Heilmann stellte einen Eileintrag beim Bundesverfassungsgericht, weil er das parlamentarische Verfahren bemängelte. Der Eilantrag hatte damals Erfolg und die Verabschiedung wurde verschoben. Doch im folgenden Hauptsacheverfahren hat das Gericht in Karlsruhe nun wie folgt geurteilt. Heilmann wurde nicht in seinen Abgeordnetenrechten verletzt. Über das heute verkündete Urteil berichtet Max Bauer.
1: Ann-Kathrin Kaufhold, Vizepräsidentin des Bundesverfassungsgerichts und Vorsitzende des Zweiten Senats, machte gleich zu Beginn der Urteilsverkündung klar, worum es geht. Nämlich um die Frage,
2: ob die Verfassung eine Höchstgeschwindigkeit für Gesetzgebungsverfahren vorgibt.
1: Und die einstimmige Antwort des Zweiten Senats ist jetzt:
2: Die Verfassung setzt der Beschleunigung von Gesetzgebungsverfahren eine Grenze, aber nicht im Sinne eines bezifferten Tempolimits.
1: Damit ist die Klage des früheren CDU-Bundestagsabgeordneten Thomas Heilmann gescheitert. Ausgangspunkt für den Streit war das sogenannte Heizungsgesetz der Ampelregierung. Mit dem wollte die Ampelkoalition 2023 für mehr klimafreundliche Heizungen und weniger Emissionen sorgen. Nach monatelangem Streit fand die Ampel einen Kompromiss und wollte den möglichst rasch unter Dach und Fach bringen in einem beschleunigten Gesetzgebungsverfahren. Thomas Heilmann kritisiert, dass es kurz vor der Abstimmung noch umfangreiche Änderungsvorschläge gegeben habe. Er und die anderen Abgeordneten hätten viel zu wenig Zeit gehabt, sich mit den komplexen Änderungen zu beschäftigen. Das Hauruck-Verfahren zum Heizungsgesetz habe die zentrale Rolle des Parlaments bei der Gesetzgebung missachtet und seine Rechte als Abgeordneter verletzt, so Heilmann. Er klagte in Karlsruhe und bekam damals im Eilverfahren Recht. Der Bundestag musste daraufhin die abschließende Abstimmung verschieben. Im Hauptsacheverfahren ging die Sache nun aber anders aus. Heilmanns Klage hatte keinen Erfolg.
2: Dies mag auf den ersten Blick überraschen, weil der Senat dem Antrag auf Erlass einer einstweiligen Anordnung im Juli 2023 teilweise stattgegeben hat.
1: Senatsvorsitzende Kaufhold betont jedoch, dass das Verfassungsgericht im Hauptsacheverfahren nun das gesamte Gesetzgebungsverfahren in den Blick nehmen musste. Die Frage war, hat das schnelle Gesetzemachen im Sommer 2023 insgesamt die Mitwirkungs- und Informationsrechte von Thomas Heilmann verletzt?
2: Belastbare Anhaltspunkte für die Vermutung, ihm seien Informationen vorenthalten worden, hat der Antragsteller nicht vorgetragen.
1: Nur wenn das Gesetzemachen missbräuchlich beschleunigt oder auch verschleppt werde, seien die Rechte von Abgeordneten verletzt. Es komme immer im Einzelfall darauf an, ob die Abgeordneten alle nötigen Informationen für ihre Entscheidung haben und Zeit bleibt, darüber zu diskutieren. Beim Heizungsgesetz habe es im Sommer 2023 da keine Defizite gegeben. Der ehemalige CDU-Abgeordnete Thomas Heilmann zeigte sich nach der Urteilsverkündung enttäuscht.
3: Im konkreten Fall bei mir war es ja so, Freitagabend kommen 200 Seiten. Und Mittwoch werden sie abschließend beraten. Das sind 4 Arbeitstage in einem wirklich sehr komplexen Verfahren. Und das Verfassungsgericht sagt, das war nicht inhaltsleer, die Debatte. War sie auch nicht in den 4 Tagen. Ich meine, das genügt nicht, um sich vernünftig zu beraten, aber das Gericht ist anderer Meinung.
1: Karlsruhe stärkt mit seiner Entscheidung jetzt die Position der Parlamentsmehrheit gegenüber einzelnen Abgeordneten.
2: Wie parlamentarische Verfahren und namentlich Gesetzgebungsverfahren im Einzelnen ablaufen und zeitlich gestaltet werden, entscheidet aber grundsätzlich der Bundestag. Er hat dabei einen weiten Spielraum.
1: Mit dem Urteil dürfte klar sein, Klagen von einzelnen Abgeordneten gegen zu rasches Gesetzemachen werden in Zukunft wahrscheinlich nur noch selten Erfolg haben. Nur dann, wenn die Mitwirkung von Abgeordneten faktisch leer läuft, weil sie nicht hinreichend informiert werden und im Parlament nicht mehr sinnvoll mitdiskutieren können.
0: Max Bauer über das heute verkündete Urteil des Bundesverfassungsgerichtes zu Abgeordnetenrechten.

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1: Uhr 12:30, die Nachrichten. Wegen Wettbewerbsverstößen hat die Europäische Union eine Millionenstrafe gegen Google verhängt. Der Online-Konzern muss 890 Millionen Euro zahlen, wie die Europäische Kommission mitteilte. Google habe eigene Angebote wie Sportergebnisse oder Hotelsuchen in den Suchergebnissen bevorzugt, teilte die Brüsseler Behörde mit. Ähnlich rechtswidrig werde auch im Google Play Store, in dem Nutzer Apps herunterladen können, verfahren. Google kann sich gegen die Strafe vor Gericht wehren. Zuletzt kam es nach ähnlichen Entscheidungen der EU-Kommission zu Gerichtsprozessen, die sich zum Teil über Jahre erstreckten. Beobachter erwarten zudem, dass die Strafe zu erneuten Spannungen zwischen Brüssel und Washington führen könnte. Nach einer Milliardenstrafe gegen Google im vergangenen Jahr hatte US-Präsident Trump mit Zöllen gedroht. Das US-Militär hat erstmals seit dem Ende der Waffenruhe vor 2 Wochen strategische Langstreckenbomber gegen den Iran eingesetzt. US-Beamte bestätigten entsprechende Berichte des US-Nachrichtenportals Axios. Die am Einsatz beteiligten B-1-Flugzeuge können eine große Zahl an Bomben transportieren und mit Überschallgeschwindigkeit in niedriger Höhe angreifen. Die USA hatten in der vergangenen Nacht die Luftangriffe auf Ziele im Iran fortgesetzt. Wie das US-Regionalkommando CENTCOM mitteilte, wurden bei der 5-stündigen Angriffswelle unter anderem Raketen- und Drohnenlager, Anlagen zur Küstenüberwachung sowie die Flugabwehr des Landes ins Visier genommen. Die Angriffe sollten künftige Attacken auf Handelsschiffe und zivile Seeleute verhindern, hieß es. Der Iran griff erneut Ziele in Kuwait und Bahrain an. Die Sozialausgaben in Deutschland sind im vergangenen Jahr weiter gestiegen. Wie die Süddeutsche Zeitung unter Berufung auf das Bundesarbeitsministerium meldet, wurden für Rente, Pflege und ähnliche Leistungen rund 1,43 Billionen Euro ausgegeben. Das entspricht etwa einem Drittel der Wirtschaftsleistung. Besonders stark gestiegen sind demnach die Leistungen der Arbeitslosenversicherung. Sie lagen rund 16% über dem Wert von 2024. Weniger Ausgaben gab es dagegen beim Bürgergeld. Nach Angaben des Arbeitsministeriums ging die Zahl der erwerbsfähigen Menschen, die Bürgergeld beziehen, erstmals seit 2019 zurück. Das Ministerium führt das vor allem darauf zurück, dass mehr Geflüchtete in Arbeit vermittelt wurden. Das Bundesverfassungsgericht hat entschieden, dass das sogenannte Heizungsgesetz der Ampelregierung nicht übereilt beschlossen wurde. Damit verwarfen die Karlsruher Richter Anträge des früheren CDU-Abgeordneten Heilmann und weiterer Kläger im Zusammenhang mit dem Gebäudeenergiegesetz. Heilmann beklagte, das Gesetzgebungsverfahren habe seine Rechte als Abgeordneter eingeschränkt. Er kritisierte unter anderem zu kurze Beratungszeiten nach kurzfristigen Änderungen am Vorschlag der Ampelkoalition. Er hatte die Verabschiedung des Gesetzes im Sommer 2023 mit einem Eilantrag vor dem Verfassungsgericht vorübergehend gestoppt. Das Gericht urteilte nun, allgemeine Aussagen zur Geschwindigkeit von Gesetzgebungsverfahren im Bundestag lasse das Grundgesetz nicht zu. Amnesty International hat die strengere Abschiebepraxis bei Afghaninnen und Afghanen kritisiert. Wie die Menschenrechtsorganisation mitteilte, befinden sich bereits mehrere afghanische Staatsbürger in Abschiebehaft. Ihnen drohten in ihrer ehemaligen Heimat Verhaftung, Folter und Lebensgefahr. Nach einer bundesweiten Neuregelung dürfen nicht mehr nur Straftäter und Gefährder zurückgeführt werden, sondern auch andere Ausreisepflichtige. Der hessische Innenminister Poseck hatte die neue Praxis gestern bestätigt, allerdings betont, dass der Fokus weiterhin auf Straftätern liege. Weiterhin nicht abgeschoben werden Frauen, da diese auch nach EU-Vorgaben als verfolgte Gruppe in Afghanistan gelten. Seit der Wiederaufnahme von Abschiebungen in das von den Taliban regierte Land vor 2 Jahren hat Deutschland knapp 200 Menschen zurückgeführt. Das Wetter im Südwesten vielfach heiter, ansonsten wechselnd bis stark bewölkt, vor allem im Osten auch Schauer und kurze Gewitter, 19 bis 27 Grad. Morgen viel Sonne, im Norden und Nordwesten dichtere Wolken, an den Küsten einzelne Schauer, 20 bis 30 Grad. Die weiteren Aussichten am Samstag erneut heiter, im Norden wechselnd bewölkt mit kurzen Schauern, später im Südwesten und am Alpenrand teils kräftige Gewitter, 21 bis 32 Grad. Das waren die Nachrichten.
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2: Mit Blick auf Russlands Krieg gegen die Ukraine will die Europäische Union auf der einen Seite das angegriffene Land unterstützen, auf der anderen Seite aber auch den Aggressor unter Druck setzen. Für wirtschaftlichen Druck sollen dabei Sanktionen sorgen. 20 Sanktionspakete hat die EU bereits verabschiedet. Doch mit Blick auf das 21. hatten einige Mitgliedsländer noch Bedenken angemeldet. Heute dann aber die Meldung, das nächste Sanktionspaket soll nun stehen. Aus Brüssel ist uns Moritz Küpper zugeschaltet. Herr Küpper, dem Paket sind wochenlange Verhandlungen vorausgegangen. Was hat jetzt zu der Einigung geführt?
3: Naja, zuletzt hatte es ja an einem Streit gehakt um eine griechische Reederei. Es ging darum, dass diese Reederei weiterhin russisches LNG-Gas in Drittländer transportieren möchte, auch in dem kommenden Jahr noch, wo LNG-Gas aus Russland ja eigentlich komplett verboten sein soll. Nun hat man einen Kompromiss wohl gefunden, eine Regelung für diesen LNG-Transfers in Drittländer, nämlich dass die weitergeführt werden dürfen, wenn diese Verträge vor dem 24. Februar 2022, also dem Tag, an dem Russland dann die komplette Ukraine angegriffen hat, abgeschlossen wurden. Diese dürfen weiter gelten. Das wird dann jährlich überprüft. Ansonsten zeigt dieses wochenlange Ringen aber, dass es immer wieder Punkte gab und gibt, an denen Mitgliedstaaten eben selbst betroffen sind oder um ihre Interessen gekämpft haben. Und insofern wurde in den letzten Tagen, Wochen wirklich hart gerungen. Es ist insofern auch erwähnenswert, dass es und ein wenig überraschend, weil es ja das erste Sanktionspaket nun war, das beschlossen wurde, an dem Viktor Orban, der ehemalige ungarische Ministerpräsident, der ja als Vetospieler hier auf EU-Ebene bekannt war, nicht beteiligt war. Aber dass es jetzt so lange gedauert hat, zeigt, dass es wohl ein grundsätzliches Dilemma gibt angesichts der bereits sehr, sehr langen Liste von Strafmaßnahmen. 20 Pakete gab es bereits. Wird es immer schwieriger, weitere Sanktionen zu finden, die Russland spürbar treffen, die aber zugleich vergleichsweise geringe Auswirkungen eben auf Unternehmen und Menschen in der EU oder auch in Drittstaaten haben.
2: Welche weiteren Maßnahmen beinhaltet das neue Paket?
3: Also im Detail warten wir noch auf das Paket, die darin vorgesehenen Maßnahmen. Aber geplant waren ja, dass es Maßnahmen gegen den russischen Finanz- und Energiesektor gab, dass es ein Einreiseverbot für russische Soldaten gibt. Das wurde hier bereits auch von EU-Diplomaten bestätigt. Ein wichtiger Punkt, um Russlands Einnahmen aus Ölexporten weiterhin zu begrenzen, ist es geplant, die automatische Anpassung dieses sogenannten Ölpreisdeckels für 12 Monate auszusetzen. Dieser müsste sonst wegen der gestiegenen Weltmarktpreise infolge des Irankriegs und auch der weitestgehende Blockade der Straße von Hormuz angehoben werden, was dann wiederum mehr Geld für Russland bedeuten würde. Ansonsten weitere Punkte wie die von der EU-Kommission vorgeschlagene Einfuhrbeschränkung für Alaska-Seelachs und anderes kommt nicht. Auch Deutschland hatte sich ja in dem Fall dagegen gestellt.
2: Und dann zum Abschluss noch eine weitere Meldung. Die EU-Kommission hat eine Strafe von 890 Millionen Euro gegen den Tech-Konzern Google verhängt. Was wirft die Kommission Google vor?
3: Ja, der US-Konzern hat nach Ansicht der Europäischen Kommission mit seiner Suchmaschine sowie dem App-Marktplatz Google Play Wettbewerbsregeln verletzt und seine Konkurrenz damit widerrechtlich benachteiligt. Dieses Ganze geschieht jetzt auf der Grundlage des DMA, des Digital Markets Act. Konkret wirft die Behörde dem US-Konzern vor, eigene Angebote wie etwa Googles Sportergebnisse oder Hotelsuchen in den Suchergebnissen stärker in den Vordergrund zu stellen. Die eigenen Produkte würden zum Beispiel durch optisch hervorgehobene Darstellung, etwa eingefärbte Boxen etc. Prominenter angezeigt als die Konkurrenz. Dafür werden 460 Millionen Euro Strafe verhängt. Und zum anderen hindert der Online-Riese die App-Entwickler bei Google Play daran, günstigere Angebote für ihre Plattform zu bewerben, also etwa auf einen besseren Preis in anderen App-Stores hinzuweisen. Und dafür wurde dann eine Strafe von 430 Millionen Euro verhängt. Zusammen sind das diese von Ihnen genannten 890 Millionen Euro. Und dagegen kann Google jetzt in den nächsten 60 Tagen noch Einspruch erheben.
2: Live aus Brüssel waren das Informationen von Moritz Küpper. Die tagelangen Proteste gegen die Entlassung des ukrainischen Verteidigungsministers sind nur ausgesetzt. Morgen könnten sie wieder beginnen, wenn Präsident Selenskys Absetzung des Oberbefehlshabers der ukrainischen Streitkräfte den Demonstranten noch nicht ausreicht. Denn die Probleme beim Militär sind allein mit neuen Führungsfiguren noch nicht gelöst. Sabine Adler berichtet.
4: So erfolgreich sich die ukrainische Armee dank neuester Drohnentechnik gegen Russland wehrt, so wenig schützt sie das vor der Kritik ihrer Landsleute. Korruption ist ein Vorwurf, allerdings jetzt weniger bei der Beschaffung. Ex-Verteidigungsminister Michailo Fedorow konnte schon aufräumen. Ein anderer, der auf den entlassenen Oberbefehlshaber Oleksandr Sirski zielt, lautet: Im ukrainischen Militär herrsche immer noch teilweise ein sowjetischer Führungsstil, der das Leben der Soldaten zu wenig schütze. Tatjana Nikolajenko ist als Vizechefin des öffentlichen Antikorruptionsrats im Verteidigungsministerium mit vielen Vorgängen in der Armee vertraut. Aber sowjetisch geführt sei die nicht.
5: Nein, das ist sie nicht. Sie hat sich in dieser Zeit stark gewandelt und es sind neue, moderne Kommandeure hinzugekommen. Doch die Entscheidungen einiger Personen sind fragwürdig, sowohl unter dem Gesichtspunkt der Effektivität als auch der Menschlichkeit.
4: Tatjana Nikolajenko, von Haus aus Investigativjournalistin, spielt an auf den Skelia-Skandal, der die Ukraine erschüttert hat und zu Oberbefehlshaber Sirski führt. Skelia, übersetzt Felsen, ist der Name einer 10.000 Mann starken Spezialtruppe, die Ende Juni für Schlagzeilen sorgte. Gegründet wurde sie von Sirski für sehr riskante Angriffe. Vor einigen Monaten starben mindestens 26 frisch rekrutierte Soldaten mutmaßlich durch körperliche Gewalt, allerdings nicht in Kampfeinsätzen. Als sich Sirski jetzt zu Wort meldete, ging er mit keinem Wort auf die bislang nicht aufgeklärten Vorfälle ein. Auch Präsident Volodymyr Zelensky habe sich zu wenig dafür interessiert und es an einer professionellen Kommunikation fehlen lassen.
5: Warum er das Kabinett umbildet, klärte Zelensky nicht. Auch nicht, warum ein Minister, den alle als fähig einschätzten, entlassen wurde und warum umgekehrt der Oberbefehlshaber, bei dem es viele Fragen zur Skelia-Einheit gibt, in keiner Weise zur Rechenschaft gezogen wurde.
4: Gewalt gegen die eigenen Soldaten hat auch eine langjährige Freundin von Magda Specht in der ukrainischen Armee erfahren. Magda Specht ist eine polnische Dramaturgin, die ihrer ukrainischen Freundin Alena ein Theaterstück gewidmet hat, das deren leidvolle Erfahrung in der ukrainischen Armee thematisiert. Aus Sicherheitsgründen spricht Alena nicht selbst. Sie hat sich vor 3 Jahren freiwillig zur Armee gemeldet, nicht ahnend, was ihr widerfahren würde, berichtet Freundin Magda.
6: Sometimes she answers with a very low, scared voice.
5: Einige Male antwortete sie mit ganz leiser, verängstigter Stimme und sagte, dass sie fürchtete zu sterben, aber nicht durch den Feind, sondern durch ihre eigenen Leute. Sie wurde bestraft, weil sie eine Frage gestellt hat. Sie kannte die Regeln noch nicht und sollte sie lernen, indem man sie 3 Tage in einen Schützengraben im Wald aussetzte, ganz allein. Völlig unvorbereitet. In einem demokratischen Land muss so etwas diskutiert werden, damit sich das ändert.
4: Der ukrainischen Soldatin gelang der Wechsel in eine Logistikabteilung. Körperliche Gewalt ist dort kein Thema, aber Geld. Wer Urlaub haben oder in eine andere Einheit versetzt werden möchte, muss oft zahlen. Auch der Vorgesetzte von Magda Spechts Freundin, der Soldatin Alena, halte bei jeder Gelegenheit die Hand auf.
5: Dieser Kommandant ist so eine richtig miese Person, total geldgierig. Alle, die in der Armee nicht an der Front sind, sondern im Hinterland dienen, bekommen keine 500 Euro im Monat. Das ist wirklich wenig Geld.
4: Um mehr Männer für die Landesverteidigung zu gewinnen, wollte Fedorow den niedrigen Sold mit einer umfassenden Reform anheben. Ob er sie noch umsetzen kann, entscheidet jetzt Präsident Zelensky.
2: Über Entwicklungen rund um die personelle Aufstellung der ukrainischen Streitkräfte war das Sabine Adler.

0: Wir biegen auf die Zielgerade ein bei der Tour de France. Noch 3 anstrengende Tage, bevor die Radprofis dann am Sonntag in Paris ankommen. Julian Tilders aus unserer Sportredaktion ist jetzt bei mir im Studio. Was können wir von der heutigen Etappe erwarten?
1: Ja, das ist die erste von 3 schwierigen Etappen in den Alpen, über 3800 Höhenmeter, aber nicht ganz so krasse Steigungen. Deshalb ist die Frage, ob die Favoriten den Tag heute nochmal nutzen, um den ein oder anderen Angriff zu fahren oder ob sie sich die Kräfte sparen für die beiden noch sehr anstrengenden Etappen nach Alpe d'Huez, die danach kommen. An sich ist schon klar, Tadej Pogacar, der Slowene, wird die Tour gewinnen, wenn alles normal abläuft. Der liegt 4,5 Minuten vor seinem Verfolger.

0: streiten.
1: Das sind ein Belgier und ein Däne, Jasper Philipsen und Mats Pedersen. Sehr ähnlicher Name, aber trotzdem zwei verschiedene Fahrer. Gestern hat Philipsen durch seinen ersten Etappensieg im Sprint richtig Punkte gut gemacht auf Pedersen, was letzteren so sehr geärgert hat, dass er nach dem Rennen relativ mies drauf war. Er wurde als kämpferischster Fahrer der Etappe auch ausgezeichnet vom Radverband und musste auf die Bühne. Das war aber ein bisschen unglücklich, weil Pedersen einen ziemlich gebrauchten Tag hatte, eben im Kampf um das grüne Trikot. Deshalb meinte er bei Eurosport, das war, Zitat, ein Scheißtag und sollte nicht passieren. Es ist enttäuschend, so viele Punkte zu verlieren.
2: Probably shit day. This shouldn't happen. And yeah, it's really disappointing to lose that many points. So I don't know what to say.
1: Und jetzt werden Pedersen und Philipsen beide heute nicht den allergrößten Spaß haben bei der Bergetappe und auch nicht, wenn es morgen und übermorgen zweimal nach Alpe d'Huez hochgeht. Deshalb läuft alles auf ein Sprinterfinale auf den Champs-Élysées in Paris dann am Sonntag hinaus.
0: Warum geht es denn überhaupt zweimal nach Alpe d'Huez hoch?
1: Ja, das klingt erstmal so, hey, die fahren da zweimal genau dieselbe Etappe, aber das sind tatsächlich zwei verschiedene Strecken, nur mit demselben Zielort. Eine klassische und eine alternative Etappe, und diese alternative Etappe wurde erst einmal bei der Tour gefahren. 2013 war das, das ist ein anderes Streckenprofil, sagt auch einer der sportlichen Leiter des Teams Red Bull, Bora Hansgrohe, Patxi Vila.
3: Es ist anders, härter. Das klassische L'Alpe d'Huez ist ein sehr gleichmäßiger Anstieg. Du findest deinen Rhythmus und gut ist es. Den Serren musst du dir besser einteilen. Er ist technisch herausfordernder.
1: Ja, und 5600 Höhenmeter an diesem vorletzten Tag, am Samstag, Alpe d'Huez ist immer spektakulär, auch von der anderen Seite da hochzufahren. Und das ist auch die Erklärung, warum es da eben zweimal hochgeht.
0: Soweit zur Tour de France. Schauen wir noch auf ein anderes Thema. Eine Einigung zwischen dem DFB und Jürgen Klopp steht bevor. Klopp soll ja neuer Bundestrainer werden. Wie ist hier der Stand?
1: Ja, es gibt einen Medienbericht dazu. Also die Bild-Zeitung meldet, dass angeblich jetzt eine Spende des DFB an eine gemeinnützige Stiftung von Red Bull quasi die Ablöse sein soll. Das, wie gesagt, laut der Bild die Einigung, um Klopp aus seinem noch bis 2029 laufenden Vertrag bei Red Bull rauszuholen. Ursprünglich hätte Red Bull Klopp ja gerne als Werbegesicht behalten. Daran gab es in der Öffentlichkeit Kritik wegen möglicher Interessenkonflikte. Man stelle sich vor, Klopp würde auffällig viele Spieler von RB Leipzig nominieren. Allein der Anschein könnte problematisch sein. Und jetzt soll es eben angeblich so laufen. Gewissheit gibt's wahrscheinlich morgen. Es wird erwartet, dass Klopp dann offiziell als Bundestrainer bestätigt wird. Und dann kommen sicher auch Fragen zu dieser Einigung.
0: Informationen von Julian Tilders aus unserer Sportredaktion. Vielen Dank.

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Hier folgen jetzt Presseschau und Nachrichten. Und danach blicken wir nochmal mit unserer Korrespondentin auf das heutige Urteil des Bundesverfassungsgerichtes rund um die Frage, ob es ein Tempolimit bei der Gesetzgebung gibt.

Deutschlandfunk, 12.50 Uhr, die internationale Presseschau. Heute mit Kommentaren zum Hackerangriff durch eine künstliche Intelligenz und dem Krieg der USA gegen den Iran und seine Auswirkungen auf die US-Regierung. Zunächst aber ein Blick in die Ukraine. Die spanische Zeitung El Mundo kommentiert die Personalwechsel im Land. Es herrscht eine tiefe Unzufriedenheit in der ukrainischen Bevölkerung über die Entlassung des beliebten Verteidigungsministers Fedorow durch Präsident Zelensky. Bislang waren die Demonstranten mit ihren Forderungen nur bedingt erfolgreich. Zelensky entließ lediglich Militärchef Sirski, der als Hauptrivale Fedorows galt. An seine Stelle tritt nun dessen Vertrauter Drapaty, der voraussichtlich weiterhin auf moderne Drohnentechnologien statt auf Sirskis traditionelle Strategien setzen wird. Aber es ist mit weiteren Demonstrationen mit der Forderung nach einer Wiedereinsetzung Fedorows zu rechnen. Möglicherweise wurde er entlassen, weil Zelensky seine Vormachtstellung durch ihn bedroht sah. Für Zelensky ist das ein kritisches

0: hektischer Moment, stellt El Mundo aus Madrid fest. Die Entlassung von Sirski ist ein schwerer Schlag für die Position von Selenskyj, schreibt die russische Zeitung Kommersant. Selenskyj versucht, eine akute politische Krise zu vermeiden, verliert aber dabei die Kontrolle über die Armee. Sirski war dem Präsidenten treu ergeben. Durch seine Entlassung wird Selenskys Autorität in den Augen des ukrainischen Generalstabs untergraben. Der Generalstab ist nun überzeugt, dass der Präsident bereit ist, ihm treu ergebene Militärführer im Falle einer Bedrohung seiner eigenen Macht ohne weiteres zu opfern, glaubt Kommersant aus Moskau. Der Wechsel an der Armeespitze ist richtig, notiert dagegen die Neue Zürcher Zeitung aus der Schweiz. Damit wird ein Konflikt beigelegt, der inmitten des Krieges den nationalen Zusammenhalt und die Moral der Streitkräfte gefährdet hat. Es stimmt, dass der ukrainische Präsident Selenskyj immer wieder autoritäre Reflexe zeigt und zu Kurzschlussreaktionen neigt. Trotzdem ist Selenskyj kein rücksichtsloser Alleinherrscher. Er braucht den Rückhalt des Volkes, der Soldaten, der Freiwilligen, die den Abwehrkampf gegen die russischen Invasoren bis heute weitgehend geschlossen mittragen. Selenskyj hat bislang diesen Rückhalt, aber er kann es sich nicht leisten, ihn aufs Spiel zu setzen. Der Eklat deutet darauf hin, dass sich der Präsident zu sehr abgeschottet hat. Selenskyj kommt nun mit einem blauen Auge davon und die Ukraine geht im besten Fall gestärkt aus der Affäre hervor, bemerkt die NZZ aus Zürich. Die polnische Zeitung Politika blickt auf den neuen Oberbefehlshaber. Generalmajor Drapaty verkörpert einen modernen Führungsstil. Er hört auf seine Untergebenen, sucht häufig die Frontlinie auf und genießt Respekt. Nun hat er eine der wichtigsten Positionen des Landes übernommen, die des Oberbefehlshabers der Streitkräfte der Ukraine. Ein Wechsel der Führungsebene bringt eine grundlegende Veränderung der Art der Verantwortung und der erforderlichen Kompetenzen mit sich. Der Oberbefehlshaber arbeitet mit Politikern, der Industrie und der Verwaltung zusammen. Er muss zugleich Soldat, Stratege, Diplomat und effizienter Verwalter sein. Befehle werden ihm fortan nicht mehr von Menschen in Uniform, sondern in Anzügen erteilt. Hoffen wir, dass Drapaty diesen Herausforderungen gewachsen ist, unterstreicht Politiker aus Warschau. Mit einem Modell einer künstlichen Intelligenz des Entwicklers OpenAI hat es einen Zwischenfall gegeben. Die KI hat sich selbstständig in das Computersystem einer Firma gehackt. Die US-Ausgabe der Zeitung The Guardian findet: Die Vorfälle klingen wie Science Fiction, eine KI, die sich eigenständig Zugang zu Unternehmen verschafft. Doch es ist nur allzu real und genauso beängstigend, wie es klingt. Es ist ein konkretes Beispiel für etwas, das wir nicht länger ignorieren können. KI-Systeme sind extrem leistungsfähig geworden und wir scheinen keine verlässlichen Mittel zu haben, ihr Verhalten zu kontrollieren. Der Vorfall dieser Woche sollte ein Weckruf sein und uns dazu zwingen, eine unbequeme Frage zu stellen. Sollten wir wirklich gefährliche Systeme entwickeln, die wir nicht beherrschen können? Fragt The Guardian aus New York. Die Zeitung Kurier aus Österreich wiegelt dagegen ab. Sind wir in einem neuen Zeitalter angekommen, in dem eine wild gewordene künstliche Intelligenz für Chaos sorgt? Eher nicht. So sollte man immer im Hinterkopf behalten. Firmen wie OpenAI leben davon, ihr Produkt möglichst fähig und mächtig aussehen zu lassen. Die Mitteilung über den Sicherheitsvorfall liest sich wie ein Werbetext für das neue Modell. Genau darum sollte man bei derartigen Mitteilungen immer Vorsicht walten lassen. KI ist eine Technologie, die für massive Umwälzungen in Gesellschaft und Wirtschaft sorgen wird. Das bedeutet aber nicht, dass man den gesamten Hype für bare Münze nehmen sollte, betont der Kurier aus Wien. In den Krieg zwischen den USA und dem Iran greifen jetzt auch die Houthis aus dem Jemen ein. Sie sind mit dem Iran verbündet und drohen damit, Ölexporte aus Saudi-Arabien zu blockieren. Die panarabische Zeitung Al-Quds Al-Arabi mit Sitz in London beschreibt die Folgen. Der Schritt wird die Schifffahrts- und Versicherungsunternehmen veranlassen, die Anfahrt zu saudischen Häfen als riskant einzustufen. Dies wird in der Folge zu höheren Versicherungsprämien, Routenänderungen und Lieferverzögerungen führen. Doch die Entwicklung ist höchst riskant, denn ein Angriff auf einen wichtigen Tanker oder saudische Infrastruktur könnte den derzeitigen Konflikt in eine umfassendere Konfrontation verwandeln. Die türkische Zeitung Cumhuriyet beleuchtet die Kriegsfolgen im Iran und in den USA. Die finanziellen Mittel und Raketenbestände des Pentagons schwinden rapide und die USA steuern auf einen katastrophalen Invasionsversuch zu. Auch der Iran zahlt einen hohen Preis mit einer hohen Inflation und einer schrumpfenden Wirtschaft. Während die iranische Bevölkerung allerdings historische Widerstandskraft beweist, steht die Regierung in Washington angesichts der bevorstehenden Zwischenwahlen unter großem politischen Druck. Die Krise in der Straße von Hormus symbolisiert den endgültigen Niedergang der amerikanischen Hegemonie. So Cumhuriyet aus Istanbul. Die portugiesische Zeitung Jornal de Negócios verweist auf die Senatsanhörung von US-Verteidigungsminister Hegseth zum Irankrieg. Die US-Regierung wollte beim Senat zusätzliche 67 Milliarden Dollar beantragen, aber dann musste Verteidigungsminister Hegseth zugeben, dass der Krieg bereits 37,5 Milliarden Dollar verschlungen hat. Das Schockierende daran ist keineswegs nur die Höhe dieser Beträge, sondern auch die Selbstverständlichkeit, mit der Hegseth eine solche Finanzspritze fordert, ohne auf die Bürger einzugehen. Beobachter gehen allerdings davon aus, dass der Krieg im Nahen Osten keine Auswirkungen auf die Zwischenwahlen im November haben wird, solange die US-Amerikaner die Folgen des Kriegs nicht unmittelbar am eigenen Leib zu spüren bekommen. Ist Journal de Negócios aus Lissabon überzeugt. Die dänische Zeitung Politiken aus Kopenhagen beobachtet: Je mehr Geld das Weiße Haus fordert, desto schwerer lässt sich ignorieren, dass die USA den 5. Monat in einem Krieg stecken, der nie offiziell vom Kongress gebilligt wurde. Für Präsident Trump ist das Problem deshalb nicht nur militärischer, sondern auch politischer Natur. Er kann sich nicht zum Sieger in einem Krieg erklären, der immer mehr Soldaten, Waffen und Steuermilliarden benötigt. Er kann sich aber auch nicht aus einem Krieg zurückziehen, den seine Regierung als entscheidend für die Sicherheit der USA bezeichnet. Die Wähler kaufen Trump seine Beteuerungen von einem baldigen Kriegsende nicht mehr ab. Und der Abstand zwischen seinen Versprechen und der ständig wachsenden Rechnung lässt sich immer schwerer erklären. Vermerkt Politiken aus Kopenhagen zum Ende der Presseschau. Die Redaktion hatte Michaela Rensing, Sprecherin war Anna Fuchs. 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
11: Uhr, die Nachrichten, zunächst die Übersicht. Das Bundesverfassungsgericht hat ein Grundsatzurteil über die Beratungszeit bei Gesetzgebungsverfahren gefällt. Die Sozialausgaben in Deutschland sind im vergangenen Jahr weiter gestiegen. Die EU hat wegen Wettbewerbsverstößen eine Strafe von 890 Millionen Euro gegen Google verhängt. Die Meldungen im Einzelnen. Nach einer Entscheidung des Bundesverfassungsgerichts ist das sogenannte Heizungsgesetz der früheren Ampelregierung nicht übereilt beschlossen worden. Damit verwarfen die Karlsruher Richter Anträge des früheren CDU-Abgeordneten Heilmann und weiterer Kläger im Zusammenhang mit dem Gebäudeenergiegesetz. Heilmann hatte beklagt, das damalige Gesetzgebungsverfahren habe wegen zu kurzer Beratungszeiten seine Rechte als Abgeordneter eingeschränkt. SPD, Grüne und FDP hatten an ihrem Gesetzentwurf kurzfristig noch mehrere Änderungen vorgenommen. Die Entscheidung des Bundesverfassungsgerichts hat grundsätzlichen Charakter. Abgeordnetenrechte werden demnach nur verletzt, wenn ein öffentliches Verhandeln von Argument und Gegenargument gar nicht ermöglicht wird. Allgemeine Aussagen zur Geschwindigkeit von Gesetzgebungsverfahren im Bundestag indes lasse das Grundgesetz nicht zu. Vor gut zwei Wochen wies Karlsruhe zwei Eilanträge von Grünen und Linken ab, die mit ähnlichen Argumenten die Bundestagsberatungen über die Krankenkassenreform von Union und SPD verlängern wollten. 2023 hatten die Richter zumindest dem Eilantrag Heilmanns noch stattgegeben. Die Bundestagsabstimmung musste damals verschoben werden. Die Sozialausgaben in Deutschland sind im vergangenen Jahr weiter gestiegen. Wie die Süddeutsche Zeitung unter Berufung auf das Bundesarbeitsministerium meldet, wurden für Rente, Pflege und ähnliche Leistungen rund 1,43 Billionen Euro ausgegeben. Das entspricht etwa einem Drittel der Wirtschaftsleistung. Besonders stark gestiegen sind demnach die Leistungen der Arbeitslosenversicherung. Sie lagen rund 16% über dem Wert von 2024. Weniger Ausgaben gab es dagegen beim Bürgergeld. Nach Angaben des Arbeitsministeriums ging die Zahl der erwerbsfähigen Menschen, die Bürgergeld beziehen, erstmals seit 2019 zurück. Das Ministerium führt das vor allem darauf zurück, dass mehr Geflüchtete in Arbeit vermittelt wurden. Amnesty International hat die strengere deutsche Abschiebepraxis für Menschen aus Afghanistan kritisiert. Wie die Menschenrechtsorganisation mitteilte, befinden sich bereits mehrere afghanische Staatsbürger in Abschiebehaft. Ihnen drohten in ihrer ehemaligen Heimat Verhaftung, Folter und Lebensgefahr. Nach einer bundesweiten Neuregelung dürfen nicht mehr nur Straftäter und Gefährder zurückgeführt werden, sondern auch andere Ausreisepflichtige. Der hessische Innenminister Poseck hatte die neue Praxis gestern bestätigt, allerdings betont, dass der Fokus weiterhin auf Straftätern liege. Weiterhin nicht abgeschoben werden Frauen, da diese auch nach EU-Vorgaben als verfolgte Gruppe in Afghanistan gelten. Seit der Wiederaufnahme von Abschiebungen in das von den Taliban regierte Land vor zwei Jahren hat Deutschland knapp 200 Menschen zurückgeführt. Nach Recherchen von Amnesty International wurde mindestens einer nach seiner Abschiebung getötet. EU-Kommissionspräsidentin von der Leyen hat die Einigung der EU-Staaten auf ein neues Sanktionspaket gegen Russland begrüßt. Sie erklärte auf X, mit den Strafmaßnahmen würden die wirtschaftlichen Grundlagen der russischen Kriegführung gegen die Ukraine weiter geschwächt. EU-Ratspräsident Costa sprach von einem entscheidenden Schritt, um den Druck auf Moskau zu verstärken. Das 21. Sanktionspaket sieht unter anderem weitere Maßnahmen gegen den russischen Finanz- und Energiesektor sowie ein Einreiseverbot für russische Soldaten vor. Um Russlands Einnahmen aus Ölexporten zu begrenzen, ist zudem geplant, die automatische Anpassung des sogenannten Ölpreisdeckels für 12 Monate auszusetzen. Damit soll verhindert werden, dass Russland wegen der zuletzt gestiegenen Weltmarktpreise höhere Einnahmen erzielt. Der Einigung waren wochenlange Verhandlungen zwischen den Mitgliedstaaten vorausgegangen. Nicht umgesetzt wurden unter anderem geplante Importbeschränkungen für russische Fischprodukte sowie Sanktionen gegen das Oberhaupt der russisch-orthodoxen Kirche. Das Maßnahmenpaket muss nun noch vom Ministerrat angenommen werden. Die antike Stadt Chersones auf der Halbinsel Krim gilt nun als bedrohte Welterbestätte. Das teilte das zuständige UNESCO-Komitee auf einer Tagung im südkoreanischen Busan mit. Seit der Besetzung der Krim durch Russland könne die Ukraine den Schutz der Städte nicht mehr gewährleisten, hieß es. Chersones liegt in der Nähe der Hafenstadt Sewastopol und wurde zwischen dem 6. und dem 5. Jahrhundert vor Christus von griechischen Siedlern gegründet. Das US-Militär hat erstmals seit dem Ende der Waffenruhe vor zwei Wochen strategische Langstreckenbomber gegen den Iran eingesetzt. US-Beamte bestätigten entsprechende Berichte des US-Nachrichtenportals Axios. Die am Einsatz beteiligten B-1-Flugzeuge können eine große Zahl an Bomben transportieren und mit Überschallgeschwindigkeit in niedriger Höhe angreifen. Die USA hatten in der vergangenen Nacht die Luftangriffe auf Ziele im Iran fortgesetzt. Wie das US-Regionalkommando CENTCOM mitteilte, wurden bei der fünfstündigen Angriffswelle unter anderem Raketen- und Drohnenlager, Anlagen zur Küstenüberwachung sowie die Flugabwehr des Landes ins Visier genommen. Die Angriffe sollten künftige Attacken auf Handelsschiffe und zivile Seeleute verhindern, hieß es. Der Iran griff erneut Ziele in Kuwait, Bahrain und Jordanien an. Zum Abschluss seiner viertägigen Afrika-Reise ist Außenminister Wadephul heute zu Besuch in der südafrikanischen Metropole Johannesburg. Zum Auftakt stand der Besuch in einer Niederlassung von Siemens Energy auf dem Programm, die Turbinen und Generatoren für Kraftwerke produziert. Wadephul wird von einer Wirtschaftsdelegation begleitet. Bei einer Rede am Südafrikanischen Institut für internationale Angelegenheiten sprach der CDU-Politiker von einer Krise des Multilateralismus. Nirgendwo zeige sich diese deutlicher als bei den Vereinten Nationen. Wadephul warb daher erneut für eine ständige Vertretung Afrikas im Sicherheitsrat. Am Mittag trifft der Außenminister noch seinen südafrikanischen Amtskollegen Lamola sowie anschließend Präsident Ramaphosa. Wegen Wettbewerbsverstößen hat die Europäische Union eine Millionenstrafe gegen Google verhängt. Der Online-Konzern muss 890 Millionen Euro zahlen, wie die Europäische Kommission mitteilte. Google habe eigene Angebote wie Sportergebnisse oder Hotelsuchen in den Suchergebnissen bevorzugt, teilte die Brüsseler Behörde mit. Ähnlich rechtswidrig wurde auch im Google Play Store-Verfahren, in dem Nutzer Apps herunterladen können. Google kann sich gegen die Strafe vor Gericht wehren. Zuletzt kam es nach ähnlichen Entscheidungen der EU-Kommission zu Gerichtsprozessen, die sich zum Teil über Jahre erstreckten. Beobachter erwarten zudem, dass die Strafe zu erneuten Spannungen zwischen Brüssel und Washington führen könnte. Nach einer Milliardenstrafe gegen Google im vergangenen Jahr hatte US-Präsident Trump mit Zöllen gedroht. Der neue britische Premierminister Burnham hat weitere Maßnahmen zur Senkung der Lebenshaltungskosten angekündigt. Wie in London offiziell mitgeteilt wurde, sollen Pubs, Clubs und Veranstaltungsorte für Live-Musik ab April von einer 20-prozentigen Reduzierung der Gewerbesteuer profitieren. Zuvor hatte Burnham bereits bekannt gegeben, dass die Bustickets ab dem kommenden Jahr billiger werden. Auch eine Steuer auf Stromrechnungen von Privathaushalten soll abgeschafft werden. In Frankreich sind wegen Waldbränden in der Nähe von Bordeaux 12.000 Menschen in Sicherheit gebracht worden. Es seien heute früh Campingplätze und eine Freizeitanlage im Norden von Cap Ferret geräumt worden, teilten die Einsatzkräfte mit. Der Brand war gestern in der Nähe des Beckens von Arcachon ausgebrochen. Seither seien rund 20 Quadratkilometer Land verbrannt. In Süd- und Westeuropa sind derzeit mehrere tausend Kräfte gegen das Feuer im Einsatz. Betroffen sind neben Spanien auch die italienischen Inseln Sizilien und Sardinien sowie die Region Kalabrien. Und hier noch einmal die Übersicht. Das Bundesverfassungsgericht hat ein Grundsatzurteil über die Beratungszeit bei Gesetzgebungsverfahren gefällt. Die Sozialausgaben in Deutschland sind im vergangenen Jahr weiter gestiegen. Die EU hat wegen Wettbewerbsverstößen eine Strafe von 890 Millionen Euro gegen Google verhängt. Das Wetter im Südwesten vielfach heiter, ansonsten wechselnd bis stark bewölkt, vor allem im Osten auch Schauer und kurze Gewitter, 19 bis 27 Grad. Morgen viel Sonne, im Norden und Nordwesten dichtere Wolken, an den Küsten einzelne Schauer, 20 bis 30 Grad. Am Samstag erneut heiter, im Norden wechselnd bewölkt mit kurzen Schauern, später im Südwesten und am Alpenrand teils kräftige Gewitter, 21 bis 32 Grad. Das waren die Nachrichten.
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10: Weiter mit Fanny Buschert am Mikrofon. Herzlich willkommen. Das Bundesverfassungsgericht hat ein Urteil zu Rechten von Abgeordneten im Bundestag gesprochen. Wie es ausfällt und was die Begründung ist, das vertiefen wir gleich. Außerdem blicken wir auf den aktuellen Streit in der AfD, der sich vom NRW-Landesverband bis in den Bundesvorstand ausgeweitet hat. Und uns beschäftigen die schweren Waldbrände, die weiterhin in unter anderem Teilen Spaniens und Frankreichs wüten. Das Gebäudeenergiegesetz, besser bekannt als Heizungsgesetz, war eines der am heftigsten umstrittenen Gesetze zur Zeit der Ampelkoalition. Vor allem wegen seines Inhalts. Inzwischen hat der Bundestag es auch mit den Stimmen der schwarz-roten Koalition wieder geändert. Umstritten war aber auch das Verfahren. So sehr, dass das Bundesverfassungsgericht seine Verabschiedung vor der Sommerpause 2023 erst einmal gestoppt hatte. Weil ein Oppositionspolitiker, der damalige CDU-Abgeordnete Thomas Heilmann, vielfältige Änderungen beklagt hatte. Insgesamt, so fand Heilmann, hätte die Zeit nicht gereicht, um die komplexe Materie zu verstehen. Jetzt hat das Bundesverfassungsgericht aber anders entschieden. Gudula Geuter in unserem Hauptstadtstudio. Warum?
12: Ja, kurz gesagt, weil das Verfahren, wie die Ampelkoalition es damals vorgesehen hatte, in Ordnung war, sagen die Richter. Zumindest war es so weit in Ordnung, dass es nicht ihre Sache ist, einzuschreiten. Was Heilmann kritisiert hatte und was die Richter geprüft haben, das ist eben, ob die Rechte von Abgeordneten verletzt worden wären, wenn das Gesetz tatsächlich, wie vorgesehen, im Sommer 2023 noch vor der Sommerpause durchs Parlament gegangen wäre. Die Ampelfraktionen wollten das unbedingt, auch um eine toxische Diskussion über den Sommer zu vermeiden, so hat es ein Abgeordneter in Karlsruhe formuliert. Es ging ja um einen Gesetzentwurf, dem die FDP im Kabinett nur mit der Ankündigung zugestimmt hatte, es im Parlament noch verändern zu wollen. An dem Entwurf wurde dann noch kurz bis vor der geplanten zweiten, dritten Lesung gearbeitet. Die letzten Änderungsanträge der Koalition kamen tatsächlich recht kurzfristig. Im Wesentlichen war da aber längst klar, was da drin stehen würde. Und die Richter sagen jetzt, Abgeordnete haben wichtige Rechte im Verfahren. Es muss ein öffentlicher Austausch von Meinungen möglich sein. Es muss auch dafür klar sein, worüber man überhaupt diskutiert. Aber die Rechte von Abgeordneten sind nur verletzt, wenn sie tatsächlich nicht informiert werden. Auf die Form kommt es da nicht unbedingt an. Und die Richter legen die Latte recht hoch. Verletzt sind die Rechte nur, wenn diese Auseinandersetzung gar nicht ermöglicht wird und wenn die Rechte leer laufen.
10: Der Kläger Thomas Heilmann, der hatte sich ja gewünscht, dass die Richter Mindestfristen vorgeben. Die gibt es also Stand jetzt nicht.
12: Nein, die gibt es so nicht. Die Senatsvorsitzende, die Vizepräsidentin des Gerichts, Ann-Kathrin Kaufold, hat es so formuliert, es gibt eine zeitliche Grenze, aber die ist nicht bezifferbar, also keine starre Frist. Das ist ein Punkt, der in der mündlichen Verhandlung in Karlsruhe im Februar eine große Rolle gespielt hat. Da haben Abgeordnete sehr vor solchen starren Fristen gewarnt. Man müsse flexibel reagieren können und haben auch gesagt, vielleicht wird es nicht in jedem Gesetzgebungsverfahren perfekt umgesetzt. Aber das müssen wir selbst regeln. Das kann nicht das Bundesverfassungsgericht vorgeben. Mit anderen Worten, das ist das Argument der Gewaltenteilung. Der Bundestag als erste Gewalt regelt seine Angelegenheiten selbst. Das Ergebnis ist jetzt also, die Richter behalten sich vor, noch zu kontrollieren, noch einzugreifen, aber nur im Extremfall.
10: Und im Fall des Heizungsgesetzes war das Verfahren also in Ordnung?
12: Ja, Thomas Heilmann hatte hier viele Kritikpunkte, unter anderem auch, weil er meinte, das Wirtschaftsministerium habe da noch ständig reinregiert. Und das ist jetzt etwas, das die Richter nicht kritisieren, solange die Mehrheitsfraktionen sich das dann zu eigen machen.
10: Heilmann hatte ja vor 3 Jahren erstmal im Eilverfahren Erfolg. Wie ist Ihre Einschätzung? Kann das jetzt noch dazu führen, dass Oppositionspolitiker versuchen, Gesetze mit Hilfe aus Karlsruhe zu stoppen?
12: Dazu lädt dieses Urteil jetzt nicht mehr ein. Wie groß die Versuchung ist, gerade nachdem Heilmann eben erstmal Erfolg gehabt hatte, das haben wir gerade erst gesehen, als ein Grünen-Abgeordneter und linken Politiker versucht haben, jeweils die Verabschiedung von einem Gesetz zu verhindern, erfolglos. Man muss dazu wissen, dass die Maßstäbe im Eilverfahren und in der Hauptsache unterschiedlich sind. Trotzdem ist das, was hier passiert ist, doch ungewöhnlich. Heilmann hat vor 3 Jahren Erfolg. Jetzt aber hatte seine Klage in Hauptsache nicht nur keinen Erfolg, sondern sie ist sogar unzulässig. Das hat vielleicht auch damit zu tun, dass nach Richterwechseln der Senat jetzt teilweise anders besetzt ist als damals. Im Urteil selbst wird das angesprochen und wird eben mit den unterschiedlichen Maßstäben in den Verfahrensarten argumentiert.
10: Informationen von Gudula Geuter zum heute bekanntgegebenen Urteil des Bundesverfassungsgerichtes. In der AfD ist in den vergangenen Tagen ein Machtkampf bis an die Öffentlichkeit hochgebrodelt. Ausgetragen wird er zwischen dem Bundesvorstand der Partei und der Spitze des Landesverbandes in Nordrhein-Westfalen. Und diesem Machtkampf war ein weiterer Machtkampf vorausgegangen, der sich in der tief zerstrittenen AfD Nordrhein-Westfalen abspielt. Über den aktuellen Stand des Streits berichtet Nadine Lindner.
13: Der Ton innerhalb des AfD-Landesverbands Nordrhein-Westfalen bleibt scharf. Mittlerweile spricht Matthias Helferich, Bundestagsabgeordneter aus Dortmund und rechtsaußen in der AfD auf Telegram sogar von einem Krieg, den der Landesvorsitzende Martin Vinzenz gegen die AfD-Bundesspitze führe. Seit Jahren erlebt der größte Landesverband der AfD in Nordrhein-Westfalen einen erbitterten Machtkampf. Derzeit stehen sich zwei Lager gegenüber. Eines um den vergleichsweise moderat auftretenden Landesvorsitzenden Martin Vinzenz und eine Gruppe um den völkisch orientierten Helferich, der vom neuen Bundesvize Sven Tritschler unterstützt wird. Am Morgen äußerte sich der stellvertretende NRW-Landesvorsitzende Kai Gottschalk im Deutschlandfunk. Gottschalk gehört zum Lager von Vinzenz und griff die Gegenseite scharf an.
14: Wer sich rausnimmt, 24 Stunden Zeit der Delegierten zu stehlen, weil er 100 Spaßbewerbungen macht, der sollte sich selbst hinterfragen.
13: Gottschalk bezieht sich damit auf eine Eskalation während einer Wahlversammlung in Marl zur Landesliste der Landtagswahl im April 2027. Weil sich auf den vorderen Listenplätzen vor allem Vinzenz-Leute durchsetzten und sich Delegierte bedroht sahen, blockierte das Lager um Helferich die Wahlversammlung später durch massenhaftes Aufstellen von Gegenkandidaten. Mittlerweile konnte die Liste fertig gewählt werden und wieder konnte sich das Vinzenz-Lager durchsetzen. Ob sie mittlerweile bei der Wahlleitung eingereicht wurde, ist offen. Im schlimmsten Falle könnte es wegen des Chaos im Wahlprozess dazu kommen, dass die AfD bei den Landtagswahlen nicht antreten kann. Der Konflikt verläuft aber nicht nur innerhalb von Nordrhein-Westfalen, sondern auch zwischen dem AfD-Bundesvorstand und dem AfD-Landesvorsitzenden. Gegenspieler sind hier die Bundesvorsitzende Alice Weidel und der Landesvorsitzende Vinzenz. Es geht auch um einen Kampf um die ideologische Ausrichtung der Partei. Der NRW-Landesverband ist groß. Wer hier den Ton angibt, ist auch für die Ausrichtung der Partei im Bund relevant. Nun will der Bundesvorstand eine Untersuchungskommission inklusive Wirtschaftsprüfer einsetzen, um Finanzen und Mitgliederaufnahme in Nordrhein-Westfalen zu durchleuchten. Man werde so lange prüfen, bis man etwas finde, so der Tenor aus dem Helferich-Lager. Jeder wisse, was in der Landeszentrale schlummere, so Helferich auf Telegram. Die Kommission könnte also ein Versuch sein, Vinzenz zu diskreditieren. Markus Frohnmeier, AfD-Co-Landesvorsitzender in Baden-Württemberg und Vertrauter von Alice Weidel, wurde am Morgen im ZDF-Morgenmagazin auf die Vorgänge angesprochen.
15: Jetzt gibt es eben Streitigkeiten in Nordrhein-Westfalen. Wir sind eben eine sehr aktive Partei nach wie vor. Bei uns gibt es keine Friedhofsruhe wie in anderen Parteien. Aber richtig ist natürlich auch, dass die Parteifreunde in Nordrhein-Westfalen jetzt im Blick haben müssen, dass wir Wahlkämpfe führen. Und wir in der Partei, auch die anderen Landesverbände und die Landessprecher haben das auch im Rahmen der Länderrunde sehr deutlich gemacht. Wir erwarten jetzt eben konstruktive Mitarbeit.
13: Die Situation war zwischenzeitlich so verfahren, dass der NRW-Landesvorsitzende Martin Vinzenz sogar zu einem ungewöhnlichen juristischen Mittel griff und eine einstweilige Verfügung gegen den AfD-Bundesvorstand erreichen wollte, um sich gegen die Einmischung des Bundesvorstands in Landesangelegenheiten zu wehren. Das Landgericht Düsseldorf hat diesen Antrag jedoch zurückgewiesen. Eine Eilbedürftigkeit bestehe nicht mehr, da die Wahl zur Landesliste bereits abgeschlossen sei, so ein Sprecher des Gerichts gegenüber dem Deutschlandfunk.
10: Nadine Lindner über den Machtkampf zwischen dem Bundesvorstand der AfD und der Spitze des Landesverbandes der AfD in Nordrhein-Westfalen. Nach Angaben des hessischen Innenministeriums laufen Vorbereitungen, um bald nicht mehr nur Straftäter nach Afghanistan abzuschieben. Dazu wurden Vorgaben der Bundespolizei geändert. Details von Christina Nagel.
16: Der hessische Innenminister verweist auf neue Vorgaben der Bundespolizei. Wurden bisher einzelne Straftäter und Gefährder abgeschoben, sollen künftig auch nicht straffällig gewordene Afghanen, die ausreisepflichtig sind, zurückgeschickt werden. Innenminister Dobrindt hatte in der Vergangenheit immer wieder deutlich gemacht, dass er den Kreis derjenigen, die nach Afghanistan zurück müssen, erweitern will. Dabei geht es vor allem um nicht straffällig gewordene, alleinreisende Männer, deren Asylgesuch abgelehnt worden ist. Kritik an der Entscheidung, die Hürden abzusenken, kommt von Organisationen wie dem Flüchtlingsrat und Amnesty International. Sie halten das Vorgehen für unverantwortlich und nicht vereinbar mit den Menschen- und völkerrechtlichen Verpflichtungen Deutschlands. Aus Sicht der linken Politikerin Clara Bünger verstößt das Vorgehen gegen menschenrechtliche Schutzvorschriften. Für generelle Kritik sorgt, dass die Bundesregierung mit den islamistischen Taliban zusammenarbeitet und auch zu Zugeständnissen bereit ist, um Abschiebungen möglich zu machen.
10: Informationen von Christina Nagel. Augenzeugen sprechen von Feuertornados, die sich durch die Kiefernwälder im Hinterland der Atlantikküste wälzen. Angefacht von Winden legten die Flammen in weniger als 24 Stunden über 15 Kilometer zurück. 2400 Hektar sind inzwischen verbrannt. Die Rauchwolken sind auf Satellitenbildern deutlich zu erkennen. Das sind ganz neue Dimensionen für die Brandbekämpfung in Frankreich. Auch mehrere Löschflugzeuge, die sofort vor Ort waren, konnten das Feuer bislang nicht stoppen. Über die aktuellen Entwicklungen berichtet Kai Rienecker.
17: Das Feuer war gestern Nachmittag zwischen Bordeaux und der Atlantikküste ausgebrochen. Dann ging es rasend schnell. Jasmin hat einen kleinen Bauernhof in der Nähe des Strandes und wurde wie tausende andere Anwohner und Touristen in den frühen Morgenstunden evakuiert. Das ging sehr schnell. Es gab viel Wind. Wir waren sehr besorgt und fast eingeschlossen. Überall regnete es auf einmal Asche und Blätter. Wir spürten eine Hitzewelle und dann sahen wir das rote Feuermeer. In den Kiefernwäldern im Hinterland der Touristenstrände entwickelte sich in kürzester Zeit ein Flammeninferno, das einige Beobachter inzwischen als Feuertornado einstufen. Eine Bewohnerin von Porsche, einem Ort mitten in der Brandzone, in dem mittlerweile auch viele Urlauber untergebracht sind. Überall war auf einmal rotes Licht. Wir haben die Flammen vom Ortszentrum sehen können, weil sie sehr hoch schlugen. Die Feuerwehrleute bemühen sich, aber das ist alles sehr kritisch. Schon gestern waren 5000 Anwohner evakuiert worden. In der Nacht ab 1 Uhr morgens wurden weitere 7000 Menschen, viele darunter Urlauber, in Sicherheit gebracht. Zahlreiche Campingplätze und Strände in der Nähe des Cap Ferret wurden geräumt. Die Evakuierten wurden in den Stadtteilen der Umgebung oder auf nicht gefährdeten Campingplätzen untergebracht. Verletzte soll es dabei bislang nicht gegeben haben. Das Feuer ist weiter außer Kontrolle der Einsatzkräfte, die sich immer wieder zurückziehen müssen, weil sie die Feuerfront nicht aufhalten können. Der Bürgermeister von Lège-Cap-Ferret, Philippe de Gonneville. Wir haben ein extrem heftiges Feuer, das schon 15 bis 18 Kilometer zurückgelegt hat. Es gibt erhebliche Schäden. Wir sind in einer extrem komplizierten Situation. 2400 Hektar hat das Feuer in weniger als 24 Stunden zurückgelegt. Die Rauchwolken sind auf Satellitenbildern deutlich zu erkennen. Das sind ganz neue Dimensionen für die Brandbekämpfung in Frankreich. Auch mehrere Löschflugzeuge, die sofort vor Ort waren, konnten das Feuer bislang nicht stoppen. Gleichzeitig brennt es auch weiter im Hinterland der Côte d'Azur. Ein Großfeuer im Departement Var soll inzwischen gestoppt sein, aber dort ist heute mit starken Mistralwinden zu rechnen, was die Feuer vor Ort weiter antreiben oder neue Brände auslösen könnte. Aufgrund von mehreren Hitzewellen und wochenlanger Trockenheit sieht Frankreich sich derzeit mit einer außergewöhnlich heftigen Waldbrandsaison konfrontiert. Viele sprechen von einer neuen Dimension der Feuer, die Frankreich im Moment an den Rand dessen bringt, was in Sachen Feuerbekämpfung überhaupt möglich ist.
10: Kai Rienecker über die weiterhin angespannte Lage in Teilen Frankreichs aufgrund von schwer zu bekämpfenden Waldbränden. Und auch in Algerien und Tunesien wüten bei Extremtemperaturen Waldbrände. Luca Kissel berichtet.
18: Im Norden Algeriens sind innerhalb von 10 Tagen 6 Menschen bei Waldbränden ums Leben gekommen. Auch Tunesien leidet unter extremer Hitze. Dort führen Temperaturen von bis zu 49 Grad zu einer Rekordnachfrage nach Strom, unter anderem für die Klimaanlagen. Landesweit wird der Strom stundenlang abgeschaltet. In Algerien ist derzeit die nordöstliche Provinz Annaba besonders betroffen. Dort wurden mehr als 100 Menschen evakuiert und rund 150 Häuser beschädigt. Einsatzkräfte bekämpften die Flammen aus der Luft und am Boden. Der algerische Katastrophenschutz registrierte innerhalb von 12 Tagen mehr als 1500 Brände. 4 Menschen, denen Brandstiftung in der Region Constantine vorgeworfen wird, kamen in Untersuchungshaft. Auch im Nachbarland Tunesien herrscht höchste Waldbrandgefahr. Gleichzeitig belasten Temperaturen von bis zu 49 Grad die Menschen. Wegen der Rekordbelastung des Stromnetzes schaltet der staatliche Versorger in weiten Teilen des Landes zeitweise den Strom ab. Die Unterbrechungen können mehrere Stunden dauern und treffen Haushalte, Geschäfte und Fabriken. Als Ursache gelten neben dem stark gestiegenen Verbrauch durch Klimaanlagen auch ein veraltetes und zu schwach ausgebautes Stromnetz.
10: Luca Kissel über Waldbrände in Algerien und Tunesien. Anfang Juni erlebte Andalusien einen der verheerendsten Waldbrände seiner Geschichte. Mehr als 7000 Hektar gingen in Flammen auf, 13 Menschen kamen ums Leben. Doch das Feuer ist kein Einzelfall. Seit Wochen kämpfen Einsatzkräfte in Spanien und Portugal und in anderen Teilen Europas gegen immer neue Brände. Über die Lage in Spanien berichtet Anna Mund.
19: Andalusien Anfang Juni. Meterhohe Flammen färben den Himmel rot, Feuer frisst sich durch die Hügel hinter der Mittelmeerküste. Der Bürgermeister von Los Gallardos, nordöstlich von Almería, verzweifelt. Sehen Sie die Flammen hinter mir? Das ist einfach nur beängstigend. Weil es so windig ist, hat sich das Feuer rasend schnell ausgebreitet. Am Ende verbrennen 7000 Hektar, 13 Menschen sterben. Es ist einer der schwersten Waldbrände in der Geschichte Spaniens. Viele Anwohner verlieren alles, wie José Antonio Flores. Das reißt einem die Seele raus. Uns bleibt nichts. Ich habe dort gearbeitet. Dort steht mein Sohn. Da habe ich ihn großgezogen. Genau da, wo jetzt das Feuer wütet. 600 Orangenbäume hatte ich. Seit Wochen gleichen sich die Bilder aus den Brandgebieten Spaniens. Erst Einsatzkräfte, die Tag und Nacht gegen die Flammen kämpfen. Später verbrannte Erde, zerstörte Häuser, verzweifelte Anwohner. Daten des Waldbrandinformationssystems der Europäischen Kommission zeigen, dass seit Jahresbeginn in Spanien bereits mehr als 100.000 Hektar Land von großflächigen Feuern betroffen waren. Mehr als die gesamte Fläche von Berlin. Behörden sprechen vom aggressiven Verhalten der Flammen, die sich mit Geschwindigkeiten von mehreren Kilometern pro Stunde ausbreiten. Das macht Löschen schwer, erklärt Forstwirtin Maria Gomez. Sie kümmert sich um Prävention und Wiederaufforstung bei der Regionalregierung von Kastilien und León. Die Feuer breiten sich aktuell so schnell aus, weil die atmosphärischen Bedingungen ganz anders sind als früher. Die Hitzewellen dauern viel länger und mit ihnen kommen alle möglichen Wetterumschwünge. Wenn eine Hitzewelle abklingt, bringt das oft starke Winde mit sich. Genau die machen den Löscharbeiten am meisten zu schaffen. Die Präventionsarbeit könne je nach Region sehr unterschiedlich aussehen. Kurzfristig gehe es vor allem darum, dem Feuer kein Futter mehr zu geben, Brandschneisen zu ziehen. Dadurch könnten Löscheinheiten Brände auch besser erreichen. In ihrer Region habe man zudem die Einsatztrupps deutlich verstärkt, etwa durch Bulldozer, Traktoren und Hubschrauber. Manchmal reiche das nicht, betont Juan Picos, der an der Universität Vigo im Norden Spaniens zur Eindämmung von Waldbränden forscht. Brände wie der, der aktuell in der spanischen Provinz Guadalajara wütet und bereits rund 32.000 Hektar verbrannt hat, so viel wie 45.000 Fußballfelder, seien ab einem gewissen Punkt unkontrollierbar, so Picos im ARD-Interview. Wenn wir viel Brennmaterial haben und das Feuer mit hoher Intensität brennt, dann gibt es schlicht keine Möglichkeit, ihm direkt entgegenzutreten. Die Einsatzkräfte müssen es ganz langsam eingrenzen, auf eine Gelegenheit hoffen. Das Feuer brennt derweil ungebremst weiter. Es ist also kein Problem von zu wenig Mitteln, zu wenig Hubschraubern oder Ausrüstung. Es ist eine Frage der Brandintensität, gegen die kein Mittel mehr etwas ausrichten kann. Ein Grund für solche Großbrände? In Spanien und Portugal seien viele Menschen in die Städte gezogen. Und auch dort, wo noch Menschen auf dem Land leben, werden Felder und Flächen oft nicht mehr in Schach gehalten durch Landwirtschaft, Forstwirtschaft oder Viehzucht. Dazu komme der menschengemachte Klimawandel, so Waldbrandexperte Picos. Der Klimawandel kocht diese Vegetation förmlich vor, macht sie brennbar, er trocknet sie aus. Man kann diese Situation natürlich nicht von einem Jahr aufs andere abschalten. Was wir aber tun können, ist uns vorzubereiten. Deshalb versuchen wir, die Auswirkungen auf die Bevölkerung zu verringern, passen unsere Einsatzprotokolle an. Das erlaubt uns, für Ereignisse, von denen wir wissen, dass sie kommen und uns noch eine Weile begleiten werden, wenigstens ein bisschen vorbereitet zu sein. Langfristig sieht Picos zwei Hebel. Klimaschutz, um die Erderwärmung zu bremsen. Und gezielte Bewirtschaftung der Landwirtschaft. Den Ländern weiter nördlich in Europa empfiehlt er, aus den Erfahrungen des Südens zu lernen und sich auf ähnliche Situationen vorzubereiten.
10: Anna Mund über die aktuelle Waldbrandsaison in Spanien. Und damit enden die Informationen am Mittag für heute. Hier folgt nach den Nachrichten die Sendung Wirtschaft am Mittag mit meinem Kollegen Clemens Kindermann. Mein Name ist Fanny Buschert. Ich wünsche Ihnen jetzt noch viel Spaß mit dem weiteren Programm.

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1: Uhr 13:30, die Nachrichten. EU-Kommissionspräsidentin von der Leyen hat die Einigung der EU-Staaten auf ein neues Sanktionspaket gegen Russland begrüßt. Sie erklärte auf X, mit den Strafmaßnahmen würden die wirtschaftlichen Grundlagen der russischen Kriegführung gegen die Ukraine weiter geschwächt. EU-Ratspräsident Costa sprach von einem entscheidenden Schritt, um den Druck auf Moskau zu verstärken. Das 21. Sanktionspaket sieht unter anderem weitere Maßnahmen gegen den russischen Finanz- und Energiesektor sowie ein Einreiseverbot für russische Soldaten vor. Um Russlands Einnahmen aus Ölexporten zu begrenzen, ist zudem geplant, die automatische Anpassung des sogenannten Ölpreisdeckels für 12 Monate auszusetzen. Damit soll verhindert werden, dass Russland wegen der zuletzt gestiegenen Weltmarktpreise höhere Einnahmen erzielt. Der Ministerrat wird abschließend über das Maßnahmenpaket entscheiden. Der Nahostexperte Guido Steinberg hat das Atomabkommen der USA mit Saudi-Arabien kritisiert. Steinberg sagte im Deutschlandfunk, Saudi-Arabien habe sich mit der Erlaubnis zur Anreicherung von Uran und der fehlenden Verpflichtung zu internationalen Kontrollen entscheidende Schlupflöcher gesichert. Das wecke den Verdacht, dass sich das Königreich die Tür zu einem militärischen Atomprogramm offen halten wolle. Vor allem werde aber der Iran bei allen künftigen Verhandlungen über dessen Atomprogramm auf ähnlichen Rechten bestehen. Das sei eine Katastrophe für die Nichtverbreitung von Nuklearwaffen in der Region, warnte Steinberg von der Stiftung Wissenschaft und Politik. Die Vereinbarung zwischen den USA und Saudi-Arabien sieht eine jahrzehntelange Partnerschaft beim Aufbau eines zivilen Atomprogramms in dem Golfstaat vor. Demnach geht es um ein Volumen von mehreren Milliarden Dollar. Das Abkommen wird nun dem US-Kongress zur Prüfung vorgelegt. Spitzenverbände der Wirtschaft haben sich vor den Landtagswahlen im Osten gegen die AfD positioniert. Arbeitgeberpräsident Dulger sagte der deutschen Presseagentur, die AfD habe keine Lösungen für die Probleme Deutschlands. Er zweifle daran, dass eine mögliche AfD-Alleinregierung in Sachsen-Anhalt zum Standortvorteil werden könne. Der Bundesverband der deutschen Industrie warnte vor neuen Unsicherheiten für Investitionen. Die AfD sei keine Wirtschaftspartei, sagte BDI-Hauptgeschäftsführerin Gönner. Handwerkspräsident Dittrich distanzierte sich generell von einfachen Antworten auf komplexe Veränderungen. Es gehe ihm explizit nicht um eine Partei, sondern darum, dem Populismus eine positive Zukunftsaussicht entgegenzusetzen. Amnesty International hat die strengere deutsche Abschiebepraxis für Menschen aus Afghanistan kritisiert. Wie die Menschenrechtsorganisation mitteilte, befinden sich bereits mehrere afghanische Staatsbürger in Abschiebehaft. Ihnen drohten in ihrer ehemaligen Heimat Verhaftung, Folter und Lebensgefahr. Nach einer bundesweiten Neuregelung dürfen nicht mehr nur Straftäter und Gefährder zurückgeführt werden, sondern auch andere Ausreisepflichtige. Der hessische Innenminister Poseck hatte die neue Praxis gestern bestätigt, allerdings betont, dass der Fokus weiterhin auf Straftätern liege. Weiterhin nicht abgeschoben werden Frauen, da diese auch nach EU-Vorgaben als verfolgte Gruppe in Afghanistan gelten. Seit der Wiederaufnahme von Abschiebungen in das von den Taliban regierte Land vor 2 Jahren hat Deutschland knapp 200 Menschen zurückgeführt. Nach Recherchen von Amnesty International wurde mindestens einer nach seiner Abschiebung getötet. Wegen Wettbewerbsverstößen hat die Europäische Union eine Millionenstrafe gegen Google verhängt. Der Online-Konzern muss 890 Millionen Euro zahlen, wie die Europäische Kommission mitteilte. Google habe eigene Angebote wie Sportergebnisse oder Hotelsuchen in den Suchergebnissen bevorzugt, teilte die Brüsseler Behörde mit. Ähnlich rechtswidrig werde auch im Google Play Store Verfahren, in dem Nutzer Apps herunterladen können. Google kann sich gegen die Strafe vor Gericht wehren. Zuletzt kam es nach ähnlichen Entscheidungen der EU-Kommission zu Gerichtsprozessen, die sich zum Teil über Jahre erstreckten. Das Wetter im Südwesten vielfach heiter, ansonsten wechselnd bis stark bewölkt, vor allem im Osten auch Schauer und kurze Gewitter, 19 bis 27 Grad. Morgen viel Sonne, im Norden und Nordwesten dichtere Wolken, an den Küsten einzelne Schauer, 20 bis 30 Grad. Das waren die Nachrichten.
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2: Mit Clemens Kindermann. Willkommen zu 25 Minuten Ökonomie am Mittag. Auf der See läuft es. Der Ausbau der Windenergie, Rückgrat der deutschen Energiewende, kommt dort gut voran. Im ersten Halbjahr dieses Jahres gab es einen besonders starken Zuwachs an neu installierter Leistung. Zum Stichtag 30. Juni wurde erstmals in Deutschland die Marke von 10 Gigawatt aus Anlagen auf Nord- und Ostsee überschritten. Und wie geht's mit dem Windkraftausbau an Land voran? Heute dazu eine Bilanz und wir berichten. Viele Spediteure leiden unter den aktuell hohen Dieselpreisen. Dazu haben wir uns in Bayern umgehört. Und die EU-Kommission hat heute Mittag, wir haben es eben in den Nachrichten gehört, ein hohes Bußgeld gegen Google verhängt. Das könnte Ärger geben mit US-Präsident Donald Trump. Wir schalten dazu nach Brüssel. Hauptthema an der Börse aber ist heute die Zinssitzung der Europäischen Zentralbank. Im Juni hatten die Währungshüter den Leitzins erhöht um einen Viertelpunkt auf aktuell 2,25%. Jetzt steigen die Energiepreise wegen des Iran-Krieges wieder deutlich an. Muss die EZB die Zinsen heute nicht doch nochmals anheben? Die Frage geht an unseren Berichterstatter Samir Ibrahim.
3: Und der kann wie alle anderen eigentlich nur vermuten. Die allgemeine Erwartung, um das mal so zu sagen, geht ja hier dahin, dass sie wohl noch ein- oder zweimal anheben wird. Aber vielleicht nicht gleich heute. Wie groß die Wahrscheinlichkeit ist, das wollen wir aber mal herausfinden. Deshalb ist Edgar Weig zu uns gekommen. Er ist der Chefökonom des Bankhauses Metzler. Und ich gebe die Frage auch mal weiter. Wird sie die anheben? Die Nachrichten rund um die arabische Halbinsel werden ja immer schlechter. Der Ölpreis steigt. Wird sie reagieren, die EZB?
4: Also heute nicht. Die Erwartung ist ja allgemein, dass heute nichts passieren wird. Die spannende Frage wird dann sein, das nächste Treffen der EZB im September. Hier sind ja die Markterwartungen ganz stark, dass sie dann anheben wird, um 25 Basispunkte auf 2,5%. Ich habe da so meine Zweifel, ob sie tatsächlich anheben sollte, weil natürlich dieser Energiepreisanstieg ganz klar natürlich erstmal die Inflation erhöht, aber auch sehr stark das Wachstum dämpft. Und ich glaube, wir haben in den letzten Jahren in Europa nicht das Problem eines zu starken Wachstums gehabt. Und von daher sollte man vielleicht ein bisschen stärker aufs Wachstum schauen als auf die Inflation.
3: 25 Punkte werden ja auch schon bald restriktiv. Also sozusagen die Situation, in der die EZB dann steckt, dass sie tatsächlich die Wirtschaft zusätzlich ausbremst. Jetzt sehen wir auch den hohen Dieselpreis. Das wird ja in der Sendung auch gleich nochmal thematisiert werden. Das ist ja der zweite wichtige Schmierstoff für die Wirtschaft. Kann sie diesen Spagat überhaupt schaffen?
4: Ja, es ist eine extrem unglückliche Situation. Inflation geht nach oben, Wachstum nach unten. Egal, was man macht, ist es falsch. Und von daher kann es auch durchaus sein, dass sie im September anhebt. Also, ich denke, das kann man schon rechtfertigen. Aber es ist klar, die höheren Energiepreise belasten direkt das Wirtschaftswachstum. Und wenn dann die EZB nochmal die Zinsen anhebt, gibt es dann nochmal einen zusätzlichen Belastungsfaktor. Und wir hatten ja in den letzten Jahren schon sehr, sehr schwaches Wachstum. Und ich denke, das wäre ein Fehler. Klar, die Inflation steigt, aber dieser Inflationsimpuls kommt ja von außen. Binnenwirtschaftlichen Inflationsimpuls, den die EZB beeinflussen kann, ist ja relativ gedämpft. Und ich erwarte jetzt auch nicht so viele Übertragungseffekte von dem Ölpreis auf die binnenwirtschaftliche Inflationsdynamik. Und um Ihnen so ein Gefühl zu geben, es gibt die Inflation im Dienstleistungssektor, die deckt relativ gut die binnenwirtschaftliche Inflationsdynamik an und ab. Und die ist relativ leicht über 3%, aber das passt ganz gut, weil in der Regel die Güterinflation deutlich niedriger ist. Also von daher sehe ich jetzt nicht so stark die Notwendigkeit für Leitzinserhöhungen, um die Wirtschaft nochmal zusätzlich zu bremsen.
3: Jetzt gucken wir natürlich auch mal auf diese Zinserhöhung, aber Frau Lagarde hat letztens selber gesagt, unser Besteckkasten, den wir da haben, der ist vergleichsweise voll. Also was könnte die EZB denn noch machen, um eben ja die Wirtschaft nicht abzubremsen, nicht völlig zum Stillstand zu bringen und gleichzeitig eben die Inflation zu bekämpfen? Hat sie da noch andere Möglichkeiten?
4: Sie könnte über ihre Bilanz agieren. Das heißt, sie hat eine sehr stark aufgeblähte Bilanz. Also sie können den Leitzins stabil halten, aber die Bilanz etwas schneller abbauen. Dann würden die Zinsen von langlaufenden Staatsanleihen etwas steigen. Das würde auch etwas bremsen wirken. Vielleicht wäre das sogar die bessere Idee im aktuellen Umfeld mit dem Inflationsschub umzugehen. Wie gesagt, es kommt ja von außen, da kann ja die EZB nichts machen, was im Nahen Osten passiert, sondern es geht ja darum, dass sie die binnenwirtschaftliche Inflation unter Kontrolle halten muss. Das sind diese berühmt-berüchtigten Zweitrundeneffekte. Das heißt, man kommt einen Inflationsimpuls von außen, die Unternehmen erwarten dann weitere Preiserhöhungen, heben an oder es gibt die höheren Lohnforderungen. Aber das sehen wir ja im Moment nicht. Also diese Zweitrundeneffekte sind ja nicht sichtbar im Moment.
3: Kurze Frage noch zum Schluss. Frau Lagarde hat jetzt ja in einem Interview noch mal angedeutet, ach, Sie können sich vorstellen, im Präsidentenwahlkampf in den USA, in Frankreich mitzumischen, um eine europäische Stimme dort zu haben. Hätte das in irgendeiner Form Auswirkungen?
4: Nein, also wir haben in den USA gesehen, Donald Trump hat ja lange diskutiert, wen Donald Trump ernennt als neuen Zentralbankpräsidenten. Da hat es natürlich massive Auswirkungen. Europa ist es immer ein Kompromisskandidat und wir haben ja auch keine starke Zentralmacht in Europa, die dann Einfluss nimmt auf die EZB. Von daher wird man einen sehr kompetenten Nachfolger wählen und es wird sich nichts Grundsätzliches ändern in Europa bei der EZB.
3: Sagt Edgar Walk, der Chefvolkswirt des Bankhauses Metzler. Vielen Dank.
2: Ja, vielen Dank an Herrn Walk auch aus Köln. Herr Ibrahim, schauen wir mal auf den Handel heute Mittag bei Ihnen in Frankfurt. Abwarten vor der Zinsentscheidung?
3: Ja, rückziehen vor der Zinsentscheidung angesichts der Nachrichtenlage. Aktuell geht es hier um 215 Punkte runter. Das sind 0,9%. Stand jetzt also 24.939 Punkte. Die 25.000 Punkte Marke also wieder aufgegeben. Der Euro ebenfalls auf dem Rückmarsch gibt nach auf 1,1405 $.
2: Energiepreise waren eben Thema. Wie sieht es denn heute Mittag bei Öl und Gas aus?
3: Bitter, wenn man das so zusammenfassen will. Brent inzwischen nahe der 100-Dollar-Marke und auch der Gaspreis auf dem europäischen Markt, die jetzt bei 63 Dollar. Und nur mal zum Vergleich, das ist mehr als doppelt so hoch wie vor einem Jahr.
2: Gestern Abend hat der Google-Mutterkonzern Alphabet neue Zahlen vorgelegt. Ja, fragt man sich, wie die Reaktionen heute im Technologiesektor insgesamt aussehen, oder?
3: Ja, die Erwartungen hat er ja übertroffen, aber Sie haben es ja schon angedeutet, ein Bußgeld gab es auch. Alphabet im Frankfurter Handel -5%, der Technologiesektor insgesamt erneut tiefrot. Infineon beispielsweise mit einem -4,5%.
2: Und gestern Abend kamen auch neue Zahlen des Elektroautobauers Tesla. Wie kamen die denn an?
3: Nicht so gut, schreibt ja auch wieder rote Zahlen, die Erwartungen also nicht erfüllt. Und im Frankfurter Handel, hier geht es aktuell um 7% nach unten.
2: Bleiben wir bei den Autos. Gleich zwei Lkw-Bauer haben ihre Prognosen angehoben, Daimler Truck und Traton. Das müsste doch bei Ihnen gutiert werden?
3: Ja, kann man so sagen. Traton +11% und auch die Aktie von Daimler Truck steigt um knapp 5%.
2: Ja, dann bleibt uns noch der entspannte Blick auf den Goldpreis. Lief ja in der letzten Zeit nicht mehr ganz so gut. Und auf den Anleihemarkt.
3: Ja, der Goldpreis fällt, wie wir das schon kennen, in solchen Situationen aktuell zurück auf 4.088 Dollar. Die Umlaufrendite dafür steigt auf 3,17%.
2: Vielen Dank an Samir Ibrahim. Und über die hohen Energiepreise haben wir soeben gesprochen. Alleine der Preis für Diesel hat sich stark verteuert. Heute Morgen wurde aus dem bayerischen Amberg gemeldet, dass Unbekannte aus dem Tank eines geparkten Lastwagens 300 Liter Diesel gestohlen haben. Ja, genau dorthin nach Bayern gehen wir jetzt mit der Frage, was bedeuten die derzeit hohen Preise für die Kraftfahrer, vor allem auch für die Spediteure? Unser Korrespondent Michael Watzke hat sich dazu umgehört.
5: Heute Mittag, Punkt 12 Uhr, an der Shell-Tankstelle am Mittleren Ring Süd in München. An der Anzeigentafel steigt der Dieselpreis um 8 Cent auf 2,37 Euro. Seit Anfang des Monats ist Diesel um 30 Cent teurer geworden und damit im Vergleich zu anderen Spritarten überdurchschnittlich gestiegen, erklärt ADAC-Sprecher Andreas Hölzel.
6: Hauptauslöser für die deutliche Verteuerung ist der starke Anstieg des Rohölpreises auf derzeit rund 95 US-Dollar. Und es fällt natürlich auf, dass Diesel wieder teurer ist als Super E10. Das liegt daran, dass der Kraftstoff sehr viel krisenanfälliger ist als Benzin und wesentlich stärker von ökonomischen und geopolitischen Faktoren beeinflusst wird.
5: Das trifft vor allem auch die deutschen Spediteure, deren Lkw überwiegend Diesel tanken. Ulrich Pfaffenberger, Pressesprecher des Landesverbandes Bayerischer Spediteure LBS, warnt vor Preissteigerungen im Handel am Beispiel eines Joghurtbechers.
7: Die Anlieferung der Milch, die Anlieferung der Zutaten, die Anlieferung von Kunststoff, Alufolie, Papier, der Abtransport der Becherpalette. Wir reden da nicht von einem Transport pro Gegenstand, sondern von ziemlich vielen. Und jedes Mal mit Maut, mit Sprit, mit Personalkosten. Das läppert sich und führt dazu, dass diese Preiserhöhungen sichtbar werden.
5: Denn die Transportunternehmen geben die gestiegenen Kraftstoffpreise an ihre Kunden weiter, wenn das wirtschaftlich möglich und rechtlich zulässig ist. Der teure Diesel steigere die Attraktivität alternativer Antriebe, etwa Elektromobilität. Allerdings müsse der Staat mehr tun, so Pfaffenberger, um Investitionen in neue Antriebe abzusichern.
7: Wir haben hier Investitionssummen, die noch immer deutlich mehr als 50% höher liegen als bei Diesel-Lkw. Da müssen wir uns einfach drauf verlassen können, dass wir nicht in voller Fahrt immer wieder auf neue Regeln stoßen.
5: Der Bayerische Speditionsverband klagt über zahlreiche bürokratische Hürden. Der hohe Dieselpreis ist nur einer von vielen Kostenfaktoren. Einen Spritpreisdeckel lehnt der LBS ab.
7: Staatliche Interventionen am Ende der Verbrauchskette haben sich immer wieder als nutzlos erwiesen, mitunter sogar kontraproduktiv, wie zuletzt der Tankrabatt.
5: Den Tankrabatt hatte die Bundesregierung bis zum 30. Juni gewährt, indem sie die Steuer auf Kraftstoffe 2 Monate lang um bis zu 17 Cent pro Liter Benzin und Diesel senkte. Einer Rückkehr des Tankrabatts hat die Bundesregierung eine Absage erteilt. Auch die CSU, die im Flächen- und Pendlerstaat Bayern sonst schnell eine Entlastung für Autofahrer fordert, hält sich diesmal zurück. Denn der öffentliche Druck ist bisher gering, auch weil der ADAC, Europas größter Automobilclub, lediglich Maßnahmen gegen etwaige Absprachen der Mineralölkonzerne fordert.
6: Aus Sicht

0: geschlossen, die einem modernen Atomreaktor entspricht. Stellt sich die Frage, wie läuft es mit dem Windenergieausbau an Land? Der Industrieverband Deutscher Maschinen- und Anlagenbau sowie der Bundesverband Windenergie haben heute ihre Halbjahresbilanz vorgelegt. Dabei gab es auch Kritik an Reformplänen der Bundesregierung. Dieter Nürnberger berichtet.
1: Im ersten Halbjahr dieses Jahres ging es beim Ausbau der Windenergieanlagen an Land gut voran. Ein Wachstum von rund 7% gegenüber dem Vorjahr. In Betrieb genommen wurden Anlagen mit einer Leistung von gut 2,3 Gigawatt. Zufriedenheit bei Bärbel Heidebrook, der Präsidentin des Bundesverbandes Windenergie.
2: Wir sind leistungsfähig, wir können liefern. Und wir wollen auch künftig im deutschen Energiesystem mehr Verantwortung übernehmen.
1: Zusammen mit den Offshore-Anlagen auf See kommt der Energieträger Windkraft somit auf einen Anteil von rund 30% an der Netto-Stromversorgung in Deutschland. Die Nummer 1 unter den erneuerbaren Energien. Allerdings dürfte es schwierig werden, die eigene Anfang des Jahres publizierte Gesamtzubaumenge von rund 8 Gigabyte zu halten. Der Verband hofft hier auf ein gewohnt starkes zweites Halbjahr. Das Ziel hat man noch nicht aufgegeben. Die Branche klagt allerdings auch über Genehmigungsverfahren, die immer länger dauerten. Die Bilanz zeigt, dass rund 20% der neu genehmigten Leistung aus Niedersachsen stammt. Das Bundesland führt das Ranking an, gefolgt von Nordrhein-Westfalen und Brandenburg. Aber auch im Süden der Republik haben sich die Zahlen verbessert. Vor allem Baden-Württemberg holt auf und im geringeren Umfang auch Bayern. Hauptschwerpunkt der heutigen Bilanz sind aber die Aussichten der künftigen gesetzlichen Regelungen des Ausbaus der erneuerbaren Energien. Bundeswirtschaftsministerin Katharina Reiche hatte am Freitag ihre Entwürfe für das sogenannte Netzpaket und eine Reform des Erneuerbaren Energiengesetzes vorgelegt. Für Windenergie an Land bleibt es zwar beim bisherigen Ausbaupfad von 115 Gigawatt bis 2030, doch im Detail soll es Leistungsbegrenzungen für die Anlagen geben, zudem eine weitgehende Streichung von Entschädigungszahlungen bei temporären Netzengpässen. Die Kritik des Bundesverbandes ist eindeutig. So werde der Ausbau künftig ausgebremst. BWE-Präsidentin Heidebrook.
2: Beide Gesetzentwürfe orientieren sich nicht am Koalitionsvertrag. Sie passen nicht zu dem steigenden Energiebedarf und sie zahlen nicht darauf ein, die Netzinfrastruktur sinnvoller, intelligenter und effizienter zu nutzen. Da haben wir sehr viele Vorschläge gemacht, wie man da Verbesserungen schaffen könnte.
1: Das Problem beim Ausbau der erneuerbaren Energien sei der zu langsame Netzausbau, sagt auch Dennis Rendeschmidt, Geschäftsführer von VDM Power Systems, dem Verband der Energieanlagenbauer. Er spricht anhand der Reformvorschläge aus dem Wirtschaftsministerium von künftigen Ausbau- und Investitionshemmnissen.
3: Diese Investitionen benötigen eben auch Planungssicherheit über viele Jahre hinweg. Jede zusätzliche regulatorische Unsicherheit bremst nicht nur den Ausbau der Windenergie, sie gefährdet eben auch im Nachgang die industrielle Wertschöpfung, Arbeitsplätze und die Wettbewerbsfähigkeit des Standorts Deutschland.
1: Beide Verbände hoffen nun, dass die Reformpläne des Wirtschaftsministeriums noch geändert werden können. Bundeswirtschaftsministerin Reiche muss ihre Vorschläge noch mit anderen Ministerien abstimmen.
0: Wie sehr können große Technologiekonzerne ihre marktbeherrschende Stellung ausnutzen? Wie viel Wettbewerb müssen sie auch durch kleinere Firmen zulassen? Diese Fragen hat die EU über den sogenannten Digital Markets Act geregelt. Heute nun hat die EU-Kommission ein Bußgeld gegen einen der wichtigsten Tech-Riesen verkündet, Google bzw. den Mutterkonzern Alphabet. Frage an unseren Korrespondenten in Brüssel, Moritz Küpper. Wie hoch ist die Strafe ausgefallen?
4: 890 Millionen Euro, das ist die Summe der Strafe, die die EU-Kommission heute hier in Brüssel verkündet hat. Sie haben es ja auch in den Nachrichten gehört. Es sind zwei Strafen. Zum einen 460 Millionen Euro für die Verletzung von Wettbewerbsregeln bei der Suchmaschinenfunktion. 430 Millionen Euro Strafe verhängt die Kommission ebenfalls wegen Verletzung von Regeln im Fall des App-Marktplatz Google Play. Auch da soll Google seine Konkurrenz widerrechtlich benachteiligt haben. Addiert gibt das dann eben den Beitrag von 890 Millionen Euro, was eine Rekordstrafe ist.
0: Ja, Sie sprechen es ja schon an, die Begründung für diese Strafe. Wird die noch näher ausgeführt durch die Kommission?
4: Ja, in dem ersten Fall geht es darum, dass Google seine eigenen Dienste, Produkte bevorzugt haben soll bei der Auswerfung von Suchergebnissen. Also Googles Sportergebnisse, Hotelsuche, Flugsuchen in den Suchergebnissen würden dann stärker im Vordergrund stehen, beispielsweise durch optisch hervorgehobene Darstellung, etwa eingefärbte

0: müssen. Wir haben ja kürzlich die Fußball-Weltmeisterschaft gehabt bei Spielpaarungen dort. Die werden dann prominenter angezeigt als bei die der Konkurrenz. Es geht aber auch, das wurde heute betont, in anderen Fällen so, bei Shopping, bei Hotels, bei Transport. Im zweiten Fall wurde die Strafe verhängt, weil Google App-Entwickler nicht erlaubt, den Verbrauchern kostenlose oder günstigere Angebote außerhalb des Google Play Stores zu zeigen. Zwar dürfe Google für die Vermittlung neuer Kundinnen und Kunden eine Gebühr verlangen, erklärte die Kommission. Die Höhe der verlangten Gebühren und deren Dauer gingen jedoch über das hinaus, was nach dem DMA, dem Digital Markets Act, zulässig sei.
1: Kann sich denn Google gegen die Strafe wehren?
0: Ja, also zum einen, die Strafe gegen Google könnte noch höher ausfallen, sollte das Unternehmen die von der Kommission geforderten Auflagen nicht binnen 60 Tagen erfüllen. Die Kommission verwies allerdings auf einen, wie hier heute gesagt wurde, Zitat, konstruktiven Dialog mit dem Konzern, der bereits angefangen habe, entsprechende Veränderungen zu testen. Das Verfahren mit der Strafe, das datierte jetzt aus dem März 2024. Google selbst kritisierte die Entscheidung der Kommission, mache seine Produkte schlechter, und um die Vorschriften einzuhalten, müsste das Unternehmen eben Echtzeitsuchfunktionen entfernen und die Sicherheitsvorkehrungen bei Google Play beispielsweise aufheben. Und so sagt Google, das sei eben aus ihrer Sicht kein fairer Wettbewerb.
1: Wir haben es ja schon oft erlebt, US-Präsident Donald Trump ist an der Seite der US-Technologiekonzerne, will sie schützen. Hat die EU auch schon wegen ihrer Digitalgesetzgebung kritisiert? Ja, worauf muss sich denn jetzt Brüssel als Reaktion bei Trump einstellen?
0: Ja, das wird spannend. Im vergangenen Jahr, im September 2025, da gab es bereits eine Strafe gegen Google, und daraufhin oder danach hat Donald Trump, der US-Präsident, auch mit Zöllen gedroht. Man betont hier zwar heute auch, dass man im Austausch stehe mit der US-Seite, also nicht nur mit dem Konzern Alphabet, mit Google, sondern eben auch mit der US-Regierung und Donald Trump. Aber ihm wird es sicherlich nicht gefallen, wenn es jetzt eben diese Rekordstrafe gibt, zusammengenommen ja fast 1 Milliarde Euro, zumal es ja auch dann in eine besondere Zeit jetzt aktuell fällt, denn morgen läuft in den USA ja die Grundlage für den bisherigen Zölle für die EU aus. Das Ganze bewegt sich ja aktuell in der Größenordnung der 15%, die man bei dem sogenannten Turnberry-Deal vor fast einem Jahr verabredet hatte. Und es könnte nun sein, dass die USA, dass Donald Trump diese Strafankündigung nutzt, um da einen deutlicheren Aufschlag zu fordern bzw. diesen anzuordnen. Und das würde dann natürlich an anderer Front wieder für Aufregung sorgen, beziehungsweise dieses transatlantische Handelsring, was wir ja über die letzten Wochen, Monate erlebt haben, bei dem nun ein wenig Ruhe eingekehrt war, dass das wieder aufflammen könnte.
1: Die EU-Kommission verhängt eine hohe Strafe gegen Google, möglicherweise mit Konsequenzen durch die USA. Das war unser Brüssel-Korrespondent Moritz Küpper. Vielen Dank. Es gibt einen Rekord bei der Beschäftigung von Zuwanderern in der EU. Michelle Goddemeier dazu.
2: In der Europäischen Union sind so viele Zuwanderer berufstätig wie noch nie. Das zeigt eine neue Studie der Rockwell Foundation Berlin. Demnach waren im vergangenen Jahr gut 68% der Migranten in der EU beschäftigt. Das ist der höchste Wert seit Beginn der Erhebung. Besonders deutlich ist der Anstieg bei Menschen aus Staaten außerhalb der EU. Ihre Beschäftigungsquote ist seit 2017 von knapp 60 auf 66% gestiegen. Die Forscher sprechen insgesamt von deutlichen Fortschritten bei der Integration in den Arbeitsmarkt. Allerdings gibt es große Unterschiede zwischen den einzelnen Ländern. In Deutschland liegt die Beschäftigungsquote von Menschen aus Nicht-EU-Staaten bei gut 66%. Damit ist sie niedriger als bei Einheimischen und bei Zuwanderern aus anderen EU-Ländern.
1: Fast jede fünfte Familie mit minderjährigen Kindern wird von nur einem Elternteil geführt. Das sind weniger Alleinerziehende als noch vor 10 Jahren. Doch ihr Armutsrisiko bleibt hoch. Gabi Beck.
3: Im letzten Jahr haben rund 1,6 Millionen Alleinerziehende in Deutschland gelebt. Das hat das Statistische Bundesamt mitgeteilt. Damit leben etwa 2,3 Millionen Kinder in Deutschland mit nur einem Elternteil. Das heißt, in jeder fünften Familie werden die Kinder unter 18 Jahren alleine erzogen. Damit ging die Zahl im Vergleich zu vor 10 Jahren leicht zurück. Nach wie vor aber sind die meisten alleinerziehenden Mütter über 80%. Auch wenn die Zahl etwas gesunken ist, der Anteil alleinerziehender Väter dementsprechend stieg. Alleinerziehende Mütter arbeiten dabei häufiger in Vollzeit, Väter etwas weniger als Eltern in Paarfamilien. Nach den Zahlen des Bundesamtes zu Einkommen sind rund 30% der Alleinerziehenden von Armut bedroht. Doppelt so viele wie in der gesamten Bevölkerung.
1: Gabi Beck berichtete. Und wir kommen wie immer an dieser Stelle zur Wirtschaftspresseschau. Beherrschendes Thema ist der durch eine künstliche Intelligenz von OpenAI eigenständig verursachte Hackerangriff auf ein Unternehmen in den USA.
4: In der Frankfurter Allgemeinen Zeitung ist die Rede von einem Albtraum-Szenario, wenn KI außer Kontrolle gerät. Spätestens jetzt ist klar, dass es eine dringliche Aufgabe für heute und nicht erst in ferner Zukunft ist, sich darauf einzustellen. OpenAI teilt jetzt mit, zwei seiner KI-Modelle hätten sich während interner Tests selbstständig gemacht und einen Cyberangriff auf ein anderes Unternehmen verübt. Der Entwickler von ChatGPT ist also unbeabsichtigt selbst zum Hacker geworden. Zum Glück scheint die Attacke keinen größeren Schaden verursacht zu haben. Aber man muss nicht viel Fantasie haben, um sich vorzustellen, dass eine wild gewordene KI weitaus Schlimmeres anrichten könnte. Es ist ein Weckruf und nicht der erste. Die Mediengruppe Bayern meint, die künstliche Intelligenz hat eindrucksvoll bewiesen, dass sie spielend in der Lage ist, die Grenzen, die ihr der Mensch setzt, zu überwinden. Beim ersten von der KI eigenständig gestarteten Ausbruch waren die Server eines Konkurrenten das Ziel, ohne dass die Macher der KI auch nur einen blassen Schimmer von dem hatten, was ihre Software da gerade tut. Das nächste Mal könnten die selbstgewählten Ziele eines solchen digitalen Amoklaufs durchaus die Systeme von Kliniken oder Atomkraftwerken sein und am Ende möglicherweise Waffensysteme. Die Folgen mag man sich nicht ausmalen. Ähnlich sieht das die Zeitung ND der Tag. Der aktuelle Vorfall gibt der schon lange laufenden Debatte neue Nahrung. Das Unternehmen selbst gibt sich reumütig und räumt ein, in dem letztlich glimpflich abgelaufenen Vorfall fahrlässig gehandelt zu haben und verspricht künftig bessere Sicherheitsvorkehrungen. Doch dabei kann man es nicht belassen, denn es geht nicht um einen Einzelfall und auch nicht um eine falsche Anwendung. Es gibt zunehmend systemische Probleme mit neuen KI-Tools und das nicht nur wegen des massiv steigenden Ressourcenverbrauchs. Zum einen greifen diese offensichtlich selbstständig zu rabiaten Methoden, um ein gestecktes Ziel zu erreichen. Zum anderen sind sie immer besser in der Lage, Sicherheitslücken in IT-Systemen aufzuspüren. Neue KI-Modelle machen das Internet nicht sicherer, sondern beschleunigen den Wettlauf zwischen Angriff und Verteidigung ins Extreme, wie Fachleute warnen.
1: Das war die heutige Wirtschaftspresseschau, auch zu finden in unserer Deutschlandfunk-App. Mehr Informationen zu den wichtigsten Wirtschaftsthemen dann in der Sendung Wirtschaft und Gesellschaft ab 17.05 Uhr, dann mit Dorothee Holz am Mikrofon. Wirtschaft am Mittag geht damit zu Ende. Und Clemens Kindermann dankt für Ihr Interesse an der Ökonomie.
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6: Uhr, die Nachrichten zunächst, die Übersicht. Die Sozialausgaben sind im vergangenen Jahr auf fast ein Drittel der Wirtschaftsleistung in Deutschland gestiegen. Das Bundesverfassungsgericht hat ein Grundsatzurteil über die Beratungszeit bei Gesetzgebungsverfahren gefällt. Die EU hat sich auf weitere Strafmaßnahmen gegen Russland verständigt. Die Meldungen im Einzelnen. Die Sozialausgaben in Deutschland sind im vergangenen Jahr weiter gestiegen. Nach Angaben der Bundesregierung wurden für Rente, Pflege und ähnliche Leistungen rund 1,43 Billionen Euro ausgegeben. Das entspricht etwa einem Drittel der Wirtschaftsleistung des Landes. Besonders stark gestiegen sind demnach die Leistungen der Arbeitslosenversicherung. Sie lagen rund 16% über dem Wert von 2024. Weniger Ausgaben gab es dagegen beim Bürgergeld. Nach Angaben des Bundesarbeitsministeriums ging die Zahl der erwerbsfähigen Menschen, die Bürgergeld beziehen, im vergangenen Jahr zurück. Das Ministerium führt das vor allem darauf zurück, dass mehr Geflüchtete in Arbeit vermittelt wurden. Das Bürgergeld wurde im Juli durch die neue Grundsicherung abgelöst. Der Ökonom Andreas Peichel vom IFO-Institut sagte der Süddeutschen Zeitung, die Steigerung der Sozialausgaben hänge einerseits mit der Alterung der Gesellschaft zusammen, andererseits sei auch die Politik verantwortlich, die in den vergangenen 10 Jahren viele sozialpolitische Leistungen beschlossen habe. Als Beispiel nannte er etwa die Ausweitung des Wohngeldes und der Mütterrente. Nach einer Entscheidung des Bundesverfassungsgerichts ist das sogenannte Heizungsgesetz der früheren Ampelregierung nicht übereilt beschlossen worden. Damit verwarfen die Karlsruher Richter Anträge des früheren CDU-Abgeordneten Heilmann und weiterer Kläger im Zusammenhang mit dem Gebäudeenergiegesetz. Heilmann hatte beklagt, das damalige Gesetzgebungsverfahren habe wegen zu kurzer Beratungszeiten seine Rechte als Abgeordneter eingeschränkt. SPD, Grüne und FDP hatten an ihrem Gesetzentwurf kurzfristig noch mehrere Änderungen vorgenommen. Die Entscheidung des Bundesverfassungsgerichts hat grundsätzlichen Charakter. Abgeordnetenrechte werden demnach nur verletzt, wenn ein öffentliches Verhandeln von Argument und Gegenargument gar nicht ermöglicht wird. Allgemeine Aussagen zur Geschwindigkeit von Gesetzgebungsverfahren im Bundestag indes lasse das Grundgesetz nicht zu. Vor gut 2 Wochen wies Karlsruhe 2 Eilanträge von Grünen und Linken ab, die mit ähnlichen Argumenten die Bundestagsberatungen über die Krankenkassenreform von Union und SPD verlängern wollten. 2023 hatten die Richter zumindest dem Eilantrag Heilmanns noch stattgegeben. Die Bundestagsabstimmung musste damals verschoben werden. Spitzenverbände der Wirtschaft haben sich vor den Landtagswahlen im Osten gegen die AfD positioniert. Arbeitgeberpräsident Dulger sagte der deutschen Presseagentur, die AfD habe keine Lösungen für die Probleme Deutschlands. Er zweifle daran, dass eine mögliche AfD-Alleinregierung in Sachsen-Anhalt zum Standortvorteil werden könne. Der Bundesverband der deutschen Industrie warnte vor neuen Unsicherheiten für Investitionen. Die AfD sei keine Wirtschaftspartei, sagte BDI-Hauptgeschäftsführerin Gönner. Handwerkspräsident Dittrich distanzierte sich generell von einfachen Antworten auf komplexe Veränderungen. Es gehe ihm explizit nicht um eine Partei, sondern darum, dem Populismus eine positive Zukunftsaussicht entgegenzusetzen. EU-Kommissionspräsidentin von der Leyen hat die Einigung der EU-Staaten auf ein neues Sanktionspaket gegen Russland begrüßt. Sie erklärte auf X, mit den Strafmaßnahmen würden die wirtschaftlichen Grundlagen der russischen Kriegsführung gegen die Ukraine weiter geschwächt. EU-Ratspräsident Costa sprach von einem entscheidenden Schritt, um den Druck auf Moskau zu verstärken. Das 21. Sanktionspaket sieht unter anderem weitere Maßnahmen gegen den russischen Finanz- und Energiesektor sowie ein Einreiseverbot für russische Soldaten vor. Um Russlands Einnahmen aus Ölexporten zu begrenzen, ist zudem geplant, die automatische Anpassung des sogenannten Ölpreisdeckels für 12 Monate auszusetzen. Damit soll verhindert werden, dass Russland wegen der zuletzt gestiegenen Weltmarktpreise höhere Einnahmen erzielt. Der Einigung waren wochenlange Verhandlungen zwischen den Mitgliedstaaten vorausgegangen. Nicht umgesetzt wurden unter anderem geplante Importbeschränkungen für russische Fischprodukte sowie Sanktionen gegen das Oberhaupt der russisch-orthodoxen Kirche. Der Ministerrat wird abschließend über das Maßnahmenpaket entscheiden. Die antike Stadt Chersones auf der Halbinsel Krim gilt nun als bedrohte Welterbestätte. Das teilte das zuständige UNESCO-Komitee auf einer Tagung im südkoreanischen Busan mit. Seit der Besetzung der Krim durch Russland könne die Ukraine den Schutz der Städte nicht mehr gewährleisten, hieß es. Chersones liegt in der Nähe der Hafenstadt Sewastopol und wurde zwischen dem 6. und dem 5. Jahrhundert vor Christus von griechischen Siedlern gegründet. Der Nahostexperte Guido Steinberg hat das Atomabkommen der USA mit Saudi-Arabien kritisiert. Steinberg sagte im Deutschlandfunk, Saudi-Arabien habe sich mit der Erlaubnis zur Anreicherung von Uran und der fehlenden Verpflichtung zu internationalen Kontrollen entscheidende Schlupflöcher gesichert. Das wecke den Verdacht, dass sich das Königreich die Tür zu einem militärischen Atomprogramm offen halten wolle. Vor allem aber werde der Iran bei allen künftigen Verhandlungen über dessen Atomprogramm auf ähnlichen Rechten bestehen. Das sei eine Katastrophe für die Nichtverbreitung von Nuklearwaffen in der Region, warnte Steinberg von der Stiftung Wissenschaft und Politik. Die Vereinbarung zwischen den USA und Saudi-Arabien sieht eine jahrzehntelange Partnerschaft beim Aufbau eines zivilen Atomprogramms in dem Golfstaat vor. Demnach geht es um ein Volumen von mehreren Milliarden Dollar. Das Abkommen wird nun dem US-Kongress zur Prüfung vorgelegt. Wegen Wettbewerbsverstößen hat die Europäische Union eine Millionenstrafe gegen Google verhängt. Der Online-Konzern muss 890 Millionen Euro zahlen, wie die Europäische Kommission mitteilte. Google habe eigene Angebote wie Sportergebnisse oder Hotelsuchen in den Suchergebnissen bevorzugt, teilte die Brüsseler Behörde mit. Ähnlich rechtswidrig werde auch im Google Play Store Verfahren, in dem Nutzer Apps herunterladen können. Google kann sich gegen die Strafe vor Gericht wehren. Zuletzt kam es nach ähnlichen Entscheidungen der EU-Kommission zu Gerichtsprozessen, die sich zum Teil über Jahre erstreckten. Beobachter erwarten zudem, dass die Strafe zu erneuten Spannungen zwischen Brüssel und Washington führen könnte. Nach einer Milliardenstrafe gegen Google im vergangenen Jahr hatte US-Präsident Trump mit Zöllen gedroht. Bundesaußenminister Wadephul hat die Absicht von US-Präsident Trump kritisiert, Südafrika nicht zum nächsten G20-Gipfel einzuladen. Südafrika sei ein unverzichtbares G20-Mitglied, sagte Wadephul zum Abschluss seiner viertägigen Afrika-Reise in Johannesburg. Es könne in niemandes Interesse sein, eine wichtige afrikanische Stimme sowie eine regionale Führungsmacht ins Abseits zu drängen. Trump wirft Südafrika vor, einen Genozid an weißen Bauern zu begehen. Fachleute und die südafrikanische Regierung widersprechen dieser Darstellung entschieden. Den G20-Gipfel in Johannesburg Ende 2025 hatten die USA boykottiert. Das nächste Treffen findet im Dezember in Florida statt. In Frankreich sind wegen Waldbränden in der Nähe von Bordeaux rund 20.000 Menschen in Sicherheit gebracht worden. Es seien unter anderem Campingplätze und eine Freizeitanlage im Norden von Cap Ferret geräumt worden, teilten die Einsatzkräfte mit. Der jüngste Brand war gestern in der Nähe des Beckens von Arcachon ausgebrochen. Seither sind nach offiziellen Angaben rund 20 Quadratkilometer Land verbrannt. Innenminister Nunez erklärte, in Frankreich seien seit Jahresbeginn mehr als 12.500 Waldbrände registriert worden. In Süd- und Westeuropa sind derzeit mehrere tausend Kräfte gegen das Feuer im Einsatz. Betroffen sind neben Spanien auch die italienischen Inseln Sizilien und Sardinien sowie die Region Kalabrien. Und hier noch einmal die Übersicht. Die Sozialausgaben sind im vergangenen Jahr auf fast ein Drittel der Wirtschaftsleistung in Deutschland gestiegen. Das Bundesverfassungsgericht hat ein Grundsatzurteil über die Beratungszeit bei Gesetzgebungsverfahren gefällt. Die EU hat sich auf weitere Strafmaßnahmen gegen Russland verständigt. Das Wetter: im Südwesten vielfach heiter, ansonsten wechselnd bis stark bewölkt, vor allem im Osten auch Schauer und kurze Gewitter, 19 bis 27 Grad. Morgen viel Sonne, im Norden und Nordwesten dichtere Wolken, an den Küsten einzelne Schauer, 20 bis 30 Grad. Das waren die Nachrichten.
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7: Etwa 100.000 Fahrzeuge sind bis vor kurzem täglich über die Bonner Nordbrücke gefahren. Die ist jetzt gesperrt. Was das für den Einzelhandel bedeutet, das hören Sie gleich. Marode Infrastruktur, dazu hat der Bund das Infrastruktursondervermögen ja aufgelegt. Für was Hamburg Geld aus diesem Paket ausgeben will, erfahren Sie. Willkommen zum Blick in die Länder. Am Mikrofon ist Petra Ensminger. Ja, marode Straßen, kaputte Brücken, das kennen wir. Wenn dann eine Brücke aber so kaputt ist, dass sie komplett gesperrt, gar abgerissen werden muss, dann hat das natürlich weitreichende Konsequenzen, vor allen Dingen, wenn es sich um eine bedeutende Trasse handelt. Die Bonner Nordbrücke ist Teil der Autobahn A565 und sie gehört tatsächlich zu den wichtigsten Rheinquerungen der Region. Täglich nutzen also rund 100.000 Fahrzeuge diese zentrale Rheinquerung. Nun folgt der Teilabriss. Der Wiederaufbau wird Jahre dauern. Weil auch die Innenstadt schwerer erreichbar ist, klagt der Einzelhandel bereits über drastische Umsatzeinbußen. Vor der Sendung habe ich mit Andrea Forst-Rasch gesprochen. Sie ist die Vorsitzende des Einzelhandelsverbandes Bonn-Rhein-Sieg-Euskirchen und selbst auch Apothekerin. Ihre Hofgartenapotheke liegt am Hauptbahnhof nahe der Fußgängerzone. Wie also ist die Situation jetzt für die Einzelhändler?
8: Wir haben viele Mitglieder in der Bonner Innenstadt, die wirklich deutliche Umsatzeinbußen verzeichnen. Vor allen Dingen bleiben die Kunden aufgeschreckt natürlich auch durch die Informationen zurück, weil sie vor längeren Fahrzeiten und häufigen Staus abgeschreckt werden. So, für viele ist es gerade, die mit dem Auto halt kommen, erscheint es dann ein Risiko, nicht Innenstadt zu fahren, weil man auch nicht so viel Zeit erübrigen möchte. Und das ist die Situation, die sich vom ersten Tag gezeigt hat. Es wird vieles von der Politik, von den Geschäften, von der Verwaltung auch angestoßen. Aber wir sprechen natürlich über einen Zeitraum jetzt, sage ich mal, von 4 bis 6 Wochen, wo erst wirklich gehandelt wird. Und gerade was verkehrspolitische Themen angeht, die brauchen ja auch immer einen Zeitraum, das umzusetzen. Das würden wir uns wünschen, dass das alles schneller gehen würde, dass man die Hauptverkehrsachsen öffnet, damit die Leute nicht nur stehen, sondern mit wenigstens ein leicht rollender oder fließender Verkehr halt sich einstellt.
7: Das heißt, Sie setzen auf die Umlandkunden, genau, die jetzt ausbleiben?
8: Ich würde wirklich sagen, das haben wir ja auch eruiert und das spiegelt sich aber auch tagtäglich bei uns im Geschäft, dass praktisch die Kunden aus dem Umland, also sprich aus dem Rhein-Sieg-Kreis und aus Kirchen, die kennen wir ja auch über den Einzelhandelsverband und haben da ja auch viele Mitglieder, die normalerweise mit dem Auto nach Bonn kommen, gerade für größere Einkäufe. Also die sind dann so die Kunden, die halt mit einer Einkaufsliste, nenne ich jetzt mal, kommen. Die kommen ja richtig mit einer Kaufabsicht nach Bonn und um dann auch danach noch in die Gastro zu gehen. Die sind jetzt erstmal an der ersten Runde wirklich abgeschreckt und die bleiben auch definitiv aus.
7: Ich habe aber auch gelesen, dass es eine lokale Verschiebung wohl geben wird oder schon gibt, weil eben auch tatsächlich die Bonner selbst, die sonst vielleicht auch nach Köln oder in die Outlets rundherum fahren, in der eigenen Stadt jetzt lieber bleiben.
8: Ja, das wäre schön. Also sag mal, wenn sie wirklich in der Bonner City natürlich drin sind, rauskommen sie natürlich, aber auch nicht wirklich zu jeder Tageszeit. Also ich glaube, wichtig ist, man muss das so ein bisschen differenzieren. Und das ist das Problem, was wir medialer Seite her haben. Im Prinzip wurde nur abgeschreckt, um Gottes Willen, du kommst nicht mehr nach Bonn und auch nicht mehr raus. Es ist schwieriger geworden. Wenn man kann, sollte man antizyklisch zum Beispiel in die Innenstadt kommen. Sprich, morgens nach 10 Uhr ist es überhaupt kein Problem, hier rein und raus zu bekommen. Und man sollte halt, sag mal, vor 3 Uhr zum Beispiel am Nachmittag wieder rausfahren. Dann hat man auch nicht das Problem dieser verstopften Zu- und Abwege und dieser Brückenproblematik, auf die andere Rheinseite zu kommen. Das ist ja ein richtiges Nadelöhr dann.
7: Wobei man sagen muss, die Schließung, die wird ziemlich lange dauern, bis 2028, also mindestens 2 Jahre.
8: Geschönt, sagen wir. Sprechen schon von 3,5 Jahren.
7: Was tun Sie denn da und auch die anderen Einzelhändler, damit Sie sagen können, okay, das schaffen wir, aber wir ziehen trotzdem unsere Kunden?
8: Natürlich versuchen wir, unsere Stammkunden stärker zu binden. Wir versuchen, Service auszubauen. Ganz viele Händler bieten kostenlose Lieferservice auch an. Und wir versuchen natürlich, sichtbar über die sozialen Medien und digitalen Kanäle und über die Presse zu sein, dass man sagt, okay, wir brauchen euch, bitte kommt, auch wenn der Weg vielleicht etwas mühsamer ist als vorher. Gerade über für diesen langen Zeitraum können wir nicht auf alle Kundschaft und Besucher verzichten. Bitte nehmt den Weg auf euch, es lohnt sich und wir sind auf euch angewiesen und bitte kommt zu uns in die Innenstadt.
7: Und ein Weg wäre ja vielleicht auch, nachdem ja die Berichte der ersten Sperrungswochen auch gezeigt haben, dass unglaublich viele Menschen dann aufs Fahrrad auch umgestiegen sind, vielleicht da ein Angebot zu machen, zu sagen, ihr könnt Einkäufe per Lastenrad gratis nach Hause bekommen, um den Stau vielleicht auch zu umgehen?
8: Zum Beispiel, ja. Wobei das, ich glaube, das Fahrradfahrer ist derzeit kein Problem, weil wirklich sehr viele sehr gut umgestiegen sind. Das ist wieder ein Problem, was uns wahrscheinlich beschäftigen wird zum Herbst. Das weiß aber auch die Stadt, die Politik und die Verwaltung. Und bis dahin, weil, sag mal, wegen dem schlechten Wetter, ne, werden vielleicht schon der ein oder andere Fahrradfahrer dann wieder versuchen umzusteigen, ob es jetzt auf den öffentlichen Personennahverkehr ist oder auf das eigene Auto. Das bleibt dann abzuwarten. Aber dann wird es nochmal wieder interessant oder spannend, wie bis dahin, ich sag mal, alternative Verkehrswege gefunden worden sind, um weitere Staus zu vermeiden.
9: Also die Verkehrsmaßnahmen sind das eine, wo Sie in enger Abstimmung eben auch dann mit der Stadt Bonn tatsächlich sind. Die Stadt bemüht sich ja auch, die Innenstadt attraktiv zu halten, versucht mit Abendevents und der Nordbrücken-Taskforce gegenzusteuern. Spüren Sie, dass das auch schon hilft?
8: Also ich glaube, dafür ist es noch zu kurz. Also das, was es jetzt an Events gab, das war ein Abendevent von einem Abendmarkt, nennen wir es jetzt mal so Summer in the City. Das ist schön, das begrüßen wir natürlich auch. Aber der Einzelhandel hat nur was davon, wenn es natürlich zu Ladenöffnungszeiten ist. Das ist nicht nur Abendveranstaltungen sind, sondern die, wo der Kunde auch noch kommt und dann in der Stadt vielleicht was einkauft. Und dazu hatten wir das Thema auch angeregt, noch der zusätzlichen nicht anlassbezogenen verkaufsoffenen Sonntage. Und wir hätten jetzt gerne und sind da in Abstimmung auch mit Politik und Stadt und allen Beteiligten, ob es nicht sinnig ist, Sonntage zu öffnen ohne Anlass, um diesen Pendelverkehr, dem Lieferverkehr, der unter der Woche das Ganze noch zusätzlich erschwert, dass man da freiere Straßen einfach hat.
9: Weil sonst ja verkaufsoffene Sonntage, wissen wir ja auch, generieren ja oft keinen neuen Umsatz, sondern verschieben ihn nur innerhalb der Woche.
8: Richtig.
9: Aber in dem Fall, wo Sie sagen.
8: Aber jetzt ist der Umsatz ja nicht da. Ne? Also wir verschieben den Umsatz ja nicht. Da bin ich vollkommen bei Ihnen, ob das immer so für alle attraktiv ist. Aber in dem Fall haben wir keinen Umsatz oder wir haben fehlenden Umsatz und den versuchen wir an dem Sonntag zu generieren.
9: Andrea Forst-Rasch war das, die Vorsitzende des Einzelhandelsverbandes Bonn-Rhein-Sieg-Euskirchen. Kaputte und marode Gebäude und Straßen. Der Bund will ja, dass in Infrastruktur und Klima mehr investiert wird. Ganze 500 Milliarden Euro umfasst das Infrastruktursondervermögen. Ein Fünftel davon geht direkt an die Bundesländer, die dann entscheiden, wofür sie das Geld nutzen wollen. Unsere Korrespondentin in Hamburg, Magdalena Neubeck, hat recherchiert, wo der Stadtstaat die zusätzlichen Mittel investiert. Und sie war an einem Ort, wo mithilfe des Geldes Neues entstehen soll.
10: Die große Freiheit ist vermutlich Hamburgs bunteste Partymeile. Wild blinkende Schilder in Neonfarben werben hier für Musikclubs, Table-Dance-Bars und Spielhallen. Genau hier um die Ecke soll in den nächsten Jahren ein Wohnheim für die Auszubildenden der städtischen Unternehmen entstehen. Finanziert werde das aus dem Sondervermögen Infrastruktur und Klimaneutralität des Bundes, erklärt Hamburgs Finanzsenator Andreas Dressel.
11: Wir haben uns gemeinsam im Senat Programm und Koalitionsvertrag vorgenommen, 3000 Azubi-Wohnheimplätze zu errichten in dieser Wahlperiode.
10: Im Wohnheim an der Großen Freiheit sollen mehr als 100 junge Menschen unterkommen, die etwa bei den Hamburger Energiewerken, der Hochbahn oder der Messe ihre Ausbildung machen.
11: Wir werden nachher auch darauf achten müssen, dass die alle morgens ausgeruht, ausgeschlafen und nüchtern dann auch zum Dienst erscheinen. Ja, also wenn realistisch sozusagen, was junge Leute auch machen, wenn sie an der Großen Freiheit untergebracht sind. Das kriegen wir aber, glaube ich, hin.
10: Die Stadt müsse für die Fachkräfte von morgen attraktiv sein. Unter anderem durch bezahlbaren Wohnraum.
11: Es muss uns gelingen, auch aus anderen Städten Deutschlands und anderen Regionen Leute auch hierher zu ziehen.
10: Damit alle Stellen besetzt werden können. Das Azubi-Wohnheim an der Großen Freiheit ist nur eines von mehreren Bildungsbauprojekten, das Hamburg aus dem Sondervermögen des Bundes bezahlen will. Allen 16 Bundesländern zusammen stehen insgesamt ein Fünftel des Sondervermögens zu, also 100 Milliarden Euro. Hamburgs Anteil beträgt rund 2,7 Milliarden Euro. Und davon sollen gut 500 Millionen in Bildungsbauten in der Hansestadt fließen, sagt Finanzsenator Andreas Dressel.
11: Da sind wir eigentlich ein bisschen stolz drauf, weil es ist ehrlicherweise unser Premium-Produkt, was wir in Hamburg haben.
10: Neben den Investitionen in neue Azubi-Wohnheime soll mit den Schulden der Neubau der Norddeutschen Akademie für Finanzen und Steuerrecht bezahlt werden. Dort wird künftig der Nachwuchs der Hamburger Steuerverwaltung ausgebildet. Die aus dem Sondervermögen zugewiesenen Gelder sind außerdem für 8 Schulbauprojekte gedacht. Sowohl für Neubauten als auch für Sanierungen.
11: Diese Projekte finanzieren wir vollständig über das Sondervermögen.
10: Alle Projekte seien schon länger in Planung und könnten deshalb zeitnah umgesetzt werden. Das Azubi-Wohnheim an der Großen Freiheit solle etwa ab Ende 2027 gebaut werden. Die Bauvorhaben kämen insbesondere den lokalen Unternehmen zugute, sagt Hamburgs Finanzsenator. Das hätte kürzlich erst eine Analyse vorangegangener Bauprojekte gezeigt.
11: Das sind die neuesten Zahlen von 25. Das heißt, 77%, über drei Viertel, kommen tatsächlich aus Hamburg und der Metropolregion. Und deshalb ist das auch etwas, wo die Handwerkskammer, die Handelskammer, die Wirtschaft immer sagt, das ist ein richtiger Impuls für die Konjunktur.
10: Die Opposition in der hamburgischen Bürgerschaft hat prinzipiell nichts gegen Investitionen in Bildungsbauten einzuwenden.
12: Aber es ist absolut nicht das Einzige und es ist vor allen Dingen meiner Meinung nach auch nicht das Allerdringendste.
10: Findet die schulpolitische Sprecherin der Linksfraktion Sabine Ritter. Schließlich spare der rot-grüne Senat gleichzeitig Fachkräfte in der Ganztagsbetreuung und in der Schulbegleitung ein.
12: Und es ist das Verkehrteste, was derzeit da gemacht werden kann.
10: Der haushaltspolitische Sprecher der CDU-Fraktion, Thilo Kleibauer, hält Schulbauinvestitionen für wichtig. Aus seiner Sicht ergibt es auch Sinn, einzelne Baumaßnahmen aus dem Sondervermögen zu finanzieren. Der Senat müsse allerdings darauf achten, dass die Kosten dafür dann im Rahmen bleiben. Und
13: man muss natürlich insgesamt aufpassen, dass nicht Maßnahmen, die man sowieso hätte machen müssen, die schon in der Haushaltsplanung waren, jetzt in das Sondervermögen geschoben werden, um Probleme zu kaschieren, Mehrkosten zu kaschieren, sondern das muss halt sauber dargestellt sein, dass man wirklich mit den Mitteln des Sondervermögens auch zusätzliche Investitionsmaßnahmen auf die Straße bringt.
10: Dieser Verdacht liege aber nahe, wenn man sich anschaut, an welchen Stellen der Hamburger Senat Gelder aus dem Sondervermögen des Bundes investieren will, so der CDU-Politiker. SPD und Grüne haben nämlich nicht nur die Investitionen in Bildungsbauten beschlossen, sondern auch die übrigen 2,1 Milliarden aus dem Sondervermögen bereits konkret verplant. Weitere Gelder sollen unter anderem in die Sanierung des Strafjustizgebäudes und der Oper fließen. Aber auch in die öffentliche Beleuchtung, die Hafenbahn, ein Drohnenabwehrzentrum, Sporthallen und Forschungsinstitute.
13: Wenn man sich insgesamt die Pläne anguckt, die der Hamburger Senat vorgelegt hat, fällt allerdings auf, dass sehr, sehr wenig in den Bereich Hafeninfrastruktur geht.
10: Bemängelt Thilo Kleibauer. Genau das wäre aus Sicht der CDU-Fraktion aber nötig gewesen. Durch das Sondervermögen solle ja nicht nur die Infrastruktur modernisiert, sondern auch wirtschaftliches Wachstum angeregt werden. Und gerade Investitionen im Hafen würden langfristige Arbeitsplätze schaffen und Steuereinnahmen sichern. Ein Azubi-Wohnheim hingegen hätte man auch ohne Sondervermögen finanzieren können.
9: Wo fließt also das Geld aus dem Sondervermögen hin? Magdalena Neubig hat das für uns in Hamburg ausgelost. Lotet. In den zurückliegenden heißen Tagen, da war ja die Dusche sehr willkommen. Duschen, das ist für die Menschen, die kein Zuhause haben, die gar ganz auf der Straße leben, eben nicht so einfach möglich. In Berlin, da gibt es zwar Angebote, Orte, wo obdachlose Menschen kostenlos duschen, sich waschen können. Die kennen aber nicht alle und für obdachlose Frauen stellt sich ja noch ein weiteres Problem. Sie werden hier angepöbelt, belästigt, meiden diese Einrichtungen ganz. Hier hilft seit 7 Jahren das Duschmobil und Daniela Siebert, die ist für uns in diesem Duschmobil mitgefahren.
14: Das Duschmobil ist auf den ersten Blick einfach ein großer Campingwagen, wie er in diesen Tagen an vielen Küsten und auf Zeltplätzen steht. An entscheidenden Stellen ist das Fahrzeug aber verändert. Außen auf der weißen Karosserie steht in Großbuchstaben Duschmobil, daneben das Symbol für Frau, ein Kreis mit Kreuz darunter. Innen ist der Liegebereich ersetzt durch eine große Warmwasserheizung. Daneben stapeln sich farbige Handtücher und zahlreiche durchsichtige Plastikboxen.
15: Also wir haben eine ganz große rollende Spendenkammer, Kleidung aller Art. Wir haben Apothekenartikel, Periodenartikel, Inkontinenzmaterial. Wir haben Verbandsmaterial, weil wir auch provisorisch Wundverbände oder Wundversorgung machen, wenn die Menschen in problematischen Zuständen zu uns kommen.
14: Erklärt Sozialarbeiterin Rebecca Aust, die ich heute auf ihrer Tour begleiten darf. Auch verschiedene Duschgele und Shampoos gehören zu ihrem Sortiment. Hier hinten im Camper ist es warm und eng, erst recht in der einen kleinen Duschkabine. Der Boden ist aus Metall, die gesamte Kabine und die Armaturen sind blitzsauber. Kein Wunder, nach jeder Nutzerin werde das alles gereinigt und desinfiziert, erzählt Rebecca Aust, bevor sie auf dem Fahrersitz Platz nimmt.
15: Wir fahren heute zum Bahnhof Zoo, also auf die Rückseite vom Bahnhof Zoo in die Jebensstraße.
14: Rebecca Aust ist seit 1,5 Jahren im Team und bringt lange Berufserfahrung mit, speziell in der Sozialarbeit für Frauen. warum die überhaupt so ein separates Angebot benötigen.
15: Frauen sind häufig von Gewalt betroffen, auch in Einrichtungen der sozialen Arbeit. Das heißt auch in Notübernachtungen, auch in Hygieneangeboten, die stationär sind. Gibt es Übergriffe gegen Frauen, gibt es Belästigungen. Das heißt, viele Frauen trauen sich nicht in diese gemischtgeschlechtlichen Einrichtungen. Und da das so ist, bieten wir einen speziellen Schutzraum.
14: Sie parkt das Duschmobil in einer kleinen Nebenstraße direkt hinter dem Bahnhof. Hier betreibt auch die Berliner Stadtmission eine Essensausgabe und ein Hygienecenter. Links und rechts sind Baustellen. Es ist ein ungemütlicher, aber strategischer Standplatz, denn er ist für Menschen ohne Zuhause gut zu erreichen und für sie ein besonderer Anziehungspunkt, vor allem wegen der Essensausgabe. Ein halbes Dutzend Frauen, fast alle jenseits der 50, stehen schon auf dem Bürgersteig und erwarten das Duschmobil. Alle haben Gepäck dabei, von der Tüte bis zum Rollkoffer. Den wenigsten sieht man ihre Not an. In ein Radiomikrofon sprechen will kaum eine. Diese Ukrainerin ist eine Ausnahme.
16: Ich bin Galina. Ich liebe Berlin. Danke schön. Auf Wiedersehen.
14: Weiter kommt unser Gespräch wegen der Sprachbarriere nicht. Was sie am Duschmobil möchte, signalisiert sie mit einer kreisenden Handbewegung um den Mund. Ukrainerinnen ohne eigene Mietwohnung und andere Geflüchtete in Wohnheimen gehören auch zur Zielgruppe des Duschmobils, erklärt mir die Sozialarbeiterin Rebecca Aust. Als Verstärkung kommt hier am Bahnhof Teamkollegin Anna Hoppe dazu. Weil Ukrainerinnen inzwischen einen bedeutenden Teil der Nutzerinnen ausmachen, hat die Sozialarbeiterin sogar schon ein paar Brocken ihrer Sprache aufgeschnappt.
17: Mila ist Seife, Kratlatki, das sind Binden oder so Slip-Einlagen. Und dann kann ich noch Moloko, das ist Milch.
14: Eine dunkelhaarige Frau, die anonym bleiben möchte, entscheidet sich für einen Becher Tee. Außerdem
18: 2 T-Shirts, Socken, Creme.
14: Sie komme aber auch manchmal zum Duschen her. Die zierliche Frau lebt derzeit mit ihrem Mann in einem Zelt irgendwo in Berlin am Wasser. Was sie auf die Straße verschlagen hat, erklärt sie denkbar kurz.
18: Familienproblem.
14: An ihrer Sonnenbrille fehlt ein Bügel. Das ist das einzige äußerliche Indiz, dass ihre Lebenssituation ungewöhnlich sein könnte. Ganz anders ist das bei der obdachlosen Alkoholikerin Bettina. Sie dusche nicht oft, erzählt sie. An diesem Tag habe sie schon in der Spree gebadet. Vor dem Duschmobil fällt sie schnell durch ihr Verhalten auf.
19: Ich kotze das ganze Leben an. Ja?
14: Ihre Laune schwankt extrem. Mal sitzt sie apathisch in der prallen Mittagssonne, mal stromert sie ums Duschmobil, mal pöbelt sie mit unflätigen Worten die wartenden Frauen an, weil sie nicht sofort mit ihrem plötzlichen Wunsch nach einer Jacke drankommt und noch nicht weiß, wo sie die Nacht verbringen wird. Anna Hoppe und Rebecca Aust schalten sich ein. Sie kennen Bettina schon lange als Stammgast.
17: Aber sie hat doch gerade gar nichts zu dir gesagt. Du hast sie einfach beleidigt. Ich habe dir gesagt, ich komme da gerade nicht dran.
20: Du bist frustriert und gestresst, verständlich. Trotzdem musst du keinen beleidigen.
14: Es ist eine freundliche Bestimmtheit, mit der Rebecca Aust und Anna Hoppe die 2 Stunden Duschmobil-Stop am Bahnhof Zoo meistern. Als die beiden Sozialarbeiterinnen nach 2 Stunden das Duschmobil wieder startklar für die Abfahrt machen, ist die Warteschlange der Frauen abgearbeitet. Sie haben rund 20 Personen helfen können. Nur 2 von ihnen haben tatsächlich auch geduscht. An diesem Tag ist keine weitere Station vorgesehen. An den anderen Wochentagen fährt das Duschmobil zu regelmäßigen Zeiten an 6 weiteren Orten in Berlin vor, darunter der Ostbahnhof, der Alexanderplatz und eine Straße, die in Berlin als Drogenstrich bekannt ist.
21: Das Duschmobil in Berlin, Daniela Siebert, hat uns die Arbeit der Sozialarbeiterin vorgestellt. 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Am Mikrofon war Petra Enzminger. Ich bedanke mich bei Ihnen fürs Zuhören und Hinhören und wünsche Ihnen allen noch einen Angenehmen.

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1: 14.30 Uhr, die Nachrichten. Die Leitzinsen im Euroraum bleiben unverändert. Der für Banken und Sparer wichtige Einlagenzins liegt weiterhin bei 2,25%, wie der Rat der Europäischen Zentralbank in Frankfurt am Main entschied. Die vom Iran-Konflikt angetriebene Teuerung im Euroraum war zuletzt zwar auf 2,8% zurückgegangen, bleibt aber erhöht. Die Unsicherheit sei nach wie vor hoch. Die Auswirkungen des Energieschocks auf die Inflation seien noch nicht vollständig zum Tragen gekommen, erklärte der EZB-Rat. Die Sozialausgaben in Deutschland sind im vergangenen Jahr weiter gestiegen. Nach Angaben der Bundesregierung wurden für Rente, Pflege und ähnliche Leistungen rund 1,43 Billionen Euro ausgegeben. Das entspricht etwa einem Drittel der Wirtschaftsleistung des Landes. Besonders stark gestiegen sind demnach die Leistungen der Arbeitslosenversicherung. Sie lagen rund 16% über dem Wert von 2024. Weniger Ausgaben gab es dagegen beim Bürgergeld. Nach Angaben des Bundesarbeitsministeriums ging die Zahl der erwerbsfähigen Menschen, die Bürgergeld beziehen, im vergangenen Jahr zurück. Das Ministerium führt das vor allem darauf zurück, dass mehr Geflüchtete in Arbeit vermittelt wurden. Das Bürgergeld wurde im Juli durch die neue Grundsicherung abgelöst. Der Ökonom Andreas Peichel vom IFO-Institut sagte der Süddeutschen Zeitung, die Steigerung der Sozialausgaben hänge einerseits mit der Alterung der Gesellschaft zusammen, andererseits sei auch die Politik verantwortlich, die in den vergangenen 10 Jahren viele sozialpolitische Leistungen beschlossen habe. Als Beispiel nannte er etwa die Ausweitung des Wohngeldes und der Mütterrente. Der Nahostexperte Guido Steinberg hat das Atomabkommen der USA mit Saudi-Arabien kritisiert. Steinberg sagte im Deutschlandfunk, Saudi-Arabien habe sich mit der Erlaubnis zur Anreicherung von Uran und der fehlenden Verpflichtung zu internationalen Kontrollen entscheidende Schlupflöcher gesichert. Das wecke den Verdacht, dass sich das Königreich die Tür zu einem militärischen Atomprogramm offenhalten wolle. Vor allem werde aber der Iran bei allen künftigen Verhandlungen über dessen Atomprogramm auf ähnlichen Rechten bestehen. Das sei eine Katastrophe für die Nichtverbreitung von Nuklearwaffen in der Region, warnte der Experte von der Stiftung Wissenschaft und Politik. Die Vereinbarung zwischen den USA und Saudi-Arabien sieht eine jahrzehntelange Partnerschaft beim Aufbau eines zivilen Atomprogramms in dem Golfstaat vor. Demnach geht es um ein Volumen von mehreren Milliarden Dollar. Das Abkommen wird nun dem US-Kongress zur Prüfung vorgelegt. In Frankreich sind wegen Waldbränden in der Nähe von Bordeaux rund 20.000 Menschen in Sicherheit gebracht worden. Es seien unter anderem Campingplätze und eine Freizeitanlage im Norden von Cap Ferret geräumt worden, teilten die Einsatzkräfte mit. Der jüngste Brand war gestern in der Nähe des Beckens von Arcachon ausgebrochen. Seither sind nach offiziellen Angaben rund 20 Quadratkilometer Land verbrannt. Innenminister Nunez erklärte, in Frankreich seien seit Jahresbeginn mehr als 12.500 Waldbrände registriert worden. Die Europäische Union hat dem Verkauf des US-Videospieleherstellers Electronic Arts an ein saudisch geführtes Konsortium kartellrechtlich zugestimmt. Die Übernahme für 55 Milliarden Dollar werde nur begrenzte Auswirkungen auf den Wettbewerb haben, teilte die EU-Kommission mit. EA ist insbesondere für das Fußballcomputerspiel FIFA bekannt, das inzwischen EA Sports FC heißt. Der saudische Staatsfonds hatte die Übernahme vergangenes Jahr gemeldet. Er kooperiert dafür mit der Firma Affinity Partners, die von US-Präsident Trumps Schwiegersohn Kushner gegründet wurde. Darüber hinaus ist der Silver Lake Fonds ebenfalls aus den USA beteiligt. Dass die Europäische Union eingebunden ist, liegt an den Umsätzen von EA in Europa. Sobald ein Firmenzusammenschluss eine bestimmte Umsatzschwelle überschreitet, greift die Fusionskontrolle. EA wurde Anfang der 80er Jahre in Kalifornien gegründet und ist heute eine der größten Computerspieleentwickler der Welt. Das Wetter: im Südwesten vielfach heiter, ansonsten wechselnd bis stark bewölkt, vor allem im Osten auch Schauer und kurze Gewitter, 19 bis 27 Grad. Morgen viel Sonne, im Norden und Nordwesten dichtere Wolken, an den Küsten einzelne Schauer, 20 bis 30 Grad. Das waren die Nachrichten.
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0: Sport ist heute unser großes Thema. Wir schauen auf die Sportmuffel in der Schule und wie man sie motiviert. Wir fragen, wie moderner Schulsport aussehen kann, wie Schule und Spitzensportförderung zusammengehen. Und uns interessiert auch der Blick in die Betriebe, in die Unternehmen.
1: Es ist kein Zufall, dass in vielen Startups eine Tischtennisplatte und ein Kicker steht. Das bringt einfach Abwechslung in den Arbeitsalltag und danach kann ich einfach aufgefrischt weitermachen.
0: Sagt Friedhard Teufel vom Landessportbund Berlin, den wir gleich zu den Vorteilen des Betriebssports befragen. Ich bin Leonhard Ameln, herzlich willkommen zu Campus und Karriere.

0: Wieder mal fällt der Sportunterricht aus. Schon seit Jahren ist das bei Eltern ein Aufreger, denn je nach Bundesland und Lesart trifft es jede dritte bis vierte Sportstunde. Und das bei ohnehin nur 3 Sportstunden pro Woche. Lehrermangel als auch der Krankenstand sorgen dafür, dass das bei Eltern und Kindern ziemlich beliebte Fach häufig gestrichen wird. Und das, obwohl Kinder und Jugendliche sich verschiedenen Untersuchungen zufolge zu wenig bewegen. Manche sind sogar schon übergewichtig und beim letzten Bewegungszeugnis 2022 bekam Deutschland eine 4-. Welche Auswirkungen der Unterrichtsausfall hat und auf welche kreativen Lösungen da manche Schulleitungen kommen, das erzählt Susi Weichselbaumer am Beispiel Bayerns.
1: Mama, guck mal, ich kann schon bis 10 zählen auf Englisch.
2: Morgens 7.29 Uhr, ganz knapp vor Aufbruch. Die Drittklässlerin geht nochmal Vokabeln durch. Der Babybruder leert derweil ihr Federmäppchen aus. Die Erstklässlerin packt den Sportsack.
3: Wir spielen meistens Spiele. Linienfang oder gebratene Kartoffeln.
4: Die Kartoffeln sitzen in so einem Kreis. Und auf einmal klopft es an der Tür. Und dann müssen die probieren, sie zu fangen. Und wer dann gefangen ist, kommt wieder in den Kochtopf.
2: Gebratene Kartoffel. Offenbar ein grundschulklassenübergreifender Sportstundenklassiker.
4: Meine Sportlehrerin ist Frau Hieber.
3: Was auch da die Klassenlehrerin ist.
4: Ja, die kann sehr viel.
2: Kolleginnen und Kollegen, die viel können, hielten derzeit den Sportunterricht in Bayern noch aufrecht, sagt Günter Fehlbinger vom Deutschen Sportlehrerverband in Bayern. 30-40% der eigentlich angesetzten Sportstunden fallen in Bayern aus, über alle Schularten hinweg. Damit fehlt das einzige Bewegungsfach auf dem Stundenplan. Für Fehlbinger ist das ein Systemfehler.
5: Man legt auch seitens des Ministeriums zu wenig Wert darauf, entsprechende Fachsportlehrer hier einzustellen. Man müsste entsprechende Planstellen logischerweise vorsehen, damit diese Sportlehrer fest implementiert sind. Und dann wäre das ganze Problem behoben.
2: Doch statt Stellen zu schaffen, verlegt sich das Kultusministerium auf einen Plan, der schon in den 1990er Jahren gescheitert ist. Damals reduziert man aus Spargründen die Sportstunden an den Schulen in Bayern von 4 oder 5 auf 2 bis 3. Ehrenamtliche Übungsleiter aus Vereinen sollen stattdessen am Nachmittag Volleyball, Fußball oder Turn-AGs anbieten. Die sind aber nachmittags meist bei ihrer regulären Arbeit. Ergebnis damals: weniger Sport und kaum AGs. Auch heute gewinne man schwer jemanden über die Vereine, erzählt Ingrid Ruhammer. Sie ist Schulleiterin an der Münchner Blutenburg-Grundschule.
6: Wir hätten jemanden eben für Schwimmen gesucht. Da wurden wir noch nicht fündig, weil es natürlich auch dementsprechende Prüfungen und Leistungsabzeichen bedarf. Aber wer sucht, der findet.
2: Schließlich habe man schon viele sportliche Lösungen selber gefunden. Ob mal 10 Minuten Dehnen im Deutschunterricht, Projekttage auf dem Sportplatz, das Hunderterfeld auf dem Boden im Pausenhof zum Draufkästchenhüpfen. Für Ruhammer ist Bewegung an der Schule ein Gesamtkonzept.
6: Und zwar im Rahmen einer Unterrichtsstunde als kurze Phase oder im Rahmen der bewegten Pause oder als Teil des Jahresthemas, das bei uns gelautet hat, fitte Kinder in einer gesunden Lernumwelt.
2: Im Sportunterricht gehe es schließlich nicht nur um Hüpfen, Dehnen und Rennen. Nach der Schule wird jedenfalls sehr patent debattiert darüber, ob die 3. Klasse anders gebratene Kartoffel spielt als die 1. Klasse.
4: Da bestimmt man 3 Kinder, die Fänger sind.
3: Also wir wählen immer nur 2 aus. Einer ist der Milchmann und einer ist der Koch.

0: Der Sportunterricht ist eines der Fächer, mit dem Schüler am längsten in ihrer Schullaufbahn konfrontiert sind. Im Fall von Abiturienten tatsächlich von der 1. bis zur 12. bzw. 13. Klasse. Aber nicht allen macht er Spaß. Nicht alle Schüler erreicht man auch mit dem Angebot. Normal einerseits, andererseits berechtigt das zur Frage, wie man mehr Schüler überzeugen kann von den Vorzügen des Sports und auch wie man Sportunterricht vielleicht zeitgemäßer gestalten kann, um genau das zu erreichen. Darüber habe ich mit Günther Stibbe gesprochen, emeritierter Professor von der Sporthochschule Köln. Und ich habe ihn gefragt, ja, wie erreicht man denn diese Sportmuffel unter den Schülern am besten?
1: Ja, wir haben so Studien, die aussagen, das sind keine repräsentativen Studien, aber die sagen, etwa 60-70%, zumindest in der Sekundarstufe 1, interessieren sich sehr stark für Sport. Da bleiben natürlich 30-40% der Schülerinnen und Schüler, die Sport nicht so gerne machen. Und das hat meist etwas damit zu tun, dass sie mit Sport natürlich den außerschulischen Wettkampfsport assoziieren, indem sie vermutlich nicht besonders gut performen, wie man heutzutage sagt.
0: Und wie kann man da den Druck rausnehmen?
1: Seit einiger Zeit diskutieren wir den erziehenden Sportunterricht, der natürlich ganz andere konzeptionelle Grundlagen hat und im Sinne der Diversitätssensibilität gestaltet wird. Und dann wäre praktisch die Leistungsperspektive nur eine Perspektive unter anderen. Leistung ist natürlich ein konstitutives Prinzip des Sports, ne? Aber es kommt ja darauf an, wie Sie Leistung entsprechend definieren. Und hier braucht man natürlich ein weites Leistungsverständnis, das auf das Individuum bezogen ist, also auf die persönlichen Voraussetzungen.
0: Wie sähe das in der Praxis aus?
1: Ja, dass sie zum Beispiel nicht unbedingt einen Wettkampf veranstalten, wo von vornherein klar ist, wer der Sieger ist. Ja, wenn sie 50 Meter laufen lassen oder 100 Meter laufen lassen, ist ja relativ klar, wer der gewinnt, ist ziemlich langweilig. Sondern auch darüber aufklären, welche Voraussetzungen man braucht zum Wettkampf, dass man ein bisschen was dafür tun kann, dass man vielleicht auch Handicaps einsetzen kann oder was ganz sinnvoll ist, Wettkämpfe auch gruppenmäßig gestaltet. Oder wenn ich auf die methodische Ebene komme, sollte es auch stärker eine Öffnung des Sportunterrichts gehen. Das heißt also erkundende Möglichkeiten schaffen, also eine Bewegungsaufgabe stellen, die dann selbstständig von Schülerinnen und Schülern meinetwegen in Gruppenarbeit, aber auch individuell gelöst werden kann und nicht von vornherein dann eine ökonomische Technik, die von weltbesten Athletinnen und Athleten gemacht hat, die natürlich von Schülerinnen und Schülern überhaupt nicht nachvollzogen werden kann, weil einfach die koordinativ-konditionellen Voraussetzungen fehlen.
0: Ein Aspekt ist Motivation durch Aufklärung, auch der positiven Effekte, die Schulsport hat. Können Sie die skizzieren, einmal körperlich, kognitiv und auch psychosozial?
1: Also zunächst mal ist mir ganz wichtig, Sport ist ambivalent, sagen wir in der Sportpädagogik. Also das heißt, es ist doppeldeutig. Das heißt, der Sport kann die Gesundheit fördern, der Sport kann aber auch die Gesundheit erheblich beeinträchtigen. Sport kann dazu beitragen, dass das Selbstkonzept gesteigert wird. Der Sport kann aber auch dazu beitragen, wenn Sie laufen, Misserfolgserlebnisse haben, dass die Motivation zum Sport erheblich beeinträchtigt wird.
0: Sollte Schulsport Ihrer Ansicht nach einen größeren Stellenwert einnehmen? Also sollte es entweder zum Beispiel mehr Unterrichtsstunden geben in der Woche oder sollte es vielleicht auch ein Angebot geben in den Pausenzeiten, auch gerade in der Oberstufe, die haben auch längere Pausen oder vielleicht auch am Nachmittag?
1: Jetzt fragen Sie natürlich einen Sportpädagogen, der natürlich immer sagt, es kann nicht genug Sport geben. Also zunächst mal ist ja so, dass man vor allen Dingen in der Sekundarstufe 1, aber natürlich auch in der Grundschule im Zusammenhang zum Beispiel mit dem Ausbau der Ganztagsschule hier auch sehr viele Angebote im außerordentlichen Schulsport schafft. Also Pausensport ist relativ klar, aber auch Arbeitsgemeinschaften, Zusammenarbeit von Schulen und Vereinen. Und das, was vor allen Dingen an Grundschulen auch seit 20 Jahren eigentlich mehr oder weniger umgesetzt wird, ist das Ziel der bewegten Schule. Das heißt also, das Lehren und Lernen in der Schule bewegter zu gestalten und viele Bewegungsmöglichkeiten Schülerinnen und Schülern anzubieten.
0: Sagt der Sportpädagoge Günther Stibbe, langjähriger Professor an der Deutschen Sporthochschule Köln. Danke für dieses Gespräch.

Manchen liegt der Leistungsgedanke im Sport überhaupt nicht. Andere dagegen finden im Kräftemessen und im Vergleich mit anderen erst den richtigen Kick. Für die Schüler, für die der Sport zur Erfüllung wird, die ihn mit echtem Leistungsgedanken betreiben, für die wird der Spagat zwischen Schule und Sport

0: Es hört sich ein bisschen an wie Kindergeburtstag im Fitnessstudio. Aber in der großen Halle des Taekwondo-Vereins Swisttal in der Nähe von Bonn trainiert die kommende Taekwondo-Elite Deutschlands. Etwa 30 Jungs und Mädels zwischen 8 und 10 Jahren üben hier die Disziplin Freikampf. Immer zwei Kinder stehen sich gegenüber, jeder trägt eine dicke Schutzweste am Oberkörper und abwechselnd üben sie die unterschiedlichen Tritte mit dem Fuß gegen Brust und Bauch. Und natürlich den Kampfschrei. Genauso hat auch Julika Zimmerling angefangen, mit 11 Jahren.
1: Also jetzt auf nationaler Ebene habe ich den U18 deutschen Meistertitel gewonnen und den U21 deutschen Meistertitel und war auf der Jugendweltmeisterschaft und habe dort den 5. Platz belegt.
0: Um das zu erreichen, ist Julika jeden Tag hier, oft sogar mehrmals. Und gleichzeitig macht sie gerade ihr Abi am Tannenbusch-Gymnasium in Bonn.
1: Auch bekannt als Eliteschule des Sports.
0: Ein ganz normaler Tag startet deshalb bei ihr mit dem Frühtraining um 7.30 Uhr. Handeln stemmen, Ausdauer stärken, Tritte üben. Dann bringt sie um 9 Uhr einen Shuttlebus nach Bonn in die Schule. Dort hat sie in der Regel 6 bis 8 Stunden Unterricht. Ganz normal wie an jedem anderen Gymnasium auch. Und auch gemeinsam mit Schülerinnen und Schülern, die keinen Spitzensport betreiben. Der Titel Elite-Schule des Sports kommt von den speziellen Fördermöglichkeiten für Sportlerinnen und Sportler.
1: Ich kann immer Nachhilfe bekommen.
0: Oder besser Einzelunterricht von den Lehrerinnen und Lehrern selbst, die sich bei Bedarf pro Tag etwa 1 bis 1,5 Stunden Zeit für sie nehmen.
1: Wenn ich in irgendeinem Fach jetzt vielleicht nicht so gut bin oder generell vieles verpasst habe durch die ganzen Turniere, weil manchmal ist man wochenweise weg, dann werde ich immer für die ersten 2 Stunden am Morgen befreit und kann dann hier in der Halle bei uns trainieren und danach gehe ich erst später zur Schule. Und auch ich werde immer ganz einfach und ganz schnell beurlaubt für die ganzen Turniere.
0: Nach dem Unterricht fährt Julika dann wieder zurück nach Hause. Und für ihre Hausaufgaben oder zum Lernen hat sie dann etwa 1 Stunde Zeit.
1: Und dann gehe ich meistens auch direkt zum Training. Und dasselbe dann am nächsten Tag genauso täglich.
2: Julika wohnt in der Nähe ihrer Schule. Sie lebt also bei ihren Eltern. Das Tannenbusch-Gymnasium ist aber auch ein Sportinternat. Einige von Julikas Mitschülerinnen und Mitschülern müssen also für die Unterbringung, das Essen und die Betreuung bezahlen. Das aber wird gefördert von der Sportstiftung NRW, erzählt mir deren ehemaliger Geschäftsführer Maximilian Hartung.
3: Es werden Internatsschülerinnen und Internatsschüler Nordrhein-Westfalen von der Sportstiftung NRW unterstützt monetär. Also das Ziel ist, dass die möglichst nicht mehr als 300 Euro im Monat für ihren Internatsplatz bezahlen. Und darüber hinaus fördern wir Athletinnen und Athleten mit einer monatlichen Förderung, die dann in der Regel studieren.
0: Soweit ist es bei Julika noch nicht. Sie muss erstmal ihr Abi hinter sich bringen. Darauf fühlt sie sich aber trotz Spitzensport gut vorbereitet.
1: Also natürlich lerne ich jetzt viel dafür und ja, ich hoffe auf einen 1,7er Schnitt.
0: Und danach möchte sie gerne studieren.
1: Mediendesign, das ist so mein Plan. Und dann auch gleichzeitig vielleicht noch in die Bundeswehr gehen, in die Sportfördergruppe, um weiterhin meinen Sport dann professionell zu machen.
0: Eine Frage mag sie aber eigentlich gar nicht, nämlich die, was ihr wichtiger ist, ein gutes Abi oder der nächste Titel?
1: Schwierige Frage, eigentlich, weil normalerweise ist für mich beides sehr wichtig, aber dadurch, dass ich eigentlich ganz gut in der Schule bin, ist mir dann so ein Titel dann schon wichtiger, aber nur, weil ich es dann auch nicht so schwer habe mit dem ganzen Lernen.

Sport macht Spaß, im besten Fall zumindest. Sport schweißt Teams zusammen, gleicht den Stress aus und die schlechte Sitzhaltung noch gleich mit. Sportangebote gibt's bekanntermaßen viele.

0: Viele, Sport wird ja nicht nur an der Schule getrieben oder in der Universität, unter anderem auch am Arbeitsplatz. Aber jemanden auf der Straße zu finden, der ein bisschen was dazu erzählen möchte, das war erstmal gar nicht so einfach.
1: Darf ich Sie kurz was fragen? Haben Sie schon mal Betriebssport gemacht?
2: Nee.
3: Nee, leider.
1: Nee, sorry. Nee. Haben Sie schon mal Betriebssport gemacht?
2: Nee, ich bin selbstständig.
1: Nicht selbstständig.
4: Okay. Das war aber noch in der ehemaligen DDR. Also von daher war das da gang und gäbe. Also da hat jeder Großbetrieb wirklich eine eigene Betriebssportgruppe gehabt. Und aber auch so eine Vorbereitung auf die nationale Volksarmee und alles sowas. Also das war schon ein kleines bisschen besser, auch von der Förderung her und alles. Die sind in die Kindergärten gegangen, die sind in die Schulen gegangen, die haben Talente gesucht, die haben Talente gefördert. Das ist das, was jetzt alles so ein bisschen hinten dran bleibt. Das war doch schon ein bisschen besser.
1: Was haben Sie für eine Betriebssportart gemacht?
4: Ich habe geboxt. 10 Jahre lang.
5: Jetzt war ich mit meinem alten Verein nicht so zufrieden, habe ich mir das mal angeschaut und habe dann gesehen, wir haben auch einen Betriebssport, die bieten auch Volleyball an, das ist meine Sportart und so bin ich irgendwie da reingekommen und auch da hängen geblieben. Ich finde es sehr schade, dass man im Prinzip so wenig Kollegen dort findet. Ich finde gerade so diese Vernetzung und Kollegen nochmal so auf einer anderen Art und Weise kennenzulernen, finde ich eigentlich sehr spannend, sich da auch so ein bisschen zu vernetzen, so ein bisschen das Private, weil auf der Arbeit ist es doch oft so, man macht seine Arbeit, geht dann nach Hause und hat mit den Kollegen nichts mehr zu tun. Und Freizeitaktivitäten macht man eigentlich eher selten. Und da auch hier der Leistungsgedanke nicht so im Vordergrund steht, hat man hier eine viel entspanntere Atmosphäre. Nur das sehen viele nicht unbedingt auf den ersten Blick. Das kriegt man erst mit, wenn man drin ist.

0: Ja, und wieso findet man beim Betriebssport eigentlich so wenige Kolleginnen und Kollegen oder überhaupt Menschen auf der Straße, die Betriebssport machen? Mal ein Blick in die offiziellen Zahlen. Zwischen 250.000 und 300.000 Arbeitnehmer sind im Betriebssport aktiv, in rund 5.000 Vereinen bzw. Betriebssportgemeinschaften organisiert. Das entspricht etwa 0,5% der Arbeitenden. Das ist nicht gerade ein überragender Wert. Offenbar gehen viele doch lieber für sich Sport machen, mit Freunden oder im Verein, oder aber sie lassen es gleich ganz sein. Friedhard Teufel ist Direktor des Landessportbundes Berlin. Mit ihm habe ich darüber gesprochen. Er ist glühender Anhänger des Betriebssports und er kann das nicht so richtig verstehen. Ich habe ihn gefragt, wofür es überhaupt Betriebssport braucht, wenn es doch quasi an jeder Ecke Sportangebote in Hülle und Fülle gibt und sich letztlich eben nur jeder dazu aufraffen muss.
1: Sie haben eben ein entscheidendes Wort genannt, aufraffen. Wir haben ja im Grunde alle einen gemeinsamen Gegner im Sport, das ist der innere Schweinehund. Den gilt es immer wieder zu bekämpfen und besiegen. Er taucht immer wieder auf. Und insofern ist Betriebssport auch deshalb so wichtig, weil er ein niedrigschwelliges Sporttreiben ermöglicht. Ich habe eben keinen zusätzlichen Weg, den ich absolvieren muss, sondern hier habe ich ein Sportangebot unmittelbar bei mir am Arbeitsplatz im Idealfall oder mit Kolleginnen und Kollegen, mit denen ich anschließend gemeinsam noch zu einer Sportstätte fahre beispielsweise. Und diese Niedrigschwelligkeit macht eben den Betriebssport besonders attraktiv und wertvoll.
0: Gibt es denn noch mehr Vorteile, die der Betriebssport zu bieten hat?
1: Ich erlebe meine Kolleginnen und Kollegen natürlich noch in einem ganz anderen Umfeld. Sport ist etwas wunderbar Emotionales und da gemeinsam mit ihnen für ein Ziel auch zu streiten, beispielsweise in einer Mannschaft oder wenn ich gemeinsam an einem Wettbewerb teilnehme, sei es eine Teamstaffel im Laufen, ist eben etwas, was auch zum Teambuilding beiträgt. Und auch das ist eben einfach ein schöner Anlass, um dort gemeinsam aufzutreten.
0: Wir haben ja die Arbeitsverdichtung, die Digitalisierung. Viele Berufe sind mittlerweile vor dem Bildschirm, im Sitzen sehr bewegungsarm geworden. Betriebssport kann auch als Ausgleich dienen, auch gesundheitsfördernd sein. Welche konkreten gesundheitlichen Vorteile haben oder hätten Arbeitnehmer denn eigentlich vom Betriebssport?
1: Es gibt tatsächlich Studien, die belegen, dass die Zahl der Krankheitstage deutlich zurückgeht. Man spricht von ungefähr einem Viertel der Krankheitstage, die zurückgehen, wenn wirklich ein konsequentes und regelmäßiges Angebot der betrieblichen Gesundheitsförderung gemacht wird. Das lohnt sich für beide Seiten, sowohl für die Kolleginnen und Kollegen als auch für die Arbeitgebenden. Also im Grunde haben beide Seiten etwas davon. Es ist einfach etwas, was den Zusammenhalt auch am Arbeitsplatz steigert, was Spaß macht und Freude bringt, den Arbeitsalltag insgesamt auflockert, aber sich handfest eben auch für die Gesundheit belegen lässt.
0: Haben Sie Ideen, wie Betriebssport künftig aussehen kann?
1: Die Vielfalt des Angebots muss auf jeden Fall noch zunehmen. Es gibt so viele andere Sportarten, es gibt auch immer wieder neue Sportarten und es gibt auch immer wieder neue Formate. Also beispielsweise an bestimmten Gesundheitschallenges auch teilzunehmen, dass man sagt, okay, man kann über das Wahrnehmen bestimmter Angebote Punkte sammeln und wenn man eine bestimmte Punkteanzahl erreicht hat, dann gibt es möglicherweise einen Gutschein für ein besonderes Personal Training oder mal für einen besonderen Sportartikel, den ich mir gewünscht habe oder zur Motivation eine Karte für ein besonderes Sportevent, was ich mir anschauen will. Immer wieder zu fragen auch, was wünschen sich Kolleginnen und Kollegen, was könnte sie aus der Reserve auch locken und was würde ihnen helfen, den inneren Schweinehund zu besiegen. Was ich immer wieder merke bei Vorstellungsgesprächen, was ich sehr interessant finde, dass die Bewerberinnen und Bewerber gerade dann, wenn wir über solche Angebote sprechen, nochmal sehr hellhörig werden und dass sie eben großen Wert drauf legen, dass wir jenseits einer fairen Bezahlung und guten Arbeitsbedingungen am Arbeitsplatz auch solche Angebote machen, Bewegungsangebote, wie eine bewegte Pause dreimal in der Woche, die als Arbeitszeit gilt. Das macht einen attraktiven Arbeitgeber aus, gerade auch für jüngere Bewerberinnen und Bewerber.
0: Sagt ein vom Betriebssport überzeugter Friedhard Teufel, er ist Direktor des Landessportbundes Berlin.

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1: Uhr, die Nachrichten. Die Leitzinsen im Euroraum bleiben unverändert. Der für Banken und Sparer wichtige Einlagenzins liegt weiterhin bei 2,25%, wie der Rat der Europäischen Zentralbank in Frankfurt am Main entschied. Die vom Iran-Krieg angetriebene Teuerung im Euroraum war zuletzt zwar auf 2,8% zurückgegangen. Der EZB-Rat äußerte sich jedoch vorsichtig über die weitere Zinsentwicklung. Die Unsicherheit sei nach wie vor hoch. Die Auswirkungen des Energieschocks auf die Inflation seien noch nicht vollständig zum Tragen gekommen, erklärte das Gremium. Aktuell treibt der Krieg zwischen den USA und dem Iran die Ölpreise wieder in die Höhe. Der Preis für ein Barrel der Nordseesorte Brent bewegt sich in Richtung von 100 US-Dollar. Im Februar lag er noch bei rund 60 Dollar. Ein schnelles Abkommen zur Beendigung des Ukraine-Krieges ist nach russischen Angaben nicht in Sicht. Kreml-Sprecher Peskow betonte in Moskau jedoch, dass der Dialog mit den USA fortgesetzt werde. Zuvor hatte sich US-Außenminister Rubio in Manila mit dem russischen Außenminister Lavrov getroffen. Bei dem Gespräch am Rande eines Treffens der südostasiatischen Staatengemeinschaft ASEAN wiederholte Rubio die Bereitschaft der Vereinigten Staaten, an einer Friedenslösung im Ukraine-Krieg zu arbeiten. Angesichts des Krieges gegen den Iran waren Washingtons Friedensbemühungen zuletzt ins Stocken geraten. Russland und die Ukraine überzogen sich derweil mit neuen gegenseitigen Angriffen. Dabei wurden Behördenangaben zufolge mindestens 7 Menschen getötet. Der ukrainische Präsident Selenskyj warf Moskau vor, mit Angriffen im Schwarzen Meer den Getreidetransport der Ukraine blockieren zu wollen. Derzeit laufen keine Schiffe mehr ukrainische Häfen an. Die Sozialausgaben in Deutschland sind im vergangenen Jahr weiter gestiegen. Nach Angaben der Bundesregierung wurden für Rente, Pflege und ähnliche Leistungen rund 1,43 Billionen Euro ausgegeben. Das entspricht etwa einem Drittel der Wirtschaftsleistung des Landes. Besonders stark gestiegen sind demnach die Leistungen der Arbeitslosenversicherung. Sie lagen rund 16% über dem Wert von 2024. Weniger Ausgaben gab es dagegen beim Bürgergeld. Nach Angaben des Bundesarbeitsministeriums ging die Zahl der erwerbsfähigen Menschen, die Bürgergeld beziehen, im vergangenen Jahr zurück. Das Ministerium führt das vor allem darauf zurück, dass mehr Geflüchtete in Arbeit vermittelt wurden. Amnesty International hat die strengere deutsche Abschiebepraxis für Menschen aus Afghanistan kritisiert. Wie die Menschenrechtsorganisation mitteilte, befinden sich bereits mehrere afghanische Staatsbürger in Abschiebehaft. Ihnen drohten in ihrer ehemaligen Heimat Verhaftung, Folter und Lebensgefahr. Nach einer bundesweiten Neuregelung dürfen nicht mehr nur Straftäter und Gefährder zurückgeführt werden, sondern auch andere Ausreisepflichtige. Der hessische Innenminister Poseck hatte die neue Praxis gestern bestätigt, allerdings betont, dass der Fokus weiterhin auf Straftätern liege. Weiterhin nicht abgeschoben werden Frauen, da diese auch nach EU-Vorgaben als verfolgte Gruppe in Afghanistan gelten. Seit der Wiederaufnahme von Abschiebungen in das von den Taliban regierte Land vor 2 Jahren hat Deutschland knapp 200 Menschen zurückgeführt. Nach Recherchen von Amnesty International wurde mindestens einer nach seiner Abschiebung getötet. Wegen Wettbewerbsverstößen hat die Europäische Union eine Millionenstrafe gegen Google verhängt. Der Online-Konzern muss 890 Millionen Euro zahlen, wie die Europäische Kommission mitteilte. Google habe eigene Angebote wie Sportergebnisse oder Hotelsuchen in den Suchergebnissen bevorzugt, teilte die Brüsseler Behörde mit. Ähnlich rechtswidrig werde auch im Google Play Store Verfahren, in dem Nutzer Apps herunterladen können. Google kann sich gegen die Strafe vor Gericht wehren. Zuletzt kam es nach ähnlichen Entscheidungen der EU-Kommission zu Gerichtsprozessen, die sich zum Teil über Jahre erstreckten. Das Wetter. Im Südwesten vielfach heiter, ansonsten wechselnd bis stark bewölkt, vor allem im Osten auch Schauer und kurze Gewitter, 19 bis 27 Grad. Morgen viel Sonne, im Norden und Nordwesten dichtere Wolken, an den Küsten einzelne Schauer, 20 bis 30 Grad. Die weiteren Aussichten am Samstag erneut heiter, im Norden wechselnd bewölkt mit kurzen Schauern, später im Südwesten und am Alpenrand teils kräftige Gewitter, 21 bis 32 Grad. Das waren die Nachrichten.
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2: Mit Ina Plodroch. Hi. Vom Fummeln zum Womanizer. Eine französische Sommerkomödie erzählt die Geschichte dieses Sexspielzeugs, erfunden von einem Ehepaar aus Bayern. Mit ihnen haben wir gesprochen. Und das mit dem Fummeln, das kam von ihm, Werner Enke, Schauspieler aus Zur Sache, Schätzchen. Er ist, wie jetzt bekannt wurde, am Montag im Alter von 85 Jahren verstorben.
3: Hallo? Ich habe da mal eine Frage.
2: Und das ist die Liga der gewöhnlichen Gentlemen, die ihn vor 12 Jahren schon musikalisch geehrt haben.

0: Und kennen Sie Werner Enke? Schauspieler, Drehbuchautor von Zur Sache Schätzchen oder Nicht-Fummeln-Liebling. In dieser Woche ist er verstorben und vor 12 Jahren hat die Band Die Liga der gewöhnlichen Gentlemen diesen Song gesungen. Carsten Friedrichs hat ihn mitgeschrieben und mit ihm habe ich vor der Sendung gesprochen. Hallo.
1: Hallo und guten Tag.
0: Was war oder ist denn so anders an seinen Filmen und so besonders, wenn Sie doch eigentlich keinen deutschen Film mögen? So singen Sie das zumindest.
1: Genau, also ich erinnere mich noch, als ich den Film das erste Mal gesehen habe, das war Ende der 80er, da lief der zufällig auf dem ersten Programm und ich habe zufällig reingeschaltet und da war ich, wie man heute sagt, geflasht von dem Film, weil sowas hatte ich noch nie gesehen. Der war so unterhaltsam und wie der Enke gesprochen hat und die ganze Story, also das war nicht Fummeln, Liebling, das fand ich so dermaßen einmalig und hat mich so, ja, hat mich so gefreut und hat mir so viel Stoff zum Nachdenken gegeben und ja, ich habe den Film seitdem ungefähr 20 Mal gesehen und ich finde ihn immer noch gut. Da stimmt einfach alles. Also die Dialoge, die Story, also er macht sich ja in dem Film über alle lustig. Über die Spießer, über die Linken damals. Ich finde den Style gut von Enke und den anderen Schauspielern. Jeder andere Schauspieler ist in die Nebenrolle. Ja, das ist halt ja dieser klassische 60s-Style, ne? Also diese, was weiß ich, Levi's Trucker Jacket, dann die Frisur von ihm, das Hemd. Die Musik fand ich auch toll. Also bis ins kleinste Detail ist für mich der perfekte Film. Also wenn ich Filmkritiker wäre, würde ich 12 von 10 Punkten geben.
0: Ja. Das heißt, ist es eigentlich vor allem so ein Lebensgefühl, worum es irgendwie geht? Also das ist gar nicht so dieses, ist jetzt kein besonders politischer Film gewesen, also diese beiden, dieses Zur Sache Schätzchen und nicht Fummeln, Liebling, sondern dieses so, oh, nicht so Lust auf Arbeiten, lieber fummeln, sowas.
1: Also, dass er nicht offensiv so eine Tiefe will, ne? Da kranken ja viele deutsche Filme dran. Die sind immer so schwerblütig, wollen das Publikum vielleicht auch so ein bisschen erziehen. Und Enke und May Spiels, also seine Freundin und Regisseurin, die haben das halt geschafft, einfach einen total witzigen Film zu machen, aber der dann ungewollt dann auch noch so eine Tiefe hatte. Zum Beispiel diese Kaufhaus-Brandstifter-Szene, nicht Fummeln, Liebling. Wir zünden das Klo an, weil dort das zuvor Konsumierte das zweite Mal umgeschlagen wird. Also dieses Gefasel, das gab es ja dann auch in echt und das ist also einfach auch sehr komisch.
0: Er hat vor 8 Jahren in einem Interview in Deutschlandfunk Kultur auch mal erzählt, wie er denn zu diesen Sprüchen kam.
2: Ich hatte ein sogenanntes Gagbuch, da habe ich mir immer reingeschrieben, schon vorher, jahrelang, so einzelne Sachen, wenn ich was erlebt hatte auf der Straße oder auf Bierdeckeln, wenn ich nach Hause aus der Kneipe gekommen bin. Und das haben wir erstmal ordentlich durchgeforstet und bei den Filmen dann immer wieder vorgekramt und dann eingebaut.
0: Werner Enke, er ist in dieser Woche verstorben, deutscher Schauspieler und Drehbuchautor. Der ist so etwas wie der Lieblingsschauspieler der deutschen Indie-Pop-Musik. Sie sind nicht die einzige Band, die über ihn gesungen hat. Warum ist der denn so eine wichtige Figur?
1: Ja, also ich kenne außer unserem Song noch einen anderen Song von der großartigen Darmstädter Band Painting by Numbers. Das Lied heißt Lied für Werner Enke.
0: Und Ende der 80er erschienen.
1: Ende der 80er, genau. Ich weiß gar nicht, ob das so viele Indie-Pop-Musiker und Musikerinnen sind, die so von Enke beeinflusst wurden wie unsere Band und Painting by Numbers. Hätten auf jeden Fall meiner Ansicht nach noch viel mehr sein können.
0: Sie haben das Video zu diesem Song dann ja auch mit ihm und mit alten Filmausschnitten von ihm gedreht. Wie kam das denn zustande?
1: Genau, wir hatten damals diesen Song gemacht, Kennst du Werner Enke, den wir eben gehört haben und dann dachten wir, ach, das lassen wir dem Enke mal zukommen. Ja, dann fand er den Song ganz gut und dadurch haben wir uns angefreundet. Dann haben wir mal in München gespielt, im Atomic Café, dann ist er da zu dem Konzert gekommen und seitdem sind wir im Kontakt geblieben. Dann haben wir ihn gefragt, ja sag mal, wir wollen da ein Video zu machen, hast du nicht noch so altes Filmmaterial? Ja klar, kann ich machen, hat er das mit einem Freund, der war sehr engagiert, hat uns auch immer sehr unterstützt, hat er das dann zusammengeschnitten und so ist dieses Video dann entstanden. Also hat er noch ein zweites Video für uns gemacht, also wir sind ihm auch ewig dankbar, dass er uns da so unterstützt hat immer.
0: Ja, und wie war er so?
1: Ja, oft denkt man ja, wenn man so einen Filmstar trifft, die sind in echt total ätzend, aber der war einfach super nett, super freundlich, war auch tatsächlich ein bisschen so wie in seinen Filmen. Also da kann man Künstler und Werk nicht trennen, so habe ich ihn immer wahrgenommen. Er war tatsächlich der aus nicht Fummelliebling irgendwie immer noch oder aus der Sache Schätzchen. Ja, ein ganz lieber, freundlicher Typ. Also mit dem konnte man auch sich wunderbar unterhalten über Fußball, Filme, über Musik nicht so sehr. Musik mochte er nicht so besonders, bis auf unseren Song. Und er war einfach ein großartiger Typ.
0: Der aber Anfang 80er eben auch gemeinsam mit seiner Lebenspartnerin, der Regisseurin May Spills, dann aufgehört hat. Warum denn eigentlich?
1: Also so wie mir die beiden das erzählt haben, sie haben in den letzten Filmen, haben sie so viel investiert und das hatte halt nicht so den Erfolg, den sie sich gewünscht hätten. Und dann waren sie, glaube ich, auch irgendwie so ein bisschen frustriert und haben es gelassen. Und Enke hatte mal im Interview gesagt, warum er nicht mehr im Fernsehen zu sehen ist. Er hätte keine Lust, er sei jetzt in einem Alter, da müsste er den prünftigen Gutsherrn spielen und da hätte er einfach keinen Bock drauf. Und dann ja, haben die sich mehr oder weniger zurückgezogen.
0: Werner Enke, deutscher Schauspieler und Drehbuchautor, ist in dieser Woche verstorben. Und ich habe vor der Sendung darüber mit dem Musiker von Die Liga der gewöhnlichen Gentlemen, Carsten Friedrichs, gesprochen. Haben Sie vielen Dank.
1: Ja, vielen Dank.
0: In München ist Werner Enke gestorben und daher kommt auch diese Musikerin, Sinem. Die ist zwischen Neuer Deutscher Welle und den türkischen Folksongs ihrer Großeltern aufgewachsen. Und genau solche interpretiert sie auf ihrem Album Neu, Ötme Bülbül Ötme, heißt der Song.

0: Es ist ja irgendwie so, nichts scheint so aktuell wie 20 Jahre alte Sitcoms. Scrubs, Malcolm mittendrin, die wurden in diesem Jahr wiederbelebt, gab eine neue Staffel. Und The Big Bang Theory, die den Nerd endgültig in den Pop gebracht haben, die bekommt nun schon ihr zweites Spin-off. Also schon den zweiten Serienableger nach Young Sheldon. Da ging es um die Kindheit der populärsten Figur der Serie. Und nun steht in Stuart Fails to Save the Universe einer der nicht so bekannten Figuren im Mittelpunkt. Julian Ignatowitsch hat die Serie geschaut.
1: Shit just got weird.
2: Ausgerechnet Stuart Bloom, einer der traurigsten, unbeholfensten, schüchternsten Charaktere der Sitcom-Fernsehgeschichte, bekommt jetzt seine eigene Serie. Und soll darin auch noch, nicht weniger, als das Universum retten. Was ihm, wie der Serientitel schon sagt, natürlich misslingt. Stuart ist der Comicladenbesitzer aus der Kultserie The Big Bang Theory. Als solcher ist er weder genial noch besonders verhaltensauffällig. Stuart ist vor allem langweilig und damit ein echter Anti-Held.
3: No zombies, no moths, no apocalypse.
2: Die Big Bang-Serienmacher Chuck Lorre, Bill Prady und Zach Penn, die auch hier wieder federführend sind, nehmen das als Möglichkeit, um aus dem Sitcom-Alltag auszubrechen und dieser Fortsetzung eine völlig neue Handlung und Kulisse zu verpassen.
3: None of this is supposed to be.
1: And by none of this, you mean...
3: None of it!
2: In kurzen 20- bis 30-minütigen Folgen reisen wir mit Stuart durch ein Multiversum alternativer Welten. Die Quantenphysik und ein defektes Quanteninterferenzgerät machen's möglich.
4: Leonard Hofstadter, Sheldon Cooper, Howard Wolowitz. Remember them?
1: Yeah, real nerds.
4: They invented some kind of quantum entanglement thing, and you were there when it malfunctioned.
2: Mit dabei sind Stuarts Freundin Denise und seine Weggefährten Bert und Barry Kripke, die allesamt Nebenrollen in der Hauptserie hatten. Insbesondere der geschwätzige und nervige Quälgeist Kripke dürfte vielen Fans noch gut in Erinnerung sein.
5: Troubadour, sing of my mercy!
2: Der eigentliche Hingucker des Spin-offs sind aber die vielen unterschiedlichen Settings, die wir mit der Gruppe durchreisen. Stuart wechselt die Welten wie T-Shirts. In seinem Comicladen spiegeln sich die Eigenheiten jedes Szenarios. Zunächst sind wir in einer dystopischen Postapokalypse, in der Comics im Tauschhandel gegen Konserven oder Werkzeug gehandelt werden. Dann in einer Gesinnungsdiktatur, in der die Superhelden keine Gegner und Feinde mehr haben, weil die Menschen einer Gehirnwäsche unterzogen werden und nicht mehr unmoralisch handeln können. Schließlich landen wir in einer Metawelt, in der Stuart seine eigene Geschichte als Heft in den Händen hält.
4: Stuart Bloom stopped by to share the news of a clean colonoscopy.
2: Referenzen zu Science-Fiction-Klassikern wie Matrix oder Godzilla tauchen ebenfalls auf und die bekannten Charaktere der Ursprungsserie sagen in kurzen Gastauftritten Hallo, wie zum Beispiel Penny als erbarmungslose Rebellenanführerin.
6: Shoot him.
2: Für die Serie heißt das auch mehr Action, mehr Spezialeffekte und ein Humor, der deutlich anarchischer, manchmal auch derber ist als das, was Fans vom Ursprungsformat kennen. Das ist erfrischend, aber auch ein Risiko. Wo The Big Bang Theory mit Nerdwissen und Alltagspeinlichkeiten punktete, produziert Stuart Fails to Save the Universe permanent neue Situationen, Regeln und Varianten derselben Figuren.
1: Hang on! If you're me from another reality, how can you be in this one?
2: Hier gibt es weder Alltag noch Plan und Vorhersehbarkeit. Das heißt, es fehlt all das, was The Big Bang Theory und eine gute Sitcom meistens auszeichnet. Damit spiegelt die Serie aber auch unsere Zeit der Unsicherheit und Zukunftsangst und die Streaming-Welt der immer neuen, sich weiter und weiter vernetzenden Serienfortsetzungen. So ideenreich, unvorhersehbar, aber auch ermüdend wie das Multiversum. Sicher ist nur, es gibt kein Entkommen und für Stuart offenbar auch keine Rettung.
0: Die Serie startet heute beim Streamingdienst HBO Max. Julian Ignatowitsch hat sie uns vorgestellt. Farin Urlaub ist das. Neues Soloalbum kommt Anfang September. Davon schon Happy to be Deutsch, Punkpop gegen den Rechtsruck im Land.

0: Ferienurlaub im Deutschlandfunk. 30%, das ist die Zahl des Films, weil bis zu 30% der Frauen erleben keinen Orgasmus beim Sex. So geht das auch Fanny in der neuen französischen Komödie Chérie, ich komme. Und dann, irgendwann, endlich, erzählt sie ihrem Erfinder-Ehemann von ihrem Problem.
1: Mein Spielzeug.
2: Ja.
1: Ist die beste Idee, die du seit langer Zeit hattest.
2: Ach komm.
1: Ja, im Ernst, der ganze Kram hier, das ist nichts und funktioniert nicht. Aber ich weiß, dass du was viel Besseres hinbekommst. Du brauchst nur Hilfe.
0: Ja, von ihr. Und gemeinsam erfinden sie ein ganz neues Sextoy, den Womanizer, der nicht vibriert, sondern mit Druckwellen funktioniert. Es ist die Geschichte von Michael und Brigitte Lenke aus Bayern. Und mit ihnen habe ich vor der Sendung gesprochen. Hallo zum Corso-Gespräch.
3: Hallo.
4: Hallo.
0: Sie haben den Film ja bestimmt schon geschaut. Wie war das?
3: Wir haben uns eigentlich sehr gefreut, dass diese Komödie produziert worden ist, weil das Thema ist sehr schwierig und man kann es nur als Komödie gut und sauber rüberbringen. Und wir waren eigentlich begeistert. Der Film öffnet das Thema sehr, sehr gut und es wird viele Frauen jetzt geben, die plötzlich auch über Probleme sprechen mit ihrem Mann. Hoffen wir.
0: Warum sagen Sie denn, das Thema ist schwierig?
3: Es gibt immer noch zu viele Tabus. Das wurde uns auch in Frankreich bestätigt. Das haben wir eigentlich so nie gespürt. Aber die Franzosen von sich sagen, dass sie sehr viele Tabus in Richtung Erotik haben. Ja.
0: Und haben Sie das Gefühl, in Deutschland ist das anders?
3: Ich glaube, es ist bei uns auch nicht anders, weil wir haben es ja auch gesehen, wie schwierig es oft war, mit Menschen darüber offen zu reden. Es ist kein einfaches Thema und für eine Frau ist es ja nicht einfach, ihrem Mann zu sagen, du Schatz, wir sind 10 Jahre zusammen, aber ich habe noch nie einen Höhepunkt mit dir gehabt. Für viele Männer ist das der Super-GAU.
0: Ja, so wird es ja auch im Film dargestellt. Aber der Mann überwindet das dann ja. Oder sie haben das dann überwunden und eben dieses Gerät, den Womanizer, erfunden. Wie lange haben Sie denn daran gearbeitet?
3: Also die Entwicklungsdauer war circa ein Jahr, ein bisschen über ein Jahr, bis wir in die Serie gehen konnten. Es war doch sehr, sehr aufwendig in der Entwicklung.
0: Ja, und Sie beiden haben das gemeinsam entwickelt? Wie waren Sie beteiligt?
4: Ich war das Versuchskaninchen.
0: Und erinnern Sie sich noch an die ersten Male, denen Sie das dann Leuten erzählt haben, wie die Reaktion war?
3: Die war positiv. Man hat erst mal groß geschaut, aha, aber es ist nichts Negatives gekommen, also überhaupt nicht.
0: Nee. Es ist ja, würde ich sagen, vielleicht so ein komischer Zwischenraum. Also Sie sagen, das Thema bleibt schwierig, es bleibt so ein bisschen tabuisiert, über Erotik zu sprechen. Also 2014 haben Sie den ersten Womanizer präsentiert, also den gibt es auch schon eine Weile und das ist ja wirklich kein Nischenprodukt mehr. Also in der Kölner Innenstadt, mitten auf der Haupteinkaufsstraße, ist mittlerweile ein Satisfyer, das ist so quasi das ähnliche Produkt, ein Riesen-Outlet in Berlin, auch mitten in der Stadt, 2 Stück und in den Concept-Stores, die so ganz schick sind in den Innenstädten, liegen die ja auch rum.
3: Ja, ja. Ja, das Geheimnis liegt eigentlich ganz woanders. Das Produkt wurde nie in den pornografischen Markt hinein etabliert. Wir haben es immer verhindert, dass das irgendwie pornografisch dargestellt wird. Auf uns sind die ganzen Pornosternchen zugekommen, ja, können wir nicht zusammenarbeiten und so weiter. Haben wir gesagt, nein, das ist kein pornografisches Produkt. Es ist auch kein Sextoy, sondern es ist ein Gerät, was Frauen hilft. Also ich sehe es fast schon mehr im medizinischen Bereich, wenn man es genau analysiert. Und das ist das Geheimnis des Produkts. Und darum kann man das offen hinlegen und offen darüber sprechen. Ja.
0: Interessant, wie Sie das beschreiben. Das hat ja marketingtechnisch auch funktioniert, dass das einfach in den Innenstädten ist.
3: Genau, das war eigentlich der Treffer. Und dass auch in der Anfangsphase ganz top-seriöse Medien über uns ja seitenweise berichtet haben, Süddeutsche Zeitung zum Beispiel, die hätten vorher nie über so ein Thema einen Artikel gemacht, nie. Und plötzlich konnte man drüber reden. Und weil wir das eigentlich nur in die richtige Position gerückt haben, ins richtige Licht gerückt haben, das Produkt. Und das, glaube ich, war der größte Marketingerfolg, den wir überhaupt in unserer Geschichte gehabt haben.
4: Ja, in Paris haben sie jetzt sogar das als die Erfindung des Jahrhunderts tituliert.
0: Das ist doch ein irres Gefühl, sowas zu sehen dann, oder? Oder zu lesen.
3: Man freut sich drüber. Man hat ja was Positives bewirkt. Ja.
0: Wie war das denn jetzt mit dem Film? Kam irgendwann der Anruf, Ihre Geschichte soll verfilmt werden?
3: Nein. Wir sind durch Zufall, durch Recherchen auf einen Presseartikel gestoßen, dass es da einen Film geben wird in Frankreich. Und dann habe ich die Produktionsgesellschaft immer kontaktiert und habe gesagt, das wäre ja doch schön, wenn wir zur Premiere vielleicht eingeladen werden würden, wenn man schon mit unserem Thema Geld verdient. Und das hat man dann aber auch gemacht, ja.
0: Das ist doch seltsam, die eigene Geschichte dann so entfremdet zu sehen, oder?
3: Ja gut, am Anfang war es schon ein bisschen eigenartig, ja. Aber man hat einiges gut gemacht, man hat uns dann auch eingeladen und so weiter. Und wir freuen uns eigentlich darüber, dass es so eine Komödie gibt, weil man muss es über eine Komödie transportieren, das Thema, weil es doch ein ernstes Thema im Grunde genommen ist. Und ich hoffe, dass jetzt tausende Frauen oder hunderttausende Frauen in Europa oder auf der Welt ihrem Mann sagen, du, pass auf, wir müssen hier mal ein bisschen was ändern. Ich möchte auch ein bisschen was davon haben.
0: Wir haben gesprochen über den Film Chérie, ich komme, über die Erfindung des Womanizers. Und erfunden hat es ein deutsches Ehepaar, Michael und Brigitte Lenke aus Bayern. Wir haben vor der Sendung gesprochen. Ich bedanke mich für das Gespräch.
3: Vielen Dank. Dankeschön.
4: Ja.

Das war Corso Kunst und Pop im Deutschlandfunk. Heute mit mir, Ina Plodroch. Schön, dass Sie dabei waren. Hier in Medias Res geht es gleich um die Strafen gegen Google, die EU verhängt hat.

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1: Uhr 15, die Nachrichten. Einen Tag nach der Unterzeichnung hat US-Präsident Trump das Atomabkommen mit Saudi-Arabien an Bedingungen geknüpft. Es sei vollständig davon abhängig, dass sich Riad dem Abraham-Abkommen zur Normalisierung der Beziehungen zwischen Israel und mehreren arabischen Staaten anschließe, erklärte Trump auf seiner Online-Plattform. Saudi-Arabien müsse zudem garantieren, dass das Atomabkommen nicht für militärische Zwecke genutzt werde. Eine Anreicherung von Uran sei ebenfalls nicht vorgesehen. US-Außenminister Rubio wies Sicherheitsbedenken zurück. Geplant seien strenge Vorgaben, damit die Technologie nicht zugunsten eines Waffenprogramms umgewandelt werden könne. Details nannte er nicht. Die milliardenschwere Vereinbarung zwischen den Vereinigten Staaten und Saudi-Arabien soll eine Laufzeit von 30 Jahren haben und US-Unternehmen eine Schlüsselrolle beim Aufbau der saudischen Atominfrastruktur sichern. Das US-Militär hat erstmals seit dem Ende der Waffenruhe vor 2 Wochen strategische Langstreckenbomber gegen den Iran eingesetzt. US-Beamte bestätigten entsprechende Berichte des US-Nachrichtenportals Axios. Die am Einsatz beteiligten B-1-Flugzeuge können eine große Zahl an Bomben transportieren und mit Überschallgeschwindigkeit in niedriger Höhe angreifen. Die USA hatten in der vergangenen Nacht die Luftangriffe auf Ziele im Iran fortgesetzt. Wie das US-Regionalkommando CENTCOM mitteilte, wurden bei der 5-stündigen Angriffswelle unter anderem Raketen- und Drohnenlager, Anlagen zur Küstenüberwachung sowie die Flugabwehr des Landes ins Visier genommen. Die Angriffe sollten künftige Attacken auf Handelsschiffe und zivile Seeleute verhindern, hieß es. Der Iran griff erneut Ziele in Kuwait, Bahrain und Jordanien an. Die Lebensmittelversorgung im Gazastreifen hat sich nach Ansicht von Experten seit Inkrafttreten der Waffenruhe zwischen Israel und der Hamas verbessert. Die internationale Initiative IPC teilte mit, Israel lasse seit Oktober umfassendere Hilfslieferungen zu. Zugleich sei die Versorgung der rund 2,1 Millionen Menschen im Gazastreifen noch immer unzureichend. Vor allem Kinder seien von Unterernährung bedroht. Die Initiative hatte im vergangenen Jahr für Teile des Gazastreifens eine Hungersnot festgestellt. Israel wies den Bericht als falsch und voreingenommen zurück. IPC ist im Auftrag der Vereinten Nationen sowie von Hilfsorganisationen für die Einstufung der Ernährungssicherheit weltweit zuständig. Die Sozialausgaben in Deutschland sind im vergangenen Jahr weiter gestiegen. Nach Angaben der Bundesregierung wurden für Rente, Pflege und ähnliche Leistungen rund 1,43 Billionen Euro ausgegeben. Das entspricht etwa einem Drittel der Wirtschaftsleistung des Landes. Besonders stark gestiegen sind demnach die Leistungen der Arbeitslosenversicherung. Sie lagen rund 16% über dem Wert von 2024. Weniger Ausgaben gab es dagegen beim Bürgergeld. Nach Angaben des Bundesarbeitsministeriums ging die Zahl der erwerbsfähigen Menschen, die Bürgergeld beziehen, im vergangenen Jahr zurück. Das Ministerium führt das vor allem darauf zurück, dass mehr Geflüchtete in Arbeit vermittelt wurden. Das Bürgergeld wurde im Juli durch die neue Grundsicherung abgelöst. Die Leitzinsen im Euroraum bleiben unverändert. Der für Banken und Sparer wichtige Einlagenzins liegt weiterhin bei 2,25%, wie der Rat der Europäischen Zentralbank in Frankfurt am Main entschied. Die vom Iran-Krieg angetriebene Teuerung im Euroraum war zuletzt zwar auf 2,8% zurückgegangen. Der EZB-Rat äußerte sich jedoch vorsichtig über die weitere Zinsentwicklung. Die Unsicherheit sei nach wie vor hoch. Die Auswirkungen des Energieschocks auf die Inflation seien noch nicht vollständig zum Tragen gekommen, erklärte das Gremium. Aktuell treibt der Krieg zwischen den USA und dem Iran die Ölpreise wieder in die Höhe. Der Preis für ein Barrel der Nordseesorte Brent liegt momentan bei rund 100 US-Dollar. Im Februar waren es noch 60 Dollar. Das Wetter im Südwesten vielfach heiter, ansonsten wechselnd bis stark bewölkt, vor allem im Osten auch Schauer und kurze Gewitter, 19 bis 27 Grad. Morgen viel Sonne, im Norden und Nordwesten dichtere Wolken, an den Küsten einzelne Schauer, 20 bis 30 Grad. Am Samstag erneut heiter, im Norden wechselnd bewölkt mit kurzen Schauern, später im Südwesten und am Alpenrand teils kräftige Gewitter, 21 bis 32 Grad. Das waren die Nachrichten.
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2: Heute mit Sebastian Wellendorf. Guten Tag. Rundfunkratssitzung mit Überraschungen beim Bayerischen Rundfunk. Eigentlich sollte am Montag der Vertrag des Kulturprogrammdirektors verlängert werden. Aber eine Mehrheit im Rat hat dagegen gestimmt. Oha. Worum geht es da? Um die Person oder um das kontroverse Thema Kultur im öffentlich-rechtlichen Rundfunk? Sprechen wir gleich drüber hier in Medias Res. Aber wir beginnen heute erstmal in Brüssel. Es ist kein so schöner Sommer für den Tech-Konzern Alphabet, denn auf dessen Zugpferd Google prasselt aus Europa eine Klage nach der anderen ein. Ende Juni das Urteil eines schwedischen Gerichts, Schadenersatz in Höhe von 1,3 Milliarden Euro. Dann Anfang Juli eine der höchsten Wettbewerbsstrafen der EU-Geschichte überhaupt, 4,1 Milliarden Euro wegen Marktmachtsmissbrauchs. Und heute hat die EU-Kommission wieder ein Bußgeld verhängt, und zwar unter den Gesetzen des Digital Markets Acts. 890 Millionen Euro ist die Höhe der Strafe. Ich habe darüber vor der Sendung mit Moritz Küpper gesprochen, Korrespondent in Brüssel, und ich habe ihn zunächst gefragt, was die EU-Kommission Google vorwirft.
3: Nun, es geht um zwei Punkte. Im ersten Fall geht es darum, dass Google seine eigenen Dienste, Produkte bevorzugt haben soll bei der Auswerfung von Suchergebnissen. Also, dass Googles Sportergebnisse oder die Hotelsuche in diesen Ergebnissen stärker im Vordergrund stehen würden als die der Konkurrenz. Beispielsweise optisch hervorgehobene mit eingefärbten Boxen. Wir hatten ja kürzlich gerade erst die Fußball-Weltmeisterschaft und Google bietet da auch einen Service an. Also diese Spielpaarungen wurden prominenter dann als Service angezeigt als die der Konkurrenz. Aber das hat die EU-Kommission hier heute auch nochmal gesagt, gilt auch in anderen Bereichen, beim Thema Shopping, bei Hotels, bei Transport. Im zweiten Fall wurde die Strafe verhängt, weil Google App-Entwicklern nicht erlaubt, den Verbrauchern kostenlose oder günstigere Angebote außerhalb des Google Play Stores zu zeigen. Zwar dürfe Google für die Vermittlung neuer Kundinnen und Kunden da eine Gebühr verlangen, hat die Kommission heute gesagt. Die Höhe der verlangten Gebühr aber und deren Dauer, das ginge jedoch über das hinaus, was nach dem Digital Markets Act zulässig sei. Also 460 Millionen Euro Strafe in dem ersten Fall, 430 Millionen Euro Strafe. In dem zweiten Fall zusammen sind das 890 Millionen Euro.
2: Das klingt jetzt vergleichsweise nicht so hoch. Ist das für Google schmerzhaft, diese Summe?
3: Naja, es ist schon ein ordentlicher Betrag. Es ist eine Rekordstrafe, zumindest wenn man das Ganze zusammenrechnet. Im vergangenen Jahr, da gab es schon mal eine Strafe in Höhe von 500 Millionen Euro, nun eben fast eine Milliarde Euro, eben 890 Millionen. Das ist sicherlich viel Geld, aber ob es wirklich wehtut, daran gibt es zumindest auch hier im Europäischen Parlament Zweifel. Ich habe da heute mit zwei Parlamentariern Kontakt gehabt, die sich eben im Europäischen Parlament um die Digitalgesetzgebung kümmern. Zum einen mit Markus Ferber von der EVP, also einem CDU-Europa, Abgeordneten und auch mit Alexandra Gese von den Grünen, die sich auch um das Thema kümmert. Hören wir mal rein.
4: Die Höhe der Strafe ist enttäuschend, steht in keinem Verhältnis zu dem Schaden, den Google der europäischen Wirtschaft zugefügt hat. 890 Millionen Strafe für das jahrelange Aushebeln von Wettbewerbern zahlt Google aus der Portokasse. Der Konzern hat gerade einen Rekordgewinn von fast 120 Milliarden erzielt.
5: Angesichts des wirtschaftlichen Schadens, der in Europa in den vergangenen 15 oder 18 Jahren entstanden ist, sind die beiden Strafen gegen Google in Höhe von 890 Millionen Euro aber zu niedrig. Und die Kommission kneift.
3: Soweit also zuletzt Markus Ferber. Und ja, die beiden, die sind dann doch recht eindeutig. Google bzw. der Mutterkonzern Alphabet, die haben ja jetzt 60 Tage Zeit, das Ganze anzupassen. Sonst drohen weitere Geldbußen. Aber trotzdem ist es ja eine Rekordsumme.
2: Sie haben es eben angesprochen, was hier zum Hebel oder zur Wirkung kommt, sind die Gesetze des Digital Market Acts. Können Sie noch mal kurz erörtern, was der regelt?
3: Ja, der Digital Markets Act, der ist noch recht jung, 2022 im Sommer damals wurde das Ganze verabschiedet. Das Ziel ist einfach, die digitale Wirtschaft fairer und wettbewerbsfähiger zu machen in Europa, im Raum der Europäischen Union. Da geht es dann eben auch um den Abbau der Marktmacht von Gatekeepern. Das ist ja ein Kernvorwurf nun auch in diesem Verfahren, über das wir heute sprechen. Und im Zusammenspiel mit dem Digital Service Act, kurz DSA, bildet der DMA das neue europäische Regelwerk für digitale Dienste. Der DSA dagegen, der zielt mehr auf Nutzersicherheit, auf illegale Inhalte und auf Transparenz, während, wie gesagt, der Digital Markets Act sich mit der digitalen Wirtschaft und dem fairen Umgang dort, dem wettbewerbsfähigen Umgang dort beschäftigt.
2: Es gibt aber auch Kritik, wir haben es gerade schon gehört, nicht nur die Höhe der Summe, unter anderem wird der DMA auch wegen der Langsamkeit kritisiert. Von der Eröffnung bis zur Verkündung der Geldbuße heute sind mehr als 2 Jahre vergangen. Ist dieses Gesetz dennoch aus Ihrer Sicht ein probates Mittel, um der Marktmacht der Tech-Riesen zu begegnen?
3: Tja, das muss man sehen. Und dadurch, dass es eben noch ein recht junges Gesetz ist oder ein junges Regelwerk, wird sich zeigen müssen, ob dieses Ringen letztendlich erfolgreich ist hinsichtlich der Langsamkeit. Die wurde heute auch geäußert in Form einer Frage, aber natürlich auch als Kritik. Aber da hat die EU-Kommission das Ganze zurückgewiesen, hat gesagt, dieses Verfahren hätte eben rund 24 Monate gedauert. Es sei deutlich kürzer gewesen als die der vorherigen Regelung. Da dauerten solche Verfahren mitunter Jahre, 5 Jahre und mehr. Also 24 Monate, das sind natürlich auch 2 Jahre, aber so eine Untersuchung, auf dem Standpunkt steht man hier, die braucht eben auch seine Zeit. Und ob das ganze Regelwerk sozusagen jenseits dieses zeitlichen Ablaufs, ob das das richtige Weg ist, ob das erfolgreich sein wird im Kampf eben gegen diese vor allem ja, US-amerikanischen Tech-Giganten, das wird sich erst wohl in Zukunft zeigen.
2: Schauen wir nochmal, Herr Küpper, auf das Verhältnis. Das wird die Beziehungen in Sachen digitale Märkte zwischen Europa und den USA sicher nicht weiter vereinfachen. Donald Trump ist mittlerweile schon stinksauer. Welche Rolle spielt da seine Macht? Da stehen, schätze ich mal, sicher wieder Drohungen in Sachen Tariffs im Raum, oder?
3: Ja, bisher ist das noch nicht bekannt. Es gibt eine Reaktion von Google, die ganze Kritik ja zurückweist, sagt auch, diese Entscheidung würde ihre Produkte schlechter machen und um die Vorschriften einzuhalten, müsste das Unternehmen eben Echtzeitsuchfunktionen entfernen, auch Sicherheitsvorkehrungen bei Google Play aufheben. Also das sei aus Sicht von Google kein fairer Wettbewerb und das wird sicherlich auch die Tonart sein, die Donald Trump anschlagen wird, wenn es jetzt eben diese Rekordstrafe gibt. Im vergangenen Jahr, im September, da gab es schon mal eine Strafe und damals hat dann Donald Trump auch mit Zöllen gedroht. Das Ganze ist jetzt nochmal eine besondere Zeit, ein besonderer Zeitpunkt, denn morgen läuft in den USA ja die Grundlage für die bisherigen Zölle, grundsätzlich für die Zölle für die Europäische Union aus. Das Ganze bewegt sich ja aktuell in der Größenordnung der 15%, die in diesem sogenannten Turnberry-Deal in Schottland damals vor rund einem Jahr verabredet wurden. Und jetzt könnte es sein, dass die USA, dass Trump diese Strafe nun nutzen, um eben einen deutlichen Aufschlag zu fordern bzw. anzuordnen. Und das würde dann natürlich an anderer Front wieder für Aufregung sorgen. Dieses transatlantische Handelsringen, bei dem gerade ja ein wenig Ruhe eingekehrt war, das würde wohl wieder aufflammen. Hier in Brüssel bei der EU-Kommission betont man, dass man im Austausch stehe mit der US-Seite, also nicht nur mit dem Google- oder Alphabet-Konzern, sondern eben auch mit der US-Regierung. Aber was das wert ist bei Donald Trump, das muss man sehen.
2: 890 Millionen Euro, das ist die Höhe der Strafe, die Google zahlen muss in Anwendung des Digital Markets Acts der EU-Kommission. Mit unserem Korrespondenten in Brüssel, Moritz Küpper, habe ich gesprochen, hier in Medias Res. Sprechen wir über Truth Social. Nach wie vor umgibt diese Plattform ja eine gewisse Schmunzelaura wegen des absurden Kontrastes zwischen dem, was draufsteht, Wahrheit, und dem, was Donald Trump dann drinnen meistens schreibt. Auch ist die Zahl von knapp 6 Millionen Mitgliedern im Vergleich zu anderen Plattformen alles andere als gigantisch. Tja, aber all die Häme nützt Journalistinnen und Journalisten nichts. Wenn sie up to date wollen sein über das, was der mächtigste Mann der Welt sagt und plant, dann müssen sie Trumps Feed im Auge behalten und Mitglied werden bei der Plattform. Genau das weiß auch Donald Trump und will daraus nun Profit schlagen. Brigitte Baetz über Truth Social als zukünftige Trump-Cash-Cow.
6: So richtig zu erschüttern sind US-Medien ja nicht mehr, was ihren Präsidenten angeht. Und doch war dies in der letzten Woche eine Breaking News, die für Kopfschütteln sorgte. Eine neue kostenpflichtige Schnittstelle bei Truth Social wurde angekündigt. Die Social-Media-Plattform, bei der die Familie des Präsidenten die Mehrheit hält, gibt zahlenden Kunden ab dem 1. August die Möglichkeit, die Posts des Präsidenten schneller als andere lesen zu können.
7: Remember, the president frequently will post something that literally moves the markets, right?
6: Die Posts des Präsidenten bewegen im Wortsinn oft die Märkte, so kommentierte NBC-Moderatorin Hallie Jackson die Nachricht. Beim Krieg gegen Iran sehe man dann, wie die Ölpreise nach oben schießen oder abstürzen. Wenn es um einen Waffenstillstand oder anderes ginge, könne das dann wirklich die Börse beeinflussen. Genau das ist der Punkt, an dem es für Institutionen und Firmen interessant wird, erklärt Finanzanalyst Brian Chung im gleichen Sender NBC News. Der neue Spezialdienst von Truth Social, API genannt, verschaffe Ihnen einen Vorsprung, mit dem Sie Geld verdienen können. Banken vor allem oder auch Unternehmen, die zum Beispiel im Bereich nationaler Sicherheit tätig sind.
7: It's probably going to be banks and maybe national security firms that just want to know very quickly when the president says he's going to change his stance on a certain policy or do something that maybe they weren't expecting. Again, the idea here is that if they could even get a few milliseconds of a heads up compared to everybody else that has to refresh the page or wait for a push notification, that could result in big time money.
6: Schon ein paar Millisekunden, so Chung, könnten helfen, eine große Summe Geldes zu erwirtschaften. Millisekunden, das hört sich wenig an. Im globalen Anlagegeschäft, das ohnehin mit Computeralgorithmen gesteuert wird, bedeutet diese kurze Zeitspanne die Möglichkeit extremer Gewinnmargen. Es ist nichts Neues, dass Trumps Ankündigungen die Märkte weltweit beeinflussen, selbst wenn diesen dann keine Taten folgen. Demokratische Abgeordnete fordern seit langem Ermittlungen gegen die Familie Trump wegen möglichen Insiderhandels. Neu wäre aber, dass die Trumps bereits an den Postings des Präsidenten verdienten. $100,000 im Monat soll der Zugang zu API kosten. Im Dreijahresabo dann nur noch monatlich $60,000.
8: No president's ever done this before.
6: Sagt John Lyons, US-Korrespondent im australischen Sender ABC. Die Gründerväter der US-Verfassung hätten sich das nicht träumen lassen.
8: Years ago, the idea that the president of the United States would charge a premium for people to get an advance on his and the government's announcements would have been something that nobody would have taken seriously.
6: Noch vor 10 Jahren hätte niemand allein die Idee ernst genommen, dass ein US-Präsident Geld dafür nehmen würde, dass man seine Ankündigungen oder die seiner Regierung als erster lesen dürfe. Aber, auch das lässt sich konstatieren, vor 10 Jahren konnte man sich auch nicht vorstellen, dass ein amtierender Präsident auf dem Sender Fox News Werbung für seine Armbanduhren machen würde.
9: Hello everyone, it's President Donald J. Trump and it's Trump time. Check out this red beauty, it's one of my new watches. Wear it proudly on your wrist and everyone will know exactly what it's for, who it represents. Please make a great gift. It's Trump time.
10: Yeah. It's Trump time. The times, they are a-changing. Brigitte

0: Der Programmchef für Kultur Björn Wilhelm stand zur Wiederwahl im BR und wurde abgelehnt. Ich bin mit unserem Bayern-Korrespondenten Tobi Krone verbunden. Was war oder was könnte denn der Grund gewesen sein für die Nichtwiederwahl von Björn Wilhelm?
1: Also erstmal offizielle Erklärung oder Stimmen kann ich da jetzt kaum bieten. Das Ganze war ja eine Wahl in nicht öffentlicher Sitzung. Mhm. Deshalb kann man mir beim Rundfunkrat nicht mal bestätigen, wie viele der 34 Stimmen gegen Björn Wilhelm waren. Aber eines ist schon mal klar, es war eine ganze Reihe von RundfunkrätInnen gar nicht anwesend bei der Sitzung in Nürnberg. Manche waren dann ziemlich überrascht, manche aber auch nicht. Ich konnte mit einigen von ihnen vertraulich sprechen. Grundsätzlich ist so eine Abwahl eigentlich sehr unüblich, denn normalerweise ist es so, wenn da jemand aus der Leitungsebene dem Rundfunkrat nicht gefällt, dann spricht man sich ab. Da gibt es verschiedene Untergruppen, da gibt es Ausschlüsse, Interessensgruppen und manchmal redet man da auch nochmal mit der Intendanz davor, ne? Dann kann da auch sowas zurückgezogen werden oder so. Und da hatte sich wohl nirgendwo eine Anti-Wilhelm-Gruppe jetzt geoutet im Vorfeld. Es gab keine Aufrufe und deshalb gehen viele von einer Ansammlung von Einzelstimmen aus, die gegen ihn waren, und es wurden bei meinen vertraulichen Gesprächen auch immer wieder zwei Themen ins Feld geführt. Erstens, dass es so ein allgemeiner Warnschuss sein könnte von einigen. Nehmt uns als Rat hier mehr ernst. Legt uns nicht nur eure Pläne vor, die wir einfach abnicken, sondern sprecht mehr mit uns, bindet uns mehr ein. Und das andere Thema ist das Radioprogramm Bayern 2. Das ist so das Kultur- und Hintergrundprogramm in Bayern. Und da gab es vor einigen Jahren eine ziemlich umstrittene Reform. Kultursendungen, Essay- und Literatursendungen wurden abgeschafft. Stattdessen längere Sendungsstrecken, wo jetzt so gemischt Kulturbeiträge immer mal wieder einfließen. Da gab es Proteste von einigen HörerInnen, medial hatte das einen gewissen Nachhall, und letztlich sagen hier einige auch, Björn Wilhelm als Verantwortlicher sei damals mit dieser Reform im Rundfunkrat doch sehr selbstbewusst aufgetreten und er habe letztlich zu wenig transparent gemacht, was wäre eigentlich ein Erfolg für das neue Programm. Und dazu hätten die konkreten Anhaltspunkte gefehlt, an denen so ein Rundfunkrat dann auch hätte messen können, okay, ja, die Reform hat funktioniert oder nicht.
0: Schauen wir mal ein bisschen genauer auf die Personalie. Wie muss ich mir den Job eines Kulturprogrammchefs vorstellen und wie hat sich Björn Wilhelm da bis jetzt geschlagen? Es war ja, handelte sich um eine Wiederwahl, um eine mögliche.
1: Genau, Björn Wilhelm ist nicht beim BR nicht nur für die Kultur im engeren Sinne zuständig, sondern auch zum Beispiel für TV-Formate und ist da zurzeit verhältnismäßig erfolgreich unterwegs. Also BergsportfreundInnen, und zwar nicht nur die aus Bayern, die werden zum Beispiel das Reality-TV-Programm In höchster Not kennen, also wo die Bergwacht so begleitet wird bei ihren Einsätzen. Das hat viele Fans. Das BR-Fernsehen hat einen insgesamt relativ hohen Marktanteil. Wilhelm geht auch die Verjüngung des BR-Programms insgesamt an, zum Beispiel mit einem TikTok-Format für Literaturkritik. Gut umstritten, weil TikTok, aber sowas erreicht eben viele aus der Gen-Z-Generation. Also Björn Wilhelm hat schon auch Erfolge auf seiner Liste.
0: Sie hatten es eben schon angesprochen, möglicherweise auch teilweise zumindest eine Art Bauernopfer, weil dann eine Signalwirkung ausgehen sollte. Das möchte ich gerne nochmal vertiefen. Was für ein Signal aus Ihrer Sicht geht tatsächlich jetzt von dieser Nichtwiederwahl aus insgesamt?
1: Ja, ein schlechtes, sagen viele Rundfunkräte, denn sie kennen natürlich auch die Situation der ARD insgesamt. Die öffentlich-rechtlichen Programme stehen unter hohem Druck, auch politisch. Die AfD will sie abschaffen, die Unionsparteien wollen in großen Teilen keine Erhöhung des Beitrags mehr zulassen, obwohl die Prüfkommission der Länder da eigentlich schon grünes Licht für gegeben hat. Also in dieser schwierigen Situation so ein Rückschlag für einen hohen Verantwortlichen, das stärkt natürlich den BR überhaupt nicht nach außen. Aber auf der anderen Seite hört man auch, naja, das ist halt der Rundfunkrat in Bayern und nicht in Nordkorea. Und in einer Demokratie muss man die Wählenden halt erstmal auch von sich überzeugen. In dem Fall die Mitglieder des Rundfunkrats.
0: Ja, wie geht's denn jetzt weiter beim BR? Zieht Björn Wilhelm zurück?
1: Danach sieht es gerade nicht aus. Björn Wilhelm äußert sich zwar jetzt selbst nicht öffentlich, von der Intendantin Katja Wildermuth heißt es aber, die Leitung werde die kommenden Wochen für Gespräche nutzen. Vielleicht ja die Gespräche unter vier Augen, die sich Rundfunkräte erwartet haben. Ich bin mir ziemlich sicher, dass Björn Wilhelm nochmal zur Wahl antritt bei der kommenden Sitzung am 8. Oktober. Da kann die Intendantin ihn einfach nochmal zur Wahl vorschlagen.
0: Vielleicht kommen dann auch mehr Mitglieder des Rundfunkrats. Wir haben gesprochen über die überraschenden

0: Es ist gut, dass immer mehr Schulen digitale Medien als Unterrichtsfach einführen, auch weil hier die Gefahren der sozialen Medien ausgiebig behandelt werden. Denn von denen gibt es ja immer mehr. Cybergrooming, Cybermobbing, Sexting. Und immer öfter nutzen Täterinnen und Täter da auch KI-generierte Inhalte. In Australien führt derzeit eine neuere Form der digitalen Gewalt die Erpressungsstatistiken an. Sie heißt Sextortion. Da geht es um Erpressung mit intimen Bildern im Netz, die in Australien ja derzeit den weltweit steilsten Anstieg von Erpressungsfällen verzeichnet. Andreas Stummer berichtet.
1: I'll DM you, flirt, send fake pics, just enough to hook you. Then I'll say, let's take it somewhere more private.
2: Verführen, manipulieren, kassieren. Eine KI-generierte Schönheit flüstert die Anleitung für sexuelle Online-Erpressung. Erst flirtet sie, dann schickt sie freizügige Selfies und haucht, jetzt poste du mir welche. Aber kaum sind die Bilder unterwegs, kommt von den Tätern die Rechnung. Wer nicht zahlt, dessen intimsten Momente landen bei Familie, Freunden oder gleich im ganzen Netz.
1: I'll pressure you. I'll tempt you to send a naughty pic. You send it. That's when I switch. Pay me or everyone sees it.
2: Der Anlass für das Aufklärungsvideo der Regierung: Immer mehr junge Australier werden in sozialen Netzwerken Opfer sexueller Erpressung. Mit echten wie mit gefälschten Fotos. So wie Matt Spence aus Sydney. Mit 19 nahm er auf Snapchat einen Fremden in seine Kontaktliste auf. Minuten später folgte die Drohung. Zahlen oder manipulierte Nacktbilder gehen online.
3: I was just genuinely scared. I thought this could really ruin my life. So as fake as these pictures were, the threat was very much real.
2: Ich hatte panische Angst und dachte, das könnte mein Leben zerstören. Die Bilder waren zwar gefälscht, die Drohung aber war echt. Alles ging rasend schnell. Nie im Leben hätte ich geglaubt, einmal selbst Opfer zu werden. Und doch ist es passiert.
3: Never in a million years would have thought this would ever happen to me, but here I am.
2: Australiens Internetsicherheitskommissarin Julie Inman Grant schlägt Alarm. Nach einem Bericht ihrer Behörde wurden allein in der zweiten Jahreshälfte 2025 mehr als 2000 Fälle sexueller Online-Erpressung gemeldet. Tendenz steigend. Besonders betroffen Männer zwischen 18 und 24 Jahren.
4: There's a manifesto that shows these organized criminals how to, you know, put high pressure tactics on to isolate.
2: Die Täter arbeiten nach einer regelrechten Anleitung, wie sie junge Menschen mit massivem psychischem Druck isolieren, in Panik versetzen und zur Zahlung erpressen können. Es ist ein abscheuliches Verbrechen. Im schlimmsten Fall endet es in schwersten seelischen Krisen oder sogar mit Selbstmord.
4: You know, in the worst case scenario leads to extreme mental distress and sometimes suicide.
2: Einfach nur Photoshop und Filter waren gestern. Heute nutzen die Erpresser generative künstliche Intelligenz, um mit Face-Swapping, Stimmenklonen und Avataren täuschend echte Identitäten zu kreieren. Internetwächterin Julie Inman Grant beschuldigt die Tech-Konzerne, nicht genug zu unternehmen, um sexuelle Erpressung in sozialen Medien einzudämmen.
4: 5 years ago, I sent intelligence reports to companies like Snap and Instagram, saying, "Hey, we can see that these criminals are literally colonizing your platforms."
2: Schon vor 5 Jahren habe ich Unternehmen wie Snap und Instagram alarmiert: Kriminelle kapern eure Plattformen. Es gibt keine wirksamen Meldewege und ausreichende Absicherungen. Kinder sind dadurch extrem verletzlich und am Ende zählt für die Unternehmen offenbar nur der Profit.
4: They're making children very vulnerable and it's all about maintaining profit.
2: Australiens Kommunikationsministerin Annika Wells will die Betreiber der sozialen Netzwerke stärker in die Pflicht nehmen. Sie verlangt von den Plattformen entschlossenere Maßnahmen gegen schädliche Inhalte im Internet.
5: They have the tools, they have the resources and yet they are choosing not to use them with full effect.
2: Die großen Plattformen verfügen über die nötigen Mittel. Sie haben die Technologie. Sie nutzen sie nur nicht konsequent. Nach australischem Recht müssen Tech-Konzerne Nutzer vor illegalen Online-Inhalten schützen. Andernfalls drohen Bußgelder von umgerechnet bis zu 33,5 Millionen Euro.
5: Protect Australians online from illegal material or face fines up to $54.6 million.
2: Kritiker sprechen von Symbolpolitik. Schon beim weltweit ersten Social-Media-Verbot für unter 16-Jährige hätten Strafandrohungen kaum Wirkung gezeigt. 6 Monate später fällt die Bilanz ernüchternd aus. 61% der befragten Jugendlichen gaben an, die Alterskontrollen problemlos zu umgehen. Zwar sind weniger Minderjährige online, aber die Erpresser sind längst einen Klick voraus.
0: Erpressung mit intimen Bildern im Netz. Sextortion ist auf dem Vormarsch in Australien. Ein Bericht von Andreas Stummer war das. Memories of Heidelberg. Das ist das neue Buch des Satirikers und Schriftstellers Heinz Strunk. Liegt bei den Kolleginnen und Kollegen vom Büchermarkt auf dem Rezensionstisch um kurz nach 16 Uhr hier im Deutschlandfunk. Und der Podcast nach Redaktionsschluss natürlich wie immer morgen 15:35 und jederzeit im Netz. Das war's von uns. Sebastian Wellendorf ist mein Name. Bis dann.
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6: 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Zunächst die Übersicht. Einen Tag nach der Unterzeichnung hat US-Präsident Trump das Atomabkommen mit Saudi-Arabien an eine Annäherung an Israel geknüpft. Die Europäische Zentralbank lässt den Leitzins im Euroraum unverändert. Das Bundesverfassungsgericht hat ein Grundsatzurteil über die Beratungszeit bei Gesetzgebungsverfahren gefällt. Die Meldungen im Einzelnen. Einen Tag nach der Unterzeichnung hat US-Präsident Trump das Atomabkommen mit Saudi-Arabien an Bedingungen geknüpft. Es sei vollständig davon abhängig, dass sich Riad dem Abraham-Abkommen zur Normalisierung der Beziehungen zwischen Israel und mehreren arabischen Staaten anschließe, erklärte Trump auf seiner Online-Plattform. Saudi-Arabien müsse zudem garantieren, dass das Atomabkommen nicht für militärische Zwecke genutzt werde. Eine Anreicherung von Uran sei ebenfalls nicht vorgesehen. US-Außenminister Rubio wies Sicherheitsbedenken zurück. Geplant seien strenge Vorgaben, damit die Technologie nicht zugunsten eines Waffenprogramms umgewandelt werden könne. Details nannte er nicht. Die milliardenschwere Vereinbarung zwischen den Vereinigten Staaten und Saudi-Arabien soll eine Laufzeit von 30 Jahren haben und US-Unternehmen eine Schlüsselrolle beim Aufbau der saudischen Atominfrastruktur sichern. Die Leitzinsen im Euroraum bleiben unverändert. Der für Banken und Sparer wichtige Einlagenzins liegt weiterhin bei 2,25%, wie der Rat der Europäischen Zentralbank in Frankfurt am Main entschied. Die vom Iran-Krieg angetriebene Teuerung im Euroraum war zuletzt zwar auf 2,8% zurückgegangen, der EZB-Rat äußerte sich jedoch vorsichtig über die weitere Zinsentwicklung. Die Unsicherheit sei nach wie vor hoch. Die Auswirkungen des Energieschocks auf die Inflation seien noch nicht vollständig zum Tragen gekommen, erklärte das Gremium. Aktuell treibt der Krieg zwischen den USA und dem Iran die Ölpreise wieder in die Höhe. Der Preis für ein Barrel der Nordseesorte Brent liegt momentan bei rund 100 US-Dollar. Im Februar waren es noch 60 Dollar. Nach Angriffen der Houthi-Miliz auf saudische Öltanker im Roten Meer hat US-Präsident Trump mit einer militärischen Reaktion gedroht. Er schrieb auf seiner Online-Plattform, man werde im Fall von weiteren Attacken die Houthis im Jemen sowie deren Schutzmacht Iran bestrafen. Die schiitische Miliz hatte nach eigenen Angaben eine Seeblockade gegen Saudi-Arabien verhängt und zwei saudi-arabische Schiffe beschossen. US-Außenminister Rubio sprach daraufhin von einem gefährlichen Präzedenzfall. Die EU forderte die Houthis auf, ihre Drohungen gegen den internationalen Schiffsverkehr im Roten Meer zu beenden. Die südostasiatischen ASEAN-Staaten verlangten in einer gemeinsamen Erklärung freie Durchfahrt durch alle Meerengen weltweit. Die EU-Staaten haben sich vor dem Hintergrund des russischen Kriegs gegen die Ukraine auf neue Sanktionen gegen Moskau verständigt. Die Pläne sehen unter anderem weitere Maßnahmen gegen den russischen Finanz- und Energiesektor sowie ein Einreiseverbot für russische Soldaten vor. Um Russlands Einnahmen aus Ölexporten zu begrenzen, ist zudem geplant, die automatische Anpassung des sogenannten Ölpreisdeckels für 12 Monate auszusetzen. Damit soll verhindert werden, dass Russland wegen der zuletzt gestiegenen Weltmarktpreise höhere Einnahmen erzielt. Der Einigung waren wochenlange Verhandlungen zwischen den Mitgliedstaaten vorausgegangen. Nicht umgesetzt wurden unter anderem geplante Importbeschränkungen für russische Fischprodukte sowie Sanktionen gegen das Oberhaupt der russisch-orthodoxen Kirche. Nach einer Entscheidung des Bundesverfassungsgerichts ist das sogenannte Heizungsgesetz der früheren Ampelregierung nicht übereilt beschlossen worden. Damit verwarfen die Karlsruher Richter Anträge des früheren CDU-Abgeordneten Heilmann und weiterer Kläger im Zusammenhang mit dem Gebäudeenergiegesetz. Heilmann hatte beklagt, das damalige Gesetzgebungsverfahren habe wegen zu kurzer Beratungszeiten seine Rechte als Abgeordneter eingeschränkt. SPD, Grüne und FDP hatten an ihrem Gesetzentwurf kurzfristig noch mehrere Änderungen vorgenommen. Die Entscheidung des Bundesverfassungsgerichts hat grundsätzlichen Charakter. Abgeordnetenrechte werden demnach nur verletzt, wenn ein öffentliches Verhandeln von Argument und Gegenargument gar nicht ermöglicht wird. Allgemeine Aussagen zur Geschwindigkeit von Gesetzgebungsverfahren im Bundestag indes lasse Grundgesetz nicht zu. Die Sozialausgaben in Deutschland sind im vergangenen Jahr weiter gestiegen. Nach Angaben der Bundesregierung wurden für Rente, Pflege und ähnliche Leistungen rund 1,43 Billionen Euro ausgegeben. Das entspricht etwa einem Drittel der Wirtschaftsleistung des Landes. Besonders stark gestiegen sind demnach die Leistungen der Arbeitslosenversicherung. Sie lagen rund 16% über dem Wert von 2024. Weniger Ausgaben gab es dagegen beim Bürgergeld. Nach Angaben des Bundesarbeitsministeriums ging die Zahl der erwerbsfähigen Menschen, die Bürgergeld beziehen, im vergangenen Jahr zurück. Das Ministerium führt das vor allem darauf zurück, dass mehr Geflüchtete in Arbeit vermittelt wurden. Der Deutsche Gewerkschaftsbund hat Kürzungen der Bundesregierung bei der Berufsorientierung kritisiert. Der Übergang von der Schule in die Ausbildung bleibe eine der größten Schwachstellen des Bildungssystems, sagte die stellvertretende DGB-Vorsitzende Hanak der Rheinischen Post. Kürzungen gefährdeten die Zukunftschancen junger Menschen, aber auch den Kampf gegen den Fachkräftemangel, betonte Hanak. Ähnlich äußerte sich die IG Metall. Gerade in einer Zeit, in der viele junge Menschen im Übergangsbereich blieben und keinen Ausbildungsplatz fänden, seien Einsparungen ein problematisches Signal, hieß es in einer Stellungnahme. Union und SPD planen im Haushalt für das kommende Jahr 3 Millionen Euro weniger für Berufsorientierung ein. Das Budget sinkt damit auf rund 91 Millionen Euro. Wegen Wettbewerbsverstößen hat die Europäische Union eine Millionenstrafe gegen Google verhängt. Der Online-Konzern muss 890 Millionen Euro zahlen, wie die Europäische Kommission mitteilte. Google habe eigene Angebote wie Sportergebnisse oder Hotelsuchen in den Suchergebnissen bevorzugt, teilte die Brüsseler Behörde mit. Ähnlich rechtswidrig werde auch im Google Play Store Verfahren, in dem Nutzer Apps herunterladen können. Google kann sich gegen die Strafe vor Gericht wehren. Zuletzt kam es nach ähnlichen Entscheidungen der EU-Kommission zu Gerichtsprozessen, die sich zum Teil über Jahre erstreckten. Beobachter erwarten zudem, dass die Strafe zu erneuten Spannungen zwischen Brüssel und Washington führen könnte. Nach einer Milliardenstrafe gegen Google im vergangenen Jahr hatte US-Präsident Trump mit Zöllen gedroht. Und hier noch einmal die Übersicht. Einen Tag nach der Unterzeichnung hat US-Präsident Trump das Atomabkommen mit Saudi-Arabien an eine Annäherung an Israel geknüpft. Die Europäische Zentralbank lässt den Leitzins im Euroraum unverändert. Das Bundesverfassungsgericht hat ein Grundsatzurteil über die Beratungszeit bei Gesetzgebungsverfahren gefällt. Das Wetter. Im Südwesten vielfach heiter, ansonsten wechselnd bis stark bewölkt, vor allem im Osten auch Schauer und kurze Gewitter, 19 bis 27 Grad. Morgen viel Sonne, im Norden und Nordwesten dichtere Wolken, an den Küsten einzelne Schauer, 20 bis 30 Grad. Die weiteren Aussichten: am Samstag erneut heiter, im Norden wechselnd bewölkt mit kurzen Schauern, später im Südwesten und am Alpenrand teils kräftige Gewitter, 21 bis 32 Grad. Die Temperaturen von 14 Uhr: Berlin stark bewölkt 20, Köln-Bonn stark bewölkt 22, Helsinki wolkig 16, Stockholm leicht bewölkt 16, Oslo leicht bewölkt 20 Grad. London bedeckt 26, Kopenhagen wolkenlos 21, Amsterdam bedeckt 20, Brüssel leicht bewölkt 21 Grad. Zürich und Paris leicht bewölkt 23, Nizza leicht bewölkt 29, Barcelona wolkenlos 30, Madrid leicht bewölkt 35 Grad. Mallorca leicht bewölkt 32, Malaga leicht bewölkt 36, Lissabon leicht bewölkt 28, Wien Gewitter 23, Prag stark bewölkt 16 Grad. Warschau wolkig 16, Budapest wolkig 23, Belgrad wolkig 27, Bukarest stark bewölkt 22, Venedig leicht bewölkt 28 Grad. Rom leicht bewölkt 32, Athen wolkig 32, Larnaca leicht bewölkt 35, Istanbul wolkig 26 Grad. Ankara wolkig 30, Moskau wolkig 21, Kiew stark bewölkt 22 und Algier leicht bewölkt 35 Grad. Das waren die Nachrichten.
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11: Im Studio ist Maike Albart. Herzlich willkommen. Heute geht es um einen Schriftsteller, dessen Leben ein Spiegel der Katastrophen des 20. Jahrhunderts ist. Max Aub, jüdisch, deutsch, französisch, spanisch, in allen Ländern unerwünscht. Er schreibt 1939 einen Monolog über die rasante Verrohung der Gesellschaft. Mehr dazu gleich. Eine fatale Mutter-Tochter-Beziehung haben wir außerdem noch zu bieten. Doch zuerst begegnen wir einer veritablen Walküre, die natürlich Isolde heißt und ausgerechnet aus Oldenburg stammt. Heinz Strunk, das ist der Mann, der über den Absturzladen, der goldene Handschuh auf der Reeperbahn in Hamburg und den Frauenmörder Fritz Honka geschrieben hat, vielleicht erinnern sich einige. Dieser Schriftsteller erzählt jetzt in seinem neuen Roman von einem Paar, nämlich Isolde und Bertram, das sich in einer tiefen Beziehungsödnis befindet. Memories of Heidelberg heißen diese Szenen einer Ehe, benannt nach einem Schlager von Peggy March. Maike Fessmann hat sich mit dieser Paarlethargie befasst.
12: Heidelberg, Stadt der Romantik, das müsste eigentlich ein guter Ort sein, um eine müde gewordene Ehe wiederzubeleben. Doch die einwöchige Reise von Isolde und Bertram steht von Anfang an unter wenig vitalen Vorzeichen. Der 80. Geburtstag von Erika, Isoldes Mutter, soll im kleinen Kreis gefeiert werden. Allerdings muss die alte Dame ins Krankenhaus. Bertram ist still erleichtert und möchte sofort wieder zurück nach Oldenburg. Er träumt schon von den Fleischbergen in seinem Lieblingssteakhaus. Doch die Woche muss unerbittlich abgesessen werden. In einem teuren Boutique-Hotel für 500 Euro die Nacht. Weltuntergangsstimmung, zumindest in Bertrams Seele. Isolde versucht, sich mit Frohsinn zu wehren. Die Trübnis ihres Mannes geht ihr ohnehin auf den Geist. Und weil sie schon dabei ist, macht sie ihm im Hotelbett klar, dass sie keinen Sex mehr will. Sie sei mit dem Thema durch. Bertram, der den Walkürenkörper seiner Frau immer noch begehrt, ist fassungslos.
13: Hältst du es denn wirklich für ausgeschlossen, dass sich das wieder ändert? Er war verletzt durch ihre Schroffheit. Außerdem wurde ihm gerade bange, was seine sexuelle Zukunft betraf. Wie wäre es, wenn du mal zum Arzt gehst? Vielleicht ist es ja was Körperliches. Was Körperliches? Natürlich ist es was Körperliches. Was denn sonst?
12: Klar, es ist komisch, wenn Isolde ihren Bertram auflaufen lässt. Ihre Konter kommen schnell und mit der Treffsicherheit einer Frau, die sich grundsätzlich im Recht fühlt. Doch die Erzählstimme der erlebten Rede, also jenseits der Dialoge, ist näher an ihm als an ihr. Sie zieht die Leserin in die peinigende Demütigung eines Mannes hinein, der seinen Körper nicht mehr erträgt und heimlich Schokoriegel in sich hineinstopft. Dass er sich falsch ernährt, bekommt er täglich von seiner Frau zu hören. Manchmal schießt sie schnell mal ein Foto, damit er sieht, wie schlimm es um ihn steht. Etwa als er mit hochrotem Kopf den berühmten Philosophenweg hochkeucht. Heinz Strunk passt die Geschichte der beiden Liebesmüden in ein Setting ein, dessen grausamer Realismus immer wieder ins Surreale kippt. Jeden Abend geht es aufs gleiche Gastroschiff gegenüber vom Hotel, ein ehemaliges Fahrgastschiff namens Carolina. Dubios schon die Tatsache, dass sie am ersten Abend den Hotelzimmerschlüssel dort abholen müssen. Die exakten Anweisungen bekommen sie per E-Mail. Aber immerhin werden sie da noch zuvorkommend bedient, mit italienischem Charme, mit Ciabatta und Oliven und einem Schnaps aufs Haus. Doch jeden Abend wird der Service schlechter. Der vermeintliche Logenplatz entpuppt sich als Raucherecke, in die sie auch bei eisiger Kälte verbannt werden. Am Ende verhöhnt und verspottet man sie und behandelt sie wie räudige Hunde. Isolde versucht, alles wegzulächeln. Dabei ist sie es, die es jeden Abend an den Ort der Schmach zieht. Die Musik in Endlosschleife bohrt sich in Bertrams Hirn. Vor allem Memories of Heidelberg, der Schlager von Peggy March aus dem Jahr 1967.
13: Nach einer Woche Heidelberg wird er als Greis zurückkehren, wenn überhaupt.
12: Die Art, wie Heinz Strunk Schlager, Volkslieder, Heidelberg-Mythen und Theaterelemente mischt, etwa ein Frauentrio, das auf dem Schiff seinen unbedingten Amüsierwillen auslebt, oder zwei Versicherungsvertreter, die sich rauchend in ihrem öden Kauderwelsch verheddern, zeigt den Unterhaltungsvirtuosen. Langweilig wird es bei Strunk nie. Doch es ist wie bei guten Rockbands. Die Quintessenz liegt in den langsamen Titeln. Und so lebt dieser Roman nicht von den lauten Effekten, sondern von der leisen Vergeblichkeit, mit der Bertram, Verwaltungsangestellter und noch nicht einmal 60, fast unmerklich aus dem Leben gleitet.
13: Er hat ein geordnetes Leben in Europa, der Insel des Friedens, der Freiheit und des Wohlstands, in der Komfortzone zwischen Weltkrieg und Klimawandel verbracht. Sein ganzes Leben lang ist er verschont geblieben. Rezessionen, Sonntagsfahrverbot, Steuererhöhungen waren das welthistorisch Schlimmste, was ihm widerfahren ist. 40 Jahre hat er hinter einer geordneten Kette von Tagen gelebt, wie hinter einer Mauer. Und jetzt ist die Mauer weg.
12: Heidelberg als Ort sprachlicher Ekstase hat wohl niemand so leidenschaftlich beschworen wie Brigitte Kronauer in ihrem Roman Teufelsbrück. Der bleiche Nebel des Kafkaesken, der bei Heinz Strunk in den Maitagen der Eisheiligen vom Schloss über den Neckar weht, umhüllt dagegen nicht nur das Porträt eines Paares, das in einer Art Totenstarre zusammenbleibt, wie es einmal heißt, es ist auch ein Epochenporträt. Deutschland in der Dauerschleife seiner Endzeitstimmung.
11: Maike Fässmann über Heinz Strunk, Memories of Heidelberg, Rowohlt Verlag, 172 Seiten, 23 Euro. Tamara Steiner wurde in Slowenien geboren, lebt aber seit den späten 1980er Jahren in Wien und schreibt auf Deutsch. Sie ist außerdem eine erfahrene Orchestermusikerin und spielt Bratsche. Steiner arbeitet häufig an der Schnittstelle von Musik, Performance und Literatur. Wer das Wettlesen in Klagenfurt verfolgt, kennt sie von dort. 2024 gewann sie den Kelag-Preis. Ihr Romandebüt heißt Luft nach unten, die auftrumpfende der Heldin Iva Jenko hat vor allem ein Mutterproblem, aber es dauert eine Weile, bis das ans Licht kommt. Jörg Plath erklärt, woran das liegt.
14: Iva Jenko ist eine kraftvolle Person. Was sie will, das will sie mit aller Kraft. Endlich schwanger werden, wofür sie und ihr widerstrebender Ehemann Felix schon länger Reproduktionsmediziner aufsuchen. Aber sie will auch die aufregende Affäre mit dem verheirateten Gabriel fortsetzen. Iva, die Hauptfigur und Erzählerin in Tamara Steiners Debütroman Luft nach unten, will vieles. Eines aber will sie auf keinen Fall, auf etwas verzichten. Kraftvoll reagiert Iva, auch wenn sie nicht bekommt, was sie will, etwa als sie bemerkt, dass Felix sie angelogen und die Samenspende nicht wie verabredet abgegeben hat.
15: Da schoss die Wut in mir erneut hoch, unbeherrschbar. Es platzte in mir. Fick dich, du verdammtes Arschloch, begann ich mitten auf der Straße zu brüllen und hörte nicht mehr auf. Ich hasse dich. Ich hab dich immer schon gehasst. Dann war ich auch noch blöd genug, dich zu heiraten, weil mir die scheiß Hauptsicherung rausgeflogen ist. Wie soll ich mich auf so einen Vollidioten verlassen? Du verfickter, verwöhnter Lügner. Geh doch zurück zu Mama und Papa in den beschissenen Kindergarten, wo du hingehörst. Die sind so dumm, dass sie dir die ganze Scheiße, die du ihnen erzählst, auch noch glauben. Du machst jede Frau krank. Jede Frau bringst du ins scheiß Irrenhaus. Du bist so bescheuert, ja, du bist so dermaßen bescheuert, dass du selbst den Bescheuerten zu bescheuert bist. So bescheuert bist du. Einige Passanten blieben stehen und sahen uns zu. Manche tuschelten. Des da ist ka Balkan, rief mir ein Mann nach.
14: Sondern Wien, wohin die Slowenin Iva, wie die Autorin, 1987 im damals jugoslawischen, heute slowenischen Novo Mesto geboren, ausgewandert ist. Als Violinistin der Gruppe Klangkollektiv weiß Iva ihr Lebensgefühl mit einem Terminus der Musik als Kampf um Identität zu definieren.
6: Du bist ein Widerspruch, eine Dissonanz. Ein Zustand, der nach Auflösung schreit. Doch eine Dissonanz kann sich nicht von allein auflösen. Dafür braucht sie andere Töne. Du aber willst in deiner verstimmten Lage Solistin bleiben. Liebe war zur Enttäuschung geworden. Enttäuschung zu Zorn. Aus Zorn wurde Selbstverlust. Und den musstest du erstmal verdauen.
14: Luft nach unten ist ein Roman über den Freiheitskampf einer jungen Frau unter besonderer Berücksichtigung mal nicht der Männer. Für Töchter und ihre Mütter lautet seine Widmung. Und die lieblose, launische Mutter, vor der Iva aus der Kleinstadt erst ins Musikinternat nach Ljubljana, dann in die österreichische Hauptstadt geflohen ist, ist das heimliche Zentrum des Romans. Verschiedene Therapien haben der Tochter nicht geholfen, zur Ursache ihres Leids zur Mutter ein anderes Verhältnis zu finden. Nun schreibt sie täglich eine halbe Stunde lang einen Brief an diese Frau, die sie nicht einmal besucht, als sie mit einer ernsten Diagnose ins Krankenhaus eingeliefert wird. Die Muttermonologe und der reproduktionsmedizinische Alltag eines fortpflanzungswilligen Ehepaars unter 40 mit Samenspenden, Medikamenten, Insemination, Ei einfrieren, manche Romanautorin wäre damit voll ausgelastet. Steiner bietet in Luft nach unten inhaltlich und formal noch mehr. Slowenische und kroatische Wendungen sowie Chats mit dem Gatten Felix und dem Lover Gabriel. Zudem verbringen Iva und Gabriel zweimal aufregende Stunden miteinander und zweimal reist Iva an den mazedonisch-albanischen Ochridsee, den Ort ihrer Kindheit, und erfährt dort staunend, dass ihr Vater damals eine dramatisch endende Affäre hatte. Diese Handlungsebenen stehen seltsamerweise isoliert nebeneinander. Iva scheint nicht wahrzunehmen, dass ihre Affäre mit Gabriel die des Vaters spiegelt. Ob die Mutter damals statt des Ehemanns die Tochter durch Lieblosigkeit strafte? Iva fragt niemanden. Sie denkt nicht einmal über sich nach, wie es die psychologische Grundierung von Steiners Erzählen nahelegen würde. Den Roman dominieren über weite Strecken die Nöte von jungen Menschen mit unerfülltem Kinderwunsch. Steiner erzählt von ihnen leider auf wenig überraschende Art, meist in Umgangssprache. Erfrischend ist mancher Wutausbruch Ivas, obwohl der Balkan dem Vernehmen nach einfallsreicher flucht, als sich das mancher Wiener vorstellt. Und so recht überzeugend wirkt auch eine längere Sexszene zwischen Iva und Gabriel nicht. Peinlich ist sie immerhin nicht. Sie lässt auch an Explizitheit wenig zu wünschen übrig. Doch exakte Benennungen sind ja nicht der einzige Maßstab für dieses schwierige Sujet. Farbe, Atmosphäre und vor allem Mehrdeutigkeit besitzen allein die Kapitel, in denen Iva an den Ochridsee reist. Im Hotel Metropolis, einst von ihrem Großvater geleitet, wohnt noch Slava, früher eine seiner Angestellten. Sie erzählt Iva nicht nur von der väterlichen Affäre, sie kümmert sich auch um das Kind ihrer Tochter, die in Schweden arbeitet. Mit dieser Karamella deutet sich eine elegante Lösung für das Problem Ivas an, ein Kind haben zu wollen, ohne sein zu müssen, was sie sowohl hasst wie liebt. Eine Mutter.
11: Jörg Plath über Tamara Steiner, Luft nach unten Schollnai, 334 Seiten für 25 Euro. Max Aub ist ein spanischer Schriftsteller mit verschiedenen Heimaten, geboren 1903 in Paris, als Sohn deutsch-französischer Juden in Spanien aufgewachsen, wo er in das Geschäft seines Vaters einstieg und zugleich Theaterautor wurde. Ich will keinen Trost von niemandem, heißt der Monolog, den Max Aub 1939 schrieb. Dieser Text erscheint jetzt zum ersten Mal auf Deutsch. Stefanie Gerhold hat ihn übersetzt und auch ein Vorwort geschrieben. Guten Tag.
16: Guten Tag.
11: Wer ergreift hier denn das Wort? Wer tritt überhaupt auf die Bühne?
16: Emma heißt die Frau. Sie lebt in Wien, ist eine jüdische Person, allerdings aus einer assimilierten Familie. Also schon ihre Eltern waren zum Christentum konvertiert. Es ist so eine typische Geschichte von Menschen, die im Grunde erst durch die äußeren Umstände in eine Identität gezwungen werden. Das ist in diesem Fall ganz wichtig, weil das auch für Max Aub selbst gilt. Diese Emma ist eine wohlsituierte, großbürgerliche Frau. Und der Moment, an dem wir sie in diesem Monolog erleben, ist der, an dem sie bereits fast alles verloren hat. Mhm. Also ihr Mann ist nach Dachau deportiert worden, dort ermordet. Der Sohn, der in Spanien im österreichischen Konsulat gearbeitet hat, ist ums Leben gekommen unter nicht ganz durchsichtigen Umständen. Die Firma ist enteignet, eine Zellulosefabrik, und sie selbst darf auch nicht mehr in ihrer Wohnung leben, sondern hat eine Dachkammer zugewiesen und schlägt sich durch als Putzfrau in einem Theater.
11: Und das, was mir besonders gefallen hat und was so eine ganz eindringliche Kraft hat, ist, dass sie spricht, sie putzt eine Bühne, eine Theaterbühne, während das Wohnzimmer, das bürgerliche Wohnzimmer abgebaut wird. Diese Situation vermittelt Max Aub in seinen Regieanweisungen. Was ist denn das Markante an der Stimme?
16: Das Markante an Emmas Stimme ist etwas, worauf ich selbst erst im Laufe meiner Arbeit gekommen bin. Denn sie spricht sehr prononziert. Das ist ein sehr straff organisierter Monolog. Wir erleben diese Frau in Wien. Und gleichzeitig hat er so etwas merkwürdig Unverortetes. Und mir ist dann gekommen die Situation, in der Max Aub diesen Text geschrieben hat, nämlich in Paris im Exil. Er musste vor dem Spanischen Bürgerkrieg dorthin flüchten, also zurück in seine Heimatstadt. Und in Paris waren ja sehr viele Geflüchtete aus Nazi-Deutschland und eben ab März 1938 auch aus Österreich. Und diese ganzen Geschichten, die man dort erfahren hat, wie ist es den Menschen ergangen, was passiert da alles überhaupt? Das sind Dinge, die Max Aub aufgeschnappt hat. Er war ja auch mehrsprachig. Er konnte Deutsch, Französisch, ohnehin Spanisch und war dadurch ja fast wie so ein Gefäß, in dem sich das alles auch verdichtet hat. Und das findet man in dieser Emma wieder. Er hat im Grunde so eine Kunstfigur geschaffen, um dieses vom Hörensagen, auch diese Ungewissheit, wie es weitergeht, von ihr verkörpern zu lassen.
11: Nun geht es ja auch um die allmähliche Entrechtung. Sie haben schon geschildert, dass dieser Emma alles Mögliche genommen wird und sie eine ganz einfache Existenz nur noch führen kann, auch vollkommen verloren ist und isoliert. Klingt denn auch schon die Situation der Juden in Europa an?
16: Auf jeden Fall. Es ist kein Zufall, dass Max Aub Wien als Schauplatz wählt und den Herbst 1938. Auch die Reichspogromnacht erlebt man durch Emma mit. Und diese Situation muss man sich vorstellen wie eigentlich eine Verdichtung. Also in Österreich ist das, was in Deutschland schon 5 Jahre lang fortgeschritten ist, in wenigen Monaten passiert. Diese vollkommene Verrohung der Gesellschaft, dieser Zivilisationsbruch, das erlaubt es eben Max Aub, so ein Konzentrat zu schaffen. Also das in kürzestem Zeitraum, dieser Verlust, dieser Bruch, diese Bedrohung, diese Unfassbarkeit eben stattfindet.
11: Nun hat Max Aub diese Geschichten abgelauscht, wie Sie es schildern, also in Paris vermutlich gehört. Er ist aber ein spanischer Schriftsteller, schreibt das also auf Spanisch. Aber die Figur, die er auf die Bühne stellt, ist ja eine Wienerin. Was sind das für Herausforderungen gewesen für Sie als Übersetzerin?
16: Damit habe ich mich in der Tat lange beschäftigt,
11: ja.
16: Denn es ist ja eine ganz besondere Art des Übersetzens. Mir kam es eigentlich auch fast mehr vor, als würde ich diesen Text bergen, als wäre er schon immer da gewesen und wie in so einer Truhe verschlossen, in der Truhe der spanischen Sprache. Und ich mache jetzt den Deckel auf und gucke, was ist da drinnen. Das war sehr faszinierend und natürlich hat mich gleichzeitig vor große Fragen gestellt, denn diesem Text so etwas Kostumbristisches oder Realistisches zu geben, indem ich versuche, ein Wienerisch vom Anfang des 20. Jahrhunderts zu rekonstruieren, das wäre mir zu einfach gewesen. Denn es ist eben genau dieses Brüchige, das diesen Monolog ausmacht. Und in dem Sinn habe ich mich dann tatsächlich in die andere Richtung entschieden. Ich habe auf alles Dialektale oder locker mündliche verzichtet und bin sogar noch weitergegangen. Also wenn man das Buch, das ja jetzt zum Glück vorliegt, sieht, habe ich alle Satzzeichen weggelassen. Das schien mir eben konsequent, denn dieses Nicht-Verortete ist ja im Spanischen dadurch gegeben, dass diese Frau Spanisch spricht, obwohl ihre Muttersprache ja Deutsch wäre. Und in meiner Übersetzung kehrt dieser Text ja zurück in die Welt, aus der diese Geschichte stammt. Und gleichzeitig war es mir wichtig, seine brüchige Natur zu erhalten und spürbar zu machen.
11: Stefanie Gerhold war das, die Übersetzerin des Bandes. Ich will keinen Trost von niemandem. Ein Vorwort hat sie auch geschrieben. Das Nachwort stammt von Albrecht Buschmann, Neophilis für 12 Euro. Den großen Preis des Deutschen Literaturfonds erhält in diesem Jahr Esther Dieschereit für ihr Gesamtwerk. Sie habe unserer Literatur eine Sprache für das lange Verschwiegene gegeben, heißt es in der Jurybegründung. In Forschung aktuell geht es heute um die AI-Cyber-Attacke. Am Mikrofon verabschiedet sich Maike Albart.
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6: 16.30 Uhr, die Nachrichten. Die Sozialausgaben in Deutschland sind im vergangenen Jahr weiter gestiegen. Nach Angaben der Bundesregierung wurden für Rente, Pflege und ähnliche Leistungen rund 1,43 Billionen Euro ausgegeben. Das entspricht etwa einem Drittel der Wirtschaftsleistung des Landes. Besonders stark gestiegen sind demnach die Leistungen der Arbeitslosenversicherung. Sie lagen rund 16% über dem Wert von 2024. Weniger Ausgaben gab es dagegen beim Bürgergeld. Nach Angaben des Bundesarbeitsministeriums ging die Zahl der erwerbsfähigen Menschen, die Bürgergeld beziehen, im vergangenen Jahr zurück. Das Ministerium führt das vor allem darauf zurück, dass mehr Geflüchtete in Arbeit vermittelt wurden. Das Bürgergeld wurde im Juli durch die neue Grundsicherung abgelöst. Der Ökonom Andreas Peichel vom IFO-Institut sagte der Süddeutschen Zeitung, die Steigerung der Sozialausgaben hänge einerseits mit der Alterung der Gesellschaft zusammen, andererseits sei auch die Politik verantwortlich, die in den vergangenen 10 Jahren viele sozialpolitische Leistungen beschlossen habe. Als Beispiel nannte er etwa die Ausweitung des Wohngeldes und der Mütterrente. Nach Angriffen der Houthi-Miliz auf saudische Öltanker im Roten Meer hat US-Präsident Trump mit einer militärischen Reaktion gedroht. Er schrieb auf seiner Online-Plattform, man werde im Fall von weiteren Attacken die Houthis im Jemen sowie deren Schutzmacht Iran bestrafen. Die schiitische Miliz hatte nach eigenen Angaben eine Seeblockade gegen Saudi-Arabien verhängt und 2 saudi-arabische Schiffe beschossen. US-Außenminister Rubio sprach daraufhin von einem gefährlichen Präzedenzfall. Die EU forderte die Houthis auf, ihre Drohungen gegen den internationalen Schiffsverkehr im Roten Meer zu beenden. Die südostasiatischen ASEAN-Staaten verlangten in einer gemeinsamen Erklärung freie Durchfahrt durch alle Meerengen weltweit. Angesichts der faktischen Schließung der Straße von Hormus fordert das evangelische Hilfswerk Brot für die Welt, Ernährungssysteme weltweit nachhaltiger zu machen. Im Deutschlandfunk warnte die Präsidentin der Organisation Prün vor einer Katastrophe mit Ansage. Durch die Sperrung der Straße von Hormus werde es in den nächsten Monaten zu weiteren Preissteigerungen für Lebensmittel kommen. Dadurch müsse man damit rechnen, dass weitere 45 Millionen Menschen weltweit hungern werden. Prün forderte, Landwirtschaften unabhängig von weltweiten Lieferketten zu machen. Durch weniger Monokultur und eine schonende Bewirtschaftung der Böden könnten Kleinbauern unabhängig von chemischen Düngemitteln werden. Die Präsidentin von Brot für die Welt stellte am Vormittag den Jahresbericht ihrer Organisation in Berlin vor. Der Deutsche Gewerkschaftsbund hat Kürzungen der Bundesregierung bei der Berufsorientierung kritisiert. Der Übergang von der Schule in die Ausbildung bleibe eine der größten Schwachstellen des Bildungssystems, sagte die stellvertretende DGB-Vorsitzende Hanak der Rheinischen Post. Kürzungen gefährdeten die Zukunftschancen junger Menschen, aber auch den Kampf gegen den Fachkräftemangel, betonte Hanak. Ähnlich äußerte sich die IG Metall. Gerade in einer Zeit, in der viele junge Menschen im Übergangsbereich blieben und keinen Ausbildungsplatz fänden, seien Einsparungen ein problematisches Signal, hieß es in einer Stellungnahme. Union und SPD planen im Haushalt für das kommende Jahr 3 Millionen Euro weniger für Berufsorientierung ein. Das Budget sinkt damit auf rund 91 Millionen Euro. In einer Bankfiliale in Regensburg ist es zu einer Geiselnahme gekommen. Nach ersten Informationen befinden sich aktuell mehrere Personen in der Gewalt eines Täters. Eine Person wurde nach Polizeiangaben bereits schwer verletzt. Der männliche Täter sei offenbar mit einem Messer bewaffnet, sagte eine Polizeisprecherin der Deutschen Presseagentur. Die Behörden riefen Bewohner auf, den Bereich um die Bankfiliale weiträumig zu meiden. Das Wetter. Im Südwesten vielfach heiter, ansonsten wechselnd bis stark bewölkt, vor allem im Osten auch Schauer und kurze Gewitter, 19 bis 27 Grad. Morgen viel Sonne, im Norden und Nordwesten dichtere Wolken, an den Küsten einzelne Schauer, 20 bis 30 Grad. Die weiteren Aussichten: am Samstag erneut heiter, im Norden wechselnd bewölkt mit kurzen Schauern, später im Südwesten und am Alpenrand teils kräftige Gewitter, 21 bis 32 Grad. Das waren die Nachrichten.
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17: Die Kohlenstoffvariante Graphit, die steckt bekanntlich in jedem Bleistift, in der Mine. Dennoch stuft die EU-Kommission Graphit als kritischen Rohstoff ein. Woran das liegt, erklären wir gleich. Außerdem berichten wir über ein Fossil aus der Kreidezeit, das neues Licht auf die Evolution der Schlangen wirft. Schön, dass Sie dabei sind. Ich bin Ralf Krauter. Zunächst aber schreiben wir ein Thema fort, das seit gestern viele umtreibt. Der ausgebuffte Hackerangriff auf die Server der KI-Plattform Hugging Face. Ausgeführt haben ihn außer Kontrolle geratene KI-Agenten der Firma OpenAI. Und zwar mit dem Ziel, sich Musterlösungen für Testaufgaben zu besorgen, mit denen ihre Entwickler ihre Fähigkeiten als Hacker prüfen wollten. Wie es zu dem Cyberangriff kam, haben wir gestern erklärt. Heute wollen wir fragen, was er für die Zukunft der IT-Sicherheit bedeutet. Hören wir dazu Dr. Sven Herpig, Experte für Cybersicherheit beim Think Tank Interface in Berlin.
18: Ja, zum einen sehen wir, dass wir gerade keine Mechanismen haben, um selber aufzuklären und unabhängig aufzuklären, was da passiert ist. Und von daher, glaube ich, müssen wir dahin gehen zu sagen, okay, wenn sowas passiert, dann müssen wir die Regulierung haben, dass wir da unabhängig aufklären können, um entsprechend weitere Maßnahmen zu ergreifen.
17: Bisher ist es so, dass man eigentlich nur auf Informationen von Hugging Face und OpenAI angewiesen ist, um so ein bisschen im Nebel zu stochern, was genau da vorgefallen ist.
18: In der Tat ist es so, dass vielleicht sogar der EU-AI-Act hier greift. Der würde dann sagen, dass OpenAI hier melden muss, was passiert ist und wie genau es dazu gekommen ist. Aber das wird sich, glaube ich, noch die nächsten Tage rausstellen.
17: Interessant ist ja auch, wie sich Hugging Face, wo man diesen Angriff ja schon vor einer Woche erkannt und vermeldet hat, zur Wehr gesetzt hat. Was wissen Sie darüber, wie die vorgegangen sind und wo da auch Herausforderungen waren und wie man sie gelöst hat?
18: Ja, Hugging Face hat große Logdateien gehabt. Das heißt, sie hatten das Problem, dass sie sehr, sehr viele Daten relativ schnell auswerten mussten, um zu gucken, was überhaupt passiert ist bei ihnen. Sie haben das versucht mit proprietären Chatbots, wie von OpenAI oder so, und sind da relativ schnell an die Grenzen gestoßen, nämlich die Guardrails, also die Sicherheitsmaßnahmen, die in diesen Modellen verbaut sind, die konnten sie eben nicht dazu überreden, diese Analysen durchzuführen. Die schlagen ja in letzter Zeit sehr, sehr schnell an. Und dann haben sie eben auf sogenannte Open Weights Modelle zurückgegriffen, also Modelle, die sie bei sich selber laufen lassen können, entwickelt in China, weil wenn sie bei sich selber laufen lassen, können sie diese Guardrails herausprogrammieren und damit war es dann Hugging Face möglich, diesen riesigen Datensatz zu analysieren und zu gucken und zu rekonstruieren, was da wirklich bei ihnen passiert ist.
17: Also heißt im Klartext eigentlich eingebaute Sicherheitsmaßnahmen bei Chatbots zum Beispiel von OpenAI haben verhindert, dass man mit denen die Gegenmaßnahmen ergreifen konnte, sondern stattdessen auf Open-Source-Modelle aus China zugreifen musste.
18: Also Gegenmaßnahmen sollten hier nicht ergriffen werden mit den Chatbots, sondern es sollte eigentlich der Datensatz analysiert werden, was gerade in den Netzwerken und den Systemen von Hugging Face passiert ist. Und wir haben ja aufgrund der Debatte zu Mythos gerade gesehen, dass Anbieter wie zum Beispiel Anthropic bei Claude diese Safeguards nochmal verschärft hat und weitere eingebaut hat. In diesem Fall hat das jetzt Hugging Face nicht geholfen, sondern wäre eher entgegensätzlich wirkend. Auf der anderen Seite war es aber so, wenn OpenAI seine Guardrails vernünftig eingesetzt hätte, wäre es wahrscheinlich nicht dazu gekommen, dass die KI-Agenten hier sich in das System von Hugging Face eingehackt hätten.
17: Okay, weil nämlich bei den Agenten, die sozusagen amok gelaufen sind, diese Guardrails weitgehend ausgeschaltet worden sind, die wurden richtig scharf gemacht und von der Leine gelassen quasi.
18: In der Tat war es so, dass die Testumgebung, die OpenAI hier gebaut hat für diesen Test, nicht sicher genug war. Die Risikoeinschätzung war falsch und einige dieser Guardrails oder vielleicht sogar alle, das weiß man nicht so ganz, wurden dann von Seiten der OpenAI deaktiviert, um zu gucken, was diese KI-Agenten wirklich können. Herzlichen Glückwunsch, das haben sie jetzt geschafft.
17: Okay, aber jetzt gehen wir mal davon aus, dass wir es künftig vielleicht öfter mit solchen Cyberattacken von solchen virtuos agierenden KI-Agenten zu tun haben werden. Was bedeutet das denn jetzt konkret eigentlich für, ich sag mal, Firmen, Regierungen, aber auch kritische Infrastrukturen in Europa? Wie bereiten wir uns denn darauf vor?
18: Ja, ich glaube, diese Ableitung kann man nicht so einfach treffen, weil hier handelt es sich ja um ein Laborexperiment, was schiefgegangen ist, in Anführungsstrichen. Und gleichzeitig ist es so, dass Hugging Face das ja relativ schnell aufgefallen ist, weil dieser Agent ja nicht darauf angelegt war, sich langfristig, nachhaltig, geheim irgendwo reinzuarbeiten und Daten zu kopieren, wie viele staatliche Akteure eben arbeiten. Und deswegen ist es schwer vergleichbar mit dem, was wir wirklich sehen werden in der Realität und was wir auch schon gesehen haben, zum Beispiel bei chinesischen Kampagnen, die auf KI-Tools zurückgreifen. Aber es kommt in die ganze Debatte rein, die wir spätestens seit Mythos eh führen. Wo kann ich KI-Tools einsetzen für die Sicherheit? Wo kann ich sie für Angriffe einsetzen? Wo vergrößern sie die Angriffsoberfläche meiner IT-Systeme, wenn ich KI-Systeme einsetze und wie muss ich mich dann zukünftig aufstellen? Ich glaube, die Diskussion darum, dass man wie in den UK zum Beispiel ein eigenes Safety-Institut dafür baut, macht vor diesem Hintergrund sehr viel Sinn und wir müssen auf jeden Fall dranbleiben.
17: Was ist Ihr zentrales Learning aus diesem Vorfall?
18: Der Punkt, den wir hier machen müssen, ist, dass OpenAI nicht vernünftig das Risiko eingeschätzt hat, nicht entsprechende Sicherheitsmaßnahmen ergriffen hat und dadurch aus Versehen Dritte stark gefährdet hat und dass wir hier darauf hingehen müssen, wie können wir eigentlich mehr Informationen in diesem Vorfall bekommen, welche Handhabe haben wir Unternehmen wie OpenAI zu sanktionieren und wenn die Antwort dabei ist, naja, wir kriegen eigentlich gar nichts und so richtig sanktionieren können wir sie auch nicht, dann müssen wir hier regulatorisch nachbessern.
17: Soweit das Gespräch mit Sven Herpich, Experte für Cybersicherheit beim Think Tank Interface in Berlin. Und weil das Stichwort EU-AI-Act gerade schon gefallen ist, welche Leitplanken für künstliche Intelligenz der heute schon vorgibt, das ist Thema der aktuellen Episode unseres Podcasts KI verstehen, zu finden in der Deutschlandfunk-App. Bei einem Rohstoff, der in jedem Bleistift steckt, würde man als Laie kaum vermuten, dass der mal knapp werden könnte. Und doch warnen Fachleute seit Jahren davor, dass der wichtige Industrierohstoff Graphit mal knapp werden könnte. Woran das liegt und was dagegen hilft, verrät Volker Marassig in Teil 10 unserer Serie über Europas gefährliche Abhängigkeiten von Rohstoffimporten.
6: Rare Ressourcen. Graphit, Aktivstoff für Anoden.
19: Kein Flugzeugtriebwerk, das warm läuft, sondern eine Recyclinganlage, die hochfährt, in einer großen Technikumshalle in Braunschweig.
20: Das ist unser Ansaugzyklon, da wird das Material angesaugt. Wir können jetzt auch noch mal wieder runtergehen ein bisschen.
19: Florian Stichelmann ist als Techniker für die Anlage verantwortlich. Massive Stahlträger, jede Menge Rohre und ein zentraler 8-Meter-Turm mit einem Schredder drin. Andere Anlagenteile tragen kryptische Namen. Der Zickzack-Materialsichter zum Beispiel oder das Luftstrahl-Taumelsieb. Kein Rätsel ist dagegen, wovon sich die Anlage ernährt. Sie frisst Lithium-Ionen-Batterien, bevorzugt ausrangierte Zellen von Elektroautos.
1: In dem Fall von einem VW-Modul, so wie es im ID.3, ID.4 verbaut ist. Und das versuchen wir dann eben zu recyceln.
19: Steffen Fischer ist Wissenschaftler an der TU Braunschweig im Institut für Partikeltechnik. Den Chemieingenieur interessieren vor allem Metalle wie Nickel, Mangan und Kobalt, die in den Elektroden der alten Akkuzellen verbaut sind, aber auch Graphit, eine Form von Kohlenstoff. Dessen Farbe haben übrigens auch die vielen Stahlträger und Rohre der Braunschweiger Pilotanlage.
1: Ist grau wie Graphit. Da geht auch Graphit durch.
19: Kohlenstoff kann hart wie Diamant sein und weich wie Graphit, je nach Kristallstruktur. Bei Graphit ist sie blättrig schichtförmig. So kommt das Mineral auch in der Erdkruste vor und das weltweit. Graphit lässt sich außerdem synthetisch herstellen, wie Sophie Damm erläutert, Geologin bei der Deutschen Rohstoffagentur in Berlin.
21: Ausgangsmaterial sind kohlenstoffhaltige Materialien, überwiegend Petrolkoks aus der Ölraffination. Wird hohen Temperaturen ausgesetzt über längere Zeiträume, wo, ich sag's mal salopp, der Prozess, den das Bergwerksprodukt natürlicher Graphit durchlaufen hat, über viele Millionen Jahre simuliert wird. Die Produktion weltweit waren zuletzt etwa 1,5 Millionen Tonnen natürlicher Graphit und ungefähr 3,5 Millionen Tonnen synthetischer.
19: Das sind stattliche Mengen. Und dennoch gilt Graphit als kritischer Rohstoff für die Industrie in Deutschland und Europa.
6: Graphit. Wofür wird er gebraucht?
19: Eine Anwendung sei wohl jedem geläufig, sagt Martin Rudolph, Ingenieur am Helmholtz-Institut für Ressourcentechnologie im sächsischen Freiberg.
22: Man schreibt ja mit dem sogenannten Bleistift und das hat eben mit dem Graphit zu tun. Also man schmiert dort diese Kohlenstoffschichten auf sein Papier.
19: Die wichtigsten Anwendungsfelder sind aber durch andere Eigenschaften von Graphit definiert. Er hat eine hohe elektrische Leitfähigkeit. Das macht ihn zum Standard-Funktionsmaterial in Lithium-Ionen-Batterien.
22: Im Smartphone bis hin zur Elektromobilität, in den Elektrofahrzeugen. Ein großer Anteil der Batterie ist Graphit. Das befindet sich auf der sogenannten Anode, also da, wo das Lithium hinwandert, wenn der Akku geladen wird.
19: Auch für Bremsbeläge und als Schmiermittel wird Graphit eingesetzt. Die größten Mengen aber gehen in die sogenannte Feuerfestindustrie. Sophie Damm.
21: Graphit ist hochtemperaturbeständig, wird in der Auskleidung von Hochtemperaturanwendungen, so Öfen und solchen Geschichten, verwendet. Flammschutz ist auch ein Thema, was immer mehr wird für Graphit.
6: Woher kommt Graphit bisher?
19: Gewisse Mengen des Kohlenstoffminerals werden sogar bei uns abgebaut. Martin Rudolph weiß, wo genau.
22: Da gibt es eine Lagerstätte in der Nähe von Passau bei Kropfmühl. Die ist seit langem im Betrieb und wird immer noch abgebaut. Wir haben weitere Graphit-Lagerstätten in Europa. Wir haben in der Ukraine auch sehr guten Graphit. Und auch in anderen Ländern, die gute Rohstoffpartner sind für die Europäische Union.
19: Das sind zum Beispiel Madagaskar und Mosambik in Ostafrika.
22: Bei Graphit ist es aber die Wertschöpfungskette. Das heißt, wie kann man das weiterverarbeiten? Da findet sehr viel in China statt. Für bestimmte Graphitprodukte sind wir sehr abhängig von China. Zum Beispiel für die Batterien.
6: Woher könnte Graphit in Zukunft kommen?
19: Es gibt Prognosen, wonach Lithium-Ionen-Batterien in Elektroautos und Stromspeichern im Jahr 2030 fast 1 Million Tonnen Graphit beanspruchen werden. 50 mal mehr als noch vor 8 Jahren. Auch Europa brauche immer mehr davon, sagt Sophie Damm von der Deutschen Rohstoffagentur.
21: Es gibt Pläne, in Schweden Graphit abzubauen. Das Unternehmen, was dort aktiv ist, plant also auch die Weiterverarbeitung der eigenen Produktion zu batterietauglichen Qualitäten. Das braucht Zeit, das braucht Geld, aber die Entwicklung gibt es.
19: Auch bei synthetischem Graphit darf man sich Zuwächse erhoffen. Seine Produktion in Ländern wie Spanien und Italien stagniert zwar seit Jahren. Sie ist nämlich mit hohen Energiekosten und CO2-Emissionen verbunden. Ein norwegischer Konzern will trotzdem bald große Mengen Graphit in Kanada synthetisieren und setzt dabei auf günstige erneuerbare Energieträger.
1: Jetzt haben wir die Anlage einmal eingeschaltet und der Ofen startet zum Beispiel das Kühlaggregat, sodass er dann betriebsbereit wird.
23: Jetzt machen wir Pumpe. Ah, jetzt ist der Ventilator angegangen.
19: Unter diesen Bedingungen gewinnt das Recycling von Graphit an Bedeutung, wie es in diesem Hochtemperaturofen erprobt wird. Felix Frohbart hat ihn gerade angeworfen, Maschinenbauingenieur an der TU Braunschweig.
3: In dem Ofen sind jetzt Graphitproben drin. Das, was wir im Wesentlichen mit der Anlage bezwecken, ist, dass wir Restverunreinigungen entfernen.
19: Die neue Batterieverordnung der EU-Kommission schreibt hohe Recyclingquoten für die Wertmetalle in den Elektroden vor. Kobalt und Nickel zum Beispiel müssen seit diesem Jahr zu 90% zurückgewonnen werden. Für Graphit besteht zwar keine Vorgabe, aber es gibt auch eine Recyclingquote für Batterien als Ganzes. Brüssel will sie schrittweise erhöhen. Dann wird sicher kein Weg mehr daran vorbeiführen, auch Graphit wiederzuverwerten.
3: Der Anteil von Graphit an aktuellen Batteriezellen ist schon relativ hoch. Da sprechen wir dann durchaus von 20%.
19: Es gibt erste Recyclingfirmen, die batteriefähigen Graphit vermarkten, darunter ein ehemaliges Start-up der TU Braunschweig. Ob er schon heute in Akkus von Elektroautos eingebaut wird, wisse er zwar nicht, sagt der Freiberger Helmholtz-Forscher Martin Rudolph.
22: Es wird aber dazu kommen. Einfach aus Gründen der Vorgaben von der EU wird man mehr oder weniger gezwungen sein, solche Rezyklate einzusetzen.
6: Wie lässt sich Graphit ersetzen?

0: Wie kritisch ist die Versorgung wirklich?
1: Es gibt genügend Lagerstätten von Graphit weltweit. Es gibt neue Bergbauprojekte und Erzmengen, die noch lange reichen.
2: Der Flaschenhals ist die Weiterverarbeitung. Selbst wenn wir eine zusätzliche Förderung in Ländern wie Australien, Kanada haben, das Material geht immer noch aktuell nach China, um weiterverarbeitet zu werden.
1: Wer sich entschließt, Graphit abzubauen, sollte ihn also am besten auch selbst aufbereiten. Länder, die das machen, könnten für Europa zu alternativen Bezugsquellen werden. Das wäre ein weiterer Weg, um sich aus der Abhängigkeit von China zu lösen, neben dem jetzt startenden Recycling von Graphit.
3: Ich muss einmal kurz oben die Freigabe erteilen.
4: Graphit, der Aktivstoff für Anoden. Das war die 10. und letzte Reportage unserer Serie Rare Ressourcen von Volker Mrazek. Sie finden alle Beiträge in der Deutschlandfunk-App und können sie dort gerne auch Freunden oder Bekannten weiterempfehlen. Schlangen zählen zu den Tieren, die viele nicht besonders mögen. Vermutlich, weil sie mit menschlichen Urängsten verbunden sind, die sich ja auch in der Mythologie verschiedener Völker spiegeln. Asklepios, den die alten Griechen als Gott der Heilkunde verehrten, hatte einen Schlangenstab. Die Mayas in Mesoamerika huldigten einem Schlangengott. Und in der Bibel ist die Schlange das Symbol für den Sündenfall. Zur Vielfalt dieser Zuschreibungen passt, dass sich Schlangen an fast jeden Lebensraum auf der Erde angepasst haben. Sie kriechen am Boden und auf Bäumen, sie schwimmen im Meer und sie graben sich durch den Untergrund. Wie ihnen das im Lauf der Evolution gelungen ist, dazu liefert ein Fossil aus der Kreidezeit jetzt neue Hinweise, beschrieben heute im Fachmagazin Nature. Details von Dagmar Röhlich.
5: Der Kopf nicht viel größer als ein Daumen, dann ein langes Rückgrat. 103 Wirbel vom Kopf bis zum Schwanzansatz. Eine fossile Schlange in etwa so lang wie ein Unterarm. Nur die Schwanzwirbel fehlen und die vordere Kopfspitze. Ansonsten hängt das Skelett noch zusammen, so wie an jedem Tag irgendwann vor 75 bis 85 Millionen Jahren als feiner Sand das Tier begrub. Ein schönes Fossil und ein wegweisender Fund.
6: Mir war sofort klar, dass es ein wichtiges Fossil ist, denn es ist sehr viel vollständiger als die große Mehrzahl der fossilen Schlangen, die wir kennen. Außerdem ist es dreidimensional erhalten und das ist extrem selten.
5: Erklärt Thiago Simoes von der Princeton University. Sein Gefühl trug ihn nicht, denn tatsächlich liefert dieses fast vollständige Fossil, das Forscher in einem Steinbruch im Bundesstaat Sao Paulo in Südostbrasilien entdeckt haben, einen wichtigen Puzzlestein zur Antwort auf eine alte Frage. Wo liegt der evolutionäre Ursprung der Schlangen?
6: Die ältesten dieser Schlangen bringen es auf etwa 170 Millionen Jahre. Wir sind uns im Großen und Ganzen ziemlich einig, dass Schlangen irgendwann im Jura entstanden sind. Wann genau, wissen wir nicht.
5: Da aus dieser Zeit nur einzelne Kieferknochen gefunden wurden, lässt sich nicht viel über die Lebensweise dieser Reptilien sagen. Das macht die seltenen, gut erhaltenen Funde von Schlangenfossilien aus der Kreidezeit umso wertvoller, vor allem Tamitara Mirim. Ihr Name bedeutet so viel wie kleine Geschmückte und dem verdankt sie eine Art Knochenkamm auf dem Schädel. Aber nicht der Kamm macht das Fossil so besonders, sondern das, was ein Mikro-CT-Scan sichtbar gemacht hat. Erstmals lässt sich bei einer so frühen Schlange das Gehirn rekonstruieren.
6: Wir hatten erwartet, dass der Gehirnabdruck von Tamitara dem moderner Schlangen ähnelt. Tatsächlich jedoch unterscheidet er sich auffallend von den meisten heute lebenden Schlangengruppen. Die Großhirnhemisphären, also der vordere Teil des Gehirns, in dem bei Wirbeltieren viele Informationen verarbeitet werden, sind vergleichsweise klein und weniger ausgeprägt als bei späteren Schlangen. Außerdem ist der Gehirnbereich sehr klein, der Lichtreize verarbeitet.
5: Daraus und aus weiteren anatomischen Besonderheiten wie dem Bau des Innenohrs oder der Mikrostruktur der Schädelknochen schließen die Forscher, dass Tamitara wohl als grabende Schlange im Boden gelebt hat.
6: Es gibt noch eine weitere, bereits länger bekannte und gut erhaltene fossile Schlange. Sie heißt Dinilysia und stammt aus Argentinien. Die Gehirnstrukturen der beiden unterscheiden sich stark voneinander und ebenso von allen heute lebenden Schlangen. Das zeigt uns, dass die Vielfalt der Gehirnstrukturen in dieser frühen Phase der Schlangenevolution wesentlich größer war, als wir bislang angenommen hatten.

0: Gehirnabdruck von Dinilisia passt eher zu einer Schlange, die auf dem Boden gelebt hat. Und zusammen mit den Meeresschlangen der Kreidezeit zeigt sich, dass frühe Schlangen ökologisch bereits erstaunlich vielfältig waren. Deshalb kann man aus ihnen nicht mehr ableiten, wie ihre gemeinsamen Vorfahren gelebt haben. Die Antwort auf diese Frage lässt sich wohl nur in sehr viel älteren Sedimenten finden.
1: Ein Schlangenfossil aus der Kreidezeit liefert neue Einblicke in die Evolution der Schuppenkriechtiere. Ein Beitrag von Dagmar Röhlich. Weiter geht's mit den Meldungen von und mit Magdalena Schmude.
2: In Krankenhäusern werden mehr Menschen wegen den Folgen von Cannabiskonsum behandelt. Nach der Teillegalisierung im April 2024 sind sowohl die Behandlungen wegen Vergiftungen als auch wegen Psychosen nach Cannabiskonsum moderat angestiegen. Das geht aus Zahlen des Forschungsprojekts EcoCan hervor, das die Auswirkungen der Gesetzesänderung wissenschaftlich untersucht. Bei Erwachsenen waren es im Folgejahr knapp 1.400 zusätzliche Krankenhauseinweisungen, was einer Zunahme um 5,6% entspricht. Bei Jugendlichen mussten 91 Personen mehr behandelt werden als im Vergleichszeitraum. Das sind knapp 15% mehr. Das berichten die Wissenschaftler im Deutschen Ärzteblatt International. Die Forscher vermuten, dass der Anstieg auch mit dem Konsum von medizinischem Cannabis zusammenhängt, das einen höheren THC-Gehalt hat.
1: Astronomen haben einen möglichen Exomond entdeckt.
2: Das Objekt ist ungefähr so groß wie der Jupiter und kreist um einen braunen Zwerg, der wiederum selbst um einen Stern kreist. In dieser dreifachen Hierarchie nimmt es die Rolle eines sogenannten Satelliten ein, also eines Objekts, das um ein anderes kreist. Ob es sich dabei auch um einen Mond handelt, ist eine Definitionsfrage. Als Mond werden bisher Objekte bezeichnet, die einen Planeten umkreisen. Ein brauner Zwerg nimmt aber eine Sonderstellung zwischen Planeten und Sternen ein. Ihre Entdeckung beschreiben die Wissenschaftler in der Fachzeitschrift Nature.
1: Ein ansteckender Hautkrebs verbreitet sich von Fisch zu Fisch.
2: Bei einer Zwergwelsart in einem See an der Grenze zwischen den USA und Kanada haben Forscher auffällig viele Melanome nachgewiesen, die vermutlich durch Ansteckung entstanden sind. DNA-Analysen des veränderten Webes ergaben, dass die Tumorzellen verschiedener Welse genetisch eng miteinander verwandt sind. Das deutet darauf hin, dass sie einen gemeinsamen Ursprung haben und nicht aus dem Gewebe des jeweiligen Fisches entstanden sind. Vermutlich hatten sich Krebszellen von einem ersten Tumor so verändert, dass sie sich über das Wasser verbreiten und dann andere Welse infizieren können, schreiben die Forscher im Fachjournal Nature. Übertragbare Tumore sind bisher nur von tasmanischen Teufeln, Hunden und Muscheln bekannt.
1: Ein Atemluftsensor erkennt, ob Fett verbrannt wird.
2: Der sogenannte Breathalyzer kann anhand von Aceton in der Atemluft erkennen, ob der Stoffwechsel auf Fettverbrennung umstellt. Aceton entsteht, wenn im Körper Fett statt Kohlenhydrate abgebaut wird. Es wird dann über die Lunge abgegeben. Entwickelt hat das Gerät ein Forschungsteam an der ETH Zürich. Es funktioniert ähnlich wie ein Atemlufttestgerät für Alkohol, das bei Verkehrskontrollen eingesetzt wird. In einer Validierungsstudie, die in der Fachzeitschrift Device veröffentlicht wurde, verglichen die Wissenschaftler die Genauigkeit der Messungen sowohl mit den Ergebnissen von Bluttests als auch mit Messungen mit einem Massenspektrometer, das bisher als Goldstandard gilt. Dabei waren die Messungen des Breathalyzers vergleichbar genau, schreiben die Wissenschaftler.
1: Orcas zerteilen ihre Beute mit viel Körpereinsatz.
2: Erwachsene Schwertwale wurden mehrfach dabei beobachtet, wie sie einen toten Mondfisch immer wieder gezielt rammen und ihn so in kleinere Stücke zerlegen. Davon berichten Meeresbiologen in der Fachzeitschrift Frontiers in Ecology. Dabei arbeiteten immer zwei Wale zusammen. Ein Tier hält den Mondfisch mit dem Maul fest, während der zweite Wal Anlauf nimmt. Kurz vor dem Aufprall lässt der erste Wal die Beute los, der zweite prallt dann mit voller Wucht dagegen, damit der Körper des Mondfisches zerplatzt. In einem Fall fraß anschließend ein Jungtier die kleineren Fischfetzen, während die erwachsenen Tiere die größeren Stücke übernahmen.
1: Vielen Dank für die Meldung. Magdalena Schmude war das.
3: Sternzeit, 23. Juli. Die erste Kollision mit Weltraummüll. Morgen vor 30 Jahren brach der Kontakt zum französischen Militärsatelliten Ceres plötzlich ab. Ceres, auf Deutsch Kirsche, taumelte nur noch über seine Bahn in 700 Kilometern Höhe. Das zeigten hochauflösende Radarbeobachtungen. Der Satellit, der Funkverbindungen abhören sollte, war mit einem Stück Weltraummüll kollidiert. Ein Teil einer alten Ariane-Rakete hatte den 6 Meter langen Stabilisierungsarm des Satelliten getroffen. Zwar war das alte Raketenstück kaum so groß wie eine Handtasche, aber bei einem Tempo von 50.000 Kilometern pro Stunde wurde es zum zerstörerischen Geschoss. Die Kollision des Ceres-Satelliten mit dem Ariane-Rest ist die erste belegte Kollision zweier Objekte in der Erdumlaufbahn. In diesem Fall hatte man noch Glück. Es gelang, den kleinen Satelliten mit neuer Steuerungssoftware wieder unter Kontrolle zu bekommen. Doch so glimpflich gehen Kollisionen im All nur selten aus. 2009 stießen ein funktionstüchtiger Iridium-Kommunikationssatellit und ein ausgedienter russischer Satellit zusammen. Zurück blieben mehr als 2000 Trümmerstücke. Der Weltraummüll wird zu einem immer bedrohlicheren Problem. Um die Erde kreisen bereits mehr als 1 Million Schrottteile, die größer sind als 1 Zentimeter. Und die Zahl steigt weiter an. Kollisionen wie die von Ceres könnten bald Alltag werden. In einigen Jahrzehnten droht gar das Ende der bemannten Raumfahrt, weil die Gefahr eines tödlichen Zusammenstoßes dann viel zu groß ist.
1: Mit diesen wenig rosigen Aussichten geht Forschung aktuell für heute zu Ende. Ich danke fürs Zuhören. Machen Sie es gut. Am Mikrofon war Ralf Krauter.
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5: Uhr, die Nachrichten. Einen Tag nach der Unterzeichnung hat US-Präsident Trump das Atomabkommen mit Saudi-Arabien an Bedingungen geknüpft. Es sei vollständig davon abhängig, dass sich Riad dem Abraham-Abkommen zur Normalisierung der Beziehungen zwischen Israel und mehreren arabischen Staaten anschließe, erklärte Trump auf seiner Online-Plattform. Saudi-Arabien müsse zudem garantieren, dass das Atomabkommen nicht für militärische Zwecke genutzt werde. Eine Anreicherung von Uran sei ebenfalls nicht vorgesehen. US-Außenminister Rubio wies Sicherheitsbedenken zurück. Geplant seien strenge Vorgaben, damit die Technologie nicht zugunsten eines Waffenprogramms umgewandelt werden könne. Details nannte er nicht. Die milliardenschwere Vereinbarung zwischen den Vereinigten Staaten und Saudi-Arabien soll eine Laufzeit von 30 Jahren haben und US-Unternehmen eine Schlüsselrolle beim Aufbau der saudischen Atominfrastruktur sichern. Die Leitzinsen im Euroraum bleiben unverändert. Der für Banken und Sparer wichtige Einlagenzins liegt weiterhin bei 2,25%, wie der Rat der Europäischen Zentralbank in Frankfurt am Main entschied. Die vom Irankrieg angetriebene Teuerung im Euroraum war zuletzt zwar auf 2,8% zurückgegangen, der EZB-Rat äußerte sich jedoch vorsichtig über die weitere Zinsentwicklung. Die Auswirkungen des Energieschocks auf die Inflation seien noch nicht vollständig zum Tragen gekommen, erklärte das Gremium. Aktuell treibt der Krieg zwischen den USA und dem Iran die Ölpreise wieder in die Höhe. Der Preis für ein Barrel der Nordseesorte Brent liegt momentan bei rund 100 US-Dollar. Im Februar waren es noch 60 Dollar. Die Sozialausgaben in Deutschland sind im vergangenen Jahr weiter gestiegen. Nach Angaben der Bundesregierung wurden für Rente, Pflege und ähnliche Leistungen rund 1,43 Billionen Euro ausgegeben. Das entspricht etwa einem Drittel der Wirtschaftsleistung des Landes. Besonders stark gestiegen sind demnach die Leistungen der Arbeitslosenversicherung. Sie lagen rund 16% über dem Wert von 2024. Weniger Ausgaben gab es dagegen beim Bürgergeld. Das Ministerium führt das vor allem darauf zurück, dass mehr Geflüchtete in Arbeit vermittelt wurden. Angesichts anhaltender Proteste der sogenannten Kakerlaken-Bewegung in Indien hat die Regierung neue Gespräche angeboten. Man könne jederzeit über alle Themen diskutieren, sagte Wissenschaftsminister Singh der indischen Nachrichtenagentur ANI. Ein Sprecher der Jugendbewegung erklärte in einer ersten Reaktion, die Regierung solle mit konkreten Angeboten kommen und sagen, wann sie die Forderungen erfüllen wolle. Dazu zählen unter anderem Reformen im Bildungssystem sowie der Rücktritt von Bildungsminister Pradhan. Er soll die politische Verantwortung für einen Skandal bei der Hochschulzugangsprüfung übernehmen, von dem mehr als 2 Millionen Studienanwärter betroffen sind. Die Kakerlakenpartei war als satirische Reaktion auf den indischen obersten Richter entstanden, der junge Regierungskritiker mit Küchenschaben verglichen hatte. Bayern bekommt einen Uniformtag. Der Landtag in München beschloss gegen die Stimmen von SPD und AfD einen Antrag, um hauptamtlichen und ehrenamtlichen Einsatzkräften mehr Sichtbarkeit zu verschaffen. Die Regierungsfraktionen von CSU und Freien Wählern hatten ihn eingebracht, auch die Grünen stimmten dafür. Beschäftigte bei Bundeswehr, Polizei, Justiz, Feuerwehr oder Hilfsorganisationen sollen demnach an einem ausgewählten Tag in ihrer jeweiligen Uniform am Arbeitsplatz erscheinen. Der kommunalpolitische Sprecher der Freien Wähler, Weigert, betonte, dass der Uniformtag freiwillig sei und nach Rücksprache mit dem Arbeitgeber erfolge. Kritiker beklagten reine Symbolpolitik. Zudem trügen hauptamtliche Mitarbeiter in der Regel sowieso eine Uniform. In einer Bankfiliale in Regensburg ist es zu einer Geiselnahme gekommen. Nach ersten Informationen befinden sich aktuell mehrere Personen in der Gewalt eines Täters. Eine Person wurde nach Polizeiangaben schwer verletzt. Der männliche Täter sei offenbar mit einem Messer bewaffnet, sagte eine Polizeisprecherin der deutschen Presseagentur. Das Wetter. Im Südwesten vielfach heiter, ansonsten wechselnd bis stark bewölkt, vor allem im Osten auch Schauer und kurze Gewitter, 19 bis 27 Grad. Morgen viel Sonne, im Norden und Nordwesten dichtere Wolken, an den Küsten einzelne Schauer, 20 bis 30 Grad. Das waren die Nachrichten.
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6: Mit Dorothee Holz herzlich willkommen. Die Europäische Zentralbank hält die Füße still, hat den Leitsitz nicht angetastet. Dafür können aber 350 Millionen Menschen in der Eurozone über die neuen Euroscheine abstimmen. Neue Gesichter, Vögel, Flüsse zu sehen auf der EZB-Webseite. Hier hören Sie, wie EZB-Präsidentin Lagarde ihre Zinsentscheidung begründet, obwohl der Ölpreis gerade massiv anzieht auf 100 Dollar das Fass. Die EU hat gehandelt, hat gegen Google eine Rekordstrafe verhängt wegen Wettbewerbsverzerrung, eine Steilvorlage für Donald Trump. Morgen läuft die Frist für die Zusatzzölle aus den USA aus. Was droht jetzt? Darüber sprechen wir gleich. Eine Strafe von 890 Millionen Euro, umgerechnet 1 Milliarde Dollar. Für die meisten europäischen Konzerne wäre das ein echter Schlag. Für den US-Tech-Riesen Google finanziell sicher kein Problem. Aber immerhin ist es ein Signal, dass die EU nicht alles durchgehen lässt. Der Vorwurf an Google, seine Marktmacht mit Diensten wie Maps oder Shopping zu missbrauchen. Ist die Strafe hoch genug? Darüber wird gestritten. Moritz Küpper.
7: Die Ankündigung einer Rekordstrafe, sie kam recht nüchtern rüber.
8: Google has just been fined 890 million euro for two breaches of the Digital Markets Act.
7: Gegen Google sei eine Strafe in Höhe von 890 Millionen Euro verhängt worden, so ein Sprecher der EU-Kommission, da der Konzern zweimal gegen den Digital Markets Act, kurz DMA, verstoßen habe. Zum einen gehe es darum, dass Google bei seiner Suchmaschine eigene Dienste bevorzuge, zum anderen gehe es um Googles App Store.
8: 90% of online searches in the EU are carried out through Google Search.
7: 90% der Online-Suche in der EU würden bei Google stattfinden. Das zeige die Bedeutung als Gatekeeper, so der Sprecher der EU-Kommission. Google bevorzuge jedoch bei dieser Suchmaschine seine eigenen Dienste, beispielsweise beim Thema Shopping, Hotels oder Transport.
8: Think of Google Shopping, Hotels and Transport more prominently.
7: 460 Millionen Euro betrage die Strafe in diesem Fall. 430 Millionen Euro wurden verhängt, weil Google App-Entwicklern nicht erlaube, den Verbrauchern kostenlose oder günstigere Angebote außerhalb des Google Play Stores zu zeigen. Zwar dürfe Google für die Vermittlung neuer Kundinnen und Kunden eine Gebühr verlangen, erklärte die Kommission. Die Höhe der verlangten Gebühren und deren Dauer gingen jedoch über das hinaus, was nach dem DMA zulässig sei. Der Konzern habe nun 60 Tage Zeit, seine Dienste anzupassen. Google selbst kritisierte, die Entscheidung der Kommission mache seine Produkte schlechter. Um die Vorschriften einzuhalten, müsse das Unternehmen Echtzeitsuchfunktionen entfernen und Sicherheitsvorkehrungen bei Google Play aufheben. Obwohl es eine Rekordstrafe ist, gibt es auch Kritik.
9: Viele würden schwarz fahren, wenn die Strafe günstiger ist als der Fahrschein. Die Höhe der Strafe ist enttäuschend, steht in keinem Verhältnis zu dem Schaden, den Google der europäischen Wirtschaft zugefügt hat.
7: So Alexandra Gese, grüne Europaabgeordnete, zuständig für Digitalpolitik. Die Strafe würde Google aus der Portokasse zahlen.
9: Der Konzern hat gerade einen Rekordgewinn von fast 120 Milliarden erzielt. Jetzt kommt es darauf an, dass die EU konsequent tägliche Zwangsgelder verhängt, bis Google wieder einen fairen Wettbewerb im digitalen Raum ermöglicht.
10: Angesichts des wirtschaftlichen Schadens, der in Europa in den vergangenen 15 oder 18 Jahren entstanden ist, sind die beiden Strafen gegen Google in Höhe von 890 Millionen Euro aber zu niedrig.
7: Pflichtet ihr auch der EVP-Parlamentskollege Andreas Schwab bei.
10: Man muss wahrscheinlich sagen, die Kommission kneift. Vielleicht auch, weil der amerikanische Präsident möglicherweise reagiert.
7: Denn nach einer Milliardenstrafe gegen Google im vergangenen Jahr hatte US-Präsident Donald Trump mit Zöllen gedroht. Die Entscheidung nun fällt in einen brisanten Zeitraum. Am morgigen Freitag endet der zeitliche Rahmen für die von den USA gegenüber der EU erhobenen Einfuhrzölle. Theoretisch kann Trump das gleiche Handelsgesetz heranziehen, um auf Basis eines anderen Paragraphen neue, höhere Zölle zu verhängen, was das vor etwa einem Jahr geschlossene Turnberry-Abkommen mit der EU wieder gefährden könnte.
6: Höhere Zölle auf Importe aus der EU in die USA und jetzt auch noch eine Steilvorlage für US-Präsident Trump. Mitgehört hat Samina Sultan, Expertin für europäische Wirtschaftspolitik am Institut der Deutschen Wirtschaft. Ich grüße Sie, Frau Sultan.
11: Guten Tag.
6: Google muss eine Rekordstrafe zahlen und Trump lässt die EU dafür zahlen. Glauben Sie, dass das passiert?
11: Bei Donald Trump weiß man nie, aber er hat immer wieder gedroht, dass ihm solche Digitalstrafen oder auch Digitalsteuern zum Beispiel ein Dorn im Auge sind. Er sieht das als unfaire Handelsmaßnahmen, die USA unfair behandeln würden und benachteiligen würden. Insofern kann es durchaus sein, aber es ist natürlich auch so, dass die großen Tech-Unternehmen in den USA stark auf den europäischen Markt angewiesen sind und den Zugang hier nicht verlieren wollen. Insofern ist die Abhängigkeit beidseitig, aber man weiß nie bei Donald Trump, was er sich noch alles überlegen kann.
6: Ja, was er sich noch alles überlegen kann. Morgen läuft also die Frist auf US-Zusatzzölle, Auszölle in Höhe von 10% auf fast alles. Für fast alle Handelspartner machen wir zunächst eine ganz kleine Zollkunde. Um welche Zölle handelt es sich denn da genau?
11: Genau, man kann mittlerweile ein bisschen den Überblick verlieren. Wir hatten ja bis zum Urteil des obersten Gerichtshofs der USA im Februar sogenannte reziproke Zölle. Die wurden dann vom US-Gericht, obersten Gericht eben für ungültig erklärt. Und da Donald Trump nicht einfach ohne Zölle leben wollte, hat er dann unmittelbar darauf diese temporären Zölle erlassen, die jetzt gelten und die jetzt eben auslaufen und die beruhen auf einer anderen Rechtsgrundlage, der sogenannten Section 122. Und die gelten aber nur für 150 Tage, also seit Februar bis eben jetzt 24. Juli. Und dann laufen die aus und man wird jetzt sich sehen oder darauf einstellen können, dass Donald Trump neue Zölle aus dem Hut ziehen wird. Aber diese Rechtsgrundlage ist eben erstmal nicht mehr für ihn verfügbar, es sei denn, der Kongress würde zustimmen, aber das steht im Moment nicht in Sicht.
6: Ja, wenn diese Frist abläuft, was droht dann? Zölle von 50% wie gegen Kanada oder 25% wie gegen Brasilien?
11: Das würde ich jetzt erstmal für die EU nicht vermuten. Es ist so, dass Donald Trump jetzt andere Rechtsgrundlagen bemüht, dass die setzen dann voraus, dass er umfangreichere Untersuchungen angestellt hat. Zum Beispiel nimmt er als Rechtsgrundlage dann oder als Begründung dann angebliche Zwangsarbeit, die in den verschiedenen Ländern stattfinden würde oder auch Überkapazitäten, da sind auch Untersuchungen und diese Zölle sind dann in Höhe von 10% jeweils, also bewegen wir uns dann in einem Rahmen von 10-20%, der hier eben an Zusatzzöllen kommen könnte.
6: Also wie jetzt auch, wäre das der Status quo?
11: Genau, das wäre dann ein Stück weit der Status quo, den er wiederherstellen will mit den Zöllen. Was spezifisch dann auf China noch alles drohen kann, da glaube ich, müssen wir uns dann noch ein bisschen gedulden, weil die Zölle mit China, da gilt ja auch noch ein Abkommen bis November für China. Ich denke, da kann man dann auch noch mal erwarten, dass sich der Handelskonflikt wieder zuspitzen könnte. Und für die EU ist natürlich die Hoffnung, dass unser Handelsdeal mit den USA das hält, was wir uns versprechen, eben eine Zollobergrenze von 15%.
6: Das wäre meine Frage gewesen. Glauben Sie, dass dieser Turnberry-Deal, der ja am Montag sich jährt, dass der tatsächlich hält, wäre der von diesen Folgezöllen nicht betroffen?
11: Das ist zumindest das, was die EU sich erhofft und was zumindest jetzt die Anzeichen der USA sind, dass sie sich daran auch gebunden fühlen. Aber natürlich, Sie haben es angesprochen, die Sachen mit Google zum Beispiel oder auch in anderen Bereichen sagt Donald Trump immer wieder, dass er sich unfair behandelt fühlt. Und deswegen, auch wenn wir zumindest eine gewisse Planungssicherheit mit dem Deal haben, besteht einfach immer noch die Befürchtung, dass Donald Trump an der einen oder anderen Stelle jetzt nicht durch die Bank, aber auf spezifische Produkte nochmal höhere Zölle erlassen könnte.
6: Also die Unsicherheit für deutsche Konzerne, für europäische Konzerne, die bleibt weiter hoch.
11: So ist das. Die wirtschaftspolitische Unsicherheit, die bleibt. Und das ist ja eigentlich das Schlimmere als die Zölle an sich, wenn sich die Unternehmen auf nichts langfristig einstellen können. In so einem Fall sind eben auch Investitionsentscheidungen schwierig und Planungen von Lieferketten sind schwierig. Und insofern, das ist nochmal sehr viel schlechter und gefährdet natürlich dann auch Investitionen, die potenziell in den USA geplant sind.
6: Frau Sultan, heute ist noch was passiert, das natürlich auch mit den USA zusammenhängt, mit dem Krieg, den die Amerikaner, die Israelis gegen den Iran führen. Der Ölpreis hat zum ersten Mal seit Mai die Marke von $100 erreicht. Wird es noch schlimmer? Droht jetzt auch noch eine neue oder überhaupt eine Energiekrise?
11: Eigentlich muss man ja ganz ehrlich sagen, dass wir seit dem Beginn dieses Krieges uns in einer Energiekrise befinden. Die Hoffnung, dass dieses sogenannte Memorandum of Understanding zwischen den USA und dem Iran wirklich zu einer Beruhigung der Lage führen wird, glaube ich, waren verfrüht. Man muss einfach sehen, wir haben auch großflächige Störungen und Schäden an den Förderanlagen im Nahen Osten. Insofern müssen wir uns darauf einstellen, dass diese Krise nicht einfach wieder verschwinden wird. Und die Konflikte zwischen dem Iran und der USA sind ja so tiefgreifend und werden auch nicht sich schnell einfach mit einem Papier von verschwinden. Insofern erwarte ich, dass wir eben diesen Konflikt auch in der nächsten Zeit noch haben werden.
6: Auch müssen wir mit steigenden Ölpreisen rechnen?
11: Also 100 US-Dollar je Barrel ist schon mal wirklich signifikant von der Steigerung her. Ich würde erwarten, dass wir nicht erwarten können, dass wir auf den Status quo vor dem Krieg zurückkehren werden. Vielleicht ungefähr mit einem Ölpreis von 80 US-Dollar je Barrel rechnen könnten. Aber das hängt wirklich davon ab, wie stark sich dieser Konflikt noch ausweitet und ob es vielleicht doch noch irgendwie gelingt, die Straße von Hormuz zumindest teilweise zu öffnen.
6: Ganz kurze Antwort bitte. Muss die Bundesregierung handeln, Entlastungen für Bürger und Wirtschaft?
11: Wenn sie etwas machen will, dann muss es dieses Mal wirklich gezielter sein und nicht wieder etwas mit der Gießkanne, so wie der Tankrabatt beim letzten Mal.
6: Vielen Dank an Samina Sultan vom Institut der Deutschen Wirtschaft.
11: Vielen Dank auch von meiner Seite.
6: Der Krieg im Iran hat die EZB dazu veranlasst, im Juni die Leitzinsen zum ersten Mal seit fast 3 Jahren zu erhöhen. Wegen der Sorge, dass sich der Energiepreisschock durch die ganze Wirtschaft durchfrisst. Zwischendurch gab es eine kleine Entspannung im Krieg zwischen Israel, den USA und dem Iran. Jetzt droht aber ein neuer Preisschock. Aber der Einlagensatz, der bleibt bei 2,25%. Mischa Erhardt.
12: Die meisten Beobachter hatten erwartet, dass die Europäische Zentralbank bei diesem Zinsentscheid die Füße stillhalten würde. Allerdings sei angesichts der gestiegenen Öl- und Energiepreise Wachsamkeit angesagt.
13: The outlook for energy prices, while highly volatile, currently stand close to the baseline of the June Eurosystem staff projections.
12: Die Aussichten für die Energiepreise seien zwar sehr volatil, lägen aber aktuell noch innerhalb der Voraussagen der Fachleute des Eurosystems, sagte EZB-Präsidentin Christine Lagarde nach dem Zinsentscheid in Frankfurt. Die Unsicherheit sei nach wie vor hoch, doch die Auswirkungen des Energieschocks auf die Inflation noch nicht vollständig zum Tragen gekommen. Um die Inflation zu bremsen, hatten die obersten Währungshüter des Euroraumes auf ihrer letzten Sitzung im Juni die Zinsen um 0,25% auf 2,25% angehoben. Viele Beobachter halten eine weitere Erhöhung im September für wahrscheinlich, während sich die EZB und ihre Präsidentin nicht in die Karten schauen lassen wollen. Ob im September ein weiterer Zinsschritt nach oben folgt oder nicht, werde datenabhängig entschieden.
13: The burden of proof is on data.
12: Die Ölpreise sind in den vergangenen Wochen wieder in die Höhe geklettert. Die wichtigsten Ölsorten notieren aktuell wieder bei fast 100 Dollar pro Fass. Die hohen Energiepreise wirken als Treiber der Inflation und die Europäische Zentralbank hat die Aufgabe, die Preise stabil zu halten. Preisstabilität sieht die EZB wiederum bei 2% Inflation. Die vom Iran-Konflikt angetriebene Inflation im Euroraum war zwar zuletzt auf 2,8% leicht gesunken, liegt aber noch deutlich über dem Zielwert der Notenbank. Andererseits können höhere Zinsen zwar die Inflation dämpfen, sie wirken aber zugleich kühlend auf Konjunktur und Wirtschaft. Edgar Walk, Chefvolkswirt des privaten Bankhauses Metzler.
14: Also es ist eine extrem unglückliche Situation. Inflation geht nach oben, Wachstum nach unten. Egal was man macht, ist es falsch. Aber es ist klar, die höheren Energiepreise belasten direktes Wirtschaftswachstum. Und wenn dann die EZB nochmal die Zinsen anhebt, gibt es dann nochmal einen zusätzlichen Belastungsfaktor.
12: Ein weiteres vielbeachtetes Thema ist ein mögliches Ausscheiden von EZB-Präsidentin Christine Lagarde vor dem offiziellen Ende ihrer Amtszeit. Auch heute ist die Antwort nicht eindeutig. Offiziell geht die Amtszeit von Christine Lagarde bis Oktober 2027.
13: You are not going to see the back of me before 2027. Okay?
12: Man werde sie nicht vor 2027 gehen sehen und solange Wolken am Horizont sind, verlasse ein Captain nicht sein Schiff.
13: When there are clouds on the horizon, the captain stays on the ship.
12: Hintergrund der Spekulationen sind die Präsidentschaftswahlen in Frankreich im kommenden April. Dem von Marine Le Pen und Jordan Bardella geführten rechtsgerichteten und euroskeptischen Rassemblement National werden in Umfragen Chancen eingeräumt, die Präsidentschaftswahl zu gewinnen. Mit einem vorzeitigen Rückzug von Christine Lagarde könnte der amtierende Präsident Emmanuel Macron noch die Entscheidung beeinflussen, wer Nachfolger an der Spitze der EZB wird. Aus diesem Grund ist auch der französische Notenbankpräsident François Villeroy de Gallo vor dem Ende seiner Amtszeit zurückgetreten.
6: Je höher die Ölpreise steigen, desto attraktiver und auch wichtiger werden erneuerbare Energien. Noch sind wir sehr abhängig von den fossilen Energien, aber bei der Windkraft, da geht es voran, auch wenn das Tempo noch nicht ausreicht. Niedersachsen prescht vor, Bayern und Baden-Württemberg hinken hinterher. Dieter Nürnberger.
15: Im ersten Halbjahr dieses Jahres ging es beim Ausbau der Windenergieanlagen an Land gut voran. Ein Wachstum von rund 7% gegenüber dem Vorjahr. In Betrieb genommen wurden Anlagen mit einer Leistung von gut 2,3 Gigawatt. Zufriedenheit bei Bärbel Heidebrook, der Präsidentin des Bundesverbandes Windenergie.
16: Wir sind leistungsfähig, wir können liefern. Und wir wollen auch künftig im deutschen Energiesystem mehr Verantwortung übernehmen.
15: Zusammen mit den Offshore-Anlagen auf See kommt der Energieträger Windkraft somit auf einen Anteil von rund 30% an der Netto-Stromversorgung in Deutschland. Die Nummer eins unter den erneuerbaren Energien. Allerdings dürfte es schwierig werden, die eigene Anfang des Jahres publizierte Gesamtzubaumenge von rund 8 Gigawatt zu halten. Der Verband hofft hier auf ein gewohnt starkes zweites Halbjahr. Das Ziel hat man noch nicht aufgegeben. Die Branche klagt allerdings auch über Genehmigungsverfahren, die immer länger dauerten. Hauptschwerpunkt der heutigen Bilanz sind aber die Aussichten der künftigen gesetzlichen Regelungen des Ausbaus der erneuerbaren Energien. Bundeswirtschaftsministerin Katharina Reiche hatte am Freitag ihre Entwürfe für das sogenannte Netzpaket und eine Reform des Erneuerbaren Energiengesetzes vorgelegt. Für Windenergie an Land bleibt es zwar beim bisherigen Ausbau Pfad von 115 Gigawatt bis 2030. Doch im Detail soll es Leistungsbegrenzungen für die Anlagen geben, zudem eine weitgehende Streichung von Entschädigungszahlungen bei temporären Netzengpässen. Die Kritik des Bundesverbandes ist eindeutig. So werde der Ausbau künftig ausgebremst. BWE-Präsidentin Heidebrook.
16: Beide Gesetzentwürfe orientieren sich nicht am Koalitionsvertrag. Sie passen nicht zu dem steigenden Energiebedarf und sie zahlen nicht darauf ein, die Netzinfrastruktur sinnvoller, intelligenter und effizienter zu nutzen. Da haben wir sehr viele Vorschläge gemacht, wie man da Verbesserungen schaffen könnte.
15: Das Problem beim Ausbau der erneuerbaren Energien sei der zu langsame Netzausbau, sagt auch Dennis Rendeschmidt, Geschäftsführer von VDM Power Systems, dem Verband der Energieanlagenbauer.
17: Diese Investitionen benötigen eben auch Planungssicherheit über viele Jahre hinweg. Jede zusätzliche regulatorische Unsicherheit bremst nicht nur den Ausbau der Windenergie, sie gefährdet eben auch im Nachgang die industrielle Wertschöpfung, Arbeitsplätze und die Wettbewerbsfähigkeit des Standorts Deutschland.
15: Beide Verbände hoffen nun, dass die Reformpläne des Wirtschaftsministeriums noch geändert werden können.
6: Dieter Nürnberger berichtete. Es klingt wie aus einem Film, aber für Rumänien war es bittere Realität. Ein Hacker hat sich Zugang zur Grundbuchdatenbank verschafft und hat deren gesamte Daten gelöscht, hat also den Immobilienmarkt lahmgelegt. Was ist passiert und was folgt? Unser Korrespondent Oliver Schosch.
18: Der Cyberangriff lässt sich laut Medienberichten in etwa so rekonstruieren. Ziel des Angriffs ist die rumänische Behörde ANCPI, die Schlüsselbehörde für den rumänischen Immobilienmarkt. Eine Mischung aus einem Katasteramt und einem Grundbuchamt. Hier ist registriert, wer Eigentümer eines Grundstücks, eines Hauses oder einer Wohnung ist und wie die geografischen Grenzen zwischen den Grundstücken verlaufen. Ein Hacker verschafft sich über einen längeren Zeitraum Zugang zum internen Netzwerk der Behörde. Per Phishing oder über eine Schadsoftware erbeutet er Passwörter von Angestellten. Es ist ein typischer Angriff, erklärt der Cybersicherheitsexperte Madalin Dumitru im rumänischen Podcast Playground. Nach den derzeitigen Informationen nennt sich der Hacker Byte to Breach, übersetzt vom Byte zum Systemeinbruch. Er weist also schon mit seinem Namen auf seine Vorgehensweise hin. Er dringt in IT-Infrastrukturen ein, um Daten zu exfiltrieren, also zu entwenden und sie anschließend im Darknet zu Geld zu machen. In diesem verborgenen Bereich des Internets handeln ja Cyberkriminelle mit gestohlenen Daten oder tauschen Informationen aus. In această zonă neagră în care atacatorii tranzacționează sau schimbă informații. Der Hacker tritt am 14. Juli in Aktion. Er löscht die Online-Datenbanken der Behörde und die im Netzwerk erreichbaren Online-Backups. Das digitale Grundbuch- und Katasteramt bricht zusammen und geht komplett offline. Die Behörde ANCPE spricht zuerst von einem technischen Zwischenfall. Einen Tag später, am 15. Juli, räumt sie ein, dass sie Opfer des schwersten Cyberangriffs in ihrer Geschichte geworden sei. Der Täter scheint seine erbeuteten Daten im Darknet zum Verkauf anzubieten. Er benutzt dabei den hämischen Titel »Rumänien, dir gehört dein Hintern versohlt«. Er rühmt sich damit, dass er das gesamte Register vernichtet habe. Euronews veröffentlicht später ein verschlüsseltes Interview mit dem Täter, in dem er sich bei den Rumänen und bei den Behördenmitarbeitern entschuldigt und schreibt, dass er die Daten nicht einfach so an jeden verkaufen würde. Am 16. und 17. Juli gibt es eine große Schockwelle auf dem rumänischen Immobilienmarkt, denn im ganzen Land können Notare keine Immobilienkäufe mehr abwickeln und keine Hypotheken eintragen. Am Montag, den 20. Juli, gibt es dann ein erstes Zeichen der Entspannung. Die ANCPI-Behörde teilt mit, dass die Daten nicht dauerhaft verloren seien, weil es auch mehrere Offline-Backups gegeben habe, die der Angreifer nicht erreichen konnte. Er habe nur Online-Anwendungen gelöscht. Aktuell ist noch unklar, ob Rumänien wieder über seine Grundbuch- und Katasterdatenbanken verfügt oder nicht. Die Attacke auf die rumänische Grundbuch- und Katasterbehörde erfolgte genau zu dem Zeitpunkt, als der Mehrwertsteuersatz auf Immobiliengeschäfte erhöht werden sollte. Ab 31. Juli gilt ein Steuersatz von 21% statt wie bisher 9%. Viele Hauskäufer hatten ihre Geschäfte extra noch auf den Juli gelegt, um den höheren Steuersatz zu vermeiden. Da will nun das rumänische Parlament helfen und den Termin für die Steuererhöhung noch einmal verschieben.
6: Der Ölpreis steigt auf $100, die EZB macht eine Zinspause, deutet aber eine Erhöhung im September an. Und damit gehen wir an die Börse zu Samir Ibrahim. Herr Ibrahim, Ölpreis, EZB, wie verdaut die Börse das?
19: Ganz schlecht. Ich lese mal vor. 24.715 Punkte stehen hier auf der Uhr. Das heißt, es ist ein Minus von 441 Punkten oder 1,8%. Jetzt ist der Verlust wird immer weiter ausgebaut. Ist weniger die EZB, das kam wie erwartet. Aber der Ölpreis, der macht der Börse tatsächlich richtig dicke Sorgen.
6: Dann schauen wir auf den aktuellen Ölpreis. Immer noch bei $100?
19: Ja, inzwischen sogar darüber. Also die richtungsweisende Nordseesorte Brent inzwischen bei $100,65. Und im gleichen Zeitraum geht auch der Gaspreis an den europäischen Börsen nach oben. Aktuell haben wir einen Preis von 64 Euro. Und um das mal ins Verhältnis zu setzen, vor ziemlich genau einem Jahr lag dieser Preis noch bei 32 Euro, also mehr als verdoppelt. Und das zeigt eben, wie schwierig die Lage tatsächlich gerade ist.
6: Das könnte sich dann im nächsten Winter noch massiv auswirken. Das andere große Thema heute, die Rekordstrafe gegen Google. Reagieren die Aktien der Google-Mutter Alphabet?
19: Ja, eine Milliardenstrafe macht dann auch bei Google ein bisschen zu schaffen. 8% die Aktie, aktuelle Minus, liegt allerdings natürlich auch an den Zahlen, die da vorgelegt worden sind, beziehungsweise den Plänen, die man hat. Das Cloud-Geschäft ist ja stärker gewachsen als gedacht. Die Erwartungen wurden insgesamt übertroffen. Im zweiten Quartal 120 Milliarden Dollar Umsatz, knapp 41 Milliarden Dollar Gewinn. Aber man will weitere Milliarden in Rechenzentren stecken und das kommt eben nicht so gut an.
6: Mercedes, der deutsche Autobauer, ist big in den USA, könnte aber ein Problem bekommen. Was ist da los?
19: Es geht um ein Gesetz, das die Amerikaner verabschieden wollen. Demnach sind Geschäfte von Unternehmen mit chinesischem Einfluss in den USA verboten. Es geht um chinesische Investoren, die über 15% der Anteile halten. Mercedes hat jetzt zwei Investoren, die aus China kommen. Beide haben jeweils 10% Anteile, macht summa summarum eben 20. Damit wäre man über der Schwelle. Mercedes selbst sagt ja, aber die haben ja halt jeweils unterhalb dieser 15%-Schwelle ihre Anteile und sie haben keinen Einfluss auf das Geschäft. Sitzen auch nicht im Aufsichtsrat und man hat auch vorsichtig daran erinnert, dass Mercedes, wie Sie sagen, Big Business in den USA macht, mehr als 100.000 Mitarbeiter dort hat. Da ist sicherlich noch Gesprächsbedarf.
6: Dann bleibt uns noch der Blick auf den Euro, vielleicht nicht ganz unwichtig vor dem Hintergrund der EZB-Sitzung, die Anleihen und auch der Goldpreis.
19: Ja, der Euro hat erwartungsgemäß abgegeben, der Referenzkurs jetzt bei $1.1392. Die Umlaufrendite ist nochmal kräftig gestiegen auf 3,17% und der Goldpreis zurückgegangen auf 4.052 US-Dollar. Hier fein uns im Londoner Handel.
6: Danke an Samir Ibrahim und danke auch für Ihr Interesse an Wirtschaft und Gesellschaft. Am Mikrofon verabschiedet sich Dorothee Holz. Bleiben Sie dran für Kultur heute. Einen schönen Abend.

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1: 17.30 Uhr, die Nachrichten. Einen Tag nach der Unterzeichnung hat US-Präsident Trump das Atomabkommen mit Saudi-Arabien an Bedingungen geknüpft. Es sei vollständig davon abhängig, dass sich Riad dem Abraham-Abkommen zur Normalisierung der Beziehungen zwischen Israel und mehreren arabischen Staaten anschließe, erklärte Trump auf seiner Online-Plattform. Saudi-Arabien müsse zudem garantieren, dass das Atomabkommen nicht für militärische Zwecke genutzt werde. Eine Anreicherung von Uran sei ebenfalls nicht vorgesehen. US-Außenminister Rubio wies Sicherheitsbedenken zurück. Geplant seien strenge Vorgaben, damit die Technologie nicht zugunsten eines Waffenprogramms umgewandelt werden könne. Details nannte er nicht. Die milliardenschwere Vereinbarung zwischen den Vereinigten Staaten und Saudi-Arabien soll eine Laufzeit von 30 Jahren haben und US-Unternehmen eine Schlüsselrolle beim Aufbau der saudischen Atominfrastruktur sichern. Bundesaußenminister Wadephul hat die Absicht von US-Präsident Trump kritisiert, Südafrika nicht zum nächsten G20-Gipfel einzuladen. Südafrika sei ein unverzichtbares G20-Mitglied, sagte Wadephul zum Abschluss seiner viertägigen Afrika-Reise in Johannesburg. Es könne in niemandes Interesse sein, eine wichtige afrikanische Stimme sowie eine regionale Führungsmacht ins Abseits zu drängen. Trump wirft Südafrika vor, einen Genozid an weißen Bauern zu begehen. Unabhängige Fachleute und die südafrikanische Regierung widersprechen dieser Darstellung. Den G20-Gipfel in Johannesburg Ende 2025 hatten die USA boykottiert. Das nächste Treffen findet im Dezember in Florida statt. Die Lebensmittelversorgung im Gazastreifen hat sich nach Ansicht von Experten seit Inkrafttreten der Waffenruhe zwischen Israel und der Hamas verbessert. Die internationale Initiative IPC teilte mit, Israel lasse seit Oktober umfassendere Hilfslieferungen zu. Zugleich sei die Versorgung der rund 2,1 Millionen Menschen im Gazastreifen noch immer unzureichend. Vor allem Kinder seien von Unterernährung bedroht. Die Initiative hatte im vergangenen Jahr für Teile des Gazastreifens eine Hungersnot festgestellt. Israel wies den Bericht als falsch und voreingenommen zurück. IPC ist im Auftrag der Vereinten Nationen sowie von Hilfsorganisationen für die Einstufung der Ernährungssicherheit weltweit zuständig. Menschenrechtsorganisationen haben die strengere deutsche Abschiebepraxis für Menschen aus Afghanistan kritisiert. Pro Asyl teilte mit, derzeit säßen Menschen in Abschiebehaft, die keine Straftaten begangen hätten und vor den islamistischen Taliban geflüchtet seien. Betroffenen drohten in ihrer ehemaligen Heimat schwere Menschenrechtsverletzungen. Ähnlich äußerte sich Amnesty International. Nach einer bundesweiten Neuregelung dürfen nicht mehr nur Straftäter und Gefährder zurückgeführt werden, sondern auch andere Ausreisepflichtige. Frauen werden aber weiterhin nicht abgeschoben, da diese auch nach EU-Vorgaben als verfolgte Gruppe in Afghanistan gelten. Der hessische Innenminister Poseck hatte die neue Praxis gestern bestätigt, allerdings betont, dass der Fokus weiterhin auf Straftätern liege. Seit der Wiederaufnahme von Abschiebungen nach Afghanistan vor 2 Jahren hat Deutschland knapp 200 Menschen zurückgeführt. Bei einer Geiselnahme in einer Regensburger Bankfiliale ist ein Mann ums Leben gekommen. Das Opfer war mit lebensbedrohlichen Verletzungen in ein Krankenhaus eingeliefert worden, wo es starb. Nach derzeitigen Informationen befinden sich noch mehrere Menschen in der Gewalt eines männlichen Täters. Er sei offenbar mit einem Messer bewaffnet, sagte eine Polizeisprecherin der deutschen Presseagentur. Es sei nicht bekannt, ob er noch weitere Waffen bei sich trage. Auch das Motiv des Geiselnehmers ist demnach unklar. Es seien bislang keine Forderungen eingegangen, erklärte die Polizeisprecherin. Die Polizei ist mit einem Großaufgebot vor Ort. Die Bewohner wurden aufgerufen, den Bereich um die Bankfiliale weiträumig zu meiden. Radprofi Richard Carapaz aus Ecuador hat die 18. Etappe der Tour de France gewonnen. Er setzte sich auf der 185,2 Kilometer langen Strecke von Huaron nach Orsières-Melette durch. Es war die erste von 3 Bergetappen in den Alpen. Das Wetter. In der Nacht im Norden und Nordwesten Wolkenverdichtung, sonst gering bewölkt und auch im Osten abklingende Schauer, 13 bis 6 Grad. Morgen viel Sonne bei nur lockeren Quellwolken, 20 Grad in Nordfriesland bis 30 Grad im Breisgau. Das waren die Nachrichten.
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2: Liebesdrama auf Seebühne am Bodensee Ostufer. Das ist La Traviata von Giuseppe Verdi in Bregenz. Dazu gleich mehr hier. Und Verlangen und Verrat, sie stehen im Mittelpunkt des neuen Films Dreams von Michel Franco mit Jessica Chastain in der weiblichen Hauptrolle. Und zu all dem lädt sie Michael Kühler ein. Zuerst aber zur Sache. Genauer zur Sache Schätzchen. Das ist ein längst geflügeltes Wort geworden, das aber auf den gleichnamigen jungen deutschen Film von 1968 zurückgeht.
3: Hast du Angst vorm Altwerden?
4: Ja, unheimlich.
3: Aber warum denn?
4: Weil es das Einzige ist, dem man sich nicht entziehen kann. Wollen wir die mal fragen, wie denen zumute ist? Einfach, dass jemand so alt ist. Es tut mir leid.
3: Vielleicht geschieht es ganz sanft?
4: Ja, sanft. Das ist ja gerade das Hinterhältige.
2: Das Hinterhältige kann ganz lakonisch, melancholisch um die Ecke kommen. Im Cabrio durch München cruisen und übers Sterben nachdenken. Eine Bohème, die nichts will und dadurch vieles konnte. Das war anders, das war neu. Hauptdarsteller Werner Enke in der Rolle des Martin haben wir hier gehört im Dialog mit Uschi Glas. Werner Enke war Drehbuchautor, Filmemacher, Schauspieler, Maler. Er ist in München im Alter von 85 Jahren gestorben. Über die Zeit der Studentenunruhen, in der sein berühmtester Film entstand, da sagte er vor wenigen Jahren im Deutschlandfunk:
5: Wir wollten damals mit den Auseinandersetzungen auf der Straße nichts zu tun haben. Also wir fanden das furchtbar, wenn die Polizei und die Studenten aufeinander losgegangen sind. Ursprünglich sollte ich so schick sterben und wollte auch so sterben wie Belmondo in Außer Atem. Und dann ist die Sache mit Benno Ohnesorg passiert. Und dann haben wir den Film geändert. Da hatten wir das Gefühl, die Wirklichkeit hat unser Drehbuch nachgeschrieben und dann haben wir die Hauptfigur nicht mehr sterben lassen.
2: Werner Enke war das. Mit einer der erfolgreichsten deutschen Regisseurinnen, Autorinnen konnte ich darüber sprechen, und zwar mit Doris Dörrie. Sie ist mit ihrer Filmkomödie Männer 1985 bundesweit bekannt geworden. Der Film Zur Sache, Schätzchen, der spielt ja 1968 in München. Er lobt das Faulenzen, er ist gegen Leistungsgesellschaft. Und Doris Dörrie lebt selber in München. Sie habe ich kurz vor der Sendung gefragt, was bedeutet Ihnen dieser Film?
6: Ich habe ihn erst später entdeckt, weil ich, als er rauskam, auch noch zu klein war für den Film. Und später dann so in der Filmhochschule, da wurde er eigentlich auch schon wieder mit gerümpfter Nase betrachtet, weil er unterhaltsam war. Und das hat mich aber dann interessiert, dass er wirklich so eine Leichtigkeit hat, die es dann im Autorenfilm, im deutschen Autorenfilm eher nicht gab. Und was ich natürlich auch toll fand, Mai Spilz war eine der ganz, ganz wenigen Frauen, die in der Zeit Filme gemacht haben. Es war ihr allererster Film, war irre erfolgreich, hatte über 6 Millionen Zuschauer, das weiß ich auch noch. Und das fand ich schon eine irre Kombination mit einem Film, der so verspielt war und so leicht eben.
2: Coole Sprüche wie: Ist doch mal was, Junge, ja wie denn, du brauchst dich ja nur nach vorne zu lehnen, wie kommt man da denn ran? Das war in der Zeit, war das im Grunde eine Art Revolte, ohne groß politisch revoltieren zu wollen. Denn gegen die Studentengewalt hatten Enke und Spilz ja was, ne?
6: Ja, aber es war natürlich schon auch so der erste Protest gegen die sogenannte Leistungsgesellschaft, wobei man sich ja heute dann auch wundert, was wir inzwischen als Leistung empfinden und was damals als Leistung gewertet wurde. Aber das war schon so der Beginn des Dropouts und einfach nicht mehr mitspielen zu wollen. Das war natürlich schon auch politisch, klar.
2: Im offenen Cabrio durch München fahren, rumlümmeln, ohne Oberhemd, rumgammeln, nichts tun. Das war ein ziemlich anderes, ja, ziemlich anderes München, ne?
6: Ja, aber ich habe so über die vielen Jahre doch öfter an den Film gedacht und an Werner Enke gedacht. Also gerade natürlich in Schwabing, in der Türkenstraße, wo es im Film auch eine Szene gibt. Und immer wieder. Und das hat schon damals auch noch, als ich nach München kam, an die Filmhochschule, gestimmt. Da war das schon noch das in der Luft, also diese Welt von dem Film war gerade eben noch so ein bisschen in der Luft.
2: Frau Dörrie, Sie haben Opern inszeniert in München, Berlin, in Salzburg, sind den meisten aber bekannt natürlich als die Regisseurin des berühmten Films Männer mit Uwe Ochsenknecht und Heiner Lauterbach. Ist ein Film wie Männer für Sie damals, vor also vielen Jahrzehnten, eigentlich ohne Zur Sache, Schätzchen denkbar?
6: Das weiß ich nicht so genau. Oft ist das ja unbewusst, dass man sich auf etwas bezieht. Aber das kann sehr gut sein, weil ich eben, wie gesagt, so beeindruckt gewesen war von dieser Leichtigkeit dieses Films. Und das versuche ich ja bis heute, besonders wenn die Themen schwer sind, versuche ich sie leicht zu erzählen. Denn Schweres schwer zu machen, ist sehr einfach. Aber Schweres leicht zu machen, schwierig.
2: Ja, in der Tat. Man hat ja sogar hochgegriffen und den Film mit der französischen Nouvelle Vague verglichen und Werner Enke als einen deutschen Belmondo. Das ist vielleicht dann doch ein bisschen
6: oder
2: zu
6: eher Jean-Pierre Léaud. Nee, finde ich nicht. Also er war schon der deutsche Jean-Pierre Léaud. Nicht Belmondo, aber Jean-Pierre Léaud. Das finde ich schon. Und eben diese doch geringe Wertschätzung dieses Films in Kritikerkreisen oder auch dann so vom deutschen Autorenfilm, das hat mich schon immer geärgert. Und eben auch die Tatsache, dass Mai Stilz als erste oder eine der wirklich sehr wenigen Regisseurinnen doch nicht so geehrt worden ist, ärgert mich auch.
2: Das heißt, das ist ein Teil der ungeschriebenen Protestbewegung, die damals ja auch entstanden, Musik und Film?
6: Ja, das war schon der Hippie-Geist, der durch den Film geschwebt ist.
2: Hat er Sie angefixt?
6: Nein, denn ich bin ja aus einer ganz anderen Richtung zu dem Film gekommen. Da war ich schon in Amerika gewesen, da war ich schon in der Hauptstadt der Hippies gewesen. Ich habe in der Nähe von San Francisco studiert, also ich hatte diese Schlaufe schon gemacht, aber ich habe das wiedererkannt in dem Film.
2: Hatten Sie buntes Haarband?
6: Nee, weil ich immer kurze Haare hatte, brauchte ich kein Haarband.
2: Okay. 68, das war aber in München auch die Zeit, um mal ganz kurz an die intellektuellen Geschichte zu erinnern, wo so Großintellektuelle wie, was weiß ich, Michel Krüger vom Hansa Verlag, Hans-Magnus Enzensberger das Kursbuch gründeten und andere. Das war sozusagen die andere Seite, ne?
6: Ja, aber wie gesagt, 68 war ich noch zu klein, da war ich noch nicht fertig mit der Schule, also da war ich wirklich erst 13 Jahre alt. Das habe ich alles nicht so mitgekriegt. Was ich dann aber später natürlich schon sehr stark auch erfahren habe, war diese Unlust in den Jüngeren, also in meiner Generation, auf das Analysieren und Theoretisieren der Älteren. Und auch das erzählt der Film schon. Der Werner Enke, seine Figur hat ja überhaupt keine Lust auf Theorie und Analyse.
2: Sehr richtig, aber er ist melancholisch. Es gibt eine berühmte Stelle, wo über das Alter nachgedacht wird und so sinngemäß gesagt wird, niemand denkt besser über das Alter nach als die Jungen.
6: Okay, den Satz wusste ich nicht mehr, aber das kann so sein. Ist das so? Ich muss nachdenken. Weiß ich nicht. Ja. Aber viele dieser Sätze sollten jetzt auch nicht unbedingt viel Sinn ergeben. Das war ja gerade das Lustige daran auch, dass es auch viel Geplapper einfach war, ja. Bisschen heiße Luft produzieren und Spaß dran haben an der heißen Luft.
2: Und für deutsche Verhältnisse eine Leichtigkeit, die so nicht bekannt war, ne?
6: Genau, genau.
2: Filmemacherin Doris Dörrie war das zum Tod des Drehbuchautors Werner Enke, der im Alter von 85 Jahren gestorben ist. Wir wechseln das Fach. Leicht, romantisch, walzerhaft geht's zu. Oper. Mit Blick auf den sommerlichen Bodensee, Sonnenuntergang, ein bisschen Walzerromantik und viel Emotionen, viel italienische Emotionen. All das bieten die Bregenzer Festspiele mit Giuseppe Verdis Kurtisanendrama La Traviata. Vor einigen Jahren, da war Verdis Rigoletto von Christoph Stölzl ein Erfolg auf der Seebühne. Jetzt stellt sich uns die Frage, kann La Traviata es dem gleich tun und die Riesenbühne füllen? Wer kann sowas beantworten? Unser Opernkritiker Uwe Friedrich. Uwe, ist das so? Konnte La Traviata anknüpfen an den letzten Erfolg?
7: Das Problem, das erste Problem von La Traviata ist, dass es über weite Strecken ein wirklich kleines, intimes Drama zum Tode dieser Violetta Valerie ist, zwischen mal zwei, mal drei Personen. Es gibt zwei riesige Partys, die auch bis ins Wasser hinein bespielt werden, die in einem 20er-Jahres-Setting dort gezeigt werden in den Kostümen. Und da ist wahnsinnig viel los, da wird viel im Wasser geplanscht, aber in den intimen Szenen schafft es Damiano Micheletto nicht so richtig, diese Bühne klein, in Anführungsstrichen klein zu kriegen. Die ist natürlich immer riesig, aber Sie haben den Rigoletto erwähnt von Christoph Stölzl, dem ist es vorbildlich gelungen, die kleinen Szenen auch wirklich zu fokussieren. Bei Micheletto jetzt auf der Seebühne muss man immer mal wieder gucken, wo sind sie denn eigentlich, wer singt jetzt gerade und wer macht was.
2: Ich sehe sie buchstäblich vor mir mit Fernstecher vor der Nase. Auf der Seebühne ist die Ausstattung ja die halbe Miete. Paolo Fantin hat da nun immer, wenn einem nichts einfällt, macht man einen riesigen Spiegel. Auch in diesem Fall ein riesiger, zersplitterter Spiegel. Reicht das für eine Inszenierung?
7: Dieser Spiegel ist erstmal ungeheuer beeindruckend, technisch wahnsinnig aufwendig in diesem riesigen Aufbau. Leider kann der relativ wenig, dieser Spiegel, außer dass er Projektionsfläche ist. Zwischendurch sieht er auch mal aus wie ein wirklicher, echter Spiegel, ist er gar nicht. Das sind bemalte Textilien, die sehr geschickt beleuchtet werden. Aber außer dass er im dritten Bild dann implodiert und eine symbolkräftige schwarze Kugel, vielleicht eine riesige Billardkugel, die dann runtersaust, das Zeichen des zerstörten Lebens, passiert damit wenig. Auch da, wenn man so zurückschaut in die letzten Jahre, ein Bühnenbild, das vom Aufbau relativ, von der Struktur relativ ähnlich war, war man da mal Butterfly, eine Inszenierung von Homoki. Der hat diesen Raum auch viel besser, viel klüger in der Tiefe bespielt, als das hier jetzt der Fall war.
2: Lassen Sie uns über die musikalische Seite von Ganze sprechen. Touristenattraktion ist das eine. Kann die Kunst mithalten? Gelingt das im, ja, ich hätte beinahe gesagt Graben. Graben kann es ja schlecht sein an der Seebühne, oder?
7: Das Orchester sitzt im Festspielhaus und wird zugespielt über die Tonanlage. Auf der Bühne wird dann tatsächlich gesungen, natürlich mit Mikrofon verstärkt. Marjukka Teponen ist die Titelheldin. Sie ist wirklich grandios. Das trägt dann über weite Strecken den Abend doch, was sie macht. Und sie hören wir jetzt.

0: Marjukka Teponen in diesem inneren Monolog sozusagen, sie will die Freiheit, hat sich aber gerade schockverliebt in Alfredo Germont, gesungen von Julien Baer, für meinen Geschmack nicht ganz die ideale Besetzung. Vor allen Dingen hätte der einen hilfreicheren Dirigenten gebraucht als Kirill Karabitz, der doch sehr rätselhafte Tempi immer wieder gewählt hat, der das nicht besonders italienisch dirigiert hat, wenig rhythmische Spannung, sodass dann immer mal wieder es, ich muss es so deutlich sagen, es einfach langweilig wird. Und der dritte Akt mit dem Sterben, dem dann tatsächlichen Sterben der Traviata, man denkt, ja, jetzt, wir haben es verstanden, Spiegel implodiert, Billardkugel geflogen, jetzt reicht's mir auch einfach. Und das ist natürlich wirklich schade. Diese Oper ist nur gute 2 Stunden lang, das darf eigentlich nicht passieren.
1: Aber die Zuschauer kriegen ja nicht genug davon. Ich habe gelesen, dass mehrere Tausend bei der Premiere waren, einschließlich Österreich und Bundespräsidenten. Und wenn ich es richtig weiß, Uwe, sind die nächsten Vorstellungen alle ausverkauft. Ich glaube, 180.000, 190.000 Karten sind weg. Also die Leute lieben das, ne?
0: Alle schon lange weg. Seit dem Mai, im August, hat man dann die Chance fürs nächste Jahr zu kaufen. Die Seebühnenproduktion wird immer 2 Jahre gespielt. Das ist auch völlig

0: Mann soll vorkommen. Der ist Ballettlehrer, mexikanischer Ballettlehrer. Fernando heißt er. Und zwischen beiden liegen Jahre, Länder und Träume. Das Versprechen auf die Zukunft ist dabei ein gefährliches Verlangen. Und der echte Ballettstar Isaac Hernandez, der brilliert da in seiner ersten Filmrolle an der Seite der Oscar-Preisträgerin Jessica Chastain. Das ist ein Fall für den Kollegen Patrick Wilinski. Patrick, du hast den Film gesehen. Nach wenigen Worten ahnen wir schon, da geht's um mehr als nur um Leidenschaften und Träume, ne?
1: Ja, das stimmt. Auch wenn das erstmal wie so eine Hollywood-Love-Story vielleicht klingt, aber der mexikanische Regisseur Michel Franco, der erzählt eigentlich von zwei Menschen, vor denen ein echter Abgrund liegt. Also auf der anderen Seite diese Jennifer, schwerreich, San Francisco-Erbin, eine mächtige Familienimperium ist hinter ihr, eine Stiftung, die vor allem mit vielen Millionen Dollar mexikanische Kultur fördert. Auf der anderen Seite eben Fernando, dieser hochbegabte Balletttänzer und Lehrer, der unbedingt in den USA Karriere machen möchte. Und diese beiden haben eine heimliche Affäre, die vor allem über die Distanz funktioniert. Denn am Anfang ist ja noch der Fernando noch in Mexiko-Stadt. Weil vor allem die Jennifer nicht zu ihrer Liebe steht, vor allem nicht vor ihrem Vater, vor ihrem Bruder, vor in dieser Welt der Gala-Dinners und Wohltätigkeitsempfänge passt dieser Mann nicht rein. Doch der Fernando, der will unbedingt zu seiner großen Liebe und der reist illegal in die USA, eine übrigens lebensgefährliche Aktion, rückt der Jennifer immer näher, will Teil ihres Lebens werden und er wird bedrohlicher für sie. Und dann beschließt diese Frau, zum härtesten Mittel zu greifen, das ihr zur Verfügung steht. Sie lässt ihren Liebhaber abschieben. Und so wird aus dieser Love-Story eher eine Studie über Macht und Abhängigkeit in den heutigen USA.
0: Und eine über soziale Distanz und das, was man so den American Dream nannte, der offenbar nicht jedem offen steht.
1: Ja, das stimmt. Also man merkt schon in jeder Einstellung, dass es Michel Franco darum geht, den Stachel in so liberale Milieus zu drücken, in so Gewissheiten, ja, die Weltverbesserungsprediger, aber sich in Wahrheit abschottende, ja, Wohlstandselite der USA. Und dafür inszeniert er einmal ein sehr interessantes Bild. Also er zeigt zwei Grenzübertritte, um diese zwei Welten zu zeigen, die hier aufeinander prallen. Das ist eine wunderschöne Montage übrigens. Da überquert also der Fernando die USA im LKW illegal im Dunkeln zwischen verzweifelten Menschen. Er irrt dann durstig durch die Wildnis. Und auf der anderen Seite sehen wir Jennifer, die dieselbe Grenze überquert im Flugzeug, erste Klasse, mit einem Glas Sekt in der Hand. Am Flughafen wartet schon der Chauffeur, damit sie bloß nicht zu lange in dieser fremden Welt alleine unterwegs ist. Und genau darum geht es diesem Film, um diese amerikanische Herablassung gegenüber allem, was von südlich der Grenze kommen könnte. Jennifers Familie schmückt sich ja so mit mexikanischer Kunst, sie finanziert Ballettakademien in Mexiko-Stadt, aber ein Mexikaner am eigenen Esstisch, als Schwiegersohn vielleicht, als gleichberechtigten Menschen, das ist undenkbar. Und genau diese Heuchelei, die seziert dieser Film gnadenlos und die bittere Erkenntnis, die dieser Film dann ausbreitet, vielleicht nicht subtil, aber sehr wirksam, dass Amerika und Mexiko sich nur noch auf dem Level der gegenseitigen Erniedrigung begegnen können. Das kann man plakativ finden, aber es wirkt sehr stark und ich glaube, es ist leider sehr überzeugend.
0: Okay, Patrick, ich habe verstanden, Dreams ist ein Film, der, ich nenne es mal so, doppelten Grenzübertritte. Du hast uns erklärt, die soziale Grenze wird überschritten zwischen den beiden, aber eben auch die tatsächliche, also die Border, die migrantische Grenze. Wie macht denn jetzt der mexikanische Regisseur das und wie guckt er auf diese amerikanische Oberschicht? Wie zeichnet der die und wie zeichnet der umgekehrt sein eigenes Land?
1: Ja, Michel Franco wird gerne so als mexikanischer Michael Haneke beschrieben und ich finde, das trifft es ziemlich genau, weil wie Michael Haneke arbeitet er auch mit viel Kälte, mit Abstand, mit einer Kamera, die nicht bewertet, die nicht kommentiert, sondern einfach nur unbarmherzig hinschaut und es gibt da diese langen statischen Einstellungen, aus denen der Film besteht, die so nüchtern sind, fast klinisch, präzise und vor allem in Amerika ist das sehr wirkungsvoll, weil wenn er uns diese riesigen, durchgestylten Villen und die Lofts in San Francisco zeigt, in denen die Menschen so wie verloren wirken. Das ist so eine Architektur der ultimativen Isolation. Und gerade Jennifer sieht vor allem in ihren eigenen vier Wänden oft aus wie ein Mensch in einem Museum, die sich nicht ihr Leben ansieht, sondern eigentlich das, womit sie ihr Leben irgendwie bestücken möchte. Und wir merken, alles hat hier einen Preis. Auch Menschen haben einen Preis. Kultur, Gefühle. Alles wird mit Geld aufgewogen. Das ist also so Kino als Zermürbungstaktik. Und auch der Blick auf Mexiko fällt nicht romantisierend aus. Das ist auch nicht das Paradies. Da herrscht auch Kriminalität, Ausbeutung. Man versteht, warum viele Menschen flüchten möchten. Aber es gibt eben keine Flucht ins Paradies nach Amerika. Dort warten eben diese Eisbeamten, die Fernando wieder abschieben. Also Kino als Zermürbungstaktik.

0: Vielleicht nicht für jeden, weil es wirklich sehr hartes Kino ist, aber handwerklich ist das meisterhaft gemacht.
1: Also ich habe wieder verstanden, Jessica Chastain wie eine Art Juwel in der Vitrine. Wie schlagen sich denn die Darsteller? Ich habe schon erwähnt, Isaac Hernandez, also ein Balletttänzer, ein Weltstar, muss man sagen, in der ersten Rolle. Wie finden die beiden zusammen?
0: Ja, das ist eine wunderbare Besetzung. Also sie kommen über die Körperlichkeit zueinander. Das Körperliche ist etwas, was sie dann verbinden wird. Und es gibt so einen Moment, ich verrate nicht zu viel, wo am Ende nicht eine Reiche und ein Armer sich gegenüberstehen oder eine Migrantin oder ein Migrant oder eine Amerikanerin, sondern Mann und Frau. Das Biologische, das Evolutionäre. Und das verschiebt wieder quasi die ganzen Regeln des Films. Und dann sehen wir der tanzende Körper, der hat etwas Erschütterndes von Hernandez. Das Ballett ist eigentlich sein Traum, aber auch ein Aufstiegsversprechen. Aber am Ende muss er kämpfen. Der Tanz als Kampf, als absolute Leere, könnte man sagen. Und Jessica Chastains Rolle ist ein Wagnis. Also sie ist eisig, kontrolliert, brutal, gemein. Aber man spürt diese Verzweiflung in ihr. Also selbst wenn das ins Fatale abgleitet, in diesen fatalen Schlussakkord, wie in einer Oper letztendlich, sehen wir, dass sie doch etwas Menschliches in sich hat. Also ein Film über den American Dream, der nur noch aus Ausbeutung und Lüge besteht, ein Eimer kaltes Wasser, ganz präzises, erwachsenes Kino, aus dem man auch sehr gereinigt rauskommt.
1: Grenzen erfahren, buchstäblich und im übertragenen Sinne. Dreams von Michel Franco, gesehen von dem Kollegen Patrick Wilinski. Die ukrainische Stadt Cherson, die zählt zum gefährdeten Welterbe. Einzelheiten weiß in den Kulturmeldungen Susanne Lohrweg.
2: Die UNESCO hat die antike Stadt Cherson auf der von Russland annektierten Halbinsel Krim auf die Liste des gefährdeten Welterbes gesetzt. Anlass sind nach Einschätzung der Organisation Bauarbeiten und archäologische Eingriffe, die den historischen Charakter der Städte nachhaltig verändern könnten. Zwar hat die UNESCO seit der Annexion der Krim 2014 keinen Zugang mehr zu dem Gelände, Satellitenbilder lassen jedoch auf umfangreiche Veränderungen schließen. Das Welterbekomitee, das derzeit im südkoreanischen Busan tagt, warnt vor einem erheblichen Verlust an Authentizität und Integrität der antiken Stadt und fordert alle Beteiligten auf, weitere irreversible Schäden zu unterlassen. Mehr als 230 Millionen Euro weltweit hat der neue Christopher Nolan-Film Die Odyssee am Startwochenende eingespielt. In Deutschland sahen den Film in den ersten beiden Tagen mehr als 500.000 Menschen. Aktuelle Zahlen belegen, dass die Kinos wieder so voll sind wie 2019. Eben auch dank der Odyssee, einem antiken Heldenepos, verfilmt mit zahlreichen Hollywood-Stars und einer durchaus komplexen Geschichte. Genau das, so Christian Breuer von der AG Kino, wollen die Menschen sehen.
3: Im Kino sehnen sich die Menschen nach Geschichten, die vielleicht nicht immer einfach sind, die herausfordernd sind und die danach so diskutiert werden. Und das sehen wir gerade in den Medien und auch in den sozialen Medien, dass viel diskutiert wird über diesen Film. Und das trifft offenbar so das Bedürfnis der Menschen, den wirklichen Austausch und nicht nur die Polarisierung.
2: Die Odyssee von Christopher Nolan, ein Film, der vielen gefällt, nur Tech-Boss Elon Musk nicht. Er hatte sich im Vorfeld unter anderem über die Besetzung der Helena mit der schwarzen Schauspielerin und Oscar-Preisträgerin Lupita Nyong'o beschwert. Und während Christopher Nolan sich bewusst gegen KI entschieden hat, will Elon Musk nun eine eigene Filmversion des antiken Stoffes rausbringen. Auf seiner Plattform X schrieb er, dass seine KI Grok Imagine eine historisch akkurate Langspielversion der Odyssee generieren wird. Ende 2026 soll sie dann fertig sein. Und außerdem teilte er noch einen Clip, in dem Odysseus und Kalypso rot-blond sind. Ob Musks Version von der Odyssee dann ins Kino kommt, bleibt abzuwarten. Auf jeden Fall ins Kino kommen die Filme, die bald auf dem Festival in Venedig zu sehen sein werden. Bei den 83. Festspielen werden 20 Filme um den Goldenen Löwen konkurrieren. Darunter das neueste Werk des deutschen Regisseurs Werner Herzog. Er zeigt seinen Film Bucking Fastard mit den Schwestern Kate und Rooney Mara und Orlando Bloom. Darin geht es um die wahre Geschichte der unzertrennlichen Zwillingsschwestern Greta und Frieda Chaplin. Die Filmfestspiele, die finden vom 2. bis zum 12. September statt. Die Schriftstellerin Heike Geißler, die erhält den Sächsischen Literaturpreis 2026. Die Jury würdigt die 1977 in Riesa geborene Autorin als eine der prägendsten Stimmen der deutschsprachigen Gegenwartsliteratur. Der mit 10.000 Euro dotierte Preis, der wird am 15. Oktober in der Leipziger Stadtbibliothek verliehen.
1: Die Kulturmeldung waren es mit Susanne Lurwig am Ende dieser Ausgabe von Kultur heute. Michael Kühler dankt für Ihr Interesse. Nach den Nachrichten, die Informationen am Abend. Ein Thema dort. USA und Saudi-Arabien unterzeichnen ein Atomabkommen. Ihnen einen guten Abend.

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1: Uhr die Nachrichten. Zunächst die Übersicht. Das Bundesverfassungsgericht hat ein Grundsatzurteil über die Beratungszeit bei Gesetzgebungsverfahren gefällt. Einen Tag nach der Unterzeichnung hat US-Präsident Trump das Atomabkommen mit Saudi-Arabien an eine Annäherung an Israel geknüpft. Menschenrechtsorganisationen kritisieren, dass Abschiebungen aus Deutschland nach Afghanistan künftig nicht mehr auf Straftäter oder Gefährder beschränkt werden. Die Meldungen im Einzelnen. Nach einer Entscheidung des Bundesverfassungsgerichts ist das sogenannte Heizungsgesetz der früheren Ampelregierung nicht übereilt beschlossen worden. Damit verwarfen die Karlsruher Richter Anträge des früheren CDU-Abgeordneten Heilmann und weiterer Kläger im Zusammenhang mit dem Gebäudeenergiegesetz. Heilmann hatte beklagt, das damalige Gesetzgebungsverfahren habe wegen zu kurzer Beratungszeiten seine Rechte als Abgeordneter eingeschränkt. SPD, Grüne und FDP hatten an ihrem Gesetzentwurf kurzfristig noch mehrere Änderungen vorgenommen. Die Entscheidung des Bundesverfassungsgerichts hat grundsätzlichen Charakter. Abgeordnetenrechte werden demnach nur verletzt, wenn ein öffentliches Verhandeln von Argument und Gegenargument gar nicht ermöglicht wird. Allgemeine Aussagen zur Geschwindigkeit von Gesetzgebungsverfahren im Bundestag indes lasse das Grundgesetz nicht zu. Vor gut zwei Wochen wies Karlsruhe zwei Eilanträge von Grünen und Linken ab, die mit ähnlichen Argumenten die Bundestagsberatungen über die Krankenkassenreform von Union und SPD verlängern wollten. 2023 hatten die Richter zumindest dem Eilantrag Heilmanns noch stattgegeben. Die Bundestagsabstimmung musste damals verschoben werden. Einen Tag nach der Unterzeichnung hat US-Präsident Trump das Atomabkommen mit Saudi-Arabien an Bedingungen geknüpft. Es sei vollständig davon abhängig, dass sich Riad dem Abraham-Abkommen zur Normalisierung der Beziehungen zwischen Israel und mehreren arabischen Staaten anschließe, erklärte Trump auf seiner Online-Plattform. Saudi-Arabien müsse zudem garantieren, dass das Atomabkommen nicht für militärische Zwecke genutzt werde. Eine Anreicherung von Uran sei ebenfalls nicht vorgesehen. US-Außenminister Rubio wies Sicherheitsbedenken zurück. Geplant seien strenge Vorgaben, damit die Technologie nicht zugunsten eines Waffenprogramms umgewandelt werden könne. Details nannte er nicht. Die milliardenschwere Vereinbarung zwischen den Vereinigten Staaten und Saudi-Arabien soll eine Laufzeit von 30 Jahren haben und US-Unternehmen eine Schlüsselrolle beim Aufbau der saudischen Atominfrastruktur sichern. Der Nahost-Experte Guido Steinberg von der Stiftung Wissenschaft und Politik kritisierte im Deutschlandfunk, dass das Abkommen keine Verpflichtung zu internationalen Kontrollen vorsehe. Das wecke den Verdacht, dass sich Saudi-Arabien die Tür zu einem militärischen Atomprogramm offenhalten wolle. Die Leitzinsen im Euroraum bleiben unverändert. Der für Banken und Sparer wichtige Einlagenzins liegt weiterhin bei 2,25%, wie der Rat der Europäischen Zentralbank in Frankfurt am Main entschied. Die vom Irankrieg angetriebene Teuerung im Euroraum war zuletzt zwar auf 2,8% zurückgegangen, der EZB-Rat äußerte sich jedoch vorsichtig über die weitere Zinsentwicklung. Die Unsicherheit sei nach wie vor hoch. Die Auswirkungen des Energieschocks auf die Inflation seien noch nicht vollständig zum Tragen gekommen, erklärte das Gremium. Aktuell treibt der Krieg zwischen den USA und dem Iran die Ölpreise wieder in die Höhe. Der Preis für ein Barrel der Nordseesorte Brent liegt momentan bei rund 100 US-Dollar. Im Februar waren es noch 60 Dollar. Wie soeben gemeldet wird, soll Bundesgesundheitsministerin Waken Kanzleramtschefin werden. Neuer Gesundheitsminister werde dann CDU-Generalsekretär Linnemann, berichten das Magazin Der Spiegel und die Bild-Zeitung übereinstimmend. Gestern war bekannt geworden, dass der bisherige Kanzleramtschef Frei als neuer Unionsfraktionschef vorgeschlagen wird. Die EU-Staaten haben sich vor dem Hintergrund des russischen Kriegs gegen die Ukraine auf neue Sanktionen gegen Moskau verständigt. Die Pläne sehen unter anderem weitere Maßnahmen gegen den russischen Finanz- und Energiesektor sowie ein Einreiseverbot für russische Soldaten vor. Um Russlands Einnahmen aus Ölexporten zu begrenzen, ist zudem geplant, die automatische Anpassung des sogenannten Ölpreisdeckels für 12 Monate auszusetzen. Damit soll verhindert werden, dass Russland wegen der zuletzt gestiegenen Weltmarktpreise höhere Einnahmen erzielt. Der Einigung waren wochenlange Verhandlungen zwischen den Mitgliedstaaten vorausgegangen. Nicht umgesetzt wurden unter anderem geplante Importbeschränkungen für russische Fischprodukte sowie Sanktionen gegen das Oberhaupt der russisch-orthodoxen Kirche. Über das Sanktionspaket wird abschließend der Ministerrat entscheiden. Das gilt allerdings als Formsache. Menschenrechtsorganisationen haben die strengere deutsche Abschiebepraxis für Menschen aus Afghanistan kritisiert. Pro Asyl teilte mit, derzeit säßen Menschen in Abschiebehaft, die keine Straftaten begangen hätten und vor den islamistischen Taliban geflüchtet seien. Betroffenen drohten in ihrer ehemaligen Heimat schwere Menschenrechtsverletzungen. Ähnlich äußerte sich Amnesty International. Nach einer bundesweiten Neuregelung dürfen nicht mehr nur Straftäter und Gefährder zurückgeführt werden, sondern auch andere Ausreisepflichtige. Frauen werden weiterhin nicht abgeschoben, da diese auch nach EU-Vorgaben als verfolgte Gruppe in Afghanistan gelten. Der hessische Innenminister Poseck hatte die neue Praxis gestern bestätigt, allerdings betont, dass der Fokus weiterhin auf Straftätern liege. Ähnlich äußerten sich Thüringens Justizministerin Meißner und Brandenburgs Sozialminister Wilke. Seit der Wiederaufnahme von Abschiebungen nach Afghanistan vor 2 Jahren hat Deutschland knapp 200 Menschen zurückgeführt. Die Sozialausgaben in Deutschland sind im vergangenen Jahr weiter gestiegen. Nach Angaben der Bundesregierung wurden für Rente, Pflege und ähnliche Leistungen rund 1,43 Billionen Euro ausgegeben. Das entspricht etwa einem Drittel der Wirtschaftsleistung des Landes. Besonders stark gestiegen sind demnach die Leistungen der Arbeitslosenversicherung. Sie lagen rund 16% über dem Wert von 2024. Weniger Ausgaben gab es dagegen beim Bürgergeld. Nach Angaben des Bundesarbeitsministeriums ging die Zahl der erwerbsfähigen Menschen, die Bürgergeld beziehen, im vergangenen Jahr zurück. Das Ministerium führt das vor allem darauf zurück, dass mehr Geflüchtete in Arbeit vermittelt wurden. Das Bürgergeld wurde im Juli durch die neue Grundsicherung abgelöst. Wegen Wettbewerbsverstößen hat die Europäische Union eine Millionenstrafe gegen Google verhängt. Der Online-Konzern muss 890 Millionen Euro zahlen, wie die Europäische Kommission mitteilte. Google habe eigene Angebote wie Sportergebnisse oder Hotelsuchen in den Suchergebnissen bevorzugt, teilte die Brüsseler Behörde mit. Ähnlich rechtswidrig werde auch im Google Play Store Verfahren, in dem Nutzer Apps herunterladen können. Google kann sich gegen die Strafe vor Gericht wehren. Zuletzt kam es nach ähnlichen Entscheidungen der EU-Kommission zu Gerichtsprozessen, die sich zum Teil über Jahre erstreckten. Beobachter erwarten zudem, dass die Strafe zu erneuten Spannungen zwischen Brüssel und Washington führen könnte. Nach einer Milliardenstrafe gegen Google im vergangenen Jahr hatte US-Präsident Trump mit Zöllen gedroht. Bei einer mutmaßlichen Geiselnahme in einer Regensburger Bankfiliale ist ein Mann tödlich verletzt worden. Das Opfer erlag im Krankenhaus seinen Verletzungen. Nach derzeitigen Informationen befinden sich noch weitere Menschen mit dem Täter in dem Gebäude. Der Täter sei offenbar mit einem Messer bewaffnet, sagte eine Polizeisprecherin der deutschen Presseagentur. Es sei nicht bekannt, ob er noch weitere Waffen bei sich trage. Auch das Motiv ist demnach unklar. Radprofi Richard Carapaz aus Ecuador hat die 18. Etappe der Tour de France gewonnen. Er setzte sich auf der 185,2 Kilometer langen Strecke von Voiron nach Auxerre-Merlette durch. Zweiter wurde Mauro Schmidt aus der Schweiz, dritter der US-Amerikaner Matteo Jorgensen. Es war die erste von 3 Alpenetappen. In der Gesamtwertung führt weiter der Slowene Tadej Pogacar. Und hier noch einmal die Übersicht. Gesundheitsministerin Waken soll Kanzleramtschefin werden. Das Bundesverfassungsgericht hat ein Grundsatzurteil über die Beratungszeit bei Gesetzgebungsverfahren gefällt. Einen Tag nach der Unterzeichnung hat US-Präsident Trump das Atomabkommen mit Saudi-Arabien an eine Annäherung an Israel geknüpft. Abschließend das Wetter. In der Nacht im Norden und Nordwesten Wolkenverdichtung, sonst gering bewölkt und auch im Osten abklingende Schauer. 13 bis 6 Grad. Morgen viel Sonne bei nur lockeren Quellwolken. 20 Grad in Nordfriesland bis 30 Grad im Breisgau. Die weiteren Aussichten: am Samstag im Norden und Nordwesten wechselnd bewölkt, sonst verbreitet sonnig. Im Südwesten und am Alpenrand ziehen ab dem Nachmittag einzelne Schauer und Gewitter auf. 21 bis 32 Grad. Das waren die Nachrichten.
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2: Mit Barbara Schmidt-Matern, schönen guten Abend. Und diese Themen haben wir unter anderem für Sie vorbereitet. Der Atomdeal zwischen Saudi-Arabien und den USA, kommt der jetzt wirklich wie geplant? Der US-Präsident stellt nämlich neue Forderungen und verlangt, dass die Saudis ihr Verhältnis zu Israel normalisieren. Und selbst wenn Riad die Zusage für ein eigenes Atomprogramm dann wirklich erhält und das mitten im Irankrieg der USA, wie gefährlich wäre das für die Machtbalance im Nahen und Mittleren Osten? Informationen und Analysen dazu gleich von unseren Korrespondenten aus der Region und aus Washington. Aus dem Inland erreichen uns Meldungen verschiedener Medien. Demnach soll Bundesgesundheitsministerin Wagen neue Kanzleramtschefin werden. Carsten Linnemann, bisher CDU-Generalsekretär, würde demnach das Gesundheitsressort übernehmen. All das eine Folge des Rücktritts des bisherigen Fraktionschefs der Union im Deutschen Bundestag, Jens Spahn. Mehr dazu zu diesem Thema am Ende der Sendung. Wir schauen außerdem auf die Entscheidung des Bundesverfassungsgerichtes. Kein Tempolimit für die Gesetzgebung, so das Schlagwort der heutigen Entscheidung. Es geht darum, wie viel Zeit Abgeordnete im Deutschen Bundestag für die Prüfung von Gesetzestexten erhalten sollen. Dazu heute die eindeutige Antwort aus Karlsruhe und damit eine Stärkung der Mehrheiten im Deutschen Bundestag. Blicken wir zunächst auf die arabische Halbinsel. Gestern am späten Mittwochabend ist sehr überraschend ein Handschlag zwischen den USA und Saudi-Arabien bekannt geworden, der es in sich hat. Die beiden Seiten verständigen sich auf ein gemeinsames Nuklearabkommen. Die US-Atomindustrie hofft nun auf gute Geschäfte und die Saudis, der regionale Gegenspieler Irans in der Region, die bauen ihre Macht in der gesamten Region des Nahen und Mittleren Ostens aus. Moritz Behrendt, unseren Korrespondenten in Kairo, habe ich kurz vor dieser Sendung gefragt, wie die Vereinbarung im Detail aussieht.
3: Oh, gleich die schwierigste Frage zuerst. Wir wissen es nicht ganz genau. Es geht auf jeden Fall um einen langfristigen Vertrag, in dem sich die USA das Recht verschaffen, als einziges Land die Atomkraft in Saudi-Arabien aufzubauen. Damit wurden Konkurrenten ausgestochen wie China, Russland, Pakistan, aber auch Südkorea und Frankreich. Für Saudi-Arabien hieße das, dass sie Atomkraftwerke bauen lassen können im eigenen Land. Das wird schon lange vom Königshaus als Ziel verfolgt. Wenn es jetzt um die Feinheiten geht, da haben wir tatsächlich ein Problem. Wir kennen nicht den genauen Wortlaut des Abkommens. Zum Beispiel ist nicht klar, und das ist durchaus entscheidend, ob sich die Saudis damit auch die Möglichkeit verschaffen, im eigenen Land Urananreicherungsanlagen zu bauen oder bauen zu lassen. Das hieß es zunächst in allerlei Presseartikeln, bis dann Donald Trump heute Nachmittag behauptet hat, nö, das ist nicht vereinbart. Was genau stimmt, wissen wir schlicht nicht. Das Abkommen muss auch noch durch den US-Kongress. Das heißt, dieser Vertrag, der heute Morgen scheinbar ausverhandelt schien, ist offenbar noch in einigen Punkten Verhandlungssache.
2: Und zudem betont der US-Präsident jetzt mehrfach, dass die Vereinbarung mit Saudi-Arabien eben keine Anreicherung von Uran vorsehen würde, also zum Bau von Atomwaffen, und dass es allein um eine nicht militärische Nutzung gehe. Herr Behrendt, sind denn internationale Kontrollen, die so etwas überwachen könnten oder würden, sind die vorgesehen?
3: Laut Insidern nicht. Das heißt, möglicherweise wird die Internationale Atomenergiebehörde ausgeschlossen von Inspektionen. Das würde ja vielleicht auch ein bisschen dem Stil von Donald Trump entsprechen, zu sagen, wir setzen auf bilaterale Abkommen, auf Deals und setzen nicht zwingend auf große internationale Organisationen, die so etwas überprüfen können oder die mitentscheiden darüber, welche Dinge die USA in Saudi-Arabien bauen.
2: Was bedeutet dieses Abkommen, wenn es denn wirklich so zustande kommt, jetzt für die gesamte Region, besonders auch für den Iran, für Teheran?
3: Na, zunächst mal bedeutet es, dass es ein weiteres Land gibt, in dem es ein Atomkraftwerk gibt. Das kann ganz theoretisch mal auch ein Ziel sein, das Atomkraftwerk in den Vereinigten Arabischen Emiraten. Das Gelände dieses Kraftwerkes wurde bereits einmal vom Iran in diesem Krieg beschossen. Auch im Iran gibt es ein Atomkraftwerk in Bushehr. Auch das war schon im Visier der US-Angriffe in diesen Tagen. Die ganz große Frage ist natürlich, strebt Saudi-Arabien möglicherweise irgendwann auch danach, eine Atombombe bauen zu wollen? ähnlich wie der Iran. Der sagt zwar immer, unser Atomprogramm verfolgt rein zivile Zwecke, aber besonders glaubhaft ist das nicht. Der Iran hat sich ja immer weiter herangerobbt an die Fähigkeit, eine Atombombe bauen zu können. Und nicht zuletzt gibt es noch als weitere Regionalmacht Israel, das im Besitz von Atomwaffen ist, auch wenn das im Land noch nie offiziell bestätigt wurde.
2: Und quasi im Nachhinein verlangt der US-Präsident jetzt zusätzlich, so ist jedenfalls im Moment die Wahrnehmung heute Abend, dass die Saudis ihre Beziehungen zu Israel normalisieren. Das sei Bedingung für dieses Atomabkommen. Ist Riad dazu bereit?
3: Auf kurze Sicht ganz sicher nicht. Saudi-Arabien wirft Israel vor, in Gaza einen Völkermord an den Palästinensern zu verüben, gehört zu den lautstärksten Kritikern der israelischen Regierung. Die saudische Führung würde massiv an Glaubwürdigkeit in der gesamten arabischen und muslimischen Welt verlieren, wenn sie da jetzt einen Rückzieher machen. Wenn es um die längere Sicht, die längere Frist geht, ist es vielleicht durchaus möglich. Denn auch vor dem 7. Oktober 2023 war Saudi-Arabien schon sehr weit in seiner Annäherung an Israel. Und das hätte bedeuten können, dass Saudi-Arabien den Abraham-Abkommen beitritt, die eine Normalisierung mit Israel vorsehen.
2: Soweit die Einordnungen unseres Nahostkorrespondenten Moritz Behrendt in Kairo. Der US-Präsident knüpft die Vereinbarungen mit den Saudis also an Bedingungen. Bettina Klein in Washington ist uns jetzt zugeschaltet. Frau Klein, diese Forderung von Donald Trump, dass die Saudis ihre Beziehungen zu Israel normalisieren sollen, das wirkt ja heute am Tag nach der bekannt gewordenen Vereinbarung sozusagen etwas hinterhergerufen. Wieso stellt Trump diese Bedingung erst jetzt und was ist genau damit gemeint?
4: Also 100% beweisen lässt sich das wie so oft bei Donald Trump nicht. Er sieht ja seine unberechenbare und etwas quecksilbrige Art als ein Erfolgsmodell. Tatsache ist aber, dass es gestern nicht nur in Israel, sondern auch hier in Washington viel Kritik daran gab, dass er eben diese Bedingung, Normalisierung der Beziehungen zu Israel, wir haben es gerade gehört, fallen gelassen hat. Hat er sich also aufgrund dieser Kritik umentschieden? Oder war das von Anfang an der Plan, den saudischen Energieminister erstmal zur Unterschrift zu bekommen? Wir haben gerade gehört, wie viel Skepsis es in Saudi-Arabien gibt an einer Normalisierung der Beziehungen und dann eben doch noch diese Bedingung draufzusetzen heute. Es gab vor wenigen Minuten das reguläre Pressebriefing im Weißen Haus mit Trumps Sprecherin Caroline Levitt. Sie wurde genau danach gefragt. Keine klare Antwort dazu. Sie sagte nur, der Präsident habe immer klar gemacht gegenüber den Saudis, dass das die Bedingung ist und er bleibe mit Saudi-Arabien darüber im Gespräch und verwies darauf, Trump sei halt ein Dealmaker. Caroline Levitt hier kurz im O-Ton.
5: The president is always the final deal maker, as you know, and this is something that he has mentioned on numerous occasions going back. I can provide you with those statements. And he has said if they don't join the Abraham Accords, the deal is off. So we'll continue to have those conversations with our Saudi counterparts moving forward.
4: Soweit also Trumps Sprecherin für wenige Minuten. Sie wurde auch gefragt, ob dies aufgrund eines Gesprächs mit Benjamin Netanyahu zustande kam. Da sagte sie, sie weiß es nicht, aber sie glaube nicht. Also was sich hinter den Kulissen seit gestern genau abgespielt hat, kann man im Moment nur vermuten. Wichtig ist zu verstehen, wurde auch gerade erwähnt, das Ganze muss noch durch den US-Kongress. Und da wurden gestern die Bedenken laut.
2: Also weiß Gott noch nicht in trockenen Tüchern dieses Abkommen. Wie dringend braucht denn Trump dieses Abkommen mit den Saudis?
4: Er hat sich zunächst mal wirtschaftliche Vorteile für die US-Firmen versprochen. Das würde der amerikanischen Wirtschaft nutzen und Industriearbeitsplätzen zugutekommen, sagte seine Sprecherin gerade auch nochmal. Und es sei deshalb getreu dem Motto America First und nutzen dürfte das auch Trumps Familie, die er geschäftliche Verbindungen nach Saudi-Arabien unterhält. Er will die Saudis aber auch an Bord halten, Erzgegner vom Iran, lange Zeit, die ihre Beziehungen zu Russland und China vertiefen könnten. Das soll natürlich vermieden werden. Befriedung der ganzen Region war ja längst das ausgegebene Ziel. Also wenn es Trump jetzt wirklich gelingen sollte, Saudi-Arabien auch noch zur Normalisierung der Beziehung mit Israel zu bewegen, würde das hier sicher als großer Erfolg wahrgenommen. Wenn es als eine Art, ich sag mal salopp, Rohrkrepierer endet, dann wäre das natürlich für sein Ansehen nicht gut. Nach dem, was seine Sprecherin gerade sagte, klingt es nicht danach, dass er die Bedingung doch wieder fallen lässt. Das wird wiederum die Israel-Unterstützer hier natürlich freuen. Dazu gesagt sei auch noch, im Oktober sind in Israel Wahlen. Trumps Verhältnis zu Netanyahu ist bekanntlich abgekühlt. Auch diese Erwägungen spielen hier sicherlich mit rein.
2: Und kurz noch nachgefragt, Frau Klein, wenn denn diese Vereinbarung nun so zustande käme, hätte das unmittelbar Auswirkungen auch auf die Iran-Politik des Weißen Hauses?
4: Ja, es hängt jetzt in der Tat davon ab, ob und unter welchen Bedingungen das überhaupt zustande kommt. Siehe oben, tendenziell wäre es eine Stärkung von Irans Gegner. Im Moment sehe ich nicht, dass sich etwas an dem Kurs der fortgesetzten Militärschläge dadurch ändern würde. Es sieht eher nach einer Ausweitung aus. Damit hat Trump jedenfalls wiederholt gedroht.
2: Danke für diese Informationen live aus Washington, Bettina Klein. Und Sie können zu diesem Thema, dem möglicherweise sich abzeichnenden Atomwettlauf am Golf, auch einen Kommentar hören hier ab 19.05 Uhr im Deutschlandfunk. Und damit ins Inland. Das sogenannte Heizungsgesetz der damaligen Ampelregierung sollte den Einbau klimafreundlicher Heizungen in Deutschland beschleunigen. Allerdings war das Gesetz von Anfang an umstritten. Nicht nur innerhalb der Ampel, sondern auch bei der Opposition im Deutschen Bundestag. Und es gab dort einen Abgeordneten, dem das ganze Gesetzgebungsverfahren ohnehin viel zu schnell ging. Das war der Christdemokrat Thomas Heilmann. Der zog dann vor das Bundesverfassungsgericht und heute haben die Verfassungsrichterinnen ein Grundsatzurteil zur parlamentarischen Arbeit gefällt. Aus Karlsruhe Maximilian Bauer.
6: Ann-Kathrin Kaufhold, Vizepräsidentin des Bundesverfassungsgerichts und Vorsitzende des Zweiten Senats, machte gleich zu Beginn der Urteilsverkündung klar, worum es geht. Nämlich um die Frage,
7: ob die Verfassung eine Höchstgeschwindigkeit für Gesetzgebungsverfahren vorgibt.
6: Und die einstimmige Antwort des Zweiten Senats ist jetzt:
7: Die Verfassung setzt der Beschleunigung von Gesetzgebungsverfahren eine Grenze, aber nicht im Sinne eines bezifferten Tempolimits.
6: Damit ist die Klage des früheren CDU-Bundestagsabgeordneten Thomas Heilmann gescheitert. Ausgangspunkt für den Streit war das sogenannte Heizungsgesetz der Ampelregierung. Mit dem wollte die Ampelkoalition 2023 für mehr klimafreundliche Heizungen und weniger Emissionen sorgen. Nach monatelangem Streit fand die Ampel einen Kompromiss und wollte den möglichst rasch unter Dach und Fach bringen in einem beschleunigten Gesetzgebungsverfahren. Thomas Heilmann kritisiert, dass es kurz vor der Abstimmung noch umfangreiche Änderungsvorschläge gegeben habe. Er und die anderen Abgeordneten hätten viel zu wenig Zeit gehabt, sich mit den komplexen Änderungen zu beschäftigen. Das Hauruck-Verfahren zum Heizungsgesetz habe die zentrale Rolle des Parlaments bei der Gesetzgebung missachtet und seine Rechte als Abgeordneter verletzt, so Heilmann. Er klagte in Karlsruhe und bekam damals im Eilverfahren Recht. Der Bundestag musste daraufhin die abschließende Abstimmung verschieben. Im Hauptsacheverfahren ging die Sache nun aber anders aus. Heilmanns Klage hatte keinen Erfolg.
7: Dies mag auf den ersten Blick überraschen, weil der Senat dem Antrag auf Erlass einer einstweiligen Anordnung im Juli 2023 teilweise stattgegeben hat.
6: Senatsvorsitzende Kaufhold betont jedoch, dass das Verfassungsgericht im Hauptsacheverfahren nun das gesamte Gesetzgebungsverfahren in den Blick nehmen musste. Die Frage war, hat das schnelle Gesetzemachen im Sommer 2023 insgesamt die Mitwirkungs- und Informationsrechte von Thomas Heilmann verletzt?
7: Belastbare Anhaltspunkte für die Vermutung, ihm seien Informationen vorenthalten worden, hat der Antragsteller nicht vorgetragen.
6: Nur wenn das Gesetzemachen missbräuchlich beschleunigt oder auch verschleppt werde, seien die Rechte von Abgeordneten verletzt. Es komme immer im Einzelfall darauf an, ob die Abgeordneten alle nötigen Informationen für ihre Entscheidung haben und Zeit bleibt, darüber zu diskutieren. Beim Heizungsgesetz habe es im Sommer 2023 da keine Defizite gegeben. Der ehemalige CDU-Abgeordnete Thomas Heilmann zeigte sich nach der Urteilsverkündung enttäuscht.
8: Im konkreten Fall bei mir war es ja so, Freitagabend kommen 200 Seiten. Und Mittwoch werden sie abschließend beraten. Das sind 4 Arbeitstage in einem wirklich sehr komplexen Verfahren. Und das Verfassungsgericht sagt, das war nicht inhaltsleer, die Debatte. War sie auch nicht in den 4 Tagen. Ich meine, das genügt nicht, um sich vernünftig zu beraten, aber das Gericht ist anderer Meinung.
6: Karlsruhe stärkt mit seiner Entscheidung jetzt die Position der Parlamentsmehrheit gegenüber einzelnen Abgeordneten.
7: Wie parlamentarische Verfahren und namentlich Gesetzgebungsverfahren im Einzelnen ablaufen und zeitlich gestaltet werden, entscheidet aber grundsätzlich der Bundestag. Er hat dabei einen weiten Spielraum.
6: Mit dem Urteil dürfte klar sein, Klagen von einzelnen Abgeordneten gegen zu rasches Gesetzemachen werden in Zukunft wahrscheinlich nur noch selten Erfolg haben. Nur dann, wenn die Mitwirkung von Abgeordneten faktisch leer läuft, weil sie nicht hinreichend informiert werden und im Parlament nicht mehr sinnvoll mitdiskutieren können.
2: Berichtet aus Karlsruhe Maximilian Bauer und auch zu diesem Thema ab 19.05 Uhr ein Kommentar hier bei uns im Deutschlandfunk. Die Vorwürfe gegen den Internetkonzern Google haben es wieder mal in Sicht. Nach Ansicht der EU-Kommission hat die Suchmaschine des US-Unternehmens bei der Recherche im Internet bevorzugt eigene Dienste bevorzugt und außerdem bei der App-Nutzung fremde Betriebssysteme benachteiligt. Deshalb verhängt die Kommission jetzt eine weitere Millionenstrafe gegen Google. Aus Brüssel mehr dazu von Moritz Küpper.
9: Die Ankündigung einer Rekordstrafe, sie kam recht nüchtern rüber. Google has just been fined 890 million euro for two breaches of the Digital Markets Act.
10: Gegen Google sei eine Strafe in Höhe von 890 Millionen Euro verhängt worden, so ein Sprecher der EU-Kommission, da der Konzern zweimal gegen den Digital Markets Act, kurz DMA, verstoßen habe. Zum einen gehe es darum, dass Google bei seiner Suchmaschine eigene Dienste bevorzuge, zum anderen gehe es um Googles App Store.
9: 90% of online searches in the EU are carried out through Google Search.
10: 90% der Online-Suche in der EU würden bei Google stattfinden. Das zeige die Bedeutung als Gatekeeper, so der Sprecher der EU-Kommission. Google bevorzuge jedoch bei dieser Suchmaschine seine eigenen Dienste, beispielsweise beim Thema Shopping, Hotels oder Transport.
9: Think of Google Shopping, Hotels and Transport more prominently.
10: 460 Millionen Euro betrage die Strafe in diesem Fall. 430 Millionen Euro wurden verhängt, weil Google App-Entwicklern nicht erlaube, den Verbrauchern kostenlose oder günstigere Angebote außerhalb des Google Play Stores zu zeigen. Zwar dürfe Google für die Vermittlung neuer Kundinnen und Kunden eine Gebühr verlangen, erklärte die Kommission. Die Höhe der verlangten Gebühren und deren Dauer gingen jedoch über das hinaus, was nach dem DMA zulässig sei. Der Konzern habe nun 60 Tage Zeit, seine Dienste anzupassen. Google selbst kritisierte, die Entscheidung der Kommission mache seine Produkte schlechter. Um die Vorschriften einzuhalten, müsse das Unternehmen Echtzeitsuchfunktionen entfernen und Sicherheitsvorkehrungen bei Google Play aufheben. Obwohl es eine Rekordstrafe ist, gibt es auch Kritik.
11: Viele würden schwarz fahren, wenn die Strafe günstiger ist als der Fahrschein. Die Höhe der Strafe ist enttäuschend, steht in keinem Verhältnis zu dem Schaden, den Google der europäischen Wirtschaft zugefügt hat.
10: So Alexandra Gese, grüne Europaabgeordnete, zuständig für Digitalpolitik. Die Strafe würde Google aus der Portokasse zahlen.
11: Der Konzern hat gerade einen Rekordgewinn von fast 120 Milliarden erzielt. Jetzt kommt es darauf an, dass die EU konsequent tägliche Zwangsgelder verhängt, bis Google wieder einen fairen Wettbewerb im digitalen Raum ermöglicht.
12: Angesichts des wirtschaftlichen Schadens, der in Europa in den vergangenen 15 oder 18 Jahren entstanden ist, sind die beiden Strafen gegen Google in Höhe von 890 Millionen Euro aber zu niedrig.
10: Pflichtet ihr auch der EVP-Parlamentskollege Andreas Schwab bei.
12: Man muss wahrscheinlich sagen, die Kommission kneift. Vielleicht auch, weil der amerikanische Präsident möglicherweise reagiert.
10: Denn nach einer Milliardenstrafe gegen Google im vergangenen Jahr hatte US-Präsident Donald Trump mit Zöllen gedroht.
2: Berichtet Moritz Küpper. Und damit zurück ins Inland. Schon lange wird darüber diskutiert und jetzt legt das Finanzministerium einen entsprechenden Gesetzentwurf vor. Es geht um die Bonpflicht. Sie soll nicht abgeschafft werden, es soll aber künftig keine Pflicht mehr für einen Papierbeleg geben. Jörg Münchenberg.
13: Demnach sollen Unternehmen mit einem Jahresumsatz von mehr als 100.000 Euro verpflichtet werden, elektronische Kassensysteme einzuführen. Eine solche Registrierkasse verfügt über ein elektronisches Aufzeichnungssystem, bei dem jede einzelne Zahlung oder ein anderer Vorgang digital erfasst werden. Die Aufzeichnung ist dabei durch eine sogenannte technische Sicherheitseinrichtung besonders geschützt und damit deutlich weniger missbrauchsanfällig. Im Gegenzug zu den sogenannten offenen Ladenkassen, bei der die Aufzeichnungen noch händisch dokumentiert werden müssen. Auch vom Kassenbon will sich das Finanzministerium nicht verabschieden, wie eigentlich noch im Koalitionsvertrag vorgesehen. Die Bons sollen aber nun größtenteils digitalisiert werden, auch um den Bürokratieabbau weiter voranzutreiben. Demnach sollen die Kassenbons vorrangig elektronisch ausgegeben werden, also in Form eines QR-Codes oder per E-Mail. Mit seinem Gesetzentwurf stellt sich also Finanzminister Lars Klingbeil, SPD, gegen Forderungen nicht zuletzt aus der CSU, die Bonpflicht abzuschaffen. Selbst bei Kleinstbeträgen soll die Pflicht laut Gesetzentwurf weiter Bestand haben, einfach weil auch in Kiosken oder Imbissen teilweise systematisch Steuern hinterzogen werden. Die Pflicht zur Bereitstellung von elektronischen Belegen soll ebenfalls ab 2028 gelten.
2: Berichtet aus unserem Hauptstadtstudio Jörg Münchenberg. Eine geplante Meuterei, Korruptionsvorwürfe und immer wieder Skandale um illegal eingeschmuggelte Waffen und Drogen. Dass Nordrhein-Westfalens Gefängnisse seit Jahren immer wieder in die Schlagzeilen geraten, egal wer in Düsseldorf gerade an der Macht ist, das zeigt sich auch in diesen Tagen wieder. Diesmal steht Justizminister Limbach unter Druck. Der grünen Politiker musste seinen Urlaub abbrechen und heute im Landtag Rede und Antwort stehen, beobachtet von unserem Landeskorrespondenten Jonas Panning.
14: Von einer Zäsur sprach Justizminister Limbach heute im Landtag. Mit Messern und Schusswaffen hätten Gefangene einen Aufruhr geplant. So warnte am Montag ein Häftling, der in dem Gefängnis zwischen Köln und Bonn in Untersuchungshaft saß.
15: Die Anstalt hat deswegen sofort Kontakt zum Ministerium und zur Polizei aufgenommen. Und man hat dann entschieden, den Untersuchungshaftbereich am Dienstag zu durchsuchen und die Gefangenen so lange woanders, zum größten Teil auf dem Freistundenhof, unterzubringen.
14: So grünen Politiker Limbach. Eine Hundertschaft der Polizei durchsuchte daraufhin die Zellen und die Küche der Anstalt. Sie fand lediglich 4 Handys und kleinere Mengen Drogen. Der Hinweisgeber, ein Mann, gegen den wegen schweren Raubes ermittelt wird, berichtete auch von einer WhatsApp-Gruppe, in der Häftlinge sich über Aufstandspläne ausgetauscht hätten. NRW-Justizminister Limbach:
15: Wir werten natürlich die Handys aus, die wir bei den Durchsuchungen gefunden haben. Es wird weitere Befragungen geben. Gestern auch wieder Gespräche mit dem Hinweisgebenden Gefangenen gegeben, der uns bisher noch keine Namen von Bediensteten gegeben hat. Und wir müssen in alle Richtungen aufklären, ob es diese Vorbereitung auf eine Meuterei gab oder nicht.
14: Der Häftling, der die Anstaltsleitung gewarnt hatte, wurde aus Sicherheitsgründen mittlerweile in ein anderes Gefängnis verlegt. Ein Wunsch, den er bereits vorher geäußert hatte. Die Ermittler gehen nach Auskunft von Justizminister Limbach auch Hinweisen auf Korruption in der JVA Siegburg nach. So steht im Raum, dass Bedienstete Mobiltelefone und Geld für Insassen in die Anstalt geschmuggelt haben sollen.
15: Wir nehmen diese Hinweise natürlich ernst. Wir brauchen einen korruptionsfreien Strafvollzug. Wir tun alles dafür und gehen deswegen jedem Hinweis nach.
14: Im Mai war bekannt geworden, dass in der Justizvollzugsanstalt Euskirchen gegen 8 Bedienstete wegen möglicher Korruption ermittelt wird. Sie sollen mindestens 3 Häftlinge gegen monatliche Zahlungen Hafterleichterungen ermöglicht haben. Erst vergangene Woche hatte die Polizei die JVA Rheinbach sowie Wohnungen in NRW und Rheinland-Pfalz durchsucht. Hier steht der Verdacht im Raum, dass Justizvollzugsbeamte für Häftlinge verbotene Gegenstände in das Gefängnis geschmuggelt haben sollen.
16: Das Haar in der Suppe ist, glaube ich, auch als Oppositionspolitiker, ich muss mich viel zu oft mit Fragen befassen, was in unserer Justiz in Nordrhein-Westfalen los ist.
14: Sagt Hartmut Ganske. Regelmäßig bekäme er Informationen, dass im nordrhein-westfälischen Strafvollzug etwas nicht funktioniere, sagt der Obmann der SPD im Rechtsausschuss.
16: Und da ist es mir fast egal, in Anführungszeichen, ob es um Meuterei, ob es um mögliche Waffen in Anstalt geht, ob es um Schmuggel geht, ob es um Bestechlichkeit von Mitarbeitenden geht. Das ist genau das strukturelle Problem. Es wird viel zu oft über die Justiz leider gesprochen und das negativ, weil Vorwürfe im Raum stehen und das darf nicht sein.
14: Justizminister Limbach von den Grünen hatte bereits vor kurzem Maßnahmen angekündigt. Unter anderem müssen sich Mitarbeiterinnen und Mitarbeiter in NRW-Gefängnissen künftig auf Taschenkontrollen einstellen.
2: Berichtet aus Düsseldorf Jonas Panning. Ins Ausland, und zwar nach Frankreich. Laut offiziellen Angaben sind dort seit Jahresbeginn bereits rund 420 Quadratkilometer bei Wald- und Buschbränden abgebrannt. Das entspricht ziemlich genau der Fläche des Bundeslandes Bremen. Die Angaben stammen vom europäischen Waldbrandinformationssystem EFIS. Noch immer ist die Lage im Süden und Südwesten Frankreichs in diesen Tagen angespannt. Etwa an der Atlantikküste, wo Feuerwehrleute und Zivilschutz seit Dienstagnachmittag gegen die Flammen kämpfen und mehr als 10.000 Menschen in Sicherheit gebracht werden mussten. Caroline Düller berichtet.
17: Sabine ist in Lèche-Cap-Ferré geboren, einer Kleinstadt mitten im Urlaubsparadies an der französischen Atlantikküste. Nur gut 100 Meter trennen den Ort noch von den Flammen. Ein beklemmendes Gefühl, erzählt Sabine im französischen Fernsehen. Viele hier erinnern sich noch an die verheerenden Feuer im Sommer 2022. Wir machen uns wirklich Sorgen. In manchen Momenten sieht es so aus, als würde sich das Feuer beruhigen, um danach wieder richtig an Fahrt aufzunehmen. Wir haben nicht besonders viele Infos, schauen ständig in den sozialen Netzwerken. Das ist besorgniserregend. Nach jüngsten Angaben wurden etwa 20.000 Menschen vor den Flammen in Sicherheit gebracht, darunter auch viele Touristen. Mehrere Campingplätze wurden evakuiert, die Menschen in den Gemeindezentren der umliegenden Orte in Sicherheit gebracht. Das Feuer hat bereits eine Fläche von knapp 4.500 Fußballfeldern verwüstet und droht, sich weiter auszubreiten. Die Wetterbedingungen seien momentan ungünstig, so die Präfektin des Département Gironde, Sophie Brocard, bei einem Pressebriefing am Mittag. Etwa 700 Feuerwehrleute sind laut Präfektur im Einsatz und haben eine besonders heikle Aufgabe, wie Marc Vermeulen erklärt. Er leitet den Brand- und Rettungsdienst des Departements. Die Daten von Meteo France deuten darauf hin, dass die Temperaturen steigen und der Wind stärker wird. Wenn bestimmte Bedingungen erfüllt sind, reißt das Feuer alles an Brennstoffen mit, erzeugt einen eigenen Sog und wird somit weniger berechenbar. Das Feuer in der beliebten Ferienregion war am Mittwoch ausgebrochen und wurde offenbar versehentlich ausgelöst, wie der zuständige Staatsanwalt von Bordeaux, Renaud Godel, im französischen Radio berichtet. Noch immer gäbe es Meldungen, dass Menschen zum Beispiel ihre Zigarettenkippen aus dem Autofenster werfen, so Godel. Und das trotz der immer und immer wiederholten Warnungen vor der Waldbrandgefahr. Der Staatsanwalt fordert deshalb härtere Strafen.
18: Eh bien, nous considérons que ce geste-là est constitutif d'une mise en danger de la vie d'autrui.
17: Wir sind der Meinung, dass eine solche Handlung das Leben anderer Menschen gefährdet. Damit handelt es sich nicht mehr um eine Ordnungswidrigkeit, sondern um eine Straftat. Ich habe Anweisung erteilt, weggeworfene Zigarettenstummel so zu bewerten, angesichts der klimatischen Lage hier in der Gegend. Auch anderswo in Frankreich kämpfen Einsatzkräfte gegen die Flammen, etwa im Departement Var an der Mittelmeerküste. Dort hat sich die Lage zwar stabilisiert, könnte sich aber durch hohe Temperaturen und vor allem durch den Mistralwind wieder verschärfen. Seit Jahresbeginn sind in Frankreich etwa 400 Quadratkilometer bei Wald- und Buschbränden abgebrannt. Das geht aus Daten des Europäischen Waldbrandinformationssystems hervor. Viele sprechen von einer neuen Dimension der Waldbrände. Der Sommer ist noch lang. Und die Feuerwehrleute sind zunehmend erschöpft.
2: Berichtet aus Frankreich Caroline Döller. Und damit zum Ende dieser Sendung noch einmal ins Inland. Um kurz vor 18 Uhr ploppten hier die ersten Eilmeldungen auf bei uns in der Redaktion. Demnach soll im Zuge des Rücktritts von Unionsfraktionschef Jens Spahn jetzt Bundesgesundheitsministerin Waken neue Kanzleramtschefin werden. Denn der bisherige Kanzleramtschef Thorsten Frey, der soll ja wiederum der Nachfolger von Jens Spahn werden. Und noch ein bisschen weiter im Stühlerücken, der bisherige CDU Generalsekretär Carsten Linnemann würde dann von Nina Waken das Gesundheitsressort übernehmen. So, viele Namen. Jetzt sortieren wir das Ganze mit unserem Korrespondenten Steffen Wurzel in Berlin. Herr Wurzel, offiziell bestätigt sind diese Namen ja noch nicht. Das muss man hinzufügen. Kommen denn diese Personalien jetzt überraschend?
19: Genau, also das sind übereinstimmende Medienberichte, die das genau so beschreiben. Nina Waken, neue Kanzleramtschefin, und Carsten Linnemann, der bisherige CDU-Generalsekretär, würde dann eben neuer Gesundheitsminister. Das ergibt Sinn. Das sind keine Überraschungen, denn in den vergangenen Tagen gab es viele Gerüchte. Warum ergibt es Sinn? Weil zum einen sich tatsächlich die Frauenunion sehr stark gemacht hat für eine stärkere Position, eben auch nochmal von einer Frau, einer CDU-Frau in dieser ganzen Gemengelage. Und Nina Waken fällt da sofort auf. Die hat als eigentlich fachfremde Ministerin, muss man ja sagen, oder fachfremde Politikerin dieses Gesundheitsministerium bekommen vergangenes Jahr, wo sich viele gefragt haben, huch, was ist da denn? Wie kann das denn werden? Und sie hat sich wirklich exzellent geschlagen aus Sicht der Regierungsfraktionen, weil sie dieses sehr knifflige Thema der Gesundheitsreform gut gemanagt hat. Gut gemanagt im Sinne von, da sind ganz viele Lobbygruppen aktiv, die natürlich versuchen, Einfluss zu nehmen oder versucht haben. Und sie hat das mit relativ großer Ruhe durchgestanden. Sie konnte sich da profilieren und hat sich eben als Managerin unter Beweis gestellt. Das ist ja wichtig, wenn man das Kanzleramt leitet. Und Carsten Linnemann ist jemand, da ist ein offenes Geheimnis, dass er nach der Wahl eigentlich gerne Arbeits- und Sozialminister geworden wäre. Er brennt für diesen Themenbereich Arbeits- und Sozialpolitik, und man kann ja argumentieren, Gesundheitspolitik ist letztlich auch ein Teil der Sozialpolitik. Deswegen passt das auch.
2: Nun sind die beiden Namen noch nicht offiziell bestätigt, aber Sie haben das schon eingeordnet. Was qualifiziert die beiden genau?
19: Ja, das ist genau diese Sache, sozusagen die Leidenschaft, sag ich mal, von Nina Waken als,
2: Und da ist uns offenbar die Leitung abgerissen zu Steffen Wurzel im Hauptstadtstudio in Berlin. Aber ich glaube, die wichtigsten Informationen und auch dazu schon einige Einordnungen, die konnten wir Ihnen liefern zum Ende dieser Informationen am Abend im Deutschlandfunk. Am Mikrofon war heute Barbara Schmidt-Matern. Ich wünsche Ihnen noch einen schönen Abend. Tschüss.

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1: Tunesien. 5 Jahre nach der Machtübernahme von Präsident Saied. Von Sarah Mersch.
2: Ende Juni in einem 5-Sterne-Hotel 15 Kilometer nordöstlich der tunesischen Hauptstadt Tunis. Wie jedes Jahr findet hier das Tunisia Investment Forum statt. Das Land will sich dabei vor mehr als 1000 Gästen als attraktiver Wirtschafts- und Investitionsstandort präsentieren. Die tunesische Regierungschefin Sara Safrani Sensri eröffnet die Konferenz höchstpersönlich. Ein neuer Entwicklungsplan, eine Wachstumsrate, die höher als erwartet ausfiel, leicht gesunkene Arbeitslosigkeit, 30% mehr Direktinvestitionen aus dem Ausland. 5 Jahre nachdem Staatspräsident Kais Saied die Macht an sich gerissen hat, preist Tunesien sich bei Investoren an. Neben der Premierministerin buhlen auch der Wirtschaftsminister, Handelsminister, Zentralbankchef und der Vorsitzende der Arbeitgebervereinigung um die ausländischen Gäste. Alles sei auf dem besten Wege für einen wirtschaftlichen Aufschwung, so der Tenor. Doch den positiven Blick auf die tunesische Wirtschaft teilen im Land längst nicht alle. Zum Beispiel Heshmi Aleya, einer der profiliertesten Wirtschaftswissenschaftler Tunesiens.
3: Nun, die offizielle politische Linie ist natürlich optimistisch, aber leider entspricht sie nicht der Realität. Der Wirtschaft geht es sehr schlecht. Sie ist fast zum Erliegen gekommen. Sie wächst nicht mehr. Sie schafft keinen Wohlstand mehr. Sie schafft keine Arbeitsplätze. Es ist eine Wirtschaft, die nach einem veralteten Modell funktioniert, das überhaupt nicht mehr an die wirtschaftliche Realität der Welt angepasst ist.
2: Ein Land im Aufschwung auf der einen Seite, eines, das kurz vor dem wirtschaftlichen Kollaps stehe, auf der anderen. Unterschiedlicher könnten die Wahrnehmungen in Tunesien kaum sein. Und das alles 5 Jahre, nachdem Tunesiens Präsident versprochen hatte, der Bevölkerung endlich die Macht über ihre Geschicke in die Hand zu geben. Es war der 25. Juli 2021, als das tunesische Präsidialamt am Abend ein Video veröffentlichte. Darin zu sehen, der 2 Jahre zuvor mit großer Mehrheit demokratisch gewählte Präsident Kais Saied am Kopfende eines Tisches mit der Führungsspitze der Sicherheitskräfte. Tunesien sei in Gefahr, warnt Saied. Im Einklang mit der Verfassung müsse er daher Maßnahmen ergreifen, um das Land zu retten, so der pensionierte Juradozent. Er ruft den Notstand aus, entlässt den Regierungschef und suspendiert das Parlament. Ein Panzer der Armee versperrt den Volksvertretern den Zugang zum Abgeordnetenhaus. Ein Großteil der Bevölkerung unterstützt sein Vorgehen damals. Der Präsident spricht zunächst nur von Maßnahmen auf Zeit. Ein Trugschluss, so Maria Josua, die am GIGA-Institut in Hamburg zu autoritärer Politik in Nahost und Nordafrika forscht.
4: Im Juli 2021 herrschte sehr große Unsicherheit darüber, was genau eigentlich passiert. Auch unter der Bevölkerung selber, unter den Anhängerinnen und auch unter den Gegnerinnen von Kais Saied war zunächst überhaupt nicht klar, dass es sich wirklich um einen Putsch handelt, dass man das so einordnen sollte. Und das hatte auf jeden Fall starke Putsch-Vibes, auch wenn das nicht alle direkt so in dem Moment erkannt haben.
2: 10 Jahre zuvor hatte die tunesische Bevölkerung im Rahmen der Revolution, die den sogenannten arabischen Frühling einleitete, noch Freiheit, Würde, Arbeit und Teilhabe gefordert. Nun wurden 10 Jahre mehr oder weniger erfolgreicher demokratischer Gehversuche wieder in Frage gestellt, auch von großen Teilen der Bevölkerung. Denn der Frust, die Ernüchterung und Enttäuschung über diese Zeit waren groß. Vor allem wirtschaftlich ging es den Menschen kaum besser als unter Langzeitmachthaber Zine El Abidine Ben Ali, den sie damals gestürzt hatten. Hinzu kamen Postengeschacher und Grabenkämpfe der neuen politischen Klasse. Zudem ein Gesundheitssystem, das unter der Last der Covid-Pandemie zusammenzubrechen drohte. Staatsoberhaupt Kais Saied versprach, wie schon bei Amtsantritt, wirtschaftlichen Aufschwung. Die Reichtümer des Landes sollten endlich der Bevölkerung zurückgegeben werden. Viele Menschen wollten daran glauben.
4: Er hat alle möglichen populistischen Versprechungen gemacht. Was de facto davon wirklich umgesetzt werden konnte, ist noch mal deutlich weniger. Und das ist schon sehr enttäuschend,
2: sagt Maria Josua vom GIGA-Institut. Gegen Korruption, Preistreiber und Spekulanten wollte der Präsident vorgehen. Veruntreute Gelder von Geschäftsleuten aus der Zeit der Diktatur sollten in Robin-Hood-Manier Entwicklungsprojekten in benachteiligten Gegenden zugutekommen. Bis heute, 5 Jahre danach, wurde davon nur wenig umgesetzt. Und auch die vom Staat geförderten, genossenschaftsähnlichen, bürgergeführten Firmen, ein Herzstück der wirtschaftlichen Vision des Präsidenten, sind wenig erfolgreich. Genauso wie einige steuerrechtliche Reformen. Wirtschaftsexperte Hashmi Aleya hat dafür nur ein müdes Lächeln übrig.
3: Das sind keine Reformen, sondern kleine, schlecht konzipierte und schlecht vorbereitete Reformchen, die komplett an der Realität vorbeigehen. Sie haben mehr Probleme geschaffen als gelöst.
2: Einige Indikatoren haben sich trotzdem latent positiv entwickelt, wie die tunesische Regierung betont. Die Arbeitslosenquote ist mit 15% leicht gesunken. Das Wachstum lag offiziellen Zahlen zufolge mit 2,6% im ersten Quartal 2026 etwas höher als vorausgesagt. Doch dies scheint im Alltag der Menschen bis jetzt kaum spürbar. In einer neuen Umfrage sieht knapp die Hälfte der Tunesier die Wirtschaft als größte Herausforderung des Landes an. Im Stadtteil El Kram im Nordosten der Hauptstadt am Meer sind die Straßen an einem Julitag nach Sonnenuntergang voll mit Leuten. Die Sommerhitze liegt immer noch schwer über dem Viertel. Rechts und links säumen kleine Läden mit Lebensmitteln, Secondhand-Kleidung und Handwerker den Weg. Aber Kunden sind nur wenige zu sehen. In einer Ecke steht ein älterer Mann in zerschlissener Kleidung und mit mehr Lücken als Zähnen im Mund.
5: Das Leben ist schwer, alles ist teurer geworden, alles. Für 10, 20 Dinar bekommt man nichts mehr. Vielleicht so viel wie früher für einen. Ein Stück Wassermelone kostet 2,5-3 Dinar. So eine kleine Melone, vielleicht 2 Kilo schwer, kostet 7. Alles so teuer.
2: Vor allem bei den Gütern des täglichen Bedarfs ist die Inflation deutlich spürbar. Frisches Obst und Gemüse und vor allem Fleisch sind fast zu Luxusgütern geworden. 1 Kilo Lamm kostet heute rund 15% des Monatsmindestlohns von 470 Dinar, umgerechnet rund 140 Euro. Im Land selbst finde kaum Wertschöpfung statt, erklärt Ökonom Hashmi Aleya. Getreide und Energie werden zu weiten Teilen aus dem Ausland importiert. Dies macht Tunesien besonders anfällig für Schwankungen auf dem Weltmarkt. Immer wieder fehlte es in den vergangenen Jahren in den Regalen an Mehl, Zucker, Kaffee oder Medikamenten. Das Handelsdefizit von Tunesien belief sich im ersten Halbjahr 2026 auf rund 3,7 Milliarden Euro. Knapp die Hälfte davon geht auf Energieimporte zurück. Hilfe aus dem Westen lehnt Präsident Kais Saied allerdings ab. Einen Kredit des Internationalen Währungsfonds hatte er vor 3 Jahren ausgeschlagen. Tunesien wolle souverän entscheiden und nationale Interessen schützen. Um den Haushalt zu finanzieren, leiht sich die Regierung seit 2 Jahren Geld bei der eigenen Zentralbank. Dies

0: bestmögliche Eigenständigkeit. Im öffentlichen Diskurs wendet sich das Land von seinem größten Handelspartner Europa ab und orientiert sich um. Obwohl 85% der Direktinvestitionen aus der EU kommen, schaut man nach Russland und China, Saudi-Arabien, Ägypten und besonders Algerien. Der große Nachbar fungiere als Vorbild und halte Tunesien aus Interesse an Stabilität in der Region den Rücken frei, so Maria Josua vom GIGA-Institut. Zum Beispiel durch Gaslieferungen, ohne die Tunesien seine Energieversorgung nicht sicherstellen könnte.
1: Inzwischen sind Tunesien und Algerien sowas wie Best Buddies. Finanziell ist es eben für Tunesien sehr wichtig, da noch einen zahlungskräftigen Verbündeten in der Region zu haben, der notfalls einspringen kann, aber eben auch sehr stark daran interessiert ist, demokratische Bewegungen zu unterdrücken.
0: Stabilität ist es auch, die für Europa von größter Bedeutung ist, sagt Josua. Zwar hat die EU die demokratischen Rückschritte in Tunesien zaghaft verurteilt, während Tunesien seinerseits rhetorisch auf Abstand geht, trotzdem bestehen de facto nach wie vor enge Beziehungen und Abhängigkeiten. Etwa beim Thema Migration. Im Sommer 2023 hatten sich die EU und Tunesien auf ein Migrationsabkommen geeinigt. Tunesien war damals das wichtigste Transitland für Migranten und Geflüchtete aus dem Afrika südlich der Sahara. Das Abkommen folgt im Kern einem einfachen Prinzip. Die EU stellt finanzielle Mittel bereit. Tunesien soll im Gegenzug die irreguläre Migration über das Mittelmeer eindämmen.
1: Der Präsident hat versucht, sich ganz klar so zu positionieren, dass Tunesien nicht der Grenzbeamte an Europas Außengrenzen sein möchte, aber hat de facto Hunderte von Millionen Euro in EU-Geldern erhalten in diversen Abkommen. Die Divergenz zwischen der Rhetorik und der Zusammenarbeit mit der Europäischen Union ist dann letztlich doch frappierend.
0: Der von der EU ausgehandelte Deal mit Tunesien sorgte allerdings für erhebliche Kritik. Denn im Frühjahr 2023 hatte Präsident Saied gegen Migranten aus dem Afrika südlich der Sahara gewettert. Er sprach von kriminellen Banden, die die demografische Zusammensetzung des Landes verändern wollten. Damit übernahm er klassische neurechte Rhetorik aus Europa, so Josua. Die Folge waren regelrechte Hetzjagden gegen schwarze Menschen. Viele versuchten, über das Mittelmeer nach Europa zu kommen. Abgefangene wurden von tunesischen Sicherheitskräften in der Wüste in der Grenzregion zu Libyen und Algerien ausgesetzt und verdursteten teilweise im Niemandsland. Das Abkommen mit der EU wurde nach diesen dokumentierten Vorfällen geschlossen. Proteste der Zivilgesellschaft von beiden Seiten des Mittelmeers dagegen schienen ungehört zu verhallen. Als Blaupause zur Komplizenschaft verurteilten mehr als 40 Menschenrechtsorganisationen das Abkommen kürzlich anlässlich des dritten Jahrestages seiner Unterzeichnung. Maria Josua sieht deutliche Versäumnisse auf europäischer Seite im Umgang mit Tunesien.
1: Die Festung Europa abzuschotten scheint aktuell das wichtigste Ziel der EU zu sein. Es gibt sehr schwere Menschenrechtsverletzungen in dem Land, was im Grunde genommen auch ein riesiges Problem darstellt für Europa und die Zusammenarbeit von Europa ausgehend.
0: Während Tunesien für die EU zum zentralen Partner in der Migrationspolitik wurde, verschärfte die Regierung im eigenen Land ihr Vorgehen gegen kritische Stimmen aus Zivilgesellschaft oder Politik. Ebenfalls stark unter Druck die Justiz. Sie sei der verlängerte Arm der Regierung, so Kritiker. Im Juni traten Rechtsanwälte landesweit in den Generalstreik. Bei der Revolution vor 15 Jahren waren sie noch eine der treibenden Kräfte gewesen. Man habe auf allen Wegen versucht, mit dem Justizministerium in Kontakt zu treten. Doch ohne Erfolg, beklagt der Vorsitzende des Anwaltsverbandes, Bobake Bethabet. Die Türen blieben verschlossen. Normal zu arbeiten sei quasi nicht mehr möglich, berichtet Anwältin Haifa Shabi.
2: Il n'y a plus de tribunaux. Il n'y a plus de juges indépendants, il n'y a plus de pouvoir judiciaire.
3: Es gibt keine unabhängigen Gerichte, keine unabhängigen Richter mehr. Es gibt keine Judikative mehr. Es gibt eine politische Macht, die die Gerichte, die Richter und die Fälle bis ins kleinste Detail kontrolliert. Und deshalb haben wir überhaupt kein Vertrauen mehr in die Urteile und die Richter. Man lässt uns nicht einmal mehr plädieren. Wir werden permanent unterbrochen. Wir können unsere Arbeit nicht mehr ausüben.

0: Da können wir noch so viele Unterlagen, Beweisstücke, Plädoyers und schriftliche Berichte vorlegen.
1: Mehrere Anwälte sind derzeit in Haft. Hunderte seien mit Verfahren überzogen worden, weil sie sich öffentlich geäußert hätten, beklagt Chebbi. Gleichzeitig seien weit mehr als 1000 Richterinnen und Richter versetzt worden. Aus politischem Kalkül, vermuten die Anwälte.
0: Manchmal wird die gesamte Kammer ausgetauscht. Wie durch Zauberhand ändert sich die Zusammensetzung. Vor allem aber gibt es sehr viele Richter, die für das Amt, in das sie berufen wurden, überhaupt nicht qualifiziert sind. Selbst in sogenannten normalen, unpolitischen Fällen haben wir kein Vertrauen mehr in die Justiz.
1: Doch es trifft nicht nur die Justiz selbst. Im größten politischen Verfahren seit der Revolution wurden im Winter 2025 fast 40 Angeklagte zu teils jahrzehntelangen Haftstrafen verurteilt. Ihnen wurde vorgeworfen, einen Umsturz geplant zu haben. Unter den Verurteilten ist auch Haifa Chebbis Vater, der bekannte Oppositionspolitiker Ahmed Najib Chebbi. Der 81-Jährige wurde zu 12 Jahren Gefängnis verurteilt. Maria Josua bezeichnet dieses und ähnliche Verfahren als Schauprozesse.
2: Im Grunde genommen ist die komplette Elite, die eigentlich noch ein Gegengewicht bilden könnte, ausgeschaltet. Die Repression hat so ein Ausmaß angenommen, dass in so einer Art Kettenrepression auch die Leute, die die Verurteilungen kritisieren, selber wiederum zu Gefängnisstrafen verurteilt werden.
1: Im Mai hatte UN-Menschenrechtskommissar Volker Türk die tunesische Regierung aufgefordert, die zunehmende Unterdrückung zu beenden. Der Präsident und die verschiedenen Regierungen haben diese und ähnliche Vorwürfe seit dem 25. Juli 2021 immer wieder von sich gewiesen. Tunesien sei ein Rechtsstaat. Es gehe nur darum, Altlasten des sogenannten schwarzen Jahrzehnts zu beseitigen. So bezeichnen Kais Saied und seine Anhänger die Zeit des demokratischen Wandels nach der Revolution 2011. In seinen Stellungnahmen wettert der Präsident in diesem Zusammenhang immer wieder gegen aus dem Ausland gesteuerte Verräter, ohne diese näher zu benennen. 5 Jahre nach der Machtübernahme von Kais Saied zieht Maria Josua ein klares Fazit.
2: Also es ist eine, man könnte sagen, eine lupenreine Autokratie. Das heißt, die institutionellen Errungenschaften der demokratischen Revolution von 2011 sind im Grunde genommen alle zurückgerollt. Die neue Verfassung ist eben so stark auf den Präsidenten zugeschnitten, dass sie auch keine Gewaltenteilung in dem Sinne mehr ermöglicht, dass zum jetzigen Zeitpunkt von irgendwelchen anderen Institutionen wirklicher Widerstand dagegen kommen kann.
1: Ohne starke Opposition, Institutionen oder Zivilgesellschaft sind Prognosen für die Zukunft schwierig. Die Hoffnung einiger oppositioneller Akteure, die Regierung werde an der Wirtschaftskrise scheitern, hat sich schnell zerschlagen, aller wirtschaftlichen Probleme zum Trotz. Vielen Menschen steckt die Revolution von vor 15 Jahren noch in den Knochen. Sie seien heute schlechter dran als damals und haben Angst vor den möglichen Folgen eines erneuten Regimewechsels. Unklar ist auch, wie mögliche Szenarien für die Zukunft des Landes aussehen könnten, wenn Kais Saieds Mandat 2029 ausläuft.
2: In Autokratien, die sehr stark auf eine Person zugeschnitten sind, sind Übergangsphasen sehr instabil. Weil natürlich dieser Präsident auch kein Interesse daran hat, einen Nachfolger aufzubauen, der ihm dann gefährlich werden könnte und ein alternatives Machtzentrum bilden könnte. Und das heißt, es ist sehr schwierig, da eine Perspektive zu sehen, wie es wirklich konstruktiv weitergehen kann.
3: Das war der Hintergrund. Tunesien, 5 Jahre nach der Machtübernahme von Präsident Saied, von Sarah Mersch. Redaktion Matthias von Lieben.
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10: Uhr, die Nachrichten. Bundesgesundheitsministerin Waken soll nach übereinstimmenden Medienberichten Kanzleramtschefin werden. Waken, CDU, würde damit die Nachfolge des bisherigen Amtsinhabers Frei antreten, der als Unionsfraktionschef vorgesehen ist. Eine offizielle Bestätigung gibt es bisher nicht. Das Gesundheitsressort soll den Berichten zufolge CDU-Generalsekretär Linnemann übernehmen. Wer wiederum Linnemann nachfolgt, gilt noch als offen. Waken hatte als Ministerin zuletzt eine Finanzreform der gesetzlichen Krankenversicherung durch Bundestag und Bundesrat gebracht. Das Sparprogramm soll eine Finanzlücke von 18,8 Milliarden Euro schließen und Beitragserhöhungen vermeiden. Der Preis für Rohöl der Referenzsorte Brent ist auf $100 je Barrel gestiegen. Damit setzt sich der Preisanstieg angesichts der anhaltenden Angriffe im Irankrieg fort. Der Preis liegt aber unter dem Jahreshoch von rund $126, das Ende April mit dem Beginn des Kriegs erreicht wurde. Zuletzt hatte die vom Iran unterstützte Houthi-Miliz erklärt, sie habe zwei saudi-arabische Tanker im Roten Meer angegriffen. Dies verschärft den Nahostkonflikt weiter und droht zu schwerwiegenderen Versorgungsunterbrechungen zu führen. US-Präsident Trump erklärte, sollten die Houthi erneut Öltanker angreifen, werde es eine bedeutende militärische Bestrafung geben. In der Nacht hatte das US-Militär eine erneute Angriffswelle gegen Ziele im Iran geflogen. Damit sollten Attacken auf Handelsschiffe und zivile Seeleute verhindert werden, hieß es aus Washington. Es war die 12. Nacht in Folge, in der die USA die Islamische Republik angriffen. Die Leitzinsen im Euroraum bleiben unverändert. Der für Banken und Sparer wichtige Einlagenzins liegt weiterhin bei 2,25%, wie der Rat der Europäischen Zentralbank in Frankfurt am Main entschied. Die vom Iran-Konflikt angetriebene Teuerung im Euroraum war zuletzt zwar auf 2,8% zurückgegangen, bleibt aber erhöht. Die Unsicherheit sei nach wie vor hoch. Die Auswirkungen des Energieschocks auf die Inflation seien noch nicht vollständig zum Tragen gekommen, erklärte der EZB-Rat. Nach einer Entscheidung des Bundesverfassungsgerichts ist das sogenannte Heizungsgesetz der früheren Ampelregierung nicht übereilt beschlossen worden. Damit verwarfen die Karlsruher Richter Anträge des früheren CDU-Abgeordneten Heilmann und weiterer Kläger im Zusammenhang mit dem Gebäudeenergiegesetz. Heilmann hatte beklagt, das damalige Gesetzgebungsverfahren habe wegen zu kurzer Beratungszeiten seine Rechte als Abgeordneter eingeschränkt. SPD, Grüne und FDP hatten an ihrem Gesetzentwurf kurzfristig noch mehrere Änderungen vorgenommen. Die Entscheidung des Bundesverfassungsgerichts hat grundsätzlichen Charakter. Abgeordnetenrechte werden demnach nur verletzt, wenn ein öffentliches Verhandeln von Argument und Gegenargument gar nicht ermöglicht wird. Allgemeine Aussagen zur Geschwindigkeit von Gesetzgebungsverfahren im Bundestag indes lasse das Grundgesetz nicht zu. Nach der tödlichen Messerattacke in einer Bank in Regensburg ist der mutmaßliche Angreifer festgenommen worden. Eine Polizeisprecherin sagte, Spezialkräfte hätten den Mann mit einer weiteren Person aus der Bank gebracht. Es handle sich um einen 20-jährigen Deutschen. Die Durchsuchung der Räume dauere an. Der Tatverdächtige hatte einen Mann, bei dem es sich laut Bild-Zeitung um einen Mitarbeiter der Bank handelt, mit einem Messer schwer verletzt. Dieser starb im Krankenhaus. Nach Angaben der Polizeisprecherin wird inzwischen wegen eines Tötungsdelikts und eines Raubüberfalls ermittelt. Zunächst war von einer Geiselnahme die Rede. Radprofi Richard Carapaz aus Ecuador hat die 18. Etappe der Tour de France gewonnen. Er setzte sich auf der 185,2 Kilometer langen Strecke von Voiron nach Auxerre-Merlet durch. Es war die erste von drei Bergetappen in den Alpen. Abschließend das Wetter. In der Nacht im Norden und Nordwesten Wolkenverdichtung, sonst gering bewölkt und auch im Osten abklingende Schauer. 13 bis 6 Grad. Morgen viel Sonne bei nur lockeren Quellwolken, 20 Grad in Nordfriesland bis 30 Grad im Breisgau. Am Samstag im Norden und Nordwesten wechselnd bewölkt, sonst verbreitet sonnig. Im Südwesten und am Alpenrand ziehen ab dem Nachmittag einzelne Schauer und Gewitter auf. 21 bis 32 Grad. Das waren die Nachrichten.
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0: Heute zum Atomabkommen zwischen den USA und Saudi-Arabien, zum Urteil des Bundesverfassungsgerichts über das Gesetzgebungsverfahren und zur Einigung der Europäischen Union auf ein neues Sanktionspaket gegen Russland. Mitten im Krieg um das iranische Atomprogramm haben die USA und Saudi-Arabien ein Abkommen zur zivilen Nutzung der Kernenergie geschlossen. Auch wenn US-Präsident Donald Trump diese Vereinbarung im Nachhinein an Bedingungen geknüpft hat, wächst die Sorge vor einem möglichen Wettrüsten im Nahen Osten. Moritz Behrendt kommentiert.
11: Mitten in das Kriegsgeschehen am Persischen Golf platzt die Nachricht, Saudi-Arabien und die USA einigen sich auf einen Atomdeal. Das klingt beim ersten Hören dramatisch, Schnappatmung ist dennoch fehl am Platze. Der Bau von Atomkraftwerken oder auch Urananreicherungsanlagen dauert Jahre, wenn nicht Jahrzehnte. Und das vorgegebene Ziel der saudischen Führung ist auch nicht verwerflich, mehr Strom zu produzieren, um die Wirtschaft anzukurbeln, ohne dabei auf fossile Rohstoffe zu setzen. Diese Energiewende des weltweit größten Erdölexporteurs kann man durchaus begrüßen. Zumindest wenn man die langfristigen und grundsätzlichen Risiken der Kernkraft ignoriert. Wohin mit dem radioaktiven Müll? Und wie groß ist die Gefahr eines atomaren Unfalls? Im Nahen und Mittleren Osten sicherlich größer als an anderen Orten der Welt. Die USA haben im aktuellen Krieg schon das Umfeld des Atomkraftwerks Bushehr im Iran ins Visier genommen. Der Iran wiederum das Gelände des AKWs in den Vereinigten Arabischen Emiraten beschossen. Zum Glück bislang ohne größere Schäden. Der saudisch-amerikanische Atomdeal weckt vor allem langfristig Sorgen. Noch ist unklar, ob sich das saudische Königshaus nach jahrelangen Verhandlungen mit den USA durchgesetzt hat, dass sie im eigenen Land Uran anreichern können. Falls ja, dann wäre das ein großer Schritt. Eine Erlaubnis aus Washington brauchen die Saudis dafür nicht, wohl aber die technologische Unterstützung und das Know-how einer Atommacht. Und da mag das Kalkül in den USA gewesen sein, lieber selbst die Partnerschaft anzubieten, als es Pakistan oder gar Russland zu überlassen. Saudi-Arabien verfügt über Uranvorkommen im eigenen Land und könnte so vermutlich in der Zukunft die Fähigkeit entwickeln, Atombomben zu bauen. Das ist aktuell nicht der Plan, aber Pläne können sich ändern, Regierungen auch. Das zeigt der Blick auf die andere Seite des Persischen Golfs. Die USA, Frankreich und Deutschland haben dem Iran eifrig mit Technologie und Know-how beim Aufbau des Atomprogramms geholfen, damals als der Schah herrschte. Die Islamische Revolution im Jahr 1979 hatten sie dabei nicht auf dem Schirm. Die Regierung in Teheran behauptet zwar bis heute standhaft, ihr Atomprogramm diene ausschließlich zivilen Zwecken, aber glaubhaft ist das nicht. Immer näher hat sich der Iran in den letzten Jahren an die Fähigkeit herangerobbt, Atombomben zu bauen. Das war für Israel und die USA ein wesentlicher Grund, den Iran Ende Februar anzugreifen. Vorerst bleibt Israel also das einzige Land in der Region im Besitz von Atomwaffen. Vereinzelt haben israelische Politiker schon darüber fantasiert, sie auch einzusetzen. Das gilt als unwahrscheinlich. Zeigt aber auch, wer heute einem Land atomare Fähigkeiten verschafft, weiß nicht, wer dort in einigen Jahren die Entscheidungen trifft. Aktuell halten die USA Saudi-Arabien für einen stabilen und vernünftigen Partner. Auch weil Kronprinz Mohammed bin Salman den Einfluss der radikal-islamistischen Wahhabiten zurückgedrängt hat. Aber dass das über Jahre so bleibt, dafür gibt es keine Garantie.
0: Gesetzgebungsverfahren in Deutschland bekommen keine zeitlichen Auflagen. Das Bundesverfassungsgericht in Karlsruhe hat Anträge im Zusammenhang mit dem sogenannten Heizungsgesetz der Ampelregierung abgelehnt. Bundestagsabgeordnete sahen ihre Rechte verletzt, weil sie damals nicht genug Zeit zur Beratung und Prüfung des Heizungsgesetzes hatten. Dazu der Kommentar von Gudula Goethe.
12: In einer idealen Welt wären Gesetze das Ergebnis einer ausführlichen Auseinandersetzung. Nicht nur im Ministerium. Auch im Bundestag würde zumindest jeder zuständige Abgeordnete nicht nur verstehen, was neu geregelt wird. In einer idealen Welt bliebe die Zeit im Wahlkreis, mit denen zu sprechen, die betroffen sein könnten. Beim sogenannten Heizungsgesetz vielleicht mit Installateuren oder Hauseigentümerverbänden. Nicht im luftleeren Raum, sondern auf der Grundlage eines konkreten Gesetzentwurfs, über den dann auch abgestimmt wird. Die Realität sieht oft anders aus, wie eben beim Heizungsgesetz, wo die damalige Ampelkoalition im Kabinett schlicht noch zu keinem vollständigen Ergebnis gekommen war, wo der Bundestag aber vor der Sommerpause entscheiden sollte, damit das leidige Thema nicht wochenlang die Schlagzeilen prägt. Das Ergebnis war ein Verfahren als Dauerbaustelle mit Zwischenständen und kurzen Fristen. Zeitlicher Druck ist für alle Abgeordneten schwierig, besonders aber für die in der Opposition, die vom Entstehen des Gesetzes weniger mitbekommen als die Parteifreunde des Ministers oder der Ministerin. Ideal ist das alles nicht, aber es ist verständlich, dass die Verfassungsrichter davor zurückgeschreckt sind, Regeln für das Ideal festzusetzen. Nicht, weil das nicht ginge, mindestens Fristen für den Normalfall hätten die Richter aufstellen können, aber wer definiert dann, was ein Normalfall ist? Reichen politische Gründe, wie die befürchtete toxische Diskussion in der Sommerpause, um abzuweichen? Oder wirtschaftliche Einbußen? Es ist Sache des Bundestages, so etwas einzuschätzen. Es ist Teil der Gewaltenteilung, dass sich das Verfassungsgericht hier zurückhält. Es ist deshalb grundsätzlich richtig, dass sich die Verfassungsrichter nur noch eine Kontrolle im Extremfall zubilligen. Trotzdem geben die Richter dem Bundestag und seiner Mehrheit hier allzu freie Hand. Ausdrücklich und ohne Not billigen sie zum Beispiel, dass spät im Verfahren in ein Gesetz Dinge hineingeschrieben werden, die nichts mit der Sache zu tun haben. Omnibus nennt sich diese Unsitte, die nun höchstrichterliche Billigung erfahren hat, solange das Thema vor der Abstimmung überhaupt einmal angesprochen wird. Wichtiger als das Bundesverfassungsgericht ist hier aber der Bundestag selbst und das heißt in der Praxis die Regierungsfraktionen. Es liegt in ihrer Verantwortung, für gute Gesetzgebung zu sorgen. Seit Jahren steigt der Druck. Je schwieriger die Koalitionen, egal ob Ampel, Schwarz, Gelb, Rot, Grün oder Schwarz-Rot, desto weniger Zeit bleibt im Bundestag, desto weniger diskutieren die Abgeordneten, desto weniger Zeit bekommen auch die Sachverständigen, die sie beraten sollen. Ein selbstbewusstes Parlament sollte hier gegensteuern.
0: Die EU-Staaten haben sich angesichts des anhaltenden russischen Angriffskriegs gegen die Ukraine nach langem Ringen auf ein neues Sanktionspaket verständigt. Die Pläne sehen unter anderem weitere Maßnahmen gegen den russischen Finanz- und Energiesektor sowie ein Einreiseverbot für russische Soldaten vor. Doch der nun vorgelegte Kompromiss bleibt deutlich hinter den Forderungen der EU-Kommission zurück und offenbart nationale Interessen, kommentiert Moritz Küpper.
13: Es war eine wirklich schwere Geburt. Die irische EU-Ratspräsidentschaft musste die EU-Botschafter extra am Morgen nochmals zusammenrufen, weil man tags zuvor, trotz mehrerer Extrarunden, sich nicht einigen konnte. Sowieso waren die Treffen in dieser Woche schon eine Extraschleife, der wichtige sogenannte Ölpreisdeckel ohnehin schon provisorisch um eine Woche verlängert, da man sich im Vorfeld nicht einigen konnte. Diese schwere Geburt, sie überrascht schon, vor allem, weil es ja das erste Sanktionspaket war, an dem Viktor Orban, der ehemalige ungarische Ministerpräsident, der über Jahre die Einigkeit blockierte, nicht beteiligt war. Dass es, auch ohne Orban, so lange dauerte, ein so heftiges Ringen gab, ist ein Zeichen, das man ernst nehmen sollte, bei der EU, in den Mitgliedstaaten, aber auch in der Ukraine. Und es ist ein Zeichen, das einen Ausblick gibt auf künftige Entscheidungen. Allein die Zahl 21 zeigt schon ein grundsätzliches Dilemma auf. Angesichts der nunmehr sehr langen Liste von Strafmaßnahmen in den vorherigen Paketen wird es immer schwieriger werden, weitere Sanktionen zu finden, die Russland spürbar treffen, zugleich aber vergleichsweise geringe Auswirkungen auf Unternehmen und Menschen in der EU und in Drittstaaten haben. Denn das war ein Grundsatz, der bislang immer galt und auf den sich die EU-Mitgliedstaaten berufen haben. Sanktionen sollen Russland treffen, zugleich aber sich selbst der EU vergleichsweise wenig wehtun. Das ist ein Dilemma, das immer sichtbarer werden und künftig an seine Grenzen stoßen dürfte. Inwiefern? Das hat nun das jüngste Ringen bewiesen. Österreich, das für eine finanzielle Absicherung für seine Banken kämpfte, da diese weiterhin Geschäft in Russland machen, griechische Reeder, die weiterhin von dem Transport von russischem LNG-Gas in Drittstaaten profitieren wollen, Frankreich, Spanien und Italien, die sich gegen die Einschränkung von russischem Tourismus wehren, zumindest dessen Überprüfung scheuen. Und Deutschland. Auch hierzulande zuckte man zurück, als eine Einschränkung des Imports von Fisch auch die beliebten Fischstäbchen treffen könnte. All das ist nachvollziehbar. Wasch mich, aber mach mich nicht nass, heißt ein bekanntes Sprichwort. Die nächsten Sanktionspakete werden daher zeigen, wie ernst es die EU-Mitgliedstaaten wirklich mit der Unterstützung der Ukraine und mit den Sanktionen meinen. Und auch in Russland selbst wird man genau hinschauen, wie viel die Europäer bereit sind zu geben.
0: Sie hörten Kommentare von Moritz Behrendt, Gudula Geuter und Moritz Küpper. Die Redaktion hatte Jonas Rehse. 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
1: Heute mit Irene Geuer und der Regierungskoalition in Bremen, die sich schwer tut mit dem Finden von Gemeinsamkeiten. Wir besuchen ein Krankenhaus, das Wasser sparen möchte. In Krankenhäusern wird sehr viel verbraucht. Und wir schauen uns eine kulturelle Oase an, die nur deshalb existiert, weil ein Autobahnabschnitt nicht gebaut wird. Guten Abend. Volksentscheide in der Politik, ja, da sind sie umstritten, weil ja die Bevölkerung etwas bestimmen kann, das den Abgeordneten nicht in den Kram passt. Der Hamburger Senat hat da so seine Erfahrungen gemacht, zum Beispiel mit dem Klimaentscheid. Die Bevölkerung stimmte dafür, dass Hamburg schon 2040 klimaneutral werden soll und nicht erst 5 Jahre später. Das macht viel Arbeit. Und jetzt ist es so, dass nicht nur die rot-grüne Koalition, sondern auch die CDU dafür ist, die Hürden für Volksentscheide etwas höher zu legen. Und Sie können es ahnen, mit diesem Plan stoßen Sie auf Protest bzw. auf neue Volksentscheide, die unsere Hamburger Korrespondentin Magdalena Neubich erfahren hat.
2: Manfred Brandt steht in der Fußgängerzone in Hamburg-Ottensen und sammelt auf einem Klemmbrett Unterschriften der vorbeilaufenden Passanten für 2 Volksinitiativen. Wieder einmal.
3: Ich bin ein ziemlich alter Mann inzwischen und habe keine Lust eigentlich hier zu stehen.
2: Aber er habe eben schon seit Ende der 90er Jahre hart dafür gearbeitet, die gesetzlichen Rahmenbedingungen für direkte Demokratie zu verbessern.
3: Und nun soll das mir mal zurückgeschraubt werden.
2: Befürchtet Manfred Brandt. Die regierenden Parteien SPD und Grüne sowie die Oppositionspartei CDU haben im März angekündigt, gemeinsam die Hamburger Volksgesetzgebung zu reformieren.
4: Wir schauen uns ständig Gesetze an, muss da irgendwie etwas angepasst werden.
2: Erklärt der SPD-Abgeordnete Olaf Steinbiss. Dabei sei aufgefallen, dass die 2 Volksentscheide aus dem vergangenen Jahr vergleichsweise viele Spender aus dem Ausland oder anderen Städten Deutschlands gehabt hätten. Der Hamburger Zukunftsentscheid sowie Hamburg testet Grundeinkommen hatten groß angelegte Kampagnen organisiert und zumindest der Hamburger Zukunftsentscheid war mit seinem Anliegen erfolgreich. Hamburg muss dadurch schon 5 Jahre früher klimaneutral werden als zuvor parlamentarisch beschlossen. SPD, Grüne und CDU wollen nun die Spendenregeln im hamburgischen Volksabstimmungsgesetz anpassen. Demnach sollen Volksinitiativen unter anderem früher darlegen müssen, woher ihre Spenden kommen, und Spenden aus dem Nicht-EU-Ausland sollen verboten werden. Der Zukunftsentscheid hatte damals unter anderem Geld von der in den Niederlanden registrierten Stiftung des amerikanischen Unternehmens Patagonia und der Minor Foundation for Major Challenges aus Norwegen bekommen. SPD-Politiker Olaf Steinbiss begründet die geplanten Änderungen so.
4: Also eine Volksinitiative, die mündet ja unmittelbar in einem Gesetz, während Parteien, wo ja viel, viel höhere Anforderungen an Finanzierungen bestehen, eine Partei kann dann irgendwann mal ein Wahlprogramm beschließen, kann hoffen, dass sie irgendwann in die Regierung kommt und dann irgendwie ein Gesetz umsetzen. Also eine Volksinitiative ist viel, viel dichter dran. Und da muss man natürlich wahnsinnig aufpassen, dass da nicht von außen Einfluss genommen wird.
2: Direkte Demokratiebefürworter Manfred Brandt glaubt, dass es Volksinitiativen aufgrund der verschärften Spendenregelungen in Zukunft schwerer haben werden, Volksentscheide zu gewinnen. Man müsse ordentlich Geld sammeln, um erfolgreich sein zu können. Spenden aus dem Nicht-EU-Ausland zu verbieten, sei aus seiner Sicht unnötig. Es müsse reichen, sie sofort transparent zu veröffentlichen. Dass im veränderten Gesetz die Rechenschaftslegungspflichten verschärft werden, sei ebenfalls ein Problem.
3: Man hat 3-fach Rechenschaft abzulegen und dann noch eidesstattliche Erklärungen, die strafbewehrt sind. Das hat eine massiv abschreckende Wirkung. Wer will denn noch Vertrauensperson werden unter solchen Bedingungen? Ja? Das ist einfach nicht fair.
2: SPD, Grüne und CDU wollen im novellierten Gesetz außerdem rechtlich absichern, dass Senatsmitglieder zu den Anliegen von Volksinitiativen Stellung beziehen dürfen. Direkte Demokratiebefürworter Manfred Brandt findet prinzipiell auch, dass sich die Landesregierung sachlich dazu äußern darf.
3: Aber sie darf keine öffentlichen Mittel einsetzen, um das Ergebnis zu beeinflussen,
2: fordert er. Da SPD und Grüne eine Mehrheit in der hamburgischen Bürgerschaft haben und die CDU ebenfalls für die geplante Gesetzesänderung ist, stellen sich Manfred Brandt und seine Mitstreiter darauf ein, dass sie nach der Sommerpause kommen wird. Vor wenigen Wochen haben sie deshalb 2 neue Volksinitiativen auf den Weg gebracht.
3: Die eine hat, da sage ich immer gern, eine heilende Wirkung. Und die andere hat eine vorbeugende Wirkung.
2: Mit ihrer ersten Volksinitiative wollen sie das strengere Volksabstimmungsgesetz gewissermaßen rückabwickeln. Mit der zweiten Initiative wollen sie die direkte Demokratie in Hamburg zusätzlich ausbauen und fordern, dass die Einwohner der Stadt künftig gegen alle Gesetze der Bürgerschaft Einspruch einlegen können, insofern genug Unterschriften zusammenkommen. Ob sie mit ihrem Anliegen Erfolg haben werden, wird sich erst in ein paar Jahren zeigen. Bis dahin müssen Manfred Brandt und seine Mitinitiatoren erst einmal erfolgreich das dreistufige Volksgesetzgebungsverfahren durchlaufen. Obwohl das Verfahren so aufwendig ist, versuchen in Hamburg besonders viele Volksinitiativen ihr Glück, beobachtet Professor Detlef Sack von der Uni Wuppertal.
5: Dafür gibt es Zahlen. Die Hamburger Zivilgesellschaft ist eher aktiv im bundesweiten Vergleich, wenn es um die Frage direktdemokratische Abstimmung geht.
2: Das liege allerdings nicht etwa daran, dass Volksentscheide in Hamburg besonders leicht zu gewinnen seien, sagt der Politikwissenschaftler. In anderen Bundesländern gäbe es ähnliche Volksabstimmungsregeln wie in Hamburg, aber trotzdem kaum Volksentscheide.
5: Das hat etwas mit der politischen Kultur, das hat etwas mit der Dichte der Stadt zu tun und es hat etwas damit zu tun, dass in Hamburg eben auch viele zivilgesellschaftliche Vereine und Initiativen da sind, die Hamburg eben auch zu einer lebendigen Stadt machen.
2: Detlef Sack hat sich auch schon mit der geplanten Hamburger Gesetzesänderung befasst. Dass die Bürgerschaft an Volksinitiativen die gleichen Maßstäbe wie an Parteien anlegen möchte, überzeugt ihn nicht.
5: Die politischen Parteien haben nach dem Deutschen Bundgesetz besondere Regeln zu beachten. Dazu gehört innerparteiliche demokratische Willensbildung. Sie sind also ein besonderes verfassungsrechtliches Objekt. Ja, und damit ist die Analogie schief, dass man das auch für Vereine und Initiativen macht.
2: Darüber hinaus sei eine klare Transparenzpflicht bei Spenden aus anderen Ländern aber notwendig, um ausländische Einflussnahme zu verhindern. Strengere Spendenregeln oder Rechenschaftslegungsregeln für die Vertrauenspersonen der Volksinitiativen müssten in jedem Fall sorgfältig abgewogen werden. Denn
5: es kann Leute abschrecken, wie jeder formale Akt etwas abschrecken kann. Ja, also das muss man jetzt einfach sagen, dass zusätzlich Formalität auch Hürden beinhaltet.
2: Dass der Senat sich rechtssicher zu den inhaltlichen Anliegen von Volksinitiativen äußern wolle, sei legitim, sagt Detlef Sack von der Uni Wuppertal. Die Stellungnahmen müssten allerdings sachlich informieren und moderat vorgetragen werden. Direkte Demokratiebefürworter Manfred Brandt ist unterm Strich dennoch überzeugt, dass die drei Bürgerschaftsfraktionen das Volksabstimmungsgesetz vor allem deshalb anpacken, weil die Hamburger bei Volksentscheiden häufig anders gestimmt haben, als es sich Senat und Bürgerschaft gewünscht hätten.
3: Sie haben zu oft Volksentscheide verloren und das nervt. Und es nervt, dass das Volk dazwischen redet, zwischen den Wahlen, ja.
2: Der SPD-Bürgerschaftsabgeordnete Olaf Steinbiss stört sich an dieser Kritik.
4: Wir wollen eine aktive Stadtgesellschaft. Deshalb, ich finde das immer nicht ganz in Ordnung, dass man dann immer so tut, als wäre Hamburg da die schlimmsten Gegner von Volksinitiativen. Nein, sind wir nicht. Wir freuen uns, dass es die gibt.
2: 2013 zum Beispiel hätte eine Mehrheit der Hamburger bei einem Volksentscheid dafür gestimmt, die Energienetze zurück in die öffentliche Hand zu holen. Der Senat hat sich damals dagegen ausgesprochen. Heutzutage wüssten alle, die Netze zurückzukaufen, sei eine der besten Entscheidungen überhaupt für Hamburg gewesen.
1: Magdalena Neubig über die Hamburger und ihre Volksentscheide.

0: Die rot-grün-rote Regierung in Bremen ist heilfroh, dass derzeit Sommerpause und weniger Streitlust in der Koalition herrscht. Das war auch mal anders. Der Regierungsstil von Bürgermeister Andreas Bovenschulte in Bremen galt lange als pragmatisch und gesprächsorientiert. Das Bündnis aus SPD, Grünen und Linken schaffte es, permanente Haushaltszwänge in den Griff zu bekommen. Aber einfach ist es nicht. Alle drei sind immer wieder gezwungen, auch in den Parteien Kompromisse durchzusetzen. Und in den vergangenen Monaten scheitert die kollegiale Zusammenarbeit immer häufiger. Unser Landeskorrespondent Nicolas Golsch schildert uns das an mehreren Beispielen. Und zuerst nimmt er uns mit in den Bundesrat, wo ein Eklat der bremischen Politiker die desolate Regierungskoalition fürs ganze Land sichtbar gemacht hat.
1: Die 1067. Sitzung des Bundesrates. Kurz vor der Sommerpause will die Länderkammer noch schnell das Infrastrukturzukunftsgesetz durchbringen und damit vor allem Planungs- und Genehmigungsverfahren für den Ausbau von Straßen, Brücken und Häfen deutlich beschleunigen.
2: Dann frage ich, wer dem Gesetz entsprechend Ziffer 2 zustimmen möchte. Ihr Handzeichen bitte.
1: Als die Reden gehalten sind, die Zustimmung als Formsache gilt und Nordrhein-Westfalens Ministerpräsident Hendrik Wüst, der die Sitzung leitet, das Ergebnis verkünden will, kommt es zum Eklat. Auf offener Bühne.
2: Das ist eine klare Mehrheit, das ist so beschlossen.
3: Herr Präsident.
1: Bremens Finanzsenator Björn Fecker von den Grünen meldet sich zu Wort.
4: Bitte sehr. Auch wenn bei der Unterstützung der Häfen wir in Bremen an einem Strang ziehen, so haben wir doch bei anderen Themen des Gesetzes unterschiedliche Auffassungen im Senat. Ich stimme deswegen dem Gesetz nicht zu.
2: Dann habe ich hier festzustellen, dass das Land Bremen nicht einheitlich abstimmt. Dann ist das Votum ungültig.
1: Das Gesetz geht durch, auch ohne die drei Stimmen aus Bremen. Dass Wüst danach schnell zur Tagesordnung übergeht, kann allerdings nicht darüber hinwegtäuschen, wie ungewöhnlich dieser Vorgang ist. Denn im Normalfall enthalten sich einzelne Länder, wenn es innerhalb der Regierung unterschiedliche Meinungen gibt. Dass der Streit offen zur Schau gestellt und die Stimme damit ungültig wird, ist nach Angaben des Bundesratssekretariates seit Gründung der Bundesrepublik bis dahin erst 4-mal vorgekommen.
5: Dass das Echo groß ausfällt, hat mich an der Stelle dann nicht überrascht, weil es einfach ein extrem ungewöhnlicher Vorgang ist.
1: Emanuel Herold, Fraktionschef der Grünen in der bremischen Bürgerschaft und eigentlich schon im Sommerurlaub, hat in den Tagen nach der Abstimmung viel zu erklären.
5: Man hat natürlich intensiv miteinander gesprochen, aber man ist nicht zusammengekommen. Dann haben wir eigentlich in der Koalition einen klaren Modus, dann gibt es eine Enthaltung. In diesem Fall ist es anders ausgegangen, da der Präsident des Senats auf einer Zustimmung bestanden hat. Und dementsprechend sind wir in dieses unterschiedliche Abstimmungsverhalten hineingelaufen.
1: Hineingelaufen in einen politischen Eklat, den Herold mit dem Umweltschutz begründet, der seiner Partei im neuen Gesetz zu kurz kommt. Und den Andreas Bovenschulte als Präsident des Senats da schon als Problem für die rot-grün-rote Koalition bezeichnet. Die sei nun beschädigt, sagt er. Deutliche Worte, die der Opposition in die Karten spielen.
6: Das ist nicht nur für die Koalition echt ein Desaster, sondern auch für unser Bundesland nicht die Repräsentation, die ich mir vorstelle und wünsche.
1: Wiebke Winter, Fraktionschefin der CDU und von ihrer Partei jüngst zur Spitzenkandidatin für die Wahl im kommenden Jahr gewählt, sieht den Eklat als Zeichen für eine zutiefst zerstrittene Koalition.
6: Und dann ist es auch die Aufgabe von Herrn Bovenschulte, sich dort in seiner Koalition durchzusetzen, das im Zweifelsfall auch bis in die Nacht mit seinen Koalitionspartnern zu diskutieren. Und ich finde, das ist auch eine Frage von Führung. Und da ist die Frage, inwiefern Andreas Bovenschulte die in seiner Koalition noch tatsächlich ausüben kann.
1: Die Frage der Führung. In den vergangenen Monaten ist sie immer wieder aufgekommen. In Bremen hat der Regierungschef keine Richtlinienkompetenz, kann Meinungsverschiedenheiten also nicht per Machtwort beenden. Das weitgehend geräuschlose, mitunter hanseatisch-pragmatische Regieren, das SPD, Grüne und Linke während ihrer ersten Legislatur bis 2023 pflegten, ist seit gut anderthalb Jahren Geschichte. Damals entzündet sich der Streit an einem Thema, das vor allem der Linken am Herzen liegt.
7: Wenn ein Bruch des Kirchenasyls machbar ist, dann ist im Grunde alles machbar.
1: Sophia Leonidaki, Fraktionschefin der Linken und mittlerweile ebenfalls Spitzenkandidatin ihrer Partei, im Dezember 2024. Der damalige Innensenator Ulrich Meurer, SPD, setzt sich für die Abschiebung eines Somaliers ein, der im Kirchenasyl lebt. Grüne und vor allem Linke poltern in der Bürgerschaft zum ersten Mal offensiv gegen den Koalitionspartner.
7: Ein solcher Dammbruch passt in keiner Weise zu einer rot-grün-roten Regierung,
1: sagt Leonidaki, die eine Regierungsfraktion führt. Die Linken sind dem Vernehmen nach kurz davor, die Koalition aufzukündigen. 5 Monate später Im Mai vergangenen Jahres der nächste große Streit.
3: Sowohl die Grünen-Fraktion als auch die Grünen-Partei hat sich in diese "Wir machen das nicht" eingemauert. Und das ist etwas, das verstößt sowohl inhaltlich als auch in dem Verfahren gegen den Koalitionsvertrag.
1: Volker Stamann, SPD-Wirtschaftspolitiker in der Bürgerschaft. Diesmal sind es die Sozialdemokraten, die ihren grünen Koalitionspartner öffentlich anprangern. Zankapfel ist eine kleine Fläche am Technologiepark der Uni, aus der die SPD gerne ein Gewerbegebiet gemacht hätte. Am Ende wird der Streit vertagt. Bürgermeister Bovenschulte versucht, die Wogen zu glätten.
8: In jeder Dreierkoalition, in jeder Koalition überhaupt und übrigens auch bei Alleinregierungen gibt es immer Diskussionen, gibt es immer auch mal Streitigkeiten.
1: Die nächste dieser Streitigkeiten allerdings stürzt die Koalition in eine handfeste Krise. Zu Beginn dieses Jahres enttarnt die interventionistische Linke in Bremen einen V-Mann. Der Verfassungsschutz stuft die Organisation als linksextremistisch ein. Der V-Mann soll auch intime Beziehungen gehabt haben. Unter anderem deswegen kritisiert die Linkspartei diesen Einsatz, gerät aber auch selbst in Erklärungsnot, weil einer ihrer Mitarbeiter Mitglied der beobachteten Gruppe sein soll. Bürgermeister Bovenschulte fordert die Linken öffentlich auf, sich zur freiheitlich-demokratischen Grundordnung zu bekennen. Das tun diese auch, beschließen aber wenige Tage später auf einem Parteitag, dass die vom Verfassungsschutz beobachtete Gruppe zur kritischen Zivilgesellschaft gehöre, auf die man stolz sei.
9: Sehr geehrter Herr Bovenschulte, wie lange wollen Sie sich eigentlich noch von der Linken in Ihrer Koalition auf der Nase herumtanzen lassen?
1: Fragt Oppositionsführerin Winter in der Bürgerschaft. Ein von CDU und FDP angestrengtes Misstrauensvotum gegen die zwei linken Senatorinnen scheitert zwar, die Koalition wirkt trotzdem weiterhin angeschlagen. Die Liste der Gründe ließe sich fortsetzen. Da sind Ermittlungen der Staatsanwaltschaft gegen die linke Wirtschaftssenatorin und die mittlerweile zurückgetretene grüne Umweltsenatorin. Da ist die Frage, ob sie ihren Staatsräten auf Kosten der Steuerzahler hohe Ruhestandsgehälter ermöglichten. Da ist ein Untersuchungsausschuss und ein Koalitionsausschuss, bei dem die drei Parteien über ihren Streit reden wollten und am Ende niemand erschien. Und da ist der Eklat im Bundesrat.
5: Ist tatsächlich so, dass wir an den Stellen, wo wir im Grunde genommen auseinanderliegen, einfach zu viel in der Öffentlichkeit, glaube ich, miteinander austragen und das auf Dauer sozusagen Eindruck hinterlässt, der einfach nicht gut ankommt, was ich nachvollziehen kann.
1: Sagt Grünen-Fraktionschef Emanuel Herold. Einig ist man sich indes in der Frage, dass es gut sei, dass nun die parlamentarische Sommerpause zumindest ein wenig Ruhe bringe. In der jüngsten Wahlumfrage führt derweil die CDU von Wiebke Winter, die im kommenden Jahr dafür sorgen will, dass zum ersten Mal seit Kriegsende ihre Partei das Rathaus von der SPD übernimmt.
0: Nicolas Golsch über das Knirschen in der rot-grün-roten Koalition in Bremen.

0: Die MV-Werft in Wismar, Mecklenburg-Vorpommern, hat viele stürmische Zeiten erlebt. 1946 ist sie in der DDR gegründet worden und wurde zu einem Großbetrieb. Aber nach der Wende gaben sich die Eigentümer die Klinke in die Hand. Das waren sehr unsichere Zeiten für die Beschäftigten, zumal die Auftragslage äußerst durchwachsen war. Vor 4 Jahren war die Werft insolvent und dann wurde sie von ThyssenKrupp Marine Systems übernommen. Und seit Anfang Juli ist klar, es geht voran. Die Werft hat sich einen lukrativen Auftrag gesichert, U-Boot-Bau für Kanada. In der Geschichte des deutschen Rüstungskonzerns ist das der größte Auftrag. Die Bundesregierung hatte dafür geworben. Die rot-rot-grüne Landesregierung von Ministerpräsidentin Manuela Schwesig von der SPD kann solche Nachrichten kurz vor der Landtagswahl im September gut gebrauchen. Und nicht nur sie, berichtet unser Landeskorrespondent Heinrich Pfeiffer.
1: Die transatlantischen Beziehungen haben sich seit der Präsidentschaft von Donald Trump nachhaltig verändert. Kanada sucht nach verlässlichen Partnern in der gegenwärtigen Bedrohungslage, Deutschland und Norwegen auch.
2: Mit diesem großen neuen Auftrag aus Kanada gibt es eine sehr langfristige Perspektive. Deswegen hat es jetzt Auswirkungen. Wie kann sich die Werft aufstellen und ausbauen?
1: So die Ministerpräsidentin Mecklenburg-Vorpommerns Manuela Schwesig zum U-Boot-Auftrag aus Kanada. Insgesamt 12 U-Boote des Typs 212CD sollen in Wismar und Kiel für Kanada gebaut werden. Dieses Modell hat die ThyssenKrupp-Tochter TKMS gemeinsam für die deutsche und norwegische Marine entwickelt. Jetzt steigt auch Kanada als drittes NATO-Land mit ein. Die Buchstaben CD stehen dabei für Common Design. Die Baugleichheit soll Kosten verringern und effiziente Zusammenarbeit erleichtern, der sich nun Kanada als dritter großer Partner anschließt. An der Kaimauer des alten Holzhafens in Wismar steht Frank Junge. Der SPD-Politiker ist Bürgermeister im Wismarer Rathaus.
3: Wismar war immer eine Hansestadt, eine an der Ostsee gelegene maritimer Standort. Und der Hafen hat ständig das Geschick der Menschen hier bestimmt. Und vor dem Hintergrund hat der Schiffbau in der DDR einen riesen Stellenwert gehabt. Und nach der Wende natürlich auch. Und unmittelbar nach der Wende hat sich mit den Bemühungen um den Erhalt des Schiffbaus unglaublich viel an Höhen und Tiefen abgespielt. Wir haben insgesamt 4 oder 5 Werftenkrisen hier erlebt, wo immer zwischendurch völlig unklar war, wie geht's hier weiter.
1: Die Eigentümer der Werft wechselten immer wieder, mal in deutscher, mal in ausländischer Hand. Die Umbrüche haben auch die Beschäftigten erlebt. Sie prägten die Hafenwirtschaft und damit die Stadt. Seit 2022 gehört die Werft TKMS. Nun gibt es seit langer Zeit volle Auftragsbücher. Frank Junge, der als Bundestagsabgeordneter im Wirtschaftsausschuss war, sagt, dass nicht alle in seiner SPD-Fraktion den U-Boot-Auftrag gutgeheißen hätten.
3: Und das ist etwas, wo wir auch in der eigenen Fraktion ziemlich lange Diskussionen geführt haben. Wie stellen wir uns dort grundsätzlich auf? Das waren Debatten in der Fraktion, die geleitet auch von der Annahme, muss das denn sein, SPD-Friedenspartei, das wollen wir nicht, bis hin zu denen, die gesagt haben, nun gut, man kann nach wie vor Friedenspartei sein, aber sich auch vernünftig verteidigen können. Und das war für mich auch immer selbst ein eigener, mich prägender Grundsatz.
1: Wie umgehen mit sicherheitsrelevanter Industrie, mit dem Marineschiffbau und mit einem geeigneten Standort? Wo sollen beispielsweise U-Boote vom Stapel laufen? Dafür hat sich unter anderem Frank Junge in seiner Partei für seine Region durchsetzen können. Freudig darüber äußert sich auch die AfD im Landtag Mecklenburg-Vorpommerns. Sie lässt mitteilen, dass es eine positive Nachricht für die deutsche Industrie sei. Doch Kritik an dieser Rüstungsindustrie und der politischen Entscheidung gibt es auch. Vom linken Landesverband Mecklenburg-Vorpommerns bis BSW wird der Auftrag argwöhnisch beäugt. Für die Linke im Landtag ist die Position ihres Landesverbands und seines Vorsitzenden Hennes Herbst schwierig, da sie momentan noch mit in der Regierung sitzt. Dazu der SPD-Politiker Frank Junge.
3: Ich würde das Geld, was jetzt für den Marineschiffbau hier, alleine hier vor Ort investiert wird, auch lieber in Schulen, Bildungsinfrastruktur oder andere Projekte investieren. Aber ich kann es noch einmal unterstreichen, wir haben die globale Sicherheitslage nicht gemacht und wir müssen jetzt daraus unsere Konsequenzen ziehen.
1: TKMS könne nicht nur U-Boote bauen, so Junge. Auch die Polarstern 2, das Forschungsschiff des Alfred-Wegener-Instituts, wird hier gebaut. Außerdem ist nun auch in der Werft möglich, sogenannte Converter-Plattformen zu fertigen. Diese wandeln auf See den produzierten Strom aus Offshore-Anlagen um, sodass er verlustarm über Seekabel an Land transportiert werden kann. Für TKMS ist der U-Boot-Auftrag aus Kanada besonders bedeutend. Rund 20 Milliarden Euro soll er wert sein. Aus dem Konzern heißt es:
4: Die Ankündigung markiert den Beginn eines neuen Kapitels in der Verteidigungszusammenarbeit zwischen drei engen NATO-Verbündeten, in dem gemeinsames Fachwissen und gemeinsame Sicherheitsinteressen zusammengeführt werden. Für TKMS wird die potenzielle Ausweitung des 212-CD-Programms über Deutschland und Norwegen hinaus den anhaltenden profitablen Wachstumskurs des Unternehmens weiter unterstützen. Der aktuelle Auftragsbestand wird um mehr als 50% gestützt.
1: Viele neue Arbeitsplätze entstehen nun in der Werft. Zwischen 1.500 bis 2.000 erhofft sich die Region. Für die Gewerkschaft IG Metall und ihr Aufsichtsratsmitglied bei TKMS Daniel Friedrich ein gutes Signal. Viele seiner Gewerkschafter unter den Angestellten kennen noch die schlechten wirtschaftlichen Zeiten.
5: Und diese Skepsis, die immer wieder greifbar ist, wenn neue Eigentümer gekommen sind, versprochen haben, wie die Zukunft hier dann am Werftstandort sich entwickeln wird, dass diese Skepsis jetzt mehr und mehr weichen kann, weil tatsächlich diese Aufträge führen dazu, dass wir auf 1.500 Kolleginnen und Kollegen wieder in Wismar aufgehen werden. Und als nächstes gehe ich auch davon aus, wenn endlich klar ist, wann und wie die Schiffe, die Boote für die Nationen gebaut werden, dass wir dann auch noch mehr Menschen brauchen bei TKMS insgesamt, aber auch in Wismar.
1: Eine der Herausforderungen für die IG Metall, die nötigen Arbeitsplätze auch zu finden und ihnen eine Perspektive zu geben. Sei es über genügend Wohnraum bis hin zu Kindertagesstätten. Das sieht auch SPD-Politiker Frank Junge so.
3: Wenn man weiß, dass an jedem Werftarbeitsplatz bis zu 4 Arbeitsplätze in der Zulieferindustrie hängen, weiß man, kann man ableiten, was das für eine Auswirkung auf die gesamte Region und das Bundesland hat. Also das ist für mich der allererste und mit wichtigste Aspekt, der für die Stadt und die Region da zum Tragen kommt.
1: Wismars designierter Bürgermeister ist der Ansicht, dass man TKMS nicht nur auf Rüstungsproduktion reduzieren dürfe, sondern dass man auch die Aufträge für die Meeresforschung und kommenden Konverterplattformen in den Blick nehmen müsse.
3: Da leistet man natürlich sonst denen, die das Argument Kriegswirtschaft, Aufrüstung, Wettrüsten, sich zum Angriff möglicher militärischer Eskalation zu machen, Vorschub. Aber das ist an der Stelle bei Weitem nicht so. Und daraus schöpfe ich persönlich auch wirklich eine sehr, sehr langfristige Perspektive, weil eben die Schiffbauerinnen und Schiffbauer, die hier arbeiten, mehr können als, keine Ahnung, früher nur Tankschiffe und heute nur U-Boote zu bauen.
0: Heinrich Pfeiffer über den wirtschaftlichen Aufschwung durch U-Boote in Wismar.

0: Es ist zu trocken in Deutschland und daher haben viele Städte und Gemeinden schon zum Wassersparen aufgerufen. Und in diesem Thema steckt sicher eine Menge Potenzial. Ein Beispiel. In Deutschland verbrauchen die Menschen im Durchschnitt 123 Liter Wasser am Tag. Wenn sie aber ins Krankenhaus kommen, dann liegt der Verbrauch mehr als doppelt so hoch, zwischen 300 und 600 Litern Wasser pro Belegbett und Tag. Für die Reinigung von OPs und Stationen, die Versorgung der Patientinnen und Patienten, für Kühlkreislaufe, Großküchen etc. Den Verbrauch zu senken erscheint schwierig an einem Ort, an dem Hygiene das oberste Gebot ist. Trotzdem wollen viele Kliniken weniger Wasser verbrauchen. Aber wie? Lydia Jacobi hat sich unter anderem bei einem Pilotprojekt in Halle an der Saale erkundigt, wie das gelingen kann.
1: So, hier sind wir in unserem Wurmlabor.
2: Das Wurmlabor, wie Felix Glahn es nennt, ist ein enger Raum im Souterrain der Uniklinik Halle. Auf einem Schreibtisch steht ein Mikroskop, daneben ein Bildschirm, der vergrößert anzeigt, was auf dem Objektträger fixiert ist. Fadenwürmer, winzige, halbtransparente Tierchen, die Aufschluss darüber geben sollen, wie Arzneimittelrückstände im Wasser auf den Organismus wirken. Dafür bringen Glahn und sein Team die Würmer mit den entsprechenden Stoffen in Kontakt.
1: Also zuerst würde man toxische Effekte sehen, wenn die Würmer eben entweder direkt sterben oder sich weniger bewegen, langsamer bewegen. Man sieht aber auch Effekte auf die Fortpflanzung. Das kann man in verschiedenen Experimenten über verschiedene Zeitdauern dann untersuchen.
2: Der studierte Lebensmittelchemiker Felix Glahn leitet das Labor des Instituts für Umwelttoxikologie der Universitätsmedizin Halle. Außerdem das Pilotprojekt für nachhaltiges Wassermanagement am Krankenhaus. Im Team will er ressourcenschonende Verfahren zur Reinigung der Klinikabwässer entwickeln.
1: Es ist mittlerweile ja weltweit anerkannt ein Problem, dass immer mehr Menschen an Infektionen mit antibiotikaresistenten Keimen versterben. Und unser Ansatz ist, dass wir das Problem bereits versuchen, an der Quelle zumindest zu lindern, indem wir den Eintrag von Antibiotika ins Krankenhausabwasser reduzieren wollen mit neuen Techniken für die vierte Reinigungsstufe.
2: Die Uniklinik erprobt dafür zusammen mit ihren Partnern an der Hochschule Magdeburg-Stendal verschiedene Methoden, etwa mit UV-Licht. Außerdem wollen die Forschenden Vorschläge dafür machen, wie das Krankenhaus, zum Beispiel in Toilettenspülungen oder Kühlsystemen, mehr Regen und leicht verschmutztes Grauwasser nutzen kann. Das ist notwendig, zeigt eine Umfrage des Verbands kommunaler Unternehmen. Bundesweit hatte gut ein Viertel der Wasserversorger wegen Hitze und Trockenheit in den vergangenen Jahren bereits mit Engpässen zu kämpfen. Umwelttoxikologe Glahn.
1: Also ein Krankenhaus mit 1000 Betten hat ungefähr den Wasser- und Energieverbrauch einer Kleinstadt. Und bundesweit liegen die Verbräuche zwischen 300 und 600 Litern Wasser pro Belegbett und Tag. Und das UKH liegt bei 450 Litern ungefähr. Deshalb sieht man eben, dass auch der Gesundheitssektor Teil des Problems ist. Man kann es natürlich auch so sehen, dass es auch eine große Chance ist, weil man eben auch eine Menge Hebel finden kann, wo man ansetzen kann und tatsächlich auch mit kleineren Maßnahmen dann eine signifikante Reduktion des Wasserverbrauchs erzielen kann.
3: Also die größten Hotspots für Wasserverbrauch sind mit Sicherheit die stationären Sanitäranlagen, aber auch der Verbrauch im Operations- und Behandlungsbereich.
2: Sagt Henriette Neumeier, stellvertretende Vorstandsvorsitzende der Deutschen Krankenhausgesellschaft.
3: Wir wissen, dass viele Krankenhäuser von wirklich ganz konkreten Sensibilisierungskampagnen, spezifischen Wasserarmaturen, die auch wassersparend arbeiten, Sensortechniken, wenn wir zum Beispiel an die Waschung im OP denken, arbeiten, aber natürlich auch in die Optimierung gehen für alle angrenzenden Bereiche, sei es zum Beispiel Wäscheversorgung, sei es Sterilgutversorgung und so weiter, Investitionen zu tätigen, um Wasser in Zukunft dann auch vermehrt einsparen zu können.
2: Wie es die Kliniken mit der Nachhaltigkeit, auch in Bezug aufs Wassersparen, halten, das hat das Deutsche Krankenhausinstitut vor 2 Jahren abgefragt. Ergebnis: Fast 70% der Kliniken erklärten, bereits sparsamer mit Wasser umzugehen als früher. 25% der Häuser gaben an, keine Veränderungen geplant zu haben. Als ein Pionier auf dem Gebiet gilt das Uniklinikum Hamburg-Eppendorf, UKE. Es hatte sich schon 2009 auf den Weg in eine grünere Zukunft gemacht. Frank Tschukowski leitet die Stabsstelle Nachhaltigkeit und Klimamanagement.
4: Ja, und wir haben dann ein eigenes Messwesen noch aufgebaut, und haben jetzt mittlerweile eben auch an jedem unserer 90 Gebäude einen Wasserzähler, sodass wir auch wissen, wie viel Wasser wir verbrauchen, um dann eben auch Abweichungen zu entdecken.
2: Rund 300.000 Kubikmeter, also 300 Millionen Liter Trinkwasser, fließen auf dem UKE-Gelände pro Jahr durch die Leitungen. Zur Veranschaulichung, damit könnte man eine Stadt mit 2,5 Millionen Einwohnerinnen und Einwohnern einen Tag lang versorgen.
4: Und da muss man sagen, wir haben ja immer die große Herausforderung, aufgrund des demoskopischen Wandels immer mehr Patientinnen und Patienten behandeln zu dürfen und auch dann zu müssen. Wir haben eine permanent steigende Mitarbeitendenzahl. Und unser Ziel ist dabei eben, den Wasserverbrauch konstant zu halten oder ihn abzusenken.
2: Das hat Grenzen, denn steht Wasser zu lang in den Leitungen, können sich gefährliche Keime bilden, etwa Legionellen, die Lungenentzündungen hervorrufen.
4: Irgendwann, wenn man dann zu sparsam ist, dann fließt es halt nicht mehr, da muss man halt immer aufpassen. Wenn wir jetzt quasi so viel Wasser sparen, dass das Abwasser nicht mehr fließt, dann zerstören wir also die notwendigen Rahmenbedingungen, hätten dann dauernd Verstopfung.
2: Der Umwelttoxikologe Felix Glahn von der Uniklinik Halle ist aus dem Wurmlabor in sein Büro zurückgekehrt. Das Fenster steht offen. Draußen sind es über 30 Grad. Die Klimaerwärmung erinnert ihn täglich daran, dass Wassersparen sein muss. Hier in Halle steht man noch am Anfang. Das Pilotprojekt läuft bis 2028. Vom Land gefördert mit knapp 1 Million Euro.
1: Ja, wir wollen Maßnahmen vorschlagen, die in Krankenhäusern wirtschaftlich sinnvoll umgesetzt werden können. Wir hoffen auch, dass die entwickelten Konzepte auf andere Krankenhäuser in Sachsen-Anhalt und darüber hinaus übertragen werden können. Das ist auf jeden Fall unser Ziel.
2: Die Mühe dürfte sich lohnen, denn die Erfahrungen aus anderen Krankenhäusern zeigten, so Glahn, dass sich der Trinkwasserverbrauch im Klinikalltag nahezu halbieren lässt.
0: Lydia Jacobi übers Wassersparen in Krankenhäusern.

Es wird die teuerste Autobahn Deutschlands werden, die Verlängerung der Berliner Stadtautobahn von Treptow nach Lichtenberg. Der geplante 17. Bauabschnitt, 4 Kilometer lang, soll nach Berechnungen des Bundes über 1 Milliarde Euro kosten. Das wären 264.000 Euro pro Meter. Derzeit gibt es kein Baurecht für diesen Abschnitt. Das Projekt ist auf unbestimmte Zeit verschoben.

0: 99 Personen Platz und dann wird es kuschelig eng.
1: Sophie Lemke ist Dramaturgin des Berliner Ringtheaters.
0: Heute ist ein Gastspiel von einem Künstler aus Spanien. Das Stück heißt No Gender und es ist ein Tanztheater, das sich um Transmännlichkeit dreht.
1: Das Ringtheater und die vielen anderen Mikrokosmen auf der Autobahntrasse gibt es nur, weil gar nicht klar ist, ob die Autobahn je gebaut wird. Seit Jahrzehnten wird darüber in Berlin unerbittlich gestritten. Neue Zukunft nennt sich das Ensemble hier am Markgrafendamm. Zudem neben dem Ringtheater auch ein Kino, eine kleine Brauerei und ein Atelier für bildende Künste gehören.
0: Ich denke, ohne dass diese Orte uns diese Möglichkeit gegeben hätten, wäre das so nicht passiert.
1: Die verschiedenen Projekte hier funktionieren nur zusammen. Die Wärmepumpe auf dem Dach des Ringtheaters wurde von der Bar finanziert, weil man mit einer Bar anders als mit einem Theater Geld verdienen kann.
0: Wir bekommen eine kleine Förderung vom Berliner Senat. Ja, die deckt die Miete ab, die deckt den Strom ab, die deckt zu einem Teil unsere Gehälter ab, aber wirklich alles schon sehr prekär. Und im Grunde genommen stecken wir hier wahnsinnig viel Herzblut eigentlich rein, damit das überhaupt funktionieren kann.
1: Sophie sagt, so anstrengend wie der Schwebezustand auch sei, kommt die Autobahn, kommt sie nicht. So sehr passe dieser Ort aber auch zur Arbeitsweise des Kollektivs. Die Räume haben sie selbst komplett renoviert. Auch die Wärmepumpenheizung haben sie selbst eingebaut.
0: Wir haben sehr unterschiedliche Ausbildungen im Hintergrund, aber alle irgendwie im Bereich Theater, Schauspiel. Ich bin zum Beispiel Dramaturgin, also doch sehr unterschiedlich, aber alle mit dem Wunsch, gemeinsam auch nochmal anders Theater zu machen. Das zeichnet uns auch so ein bisschen aus. Und auch so ein bisschen dieser großen, glitzernden Theaterwelt auch nochmal etwas entgegenzusetzen, das vielleicht so ein bisschen fürsorglicher ist.
1: Viele der Flächen, auf denen die Autobahn verlaufen soll, sind landeseigene Grundstücke. Das Berliner Ringtheater steht auf einem Grundstück des Bezirks Friedrichshain-Kreuzberg. Als sogenannte Vorhalteflächen für die Autobahn können sie nicht anderweitig entwickelt werden. Und so stellen die Bezirke sich zwischen Nutzern zur Verfügung. 3, 4 Grundstücke weiter, auch auf der Autobahntrasse, ein Wagenplatz. Hier lebte der RAF-Terrorist Burkhard Garwig vor gut 2 Jahren eine Zeit lang unerkannt. Dicht an dicht stehen Wohnwagen, jahrzehntealte rostige Lastwagen, Bauwagen, Hütten. Die Bewohner offenkundig dem linken Spektrum zugehörig. Meine Interviewanfrage wird skeptisch beäugt.
2: Ich kann das mal ins Plenum tragen, dass du vorbeigekommen bist. Weil, also ich will jetzt nicht einfach so mit dir irgendwie ein Interview führen, ohne dass wir einmal so als Platz uns darüber abgesprochen haben.
3: Okay.
1: Weiter in Richtung Ostkreuz besiedeln Gebrauchtwagenhändler und andere kleine Betriebe die Trasse. Die Stadt würde hier ihr Gesicht erheblich verändern, wenn die Autobahn kommt. Vor knapp einem Jahr wurde der vorhergehende Bauabschnitt von Neukölln zum Treptower Park, einen Kilometer von hier, eröffnet. Die Autobahn endet dort an einer vielbefahrenen Kreuzung und hat dem Quartier dort ein Verkehrschaos beschert. Tobias Trommer vom Aktionsbündnis A100 stoppen.
4: Wir haben festgestellt, dass dort, wo eine vermeintliche Entlastung stattfindet, das wurde eben ganz groß in die Planungskarten geschrieben, aber dort, wo die Mehrbelastung anfängt, da hörten die Karten plötzlich auf. Und dieses Verkehrschaos, was jetzt am Ende der Autobahn am Treptower Park entstanden ist, dieser Stau, das konnte man 2009 aus den Unterlagen herauslesen.
1: Tobias Trommer engagiert sich seit 18 Jahren gegen den Bau der Autobahn. 2010 hat sich dann das Aktionsbündnis gegründet. In ihm vernetzen sich Bürger und Initiativen, die den Weiterbau der Stadtautobahn verhindern, aber auch Alternativen aufzeigen wollen. Wie kann eine lebenswerte Stadt aussehen ohne Autobahn?
4: Wir hatten mit einem Stadtplaner eine Studie zusammen erstellt und wir haben gesagt, wir nehmen jetzt mal die gesamte Fläche, die die A100 belegt oder belegen wird, von Neukölln bis zum geplanten Ende der Storkower Straße und rechnen mal aus, wie viele Wohnungen dahin passen würden. Und das Ergebnis war, wenn man auf die gesamte Trasse Wohnungen bauen würde, würde man 8.800 Wohnungen für über 22.000 Menschen bauen können.
1: Umgekehrt müssen für den Weiterbau der A100 mehrere Wohnhäuser abgerissen werden. Lichtenberg, kurz vor Ende des geplanten 17. Bauabschnitts. Ein kleines, verwinkeltes Häuschen, eingeschossig, ein Garten mit Hängematten, Sitzecken, Kinderplanschbecken und Teichen. Seit 2008 machen hier in der Villa Curiosum ehrenamtliche Kulturprogramm, von der Straße kaum einsehbar. Es gibt eine kleine Bar, es sind 40 Grad im Schatten. Das Kulturprogramm für heute, eine Clownerie-Show, ist abgesagt.
5: Wir machen sowohl Programm für Kinder wie für Erwachsene. Und dann geht's

0: Halt wirklich vom Punkkonzert bis zum Kindertheater. Die Kultur braucht einfach Raum, um ja nicht kommerzielle Kultur machen zu können und eben für die ganze freie Szene. Die geht ja in Berlin verloren.
1: Friederike, Dani und Toxo führen hinter das Haus. Hier ist der eigentliche Garten, 2000 Quadratmeter ist das Grundstück groß und hier ist Toxos Reich. Toxo hat ihr einen Garten angelegt, Wege führen hindurch wie durch ein Labyrinth mit Hügeln und Senken. Es ist dicht bewachsen, manche Pflanzen tragen Hinweisschilder, Vorsicht giftig. Toxo baut auch Heilpflanzen an.
2: Also ich habe ja Wert gelegt auf eine besonders große Vielfalt. Es gibt ganz viele Wildpflanzen, die natürlich auch eine große Rolle in der Ernährung spielen, weil sie besonders wertvoll und nährstoffreich sind. Zum Beispiel Giersch, was die meisten dann rausreißen, oder Gundermann oder Löwenzahn.
3: Das ist so der Sonnenuntergangsplatz.
1: Mit Blick auf den Bahngraben. Friederike, Toxo und Dani stehen im Abgrund. Zwei Stühle, ein Tisch, ein schöner Platz. Es geht steil runter zum Bahngraben. Direkt unterhalb, wo die stillgelegten Gütergleise sind, soll er entlangführen. Der letzte Ausläufer der A100.
0: Wir sind Freihaltefläche für die 100, genau.
2: Da werden die Baufahrzeuge abgestellt oder so.
1: Die Politik im Bezirk Lichtenberg, dem Grundstück und Haus gehören, unterstützt die Villa Curiosum. Aber die Ämter machen es ihr mit Auflagen und Anfragen schwer. Wenn die Autobahn kommt, wird dieses urbane Ökosystem planiert, wird zum Bauplatz für die schweren Maschinen. Kommt sie nicht, ist unklar, ob der Bezirk dieses Grundstück nicht versilbert. Dani ist es daher ganz recht, wenn lange diffus bleibt, ob die Autobahn je gebaut wird.
3: Ich ignoriere den einfach, diesen Schwebezustand. Irgendwann habe ich dann einfach auch abgeschaltet und gesagt, nee, einfach jeder Tag ist ein neuer Tag, es geht weiter und wir machen es so lange, wie wir können.
4: Thilo Schmidt über das kulturelle Leben in einer Übergangsphase.

Das war das DLF-Magazin für heute. Die Themen hat Benjamin Dirks für Sie zusammengestellt. Unsere Beiträge und mehr finden Sie wie immer in unserer Deutschlandfunk-App. Mein Name ist Irene Geuer. Noch einen guten Abend.

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5: Uhr, die Nachrichten. Zunächst die Übersicht. Gesundheitsministerin Waken soll offenbar Kanzleramtschefin werden. Der Ölpreis ist auf mehr als 100 US-Dollar gestiegen. Nach einer tödlichen Messerattacke in einer Bank in Regensburg ist der mutmaßliche Angreifer festgenommen worden. Die Meldungen im Einzelnen. Bundesgesundheitsministerin Waken soll nach übereinstimmenden Medienberichten Kanzleramtschefin werden. Waken, CDU, würde damit die Nachfolge des bisherigen Amtsinhabers frei antreten, der als Unionsfraktionschef vorgesehen ist. Eine offizielle Bestätigung gibt es bisher nicht. Das Gesundheitsressort soll den Berichten zufolge CDU-Generalsekretär Linnemann übernehmen. Wer wiederum Linnemann nachfolgt, gilt noch als offen. Waken hatte als Ministerin zuletzt eine Finanzreform der gesetzlichen Krankenversicherung durch Bundestag und Bundesrat gebracht. Das Sparprogramm soll eine Finanzlücke von 18,8 Milliarden Euro schließen und Beitragserhöhungen vermeiden. Die Bundesregierung prüft den Aufbau einer eigenen Startbasis für Trägerraketen der Bundeswehr, um militärische Satelliten ins All befördern zu können. Das teilte Verteidigungsminister Pistorius bei einem Besuch des Raketenherstellers IRA Aerospace bei München mit. Es gebe keine gesicherte Kommunikation für die Streitkräfte ohne Satelliten im Weltall. Die Kapazitäten der bisherigen Startplätze in Norwegen oder Großbritannien würden künftig aber nicht mehr ausreichen, betonte der SPD-Politiker. Einen möglichen Standort für eine deutsche Basis nannte er nicht. Man stehe am Anfang der Überlegungen. In der Raumfahrtbranche gelte Deutschland wegen seiner dichten Besiedlung als grundsätzlich nicht geeignet. Die meisten europäischen Satelliten werden seit Jahren vom US-Unternehmen SpaceX in die Erdumlaufbahn gebracht. US-Präsident Trump hat das geplante zivile Atomabkommen mit Saudi-Arabien an die Bedingung geknüpft, dass das Königreich seine Beziehungen zu Israel normalisiert. Dazu muss Riad dem Abraham-Abkommen beitreten, wie Trump auf seiner Online-Plattform schrieb. Das Büro des israelischen Ministerpräsidenten Netanyahu erklärte, das wäre ein historischer Sprung nach vorn für den Frieden im Nahen Osten. Saudi-Arabien macht bislang zur Bedingung, dass es Fortschritte bei der Gründung eines palästinensischen Staates gibt. Das Abraham-Abkommen war während Trumps erster Amtszeit von den Vereinigten Arabischen Emiraten, Bahrain, Marokko und Sudan unterzeichnet worden. Die USA wollen Saudi-Arabien amerikanische Atomtechnologie zur Verfügung stellen. Damit die gestern angekündigte Vereinbarung in Kraft treten kann, muss noch der Kongress in Washington zustimmen. Der Preis für Rohöl der Referenzsorte Brent ist auf 100 Dollar je Barrel gestiegen. Damit setzt sich der Preisanstieg angesichts der anhaltenden Angriffe im Irankrieg fort. Der Preis liegt aber unter dem Jahreshoch von rund 126 Dollar, das Ende April mit dem Beginn des Krieges erreicht wurde. Zuletzt hatte die vom Iran unterstützte Houthi-Miliz erklärt, sie habe zwei saudi-arabische Tanker im Roten Meer angegriffen. Dies verschärft den Nahostkonflikt weiter und droht zu schwerwiegenderen Versorgungsunterbrechungen zu führen. US-Präsident Trump erklärte, sollten die Houthi erneut Öltanker angreifen, werde es eine bedeutende militärische Bestrafung geben. In der Nacht hatte das US-Militär eine erneute Angriffswelle gegen Ziele im Iran geflogen. Damit sollten Attacken auf Handelsschiffe und zivile Seeleute verhindert werden, hieß es aus Washington. Es war die 12. Nacht in Folge, in der die USA die Islamische Republik angriffen. Die EU-Staaten haben sich vor dem Hintergrund des russischen Kriegs gegen die Ukraine auf neue Sanktionen gegen Moskau verständigt. Die Pläne sehen unter anderem weitere Maßnahmen gegen den russischen Finanz- und Energiesektor sowie ein Einreiseverbot für russische Soldaten vor. Um Russlands Einnahmen aus Ölexporten zu begrenzen, ist zudem geplant, die automatische Anpassung des sogenannten Ölpreisdeckels für 12 Monate auszusetzen. Damit soll verhindert werden, dass Russland wegen der zuletzt gestiegenen Weltmarktpreise höhere Einnahmen erzielt. Der Einigung waren wochenlange Verhandlungen zwischen den Mitgliedstaaten vorausgegangen. Nicht umgesetzt wurden unter anderem geplante Importbeschränkungen für russische Fischprodukte sowie Sanktionen gegen das Oberhaupt der russisch-orthodoxen Kirche. Über das Sanktionspaket wird abschließend der Ministerrat entscheiden. Das gilt als Formsache. Wegen Wettbewerbsverstößen hat die Europäische Union eine Millionenstrafe gegen Google verhängt. Der Online-Konzern muss 890 Millionen Euro zahlen, wie die Europäische Kommission mitteilte. Google habe eigene Angebote wie Sportergebnisse oder Hotelsuchen in den Suchergebnissen bevorzugt, teilte die Brüsseler Behörde mit. Ähnlich rechtswidrig werde auch im Google Play Store Verfahren, in dem Nutzer Apps herunterladen können. Google kann sich gegen die Strafe vor Gericht wehren. Zuletzt kam es nach ähnlichen Entscheidungen der EU-Kommission zu Gerichtsprozessen, die sich zum Teil über Jahre erstreckten. Beobachter erwarten zudem, dass die Strafe zu erneuten Spannungen zwischen Brüssel und Washington führen könnte. Nach einer Milliardenstrafe gegen Google im vergangenen Jahr hatte US-Präsident Trump mit Zöllen gedroht. Menschenrechtsorganisationen haben die strengere deutsche Abschiebepraxis für Menschen aus Afghanistan kritisiert. Pro Asyl teilte mit, derzeit säßen Menschen in Abschiebehaft, die keine Straftaten begangen hätten und vor den islamistischen Taliban geflüchtet seien. Betroffenen drohten in ihrer ehemaligen Heimat schwere Menschenrechtsverletzungen. Ähnlich äußerte sich Amnesty International. Nach einer bundesweiten Neuregelung dürfen nicht mehr nur Straftäter und Gefährder zurückgeführt werden, sondern auch andere Ausreisepflichtige. Frauen werden aber weiterhin nicht abgeschoben, da diese auch nach EU-Vorgaben als verfolgte Gruppe in Afghanistan gelten. In Frankreich sind wegen Waldbränden in der Nähe von Bordeaux fast 21.000 Menschen in Sicherheit gebracht worden. Es seien unter anderem Campingplätze und weitere Ferienunterkünfte im Norden von Cap Ferret geräumt worden, teilten die Einsatzkräfte mit. Der jüngste Brand war gestern in der Nähe der Bucht von Arcachon ausgebrochen. Seither sind nach offiziellen Angaben rund 30 Quadratkilometer Land verbrannt. Starker Wind erschwere die Löscharbeiten. Innenminister Nunes erklärte, in Frankreich seien seit Jahresbeginn mehr als 12.500 Waldbrände registriert worden. In Süd- und Westeuropa sind derzeit mehrere tausend Kräfte gegen das Feuer im Einsatz. Betroffen sind unter anderem die italienischen Inseln Sizilien und Sardinien sowie die Region Kalabrien. In Spanien wurde wegen eines Waldbrands nördlich von Madrid die Schnellzugstrecke zwischen der Hauptstadt und Barcelona vorübergehend gesperrt. Nach der tödlichen Messerattacke in einer Bank in Regensburg ist der mutmaßliche Angreifer festgenommen worden. Eine Polizeisprecherin sagte, Spezialkräfte hätten den Mann mit einer weiteren Person aus der Bank gebracht. Es handle sich um einen 20-jährigen Deutschen. Die Durchsuchung der Räume dauere an. Der Tatverdächtige hatte einen Mann, bei dem es sich laut Bild-Zeitung um einen Mitarbeiter der Bank handelt, mit einem Messer schwer verletzt. Dieser starb im Krankenhaus. Nach Angaben der Polizeisprecherin wird inzwischen wegen eines Tötungsdelikts und eines Raubüberfalls ermittelt. Zunächst war von einer Geiselnahme die Rede. Der Schauspieler Werner Enke ist im Alter von 85 Jahren gestorben. Er wurde vor allem durch den Film »Zur Sache, Schätzchen« von 1968 mit Uschi Glas bekannt. Regie führte Enkes Lebensgefährtin Maeve Bilz. Die Komödie lief 2 Jahre lang in den deutschen Kinos. Der gebürtige Berliner schrieb zudem Theaterstücke und zeichnete Cartoons. Radprofi Richard Carapaz aus Ecuador hat die 18. Etappe der Tour de France gewonnen. Er setzte sich auf der 185,2 Kilometer langen Strecke von Voiron nach Orsières-Merlet durch. Es war die erste von 3 Bergetappen in den Alpen. Und hier noch einmal die Übersicht. Gesundheitsministerin Wagen soll offenbar Kanzleramtschefin werden. Der Ölpreis ist auf mehr als 100 US-Dollar gestiegen. Nach einer tödlichen Messerattacke in einer Bank in Regensburg ist der mutmaßliche Angreifer festgenommen worden. Abschließend das Wetter. In der Nacht im Norden und Nordwesten Wolkenverdichtung, sonst gering bewölkt und auch im Osten abklingende Schauer. 13 bis 6 Grad. Morgen viel Sonne bei nur lockeren Quellwolken. 20 Grad im Nordfriesland bis 30 Grad im Breisgau. Und die weiteren Aussichten: am Samstag im Norden und Nordwesten wechselnd bewölkt, sonst verbreitet sonnig. Im Südwesten und am Alpenrand ziehen ab dem Nachmittag einzelne Schauer und Gewitter auf. 21 bis 32 Grad. Das waren die Nachrichten.
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6: Also Zivilgesellschaft, ja, vielleicht im Viertel, da wo die, was weiß ich, wo sich die Leute treffen für bestimmte Aktionen.
7: Eigentlich überall auf den Straßen, wenn man Menschen begegnet. Ja, man muss einfach nur rausgehen vor die Tür.
8: Überall hier.
9: Na, überall um uns herum.
10: Tja. Die Zivilgesellschaft. Wer gehört da eigentlich genau dazu? Danach haben wir in Münster gefragt. Denn uns treibt in der Redaktion schon lange die Frage um, was ist das eigentlich genau, Zivilgesellschaft? Gerade wenn es in politischen Diskussionen ums Sparen geht oder was von Land und Kommunen beispielsweise nicht mehr geleistet werden kann. Tja, dann heißt es ja oft, da ist die Zivilgesellschaft gefragt. Sich beispielsweise um eine Grünfläche in der Nachbarschaft zu kümmern, weil die Kommune kein Geld mehr dafür hat. Und wie blicken WissenschaftlerInnen darauf? Darüber wollen wir heute sprechen. Wir, das ist mein Kollege Uli Hufen, der dazu recherchiert und Interviews geführt hat. Und ich, mein Name ist Bettina Kösser. Aber erstmal hallo Uli.
11: Hi Bettina.
10: Blicken wir anfangs nochmal auf diese Stimmen aus Münster zurück, die wir gehört haben. Was fällt dir denn da auf im Licht deiner Recherchen?
11: Na, als erstes fällt auf, dass es offenbar bekannt ist, dass es eine Zivilgesellschaft gibt, aber nicht ganz so einfach zu erklären, was das eigentlich ist. Und ich glaube, das liegt nicht daran, dass die Leute nicht in der Schule aufgepasst haben. Das liegt wirklich daran, dass Zivilgesellschaft ziemlich unübersichtlich ist und nicht so leicht zu definieren.
10: Wie sehen das denn die Wissenschaftlerinnen und Wissenschaftler, fällt denen das auch so schwer, das klar zu beschreiben, was Zivilgesellschaft ist?
11: Nee, schwer fällt denen das nicht. Sie haben nur unterschiedliche Ansätze. Jana Prima vom Zentrum für Zivilgesellschaftsforschung an der FU in Berlin sieht es zum Beispiel so.
12: Das ist in der Tat so, ne, dass weder die Menschen, die über Zivilgesellschaft sprechen, eigentlich von demselben sprechen, noch wir in der Forschung da eigentlich auch eine einheitliche Begriffsdefinition haben, dass tatsächlich je nachdem, aus welcher Disziplin man kommt, das unterschiedlich einordnet.
10: Und welche Varianten gibt es da jetzt genau?
11: Der Brite Michael Edwards hat vor einigen Jahren so eine Art Bibel der Civil Society Theorie geschrieben und dort habe ich die beste Übersicht gefunden. Und Edwards sagt, es gibt im Grunde drei Ansätze. Der erste konzentriert sich auf die Akteure und sagt, freiwilliges Engagement in zivilgesellschaftlichen Organisationen vermittelt demokratische Kompetenzen. Dann gibt es den zweiten Ansatz, da geht es eher um die Gestaltung einer guten Gesellschaft. Und man sagt einfach, das geht nur, wenn die Zivilgesellschaft mit dem Staat und der Wirtschaft kooperiert. Und der dritte Ansatz, da geht es darum, die Zivilgesellschaft eher als eine Art öffentlichen Raum zu verstehen, in dem wir alle uns überhaupt erst darüber verständigen, was das ist, das gute Leben, das wir alle wollen.
10: Und diese drei Aspekte, die du da jetzt genannt hast, sind die dir auch in den Gesprächen begegnet, die du geführt hast?
11: Ja, immer wieder. Meistens miteinander vermischt und immer wieder etwas anders. Jana Prima ist hier nochmal.
12: Ich bin ja Sozialwissenschaftlerin, Politikwissenschaftlerin. Also ich arbeite immer ganz gern mit dem sogenannten akteurszentrierten Ansatz, wo wir sagen, Zivilgesellschaft, das sind Akteure, also Institutionen, aber eben auch Individuen, die nicht der Staat sind und auch nicht die Wirtschaft sind.
11: Und hier ist Wolfgang Schröder von der Uni Kassel.
13: Die Zivilgesellschaft ist die Organisation der Gesellschaft in spezifischen Subsystemen entlang spezifischer Haltungen, Interessenlagen zur Selbstregulierung von Gesellschaft, also Klärung, Entwicklung, Artikulation der Interessen, die in einem bestimmten Bereich der Gesellschaft Menschen berühren, die sich zusammenfinden zu kollektivem Handeln, zu einer Organisation und damit jenseits von Staat und Markt eine eigene Sphäre für sich reklamieren, gestalten und in diesem Sinne selbstwirksam werden können.
10: Oh, das ist nicht so ganz leicht zu verstehen, finde ich. Kannst du das nochmal vielleicht so ein bisschen erläutern, diese Definition?
11: Naja, also im Kern scheint mir geht es darum zu sagen, dass Menschen sich selbst organisieren, um Dinge zu regeln, die sie betreffen und die ihnen wichtig sind. Da werden Interessen formuliert und geklärt miteinander und es wird eben wichtig, kollektiv gehandelt.
10: Und was sind denn die typischen zivilgesellschaftlichen Organisationen? Was würdest du sagen?
11: Ja, das kann der einzelne Mensch sein, der online eine Petition unterschreibt. Dann natürlich Vereine aller Art, Stiftungen, soziale Bewegungen, Wohlfahrtsverbände, aber eben auch so die großen NGOs, wie zum Beispiel Amnesty International oder der BUND.
10: Okay, jetzt sagen ja Jana Prima und Wolfgang Schröder, die Zivilgesellschaft ist eine Sphäre jenseits von Staat und Markt. Das ist offenbar der wichtigste Punkt.
11: Ja, der wichtigste weiß ich nicht, aber wichtig schon. Und es ist aber eben gleichzeitig problematisch. Wolfgang Schröder hat da sehr schöne Begriffe für.
13: Es ist nicht einfach eine festgefrorene organisationale Landschaft, die Interessen, Haltungen und Bewegungen abbildet, sondern da ist schon eine Gegnerschaft und eine Komplizenschaft mit dem Staat, da ist eine Gegnerschaft und eine Komplizenschaft mit dem Markt, da ist eine Gegnerschaft und Komplizenschaft mit der Privatsphäre.
10: Gegnerschaft und Komplizenschaft, das hört sich ja schon durchaus auch konspirativ an. Was muss ich mir denn darunter konkret vorstellen?
11: Das ist ziemlich vielfältig, wie alles in der Zivilgesellschaft vielfältig ist. Die Zivilgesellschaft reklamiert ja gern für sich eine Art Korrektiv zu sein zu staatlicher Politik. Wenn wir die Umweltverbände nehmen, die versuchen zum Beispiel dem Staat auf die Finger zu schauen, so gut es geht. Das wäre ein Beispiel für Gegnerschaft. Aber andererseits brauchen die Umweltverbände den Staat natürlich, um wirksam zu sein.
10: Weil die Umweltgesetzgebung vom Staat gemacht wird natürlich.
11: Ja, genau. Und der Staat gewährt auch die Steuerbefreiung für die Gemeinnützigkeit und manchmal entzieht er sie auch. Überhaupt setzt der Staat ja den rechtlichen Rahmen für die Zivilgesellschaft. Also Vereinsrecht, Stiftungsrecht, Gemeinnützigkeit und Teile der Zivilgesellschaft werden auch direkt finanziert vom Staat. Was einerseits ein Problem ist und andererseits natürlich willkommen.
10: Da gab es doch jetzt zuletzt immer wieder diese Debatten, zum Beispiel um die Neuorganisation des Programms Demokratie leben.
11: Ja, das Familienministerium finanziert das in diesem Jahr mit 191 Millionen Euro, also Demokratieprojekte der Zivilgesellschaft. Nur eben welche sollen das sein? Werte spielen da offenbar eine große Rolle. Aber umgekehrt, der Staat finanziert nicht nur die Zivilgesellschaft, er braucht sie auch. Staatliche Aufgaben, zum Beispiel wie die Kinder- und Jugendhilfe, werden bei uns von zivilgesellschaftlichen Akteuren erfüllt.
10: Okay, es gibt also ganz vielfältige Verflechtungen, die man auf den ersten Blick nicht erkennen kann.
11: Ja, mal mehr, mal weniger. Es gibt natürlich auch personelle Verflechtungen. Man kann ja Parteimitglied sein und Mitglied bei Greenpeace und in der Freiwilligen Feuerwehr oder im Sportverein. Oder die Gewerkschaften und die Arbeitgeberverbände. Das sind ganz wichtige zivilgesellschaftliche Akteure, die natürlich mit der Politik super eng verbunden sind.
10: Ist das zwischen Zivilgesellschaft und Markt dann auch so?
11: Ja, da muss man sich einfach klar machen, dass die Zivilgesellschaft ein gigantischer Wirtschaftsfaktor ist. Da läuft viel ehrenamtlich natürlich, aber in gemeinnützigen Organisationen sind auch mehr als 4 Millionen Menschen beschäftigt. Der gemeinnützige Sektor leistet einen Beitrag zum Bruttoinlandsprodukt, da habe ich wirklich gestaunt. Der ist ungefähr so groß wie der Autoindustrie.
10: Dass Zivilgesellschaft einen so großen finanziellen Anteil an der Gesellschaft hat, das hätte ich tatsächlich auch nicht gedacht, Uli. Das zeigt ja schon, welche Dimensionen auch dahinter stecken. Und wir haben nun auch klarer vor Augen, wie vielfältig die Akteure der Zivilgesellschaft sind. Jetzt wollen wir noch mal hören, ob das den Menschen aus Münster, die wir ja befragt haben, auch so bewusst ist und ob ihnen das klar ist, wo Zivilgesellschaft anfängt und wo sie aufhört.
8: Ja, wahrscheinlich schon auch offener Straße, vielleicht bei Demonstrationen, Menschen, die sich irgendwie für Gesellschaftsthemen einsetzen.
14: Die Zivilgesellschaft, die ist überall vertreten, schätze ich mal. Und die finden Sie überall, in Deutschland, auf der ganzen Welt.
8: Ich würde schon sagen, man muss sich einsetzen. Also wenn man sagt, okay, ich möchte irgendwie gar nicht so richtig teilhaben, dann würde ich sagen, man setzt sich auch nicht wirklich ein.
10: Homogen und unkompliziert ist sie wohl auf keinen Fall, die Zivilgesellschaft, Uli, richtig?
11: Ja, das finde ich ganz wichtig zu betonen. Es gibt ja so eine Vorstellung von der Zivilgesellschaft, die kommt nicht aus der Wissenschaft, sondern eher aus Sonntagsreden von Politikern, vielleicht auch aus den Medien zum Teil. Da ist die Zivilgesellschaft so ein strahlend schönes Ding, auf das wir alle stolz sind, weil wir eine Demokratie sind und weil eine lebendige Zivilgesellschaft angeblich die Voraussetzung und gleichzeitig die Garantie dafür ist, dass wir unsere freiheitlich-liberale Grundordnung erhalten.
10: Da höre ich jetzt raus, du würdest sagen, das sind Behauptungen, die gehören auf den Prüfstand.
11: Ja, wir leben in bewegten Zeiten, innen wie außenpolitisch. Es werden heftige Konflikte ausgefochten, große Verteilungskonflikte auch. Und es wäre ja seltsam, wenn das an der Zivilgesellschaft spurlos vorbeiginge.
13: Ja, das romantische Bild einer einheitlich positiv ausgerichteten Zivilgesellschaft, die das Projekt von Demokratie und sozialer Marktwirtschaft unterstützt, das ist eine Chimäre.
11: Wolfgang Schröder ist das nochmal von der Uni Kassel.
13: Das hat es nie gegeben. Zivilgesellschaft ist eigentlich immer schon ein Ort gewesen, in dem hart gefochten wurde, in dem sehr unterschiedliche Modelle von Demokratie, Wirtschaft und Gesellschaft verfochten worden sind.
11: Also die Zivilgesellschaft war selbst immer eine Sphäre von harten Debatten. Und dazu kommt aber noch was anderes. Konflikte zwischen Teilen des Staates und Teilen der Zivilgesellschaft, die in letzter Zeit mit zunehmend harten Bandagen ausgefochten werden.
10: Aktuell haben wir ja den Streit um die von der Bundesregierung geplante Neufassung des Informationsfreiheitsgesetzes. Dagegen haben ja 110 zivilgesellschaftliche Organisationen mit einem offenen Brief protestiert. Ich glaube, da müssen wir noch mal erklären, worum es da genau ging.
11: Ja, also da protestieren zum Beispiel Umweltverbände, aber auch Pro Asyl, Wikimedia Deutschland, Reporter ohne Grenzen, zum Beispiel auch die Deutsche Journalistenunion in der Gewerkschaft Verdi, protestieren alle gegen diesen geplanten Umbau dieses Gesetzes. Sie alle befürchten, Zitat, einen massiven Rückschritt für die gesellschaftlichen Freiheitsrechte und faktisch, nochmal Zitat, das Ende der Informationsfreiheit.
10: Hast du noch andere Beispiele für Konflikte zwischen Zivilgesellschaft und staatlichen oder parteipolitischen Akteuren?
11: Naja, die Debatte um das Förderprogramm Demokratie Leben haben wir schon erwähnt. Dann gab es Anfang 2025 eine sogenannte Kleine Anfrage der Fraktion der CDU-CSU an die damalige Bundesregierung. Da ging es um die Gemeinnützigkeit von Organisationen wie Greenpeace oder Omas gegen Rechts. Und das wurde vielfach als Versuch der Einschüchterung gewertet. Ein anderer Kritikpunkt ist auch das sehr robuste Vorgehen des Staates gegen Demonstranten und Protestierende. Palästina ist da ein Stichwort, die Klimaproteste sind ein anderes. Die Weltallianz für Bürgerbeteiligung Civicus mit Sitz in Johannesburg hat aus all diesen Gründen Deutschland 2023 von offen auf beeinträchtigt heruntergestuft und 2025 nochmal von beeinträchtigt auf beschränkt. Civicus ist übrigens offizieller Partner der EU und eine absolut seriöse Organisation.
10: Diese Einschätzung von Civicus werden vermutlich nicht alle staatlichen Stellen teilen, aber es scheint auch offensichtlich, was sich alles verändert. Was sagen denn die Wissenschaftler und Wissenschaftlerinnen, mit denen du gesprochen hast, dazu?
11: Ja, für die ist es auch offensichtlich. Wolfgang Schröder zum Beispiel spricht von einer Dünnhäutigkeit von Teilen des Staates und er beklagt eine Art Unverständnis.
13: Und zwar einem Unverständnis insofern, als man den Eindruck hat, also Staat oder einzelne Teile des Staates, die sehen in der Zivilgesellschaft oder in zivilgesellschaftlichen Gruppen so Klaköre, die dafür da sind, das staatliche Handeln positiv zu laudatieren.
10: Wobei ja eins klar ist, der wachsende Druck, der betrifft ja nicht die gesamte Zivilgesellschaft, sondern ganz bestimmte Organisationen, bestimmte Themen und Politikfelder, oder?
11: Ja, klar. Migration, Klimaschutz, die Verteidigung der Demokratie, autoritäre Tendenzen beobachten wir ja auch bei uns. Und das Interessante ist, das sind alles Dinge, darüber streiten die Parteien, darüber streitet die Zivilgesellschaft mit der Politik und darüber wird natürlich auch innerhalb der Zivilgesellschaft gestritten. Nur ein Beispiel, innerhalb der Kirchen wird hart darüber gestritten, wie sich Christen zur Aufrüstung und Zeitenwende verhalten sollen. Ich habe ja auch mit dem Aktivisten und Journalisten Arne Semsrott gesprochen und in dem Gespräch mit ihm war mir sehr deutlich, dass die Zivilgesellschaft natürlich ein Ort ist, wo gerungen wird um die Zukunft.
10: Sag noch mal kurz, wer ist das?
11: Ja, Anne Semsrott ist 38 und seit vielen Jahren schon aktiv in zivilgesellschaftlichen Projekten. Unter anderem ist er der Leiter des Projektes Frag den Staat, das sich dafür engagiert, amtliche Informationen öffentlich zugänglich zu machen. Stichwort Informationsfreiheitsgesetz hatten wir gerade. Gerade hat Semsrott auch ein Buch geschrieben mit dem Titel Gegenmacht, die Zivilgesellschaft schlägt zurück.
10: Wie definiert er denn die Zivilgesellschaft?
11: Ja, ich würde sagen, sehr romantisch und sehr kämpferisch. Für ihn ist das keine Frage der Organisationsform, sondern tatsächlich eine von Werten.
15: Die grundsätzliche Perspektive, die sich auch in diesem Titel wiederfindet, ist diejenige der Zivilgesellschaft in Deutschland als die Kraft, die alleine im vergangenen Jahrzehnt für fast alles Gute in Deutschland verantwortlich macht.
11: Semsrott denkt da an das Engagement für Flüchtlinge aus Syrien 2015 und 2022 aus der Ukraine. Er denkt an die Klimaschutzbewegung und er denkt auch an die Massendemonstrationen gegen die AfD im Winter 2024.
15: Wenn ich von einem Wir spreche, dann spreche ich von einem humanistischen Wir. Also von einer Gruppe, die dem Grundsatz verpflichtet ist, dass alle Menschen gleich sind und die gleichen Rechte haben. Und wer sich diesem Wir dann zugehörig fühlt und abseits von einem Profitstreben und abseits von parteipolitischen Beweggründen und abseits von Ideen, dass man auch mit Gewalt etwas durchsetzen kann, wer sich dem dann verpflichtet fühlt, der gehört dazu.
10: Das ist doch jetzt klar formuliert. Ein breites, demokratisches Wir.
11: Ja, es ist klar formuliert und gleichzeitig liegt klar auf der Hand, scheint mir, so ein Projekt hat viele Gegner in Deutschland. Und diese Gegner, die sind auch zivilgesellschaftlich organisiert. Jedenfalls, wenn man Zivilgesellschaft von den Organisationsformen her denkt und eben nicht von den Werten.
12: Wir sehen natürlich, dass es auch zivilgesellschaftliche Akteure gibt, die nicht demokratisch handeln. Und die wir in der Wissenschaft ganz gerne als sogenannte Dark Side of Civil Society, also die dunkle Seite der Zivilgesellschaft, bezeichnen. Und das sind natürlich Dimensionen von Zivilgesellschaft, die dürfen wir nicht ausblenden. Also wir können nicht einfach davon ausgehen, dass per se Zivilgesellschaft immer toll ist und immer der Demokratie nützlich ist.
11: So beschreibt die Sozialwissenschaftlerin Jana Prima die Lage. Wolfgang Schröder sieht das genauso und er erinnert auch daran, dass es dafür leider sehr prägnante historische Vorbilder gibt.
13: Historisch betrachtet ist ja zum Beispiel der Weg des Nationalsozialismus in den 20er Jahren sehr stark auf der Grundlage von Organisationen der Zivilgesellschaft stattgefunden und erklärbar. Das waren paramilitärische Strukturen, das waren Nachkriegsorganisationen, die aber auf Krieg ausgerichtet waren. Das waren deutschnationale Gruppen, die den Ausschluss anderer Gruppen zum Maß der Dinge erklärt haben, antisemitische Verbände und so weiter.
11: Woran man sieht, die Zivilgesellschaft kann natürlich eine Schule und Stütze der Demokratie sein. Aber es gibt eben autoritäre, antidemokratische Organisationen auch, die ganz andere Vorstellungen vom guten Leben haben als vielleicht Anne Semsrott. Und die Zivilgesellschaft ist der Raum, wo dieses Ringen stattfindet. Wolfgang Schröder sagt es so.
13: Absolut, das Ringen, der Streit, die Kontroverse, weil diese Verweise auf Grundwerte und Ziele bedeuten ja nicht, dass damit definiert ist, was darunter zu verstehen ist, sondern das, was unter den Grundwerten zu verstehen ist, lässt sich ja nur diskursiv im steten Ringen, im Streit, im Konflikt austragen und am Ende dann über Konsense und Kompromisse auch lebensfähig für größere Gruppen machen.
10: Da kann ich jetzt mitnehmen, das Wort Zivilgesellschaft wird unterschiedlich verwendet und auch mit ganz unterschiedlichen Absichten gefüllt inhaltlich. Und die Akteure sind in einem ständigen Veränderungsprozess. Das ist natürlich schon auch ganz schön verwirrend.
11: Ja, das ist es. Aber da würde ich gerne nochmal den britischen Autor Michael Edwards zitieren. Edwards sagt, diese Debatten um die Zivilgesellschaft sind enorm wichtig, weil sie mit Klischees aufräumen und weil sie uns an etwas Grundlegendes erinnern. Menschen sind keine Einzelwesen, ihr Leben ist nicht möglich ohne Beziehungen. Und zwar Beziehungen der Liebe, der Solidarität, der Freundschaft. und der Opferbereitschaft.
10: Das ist nicht unpathetisch formuliert und erinnert mich ein bisschen an Arne Semsrott, der ja Zivilgesellschaft auch als eine Wertegemeinschaft definiert hat, ne?
11: Ja, mir scheint das sehr wichtig zu sein und das hat mich beim Lesen der Texte von Edwards und Semsrott besonders berührt. Mit dem Wort Zivilgesellschaft wird ja viel hantiert und man kann schon sagen, auch viel Schindluder getrieben. Aber einen Sinn hat es eigentlich nur, wenn wir im Blick behalten, worum es eigentlich geht. Gemeinschaft, ein friedliches, gerechtes Zusammenleben für alle. Eine zivile Gesellschaft einfach.
10: Danke, Uli Hufen, für diese tieferen Einblicke in die unterschiedlichen Formen von Zivilgesellschaft und der Einsicht, dass man die keineswegs alle über einen Kamm scheren kann. Das heißt also für uns alle immer wieder aufgepasst und genau hingeguckt. In der nächsten Folge fragen wir, wann Menschen im Alltag Zivilcourage zeigen.

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1: Wir sind Manuel Gorgos
2: und Christoph Spittler.
1: In unserer Doku-Serie reisen wir durch die Geschichte und die Gegenwart vom Warenhaus.
2: Und wir betreten jetzt die Rolltreppe. Die Rolltreppe ist ja irgendwie so ein ganz wichtiger Teil des Warenhauses, der auch ganz häufig so mitten im Haus drin ist und eine zentrale Einrichtung des Warenhauses ist.
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1: Ja, die Rolltreppe ist jetzt quasi auch unser Reisemittel, ne? Unser Gefährt, mit dem wir die Reise durchs Warenhaus und die Geschichte des Warenhauses unternehmen. Wir fahren zuerst in den ersten Stock und durchstreifen da die Damenabteilung.
2: Und laufen direkt in einem ehemaligen Treffen von Verkäuferinnen des Hertie Troisdorf.
4: Teil 2, Damenabteilung.
3: Milieu des grands magasins.
4: Christel Lyon Pütz,
0: ehemals Abteilungsleiterin für Strumpfmoden.
5: Ist das gut? Liebe ehemalige Hertie-Kolleginnen und Kolleginnen, sicher darf ich Sie heute nach all dieser Zeit alle mit Du anreden. So, es ist mir eine besondere Ehre und Freude, heute vor euch zu stehen und an ein Kapitel unserer gemeinsamen Geschichte zu erinnern. Jeder von euch war das Herz und die Seele dieses Kaufhauses. Und ohne uns hier Versammelte wäre Hertie nicht das gewesen, was es einmal war. Ein Ort der Begegnung, ein sozialer Treffpunkt und ein Symbol für den wirtschaftlichen Aufschwung der Nachkriegszeit. Eure Erinnerungen, Geschichte und Erfahrungen sind ein wertvoller Teil unserer gemeinsamen Geschichte.
1: Was ist die schönste Erinnerung, die Sie daran haben, an die Zeit?
6: Dass ich einmal meinen Mann da kennengelernt habe und ihn geheiratet habe.
1: Ja, wow.
6: Wow. Ich bin jetzt 51 Jahre verheiratet.
4: Anneliese Neul
0: hat mit 21 bei Hertie Troisdorf angefangen.
6: Der war im Endeffekt mein Vorgesetzter. Der war hier Substitut. Der Herr Schmelze, der ist leider der erste Lebensmitteleinkäufer verstorben, jetzt vor 3 oder 4 Wochen. Und der hat meinen Mann von Karlsruhe mitgebracht.
5: Und dann ist es passiert.
6: Ja, genau. Dann haben wir dann 1973 geheiratet. Ne? Und bei ihr bin ich dann natürlich als Trauzeuge.
7: So war meine Trauzeuge.
6: Genau. Ja, genau. Ist das nicht schön?
4: Ursula Kesslinger
0: hat mit 18 bei Hertie Troisdorf angefangen.
8: Ja. Nee, ich muss auch sagen, jetzt sind ja 54 Jahre her, wo wir zusammen angefangen haben. Und zu den Leuten habe ich ein intensiveres Verhältnis noch, als wir zu den Kollegen, wo ich zuletzt mitgearbeitet habe, jetzt zum Beispiel bei der Bank. Ne?
6: Ich meine, wäre Hertie noch da, wäre ich auch noch geblieben.
8: Ja, ich auch. Nicht.
6: Das war gar keine Frage. War einfach gut.
5: Mhm. Und dadurch, wir dann drüben dann schon mit der Ausbildung schon all die Zeit zusammen waren, waren wir ohnehin eine gute Clique.
6: Ja, das war schon. Eine große Familie, ne? Glaubt zwar keine, aber ist so.
4: Hertie Troisdorf eröffnete 1970.
0: Im Geburtsjahr eines der Autoren.
9: Erster Tag waren wir nur am Rödeln, am Aufräumen, am Einräumen.
4: Agathe Dörfler.
9: Und dann, wie der Kunde kam, waren wir ja unten, hatten wir Sondertische. Die Leute strömten rein, wir klebten so am Tisch. Wir konnten gar nichts machen. So kamen die Leute rein.
10: Das ist eine Attraktion hier, das Hertie-Haus.
11: Ja. Der Kaufhof war ja zweckmäßig.
4: Elisabeth Bertram-Schneider.
11: Okay, aber hier, die hatten doch keine Abteilung mit Pelzen oder mit besonders schönen Abendkleidern oder sowas. Der Kaufhof in Siegburg. Also hier, das Haus war spitze.
6: Ich glaube, dass Troisdorf da eine ganz große Aufwertung bekommen hat.
8: Ein Kaufhaus ist ja ein Magnet, zieht ja dann die Leute an.
12: Also es ist relativ gut erforscht, dass mit den zunehmenden Einkommen und der geschlechtsbezogenen Arbeitsteilung die allermeisten Einkäufe seit dem Beginn des 20. Jahrhunderts von Frauen getätigt werden.
4: Detlef Briesen.
0: Historiker und Autor von Warenhaus, Massenkonsum und Sozialmoral. Zur Geschichte der Konsumkritik im 20. Jahrhundert.
12: Frauen wurden daher auch besonders beworben. Frauen waren auch das ausgewählte Objekt der Mode, also der modischen Werbung. Bis heute ist es so, die ganze Konsumwelt ist sehr stark auf Frauen ausgerichtet.
6: Die Auswahl, die war ja auch sensationell hier. Trostorf kannte ja sowas gar nicht. Das war das Highlight hier. Die Leute freuten sich, ins Restaurant zu gehen. Lebensmittelabteilung, das war sowieso das Highlight, ne? Da waren dann diese Käseausstellungen, die wir unten hatten, und Propagandistinnen, die waren en masse hier, ne? Die Spirituosenabteilung, das kannte ja kein Mensch. Die Vielfalt im Endeffekt.
13: Ist das ein Geschäft?
4: Emile Zola.
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13: Es war ein Modewarenhaus an der Ecke der Rue de la Michodière und der Rue Neuf-Saint-Augustin, dessen Auslagen im milden Licht dieses Oktobermorgens in hellen Farben erstrahlten. Vor dem Eingang des Warenhauses standen zwei Gehilfen auf einer Doppelleiter und waren dabei, verschiedene Wollwaren auszuhängen. In einer Auslage nach der Rue Neuf-Saint-Augustin kniete ein anderer Gehilfe mit dem Rücken zum Fenster und legte blauen Seidenstoff sorgfältig in Falten. Ein Bild, welches die Kundinnen im Vorbeigehen anziehen sollte.
14: Also für mich war interessant, mit den Damen jetzt von dieser ehemaligen Hertie-Mitarbeiterin über so Interna von so zum Beispiel Strümpfen oder Strumpfhosen zu sprechen, dass man dann so einen Zwickel brauchte und welche Größen das haben muss.
13: Die Spitze ging von Hand zu Hand. Die Damen schrien auf vor Staunen. Sie spürten auf ihren Knien die Liebkosung eines Gewebes von wunderbarer Zartheit. Und sie umringten den Kaufhausdirektor Moret noch enger, überhäuften ihn mit neuen Fragen. Sie fühlten sich durchdrungen und hingerissen von dem Zartgefühl, mit dem er ihr innerstes Wesen erfasste, und überließen sich ganz seiner Verführung. Oh, Monsieur Moret, Monsieur Moret, stammelten flüsternde und vor Wonne vergehende Stimmen.
4: Christel Lyon von der 117, bitte zum Interview.
15: Da war immer nur die Durchsage für uns, wenn es dann hieß, oh, kann man kommen, mal gerade ins Büro oder so etwas. Da liefen dann unsere Kennnummern, wir hatten ja alle Kennnummern. 117 hatte ich zum Beispiel für die Strumpfabteilung oder so. Ich war Abteilungsleiter für und Einkäufer vor allen Dingen für Strümpfe, Modewaren, Schirme, Handschuhe. Ich habe mir mal erlaubt zu sagen, ich kann diese 10.000 Paar Strumpfhosen aus der DDR kriege ich nicht verkauft. Ich bin in Bad trostlos. Das heißt, ich bin in einem Ort, wo die Leute nicht bereit sind, so billige Ware zu kaufen. Und das hat man mir sehr übel genommen. Da habe ich also richtig eine auf die Mütze gekriegt, ne? Und später haben sie es eingesehen, ne? Weil sie einfach aus der DDR kamen und keine Form und keinen Inhalt hatten. Ne? Wenn sie hier am Dorf sind und sie haben gut beleibte Frauen, die kommen in so eine Strumpfhose nicht rein, die keinen Ansatz hat, keinen Zwickel hat, keine Spitze hat, nichts.
14: Also das heißt nochmal, für welche Art Kundin mussten Sie eigentlich einkaufen?
15: Ja, würde man sagen, ohne jetzt jemanden zu kränken, aber so ab 42, 44 musste man schon, weil man echt ein bisschen Dorf hier war. Dann gab es sich nur ganz schlanke. Ne? Das musste man eingestehen.
14: Ich glaube schon, dass mich das als Junge an der Hand meiner Mutter auch fasziniert hat, was da vor sich ging.
2: Ja.
14: Wir mussten ja übrigens auch welche tragen, ne? Also ich musste Strumpfhosen tragen. Ich weiß nicht, wie es dir ging.
2: Ach so, ja, klar. So Kinderstrumpfhosen.
14: Aber das fand ich damals auch schon eigentlich beschämend. Für mich als Mann, als Kindmann, fand ich das beschämend, diese Strumpfhosen anziehen zu müssen im Winter.
2: Ja, das war natürlich ein Problem im Sportunterricht, ne? Wenn du dann irgendwie so kurze Sporthosen anhattest und dann darunter diese Strumpfhose. Ja, aber ich wusste halt überhaupt nicht, wie man sich Mann sich anzieht oder auch als Kind man sich anzieht.
9: Hör mal, mein Neffe hat geheiratet.
8: Wie bitte?
9: Mein Neffe, ne? Und meine Schwester ist Schneiderin. Und die haben einen Anzug gekauft hier bei Peek und Kloppenburg. Ich gucke. Ich sagte zu meiner Schwester, ich sag, Bärbel, hast du dem die Hose gekürzt? Ja. Ich sag, die hast du viel zu kurz gemacht. Wie kannst du das denn? Jetzt ist dem die Hose gerutscht wohl und danach hat die abgesteckt. Ich sagte, Herr, das sieht ja unmöglich aus. Und dann fuhren die zu fotografieren. Ich sagte, pass auf, dass der Junge die Butz nicht hochzieht, sag ich. Ne?
2: Die Frauen im Kaufhaus waren für mich dann vielleicht eher die Verkäuferinnen, ne? Die für mich sehr respektgebietend waren. Also das geht mir bis heute so. Wenn ich jetzt in ein Kaufhaus reingehe, dann ist es ja häufig so, dass du erstmal in dieser quasi Luxusabteilung bist, ja, mit den Parfums und Uhren und Schmuck, und aber eben auch Damenunterwäsche, also quasi so die edlere Damenunterwäsche. Vor dieser Welt habe ich bis heute, da fühle ich mich nicht fein genug, wenn ich da reingehe. Diese wohlgeschminkten Damen sind es ja bis heute meistens im Verkauf sehe, dann habe ich erstmal das Gefühl, dass ich dieser Welt gar nicht genüge.
14: Gewachsen bin. Aber das Ehrfurchtgebietende liegt tatsächlich vielleicht auch darin, also ich meine, was drücken sich diese Jungs da rum, ne? Und was haben die hier überhaupt zu suchen? Und nicht, dass sie noch was einstecken oder sowas. Also das könnte ja die Strenge bedeuten, aber eben auch die Professionalität, dass sie einfach so genau wussten, wovon sie da reden, oder?
4: Emile Zola.
0: Das Paradies der Damen, 1883.
13: Das war nun ihr Leben. Sie musste lächeln. Musste in einem seidenen Kleid, das ihr nicht gehörte, die Tapfere und Anmutige spielen. Und dabei verging sie fast vor Erschöpfung. Schlecht ernährt, schlecht behandelt, fortwährend bedroht von einer rücksichtslosen Entlassung.
2: Ja, was ein bisschen da so im Hintergrund schwebt, ist natürlich auch die Frage an den männlichen Teenager, ob der sich in der Damenwäscheabteilung rumdrückt, um quasi sich aufzugeilen.
14: Ja, du kannst das natürlich aufgeilen nennen, aber du kannst natürlich auch sagen, dass er versucht, dem Mysterium etwas näher zu kommen, weil damals war ja wirklich tatsächlich sowas wie Pornografie oder sowas noch gar nicht verfügbar. Also näher als in der Damenunterwäscheabteilung kamst du dem Mysterium einfach nicht.
2: Ja, insofern, um jetzt auf den Respekt vor den Verkäuferinnen zurückzukommen, sind das dann vielleicht irgendwie auch so die Wächterinnen der Moral, die den herumstreunenden Jungen da irgendwie misstrauisch beäugen.
8: Früher war es ja auch so, dann wurde am ersten langen Samstag im September wurde ja dann die neue Kollektion getragen von den Verkäuferinnen, ne? In den Kleidern oder Röcke, Blusen, ja, so, ne? Die mussten dann den neuesten Trend dann praktisch vorführen, ne? Ja. War dann gerade neu reingekommen und dann wurden die Mädels dann damit ausstaffiert. So, jetzt zeigt mal den Kunden.
4: Emile Zola.
0: Das Paradies der Damen. 1883.
13: Auf den rundlichen Busen der Schaufensterpuppen bauschte der Stoff sich auf. Die betonten Hüften ließen die zierliche Taille noch mehr hervortreten. Der fehlende Kopf war durch eine große weiße Preistafel ersetzt, während die Spiegel zu beiden Seiten der Auslage in genau berechnetem Spiel die Figuren endlos vervielfältigten und so die Straße mit diesen schönen, verkäuflichen Frauen bevölkerten, die anstelle des Kopfes eine große Tafel trugen, auf der in weithin sichtbaren Ziffern ihr Preis zu lesen war.
16: Die Verkäuferin, die zum Beispiel bei Armin T. Wegner in dem großen Warenhausgedicht Priesterinnen genannt werden, die diesen Warenkult zelebrieren und selber Teil davon sind.
13: Und stumm in dem verwunschenen Wald der Dinge bewegt sich lautlos die Schar der Priesterinnen, die lächelnd den Götzen der Dinge bedienen.
2: Sie sprechen von der Puppe in der Puppe?
16: Dieser Begriff der Puppe in der Puppe, den habe ich erwähnt in meinem Warenhausbuch, dass eigentlich gefordert ist, eine Verkäuferin, die Makellosigkeit der Waren an sich selber vorführt.
4: Klaus Strohmeier,
0: Autor von Warenhäuser. Geschichte, Blüte und Untergang im Warenmeer.
16: Und Puppe in der Puppe heißt es eigentlich keine eigene Psychologie zugelassen ist, sondern sie muss bis ins Innere hinein diese Warenwelt zeigen und vorführen. Das ist ja fast wie eine Schauspielerin, die die Warenwelt zu präsentieren hat, darzustellen hat.
15: die das die Kleiderabteilung hat und die Modenschau hatten. Das war für mich, für Modewaren sehr schön. Da kamen die sich die schönsten Gürtel aussuchen und die schönsten Tücher für die Modenschau. Und anschließend kamen dann die Kunden das Tuch oder dies oder jenes oder so. Das ging gut. Ansteckblumen hatte ich nie genug. Musste ich immer nach Köln fahren, noch absortieren, jede Menge. Die waren immer irgendwo in Mode.
8: Da wurde oben in der Kleiderabteilung oder in der Pelzabteilung wurden dann von den eigenen Leuten denn die schönen Kleider oder die Pelze vorgeführt. War dann samstags meistens, am langen Samstag, ne? Und dann wurde dann vorher ein Stand in der Zeitung. Und dann wurden dann die Damen hier aus der Stadt dann eingeladen und wurden dann animiert, sich einen schönen Pelz auszusuchen. Ne?
15: Ja, ja. Ein Körper beim Pelzen, der hatte sehr guten Geschmack. Ja, ja, also. Ja.
11: Und der hat dann die Modenschauen organisiert. Und unter anderem mich als Manneke mit ausgesucht. War ich sehr stolz.
4: Elisabeth Bertram Schneider.
0: Seit 1974 Mitarbeiterin der Damenabteilung von Hertie Troisdorf. Frau Bertram Schneider zeigt ein Fotoalbum vom Ende der 1970er Jahre.
14: Wie war das denn mit den Pelzen? Damals war das ja schon noch sehr anders, weil...
11: Aber ist ja nun heute verpönt, ne? Ich finde es auch in Ordnung, das muss nicht sein.
14: Das sieht ja hier wie ein Leopardenfell aus, oder was ist das, Gepardenfell,
11: ja, ja.
14: Oder?
11: Also so,
14: das ist ja Wahnsinn.
11: Ich denke schon, das ist eher Leopard. Ja.
14: Und wie haben Sie dann gewusst, wie man dann laufen muss?
11: Das war schon vorher einstudiert.
14: Ach doch.
11: Ja, natürlich. Wurde geprobt. Naja, das kriegst du dann schon beigebracht. Elisabeth, geh gerade.
14: Ja, ich laufe hier in der Galerie in Köln-Lippes gerade zwischen den Regalen herum. Also es gibt zwei Kundinnen hier, aber es gibt weit und breit keine Bedienung. Ich meine, vielleicht sollte ich froh sein, weil sie mich sonst vielleicht rausschmeißen würden, wenn sie mich erwischen würden hier. Guten Tag.
17: Hi. Ich komme im Guten. Ich wollte nicht in Ihre Aufnahme einplatzen. Ich soll Sie nur im Namen der Hausleitung fragen.
4: 007, bitte in die Damenkonfektion.
14: Pasquale entpuppt sich als der Kaufhausdetektiv. Jetzt telefoniert er mit der Hausleitung. Und daraufhin wird mir untersagt, dass ich nicht filmen darf, keine Fotos machen darf, weder mit den Angestellten noch mit den Kunden reden und sie befragen darf. Aber immerhin darf ich noch weiterhin in mein Mikrofon monologisieren. Hier bist du ja entgegengekommen mit "Ich komme im Guten". Ist das so ein typischer Spruch von dir?
17: Nein, ganz und gar nicht. Nee. Du warst mir eigentlich rein optisch aus der Ferne, warst du mir eigentlich direkt sympathisch. Und deshalb habe ich direkt die Fronten geklärt und gesagt, ja, alles cool zwischen uns.
14: Bist du für alle Abteilungen verantwortlich?
17: Ja, es gibt so verschiedene Phasen, sage ich mal, wo ich in meinem Monitorraum, in meinem Detektivraum sitze an den Kameras und das Objekt über die Kameras observiere. Und wenn ich dann eine verdächtige Person sehe, gehe ich dann quasi auf die Verkaufsfläche. Es gibt aber auch die Arbeitsweise, dass ich mich im Objekt aufhalte, durch die Gänge als Kunde getarnt, sage ich mal, unauffällig bewege. Oder auch ganz wilde Geschichte, oftmals stehe ich auch vor dem Gebäude am Ein- und Ausgang und dampfe meine E-Zigarette und sehe dann wirklich schon Menschen, die reinkommen und wo ich dann quasi hinterhergehe, weil ich dieses Gespür habe, okay, da könnte was passieren.

0: Die Stullen, muss ich sagen, wurde viel. Mhm. Wir haben noch mal in der Stromabteilung gestanden, da sagt die Ruth zu mir, sag mal, als sie eben hier durch sind, war die doch nicht schwanger. Und dann haben wir den Hausdetektiv zufällig gesehen, hab ich ihm das erklärt. Und dann ist er hinten dran, da war wirklich eine Dame gekommen, die hatte so ein Poncho. Und die Ruth hatte die rein, die zufällig gesehen, da war die nicht schwanger. Und als sie wieder rauskam, hatte die eine Mikrowelle unter dem Poncho. No. Und dann haben wir den hinterher geschickt und dann sind die zu der ans Auto. Da hat die hier einfach geparkt vor Berti und hatte das Auto voll Diebstahl. Da waren lauter Sachen drin, was ich vorher schon geklaut hat.
1: Bist du auch unter Adrenalin, wenn so eine Nummer läuft?
2: Ja, immer. Sobald ich einen Diebstahl beobachte, switche ich in, ja, wie ein Adrenalinrausch. Man ist noch aufmerksamer, man steht einfach total unter Adrenalin. Ich hatte heute noch eine Anzeige zu schreiben, weil ich gestern eine Frau Doktorin beim Diebstahl erwischt hatte.
1: Was hat die mitgehen lassen?
2: Es war eine Kaffeekanne, eine Kaffeemaschine. Und zwar war ihre Ausrede, sie hätte diese Kaffeemaschine mitgebracht. Es wäre ihre eigene Kaffeemaschine. Sie hätte sie in ihrem großen Rucksack schon mit ins Geschäft gebracht, um nochmal nachzuschauen, ob die für einen Induktionsherd geeignet sei. Mir ist es wirklich völlig

0: Damen, 1883.
1: Es scheint Hinweise zu geben, dass sich eine Kundin in der Umkleide mehrere Röcke übereinander gezogen hat.
2: Ich sag mal so, für den Kunden oder für den vermeintlichen Dieb, nicht Kunden, für den vermeintlichen Dieb ist natürlich so eine Umkleidekabine der Rückzugsort, wo man unbeobachtet ist. Es ist nicht erlaubt, über die Kamera in so eine Umkleidekabine reinzuschauen. Dort ist er für sich alleine und dort kann man natürlich dann Sachen verschwinden lassen. Es versuchen. Leibesvisitation darf ich als Detektiv nicht vornehmen. Mein Job ist es dann, den Diebstahl quasi aufzudecken, die Person festzusetzen, die Personalien festzustellen. Sollte dies nicht möglich sein, die Personalien festzustellen, muss ich die Polizei rufen und die dürfen auch dann Leibesvisitation oder Taschen durchsuchen. Ich hatte aber auch schon eine Dame, die, nachdem ich sie erwischt hatte, ein Attest vorgelegt hat, denn sie litt an Kleptomanie. Das war, glaube ich, nicht von einem Arzt ausgestellt, sondern von einer psychiatrischen Klinik.
1: Das ist ja schon ein dicker Hund, dieses Pathologisieren von Kundinnen.
3: Ja, genau. Diese Zuschreibung, die Frau sei von Natur aus verführbarer und darum hätte sie quasi auch einen natürlichen Hang zum Konsum oder zur Kleptomanie sogar.
1: Und dann geht das sogar noch weiter, weil sie ja dadurch, dass sie verführbar ist, man ihr eigentlich auch kein Geld in die Hand geben kann. Ne? Also müssen schon Männer ihnen auch auf die Finger schauen und dann ist es auch egal, im Grunde genommen, ob es Detektive oder Ehemänner sind.
4: Ich bin heute immer noch geschockt darüber, dass bis 1974 dieses Gesetz lief, dass die Frauen ihre Männer fragen mussten, ob sie arbeiten gehen dürfen oder nicht.
5: Genau.
4: Man hatte Kundinnen, wenn man denen gerade so bei Mode waren Seidentücher oder irgendwelche Ledergürtel, waren ja nicht gerade preiswert. Wenn die dann so rumdrucksten oder so, dann hat mir eine mir erklärt, warten Sie mal bitte, bis mein Mann kommt, dass ihr das bezahlt. Ja, ich sag, wenn Sie ein Portemonnaie verjetzt haben, ich kann Ihnen das weglegen. Nein, ich habe das nicht vergessen, aber der muss das bezahlen. Dann kam der und dann hat die echt gefragt, darf ich das nehmen? Also das gab es tatsächlich noch bis in den 70er Jahren. Ne?
6: Das heißt, also Frauen waren zum einen dann der Motor dieser Konsumrevolution. Nun ja, aber zum anderen waren sie dann eben auch immer unter dem Vorbehalt, dass ihre Käufe eventuell wieder rückgängig gemacht werden konnten.
7: Ja, das ist vielleicht eine Psychologie der Frau, die heute so nicht mehr aufrechtzuerhalten ist, die sicher einen patriarchalischen Blick voraussetzt, dass die Verführbarkeit der Frau durch Mode, durch Tuche, durch Kleidung dort zelebriert wird. Es gibt sicher viele Frauen, die würden sich davon distanzieren, dass sie so leicht verführbar für modische Artikel sein. Und vielleicht haben ja auch inzwischen die Männer nachgeholt und sind durchaus auch modebewusster geworden. Das kann ja sein.

0: Also gehst du heute mit deiner Freundin shoppen?
1: Nein. Das ist auch so ein Klassiker. Als Pärchen shoppen gehen und in irgendwelchen schlechten Dad-Jokes sitzt der Mann dann da irgendwie daneben und macht irgendwas anderes, während die Frau einkauft. Egal wie unzeitgemäß wir das jetzt finden, diese Idee von der Rolle der Frau im Warenhaus. Also es wird ja heute immer noch auf die Verführungskraft der Frau gesetzt beim Marketing.
0: Ja, zum Beispiel bei einem Late-Night-Shopping-Event in Bonn. Darf ich Sie fragen, warum Sie heute gekommen sind, was Sie hier erwartet haben?
2: Meine Frau hat mich mitgeschleppt.
0: Ah, ja, okay.
2: Genau.
0: Aber es ist ja schon spektakulär, was hier los ist. Ich dachte, ob da ein paar Leute kommen, aber es ist ja voll.
2: Wie gesagt, ich hatte nichts erwartet, aber als ich dann aus dem Parkhaus kam und dann die Schlange am Münsterplatz gesehen habe, das war schon beeindruckend, ja. Meine Schwägerin arbeitet hier. Und die hat halt dann Werbung gemacht und ich habe gesagt, ist nichts für mich. Und dann bin ich jetzt mitgekommen.
0: So hört sich das an, wenn die Musik näher kommt, während man die Rolltreppe hochfährt.
3: Galeria Bonn. Oktober 2024.
4: Ich bin hier die Filialgeschäftsleitung und ich freue mich, dass Sie hier alle so zahlreich erschienen sind. Ich bin wirklich begeistert und das ist ganz großartig, dass ihr alle hier seid.

0: Bei Galeria lässt man sich heute richtig was einfallen, damit die Rolltreppe immer noch weiter aufwärts fährt. Also Kundinnen und Kunden werden mittlerweile ja so angesprochen wie auf Instagram zum Beispiel oder im Gestus und Sound wie so eine Influencerin, ne? Und Hauptsache, es vermittelt sich durch den Kauf dieses Produktes ein gutes Gefühl.
1: Ja, aber das ist ja eine Strategie, die immer noch irgendwie zu funktionieren scheint, ne?
2: Der Höhepunkt des Abends ist einmal unsere große Wäscheshow. Also wir werden hier noch eine Modenschau sehen heute mit Damen- und Herrenwäsche, mit vielen verschiedenen Lieferanten und den neuesten Wäschetrends. Also das sollten Sie unbedingt verpassen. Und jetzt gebe ich nochmal ab an dich, Katharina.
3: Nicht verpassen, nicht verpassen.
0: Ja, und am Ende eines solchen Shopping-Events, wenn dann die Models alle auf der Treppe stehen, mit so einem Federschmuck und Pfauenfedern auf dem Kopf, halb nackt, dann...
1: Ja, da schließt sich dann irgendwie auch der Kreis wieder, ne, zu diesen Teenager-Jungs, die in der Damenwäscheabteilung versuchen, dem Mysterium der Frau näher zu kommen.
4: Regina Zervas, Filialleiterin der Galeria Bonn.
5: Für mich war das natürlich auch ein sehr aufregender Abend, weil das macht man ja auch nicht jeden Tag, so eine Eröffnung, so ein Opening. Bin das eigentlich noch am Verarbeiten, diese ganzen Emotionen. Aber das Feedback, was ich jetzt in den letzten 12 Stunden bekommen habe, das ist atemberaubend. Und was vielleicht auch wirklich unique war, das Ganze war ja ein Late-Night-Shopping meets After-Job-Party. Und die After-Job-Party ist ja hier eine Partyreihe im Rheinland, Köln-Bonner Bezirk. Und das ist ja auch nochmal was Neues, dass man eigentlich einlädt zum Shoppen und zum Feiern. Für uns ist es halt wichtig, dass man nach vorne schaut. Und ich habe hier wirklich ein ganz tolles Team vor Ort. Und wir sind so eng beieinander. Und solche Erlebnisse wie gestern Abend, die lassen einen so positiv in die Zukunft blicken. Und deswegen sind wir alle wieder hochmotiviert und gucken nach vorne.
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0: Und was geschieht dann in der Herrenabteilung ein Stockwerk höher? 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
8: 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Der Rücktritt von Unionsfraktionschef Spahn hat eine Kabinettsumbildung zur Folge. Bundesgesundheitsministerin Warken soll laut übereinstimmenden Medienberichten Kanzleramtschefin werden. Die CDU-Politikerin würde damit den bisherigen Amtsinhaber frei ablösen, der anstelle Spahns für den Fraktionsvorsitz vorgesehen ist. Warken hatte als Ministerin zuletzt eine Finanzreform der gesetzlichen Krankenversicherung durch Bundestag und Bundesrat gebracht. Das Gesundheitsressort soll CDU-Generalsekretär Linnemann übernehmen. Auf dessen Posten wiederum wechselt den Berichten zufolge die bisherige Schatzmeisterin der CDU, Hoppermann. Außerdem wird gemeldet, dass Digitalstaatssekretär Amthor Bund-Länder-Beauftragter im Kanzleramt wird. Es wird erwartet, dass Bundeskanzler Merz die Personalentscheidungen morgen Vormittag offiziell bekannt gibt. US-Präsident Trump hat das geplante zivile Atomabkommen mit Saudi-Arabien an die Bedingung geknüpft, dass das Königreich seine Beziehungen zu Israel normalisiert. Dazu muss Riad dem Abraham-Abkommen beitreten, wie Trump auf seiner Online-Plattform schrieb. Das Büro des israelischen Ministerpräsidenten Netanyahu erklärte, das wäre ein historischer Sprung nach vorn für den Frieden im Nahen Osten. Saudi-Arabien macht bislang zur Bedingung, dass es Fortschritte bei der Gründung eines palästinensischen Staates gibt. Das Abraham-Abkommen war während Trumps erster Amtszeit von den Vereinigten Arabischen Emiraten, Bahrain, Marokko und Sudan unterzeichnet worden. Die USA wollen Saudi-Arabien amerikanische Atomtechnologie zur Verfügung stellen. Damit die gestern angekündigte Vereinbarung in Kraft treten kann, muss noch der Kongress in Washington zustimmen. Die Bundesregierung prüft den Aufbau einer eigenen Startbasis für Trägerraketen der Bundeswehr, um militärische Satelliten ins All befördern zu können. Das teilte Verteidigungsminister Pistorius bei einem Besuch des Raketenherstellers ESA Aerospace bei München mit. Es gebe keine gesicherte Kommunikation für die Streitkräfte ohne Satelliten im Weltall. Die Kapazitäten der bisherigen Startplätze in Norwegen oder Großbritannien würden künftig aber nicht mehr ausreichen, betonte der SPD-Politiker. Einen möglichen Standort für eine deutsche Basis nannte er nicht. Man stehe am Anfang der Überlegungen. In der Raumfahrtbranche gelte Deutschland wegen seiner dichten Besiedlung als grundsätzlich nicht geeignet. Die meisten europäischen Satelliten werden seit Jahren vom US-Unternehmen SpaceX in die Erdumlaufbahn gebracht. Nach der tödlichen Messerattacke in einer Bank in Regensburg ist der mutmaßliche Angreifer festgenommen worden. Eine Polizeisprecherin sagte, Spezialkräfte hätten den Mann im Gebäude gefasst. Es handle sich um einen 20-jährigen Deutschen. Der Tatverdächtige hatte einen Mann, bei dem es sich laut Bild-Zeitung um einen Mitarbeiter der Bank handelt, mit einem Messer schwer verletzt. Dieser starb im Krankenhaus. Zwei weitere Personen konnten unverletzt aus dem Gebäude gebracht werden. Nach Angaben der Polizeisprecherin wird inzwischen wegen eines Tötungsdelikts und eines Raubüberfalls ermittelt. Zunächst war von einer Geiselnahme die Rede. In Frankreich sind wegen Waldbränden in der Nähe von Bordeaux fast 21.000 Menschen in Sicherheit gebracht worden. Es seien unter anderem Campingplätze und weitere Ferienunterkünfte im Norden von Cap Ferré geräumt worden, teilten die Einsatzkräfte mit. Der jüngste Brand war gestern in der Nähe der Bucht von Arcachon ausgebrochen. Seither sind nach offiziellen Angaben rund 30 Quadratkilometer Land verbrannt. Starker Wind erschwere die Löscharbeiten. In Süd- und Westeuropa sind derzeit mehrere tausend Kräfte gegen das Feuer im Einsatz. Betroffen sind unter anderem die italienischen Inseln Sizilien und Sardinien sowie die Region Kalabrien. In Spanien wurde wegen eines Waldbrands nördlich von Madrid die Schnellzugstrecke zwischen der Hauptstadt und Barcelona vorübergehend gesperrt. Abschließend das Wetter. In der Nacht im Norden und Nordwesten Wolkenverdichtung, sonst gering bewölkt und auch im Osten abklingende Schauer. 13 bis 6 Grad. Morgen viel Sonne bei nur lockeren Quellwolken. 20 Grad in Nordfriesland bis 30 Grad im Breisgau. Und die weiteren Aussichten. Am Samstag im Norden und Nordwesten wechselnd bewölkt, sonst verbreitet sonnig. Im Südwesten und am Alpenrand ziehen ab dem Nachmittag einzelne Schauer und Gewitter auf. 21 bis 32 Grad. Das waren die Nachrichten.
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10: Vor fast 70 Jahren hat der Komponist, Dirigent und Hornist Gunther Schuller zum ersten Mal den Third Stream ausgerufen. Gemeint war eine Fusion der Techniken und Errungenschaften aus Jazz und klassischer Musik. Damals noch eher eine Utopie als lebendige Praxis. Es gab Berührungsängste und Vorurteile auf beiden Seiten. Heute klappt es viel zwangloser. Es herrscht Aufgeschlossenheit in der Begegnung und vielleicht sogar eine gewisse Selbstverständlichkeit in der Verbindung der heterogenen Klangsprachen. Drei ganz unterschiedliche Beispiele dafür möchte ich Ihnen näher vorstellen. Der Jazzpianist Florian Höfner hat Musik für ein klassisches Kammerensemble komponiert. Jazzaffin, aber ganz ohne Swing und Improvisation. Die Dirigentin Susanne Blumenthal ist Mitgründerin und Leiterin des EOS Kammerorchesters aus Köln. Es widmet sich vor allem der Zusammenarbeit mit Jazzmusikerinnen und Jazzmusikern. Und der britische Jazzposaunist Alex Paxton ist auch ein klassisch ausgebildeter Komponist und gilt als Shootingstar der zeitgenössischen neuen Musik. Mit allen dreien habe ich für diese Jazzfact-Sendung gesprochen. Third Stream, Crossover oder was? Aktuelle Musik zwischen Philharmonie und Jazzclub. Mein Name ist Odilo Klausnitzer. Herzlich willkommen.

0: Fiddle-Sounds und fröhlich verstimmte Blockflöten, eine Posaune, die so bratzig klingt, als würde gleich der Trichter explodieren, wuselige Synthesizer und hereinbrechende Bläserpassagen. Es lässt an ein schräges akustisches Wimmelbild denken oder auch an etwas überkandidelte Zirkusmusik, was der Komponist Alex Paxton hier geschrieben hat. Gespielt haben Mitglieder der London Sinfonietta, das ist ein renommiertes Kammerensemble für zeitgenössische Musik, plus mehrere Gastmusiker, darunter Alex Paxton selber Posaune. Candy Folk Space Drum, schon der Titel dieser Suite klingt nach knalliger Collage. Diese Musik kann einen in ihrer Ereignisdichte überfordern, aber das ist nicht der Plan. Im Gegenteil, sagt Alex Paxton.
1: My music is busy and it's busier in some places than others.
2: In meiner Musik ist viel los. Manchmal sehr viel, manchmal weniger. Aber das ist für mich nicht essentiell. Es ist eher Zufall. Ich habe auch schon viel minimalistischere Sachen geschrieben. Ich will die Leute auch nicht mit vielen Informationen abschrecken. Es geht mir darum, ein bestimmtes, abstraktes Gefühl oder eine Empfindung in Klang zu fassen. Das ist mein Kompass für ein Stück.
0: Ein abstraktes Gefühl. Im Fall von Candy Folk Space Drum könnte das ein anti-elitärer Impuls sein. Die tief empfundene Überzeugung nämlich, dass auch künstlerisch ambitionierte Musik Teil eines lebendigen Gemeinschaftslebens sein sollte. Oder, wie es der für Alex Paxton wichtige Dichter und Aktivist Amiri Baraka mal gesagt hat, Kunst sollte im Alltag so selbstverständlich sein wie ein Lebensmittelladen. Deshalb hat Alex Paxton in sein Stück einen Kinderchor eingebaut. Und zwar bewusst keinen Elitechor, sondern einen ganz normalen aus einer öffentlichen Grundschule. Die Kinder singen in einer Art unordentlichem Unisono, wie Alex Paxton sich ausdrückt. Ein ungefährer Einklang, aus dem man trotzdem die individuellen Stimmen heraushört.
2: Bevor ich als professioneller Komponist arbeiten konnte, vor 5 oder 6 Jahren, war mein Brotjob Musiklehrer an einer Grundschule. Ich habe viele Chöre und Orchester mit Kindern geleitet. Das mache ich heute nicht mehr, aber es war extrem wichtig für mich und mein Musikverständnis. Ich habe viele Stunden Musik für Kinder geschrieben. Dabei habe ich wirklich viel gelernt. Ich glaube, dadurch ist mir überhaupt erst klar geworden, wie meine eigene Musik klingen soll.
1: My real music came on through that experience.

0: Noch ein Ausschnitt aus Alex Paxtons Suite Candy Folk Space Drum. Das Album mit diesem Titel, Candy Folk Space Drum, ist diesen April erschienen. Es ist bisher das fünfte unter Alex Paxtons Namen. Geboren wurde Alex Paxton 1990 in Manchester. Und so fasst er seinen musikalischen Werdegang zusammen.
1: I started playing in British brass bands and then I kind of learned to improvise in a church band when there's a
2: Als Kind habe ich in traditionellen britischen Brassbands angefangen. In einem Kirchenmusikensemble habe ich ein bisschen improvisieren gelernt und dann habe ich mich in den Jazz verliebt. Louis Armstrongs Hot Five und Hot Seven und diese ältere, erdige Art Posaune zu spielen wie Kid Ory. Später haben das Leute wie Wycliffe Gordon gemacht oder auch Gary Valenti, der Posaunist von Carla Bley. Bei dem hatte ich zuerst nicht mal erkannt, dass es eine Posaune war. So besonders klang das. Dann habe ich in vielen Jugend-Jazz-Orchestern gespielt. Bei diesem Big-Band-Spiel habe ich eine Menge gelernt.
1: Playing in Big Bands. And I really, compositionally, I totally was in love with the big band.
2: Auch als Komponist war die Big Band mein Ding. Bis ich 19 oder 20 war, habe ich überhaupt keine klassische Musik gehört. Neue Musik kam noch viel später. Als Teenager war ich einfach vollkommen Big Band begeistert.
1: So then I started my undergrad at age 18.
2: Mit 18 habe ich dann angefangen, Jazz-Posaune an der Royal Academy of Music in London zu studieren. Auch damals habe ich schon komponiert, aber immer für Jazzmusiker. Die Big Band war mein Sinfonieorchester. 2 Jahre habe ich Jazz-Posaune studiert, dann wurde das Komponieren so aufregend für mich, dass ich einfach das Fach wechseln musste. Meinen Abschluss habe ich als Komponist gemacht.
1: So I re-auditioned as a composer and finished my undergrad as a composer.
0: Heute mit Mitte 30 ist Alex Paxton Kompositionsprofessor in London und gilt als Shootingstar der neuen Musikszene in Großbritannien. In Fachrezensionen wird oft das Überraschende, das Lebendige, Vielfältige und Quirlige seiner Musik gelobt. Das hat viel mit seiner Weigerung zu tun, für sich zwischen Highbrow und Lowbrow zu unterscheiden, also zwischen intellektuell anspruchsvoller Kunst und vermeintlich trivialer Alltagskultur. Und das wiederum hat sicher auch damit zu tun, dass Alex Paxtons Perspektive auf die neue Musik ursprünglich eine von außen war, nämlich die eines Jazzmusikers.
1: It felt like a natural progression for me, learning through jazz.
2: Es war eine ganz natürliche Entwicklung für mich, durch den Jazz etwas über Harmonie und Melodie zu lernen. Ich glaube, für viele Jazzmusiker ist es ein kleiner Schritt von ihrer Musik zu Schönberg oder Berg. Das, was wir Zwölftonmusik nennen, ist eigentlich nur tonale Musik mit schnelleren Wechseln. Alban Bergs Wozzeck oder Lulu hat sich für mich nicht so viel anders angefühlt als Kenny Wheeler. Bei Kenny Wheeler wechseln die Harmonien vielleicht auf Schlag 1 und 3 und bei Wozzeck manchmal viel öfter, aber manchmal auch seltener. Es war für mich eine Erweiterung von Melodie und Harmonie. Meine Perspektive auf die zeitgenössische Musik kommt von den Melodien und von der Art, wie Jazzmusiker über Harmonien gedacht haben.
1: And it was also coming from the way that jazz musicians have kind of preserved an intelligence of harmony and modal harmony.

0: Musik, die wirkt wie eine ins Psychedelische überdrehte Version eines Teletubby-Soundtracks. Ein Ausschnitt aus Blue Cheerio Chupies, ebenfalls zu finden auf dem Album Candy Folk Space Drum von Alex Paxton und gespielt von zwei ad hoc gebildeten Ensembles, die schon programmatische Namen tragen, Dream Musics und Riot, also Traum und Aufruhr. Das jüngste Werk von Alex Paxton ist noch nicht auf Tonträger erschienen, es ist erst vor wenigen Wochen uraufgeführt worden. Eine Komposition für Sinfonieorchester, Big Band und Jazzstimme. Auch in diesem Stück möchte Alex Paxton Kunst und Gebrauchsmusik zusammenbringen. Darauf verweist schon der Titel Tunes to Live With, also etwa Lieder fürs Alltagsleben.
1: In my own reading of jazz history, it's the melody that is the through line.
2: In meinem Verständnis von Jazz geht es immer um die Melodie. Ich mag Melodien und deshalb heißt mein Stück Tunes to Live With. Denn das Medium für meine Musik, das sind einmal die Leute, die sie tatsächlich spielen, die Menschen, die auf der Bühne sitzen. Und es sind die Melodien, die Tunes. Die Tunes sind der DNA-Strang für mich, was für einen Jazzmusiker ziemlich normal ist, aber nicht zu sehr für einen zeitgenössischen klassischen Komponisten.
1: Which is a very normal thing to say for a jazz musician, but not so common for someone working in contemporary classical music.
0: Bei Tunes to Live With waren zwei selbstständige Klangkörper beteiligt, das WDR Sinfonieorchester und die WDR Big Band. Aber sie waren nicht durchgängig gleichgewichtig zu hören. Oft lag der musikalische Fokus jeweils mehr auf einem dieser beiden Teilensembles. Als eine Art konzeptionelles Bindeglied war die Sängerin Sophia Jernberg eingesetzt. Ihre Stimme kommt manchmal solistisch durch, aber oft verschwindet sie einfach im Instrumentalsatz. Hier ist ein Ausschnitt aus dem Werk. In dieser Passage rollt das Orchester mit verzwirbelten, immer leicht sich wandelnden Begleitfiguren sowas wie einen Endlosteppich für die Melodien der Big Band aus. Der WDR hat uns die Aufnahme von der Uraufführung am 19. Juni in der Kölner Philharmonie freundlicherweise zur Verfügung gestellt.

0: Ein Ausschnitt aus Tunes to Live With von Alex Paxton. WDR-Sinfonieorchester, WDR-Big-Band und Sophia Jernberg Gesang am 19. Juni in der Kölner Philharmonie. Eine Besetzung wie diese wäre vor 70 Jahren die Paradeformation für ein Third-Stream-Experiment gewesen. Den Third-Stream, also den dritten Strom, hat damals der klassische Dirigent und Komponist Gunther Schuller proklamiert. Er war auch ein großer Jazzfreund und er hat als Hornist sogar bei einigen bedeutenden Aufnahmen der Jazzgeschichte mitgewirkt, zum Beispiel Miles Davis' Birth of the Cool. Die beiden Welten oder Ströme, Klassik und Jazz zusammenzubringen, das war seine Mission. Ganz genau definiert hat er seinen Begriff Third Stream nie. Salopp hat er ihn mal so erklärt.
1: Third Stream ist eine Musik, die ungefähr in der Mitte zwischen Jazz und Klassik anzusiedeln ist.
0: Und etwas ausführlicher?
1: Third Stream ist die Fusion der improvisatorischen Spontaneität und der rhythmischen Vitalität des Jazz mit den kompositorischen Verfahrensweisen und Techniken, die in der 700-jährigen Geschichte der westlichen Musik entwickelt wurden.
0: Der von Gunther Schuller initiierte Third Stream hatte seine Blüte Ende der 50er Jahre. Aber der Begriff wird noch heute auf Musik angewendet, die das, was man Klassik nennt und das, was man Jazz nennt, zu verbinden versucht. Ich habe Alex Paxton nach seiner Beziehung zur Tradition des Third Stream gefragt.
2: I have a relationship with it as something that exists in the past.
3: Ich sehe diesen Third Stream als etwas, das der Vergangenheit angehört. Es ist für mich nicht so sehr ein Oberbegriff für ein bestimmtes Fusionskonzept, sondern es steht eher für bestimmte Komponisten von damals und für deren Stil. Gunther Schuller, J.J. Johnson, George Russell. Aber für sie war es ein Konzept und ich respektiere sie dafür.
2: But I respect that for them it was a concept.
0: Third Stream also als historisches Phänomen, ohne konkrete inhaltliche Folgen. Mit dieser Einschätzung ist Alex Paxton auf dem heutigen Feld zwischen Jazz und Klassik nicht alleine. Noch kürzer als Alex Paxtons ist Susanne Blumenthals persönlicher Kommentar zum Stichwort Third Stream. Susanne Blumenthal ist Professorin für Neue Musik an der Kölner Musikhochschule und sie leitet das EOS Kammerorchester, das sich progressive Konzertprojekte zwischen Jazz und klassischer Musik auf die Fahnen geschrieben hat. Ich habe Susanne Blumenthal auch gefragt, ob die Third-Stream-Tradition der 50er Jahre für sie eine Rolle spielt.
4: Nein,

0: ein Ausschnitt aus Exploring Objects and Shapes von Nils Klein mit dem Nils Klein Trio, Nils Klein Tenorsaxophon, Matthias Nowak Bass und Fabian Arends Schlagzeug und dem EOS Kammerorchester unter Susanne Blumenthal. Die Aufnahme ist 2019 im Deutschlandfunk Kammermusiksaal entstanden. Der Ansatz, den Nils Klein hier für die Verbindung der beiden Klangkörper gewählt hat, war, das Orchester als vierten Spieler einzusetzen, schreibt er in den Liner Notes. Am Anfang der Konzeption standen Improvisationen auf dem Saxophon. Aus denen hat Nils Klein thematisches Material destilliert. Das hat er für das EOS-Orchester arrangiert. Es sei damit so etwas wie eine orchestrierte Version von ihm selbst geworden, schreibt Nils Klein. Und zu dieser festgeschriebenen Orchesterversion von ihm selbst hat er dann wiederum in Personam mit seinem Trio improvisiert. Die Verbindung von Nils Klein mit dem EOS Kammerorchester unter Susanne Blumenthal ist keine zufällige. Und die Idee der Verbindung von Jazz und klassischer Musik, die zum Kernanliegen von EOS wurde, kam auch nicht aus heiterem Himmel. Susanne Blumenthal erklärt den Hintergrund.
1: EOS gibt es ja jetzt schon seit 16 Jahren und damals war die Situation so, ich bin klassisch ausgebildete Musikerin und bin aber verheiratet und schon seit sehr langem zusammen mit Nils Klein und war eben auch oft auf Jazzkonzerten und da war einfach auch immer dieses Gefühl, okay, die haben einen ganz anderen Approach, es sieht so viel mehr nach Spaß aus, was auf diesen Bühnen passiert, als in der Klassik und diese Grundidee damals war tatsächlich, dass wir auf den Leverkusener Jazztagen waren und gedacht haben, Mann, das ist so ein anderes Musiziergefühl, was wir hier erleben, schon im Publikum, als das, was wir eben als Klassikerinnen klassisch ausgebildet auf der Bühne erleben, das, was immer auch so ein bisschen angstbehaftet ist und spielt, man muss richtig spielen und es gibt dann auch so eine sehr limitierte Art und Weise, sehr klar durch die Tradition auch bedingt, wie was zu klingen hat und da einfach zu sagen, wir machen uns mal frei davon und schauen, was passiert, wenn man es jetzt mal, sagen wir einfach mal, das ganz, eine ganz andere Richtung denkt.
0: Man könnte das mit dem heute modischen Stichwort Crossover benennen. Beim Crossover spielen allerdings meistens Markterwägungen eine Rolle. Es ist eine Fusion von Genres, die eher vom Publikumseffekt und vom Verkaufsziel her gedacht ist. Dem EOS-Orchester ging es und geht es dagegen vor allem um den schöpferischen Impuls. Es gibt inzwischen 5 Alben mit dem EOS Orchester. Seit 2024 ist die Jazzmusikerin Hendrika Enzian neben Susanne Blumenthal die zweite Dirigentin und künstlerische Leiterin. Regelmäßig kommt das Orchester für neue Projekte zusammen. Das jüngste Projekt war ein Konzert im Stadtgarten Köln vor wenigen Wochen. Ein Teil dieses Konzertes bestand in der Begegnung des EOS Kammerorchesters mit Pollon. Pollon ist das Trio aus Altsaxophonistin Theresia Philipp, Bassist David Helm und Schlagzeuger Thomas Sauerborn. Eine Band, die mit ihrer eigenen Musik einen ganz entspannten Platz in der Schwebe zwischen freier Improvisation und Komposition gefunden hat. Mit klassischen Klangfarben hat die Band Vorerfahrung. Es gibt ein Pollon-Album zusammen mit einem Streichtrio. Für das aktuelle Programm hat Theresia Philipp nun neue Kompositionen für ein ganzes Kammerorchester geschrieben. Eine davon ist We Change, ein Stück, das seine Kraft aus ganz einfachen Grundelementen und Anordnungen bezieht. Es hat 2 Teile. Der Anfang ist eine Passage ohne festes Tempo. Das Saxophon stellt eine melancholische Melodie vor. Das Orchester begleitet, beantwortet und öffnet einen emotionalen Resonanzraum für diese Melodie. Dann ein Stimmungswechsel. Es geht weiter in bester 60er-Jahre-Modal-Jazz-Manier. Ein elastischer Schlagzeug-Groove à la Elvin Jones, ein Bass-Vamp über 2 wechselnde Akkorde, dazu ein Saxophon-Solo. Druck und Intensität steigen stetig an. Das Orchester, zuerst nur punktuell zu hören, spielt dazu immer dichtere und dissonantere Einwürfe. Höhepunkt, Abklang und zum Schluss nochmal das Anfangsmotiv. Sehr einfach, aber auch sehr packend. Die Uraufführung des Stücks hat am 21. Juni im Stadtgarten Köln stattgefunden. Sie wurde aufgenommen und Theresia Philipp hat uns freundlicherweise den Rough Mix zur Verfügung gestellt. Das ganze Stück passt nicht in diese Sendung, aber hier ist ein Ausschnitt. Pollon und das EOS Kammerorchester mit We Change.

0: Musik von Pollon, Theresia Philipp als Saxophon, David Helm Bass und Thomas Sauerborn Schlagzeug und dem EOS Kammerorchester unter Susanne Blumenthal, aufgenommen am 21. Juni im Stadtgarten Köln. We Change heißt dieses Stück, geschrieben und arrangiert hat es Theresia Philipp. Hier sind die Deutschlandfunk Jazz Facts mit aktueller Musik zwischen Philharmonie und Jazzclub. Wenn man sogenannte klassische Musik und Jazz definitorisch voneinander abgrenzen will, dann gibt es wohl vor allem zwei große Unterschiede. Der eine ist das Timing, also der Umgang mit Tempo und Phrasierung. Das ist oft der schwierigste Punkt in der Zusammenarbeit. Dazu Susanne Blumenthal.
1: Also anfänglich ist das tatsächlich auch so ein Clash der Kulturen gewesen, auch für unsere Musikerinnen und Musiker im Orchester. Weil dieses Groove-basierte und dieses vor allen Dingen Timing, ne, ist halt ein ganz anderer Approach im Jazz als jetzt in der Klassik. Auch ich musste immer wieder mir sagen lassen, ja bitte nicht agogisch, ne, sondern wirklich jetzt mal, ne, in Time. Und als wir da so die ersten Hürden dann auch genommen hatten und viel mehr verstanden hatten, wie dieser Approach funktioniert, war der Spaß und ist der Spaß natürlich riesig.
0: Der zweite große Unterschied zwischen den Genres: im Jazz wird improvisiert, in der Klassik nicht. Beides in einem Stück organisch zu verbinden, ist eine strukturelle Herausforderung. Aber zwischen Improvisation und Komposition selber gibt es eigentlich gar keinen strukturellen Unterschied, sagt Alex Paxton.
2: So that there are different ways of manipulating time, I feel.
3: Es sind zwei verschiedene Arten, mit Zeit umzugehen. Improvisieren und Komponieren sind einfach verschiedene Werkzeuge beim Musikmachen. Komponieren ist langsames Improvisieren und Improvisieren schnelles Komponieren. Ich nutze beides gerne.
2: So I really enjoy using both of these things.
0: Soweit Alex Paxton. Es ist oft darüber nachgedacht worden, ob Improvisation in der Ausführung ein notwendiges Element von Jazz ist. Mit anderen Worten, wenn gar nicht improvisiert wird, kann es dann Jazz sein? Eine Probe aufs Exempel wäre die nächste Musik. Sie kommt von einem Jazzmusiker, aber es spielt ein klassisches Ensemble. Und es wird darin nicht improvisiert. Die Musik ist komplett ausnotiert. Und trotzdem, finde ich, klingt sie irgendwie nach Jazz. Florian Höfners The Blue Chapter.

0: Musik von Florian Höfner. Er ist Jazzpianist und Komponist. Als solcher bekannt geworden ist er vor knapp 20 Jahren mit dem Quintett Subtone. Florian Höfner kommt aus Bayern, er hat aber lange Zeit in New York verbracht und er lebt seit inzwischen 12 Jahren in Neufundland, Kanada. Die Musik, die wir gerade gehört haben, ist Teil einer Suite, die Florian Höfner für das Iris Trio geschrieben hat. Ein klassisches Kammerensemble in der eher seltenen, aber sehr reizvollen Besetzung Bratsche, Klavier, Klarinette. Die Verbindung ist auch hier nicht zufällig. Die Klarinettistin ist Florian Höfners Ehefrau Christine Carter. Die beiden anderen Musikerinnen sind Zoe Martin-Doike, Viola, und Anna Petrova, Piano. Ein Jazzmusiker schreibt für ein klassisches Ensemble. Dabei könnte auch was Gezwungenes oder Überambitioniertes herauskommen. Das Ergebnis klingt hier aber, finde ich, auch deshalb so überzeugend und letztlich auch nach Jazz, weil es nicht nach Jazz klingen soll. Aber nach Florian Höfner.
1: Es ist natürlich mein Stil da drin und meine Stimme als Komponist ganz klar. Also ich habe natürlich harmonisch Sachen verwendet, die ich als Jazzpianist ausgecheckt habe, die mir gefallen. Oder rhythmische Tricks und was auch immer. Also es ist absolut meine Sprache da drin und es freut mich, dass du das erkennst. Und ich habe nie irgendwie klassische Komposition studiert oder Formellehre oder was. Also ich gehe da einfach komplett ohne Scheuklappen oder Vorgaben ran, wenn ich sowas schreibe. Also das ist mir ganz wichtig, dass ich jetzt nicht sage, oh, ich schreibe klassisch. Jetzt muss ich mal schauen, ob ich denn die Sonatenform oder was darf man da machen, was darf man nicht machen. Da habe ich mir vorher einfach gesagt, nee, ich schreibe einfach Musik. Und was ich versucht habe und was, denke ich, ganz gut gelungen ist, auch dank des Ensembles, ich habe versucht, das Element von Time und Groove mit in die Komposition einzubringen, was in der Klassik nicht in demselben Maße vorhanden ist wie im Jazz. Also das ist vielleicht auch einer der Gründe, warum es sich ein bisschen mehr wie Jazz anhört. Denn das sind echt viele Passagen drin, wo es wirklich um Groove und Time geht. Und das Trio hat es wirklich ganz hervorragend umgesetzt.

0: Noch ein Ausschnitt aus Florian Höfners Bird Island Suite aus dem Album The Blue Chapter. Wenn man nach den Einflüssen in dieser Musik sucht, dann wird man sicher bei Folk fündig, etwa was die Geigenartikulation hier angeht. Man wird beim Jazz fündig, was die komponierte Time und die Harmonik angeht. Aber bei Klassik? Zumindest klingt sie nicht nach dem, was man landläufig mit dem Stichwort neue Musik verbindet. Ich habe Florian Höfner gefragt, wo seine persönlichen Referenzen für diese Musik liegen.
1: Also ich bin großer Fan von Nico Muhly. Das ist ein junger klassischer Komponist aus Vermont. Auf seine Sachen stehe ich unheimlich. Und auch Bryce Dessner, das ist ein Gitarrist. Der spielt auch in einer Rockband und schreibt aber auch viel zeitgenössische klassische Musik. Ja, also ich habe viel zeitgenössische klassische Musik gehört. Vor allem was so aus der post-minimalistischen Ecke kommt. Das ist so Steve Reich, Terry Riley aus der Richtung und sich weiterentwickelt hat. Philip Glass und Nico Muhly und Bryce Dessner, die kommen eben aus dieser Szene, aus dieser Ecke und haben den Stil modernisiert, weiterentwickelt. Und das finde ich unheimlich interessant.

0: Musik von Florian Höfner für das Iris Trio aus dem Album The Blue Chapter. The Blue Chapter dokumentiert übrigens nicht nur eine genreübergreifende Zusammenarbeit zwischen einem Jazzmusiker und einem klassischen Ensemble, es ist auch ein interdisziplinäres Projekt. Neben der Musik von Florian Höfner sind auf dem Album eigens geschriebene Gedichte von Don Mackay zu hören, auf die sich die Stücke beziehen. Die Gedichte wiederum haben ein Oberthema, die ökologische Gefährdung unseres Planeten. Für das Iris Ensemble ist The Blue Chapter Teil einer auf mehrere Kapitel angelegten Zusammenarbeit mit verschiedenen Künstlern aus anderen Genres, vor allem Jazz. Für Florian Höfner war The Blue Chapter auch nicht das letzte Mal, dass er genreübergreifend gearbeitet hat. Von ihm wird demnächst ein Album mit Kammerorchester und Jazzquartett herauskommen. Jazzband plus Orchester, das gab es schon oft. Und oft hat das Orchester dabei dann eine mehr oder weniger opulente Hintergrundfunktion. Das wäre dann wohl Crossover. Aber Florian Höfner hatte was anderes im Sinn.
1: Was es jetzt nicht ist, es ist jetzt nicht ein Jazzquartett, was vom Orchester begleitet wird. Das wollte ich absichtlich nicht machen, sondern es ist wirklich ein Ensemble. Also das Jazzquartett, das verschwindet teilweise im Orchester. Also ich wollte das behandeln wie einen Klangkörper. Nicht, dass da hier irgendwie die vier Jazz-Solisten sind und dann das Orchester spielt nur Begleitung. Sondern im Gegensatz, das ist wirklich ein volles Werk, bei dem das klassische Orchester genauso mit im Vordergrund steht wie das Jazzquartett. Also die sind komplett miteinander verzahnt.
0: Das Album wird diesen Herbst erscheinen. Einen ganz kurzen Ausschnitt daraus dürfen wir hier schon mal spielen.

Ein Ausschnitt aus dem Stück Aerial Rivers mit dem Florian Höfner Quartett. Das Album Into the Aquasphere wird im Herbst bei Alma Records erscheinen. Soweit diese Jazz-Facts im Deutschlandfunk mit Third Stream, Crossover oder was? Aktuelle Musik zwischen Philharmonie und Jazzclub. Nächste Woche geht's hier in den Jazz-Facts genreübergreifend weiter. Dann präsentiert Ihnen Niklas Wand in den Klanghorizonten Musik zwischen Jazz, Pop und Elektronika abseits des Mainstreams. Und mehr zum Thema Third Stream gibt es hier in den Jazzfacts am 20. August. Dann stellt Ihnen Michael Rüsenberg ein neues Projekt der Saxophonistin Ingrid Laubrock mit dem Wiener Kammerensemble Studio Dann vor. Hier ist zum Schluss noch einmal Musik von Florian Höfner für das Iris Trio, ein Ausschnitt aus der Suite Chorus of Wishes. Diese Sendung steht 7 Tage lang online, zu finden ist sie in der Deutschlandfunk-App. Mein Name ist Odilo Klausnitzer. Danke fürs Zuhören.

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1: Uhr, die Nachrichten. Der Rücktritt von Unionsfraktionschef Spahn hat eine Kabinettsumbildung zur Folge. Bundesgesundheitsministerin Waken soll laut übereinstimmenden Medienberichten Kanzleramtschefin werden. Die CDU-Politikerin würde damit den bisherigen Amtsinhaber frei ablösen, der anstelle Spahns für den Fraktionsvorsitz vorgesehen ist. Waken hatte als Ministerin zuletzt eine Finanzreform der gesetzlichen Krankenversicherung durch Bundestag und Bundesrat gebracht. Das Gesundheitsressort soll CDU-Generalsekretär Linnemann übernehmen. Auf dessen Posten wiederum wechselt den Berichten zufolge die bisherige Schatzmeisterin der CDU, Hoppermann. Außerdem wird gemeldet, dass Digitalstaatssekretär Amthor Bund-Länder-Beauftragter im Kanzleramt wird. Es wird erwartet, dass Bundeskanzler Merz die Personalentscheidungen morgen Vormittag offiziell bekannt gibt. Das US-Repräsentantenhaus hat Präsident Trump erneut aufgefordert, den Militäreinsatz gegen den Iran zu beenden. Die Kongresskammer verabschiedete zum zweiten Mal binnen weniger Wochen eine entsprechende Resolution. 214 Abgeordnete stimmten dafür, auch 4 Parlamentarier von Trumps Republikanern. Es gab 208 Gegenstimmen. Das Votum hat jedoch keine Konsequenzen, weil im Senat eine ähnliche Vorlage gescheitert war. Es zeigt aber, dass der Druck auf Trump steigt. Die demokratische Abgeordnete Jayapal, die Resolution federführend eingebracht hatte, sagte, der Krieg gegen den Iran habe keine Strategie und kein Ziel. Der Schriftsteller Salman Rushdie hat zum zweiten Mal vor Gericht von dem Attentat auf ihn im Jahr 2022 berichtet. Rushdie sagte vor einem Bundesgericht in Buffalo im US-Bundesstaat New York aus. Der Angeklagte wurde wegen der Tat bereits verurteilt und verbüßt eine 25-jährige Haftstrafe wegen versuchten Mordes und Körperverletzung. Im aktuellen Prozess geht es um den Vorwurf des Terrorismus. Rushdie erblindete durch die Tat auf einem Auge, erlitt eine Leberschädigung sowie Nervenverletzungen im Arm. Er habe danach viele Alltagsaufgaben neu lernen müssen, sagte er aus. Die Staatsanwaltschaft wirft dem 28 Jahre alten Täter vor, den Schriftsteller angegriffen zu haben, um eine jahrzehntealte iranische Fatwa auszuführen. Die religiöse Anordnung hatte 1989 zur Tötung Rushdies wegen seines Romans »Die satanischen Verse« aufgerufen. Bei neuer Gewalt im von Israel besetzten Westjordanland hat es Tote und Verletzte gegeben. Die Armee teilte mit, in der Nähe von Nablus seien 2 Palästinenser bei Messerangriffen auf einen israelischen Siedler von einem anderen Siedler getötet worden. In palästinensischen Medienberichten hieß es, die Siedler hätten in einem palästinensischen Dorf Felder in Brand gesetzt, Anwohner hätten sich ihnen entgegengestellt. Israelische Soldaten sollen demzufolge auf sie geschossen haben, dabei seien 2 weitere Palästinenser schwer verletzt worden. Bei einem zweiten Vorfall in der Nähe der Stadt Jenin töteten israelische Soldaten laut der Armee einen weiteren Palästinenser. Er soll auf einen Soldaten eingestochen und diesen verletzt haben. Somalische Piraten haben ein Handelsschiff in ihrer Gewalt. Wie die Nachrichtenagentur Reuters meldet, befinden sich an Bord 20 Seeleute, darunter 8 Deutsche. Bei dem Schiff handelt es sich um den unter der Flagge Tansanias fahrenden Tanker MT Asana. Die britische Marinebehörde für Handelsschifffahrt hatte bereits vergangene Woche mitgeteilt, ein Schiff sei im Golf von Aden geentert und in somalische Gewässer manövriert worden. Die Behörde stufte den Vorfall als Kaperung ein. Somalische Piraten hatten zwischen 2008 und 2018 die Gewässer vor der Küste des Landes am Horn von Afrika unsicher gemacht. Seit Ende 2023 nimmt die Piraterie wieder zu. Abschließend das Wetter. In der Nacht im Norden und Nordwesten Wolkenverdichtung, sonst gering bewölkt und auch im Osten abklingende Schauer. 13 bis 6 Grad. Morgen viel Sonne bei nur lockeren Quellwolken, 20 Grad in Nordfriesland bis 30 Grad im Breisgau. Das waren die Nachrichten.
0: 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Historische Aufnahmen. 50 Jahre ist es jetzt her, da erschien beim renommierten alten Musiklabel EMI Reflexe ein Doppelalbum mit weltlicher Musik aus dem christlichen und jüdischen Spanien um 1500. Damit debütierte ein Ensemble auf dem Schallplattenmarkt, das bald zum Inbegriff werden sollte für ebenso mitreißende wie berührende Interpretationen von lange vergessener alter Musik, zunächst vornehmlich aus dem iberischen Raum. Der Name des Ensembles war Hesperion 20, sein Gründer und Leiter, der katalanische Gambist Jordi Savall. Heute ist er ein international berühmter Dirigent, dessen Lebenswerk in diesem Jahr mit dem Ernst-von-Siemens-Musikpreis gewürdigt wurde. Am 1. August wird Jordi Savall 85 Jahre alt. Reichlich Gründe also, in den historischen Aufnahmen noch einmal die wegweisende Debütproduktion vorzustellen, die im November 1975 im Münstermuseum von Basel entstand. Herzlich willkommen dazu, sagt Bernd Haider.

0: Ninja Ivinia, ein kunstvoller Gesang im folkloristischen Ton, ein sogenanntes Villancico. Es entstammt einer alten Liedersammlung aus Sevilla, dem Cancionero de la Colombina. Das gehörte einmal Ferdinand Kolumbus, dem Vater des Amerika-Entdeckers, daher der Name. Im Ensemble Hesperion 20 sang die Sopranistin Montserrat Figueras. 1968 hatte die Sängerin aus Barcelona Jordi Savall geheiratet. Gemeinsam waren sie nach Basel gegangen, an die Schola Cantorum Basiliensis. Diese Hochschule gilt bis heute als erste Adresse für das Studium der alten Musik. Dort lernten sie zwei Musiker kennen, mit denen sie 1974 ihr Ensemble gründeten, den US-amerikanischen Gitarristen und Lautenisten Hopkins & Smith und den argentinischen Blockflötisten und Schlagzeuger Lorenzo Alpert. Der spezialisierte sich später auf das historische Fagott. Heute lebt er in Aachen, wo wir uns auch vor einigen Wochen zum Interview getroffen haben. Gern erinnert sich Lorenzo Alpert an die Pionierzeit von Hesperion 20 vor 50 Jahren. Kurz zuvor erst hatte er in Basel sein Blockflötenstudium begonnen.
1: In dieser Zeit habe ich Jordi Savall kennengelernt. Er war schon als Student ein Star dort in Basel. Und er war frisch auf die Schola diplomiert. Jordi hat mir gefragt, ja, sollen wir zusammen diese Ensemble machen? Hopkins & Smith und Montserrat, Jordi und ich. Natürlich habe ich ja gesagt. Was konnte ich anders sagen? Für mich es war so wie der liebe Gott mit dem Zwinger, ja, du. Und die ersten Jahre waren so unglaublich schön, weil es war alles neu zu entdecken.
0: Dass sie mit altspanischem Repertoire beginnen würden, stand schnell fest. Im Ensemblenamen klingt das an. Hesperion ist die altgriechische Bezeichnung für das weit entfernte Iberien. Die Zahl 20 dahinter steht für das Jahrhundert, aus dem sie musikalisch zurückblickten, auf das weit entfernte goldene Zeitalter Spaniens. Jordi Savall war es dabei wichtig, ein dunkles Kapitel der Geschichte keinesfalls auszublenden, das sich mit der Jahreszahl 1492 ebenso verbindet wie die Entdeckung Amerikas, nämlich die Vertreibung der Juden aus Spanien. Das hat Savall kürzlich in einem Interview am Rande des Mozartfestes in Würzburg noch einmal betont.
2: Von vorne an hatte ich gesagt, die sephardischen Lieder, die ich kannte schon, mussten in eine gleiche Position sein als die klassische Musik von der Hof, von der katholischen Königin, nicht? Und dann haben wir ein Programm gemacht, wo wir gemischt haben, die Lieder von der Zeit von Ferdinand und Isabella und die anonymen sephardischen Lieder.
0: Die Sepharden, wie man die aus Spanien und wenige Jahre später auch aus Portugal vertriebenen Juden bezeichnet, siedelten sich vor allem in anderen Ländern rund um das Mittelmeer an. Sie bewahrten auch in der Diaspora ihre aus dem Kastilischen entwickelte Sprache, das Ladino, und ihre Musik. Dieses Repertoire war für Lorenzo Alpert 1975 eine Entdeckung. Während er mit der Musik vom spanischen Königshof der Isabella von Kastilien und des Ferdinand von Aragon durchaus vertraut war. Dieses royale Repertoire hatte in musikalischen Denkmälereditionen längst auch den Weg in seine südamerikanische Heimat gefunden.
1: Das kannten wir gut, auch in Argentinien zum Beispiel. Cancionero del Palacio, Cancionero de Uppsala, alle diese Sachen kannten wir schon. Für mich damals ganz neu waren diese sephardischen Lieder. Und das kannte er. Jordi war fasziniert davon. Und es waren die Zeiten auch von Thomas Binkley und Andrea von Rahm und Richard Levitt, nur diese Studio der frühen Musik in München. Und da waren diese ganzen Einflüsse von Nordafrika schon ein bisschen drinnen. Hesperion hat es ein bisschen noch mehr nach vorne gebracht.
0: Mit den Mitgliedern des Studio der frühen Musik München erwähnt Lorenzo Alpert hier Pioniere für die Interpretation der spätmittelalterlichen Musik. Um alte Melodieformen wiederzugewinnen, zu denen es kaum schriftliche Aufzeichnungen gibt, orientierten sie sich an noch lebendigen Gesangstraditionen der Volksmusik im Mittelmeerraum. Ebenso verfuhr jetzt Hesperion 20 mit dem sephardischen Repertoire. Als Notengrundlage der Interpretationen diente eine umfangreiche Liedersammlung des sephardischen Musikwissenschaftlers Isaac Levy. In mehreren Bänden hatte er zwischen 1953 und 1973 die Ergebnisse seiner musikethnologischen Feldforschungen veröffentlicht. Der Rest war Improvisation, wie hier in dem Lied El Rey de Francia.
3: 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Die eine schnitzte, die andere nähte. Die jüngste von ihnen stellte Stickrahmen her. Während sie schnitzte und schnitzte, überkam sie die Müdigkeit. Ihre Mutter wollte sie wecken. »Weck mich nicht, meine Mutter. Ich träumte einen Traum voller Glück und Freude.«

0: Die ungemein einfühlsame und schattierungsreiche Stimme von Montserrat Figueras gibt diesen alten Gesängen eine besondere Atmosphäre und Präsenz. Ihr Musizierpartner Lorenzo Alpert beschreibt die 2011 verstorbene Sängerin auch als die gute Seele des Ensembles Hesperion 20.
1: Für mich hat sie immer wunderbar gesungen. Da hatte sie so eine besondere Art, einen Stil. Man konnte sie nicht verwechseln. Und ich kann nicht nur Montserrat als Sängerin denken, ich muss sie als Mensch, als Person denken, an diese, das muss ich auch erwähnen, während die Proben. Wir haben dort Banketten gemacht, einfach Abendessen und danach weitergeprobt, spätabends und so weiter. Und das bringt die Leute zusammen. Wir waren befreundet einfach. Und das alles ist passiert in Jordis und Montserrats Haus. Und Montserrat war immer dabei, hat für uns gekocht. Sie war ein zentrales Mitglied von Hesperion.

0: Ein Heimspiel für die Katalanen Montserrat Figueras und Jordi Savall, dieses Villancico in katalanischer Sprache, Xoleta, Xosso, Si. Allein bin ich, mein Mann ist fort. Es findet sich im Cancionero de Uppsala. Dieser Druck mit spanischer Musik erschien 1556 in Venedig. Seinen heutigen Namen trägt er, weil das einzige noch bekannte Exemplar in der Universitätsbibliothek im schwedischen Uppsala verwahrt wird. Die drei Partien dieses Villancicos ließen sich ohne weiteres auf ein Trio mit Sopran, Gambe und Laute verteilen. Bei den Werken, in denen das Schlagzeug mitspielte, war dagegen Improvisation gefragt. Da profitierte der Blockflötenstudent Alpert von seiner Erfahrung als Schlagzeuger in einer südamerikanischen Folkband. Mit ihr war er zweimal auf Europatournee, bevor er sich zur klassischen Hochschulaufnahmeprüfung in der Schweiz entschloss.
1: Ich kannte natürlich Techniken von der südamerikanischen Volksmusik und ich habe immer gedacht, ja, diese Techniken natürlich können kommen von Einheimischen, das dort gespielt haben, glaube ich nicht. Zum Beispiel diese Art, gewisse Trommel zu spielen, dass man an die Seite schlägt. Es wäre möglich, dass sie kommen auch von Spanien oder von Nordafrika. Man sieht manchmal, dass sie an die Seiten spielen. Und diverse andere Techniken. Ich habe einfach so gespielt und es hat mir Spaß gemacht.
0: Hesperion 20 hatte eben gerade erst begonnen mit der gemeinsamen Suche nach einer historisch angemessenen Besetzung und Interpretationsweise des altspanischen Repertoires. Für einzelne Stücke erweiterte Jordi Savall die Ensemblebesetzung um Gabriel Garrido als zweiten Schlagzeuger, um Ariane Moret und Pere Ros an den Gamben, sowie Pilar Figueras, die Schwester von Montserrat, als Dudelsackspielerin. Savall blieb die letzte Instanz, wenn für ein Stück unterschiedliche Aufführungsvarianten zur Auswahl standen.
1: Weil man so ein Ensemble anfängt, man sagt, wir sind alle gleich. Obwohl wir sind nicht alle gleich, aber man glaubt es gerne. Wir haben sehr viel Freiheiten gehabt, was Schlagzeug betrifft zum Beispiel. Ich habe experimentiert, auch Gabriel Garrido hat experimentiert, dann Jordi hat etwas vorgeschlagen, dann haben wir das so gemacht.
0: In der sephardischen Romanze Moricos, Los Mis Moricos wird der Kampf der Spanier gegen die islamischen Mauren zum Thema. Den historischen Hintergrund bildet eine Schlacht von 1407 um die andalusische Stadt Baeza. Die Instrumentalbegleitung mit Dudelsack und Trommel, für die sich Savall entschied, weckt Assoziationen an die türkische Janitscharenmusik späterer Jahrhunderte.
2: Morisken, meine Morisken, ihr, die ihr meinen Sold verdient, stürmt für mich Baeza, diese von Türmen umgebene Stadt.

0: Bei der Wahl der Perkussionsinstrumente konnte sich Hesperion 20 an einer wertvollen Musikquelle aus Spanien orientieren, den Cantigas de Santa Maria. Mehrere Handschriften überliefern diese geistlichen Gesänge, die König Alfonso X. Von Kastilien und León in der zweiten Hälfte des 13. Jahrhunderts zusammentragen ließ. Illustrationen in diesen Kodizes bilden immer wieder Musiker mit ihren Instrumenten ab.
1: Wir haben damals diese ganzen Miniaturen von die Cantigas von Santa Maria angeguckt. Da gibt es viele Schlagzeuginstrumenten. Und von das Instrumentarium her haben wir das genommen. So, es gibt diese viereckige Trommel, es gibt eine Art Darbuka, es gibt Kastagnetten, Glocken und so weiter. Aber wie das gespielt war, das wissen wir nicht. Ich habe bis jetzt keine richtige, ernste Recherche gefunden über Schlagzeuginstrumente im Mittelalter. Alles, was man heute macht, ist spekulativ.

Mit differenziertem Schlagwerkeinsatz und wirkungsvollen Offbeat-Akzenten verleiht Hesperion 20 diesem temperamentvollen Villancico rhythmischen Drive. Perdi la mia rueca. Ich habe meinen Spinnrocken verloren. Das Stück stammt aus dem Canzionero de Palacio, einer Notenhandschrift, die um 1500 in einem Zeitraum von mehreren Jahrzehnten im Umkreis des Madrider Königshofes entstanden ist. Die Aufnahme bietet auch mehrere Stücke in rein instrumentaler Ausführung, darunter die folgende Fantasia für Zupfinstrument von Luis Milan, einem Musiker des 16. Jahrhunderts aus Valencia. Hopkinson Smith spielt auf der Renaissance-Laute.

0: Im starken Gegensatz zum galanten Ton der höfischen Instrumentalmusik stehen die sephardischen Romanzen, in denen immer wieder Erfahrungen von Unterdrückung und lebensbedrohlichen Situationen nachklingen. Der sephardischen Musik war in dem Doppelalbum die zweite Schallplatte gewidmet. Sie begann mit dem kriegerischen Lied »Prechoneros van e vienen«.
1: Herolde kommen und ziehen durch die Stadt Aragon. Alle Männer, die Söhne haben, müssen in den Krieg ziehen.
0: Hier überließ Lorenzo Alpert das Schlagwerk Gabriel Garrido und griff selbst zu dem Instrument, das er damals studierte, der Blockflöte.
2: Die Melodien und die Texte sind so unglaublich schön und auch sehr aktuell. Es ist keine fremde Musik. Jeder kann das sehr leicht hören und gerührt sein von der Musik. Und ich konnte darüber sehr leicht improvisieren auch mit meinen Flöten. Ich weiß nicht warum, es ist ein Wunder gewesen, weil es ist nicht immer leicht, sowas zu machen. Ich kann nicht viel mehr erzählen, weil es alles passiert intuitiv, empirisch. Es war nur ein pures Gefühl.

0: Jordi Savall erinnert sich, dass Hesperion 20 sein Debütprogramm nur wenige Male vor Publikum präsentiert hatte, als sich das Angebot zu der Schallplattenproduktion ergab.
1: Und dann haben wir gespielt ein Konzert in Basel mit diesem Programm. Monserrat, ich, Hopkinson Smith und Lorenz Albert. Und in diesem Konzert war ein deutscher Produzent, Gerd Berg. Der war der Produzent von EMI, Electrola, und er hat uns gehört. Und dann sofort ist gekommen und sagte, ich möchte mit euch eine Platte aufnehmen mit diesem Programm. Und wir haben gesagt, ja, wunderbar, das war 75. Wir hatten noch keinen Namen gehabt.
0: Auch Lorenzo Alpert steht der legendäre Produzent sofort wieder vor Augen, der in den 1970er Jahren mit Elan und Gespür für interpretatorisch wegweisende Ensembles seine alte Musikreihe EMI Reflexe aufbaute.
2: Herr Berg, ich kann mich an ihn sehr gut erinnern, weil er war so unglaublich offen und enthusiast gegenüber von was wir machten. Er fand alles super. Heutzutage so ein CD zu machen, es ist fast selbstverständlich. Damals eine Schallplatte aufzunehmen, war eine riesige Sache.
0: Für Hesperion 20 bedeutete diese Schallplattenproduktion nicht weniger als den Durchbruch auf dem Musikmarkt. In den folgenden Jahren kamen zu den Produktionen der Reflexe-Reihe noch Aufnahmen für andere Labels. Jordi Savall profilierte sich zunehmend auch solistisch als Gambist und später als Dirigent. 1987 gründete er seine Vokale Capella Reial de Catalunya und als zugehöriges Orchester Le Concert des Nations. 1998 kam das eigene Label Alia Vox hinzu. Einem erweiterten Publikum wurde Savall 1991 durch Die siebente Seite zum Begriff, einen Historienfilm um die französischen Hofgambisten Sainte-Colombe und Marin Marais mit Gérard Depardieu in der Hauptrolle. Savall hatte den Soundtrack aus historischer Musik zusammengestellt und aufgenommen. Als hochvirtuoser Sologambist setzt er sich aber durchaus auch schon in der Schallplattenproduktion von 1975 in Szene. So in drei Recercadas, reich ausgezierten Variationssätzen von Diego Ortiz. Der war zur Mitte des 16. Jahrhunderts Kapellmeister des spanischen Vizekönigs in Neapel.

0: Nach einigen Jahren mit immer mehr Projekten nahm Lorenzo Alpert seinen Abschied von Hesperion 20. Denn die eigene Karriere als Interpret und Dozent für Barockfagott ließ ihm immer weniger Zeit für diese Ensemblearbeit. Der Kontakt zu Jordi Savall besteht aber bis heute. Und geblieben ist auch seine Bewunderung für diesen Ausnahmeinterpreten, an dessen Seite er seinen Weg in die europäische alte Musikszene fand.
1: Der Mann ist einfach so ein Phänomen. Jemand, der so viel Fantasie hat, so viel Durchsetzungsvermögen, sagen wir so, und immer kreativ. Und er hat so seine eigene Welt um seine Instrumente, um seine Bücher. Es ist wirklich so ein großer Mensch, so eine fantastische Persönlichkeit, ein Monster von Kraft einfach.
0: Wenn Jordi Savall auch längst als Dirigent der großen Werke aus Barock, Klassik und früher Romantik in Erscheinung tritt, ist das Gambenrepertoire bis heute seine große Leidenschaft geblieben. Stetig gewachsen ist sein Interesse an Musikkulturen neben der Klassik, wie es sich schon 1975 in der Aufnahme der sephardischen Romanzen ausdrückt.
2: Ich habe gesehen, diese anonyme Lieder, die man memorisiert hat, die man gesungen hat, durch 400 Jahre, waren eine Medizin, um die Ruhe zu finden nach einer chaotischen Zeit, die Hoffnung und auch die Freude, wie wir zusammen sind, nicht? Das ist in alle Kulturen. Deswegen habe ich später arabische Musik kennengelernt, armenische Musik, keltische Musik, Musik von dem Balkan, weil ich fand in dieser Musik etwas Besonderes, das manchmal nicht in der klassischen Musik ist. Das Bedürfnis, dass man überleben kann, dank der Musik nicht.

0: Die sephardische Romanze Por agi paso un cavagero stand am Ende der heutigen historischen Aufnahmen. Wir haben darin die Debütschallplatte des Ensembles Hesperion 20 vorgestellt, ein Doppelalbum mit weltlicher Musik im christlichen und jüdischen Spanien 1450 bis 1550. Es erschien vor 50 Jahren beim Label EMI Reflexe. Sie finden diese Sendung auch auf deutschlandfunk.de und in der Deutschlandfunk-App. Heute in einer Woche geht es an dieser Stelle um den Bassbariton Theo Adam. Er wäre am 1. August 100 Jahre alt geworden. Bernd Haider sagt Danke fürs Zuhören.
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7: Mit Christina Hövelhans. Guten Abend. Bei der Tour de France sind es nur noch ein paar Tage bis Paris und in diesen letzten Tagen müssen die Radprofis schwere Alpenetappen meistern. Bei der ersten heute hat der Ecuadorianer Richard Carapaz bei der Bergankunft gejubelt. Der deutsche Meister Felix Engelhardt kam als 22. ins Ziel.
8: Ausrufezeichen von Felix Engelhardt, der Ulmer mit einem starken Tag bei den Ausreißern, Fragezeichen dagegen rund um Tadej Pogacar. Einer der Helfer des Gesamtführenden musste aufgeben, andere sind offenbar angeschlagen. Nils Politsch konnte seine Helferrolle erfüllen, anders als andere im Team.
9: Brennen ist auf jeden Fall raus, ist ein herber Rückschlag für uns, fürs Team. Ja, wir müssen jetzt noch die 2 Tage überleben. Gott sei Dank fühlt sich Isak und Tadej gut und Felix und ich auch. Adam hat sich heute auch deutlich besser gefühlt schon. Der hat sich zurückfallen lassen, einfach um Kräfte zu sparen für die nächsten 2 Tage. Und dann werden wir schauen, dass wir das nach Hause bringen.
8: Im Rennen wurde Pogacar nicht angegriffen. Er kam mit dem Hauptfeld 4,5 Minuten hinter dem Tagessieger ins Ziel. Pogacar bleibt damit souverän im gelben Trikot. Im Ziel umarmte der Slowene andere Fahrer und trug auch keine Maske. Er machte einen normalen Eindruck. Hinter den Kulissen aber gibt es offenbar Vorsichtsmaßnahmen.
9: Ja gut, wir versuchen uns schon so gut wie möglich zu separieren im Team, um einfach das Risiko zu minimieren. Viele Fahrer sind im Feld krank. Das hört man von jedem Team, dass da irgendwie was rumgeht. Und das gehört einfach zu 3 Wochen dazu. Keine Tour geht zu Ende. Ich bin noch nie eine Tour zu Ende gefahren, wo keine Krankheiten gab.
8: Den fittesten Eindruck machte Richard Carapaz. 3,5 Kilometer vor dem Ziel attackierte der Olympiasieger aus Ecuador aus einer kleinen Ausreißergruppe und fuhr solo zum Sieg. Auch Felix Engelhardt war lange bei den Ausreißern dabei. Am Ende ging die Kraft aus. Der deutsche Meister als 22.

0: Dopingkontrollen. Die Kontrolleure kommen abends in die Teamquartiere, sie stehen aber auch im Ziel parat. Sebastian Krause hat sie dort besucht.
1: So now we are inside the doping control station and here we have two offices to take the samples.
2: Wir gehen in den Kontrollraum hinten links. Hier stehen auf einem Tisch Becher, in die ein Fahrer dann bei der Kontrolle Urin abgeben soll.
1: When he is ready to pee, he can.
2: Wenn der Fahrer bereit ist zu pinkeln, kann er sich einen Becher nehmen und gleich hier zur Toilette gehen.
1: To this toilet room.
2: Die Toilette ist winzig, etwa wie im Flugzeug. Nur, dass die Wände verspiegelt sind und die Tür ist aus Glas, so dass der Kontrolleur von draußen reinschauen und alles beobachten kann.
1: So I need to see if he doesn't cheat.
2: Ich muss schauen, dass der Fahrer nicht betrügt, dass er nicht Fremdurin in den Becher füllt, sondern der Urin tatsächlich von ihm kommt. Deswegen gibt es auch drei Spiegel in der Toilette des Dopingkontrollraums. 90 Milliliter ist die erforderliche Mindestmenge Urin. Hat der Fahrer das geschafft, kommt er raus, setzt sich hin und füllt den Urin in zwei kleine Probenfläschchen. Er versiegelt eigenhändig beide Fläschchen, die später als sogenannte A- und B-Probe ins Labor zur Analyse kommen. 8 Fahrer müssen nach jeder Etappe zur Kontrolle. Der Etappensieger, der Mann in Gelb und 6 weitere Ausgewählte. Die Proben werden in einer Kühlbox gelagert und dann zur Analyse nach Paris ins Dopingkontrolllabor transportiert. Die Ergebnisse gibt es etwa eine Woche später.
0: Und übrigens unterstützt der Profi-Radsport den Anti-Doping-Kampf finanziell mit rund 20 Millionen Euro jährlich. Die Teams zahlen ein, aber auch die Profis selbst, 3% werden dafür von den Preisgeldern abgezogen. Heute sind sie richtig gestartet, die Finals in Hannover, deutsche Meisterschaften in 24 Sportarten. Und das mitten in der Stadt. Beachvolleyball auf dem Opernplatz, Kanu auf dem Maschsee und Turnen in der ZAG-Arena. Mareike Zeck berichtet vom Geräteturnen und vom neuen deutschen Meister im Mehrkampf.
3: Radomir Stelmachs Geschichte im deutschen Turnen beginnt. Vor 4 Jahren ist er aus der Ukraine nach Deutschland geflüchtet und darf jetzt in Hannover zum ersten Mal um die deutschen Meisterschaften mitturnen. Aber von Nervosität bei dem 20-Jährigen keine Spur. Er ließ im Mehrkampf direkt alle hinter sich.
4: Ich war gut vorbereitet, ja, deswegen keine Angst. War mit Kaltkopf und war alles super.
3: Dabei hat er turbulente Monate hinter sich. Mit der deutschen Staatsbürgerschaft lief alles glatt, aber der ukrainische Turnverband gab ihn nicht frei. Erst kurz vor den Finals in Hannover kam das Okay und jetzt darf er international für das deutsche Turnteam antreten. Sein Sieg im nationalen Mehrkampf hat gezeigt, welche Bereicherung er ist, auch wenn noch nicht alles rund lief für ihn.
4: Ich bin nicht sehr zufrieden mit heutiges Wettkampf, ja. Habe heute ein paar Fehler am Boden gemacht, am Sprung und ja, mal schauen, wir haben noch Zeit vor der Europameisterschaft und wir versuchen alles möglich machen.
3: Die anderen deutschen Turner, die sich Hoffnung auf die Europameisterschaften im August machen, patzten am ersten Tag bei den Finals in Hannover und das teilweise deutlich. Andreas Tober vom TK Hannover strahlte allerdings übers ganze Gesicht. Der langjährige Spitzenturner hatte vergangenes Jahr seine internationale Karriere beendet und turnt jetzt seine letzten deutschen Meisterschaften und hat vor seinem Publikum nochmal alle überrascht.
5: Dafür, dass ich eigentlich Rentner bin, in Anführungsstrichen, und das praktisch eigentlich nur noch als Hobby mache, finde ich es einfach schön, dass man sieht, dass wenn man mit Leidenschaft Sachen macht, dass das auch gut werden kann.
3: Toba wurde im Mehrkampf Dritter und kann an den Ringen und am Reck noch um deutsche Meisterschaften kämpfen.
0: Und im Beckenschwimmen gibt es in Hannover eine Premiere. Erstmals werden die deutschen Sprint- und Lagenmeisterschaften ausgetragen. Es gab auch schon die ersten Wettbewerbe. Lars Becker erklärt die beiden neuen Disziplinen und startet mit dem Sprint.
6: Die ersten beiden Titel wurden im 50-Meter-Rückensprint vergeben. Ausscheidungsrennen, 3 K.O.-Runden, nur kurze Pausen. Dynamisch, attraktiv für die Zuschauer und durch die dreimalige Belastung extrem anstrengend für die Athletinnen und Athleten. Die ersten Sprintmeister über 50 Meter Rücken bei der Premiere, Björn Kammann und Lise Seidel.
7: Am Anfang war ich jetzt nicht so ein Fan davon, weil ich dachte so, ja, dieser Schmerz, es tut schon weh. Aber ich glaube, es hat einen sehr, sehr hohen Trainingseffekt. Und deswegen finde ich es eigentlich gut, weil es bringt uns alle nur nach vorne. Und deswegen finde ich es eigentlich ein gutes Ding.
6: Bei den Lagenwettbewerben werden 100 und 200 Meter sowie bei den langen Freistilstrecken auch 400 und 800 Meter kombiniert gewertet, die Zeiten zur Vergleichbarkeit in Punkte umgerechnet und addiert. Die deutsche Elite um Weltmeisterin Anna Elend und Lukas Mertens hat vorgelegt. Bei der Formüberprüfung für die EM im August in Paris gewann der Olympiasieger souverän über 200 Meter Freistil.
8: Eigentlich recht gut dafür, dass wir noch voll im Training stehen und ja, der Zeitpunkt jetzt von den Finals nicht ganz optimal für uns ist, aber

0: Ja, auch gerne. Ist auch wieder ein Wettkampf. Wir haben ja nicht so viele leider. Deswegen nehme ich das natürlich mit und auch die 200. Das ist eigentlich eine meiner Lieblingsstrecken, weil es ein bisschen knackiger ist.
1: Morgen muss Mertens seinen Vorsprung aus dem 200-Meter-Rennen über 100 Meter Freistil verteidigen. Neben Mertens und Elend sind alle deutschen Top-Schwimmer und Schwimmerinnen in Hannover am Start.
2: Und bei den deutschen Meisterschaften im Stabhochsprung auf dem Opernplatz in Hannover gab es für die Athleten eine besondere Herausforderung. Heftiger Wind. Der haushohe Favorit Burkhander Litabere hatte damit Probleme. Ihm gelang kein Versuch. Vom Wind profitieren konnte der neue deutsche Meister Marek Metzger. Der Überraschungssieger übersprang 5,40 Meter.
3: Ich habe einfach am besten davon kapitalisiert, habe meine Sprünge im ersten gemacht. Und ich weiß auch, dass wenn Bo wirklich gut drauf gewesen wäre heute und einfach sein Ding gemacht hätte, dann wäre es auf jeden Fall wesentlich schwerer geworden.
2: Der neue deutsche Stabhochsprungmeister Marek Metzger. Und morgen wird dann aus dem Konjunktiv wohl endlich der Indikativ. Jürgen Klopp wird mit allergrößter Wahrscheinlichkeit als neuer Trainer der Fußballnationalmannschaft der Männer vorgestellt. Der DFB hat zu einer Pressekonferenz eingeladen. Tim Brockmeier.
4: Einladung zur Pressekonferenz Freitag 11 Uhr auf dem Campus in Frankfurt lautet der einfache Titel der Mail des DFB. Dass der Anlass die offizielle Verkündung von Jürgen Klopp als Bundestrainer ist, ist naheliegend, aber zumindest durch die Einladung nicht offiziell bestätigt. Es gilt aber als sehr gesichert, dass die DFB-Gremien noch im Laufe des heutigen Donnerstags, spätestens morgen am frühen Vormittag zusammenkommen und final den Vertrag für Klopp absegnen. Eine grundsätzliche Einigung zwischen dem DFB und Klopp ist längst erzielt, eine zwischen Klopp und seinem bisherigen Arbeitgeber Red Bull ebenfalls, wie der Bundestrainer in Spe bereits erklärte. Neben Klopp werden morgen auf dem Pressekonferenzpodium beim DFB auch Präsident Bernd Neuendorf und Bundesliga-Boss Aki Watzke erwartet. Beide hatten den Deal federführend mit eingefädelt. Der Vertrag mit Klopp soll dem Vernehmen nach bis einschließlich der WM 2030 laufen. Erstmals auf das DFB-Team wird er dann Ende September treffen, wenn innerhalb einer zweiwöchigen Länderspielpause gleich 4 Pflichtspiele in der Nations League anstehen. Das erste am 24.09. in Amsterdam gegen die Niederlande.
2: Und das war's von Sport Aktuell für heute. Mein Name ist Christina Hövelhans und ich wünsche Ihnen einen schönen Abend.
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0: 23 Uhr, die Nachrichten. Zunächst die Übersicht. Bundesgesundheitsministerin Waken soll offenbar Kanzleramtschefin werden. Nach einer Entscheidung des Bundesverfassungsgerichts ist das sogenannte Heizungsgesetz der früheren Ampelregierung nicht übereilt beschlossen worden. Wegen Wettbewerbsverstößen hat die EU-Kommission gegen Google Geldbußen von insgesamt 890 Millionen Euro verhängt. Die Meldungen im Einzelnen. Der Rücktritt von Unionsfraktionschef Spahn hat eine Kabinettsumbildung zur Folge. Bundesgesundheitsministerin Waken soll laut übereinstimmenden Medienberichten Kanzleramtschefin werden. Die CDU-Politikerin würde damit den bisherigen Amtsinhaber frei ablösen, der anstelle Spahns für den Fraktionsvorsitz vorgesehen ist. Waken hatte als Ministerin zuletzt eine Finanzreform der gesetzlichen Krankenversicherung durch Bundestag und Bundesrat gebracht. Das Gesundheitsressort soll CDU-Generalsekretär Linnemann übernehmen. Auf dessen Posten wiederum wechselt den Berichten zufolge die bisherige Schatzmeisterin der CDU, Hoppermann. Außerdem wird gemeldet, dass Digitalstaatssekretär Amthor Bund-Länder-Beauftragter im Kanzleramt wird. Es wird erwartet, dass Bundeskanzler Merz die Personalentscheidungen morgen Vormittag offiziell bekannt gibt. Nach einer Entscheidung des Bundesverfassungsgerichts ist das sogenannte Heizungsgesetz der früheren Ampelregierung nicht übereilt beschlossen worden. Die Karlsruher Richter verwarfen Anträge des früheren CDU-Abgeordneten Heilmann und weiterer Kläger im Zusammenhang mit dem Gebäudeenergiegesetz. Heilmann hatte beklagt, das damalige Gesetzgebungsverfahren habe wegen zu kurzer Beratungszeiten seine Rechte als Abgeordneter eingeschränkt. SPD, Grüne und FDP hatten an ihrem Gesetzentwurf kurzfristig noch mehrere Änderungen vorgenommen. Die Entscheidung des Bundesverfassungsgerichts hat grundsätzlichen Charakter. Abgeordnetenrechte werden demnach nur verletzt, wenn ein öffentliches Verhandeln von Argument und Gegenargument gar nicht ermöglicht wird. Allgemeine Aussagen zur Geschwindigkeit von Gesetzgebungsverfahren im Bundestag indes lasse das Grundgesetz nicht zu. Der Preis für Rohöl der Referenzsorte Brent ist auf 100 Dollar je Barrel gestiegen. Damit setzt sich der Preisanstieg angesichts der anhaltenden Angriffe im Irankrieg fort. Der Preis liegt aber unter dem Jahreshoch von rund 126 Dollar, das Ende April mit dem Beginn des Kriegs erreicht wurde. Zuletzt hatte die vom Iran unterstützte Houthi-Miliz erklärt, sie habe zwei saudi-arabische Tanker im Roten Meer angegriffen. Dies verschärft den Nahostkonflikt weiter und droht zu schwerwiegenderen Versorgungsunterbrechungen zu führen. US-Präsident Trump erklärte, sollten die Houthi erneut Öltanker angreifen, werde es eine bedeutende militärische Bestrafung geben. Das US-Militär flog eine erneute Angriffswelle gegen Ziele im Iran. Der Iran reagierte am Abend mit Angriffen auf eine US-Militärbasis in Kuwait. US-Präsident Trump hat das geplante zivile Atomabkommen mit Saudi-Arabien an die Bedingung geknüpft, dass das Königreich seine Beziehungen zu Israel normalisiert. Dazu muss Riad dem Abraham-Abkommen beitreten, wie Trump auf seiner Online-Plattform schrieb. Das Büro des israelischen Ministerpräsidenten Netanyahu erklärte, das wäre ein historischer Sprung nach vorn für den Frieden im Nahen Osten. Saudi-Arabien macht bislang zur Bedingung, dass es Fortschritte bei der Gründung eines palästinensischen Staates gibt. Das Abraham-Abkommen war während Trumps erster Amtszeit von den Vereinigten Arabischen Emiraten, Bahrain, Marokko und Sudan unterzeichnet worden. Die USA wollen Saudi-Arabien amerikanische Atomtechnologie zur Verfügung stellen. Damit die gestern angekündigte Vereinbarung in Kraft treten kann, muss noch der Kongress in Washington zustimmen. Wegen Wettbewerbsverstößen hat die Europäische Union eine Millionenstrafe gegen Google verhängt. Der Online-Konzern muss 890 Millionen Euro zahlen, wie die Europäische Kommission mitteilte. Google habe eigene Angebote wie Sportergebnisse oder Hotelsuchen in den Suchergebnissen bevorzugt, teilte die Brüsseler Behörde mit. Ähnlich rechtswidrig werde auch im Google Play Store Verfahren, in dem Nutzer Apps herunterladen können. Google kann sich gegen die Strafe vor Gericht wehren. Zuletzt kam es nach ähnlichen Entscheidungen der EU-Kommission zu Gerichtsprozessen, die sich zum Teil über Jahre erstreckten. Der US-Handelsbeauftragte Greer kritisierte die Strafe als Risiko für den transatlantischen Handel. Sie schaffe massive Unsicherheit für US-Exporte von Waren und Dienstleistungen nach Europa. Die US-Regierung hat die Vorladungen von drei Journalisten der New York Times zurückgezogen. Sie reagierte auf Kritik eines Bezirksrichters in Manhattan. Er warf den Regierungsanwälten nachlässige juristische Arbeit vor und betonte, Vorladungen von Journalisten dürften laut Gesetz nur als letztes Mittel in Ermittlungen eingesetzt werden. Die Reporter hatten über Sicherheitsbedenken im Zusammenhang mit einem von Katar gespendeten Air Force One-Flugzeug berichtet, eine Maschine, in der Präsident Trump reist. Das Justizministerium erklärte daraufhin, die Regierung sei besorgt über die Weitergabe von Geheiminformationen. Die New York Times sprach von einer weiteren Eskalation im Bemühen von Präsident Trump, unabhängige Nachrichtenorganisationen einzuschüchtern. In Frankreich sind wegen Waldbränden in der Nähe von Bordeaux fast 21.000 Menschen in Sicherheit gebracht worden. Es seien unter anderem Campingplätze und weitere Ferienunterkünfte im Norden von Cap Ferré geräumt worden, teilten die Einsatzkräfte mit. Der jüngste Brand war gestern in der Nähe der Bucht von Arcachon ausgebrochen. Seither sind nach offiziellen Angaben rund 30 Quadratkilometer Land verbrannt. Starker Wind erschwere die Löscharbeiten. Innenminister Nunes erklärte, in Frankreich seien seit Jahresbeginn mehr als 12.500 Waldbrände registriert worden. In Süd- und Westeuropa sind derzeit mehrere tausend Kräfte gegen das Feuer im Einsatz. Betroffen sind unter anderem die italienischen Inseln Sizilien und Sardinien sowie die Region Kalabrien. In Spanien wurde wegen eines Waldbrands nördlich von Madrid die Schnellzugstrecke zwischen der Hauptstadt und Barcelona vorübergehend gesperrt. Somalische Piraten haben ein Handelsschiff in ihrer Gewalt. Wie die Nachrichtenagentur Reuters meldet, befinden sich an Bord 20 Seeleute, darunter 8 Deutsche. Bei dem Schiff handelt es sich um den unter der Flagge Tansanias fahrenden Tanker MT Asana. Die britische Marinebehörde für Handelsschifffahrt hatte bereits vergangene Woche mitgeteilt, ein Schiff sei im Golf von Aden geentert und in somalische Gewässer manövriert worden. Die Behörde stufte den Vorfall als Kaperung ein. Bei einem Messerangriff in einer Bank in Regensburg ist ein Mensch getötet worden. Der Täter konnte etwa 3 Stunden nach der Tat festgenommen werden. Der bayerische Innenminister Herrmann sprach den Angehörigen des Opfers sein Mitgefühl aus. Zu dem Überfall kam es am Nachmittag. Die Lage blieb lange unübersichtlich. So war zunächst unklar, wie viele Menschen sich in der Bank befanden. Medienberichte, wonach es sich um eine Geiselnahme gehandelt habe, wies die Polizei zurück. Gegen den mutmaßlichen Angreifer, einen deutschen Staatsangehörigen, wird wegen eines Tötungsdelikts sowie wegen des Verdachts eines Raubüberfalls ermittelt. Er soll morgen dem Haftrichter vorgeführt werden. Der Schauspieler Werner Enke ist im Alter von 85 Jahren gestorben. Er wurde vor allem durch den Film »Zur Sache, Schätzchen« von 1968 mit Uschi Glas bekannt. Regie führte Enkes Lebensgefährtin May Spills. Die Komödie lief 2 Jahre lang in den deutschen Kinos. Der gebürtige Berliner schrieb zudem Theaterstücke und zeichnete Cartoons. Radprofi Richard Carapaz aus Ecuador hat die 18. Etappe der Tour de France gewonnen. Er setzte sich auf der 185,2 Kilometer langen Strecke von Voiron nach Ossière-Merlette durch. Es war die erste von 3 Bergetappen in den Alpen. Und hier noch einmal die Übersicht. Bundesgesundheitsministerin Warken soll offenbar Kanzleramtschefin werden. Nach einer Entscheidung des Bundesverfassungsgerichts ist das sogenannte Heizungsgesetz der früheren Ampelregierung nicht übereilt beschlossen worden. Wegen Wettbewerbsverstößen hat die EU-Kommission gegen Google Geldbußen von insgesamt 890 Millionen Euro verhängt. Abschließend das Wetter. In der Nacht im Norden und Nordwesten Wolkenverdichtung, sonst gering bewölkt und auch im Osten abklingende Schauer. 13 bis 6 Grad. Morgen viel Sonne bei nur lockeren Quellwolken. 20 Grad im Nordfriesland bis 30 Grad im Breisgau. Und die weiteren Aussichten: Am Samstag im Norden und Nordwesten wechselnd bewölkt, sonst verbreitet sonnig. Im Südwesten und am Alpenrand ziehen ab dem Nachmittag einzelne Schauer und Gewitter auf. 21 bis 32 Grad. Das waren die Nachrichten.
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2: Jetzt scheint es doch recht schnell zu gehen. Die Personalrochaden in der Bundesregierung und in der Kanzlerpartei. Gesundheitsministerin Waken soll ins Kanzleramt wechseln und CDU-Generalsekretär Linnemann ihr als Gesundheitsminister nachfolgen. Welche weitere Namen kursieren, berichten wir gleich. Der Atomdeal zwischen den USA und Saudi-Arabien beschäftigt uns in dieser Sendung ebenfalls, genauso wie die Millionenstrafe gegen Google. Die EU wird langsam mutiger, meint der Digitalexperte Markus Beckedahl. Er ist hier gleich im Interview. Und auch die Waldbrände in Südeuropa sind Thema. Sie gleichen mancherorts einem flammenden Inferno. In Frankreich werden Zehntausende Menschen evakuiert.
3: Wir machen uns wirklich Sorgen. In manchen Momenten sieht es so aus, als würde sich das Feuer beruhigen, um danach wieder richtig an Fahrt aufzunehmen. Wir haben nicht besonders viele Infos, schauen ständig in den sozialen Netzwerken. Das ist besorgniserregend.
2: Und schon drohen weitere Hitzewellen. Wir berichten gleich ausführlich. Ich bin Jonas Rehse. Guten Abend. Herzlich willkommen zu dieser Tageszusammenfassung im Deutschlandfunk. Sie wäre die erste Frau an der Spitze des Kanzleramts. Nina Waken ist noch Gesundheitsministerin. Jetzt soll sie eine der zentralen Schaltstellen der Macht besetzen. Nach dem Rückzug von Jens Spahn als Fraktionsvorsitzender der Union scheint das Personalpaket für seine Nachfolge Formen anzunehmen. Welche Personalien heute noch so durchgesickert sind, Volker Findhammer.
4: Nach nicht einmal einer Woche scheint das Personalkarussell bereits vollständig aufgelöst zu sein, was Jens Spahn nach seinem durch eine Leihmutterschaft bedingten Rücktritt vom CDU-Fraktionsvorsitz ausgelöst hat. So soll nach dem am Mittwoch bekannt gewordenen Wechsel von Kanzleramtsminister Thorsten Frey an die Spitze der Fraktion jetzt Gesundheitsministerin Nina Waken den Chefposten im Kanzleramt übernehmen. Neuer Gesundheitsminister soll der bisherige Generalsekretär der Partei Carsten Linnemann werden. Damit wäre die Regierungsumbildung komplett, sofern der Kanzler nicht noch weitere Wechsel in Betracht ziehen sollte. Allein die Union braucht dann auch noch eine oder einen neuen Generalsekretär. Auch da rückt wohl mit der bisherigen Schatzmeisterin Franziska Hoppermann eine weitere Frau nach vorne, nachdem Friedrich Merz im ZDF-Sommerinterview auch erklärt hatte.
5: Es hat die Zahl der Frauen unter meinem Vorsitz in der CDU eine große Zahl nach oben gegangen. Ich tue alles, um das noch besser zu machen.
4: Nina Waken wäre die erste Frau auf dem wichtigen Chefposten im Kanzleramt, der maßgeblich für die Koordinierung der Regierungsarbeit verantwortlich ist. Bereits recht früh nach Spahns Rückzug soll Merz sie als Wunschkandidatin gefragt haben, aber wohl auch aus familiären Gründen hatte sie zunächst mit ihrer Zusage gezögert. Waken hat 3 Kinder. Doch schon ins Amt der Gesundheitsministerin war sie dem Wunsch des CDU-Vorsitzenden gefolgt, obwohl das für die Volljuristin ein weitgehend unbekanntes Terrain war. Aber Waken gab sich sogleich entschlossen und problembewusst.
6: Es sind natürlich große Herausforderungen, die da vor uns liegen. Und die Bürger schauen da natürlich sehr konkret drauf. Da gilt es wieder, Vertrauen zurückzugewinnen von den Bürgerinnen und Bürgern. Und die Bürger erwarten da natürlich jetzt auch schnell Reformen.
4: Und dass Nina Waken da schnell und umfassend geliefert hat, hatte wohl auch Friedrich Merz beeindruckt.
7: Sie hat mit sehr viel Mut, mit Augenmaß, mit Ehrlichkeit, mit Empathie eine Reform vorgelegt, die beispielhaft ist für all die großen Reformen, die wir in der Koalition noch leisten wollen.
4: Als Vorsitzende der Frauenunion hatte Waken zudem auch in der Causa Spahn parteiintern wohl nicht mit deutlichen Worten gespart. Dass Carsten Linnemann das Gesundheitsministerium übernehmen soll, überrascht dagegen ein wenig. Denn eigentlich wäre Linnemann, der den meisten im Land wohl durch seinen häufigen Ausspruch
8: »einfach mal machen«
4: bekannt ist, viel lieber Arbeits- und Sozialminister geworden. Aber da musste er der SPD den Vortritt lassen. Doch auch in der Rolle des Generalsekretärs der Partei hatte Linnemann im ersten Jahr der schwarz-roten Koalition keinen leichten Stand. Die sinkenden Umfragewerte machen Partei und Führung nervös. Jetzt muss der Kanzlervertraute die Reform der gesetzlichen Krankenversicherung über die Bühne bringen und sich den nicht geringeren Problemen der Pflegeversicherung stellen. Und das ohne viel Zeit zum Einarbeiten. Und dann ist da noch Philipp Amthor zu erwähnen. Der bisherige parlamentarische Staatssekretär im Digitalministerium soll den Bund-Länder-Beauftragten Michael Meister im Kanzleramt ablösen. Und Kanzler Friedrich Merz behält sich wohl vor, all die Namen noch persönlich offiziell zu verkünden.
2: Das Personalkarussell dreht sich weiter, Volker Findhammer berichtete. Vielleicht hat sich das Ganze auch schon wieder erledigt. Das Erstaunen war groß, als bekannt wurde, dass die USA und Saudi-Arabien ein Atomabkommen vereinbart haben. Saudi-Arabien sollte von den USA dabei unterstützt werden, ein ziviles Atomprogramm aufzubauen. Und das inmitten des Krieges mit dem Iran. Die Angst vor einem Wettrüsten im Nahen Osten ging um. Wenige Stunden später knüpfte Donald Trump dann diesen Deal aber an bestimmte Bedingungen, von denen vorher nicht die Rede war. Alles also nur heiße Luft, Nina Barth.
8: US-Präsident Donald Trump hat klargestellt, den Atomdeal mit Saudi-Arabien wird es nur bei einer Annäherung mit Israel geben. Auf seiner Plattform Truth Social schreibt Trump, die Vereinbarung sei vollständig davon abhängig, dass Saudi-Arabien den Abraham-Abkommen beitrete. Mit den Abraham-Abkommen hatten mehrere arabische Länder 2020, während Trumps erster Amtszeit begonnen, ihre Beziehungen zu Israel zu normalisieren. Die Frage ist nun, hat Trump mit dieser Bedingung auch Saudi-Arabien überrascht? Und vor allem, wird Saudi-Arabien zustimmen? Der demokratische Senator Chris Van Hollen erklärte auf CNN, für ihn wäre es eine Überraschung, sollte Saudi-Arabien sich darauf einlassen. Sie haben wiederholt erklärt, dass eine Voraussetzung für den Beitritt zu den Abraham-Abkommen ein klarer Weg hin zu einem palästinensischen Staat ist, der Seite an Seite in Frieden mit Israel existiert. Saudi-Arabien hat bisher keine Änderung dieser Haltung signalisiert, aber wir werden sehen. Für Israel wäre die Anerkennung durch Saudi-Arabien ein großer diplomatischer Erfolg. Gestern hatten die USA und Saudi-Arabien ein Abkommen zum Aufbau eines zivilen Atomprogramms in Saudi-Arabien geschlossen. Abgeordnete von demokratischer und republikanischer Seite haben schon länger Bedenken gegen eine Atomzusammenarbeit mit Saudi-Arabien geäußert. Die Befürchtung ist, dass sie ein nukleares Wettrüsten in der Region auslösen könnte. Das Abkommen dürfte auch nicht dazu beitragen, die Spannungen im Krieg mit dem Iran abzubauen. So schrieb der demokratische Senator Chris Murphy auf X, die Vereinbarung dürfte Iran noch mehr davon abhalten, sein eigenes Atomprogramm zu begrenzen. Einen Aufschrei der Entrüstung gibt es bisher aber nicht, was aber wohl auch daran liegt, dass die Details der Vereinbarung noch gar nicht bekannt sind. Wir kennen immer noch keine Details, so Van Hollen.
9: We still haven't seen any of the fine print.
8: Keine Details, obwohl zumindest die Eckpfeiler für die Vereinbarung gestern unterschrieben wurden. Die US-Regierung hat mitgeteilt, dass sie Saudi-Arabien beim Aufbau eines zivilen Atomprogramms helfen wolle und die Energieminister beider Länder eine entsprechende Vereinbarung unterzeichnet hätten. Außerdem sei ein bilaterales Abkommen zu Sicherheitskontrollen unterzeichnet worden. Trump schreibt auf Truth Social, dass die Vereinbarung keine Anreicherung von Material beinhalte. Er meint damit offenbar, dass Saudi-Arabien im Rahmen des Abkommens selbst kein Uran anreichern darf oder nur unter strenger Aufsicht. Auch US-Außenminister Marco Rubio ist bemüht, Sicherheitsbedenken zu beruhigen.
10: Any agreement that we're going to make with any country in the world on civil nuclear energy is going to be one that will have safeguards in place to ensure that it can't be turned into a weapons program.
8: Jede Vereinbarung über zivile Kernenergie werde Sicherungsmechanismen enthalten, damit sie nicht in ein Waffenprogramm umgewandelt werden könne. Und Rubio ergänzte, wenn sich Länder dazu entscheiden, dass sie ein friedliches, ziviles Atomprogramm wollen, dann ist es uns lieber, sie machen das mit uns als mit einem anderen Land.
10: And when countries decide they want to pursue a peaceful civil nuclear program, we'd prefer them do it with us than do it with some other country.
8: Der Demokrat Van Hollen bleibt skeptisch.
9: I've said for years,
8: ich sage seit Jahren, ich werde ein Atomabkommen ohne angemessene Sicherheitsvorkehrungen nicht unterstützen. Keine Ahnung, ob die hier enthalten sind. Und Hakeem Jeffries, der Fraktionsführer der Demokraten, empörte sich nicht über den Inhalt, den er gar nicht kennt, sondern über die mangelnde Informationspolitik von Donald Trump. Jeder verantwortungsbewusste Präsident hätte vor der Veröffentlichung erstmal den Kongress informieren lassen, so Jeffries. Der Kongress muss der Vereinbarung ohnehin erst noch zustimmen, innerhalb von 90 Tagen.
2: Vieles bleibt also im Wagen bei diesem vermeintlichen Atomdeal. Wenig erbaulich in diesem Zusammenhang ist auch die aktuelle Entwicklung im Iran-Krieg. Möglicherweise könnte der sich wieder auf den Jemen ausweiten, denn nach den Angriffen der Houthi-Rebellen auf saudi-arabische Öltanker im Roten Meer haben die USA militärische Gegenschläge angedroht. Nina Amin.
11: Nach der Straße von Hormuz am Persischen Golf wird auch die Meerenge Bab el-Mandab im Roten Meer für den Schiffverkehr wieder gefährlicher. Die vom Iran unterstützte Houthi-Miliz im Jemen teilte mit, sie habe 2 Öltanker aus Saudi-Arabien angegriffen.
12: Unsere Streitkräfte haben eine gezielte militärische Operation durchgeführt, die auf 2 saudische Öltanker abzielte. Diese haben gegen das von den Streitkräften verhängte Durchfahrtsverbot im Roten Meer verstoßen. Der Angriff erfolgte mit ballistischen Raketen, Marschflugkörpern und Drohnen. Die Streitkräfte des Jemen haben auch fast 10 Schiffe zum Rückzug und zur Umkehr gezwungen.
11: Mit Streitkräfte meint ein Militärsprecher der Houthi-Miliz deren Kämpfer. Die schiitische Miliz kontrolliert die Hauptstadt Sanaa und weite Teile der Küste am Roten Meer. Seit mehr als 10 Jahren führen die Houthi, unterstützt vom Iran, einen Bürgerkrieg gegen die international anerkannte jemenitische Regierung im Süden des Landes. Die wiederum hat Saudi-Arabien hinter sich. Die saudische Verkehrsbehörde bestätigte einen Vorfall im Roten Meer. Nach Angaben des Kapitäns wurde ein Schiff von einem unbekannten Geschoss getroffen, das Feuer auslöste. Der Angriff verstoße gegen das Völkerrecht und das Prinzip der sicheren Passage von Handelsschiffen. Kapitän Haitham Shaban aus Beirut berät internationale Seeschifffahrtsorganisationen. Er warnt im arabischen Fernsehen vor den Folgen für die Weltwirtschaft.
12: Die Mehrheit der Reeder und Schifffahrtsgesellschaften könnten gezwungen sein, ihre Schiffe nicht mehr durch die Bab al-Mandab-Straße fahren zu lassen. Dies ist ein Zeichen für das rücksichtslose Vorgehen der Houthi. Wir stehen vor einem massiven Chaos in den Lieferketten. 4 Schiffe haben bereits die Route verlassen und werden den Weg über das Kap der Guten Hoffnung nehmen. Dies wird die Seereise um einen zusätzlichen Monat verlängern.
11: Bislang richten sich die Houthi-Angriffe im Roten Meer auf Saudi-Arabien. Das Königreich nutzt als größter Erdölexporteur die Meerenge Bab el-Mandab vor Jemens Küste zunehmend als Alternative für den Transport nach Asien. Auch um die durch den Iran immer wieder blockierte Straße von Hormuz zu umgehen. Die Houthi hatten am Montag verkündet, Schiffe aus Saudi-Arabien dürften nicht mehr durch das Rote Meer passieren. Diese Ankündigung kam rund eine Woche nach einer neuen Konfrontation mit Saudi-Arabien. Einen mehrjährigen Waffenstillstand mit dem benachbarten Königreich erklärten die Houthi damit für hinfällig.
2: Und in Anbetracht dieser Entwicklung ist der Ölpreis auf den höchsten Stand seit 2 Monaten gestiegen. Zu unserem nächsten Thema. Die Strafen häufen sich. Eine 500 Millionen Euro Bußgeld für Apple, 200 Millionen Euro für Meta. Jetzt muss Google die Rekordstrafe von 890 Millionen Euro zahlen, wegen Verstößen gegen das Gesetz für digitale Märkte in Europa. Und das ein Tag, bevor ein Zolldeal mit den USA ausläuft. Moritz Küpper aus Brüssel.
13: Die Ankündigung einer Rekordstrafe, sie kam recht nüchtern rüber.
14: Google has just been fined 890 million euro for 2 breaches of the Digital Markets Act.
13: Gegen Google sei eine Strafe in Höhe von 890 Millionen Euro verhängt worden, so ein Sprecher der EU-Kommission, da der Konzern zweimal gegen den Digital Markets Act, kurz DMA, verstoßen habe. Zum einen gehe es darum, dass Google bei seiner Suchmaschine eigene Dienste bevorzuge, zum anderen gehe es um Googles App Store.
14: 90% of online searches in the EU are carried out through Google Search.
13: 90% der Online-Suche in der EU würden bei Google stattfinden. Das zeige die Bedeutung als Gatekeeper, so der Sprecher der EU-Kommission. Google bevorzuge jedoch bei dieser Suchmaschine seine eigenen Dienste, beispielsweise beim Thema Shopping, Hotels oder Transport.
14: Think of Google Shopping, Hotels and Transport more prominently.
13: 460 Millionen Euro betrage die Strafe in diesem Fall. 430 Millionen Euro wurden verhängt, weil Google App-Entwicklern nicht erlaube, den Verbrauchern kostenlose oder günstigere Angebote außerhalb des Google Play Stores zu zeigen. Zwar dürfe Google für die Vermittlung neuer Kundinnen und Kunden eine Gebühr verlangen, erklärte die Kommission. Die Höhe der verlangten Gebühren und deren Dauer gingen jedoch über das hinaus, was nach dem DMA zulässig sei. Der Konzern habe nun 60 Tage Zeit, seine Dienste anzupassen. Google selbst kritisierte, die Entscheidung der Kommission mache seine Produkte schlechter. Um die Vorschriften einzuhalten, müsse das Unternehmen Echtzeitsuchfunktionen entfernen und Sicherheitsvorkehrungen bei Google Play aufheben. Obwohl es eine Rekordstrafe ist, gibt es auch Kritik.
15: Viele würden schwarz fahren, wenn die Strafe günstiger ist als der Fahrschein. Die Höhe der Strafe ist enttäuschend, steht in keinem Verhältnis zu dem Schaden, den Google der europäischen Wirtschaft zugefügt hat.
13: So Alexandra Gese, grüne Europaabgeordnete, zuständig für Digitalpolitik. Die Strafe würde Google aus der Portokasse zahlen.
15: Der Konzern hat gerade einen Rekordgewinn von fast 120 Milliarden erzielt. Jetzt kommt es darauf an, dass die EU konsequent tägliche Zwangsgelder verhängt, bis Google wieder einen fairen Wettbewerb im digitalen Raum ermöglicht.
16: Angesichts des wirtschaftlichen Schadens, der in Europa in den vergangenen 15 oder 18 Jahren entstanden ist, sind die beiden Strafen gegen Google in Höhe von 890 Millionen Euro aber zu niedrig.
13: Pflichtet ihr auch der EVP-Parlamentskollege Andreas Schwab bei.
16: Man muss wahrscheinlich sagen, die Kommission kneift. Vielleicht auch, weil der amerikanische Präsident möglicherweise reagiert.
13: Denn nach einer Milliardenstrafe gegen Google im vergangenen Jahr hatte US-Präsident Donald Trump mit Zöllen gedroht. Die Entscheidung nun fällt in einen brisanten Zeitraum. Am morgigen Freitag endet der zeitliche Rahmen für die von den USA gegenüber der EU erhobenen Einfuhrzölle. Theoretisch kann Trump das gleiche Handelsgesetz heranziehen, um auf Basis eines anderen Paragraphen neue, höhere Zölle zu verhängen, was das vor etwa einem Jahr geschlossene Turnberry-Abkommen mit der EU wieder gefährden könnte.
2: Ja, und dementsprechend haben die USA bereits die Rekordstrafe für Google scharf kritisiert. Sie berge ein echtes Risiko für den transatlantischen Handel, so der US-Handelsbeauftragte. Wird die EU mutiger in der Durchsetzung ihrer Rechte? Darüber konnte ich vor der Sendung mit Markus Beckedahl sprechen. Er ist Geschäftsführer vom Zentrum für Digitalrechte und Demokratie. Meine erste Frage an ihn. 890 Millionen Euro, ist das eine gerechte Strafe für Google?
17: Ja, es kommt ganz darauf an, wie man das Ganze bewertet. Also die Höchststrafe, die möglich gewesen wäre, die die EU-Kommission an Google vergeben kann, liegt bei rund 40 Milliarden. Die eine Milliarde rund, die heute als Strafe ausgegeben worden sind, muss man auch in Relation ziehen zu den aktuellen Gewinnzahlen von Google. Allein im letzten Quartal hat Google rund 112 Milliarden Dollar Gewinn gemacht. Das heißt, das ist ein Tropfen auf dem heißen Stein.
2: Ja. Zwei Dinge werden ja Google bzw. der Mutterfirma Alphabet vorgeworfen. Die Internetsuche und da die eigenen Dienste zu bevorzugen und bei den App Stores quasi Alternativen zu benachteiligen. Warum ist das so schlimm?
17: Also wir haben hier den Missbrauch von einer Marktmacht, die Google auf zwei verschiedenen Märkten monopolartig hat. Bei der Suche reden wir von 90% Marktanteil in Deutschland. Das heißt, 9 von 10 Menschen in Deutschland suchen mit Google, obwohl es auch Alternativen wie beispielsweise die deutsche Suchmaschine Ecosia gibt. Und wenn 90% bei Google suchen, dann findet man in der Regel sehr prominent oben Google-Dienste, die dann auch vorgeschaltet sind vor allen anderen Diensten, wo beispielsweise man andere Preisvergleiche auf Google-Basis bekommt, wo, wenn man nach Reisen sucht, erstmal irgendwelche Reiseanbieter findet, die Google empfiehlt, die bei Google Geld ausgegeben haben. Das heißt, Google nutzt seine marktbeherrschende Stellung, um seine eigenen Dienste gegenüber der Konkurrenz zu bevorzugen. Das ist der eine Vorwurf. Mhm. Der andere Vorwurf ist, dass Google sein Monopol im Android-Markt missbraucht. Das bedeutet, fast mindestens 7 bis 8 von 10 Personen in Deutschland haben Android von Google auf ihren Smartphones und müssen dort den Play Store nutzen. Und Google hält jedes Mal, wenn in Apps eine Transaktion stattfindet, das heißt, wenn wir über eine App beispielsweise einen App-Anbieter bezahlen, ein Musikabo dort nutzen und so weiter, die Hand auf und verlangt bis zu 30% Provision dafür. Und natürlich würden gern diese ganzen App-Anbieter auch gerne über einen anderen Weg Geld verdienen, um Google nicht jedes Mal 30% abgeben zu müssen. Und Google hat das bisher verhindert und deswegen wird Google jetzt auch bestraft.
2: Also das heißt, Google hat ein Monopol und nutzt es aus, um dieses auch noch zu stärken.
17: Google hat sogar verschiedene Monopole. Wir reden hier nur über das Monopol bei der Suche und das Monopol auf Android-Handys. Und das hat Google sehr gut ausgenutzt, um sich persönliche Vorteile gegenüber der Konkurrenz zu verschaffen und seine eigenen Monopole damit immer weiter auszubauen.
2: Jetzt ist der Versuch von der EU-Kommission, dieses Monopol etwas einzuschränken mit diesen Strafzahlungen. Diese Vorwürfe sind ja nicht neu. Jetzt hat die EU-Kommission aber erstmal die Möglichkeit, über den Digital Markets Act Strafen auszusprechen. Liegt die Härte dieses Beschlusses vielleicht dann nicht im Geld, sondern in den technischen Auflagen?
17: Also es ist erstmal gut, dass endlich etwas passiert. Das war so der Running Gag in Brüssel und darüber hinaus. Wann findet die EU-Kommission endlich mal raus, dass Google seine Marktmacht seit vielen Jahren missbraucht? Und jetzt traut man sich endlich mal gegen Google vorzugehen, wenn auch nicht so umfänglich, wie ich und viele andere sich das wünschen würden. Hier hat man auf jeden Fall sicherlich noch Angst vor Reaktionen der Trump-Regierung in den USA, die sich natürlich schützend vor Google und Co. wirft. Aber es ist zumindest mal ein erster Schritt, mit dieser Strafe vorzugehen und auch Google aufzufordern, innerhalb von 60 Tagen endlich mal etwas zu tun, dass dieser eigene Missbrauch der Marktmacht eingeschränkt wird und mehr Wettbewerb ermöglicht werden kann.
2: Sie haben es schon gesagt. Die USA haben jetzt auch diese Milliardenstrafe gegen Google kritisiert. Wird Europa da wirklich mutiger in Ihren Augen?
17: Ja, Europa wird etwas mutiger, aber das ist auch dringend Zeit. Also wir haben uns viel zu lange Zeit gelassen, gegen diese Missbrauch der Marktstellung vorzugehen. Es gibt so ein Beispiel aus Deutschland. Das Unternehmen Idealo, eine Preisvergleichsseite, geht seit über einem Jahrzehnt vor Gericht gegen Google vor und bekommt bei jeder Instanz immer wieder Recht zugesprochen, dass Google durch quasi die Bevorzugung der eigenen Preisvergleichsseiten dieses Konkurrenzunternehmen Idealo benachteiligt, aber nichts ändert sich. Und jetzt ist halt Hoffnung da, dass endlich mal die EU-Kommission die Werkzeuge, die seit Jahren ja fertig sind, wie der Digital Markets Act oder Digital Services Act, konsequent durchsetzt, damit endlich mal Wettbewerb ermöglicht werden kann.
2: Schärfere Gesetze, Strafen, Urteile, das sind das eine. Um eine Abhängigkeit vielleicht von Alphabet oder anderen US-Tech-Riesen, Meta oder Apple zu verringern. Was kann denn Europa noch tun? Vielleicht auch, um eigene Anbieter zu stärken oder um diese Monopole aufzuweichen?
17: Also erstmal ist es dringend notwendig, halt unsere Regeln zur Plattformregulierung konsequent und engagiert durchzusetzen und damit Wettbewerb ermöglicht wird, damit Demokratie geschützt wird, damit Meinungsfreiheit gesichert werden kann. Aber wir müssen auch endlich mal digital souveräner werden. Das heißt, wir müssen bei uns Alternativen stärken, Alternativen fördern, die im Idealfall offener sind, die im Idealfall auf offenen Standards beruhen, die uns ermöglichen, Wettbewerber bei uns groß werden zu lassen, damit wir auch als Verbraucherinnen endlich mal die Wahlfreiheit haben und nicht an einzelne Monopole gefesselt sind.
2: Und wie kann man das genau konkret machen?
17: Das kann man konkret machen, indem es beispielsweise endlich mal konkrete Fördertöpfe gibt, die nicht nur irgendwie wenige Millionen zur Verfügung stellen, sondern dass halt viel mehr Geld investiert wird. Wir haben eine Bundesregierung im Moment, die 500 Milliarden Euro in Infrastruktur stecken will. Dabei wird nur ein ganz geringer Punkt in digitale Infrastruktur gesetzt. Wir müssen allmählich mal begreifen, dass digitale Infrastrukturen relevant sind für eine Demokratie und für einen Rechtsstaat. Und wir müssen dort gemeinwohlorientierte digitale Infrastrukturen stärken, wo bisher nur wenige private Unternehmen quasi Monopole haben, damit wir eine lebenswertere digitale Welt bekommen.
2: Also um das nochmal kurz zusammenzufassen, Sie sagen, die Regeln innerhalb der EU, um sich zu schützen und um Monopole aufzubrechen, die reichen eigentlich aus. Man bräuchte jetzt aber auch noch Investitionen, Fördergelder, um die eigenen Anbieter zu stärken.
17: Wir müssen unsere Regeln konsequent und motiviert durchsetzen, damit Konkurrenz überhaupt eine Chance hat. Und die Konkurrenz, die ja bisher aus vielen kleinen Unternehmen in Europa besteht, die müssen wir dort stärken, damit sie größer werden und bessere Produkte schaffen können.
2: Google muss eine Rekordstrafe zahlen, weil sie Wettbewerber benachteiligt. Dazu war das Markus Beckedahl hier im Gespräch, der Geschäftsführer vom Zentrum für Digitalrechte und Demokratie. Hier im Deutschlandfunk um 11:55 und dann damit kommen wir zu unseren Kurznachrichten in dieser Sendung. Das Bundesverfassungsgericht hat eine Klage zum Heizungsgesetz verworfen. Die Richter stellten klar, es gebe kein verfassungsrechtliches Tempolimit im Gesetzgebungsverfahren. Andreas Fischer.
18: Geklagt hatte 2023 ein CDU-Abgeordneter, der mittlerweile nicht mehr im Bundestag sitzt. Damals war die Union in der Opposition. Die aktuelle Fraktionsspitze ist froh über das Urteil. Der erste parlamentarische Geschäftsführer Steffen Bilger spricht von einer positiven Nachricht für das Parlament. Das Urteil unterstreiche dessen Autonomie und sorge für Rechtssicherheit. In der Regierung will die Union jetzt selbst Gesetze schnell durch den Bundestag bringen, zum Beispiel vor kurzem die Krankenkassenreform. Auch Johannes Fechner, parlamentarischer Geschäftsführer beim Koalitionspartner SPD, sieht das Urteil als Bestätigung, dass man schnelle Entscheidungen im Bundestag treffen könne. Die Reaktionen der Opposition fallen gemischt aus. Irene Mihalic von den Grünen sagt, es sei gut, dass das Gericht nicht zu tief in die Verfahrensgestaltung bei der Gesetzgebung eingreife. Es sei aber auch Aufgabe des Parlaments und insbesondere der Mehrheit, mit diesem Entscheidungsspielraum vernünftig umzugehen. Ähnlich klingt der Appell aus der AfD-Fraktion. Von dort heißt es, aus dem heutigen Verfahren dürfe kein Freibrief für die Regierung und die Bundestagsmehrheit werden, weitere Gesetze im Hauruck-Verfahren durchzusetzen.
2: Künftig sollen Kassenbons digital werden. Das sieht ein Gesetzentwurf des Bundesfinanzministeriums vor. Jörg Münchenberg.
19: Demnach sollen Unternehmen mit einem Jahresumsatz von mehr als 100.000 Euro verpflichtet werden, elektronische Kassensysteme einzuführen. Eine solche Registrierkasse verfügt über ein elektronisches Aufzeichnungssystem, bei dem jede einzelne Zahlung oder ein anderer Vorgang digital erfasst werden. Die Aufzeichnung ist dabei durch eine sogenannte technische Sicherheitseinrichtung besonders geschützt und damit deutlich weniger missbrauchsanfällig. Im Gegenzug zu den sogenannten offenen Ladenkassen, bei der die Aufzeichnungen noch händisch dokumentiert werden müssen. Laut Finanzministerium sind von den insgesamt 2,2 Millionen Registrierkassen hierzulande noch 114.000 offene und damit laut Ermittlern betrugsanfällige Ladenkassen in Gebrauch, die dann größtenteils bis 2028 ersetzt werden müssten. Auch vom Kassenbon will sich das Finanzministerium nicht verabschieden, wie eigentlich noch im Koalitionsvertrag vorgesehen. Die Bons sollen aber nun größtenteils digitalisiert werden, auch um den Bürokratieabbau weiter voranzutreiben. Demnach sollen die Kassenbons vorrangig elektronisch ausgegeben werden, also in Form eines QR-Codes oder per E-Mail. Beides ist schon heute möglich und wird auch schon angewendet. Mit seinem Gesetzentwurf stellt sich also Finanzminister Lars Klingbeil, SPD, gegen Forderungen nicht zuletzt aus der CSU, die Bonpflicht abzuschaffen. Selbst bei Kleinstbeträgen soll die Pflicht laut Gesetzentwurf weiter Bestand haben, einfach weil auch in Kiosken oder Imbissen teilweise systematisch Steuern hinterzogen werden. Die Pflicht zur Bereitstellung von elektronischen Belegen soll ebenfalls ab 2028 gelten.
2: US-Außenminister Rubio und sein russischer Amtskollege Lavrov haben bei einem Treffen in Manila über den Krieg in der Ukraine gesprochen. Thorsten Iffland.
20: Die Initiative für das Treffen ging von US-amerikanischer Seite aus, melden russische Medien. Das Gespräch dauerte demnach nur eine gute halbe Stunde. Wie das russische Außenministerium mitteilte, warnte Lavrov die USA vor weiteren Waffenlieferungen an die Ukraine. Lavrov prangerte eine, so wörtlich, destabilisierende Politik der europäischen Länder an. Russland sei dennoch zu einer politisch-diplomatischen Lösung des Konflikts bereit, so Lavrov weiter. Rubio bezeichnete das Gespräch als gut und offen. Für ein Friedensabkommen sei aber noch viel Arbeit nötig. Der US-Außenminister betonte erneut die Bereitschaft der Vereinigten Staaten, bei der Suche einer Friedenslösung zu helfen. In dem kurzen Treffen in der philippinischen Hauptstadt ging es auch um die Lage im Irankrieg und um die Wiederaufnahme der Kontakte zwischen der US-Raumfahrtbehörde NASA und der russischen Raumfahrtagentur Roskosmos.
2: Bundesaußenminister Wadephul hat ein Ende des faktischen Ausschlusses Südafrikas aus der G20-Gruppe durch die USA gefordert. Georg Schwarte.
0: Südafrika ist ein unverzichtbares Mitglied der G20-Gruppe der wichtigsten Industrienationen. In einer Grundsatzrede vor Studenten im südafrikanischen Johannesburg hat Außenminister Wadephoel sich offen gegen die Entscheidung von US-Präsident Trump gestellt, Südafrika nicht zum nächsten G20-Gipfel unter amerikanischer Führung in Miami im Dezember des Jahres einzuladen. Das könne in niemandes Interesse sein. Südafrika auszuschließen bedeute, eine bedeutende afrikanische Stimme und zugleich ein wirtschaftliches Kraftzentrum Afrikas zu ignorieren, so Wadephoel auf seiner dritten und letzten Station seiner Afrikareise. US-Präsident Trump streitet sich seit Monaten mit der südafrikanischen Regierung und wirft ihr Genozid an weißen Bauern vor. Wadephoel stellte sich dagegen heute an die Seite des G20-Gründungsmitgliedes Südafrika und sagte, gerade in Zeiten wirtschaftlicher und globaler Unsicherheit brauche es mehr, nicht weniger Kooperation. Mit Blick auf die Vereinten Nationen sagte der deutsche Minister, der afrikanische Kontinent verdiene eine Repräsentanz im UN-Sicherheitsrat, in dem Afrika bisher nicht dauerhaft vertreten ist. Während Südafrika allerdings mit Blick auf den Ukraine- und Gaza-Krieg dezidiert andere Positionen als Deutschland vertritt, verteidigte Wadephoel die deutsch-südafrikanischen Beziehungen. Wir sind uns gelegentlich einig, nicht einig zu sein, aber beide Staaten, so Wadephoel, seien den internationalen Prinzipien des Rechts verpflichtet. Wadephoel trifft später am Tag noch seinen südafrikanischen Amtskollegen sowie den südafrikanischen Präsidenten Ramaphosa, bevor er morgen nach Berlin zurückkehrt.
2: Bei einem Messerangriff in einer Bank in Regensburg ist ein Mensch getötet worden. Andreas Wehnleder.
21: Gegen 15 Uhr ist der Polizei der Messerangriff in der Bank gemeldet worden. Sie rückte mit einem Großaufgebot an. Die Umgebung rund um die Bankfiliale sperrten die Polizisten großflächig ab. Hubschrauber waren im Einsatz und neben dem SEK wurde auch eine Verhandlungsgruppe alarmiert. Die versuchte, Kontakt zum Täter in der Bank aufzunehmen. Zu diesem Zeitpunkt befanden sich zwei Menschen noch im Gebäude, die aber sicher aus der Filiale geholt werden konnten, sagt Polizeisprecher Jonas Kraus.
22: Wir haben weiter zwei Personen aus dem Gebäude evakuiert, zu denen keinen Kontakt zum Täter bestanden hat. Und die zwei Personen sind augenscheinlich unverletzt, sind aber vorsorglich von einem Arzt angeschaut worden.
21: Nachdem die beiden Menschen befreit werden konnten, erfolgte der Zugriff. Das SEK gelang ins Gebäude und konnte den mutmaßlichen Täter dort festnehmen.
22: Ja, der Zugriff ist jetzt schon einige Minuten her. Da war es so, dass das Sondereinsatzkommando, das spezialisiert ist dafür, ist in das Gebäude eingedrungen und hat den Tatverdächtigen festgenommen.
21: Bei dem festgenommenen Verdächtigen handelt es sich um einen 20-jährigen Deutschen, so die Polizei. Er soll heute Nachmittag einen Mann in der Filiale mit einem Messer niedergestochen haben. Dieser konnte zwar noch schwer verletzt ins Krankenhaus gebracht werden, verstarb dort aber an seinen Verletzungen.
2: Und den Tag an den Aktienmärkten fasst Robert Minde zusammen.
23: Gleich mehrere Belastungsfaktoren drückten an einem ereignisreichen Tag heute die Stimmung an der Börse. Zum einen gaben Technologieaktien nach, nachdem die Google-Mutter Alphabet in den USA in der Nacht nicht überzeugen konnte. Immer mehr Anleger fragen sich, ob und wie sich die milliardenschweren Investitionen der Tech-Riesen in die neue KI-Technologie rechnen werden. Auch Chip-Aktien gaben nach, nachdem mit ST Microelectronics einer der führenden europäischen Hersteller mit seinem Geschäftsausblick enttäuschte. Im DAX waren auch Infineon-Aktien negativ betroffen. Am Nachmittag verstärkten sich die Verluste, nachdem der Ölpreis für die Nordseesorte Brent wieder über 100 Dollar je Fass gestiegen war, was umgehend Inflationsängste an der Börse verstärkte. Auslöser war ein Angriff auf einen saudi-arabischen Tanker im Roten Meer, womit der Konflikt im Nahen Osten weiter eskalierte. Die EZB hielt ihren Zinssatz erwartungsgemäß unverändert, dürfte die Situation aber genau beobachten. So mancher Marktbeobachter rechnet mit einer erneuten Zinserhöhung, sollten die Öl- und Gaspreise sich nicht wieder beruhigen, wonach es aber im Moment nicht aussieht. All das war zu viel für den DAX. Er knickte am Nachmittag deutlich ein und schloss bei 24.763 Punkten um 1,5% leichter.
2: 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Abschiebungen nach Afghanistan. Das ist ein brisantes Streitthema seit der Machtübernahme der Taliban. Bisher hat Deutschland unter der schwarz-roten Bundesregierung nur Straftäter nach Afghanistan abgeschoben. Das soll sich nun offenbar ändern. Menschenrechtler warnen vor den Folgen. Philipp Eckstein.
24: Die Machtübernahme der Taliban, der überstürzte Abzug der Bundeswehr aus Afghanistan im Sommer 2021. Für die Politik war das ein Schock und für Deutschland gilt seither, Zitat:
25: Die Bundesregierung erkennt die de facto Regierung der Taliban politisch nicht als legitime Regierung Afghanistans an.
24: Keine Anerkennung und jahrelang galt auch keine Abschiebungen in das Land. 2024 änderte die Regierung, damals unter SPD-Kanzler Olaf Scholz, diesen Kurs.
1: Schwerstkriminelle und terroristische Gefährder haben hier nichts verloren.
24: Mit Hilfe von Katar organisierte die damalige Regierung einen ersten Abschiebeflug nach Kabul. 28 verurteilte Straftäter wurden abgeschoben. Nach der Bundestagswahl 2025 vereinbarten CDU, CSU und SPD im Koalitionsvertrag dann, nach Afghanistan abzuschieben, und zwar beginnend mit Straftätern und Gefährdern. Wobei der neue Bundesinnenminister Alexander Dobrindt von der CSU sich dafür einsetzte, dass das auch ohne Hilfe von Staaten wie Katar klappt.
3: Dazu haben wir Gespräche mit den Verantwortlichen in Afghanistan geführt, dass sie ihre Staatsangehörigen wieder zurücknehmen. Diese Gespräche waren erfolgreich.
24: Freute sich Innenminister Dobrindt im vergangenen Jahr. Kurz zuvor hat es zum ersten Mal wieder einen direkten Abschiebeflug nach Kabul gegeben. Im Gegenzug durften die Taliban zwei Diplomaten nach Deutschland entsenden. Insgesamt wurden seit dem Regierungswechsel 173 Männer nach Afghanistan abgeschoben. Zuletzt bekräftigte Dobrindt:
4: Ich halte das nach wie vor für eine zwingend notwendige Maßnahme und werde auch nicht locker lassen, diese Abschiebungen auch in diese Länder wie Afghanistan weiter zu forcieren.
24: Bislang wurden allerdings nur Straftäter abgeschoben. Aber wie bereits im Koalitionsvertrag angekündigt, will die Bundesregierung mehr. Der innenpolitische Sprecher der CDU-CSU-Fraktion Alexander Throm bekräftigt, es sei
5: richtig, dass wir die abzuschiebenden Personen jetzt auch erweitern, insbesondere auf junge alleinreisende Männer, die ausreisepflichtig sind.
24: Das Bundesinnenministerium teilt dazu auf Anfrage mit, Zitat:
6: Weder das geltende Recht noch der Koalitionsvertrag sehen eine Beschränkung auf Straftäter vor.
24: Aus der Opposition kritisiert Marcel Emmerich von den Grünen das als unverantwortlich.
7: Da werden Frauen und Mädchen entrechtet und politische Gegner verfolgt bis hin zum Tod. In so ein Land abzuschieben, ist ein Armutszeugnis in Sachen Menschlichkeit.
24: Fragt man nach, heißt es auch aus dem Auswärtigen Amt, die Menschenrechtslage in Afghanistan habe sich seit der Machtübernahme durch die Taliban kontinuierlich verschlechtert. An dem Ziel der Bundesregierung, mehr Menschen in das Land abzuschieben, ändert das aber nichts.
2: Der Beitrag von Philipp Eckstein. Es sind Zustände, die an Länder erinnern, die in denen Drogenkartelle, Banden oder Milizen mitbestimmen. Gefängnisse, in denen Aufstände erprobt werden, in denen die Wachen korrupt sind und die Insassen allerlei Vorzüge erhalten. Diese Gefängnisse gibt es aber auch hier mitten in Deutschland, in Nordrhein-Westfalen zum Beispiel. In der JVA Siegburg bei Bonn soll jüngst eine Meuterei verhindert worden sein. Es ist eins von gleich mehreren Gefängnissen in NRW, die momentan für Schlagzeilen sorgen. Jonas Panning.
26: Von einer Zäsur sprach Justizminister Limbach heute im Landtag. Mit Messern und Schusswaffen hätten Gefangene einen Aufruhr geplant. So warnte am Montag ein Häftling, der in dem Gefängnis zwischen Köln und Bonn in Untersuchungshaft saß.
27: Die Anstalt hat deswegen sofort Kontakt zum Ministerium und zur Polizei aufgenommen. Und man hat dann entschieden, den Untersuchungshaftbereich am Dienstag zu durchsuchen und die Gefangenen so lange woanders, zum größten Teil auf dem Freistundenhof, unterzubringen.
26: So grünen Politiker Limbach. Eine Hundertschaft der Polizei durchsuchte daraufhin die Zellen und die Küche der Anstalt. Sie fand lediglich 4 Handys und kleinere Mengen Drogen. Der Hinweisgeber, ein Mann, gegen den wegen schweren Raubes ermittelt wird, berichtete auch von einer WhatsApp-Gruppe, in der Häftlinge sich über Aufstandspläne ausgetauscht hätten. NRW-Justizminister Limbach:
27: Wir werten natürlich die Handys aus, die wir bei den Durchsuchungen gefunden haben. Es wird weitere Befragungen geben. Gestern auch wieder Gespräche mit dem Hinweisgebenden Gefangenen gegeben, der uns bisher noch keine Namen von Bediensteten gegeben hat. Und wir müssen in alle Richtungen aufklären, ob es diese Vorbereitung auf eine Meuterei gab oder nicht.
26: Der Häftling, der die Anstaltsleitung gewarnt hatte, wurde aus Sicherheitsgründen mittlerweile in ein anderes Gefängnis verlegt. Ein Wunsch, den er bereits vorher geäußert hatte. Die Ermittler gehen nach Auskunft von Justizminister Limbach auch Hinweisen auf Korruption in der JVA Siegburg nach. So steht im Raum, dass Bedienstete Mobiltelefone und Geld für Insassen in die Anstalt geschmuggelt haben sollen.
27: Wir nehmen diese Hinweise natürlich ernst. Wir brauchen einen korruptionsfreien Strafvollzug. Wir tun alles dafür und gehen deswegen jedem Hinweis nach.
26: Im Mai war bekannt geworden, dass in der Justizvollzugsanstalt Euskirchen gegen 8 Bedienstete wegen möglicher Korruption ermittelt wird. Sie sollen mindestens 3 Häftlinge gegen monatliche Zahlungen Hafterleichterungen ermöglicht haben. Erst vergangene Woche hatte die Polizei die JVA Rheinbach sowie Wohnungen in NRW und Rheinland-Pfalz durchsucht. Hier steht der Verdacht im Raum, dass Justizvollzugsbeamte für Häftlinge verbotene Gegenstände in das Gefängnis geschmuggelt haben sollen.
8: Das Haar in der Suppe ist, glaube ich, auch als Oppositionspolitiker, ich muss mich viel zu oft mit Fragen befassen, was in unserer Justiz in Nordrhein-Westfalen los ist.
26: Sagt Hartmut Ganske, regelmäßig bekäme er Informationen, dass im nordrhein-westfälischen Strafvollzug etwas nicht funktioniere, sagt der Obmann der SPD im Rechtsausschuss.
8: Und da ist es mir fast egal, in Anführungszeichen, ob es um Meuterei, ob es um mögliche Waffen in Anstalten geht, ob es um Schmuggel geht, ob es um Bestechlichkeit von Mitarbeitenden geht. Das ist genau das strukturelle Problem. Es wird viel zu oft über die Justiz leider gesprochen und das negativ, weil Vorwürfe im Raum stehen und das darf nicht sein.
26: Justizminister Limbach von den Grünen hatte bereits vor kurzem Maßnahmen angekündigt. Unter anderem müssen sich Mitarbeiterinnen und Mitarbeiter in NRW-Gefängnissen künftig auf Taschenkontrollen einstellen.
2: Unser Korrespondent für Nordrhein-Westfalen, Jonas Panning. Nach der Hitze kommen die Brände. Schwere Waldbrände halten momentan die Feuerwehren vor allem in Südeuropa in Atem. Mehrere Feuerwehrleute sind bereits gestorben bei dem Versuch, dieses Inferno in den Griff zu bekommen. Besonders schlimm ist es gerade in Frankreich. Hier mussten zehntausende Menschen evakuiert werden, darunter auch zahlreiche Touristen. Caroline Düller.
9: Sabine ist in Lesch-Cap-Ferré geboren, einer Kleinstadt mitten im Urlaubsparadies an der französischen Atlantikküste. Nur gut 100 Meter trennen den Ort noch von den Flammen. Ein beklemmendes Gefühl, erzählt Sabine im französischen Fernsehen. Viele hier erinnern sich noch an die verheerenden Feuer im Sommer 2022. Wir machen uns wirklich Sorgen. In manchen Momenten sieht es so aus, als würde sich das Feuer beruhigen, um danach wieder richtig an Fahrt aufzunehmen. Wir haben nicht besonders viele Infos, schauen ständig in den sozialen Netzwerken. Das ist besorgniserregend. Nach jüngsten Angaben wurden etwa 20.000 Menschen vor den Flammen in Sicherheit gebracht, darunter auch viele Touristen. Mehrere Campingplätze wurden evakuiert, die Menschen in den Gemeindezentren der umliegenden Orte in Sicherheit gebracht. Das Feuer hat bereits eine Fläche von knapp 4.500 Fußballfeldern verwüstet und droht, sich weiter auszubreiten. Die Wetterbedingungen seien momentan ungünstig, so die Präfektin des Département Gironde, Sophie Brocard, bei einem Pressebriefing am Mittag. Etwa 700 Feuerwehrleute sind laut Präfektur im Einsatz und haben eine besonders heikle Aufgabe, wie Marc Vermeulen erklärt. Er leitet den Brand- und Rettungsdienst des Departements. Die Daten von Météo France deuten darauf hin, dass die Temperaturen steigen und der Wind stärker wird. Wenn bestimmte Bedingungen erfüllt sind, reißt das Feuer alles an Brennstoffen mit, erzeugt einen eigenen Sog und wird somit weniger berechenbar. Das Feuer in der beliebten Ferienregion war am Mittwoch ausgebrochen und wurde offenbar versehentlich ausgelöst, wie der zuständige Staatsanwalt von Bordeaux, Renaud Godel, im französischen Radio berichtet.
10: Là, on s'oriente plutôt sur une cause accidentelle, humaine mais accidentelle.

0: Situation climatique qui est la nôtre ici en Gironde.
1: Auch anderswo in Frankreich kämpfen Einsatzkräfte gegen die Flammen, etwa im Département Var an der Mittelmeerküste. Dort hat sich die Lage zwar stabilisiert, könnte sich aber durch hohe Temperaturen und vor allem durch den Mistralwind wieder verschärfen. Seit Jahresbeginn sind in Frankreich etwa 400 Quadratkilometer bei Wald- und Buschbränden abgebrannt. Das geht aus Daten des Europäischen Waldbrandinformationssystems hervor. Viele sprechen von einer neuen Dimension der Waldbrände. Der Sommer ist noch lang und die Feuerwehrleute sind zunehmend erschöpft.
2: Heftige Waldbrände in Südeuropa und dabei ist die Hitzeperiode noch lange nicht vorbei. Das war der Bericht von Caroline Düller. Und damit zur Presseschau mit Lea Marie Meyer.
3: Einige Zeitungen kommentieren bereits die jüngsten Berichte zur Kabinettsumbildung. Demnach soll Bundesgesundheitsministerin Waken neue Kanzleramtschefin werden. Die Wirtschaftswoche meint, das hat mit drei Dingen zu tun. Waken hat als erste in der schwarz-roten Koalition ein wichtiges wie unpopuläres Spargesetz durchbekommen. Waken war außerdem immer loyal dem Bundeskanzler gegenüber. Und zum dritten ist Waken seit vorigem Jahr Chefin der Frauenunion, die in der CDU die 155.000 Frauen unter den Mitgliedern vereint. Und diese Frauen taten zuletzt immer deutlicher ihren Unmut kund, dass die ganzen Boygroups um den Kanzler und Parteichef Merz herum zu einseitig und teilweise blind gegenüber anderen Lebenslagen agierten. Die Augsburger Allgemeine führt aus: An Wakens Stelle übernimmt mit Carsten Linnemann ein Mann ohne Regierungserfahrung, der sich aber wie kein anderer Einsparungen beim Sozialstaat auf die Fahnen geschrieben hat. Einer, der sich wohl kaum damit zufrieden geben wird, die Reformen seiner Vorgängerin zu verwalten, aber auch einer, der sich erst noch beweisen muss. Die Frankfurter Rundschau blickt auf das Atomabkommen zwischen den USA und Saudi-Arabien und kritisiert: Damit provoziert die US-Regierung nicht nur ein atomares Wettrüsten, sondern torpediert auch die eigenen Verhandlungen mit dem Iran. Denn Trump hat die Nuklearvereinbarung kaum an Bedingungen geknüpft. So soll es keine Kontrollen geben, etwa von der Internationalen Atomenergiebehörde. Die Gefahren liegen auf der Hand, meint auch die Lausitzer Rundschau aus Cottbus. Nicht nur der mit den Saudis um die Vorherrschaft konkurrierende Iran könnte noch intensiver als bisher versuchen, die Reste seines Atomprogramms zu retten oder wieder auszubauen. Auch andere Staaten dürften sich bemüßigt fühlen, nachzuziehen. Für Israel könnte eine solche Situation sogar existenzbedrohend werden. Man muss bei allen Teufeln, die in dieser Frage an die Wand gemalt werden, allerdings auch sehen, dass bereits Dutzende Staaten weltweit die Atomkraft friedlich nutzen, ohne gleich an einer Atombombe herumzuschrauben. Die Zeitungen der Mediengruppe Bayern bezweifeln, dass Riad die Kernenergie ausschließlich für die zivile Nutzung ausbauen will. Wenn Saudi-Arabien argumentiert, aus Sorge um seine Energiesicherheit ein Atomprogramm zu benötigen, ist das in etwa so, als würde die Schweiz händeringend nach Käsebezugsquellen suchen. Es gibt wohl kaum Länder, die ähnlich energieautark sind wie der Golfstaat. Die Doppelagenda liegt also offen zutage. Die Saudis streben nicht nach Energie, sondern Atomtechnologie.
2: Danke für diese Presseschau, Lea Marie Meyer. Das war der Tag im Deutschlandfunk. Hier folgt Fazit, Kultur vom Tage, dann mit Eckart Röker Mikrofon. Er hat die Premieren bei den Bregenzer Festspielen im Programm. Ich bin Jonas Rehse, sage danke fürs Zuhören. Gute Nacht.

0: 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Heute ist Freitag, der 24. Juli, 0 Uhr, die Nachrichten. Bundeskanzler Merz will heute die Personalentscheidungen für die Kabinettsumbildung bekannt geben. Das berichten mehrere Medien übereinstimmend. Danach soll Bundesgesundheitsministerin Warken Kanzleramtschefin werden. Die CDU-Politikerin würde damit den bisherigen Amtsinhaber frei ablösen. Dieser ist für den Posten des zurückgetretenen Unionsfraktionschefs Spahn vorgesehen. Warken hatte als Ministerin zuletzt eine Finanzreform der gesetzlichen Krankenversicherung durch Bundestag und Bundesrat gebracht. Das Gesundheitsressort soll CDU-Generalsekretär Linnemann übernehmen. Auf dessen Posten wiederum wechselt den Berichten zufolge die bisherige Schatzmeisterin der CDU, Hoppermann. Außerdem wird gemeldet, dass Digitalstaatssekretär Amthor Bund-Länder-Beauftragter im Kanzleramt wird. Die Bundesregierung prüft den Aufbau einer eigenen Startbasis für Trägerraketen der Bundeswehr, um militärische Satelliten ins All befördern zu können. Das teilte Verteidigungsminister Pistorius bei einem Besuch des Raketenherstellers ESA Aerospace bei München mit. Es gebe keine gesicherte Kommunikation für die Streitkräfte ohne Satelliten im Weltall. Die Kapazitäten der bisherigen Startplätze in Norwegen oder Großbritannien würden künftig aber nicht mehr ausreichen, betonte der SPD-Politiker. Einen möglichen Standort für eine deutsche Basis nannte er nicht. Man stehe am Anfang der Überlegungen. In der Raumfahrtbranche gelte Deutschland wegen seiner dichten Besiedlung als grundsätzlich nicht geeignet. Die meisten europäischen Satelliten werden seit Jahren vom US-Unternehmen SpaceX in die Erdumlaufbahn gebracht. Die US-Regierung hat die neue Milliardenstrafe der EU gegen Google als Quelle für Handelsunsicherheit kritisiert. Die EU behauptet zwar oft, sie strebe nach Stabilität und Vorhersehbarkeit, sagte der Handelsbeauftragte Greer. Diese Maßnahmen führten jedoch zu massiver Unsicherheit für US-Exporte von Waren und Dienstleistungen nach Europa. Die EU-Kommission hatte gestern eine Strafe von insgesamt 890 Millionen Euro gegen die Google-Mutter Alphabet verhängt. Den Behörden zufolge hat Google in der Internetsuche eigene Dienste bevorzugt angezeigt. Zudem habe der Konzern es Drittanbietern von Apps für das Smartphone-Betriebssystem Android erschwert, Nutzer auf alternative App-Stores und eigene Bezahlseiten hinzuweisen. Wegen der Tötung der demokratischen US-Politikerin Hortman und ihres Ehemanns muss der Täter lebenslang ins Gefängnis. Ein Gericht im Bundesstaat Minnesota verhängte gegen den 59-Jährigen zweimal lebenslänglich sowie weitere 40 Jahre Haft. Er hatte sich im Rahmen einer Vereinbarung mit der Staatsanwaltschaft schuldig bekannt, die daraufhin nicht die Todesstrafe forderte. Der Angeklagte gestand auch, auf den demokratischen Politiker Hoffman und dessen Frau geschossen zu haben, die dabei schwer verletzt wurden. Er hatte im Juni vergangenen Jahres als Polizist verkleidet an den Haustüren der Paare geklingelt und dann die Schüsse abgegeben. Der Schriftsteller Salman Rushdie hat zum zweiten Mal vor Gericht von dem Attentat auf ihn im Jahr 2022 berichtet. Rushdie sagte vor einem Bundesgericht in Buffalo im US-Bundesstaat New York aus. Der Angeklagte wurde wegen der Tat bereits verurteilt und verbüßt eine 25-jährige Haftstrafe wegen versuchten Mordes und Körperverletzung. Im aktuellen Prozess geht es um den Vorwurf des Terrorismus. Rushdie erblindete durch die Tat auf einem Auge, erlitt eine Leberschädigung sowie Nervenverletzungen im Arm. Er habe danach viele Alltagsaufgaben neu lernen müssen, sagte er aus. Die Staatsanwaltschaft wirft dem 28 Jahre alten Täter vor, den Schriftsteller angegriffen zu haben, um eine jahrzehntealte iranische Fatwa auszuführen. Die religiöse Anordnung hatte 1989 zur Tötung Rushdies wegen seines Romans »Die satanischen Verse« aufgerufen. Das Wetter. In der Nacht im Norden und Nordwesten Wolkenverdichtung, sonst gering bewölkt und auch im Osten abklingende Schauer. 13 bis 6 Grad. Am Tage viel Sonne bei nur lockeren Quellwolken, 20 Grad in Nordfriesland und bis 30 Grad im Breisgau. Das waren die Nachrichten.
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2: Einen schönen guten Abend. Die Festspiele in Bregenz sind eröffnet. Wir sprechen über die beiden ersten Premieren, Opern von Verdi und Janáček. Dann hören wir, was die Stipendiaten der Villa Massimo in Rom bei ihrem Gastspiel in Weimar zeigen, zu hören bringen. Wir eröffnen eine Fazitreihe über neue Orte für die Kultur und wir besuchen die Kunsthalle Bremen. Dort hat man überrascht und erfreut festgestellt, dass viel mehr Künstlerinnen mit ihren Zeichnungen in der Sammlung vertreten sind als erwartet. Grace Ives ist eine Musikerin aus New York. Hier hören wir sie mit einem ihrer einlullenden Elektro-Pop-Songs, Lullaby.

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Es ist immer eine einzigartige Stimmung. Die Sonne geht unter, die Dämmerung bricht an und auf der Seebühne auf dem Bodensee steigt die Spannung. Gestern wurden die Bregenzer Festspiele eröffnet mit Verdis La Traviata.

0: Herz, Schmerz, Sehnsucht, Verdis Traviata in Bregenz gestern Abend. Heute nun gleich die nächste Premiere, die Ausflüge des Herrn Brocek, eine selten gespielte Oper von Leoš Janáček, aufgeführt im Festspielhaus. Uwe Friedrich wird uns vom Auftakt-Doppelpack berichten. Er ist jetzt live aus Bregenz zugeschaltet. Herr Friedrich, einen schönen guten Abend.
1: Guten Abend.
0: Die Zuschauerinnen und Zuschauer erwarten auf der Seebühne nicht nur mitreißende Musik, sondern immer auch ein spektakuläres Bühnenbild. Diesmal dominiert ein riesiger Spiegel die Szenerie. Wie sieht denn dieser Spiegel aus? Welchen dramaturgischen Sinn erfüllt er denn?
1: Dieser Spiegel ist schon erstmal ungeheuer imposant, sieht zwischendurch durch geschicktes Licht und schon tolle, auch technisch toll gemachte Projektionen dann wirklich aus wie ein Spiegel. Es ist gar keiner, es sind eigentlich Stoffbahnen. Die große Enttäuschung ist aber, dass dieses technisch wahnsinnig aufwendige Teil dann doch relativ wenig macht. Zum dritten Akt, wenn es ans Sterben der Violetta geht, dann implodiert er. Es kommt eine riesige Schwarzkugel raus und geht langsam nach rechts um. Unten ein nicht so ganz subtiles Symbol für den Niedergang und für den Tod. Vorher gibt es sehr viel Wassergeplantsche, es gibt sehr viel Aktion, sehr viel, man muss auch sagen, Rennerei auf dieser riesigen Bühne, die von Paolo Fantin gebaut wurde. Das ist der Standardpartner und Bühnenbildner von Damiano Micheletto, der es enttäuschenderweise aber nicht schafft, die intime Szenen dieser Traviata wirklich klein zu kriegen auf dieser Riesenbühne. Selbst da denkt man noch, ja, wo wuseln sie denn? Wer singt denn gerade? Eigentlich müssten sie doch allein sein in dieser Szene, aber es ist eine ganze Statistenschar drumherum.
0: Das ist natürlich immer ein Problem auf so einer ganz großen Bühne und Sie haben die Rennerei erwähnt, Herr Friedrich. Ich wollte natürlich nach der Regie fragen, vielleicht können Sie noch ein bisschen genauer skizzieren, was sich da im Einzelnen abgespielt hat zwischen diesen Figuren, die ja ganz, ganz intensive Momente da erleben müssen.
1: Es wird verlegt in die 20er Jahre. Das hat natürlich große Möglichkeiten für bunte und glitzernde Kostüme und für Riesenparty im Wasser, Poolparty bei Flora Bervois im ersten Akt und dann im Grunde auch etwas melancholischer gestimmt im Karneval zum Schluss. Und es gibt ja noch die große Szene, wo Alfredo dann Violetta demütigt, als sie zurückgegangen ist nach Paris. Das Problem ist, dass das alles relativ spannungslos geschieht. Die sind arrangiert, die Personen da im Raum. Ja, okay, die sind alle da, wenn sie was zu singen haben. Aber dieses Violetta ist vom Blitz getroffen, die Kurtisane, jetzt hat sie vielleicht doch den richtigen gefunden. Und was sind da für Spannungen zwischen ihm und dem Vater? Das bleibt alles Behauptung letztlich.
0: Der ukrainische Dirigent Kirill Karabitz hat die Aufführung geleitet. Es gibt ja bei diesen Aufführungen im Freien ein ausgeklügeltes Klangverstärkungssystem. Haben denn der Dirigent und die Wiener Symphoniker Verdis Klänge irgendwie kunstvoll phrasieren können?
1: Ich fange mal andersrum an und daran merken Sie, worauf es hinauslaufen wird. Marjuka Teponen ist nämlich die Violetta Valerie und sie muss den Abend im Grunde alleine tragen und macht das bewundernswert großartig. Julien Baer ist der Alfredo Germont und da merkt man deutlich, das ist für ihn eine Grenzpartie. Er bräuchte jemand Hilfreicheren als Kirill Karabitz, der doch sehr rätselhafte Tempi anstößt, der die Spannung auch da immer wieder wegsuppen lässt, sodass dann die große Szene am Ende des ersten Aktes, wo Violetta diese Selbstreflexion hat und auch die Sterbeszene sich doch beträchtlich ziehen. Und das bei einer so kurzen Oper, das ist kein gutes Zeichen.
0: Lassen Sie uns, Herr Friedrich, jetzt über die zweite Premiere sprechen. Heute Abend im Festspielhaus Janáčeks die Ausflüge des Herrn Brocek. Diese Ausflüge haben es ja in sich. Sie führen diesen Herrn Brocek auf den Mond und ins Prag des 15. Jahrhunderts. Was ist das denn für eine Figur, die solche Trips unternimmt?
1: Brocek ist erstmal wahnsinnig unsympathisch. Das ist ein Spießbürger, ein Maulheld, ein Aufschneider. den eigentlich niemand so richtig mag. Er besitzt ein Haus und da wohnt ein Liebespaar, das sich so ein bisschen kabbelt. Der Liebhaber soll eifersüchtig gemacht werden und Brocek rechnet sich ernsthafte Chancen aus bei der jungen Frau. Das ist natürlich vollkommen grotesk. In einem alkoholisierten Traum halluziniert er sich auf den Mond. Das ist eine großartige Künstlersatire. Und dann im zweiten Akt in die Zeit der Hussitenkriege. Das Stück ist ja uraufgeführt worden in der Zeit, als die Tschechische Republik gerade nationale Einheit erlangt hat. Da wird auch zurückgeschaut auf die Geschichte. Ungeheuer melancholisch zum Teil und dann auch wahnsinnig witzig.
0: 1920 in Prag uraufgeführt. Inszeniert hat diese Oper der US-Amerikaner Yuval Sharon. Wie hat er denn diesen satirischen Stoff jetzt in Szene gesetzt?
1: Also erstmal muss ich ihn sehr, sehr, sehr loben dafür, dass dieser Brocek bei ihm nicht wirklich sympathisch wird. Er hat ungeheures Gespür für den Witz, gerade im zweiten Akt auch für die Melancholie des Stücks und für diesen historischen Rückblick. Auch da hat es ungeheure Komik, wenn Brocek sich als Held stilisieren will, sich aber um Kopf und Kragen redet und fast hingerichtet wird. Auf dem Mond, ja, er hat von seinem Bühnen- und Kostümbildner John Bausor sich da eine Art kubistisches Ballett entwerfen lassen. Das finde ich nicht ganz so überzeugend. Das ist einen Dreh zu abstrahiert und dann passiert zwischen den Figuren relativ wenig, was dann im zweiten Akt wirklich, da merkt man, Yuval Sharon kann wirklich was handwerklich, wie er die Leute führt, wie die auch spielen. Das ist ganz, ganz großartig.
0: Jetzt wollen wir natürlich auch über die Musik sprechen, aber zunächst mal einen ganz kurzen Ausschnitt bekommen, einen musikalischen Eindruck.

0: Man merkt es an diesen Klängen. Da ist ziemlich viel Satire drin in dieser Musik von Janáček. Ist das gut rübergekommen?
1: Absolut. Robert Jindra hat die Wiener Symphoniker dirigiert und die haben alles, was diese Musik braucht. Sowohl das melancholisch zurückblickende als auch das scharf konturierte von Pauken und Trompeten, die ja bei Janáček so wahnsinnig wichtig sind. Ich würde jetzt nicht drauf schwören, dass jeder Takt drin ist, aber im zweiten Akt, der gerne stark gekürzt wird, ist doch viel Musik, die ich noch nie im Theater gehört habe. Und auf einmal hat diese Musik so eine lyrische Witz und eine lyrische Melancholie und dazu kommen großartige Sänger. Peter Hoare ist der Brocek, der genau dieses Groteske des eigentlich unsympathischen Manns darstellen kann. Michails Schulpajews ist der Marzal mit einer unfassbar tollen Höhe, das ist sehr heikel geschrieben für den Tenor, und Tatev Baroyan als seine Geliebte. Und dann gibt's ganz, ganz viele kleine Rollen, die auch alle toll besetzt sind. Also heute Abend kann man dann sehr, sehr glücklich aus dem Opernhaus.
0: Also ein absoluter Gewinn, diese Janáček-Rarität bei den Bregenzer Festspielen. Die wurden jetzt eröffnet und von den beiden ersten Premieren hat uns Uwe Friedrich berichtet. Herr Friedrich, Dankeschön, guten Abend.

0: Die Villa Massimo in Rom, das ist ein ganz wichtiger deutscher Kulturort in Italien. Wer den sogenannten Rompreis erhält, der kann dort 10 Monate leben und arbeiten. Künstlerinnen und Künstler aus den Bereichen Architektur, bildende Kunst, Literatur und Musik. Und alle 2 Jahre, da präsentiert die Villa Massimo Arbeiten von 2 akademischen Jahrgängen gleich bei Gastspielen in Deutschland. Unter dem Motto, wo die Zitronen glühen, ist die Villa Massimo diesmal zu Gast in Weimar mit Ausstellungen, Konzerten, Lesungen, Performances und Videoprojektionen. Den Auftakt heute hat Henry Bernhard erlebt. Er ist zugeschaltet. Herr Bernhard, einen schönen guten Abend.
1: Guten Abend.
0: Sie haben uns vorab diese sonderbaren statischen Sounds im Hintergrund geschickt, die wir da gerade hören. Was ist das denn? Was hören wir denn da?
1: Ja, man stelle sich vor, ich liege in einem hüfthohen, von Wänden ummantelten Bett, blaues Licht um mich herum, ringsrum Lautsprecher. Das ist so ein immersives Erlebnis. Das ist eine Installation des Komponisten und Klangkünstlers Sina Fanisani aus dem Iran, der in Deutschland lebt. Und man kann sich da Raum und Klang richtig hingeben. Das Ganze findet statt in der Galerie ACC in Weimar. Und das ist die Schaltstelle des 4-tägigen Festivals, wo die Zitronen glühen in Weimar. Und jeder der 2 Dutzend Ex-Stipendiaten der Villa Massimo, einige in Paaren, haben einen eigenen Raum gestaltet in dieser ACC-Galerie. Und das ACC baut immer neue Räume für Ausstellungen auch. Die sind dann verwinkelt wie ein Hirn. Es gibt auch ganz kleine Kammern, wo man fast reinkriechen muss. Also fast, als ob man in Gedanken reinkriecht. Und dabei, bei dieser Ausstellung, sind dann Autoren, wie zum Beispiel auch Thomas Brosig und David Großmann, 4 Komponisten, Architekten und bildende Künstler. Und die Ausstellung selbst, würde ich sagen, ist eigentlich auch schon ein Exponat. Mhm.
0: Wie kommt es denn, dass diese Villa Massimo jetzt mit ihren ehemaligen Stipendiaten diesmal zu Gast in Weimar ist?
1: Naja, die sind ja immer 10 Monate in Rom, finanziert durch Bundesmittel und sollen dort ihren Freiraum haben, eine inspirierende Atmosphäre. Und vor 20 Jahren ist die Idee entstanden, die sollen in Deutschland zeigen, was da entstanden ist. Und da gibt es dann alle 2 Jahre eine Präsentation in deutschem Bundesland, jeweils die letzten 2 Jahrgänge der Stipendiaten heute. Die sind also gerade entweder 3 Wochen oder 1 Jahr zurück aus Rom. Und jetzt war Thüringen dran und das ist sicher keine Frage, welche Stadt da eigentlich nur in Frage kommt. Natürlich Weimar, geschichtsträchtig, geschichtsschwer. Alle Künstler haben hier auch stattgefunden, um die es hier geht oder tun es noch. Und das sieht auch die Architektin Almut Grüntuch ernst so für ihr Metier. Die war auch mit in Rom und heute eben in Weimar.
2: Weimar ist ja auch eine sehr beliebte Universitätsstadt für Architekturstudierende. Und hier ist natürlich auch der Quellcode der Architekturgeschichte verankert und sichtbar. Ja, und das sieht man auch, wenn man hier durchläuft.
1: Und Almut Grüntuch-Ernst hat mit ihrem Mann in Rom ein besonderes Augenmerk auf die Interaktion zwischen Architektur und Pflanzen gelegt und Bäume vor allem. Und das inspiriert dann auch ihre Arbeit zurück in Deutschland.
0: Stellen denn die Stipendiatinnen und Stipendiaten ausschließlich ihre Ergebnisse vor, die in diesen 10 Monaten in Rom entstanden sind?
1: Ein klares Jein. Das ACC ist ja eine kleine Galerie als das materielle wie intellektuelle Zentrum dieses kleinen Festivals. Und wir sehen und hören dort Ansätze, auch vollendet es, aber vielmehr den Weg dorthin. Das heißt, wir können eigentlich in den Kopf des Künstlers eintreten, sehen und hören, was er oder sie gefunden hat. Und Frank Motz, der Leiter der ACC-Galerie in Weimar, bringt das so auf den Punkt.
3: Es geht also nicht so sehr um das vollendete Werk, weil wir glauben, manchmal ist es interessanter, gerade für Leute wie mich, die von nichts eine Ahnung haben, 2 linke Pfoten, wie man so schön sagt, mal zu sehen, wie haben die das denn gemacht? Was wurde bei Brosig durchgestrichen und drüber geschrieben? Was natürlich bei Nietzsche ganz genauso interessant ist. Also es geht in dieser Ausstellung vor allem um Skizzen, Modelle, Entwürfe, Notizen, auch einzelne Sätze. Die gehören eben zu dieser Show genauso wie vom Künstler und der Künstlerin freigegebene, fast vollendete Werke. Mir selbst geht es so, dass ich dieses gewisse Etwas, was der Künstler eben hat, das ihn von mir unterscheidet, diese Lust am neuen Experimentieren und am künstlerischen Vollziehen, stets bewundert habe, weil es eben nicht in mir steckt.
1: Ja, das sagt Frank Motz, Leiter der ACC-Galerie. Umso größer dann seine eigene Lust an einer Teilhabe an diesen Vorgängen. Und Frank Motz ermöglicht seit 1990, muss man wirklich sagen, in diesem ACC, in dieser Galerie für zeitgenössische Kunst, in einem zunächst besetzten Haus, immer wieder, dass junge Künstler dort auftreten können mit ihren Werken, dass sie sich ausprobieren können. Also wirklich auch eine tolle Arbeit über 35, 36 Jahre jetzt inzwischen.
0: Die Galerie ACC, ist das der einzige Ort in Weimar, an dem ja für 4 Tage die Zitronen glühen?
1: Nein, alle 20, 25 Jahre arbeiten mal die ganz großen Dampfer in Weimar und die kleinen Beiboote zusammen. Neben dem ACC ist das jetzt die Musikhochschule, die Klassikstiftung mit dem Bauhausmuseum, die Gedenkstätte Buchenwald, die Bauhaus-Universität, das Lichthauskino. Und der Eröffnungsfestakt heute war im Römischen Haus. Das ist ja auch ein mythischer Ort. Das ist sozusagen die erste Gestaltwertung des italienischen Klassizismus in Weimar. Als Vorbild die römischen Villen. Und das hat eben diese Bilder, diese Ideen hat Goethe damals aus Rom mitgebracht.
0: Also viele Orte, die da bespielt werden. Wie öffnet sich denn Weimar für den Besuch aus Rom?
1: Es gibt Konzerte, Lesungen, Installationen, Ausstellungen, auch Kunst im öffentlichen Raum. Die Ausstellung im ACC ist noch bis zum 4. Oktober. Im Bauhausmuseum gibt es eine Ausstellung. Am Samstag ist eine lange Nacht der Literatur in der Anna-Amalia-Bibliothek. Da liest unter anderem Thomas Brussig aus seinem neuen Roman. Da geht es, oh Wunder, in Weimar um Eckermann und Goethe. Mhm. Das Lichthauskino hat schon seit einem ganzen Monat eine Filmreihe, eine Stadt als Projektion Rom. Die Musikhochschule ist dabei, da laufen gerade die Meisterkurse und das ist das Schöne, die vier Komponisten, die in der Villa Massimo waren in den letzten zwei Jahren, werden dort auch zu Lehrern. Die Teilnehmer an den Meisterkursen können Kompositionen einreichen, die werden dann angeschaut und am Abend dann auch gespielt mit drei Ensembles. Also da geben die Stipendiaten auch direkt was zurück in Weimar. Auch die Architekten sollen Vorlesungen an der Bauhaus-Universität halten, sicher nicht an diesem Wochenende. Das kommt dann noch der einzige Wermutstropfen, muss man sagen. Dieses ganze Programm wurde eigentlich erst heute bekannt gegeben und das ist relativ schlecht für potenzielle Besucher.
0: Wo die Zitronen glühen, Villa Massimo zu Gast in Weimar. Das Eröffnungswochenende, es dauert bis zum Sonntag. Vielen Dank an Henry Bernhardt.

0: Die australische Indie-Rockband The Rhines mit dem Titel How to Breathe. Sie hören Fazit, die Kultur vom Tage. Vor fast 40 Jahren hat die New Yorker Künstlerinnengruppe Guerilla Girls auf einem großen Plakat gefragt, müssen Frauen nackt sein, um ins Museum zu kommen? Und die Guerilla Girls haben lapidar noch festgestellt, weniger als 5% der Künstler im Metropolitan Museum sind Frauen. Seit Jahrhunderten haben Männer Akademien, Museen, Medien und Ankaufsjurys dominiert und sie haben, das kann man bitter feststellen, sie haben ganze Arbeit geleistet, um Künstlerinnen unsichtbar zu halten und damit vergessen zu machen. Viel hat sich an dem Zahlenverhältnis von Künstlerinnen in Kunstsammlungen bis heute nicht geändert, obwohl es selbstverständlich immer Künstlerinnen gab, und zwar viel mehr als allgemein bekannt. Das zeigt jetzt die Bremer Kunsthalle in der Ausstellung Mehr Frauen, Künstler, Bremer Künstlerinnen auf Papier. Annette Schneider berichtet.
1: Manchmal reicht eine kleine, völlig unverfängliche Idee, um vorherrschende Vorstellungen nachhaltig zu erschüttern. So wie das jüngste Forschungsprojekt der Bremer Kunsthalle, für das Friederike Quander mit ihrer Kollegin Nina Jansen die eigene Sammlung Bremer Handzeichnungen sichtete. Knapp 2000 Blätter von Künstlern und Künstlerinnen seien das gewesen, so die Kuratoren.
2: Das Ergebnis war insofern überraschend, weil wir festgestellt haben, dass ein viel größerer Teil, als man meinen könnte, zunächst von Frauen stand. Also in unserer normalen Sammlung sind Frauen nur zu einer ganz kleinen Prozentzahl vertreten und hier nun in der Ausstellung bestreiten sie fast ein Viertel der Blätter, die zu diesem Bestand gehören.
1: Bedenkt man, dass der Großteil der Arbeiten um 1900 entstand, als Frauen der Zutritt zu Akademien verboten war, erstaunt das Ergebnis von einem Frauenanteil von 24% noch mehr. Diese riesige Diskrepanz zur offiziellen Kunstsammlung erklärt die Wissenschaftlerin so.
2: Das hat damit zu tun, dass es eine regionale Sammlung ist und die Sammlung spiegelt viel mehr die Verhältnisse wider, wie sie tatsächlich sind. Also es gibt viele Bremer Künstlerinnen und die haben dann ihre Blätter auch der Sammlung geschenkt. Der Nachlass ist teilweise von Künstlerinnen hier ans Haus gekommen. Also es spiegelt einfach viel mehr die tatsächliche Zusammensetzung der Kunstschaffenden vor Ort wider.
1: Nun ermöglichen rund 60 Zeichnungen, Aquarelle und Radierungen sowie ein kleiner, kompakter Katalog mit vielen weiteren Abbildungen die Entdeckung der künstlerischen Vielfalt in der als kunstfeindlich verschrieenen calvinistischen Handelsstadt an der Weser. Darunter sind Künstlerinnen, die bereits 1899 einen eigenen Bremer Malerinnenverein mit 46 Mitgliedern gründeten und vor deren Arbeiten selbst die Fachfrau Friederike Quander bekennen muss.
2: Die meisten Künstlerinnen kannte ich nicht. Und das ist das Tolle an der Ausstellung. Man kennt Paula Modersohn-Becker, vielleicht doch Clara Rilke-Westhoff, wenn man hier in Bremen sozialisiert ist. Und dann hört es schon auf, würde ich sagen. Und hier stellen wir jetzt wirklich eine Zahl an Bremer Künstlerinnen vor, wo man dann wirklich viele neue Namen für sich entdecken kann.
1: Marie Bock etwa. Sie zog in die freie, unkonventionelle Künstlerkolonie Worpswede, wo sie großformatige Kohleporträts schuf. Alles ist flüchtig skizziert, bis auf die Gesichter, deren ausgelaugte, erschöpfte Züge sie mit feinstem Strich festhält. Elisabeth Noltenius aquarelliert die mühsame Arbeit des Torfstechens, andere zeichnen Landschaften, Kinderporträts oder Stillleben. Eine Arbeit von Dora Bromberger fällt besonders auf. Das verstörende Aquarell zeigt einen Garten mit kleinem Tisch und zwei Stühlen, doch nichts deutet auf Menschen hin. Das Bild entstand 1935. Da hatte die Künstlerinnengruppe Gedok die jüdische Künstlerin längst ausgeschlossen. 1941 wurde sie mit ihrer Schwester deportiert und in Minsk ermordet. Immer wieder brachen Künstlerinnen mit den vorherrschenden Konventionen. Toni Elster, Tochter aus gehobenem Hause, schleppte ihre Malsachen in eine No-Go-Area für Frauen. Im Bremer Industriehafen malte sie zwischen Smog, Dreck, körperlicher Arbeit und Rotlichtmilieu. Doch trotz aller Leidenschaft für die Kunst galt, so die Kuratorin,
2: man muss sagen, viele der Künstlerinnen konnten nicht davon leben, Kunst zu schaffen. Sie hatten eigentlich einen Brotjob, den sie hauptberuflich ausgeführt haben, sowas wie Haushälterin oder Lehrerin. Dann war oft nicht viel Zeit und auch nicht viel Geld. Und eine Zeichnung kann man eben zeit- und kostengünstig erstellen.
1: Gegen gesellschaftliche Widerstände wie das Akademieverbot oder die Ignoranz durch Museen, Sammler und Kritiker setzten die Künstlerinnen verstärkt auf eigene Netzwerke. Im Bremer Malerinnenverein etwa organisierten sie eigene Akt- und Grafikkurse, bald folgten erste Ausstellungen.
2: aber auch eine Mäzenatenschaft, die sich explizit auf Frauen fokussiert. Frieda Strohm, die wir hier auch in der Ausstellung vorstellen, die hat eben schon im frühen 20. Jahrhundert, also wirklich in den 1910er Jahren, bewusst Blätter von Frauen, also wie von Paula Modersohn-Becker, angekauft und sie dann auch dem Kunstverein geschenkt. Also schon ganz früh ein Bewusstsein dafür, auf diese Sammlungsstrategie einzuwirken, die ja in der Zeit massiv ausgerichtet war auf die Kunst von Männern.
1: Und die es oft genug noch immer ist. Weshalb engagierte Forschungsprojekte wie das in Bremen so unendlich wichtig sind, um verkrustete Vorstellungen und verkrustete Verhältnisse aufzubrechen und zu zeigen, wie es früher wirklich war und wie es in Zukunft werden sollte. Ebenso wichtig ist es, die Ergebnisse sichtbar und nutzbar zu machen. Der Online-Katalog der Bremer Kunsthalle versammelt sämtliche Biografien und Arbeiten der vergessenen Künstlerinnen kostenlos und für jeden zugänglich.
0: Mehr Frauen, Bremer Künstlerinnen auf Papier. Die Ausstellung in der Kunsthalle Bremen ist bis Anfang November zu sehen. Annette Schneider berichtete.
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4: Jetzt steht fest, wer ab Anfang September seine Filme bei den 83. Festspielen in Venedig zeigen darf. Darunter ist auch der deutsche Regisseur Werner Herzog. Er präsentiert im Rennen um den Goldenen Löwen seinen Film Bucking Festard mit den Schwestern Kate und Rooney Mara und Orlando Bloom. Darin geht es um die wahre Geschichte der unzertrennlichen Zwillingsschwestern Greta und Frida Chaplin. Zu den weiteren Highlights im Wettbewerb zählt der neue Film von Oscar-Preisträger Martin McDonagh, Wild Horse 9. Zur Eröffnung läuft der neue Film von Trainspotting-Regisseur Danny Boyle, Inc., der vom britischen Boulevardjournalismus erzählt. Die antike Stadt Chersonès auf der Halbinsel Krim gilt jetzt als bedrohte Welterbestätte. Das teilte das zuständige UNESCO-Komitee auf seiner Tagung in Südkorea mit. Als Grund wird angegeben, dass die Ukraine den Schutz der Städte seit der Besetzung der Krim durch Russland nicht mehr gewährleisten kann. Chersonès liegt in der Nähe der Hafenstadt Sevastopol und wurde zwischen dem 6. und 5. Jahrhundert vor Christus von griechischen Siedlern gegründet. Die Ruinen des historischen Ortes gehören seit 2013 zum UNESCO-Welterbe. Der indonesische Präsident Prabowo Subianto hat eine Sammlung kultureller Artefakte aus der Region Papua erhalten, die illegal in die Vereinigten Staaten gebracht worden waren. Die Übergabe fand bei einem Treffen in Jakarta statt. Die Artefakte aus Papua sind Teil des kulturellen Erbes der Dani- und Asmat-Stämme sowie der Gemeinden am Sentani-See. Dazu gehören etwa traditionelle Steinäxte, die bei den Dani auch Symbole für Reichtum und Status waren und die etwa bei Hochzeiten verschenkt wurden. Laut dem indonesischen Kulturministerium hatten Provenienzforscher festgestellt, dass die Objekte aus Indonesien herausgeschmuggelt worden waren. Mit dem Film Zur Sache, Schätzchen wurde Werner Enke als Schauspieler an der Seite von Uschi Glas schlagartig bekannt. Jetzt ist er nach langer Krankheit im Alter von 85 Jahren gestorben. Werner Enke war nicht nur Schauspieler, sondern auch Maler und Drehbuchautor. 1968 erhielt er zusammen mit seiner Lebensgefährtin Mays Bills, die auch Regie geführt hatte, das Filmband in Gold für die besten Filmdialoge in Zur Sache, Schätzchen. Die Kategorie wurde extra für den Film geschaffen. Auch die zweite Zusammenarbeit des Paares, Nicht fummeln, Liebling, wurde 1970 einer der erfolgreichsten Filme in deutschen Kinos. Was Werner Enke besonders machte, erzählte sein Freund, der Schauspieler Arndt Klawitter im Deutschlandfunk Kultur.
5: Sich keinem Label zu verschreiben, sich keiner Gruppe anzudienen, wie es Enke gemacht, auch immer nie gemacht hat, auf keiner Wahlveranstaltung zu sein. Er hat nur aus dem Eigenen geschöpft und war unfassbar konsequent in dieser Verweigerung. Und dabei aber auch immer abwegig, immer lakonisch und sehr, sehr fleißig dabei auch für sich. Und er hat mal gesagt, fand ich irgendwie schön, wenn ich für Zeit statt für Geld arbeiten könnte, dann würde ich mehr tun.
4: An seine frühen Erfolge konnte Werner Enke später nicht mehr anknüpfen. 1985 zog er sich aus der Öffentlichkeit zurück.
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0: Wir alle wissen, dass für die Wahrnehmung von Kunst, von Musik, Theater, Kultur ganz allgemein, dass dafür die Umgebung, die Atmosphäre, der Ort sehr wichtig ist. Der Genius Loki, der Geist eines Ortes. Welche wunderbaren Entdeckungen kann man da oft machen, wenn man in ein Konzert geht, in eine Theateraufführung, eine Ausstellung, eine Performance. Und über genau solche Orte, neue Orte, wollen wir sprechen in einer kleinen Fazit-Sommerreihe.
6: Der Siegerentwurf steht nun fest.
7: Für Sie alle soll ein kühnes Gebäude entstehen.
8: Das ist jetzt eines der Avantgarde-Modelle.
9: Sehr schön architektonisch.
10: Es ist einer der schönsten öffentlichen Plätze und jeder kann dorthin gehen.
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0: Neue Orte für Kultur, Erwartungen, Herausforderungen. In den vergangenen Monaten sind weltweit viele neue Kulturbauten eröffnet worden. Was ist denn da entstanden? Mit welchen Absichten wurden diese Häuser gebaut? Und welche sollte man sich vielleicht einmal genauer anschauen? Genau das wollen wir in unserer neuen Reihe Neue Orte für Kultur herausfinden. Und zum Auftakt ist meine Kollegin Laura Helena Wurth zu mir ins Studio gekommen. Hallo, schönen guten Abend.
12: Hallo.
0: Viele eindrucksvolle Kulturbauten sind in den vergangenen Monaten weltweit eröffnet worden, von den Vereinigten Arabischen Emiraten über die USA bis nach Dänemark. Ohne zu viel vorwegzunehmen, gibt es etwas, das all diesen Bauten verbindet?
12: Ja, das kann man schon sagen. Obwohl sie eben, wie gesagt, in ganz unterschiedlichen Teilen der Welt entstanden sind, verbindet sie ein gemeinsamer Kontext. Sie entstehen in einer Zeit, in der mehrere Kriege gleichzeitig stattfinden, in der an manchen Orten Kultur massiv gekürzt wird und an anderen Orten Kultur gezielt als Softpower eingesetzt wird, um politische Ziele zu verfolgen. Man sieht also, hinter jedem dieser Kulturorte steckt ein größerer gesellschaftlicher oder auch politischer Gedanke. Sie alle sollen aber Leuchttürme werden, also Orte, die weit ausstrahlen und signalisieren: Hier passiert was, hier lohnt es sich herzukommen, kommt hierher in den Hafen.
0: Also es geht nicht nur um spektakuläre Architektur. Was erzählen denn diese Gebäude auch über die Gesellschaften, die sie bauen?
12: Sie zeigen immer auch, wie sich eine Gesellschaft selbst versteht. Wer soll Zugang zu Kultur haben? Welche Rolle spielt Öffentlichkeit? Welche Bedeutung misst ein Staat oder auch eine Stadtkultur überhaupt bei? Solche Fragen werden oft über Architektur beantwortet. Gebäude sind ja eben nie neutral. Sie transportieren immer auch ein gesellschaftliches Selbstverständnis und sind eben der Ort, an dem eine Gesellschaft sich ja darüber unterhalten kann, wer sie eigentlich sein will. Es sind also auch immer Orte der Selbstvergewisserung.
0: Kulturorte, die gab es ja schon immer. Aber das, was wir heute unter einem Museum oder einem Kulturhaus verstehen, das hat sich stark verändert. Wie hat sich denn diese Entwicklung vollzogen?
12: Das Museum, also der Kulturbau, an den man jetzt vielleicht einfach als erstes denkt, hat einen Ursprung, der ist gar nicht so leicht festzulegen, weil sich die Definitionen von dem, was eigentlich ein Museum ist, wahnsinnig stark immer wieder verändern. Das reicht eben von der philosophischen Fragestellung, was sammeln wir, wen sammeln wir nicht, hin zu der Definition des Ortes. Die Frage ist eben bei einem Museum, was darf da rein, was darf da raus, wen schließt man aus tatsächlich auch, wenn man etwas reinholt. Die Ursprünge findet man aber tatsächlich schon in der Antike, also im sogenannten Museion, dem Musentempel. Das war wie so ein eigener Bezirk, muss man sich vorstellen, in dem die Musen eben verehrt wurden. Aber es gab auch Orte der geistigen Bildung. Das war also ja so ein Ort, der geradezu ganzheitlich war. Und manchmal glaube ich, dass wir gerade langsam wieder dahin zurückgehen, das so wahrzunehmen. Und die klassische Definition des Deutschen Museumsbundes lautet aber: als Aufgabe des Museums sammeln, bewahren, forschen und ausstellen und vermitteln.
0: Immer häufiger fällt in diesem Zusammenhang ja auch der Begriff des dritten Ortes. Was bedeutet das?
12: Genau, der erste Ort ist das Zuhause, der zweite Ort ist die Arbeitsstätte und der dritte Ort beschreibt einen Raum, an dem Menschen sich aufhalten können, ohne dass sie was konsumieren müssen. Bibliotheken werden da oft als Paradebeispiel angeführt, aber eben auch Museen oder Kulturhäuser oder auch Theater können das sein, etwa eben mit frei zugänglichen Foyers, mit Innenhöfen, mit Vorplätzen. Damit verändert sich aber eben auch die Erwartung an so einem Kulturort. Die sollen heute nicht mehr nur Kunst zeigen oder Theater für ein ausgewähltes, exklusives Publikum, sondern Orte der Begegnung, des gesellschaftlichen und demokratischen Austauschs
0: sein. Kann es denn auch sein, dass viele historische Museen mit diesem neuen Anspruch, mit diesen neuen Anforderungen an ihre Grenzen stoßen?
12: Genau, weil wenn man sich zum Beispiel den Louvre anschaut, das finde ich ein ganz gutes Beispiel, dann sieht man das sehr deutlich. Das Museum war eines der ersten öffentlichen Museen überhaupt und wurde am 10. August 1793 eröffnet. Das ist deswegen so wichtig, weil das genau ein Jahr nach dem Ende der französischen Monarchie war. Und das Louvre war ja eben auch ja, der Sitz der Könige, bevor sie nach Versailles zogen. Also da ist dann eben anstatt der Könige ein Museum eingezogen, was für alle zugänglich war. Gleichzeitig merkt man, der Bau ist mit über Überfüllung komplett überfordert und ächzt. Es gibt bauliche Probleme und wie man leider ja mitbekommen hat, massive Sicherheitslücken. Also man merkt das ächzt an allen Ecken und Enden.
0: Den Begriff Leuchtturm hatten Sie gerade schon erwähnt, Frau Wurth. Haben sich denn die Hoffnungen und Budgets, die in solche Gebäude fließen, erfüllt? Zum Beispiel in Bilbao, dort wollte ja Frank Gehry mit seinem Guggenheim-Museum einer Industriestadt neues Leben einhauchen. Ist das gelungen?
12: Also in Bilbao ist das definitiv gelungen und deswegen versuchen so viele Städte das immer wieder und auch immer noch. Bilbao ist jetzt nun schon eine lange Weile her, dass das eröffnet hat, das immer noch zu wiederholen und damit eben dann auch Tourismus, Gastronomie, Hotellerie in der eigenen Stadt zu stärken. Ein gutes Beispiel finde ich dafür ist die Elbphilharmonie in Hamburg. Die war am Ende rund 10-mal so teuer wie geplant. Man erinnert sich, das hat natürlich zu vielen Skandalen und Unmut und sehr, sehr viel Kritik geführt. Heute ist sie aber wirklich das Wahrzeichen von Hamburg und bringt Menschen in ein Konzerthaus, die sonst wahrscheinlich nie in ein Konzerthaus gegangen wären. Daran sieht man dann schon wieder, wie wichtig eigentlich die Architektur ist, wenn es um die Zugänglichkeit geht. Und ein Gebäude kann ja Neugier wecken, Menschen dazu bringen, überhaupt erst zu denken, oh, das könnte ein spannender Ort sein, da will ich mal reingehen. In dem Sinne denkt da heute keiner mehr über die, ich glaube, 899 Millionen Euro nach, die das am Ende gekostet hat. Das heißt, ja, so ein Kulturort muss aber auch gar nicht unbedingt zwangsläufig ein Neubau sein. In unserer Reihe gibt es zum Beispiel auch ein ehemaliges Verlagsgebäude in Barcelona, das künftig zum Haus der Architektur wird, was natürlich wesentlich günstiger ist.
0: Ein berühmtes älteres Beispiel, die Oper in Sydney, die auch unglaublich viel teurer wurde und jetzt natürlich ein Wahrzeichen ist für den ganzen Kontinent. Wenn bestehende Gebäude umgenutzt werden können, wäre das doch die nachhaltigste Lösung, ohne Zweifel. Wie nachhaltig können denn Neubauten im Gegensatz dazu überhaupt sein?
12: Genau, also man muss sagen, ein Neubau kann natürlich nie so nachhaltig sein wie die Weiternutzung von einem bestehenden Gebäude. Einen alten Palazzo oder auch ein historisches Industriegebäude weiterzuverwenden ist, wenn es um den CO2-Ausstoß beim Bau geht, natürlich ökologisch die bessere Lösung. Aber gleichzeitig darf man nicht vergessen, dass sich nicht nur die sozialen Anforderungen an Museum oder an Kulturbauten verändert haben, sondern auch die technischen. Und dabei geht es dann um Fragen nach der Klimatisierung der Räume, wo es nicht nur darum geht, dass wenn die Temperaturen über 40 Grad klettern, man sich dort gut abkühlen kann, sondern auch darum, ob man überhaupt als Haus noch in Frage kommt für internationalen Leihverkehr. Denn wenn man eine alte Malerei, ein altes Kunstwerk ausleihen will, dann muss man, damit man das darf, bestimmte klimatische Bedingungen erfüllen, sonst streikt die Versicherung. Das heißt, wenn man überhaupt quasi ein Player auf diesem internationalen Leihverkehr sein muss, dann müssen die klimatischen Bedingungen stimmen, damit wir ganz tolle Werke auch weiterhin sehen können. Das heißt, da gibt es so verschiedene Ebenen, auf denen die Häuser das erfüllen müssen.
0: Was braucht denn ein moderner Kulturort heute? Kann man diese einfache Frage ja irgendwie stringent beantworten?
12: Naja, wir erwarten eben diese besondere Offenheit im Sinne von einem dritten Ort. Ein Theater fällt da manchmal raus, weil die machen ja erst später auf. Museen hingegen können das eben durch große Foyers oder Vorplätze einlösen. Gerade Neubauten lassen sich auf diese Anforderungen hin planen. Bei den historischen Häusern ist das immer ein bisschen schwieriger. Und es geht ganz oft, finde ich, merkt man darum, einerseits größtmögliche Sicherheit für die Werke darin, Beispiel Louvre, und andererseits größtmögliche Offenheit. Und diesen Spagat muss ein moderner Kulturort irgendwie aufnehmen.
0: Jetzt sind die Orte, die wir in den kommenden Wochen in unserer Fazitreihe besuchen werden, fast alle nicht in Deutschland. Ist Deutschland beim Kulturbau einfach vielleicht ein bisschen vorsichtig geworden, zu vorsichtig, zu verschlafen?
12: Zum Teil sicherlich. Hierzulande gibt es ja wirklich sehr, sehr viele Regularien und häufig die Tendenz, dann lieber ein bisschen günstiger zu bauen als besonders aufsehenerregend oder eben dieses Wagnis einzugehen. Gleichzeitig wieder das Beispiel der Elbphilharmonie, sieht man ja das Potenzial, was da auch wirklich drinstecken kann, weil eben diese Orte zu Identifikationsorten werden können, die wirklich wichtig sind. Außerdem muss man sagen, wir gucken uns ja jetzt die Orte an, die in diesem Jahr eröffnen. In den kommenden Jahren werden da aber so ein paar wirklich interessante Orte auch in Deutschland eröffnen. Also zum Beispiel das Literaturarchiv in Marbach hat einen Wettbewerb ausgeschrieben für ihr Forschungsarchiv. Und das ist ein ganz fantastisches Gebäude geworden. Der junge Architekt Gustav Düsing hat das gewonnen und einen ganz fragilen Bau gebaut, der sich eigentlich so aus der Erde herausschiebt und von oben aussieht wie ein geöffnetes Buch, was natürlich für das Literaturarchiv toll ist. Oder der Pritzker-Preisträger Francis Quéré, der erste deutsche Pritzker-Preisträger, baut in Plüschow in Mecklenburg-Vorpommern ein Museum of all places. Also demnach, glaube ich, kommt da einiges auf uns zu, was dann uns dazu bringt, vielleicht Deutschland wieder mehr in den Blick zu nehmen.
0: Neue Orte für Kultur. Morgen starten wir unsere Fazitreihe und besuchen den Sky Space des Land Art und Lichtkünstlers James Tyrrell im dänischen Aarhus. Laura Helena Wurth, vielen Dank.
12: Gerne.
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0: Sommerzeit ist Urlaubszeit und das bedeutet für viele eine Reise ins Ausland. Ferien stehen für ferne, andere Länder, andere Sitten. Dabei gibt es auch in Deutschland selbstverständlich vieles zu entdecken. Und das weiß auch Akshay Rastogi aus Indien. Seit 4 Jahren lebt er in Deutschland. Er besucht deutsche Städte, um satirische Clips darüber zu machen. Und er erreicht damit mehr als 40.000 Follower. Matthias Dell stellt uns den Comedian und seine Arbeit vor.
9: In einem Punkt unterscheidet sich der Blick von Akshay Rastogi auf Deutschland überhaupt nicht von dem der Deutschen.
13: Oh my God, I'm getting some PTSD from all the Deutsche Bahn delay. They make you stuck at such random stations.
9: Wobei, ob die notorischen Verspätungen der Deutschen Bahn, die einen an unwirtlichen Bahnhöfen landen lassen, gleich eine posttraumatische Belastungsstörung bewirken, das ist vielleicht schon der freundliche Sarkasmus von Akshay Rastogi. Seit gut einem Jahr hat sich der Comedian auf seinem Instagram-Account auf kurze Porträts von deutschen Städten spezialisiert. 72 sind es schon.
14: Saarbrücken is what happens when a French city and a German village have a one-night stand and both regret it.
9: Den Durchbruch brachte Saarbrücken im letzten Herbst. Oder, wie Rastogi scherzt, das, was rauskommt, wenn ein deutsches und ein französisches Dorf einen one-night stand haben, den beide bereuen. Rastogi spricht seine lakonischen Punchlines mit ungerührtem Gesichtsausdruck vor wechselnden Sehenswürdigkeiten der jeweiligen Stadt in die Handykamera. Überraschend war für ihn, wen er damit zum Lachen brachte.
13: When I started making content, being an immigrant myself.
15: Als ich anfing, Content über mein Leben als Einwanderer zu drehen, dachte ich, meine Videos wären was für andere Migranten, weil ich ein fremdes Land aus der Perspektive eines Migranten betrachte. Bis ich merkte, dass die Deutschen mehr Spaß hatten als die Migranten.
9: Was nicht zum Image der humorlosen Deutschen passt. Bei Live-Auftritten in kleinen Clubs ist es nicht anders. Auch wenn das deutsche Publikum zurückhaltend ist mit dem Lachen.
15: Es kommen auch viele Deutsche zu meiner Show. Sie lachen nicht, aber sie kommen. Ich glaube, sie haben ihr Lachen so verinnerlicht. Nach der Show sind sie total happy und sagen, ja, du warst echt witzig. Und ich denke mir dann, vielleicht könntet ihr dann ja lachen, wenn ich auf der Bühne stehe.
9: Rastogis Humor ist trocken, sarkastisch. Seine Städteclips nennt er Roasts. Er verspottet die Orte, aber ist dabei nie bösartig, sondern genau.
14: Gelsenkirchen is like you left some cheese in the fridge, turned the fridge off, left your house and never came back.
9: Gelsenkirchen als Käse, den man im Kühlschrank vergisst, den Kühlschrank ausschaltet, das Haus verlässt und nie mehr wiederkommt. Die absurde Steigerung macht den freundlichen, aber treffenden Witz aus. Dass er etwas trifft, ist Rastogi wichtig. Deshalb bereitet er sich intensiv vor.
15: Ich verbringe Stunden über Stunden mit Recherche, bevor ich eine Reise mache, denn ich will nicht einfach nur drauf losplappern. Dann wäre ich nur irgendjemand, der sich ein Handy vors Gesicht hält und einfach losredet.
9: Zum Arbeitsethos des Comedians gehört auch, in der jeweiligen Stadt Einheimische zu befragen. Wobei er sich als nicht weiße Person gut überlegen muss, wer nahbar wirkt.
13: Germans. Approachable Germans, sorry.
9: Politische Äußerungen verkneift er sich oder verpackt sie in einen Witz über Wegbeschreibungen, wie im ansonsten für seine Schönheit von ihm gefeierten Erfurt.
14: Every time I wanted to go left in the city, they said right wing.
9: Hinter den lustigen Clips steckt für Akshay Rastogi gerade eine bittere Realität. Der 31-Jährige zog vor 4 Jahren nach Düsseldorf wegen des Jobs. Digitalmarketing, im Kontakt mit global führenden Unternehmen. Als seine Firma einen großen Kunden verlor, wurde Rastogi entlassen. Und hat trotz zahlloser Bewerbungen bislang keinen neuen Job gefunden. Im September läuft sein Visum aus.
13: But if I don't get a job, I don't know what Ausländerbehörde.
15: Wenn ich bis dahin keine Arbeit finde, weiß ich nicht, was die Ausländerbehörde machen wird. Ich habe ein B1-Zertifikat für Deutsch, habe den Einbürgerungstest gemacht und alle Formalitäten erledigt. Aber der fehlende Job kann mein Leben auf den Kopf stellen und alles zerstören, was ich mir in den letzten 4 Jahren aufgebaut habe, was mir etwas bedeutet, weil ich dafür hart gearbeitet habe.
9: Klingt sehr deutsch, eine Hauptmann-von-Köpenick-Situation. Ohne den Goodwill der Behörde müsste Rastogi Deutschland wohl verlassen. Als hochqualifizierte, topmotivierte Arbeitskraft in Zeiten der Rezession. Über die Erfahrungen auf dem Amt hat er auch einen Clip gemacht. Darin hängt seine Visa-Verlängerung davon ab, wie der Sachbearbeiterin das Mittagessen geschmeckt hat.
14: Because your visa renewal depends on whether Frau Müller had a good lunch.
9: Oder ob jemand das Potenzial von Rastogis Comedy erkennt. Leben kann er von seiner satirischen Arbeit aktuell noch nicht. Aber sie hilft ihm, nicht zu verzweifeln. Auch weil Humor eine menschheitserhaltende Kraft hat.
13: You have to take life with humor. Humor can save humanity.
0: Matthias Dell über den indischen Comedian Akshay Rastogi und seinen Blick auf Deutschland.

0: Fazit im Spiegel: Die Veränderungen von Klopp werden nicht gelesen als Handlungen eines möglicherweise verunsicherten Manns, der dem Druck klassischer Schönheitsideale nachgibt. Klopps Veränderungen sind kein Zeichen von Unterwerfung, sondern von Beherrschung. Hier ist ein Mann, der sich selbst genauso verbessert wie sein Team. Kann es einen besseren Anführer geben? Gewissermaßen muss man sich freuen, dass er sich noch nicht zum Bundespräsidenten transformiert hat. Wobei das ja noch kommen kann. Noch einer mit Riesen-Ego, aber zu wenig Teamplayer, um trainertauglich zu sein, und außerdem schon lange tot, Richard Wagner. Eigentlich wollte der seinen Ring ja nur ein paar Mal gratis aufführen lassen, dann das Theater einreißen und die Partitur verbrennen. Daran erinnert der Tagesspiegel. Es ist anders gekommen. Das Beharrungsvermögen des Festspielhauses in Bayreuth überstand bislang alle Krisen. Tagesspiegel-Autor Thomas Wochnick macht sie in seiner kleinen Gebrauchsanweisung nicht unbedingt fit, was Sitzfleisch und Musik angeht, aber fit für jeden Smalltalk in den Pausen. Etwa mit diesem Nietzsche-Zitat von 1888. Wagner ist eine Neurose. Thomas Mann können Sie gleich hinterher schieben. Er sprach von seiner leidenschaftlichen, oft von Zweifeln durchsetzten Bewunderung und von Wagner als schnupfendem sächsischen Gnom mit dem Bombentalent und dem schlechten Charakter. Die Trennung von Künstler, Werk und Ideologie wird im Fall Richard Wagner wohl nie wirklich gelingen und sollte es wohl auch gar nicht. Die Frage, wie Kunst und Schöpfer auseinanderzuhalten sind oder ob nicht gerade die Ambivalenz zum Vehikel für die Aufarbeitung taugt, bleibt auch im Jahr 2026 Debattenthema. Jetzt sind Sie Tagesspiegel gebrieft für Pausentalk. Falls Sie die Zähne dann aber nicht auseinanderkriegen, sind Sie womöglich geflasht von der Musik. Kann alles passieren. Ob die KI denn auch Wagner-Musik hinkriegen würde? Nur 3% aller Hörer können erkennen, ob Musik von Menschen komponiert oder von künstlicher Intelligenz erzeugt wurde, belehrt uns die Welt und führt ein Gespräch mit dem Tech-Experten und Musiker Stefan Baumann, der ausführt, wie man sich als Künstler gegen die Flut der Töne schützt, die der Musikgenerator Suno derzeit auf die Plattformen schmeißt. Die KI kümmert sich allerdings vor allem um Songs, kommt also über 3 Minuten nicht hinaus. Da wird sie Wagners Endloswerke also noch nicht in den Griff kriegen. Aber klar, das Kopieren und Jonglieren gehörte immer schon zum Musikgeschäft. Bei Bach und Vivaldi etwa war es nicht Diebstahl, sondern Ehrensache. Bemerkenswert aber ist dieser Satz von Stefan Baumann in der Welt. Als Musiker verwende ich gar keine generative KI, weil die Körperlichkeit beim Spielen eines Instruments und die Interaktion in der Band etwas sind, was die App, die auf dem Laptop läuft, nicht ersetzen kann. Uff und seufz, würde es im Comic jetzt womöglich heißen. Wir schauen noch kurz in die Taz. Die berichtet, dass in Südeuropa, wo der Sommer auch nicht die kleinste Pause einlegt, manche Kinos freien Eintritt bieten. Einfach mal abkühlen und Luft schnappen. Vielleicht, so die Taz, erklärt sich so der Erfolg von Christopher Nolans Odyssee. Da kann man gleich 3 Stunden cool bleiben, bei Hitze mit Odysseus chillen.
1: Der Blick in die Feuilletons war das von Ulrike Timm. Und das war's, unser heutiges Fazit. Am Mikrofon war Eckhard Röhlke. Ich danke für Ihr Interesse. Guten Abend.

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1: Ein Uhr, die Nachrichten. US-Präsident Trump hat neue Zölle auf Importe aus 60 Ländern verhängt. Die Aufschläge von 10 bis 12,5% treten um 6 Uhr deutscher Zeit in Kraft. Sie schließen nahtlos an bislang bestehende Zölle an, die heute auslaufen. Offiziell begründet wurden sie damit, dass die betreffenden Länder nur unzureichend gegen Zwangsarbeit vorgehen. Dass Trump eine neue Zollbegründung liefert, war erwartet worden. So kann die Regierung das gleiche Handelsgesetz aus dem Jahr 1974 heranziehen, um auf Basis eines anderen Paragraphen neue Zölle zu verhängen. Das Gesetz erlaubt die Erhebung einer Abgabe nur für maximal 150 Tage. Danach müsste das US-Parlament zustimmen. Für die Europäische Union greift nach Angaben aus dem Weißen Haus künftig ein allgemeiner Satz von 10%. Gleiches gilt etwa für Großbritannien oder Kanada. Gegen Länder wie China oder Japan verhängen die USA dagegen den höheren Satz von 12,5%. Für Produkte etwa aus Stahl und Aluminium gelten weiter höhere sektorspezifische Zölle. Das US-Repräsentantenhaus hat Präsident Trump erneut aufgefordert, den Militäreinsatz gegen den Iran zu beenden. Die Kongresskammer verabschiedete zum zweiten Mal binnen weniger Wochen eine entsprechende Resolution. 214 Abgeordnete stimmten dafür, auch 4 Parlamentarier von Trumps Republikanern. Es gab 208 Gegenstimmen. Das Votum hat jedoch keine Konsequenzen, weil im Senat eine ähnliche Vorlage gescheitert war. Es zeigt aber, dass der Druck auf Trump steigt. Die demokratische Abgeordnete Jayapal, die die Resolution federführend eingebracht hatte, sagte, der Krieg gegen den Iran habe keine Strategie und kein Ziel. Die Bundesregierung prüft den Aufbau einer eigenen Startbasis für Trägerraketen der Bundeswehr, um militärische Satelliten ins All befördern zu können. Das teilte Verteidigungsminister Pistorius bei einem Besuch des Raketenherstellers ISAR Aerospace bei München mit. Es gebe keine gesicherte Kommunikation für die Streitkräfte ohne Satelliten im Weltall. Die Kapazitäten der bisherigen Startplätze in Norwegen oder Großbritannien würden künftig aber nicht mehr ausreichen, betonte der SPD-Politiker. Einen möglichen Standort für eine deutsche Basis nannte er nicht. Man stehe am Anfang der Überlegungen. In der Raumfahrtbranche gelte Deutschland wegen seiner dichten Besiedlung als grundsätzlich nicht geeignet. Bundeskanzler Merz will heute die Personalentscheidungen für die Kabinettsumbildung bekannt geben. Das berichten mehrere Medien übereinstimmend. Danach soll Bundesgesundheitsministerin Warken Kanzleramtschefin werden. Die CDU-Politikerin würde damit den bisherigen Amtsinhaber frei ablösen. Dieser ist für den Posten des zurückgetretenen Unionsfraktionschefs Spahn vorgesehen. Warken hatte als Ministerin zuletzt eine Finanzreform der gesetzlichen Krankenversicherung durch Bundestag und Bundesrat gebracht. Das Gesundheitsressort soll CDU-Generalsekretär Linnemann übernehmen. Auf dessen Posten wiederum wechselt den Berichten zufolge die bisherige Schatzmeisterin der CDU, Hoppermann. Außerdem wird gemeldet, dass Digitalstaatssekretär Amthor Bund-Länder-Beauftragter im Kanzleramt wird. Somalische Piraten haben ein Handelsschiff in ihrer Gewalt. Wie die Nachrichtenagentur Reuters meldet, befinden sich an Bord 20 Seeleute, darunter 8 Deutsche. Bei dem Schiff handelt es sich um den unter der Flagge Tansanias fahrenden Tanker MT Asana. Die britische Marinebehörde für Handelsschifffahrt hatte bereits vergangene Woche mitgeteilt, ein Schiff sei im Golf von Aden geentert und in somalische Gewässer manövriert worden. Die Behörde stufte den Vorfall als Kaperung ein. Nach der tödlichen Messerattacke in einer Bank in Regensburg soll der Tatverdächtige heute einem Haftrichter vorgeführt werden. Die Polizei hat außerdem angekündigt, weitere Details bekannt zu geben. Der Tatverdächtige, ein 20-jähriger Deutscher, soll gestern mit einem Messer auf einen Mitarbeiter der Bank eingestochen haben. Dieser starb später im Krankenhaus. Einsatzkräften gelang es, den mutmaßlichen Angreifer festzunehmen. Zudem konnten 2 weitere Personen unverletzt aus dem Gebäude gebracht werden. Das Wetter. In der Nacht im Norden und Nordwesten Wolkenverdichtung, sonst gering bewölkt und auch im Osten abklingende Schauer, 13 bis 6 Grad. Am Tage viel Sonne bei nur lockeren Quellwolken, 20 Grad in Nordfriesland und bis 30 Grad im Breisgau. Das waren die Nachrichten.
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2: Mit Katharina Peetz. Herzlich willkommen.

Wir schauen gleich nach Tunesien, wo Präsident Kais Saied seit 5 Jahren an der Macht ist und immer autoritärer agiert. Außerdem war unser Reporter zu Besuch im zweitgrößten Hindu-Tempel Europas im nordrhein-westfälischen Hamm. Das und mehr in dieser ersten Stunde der Radionacht. Schön, dass Sie dabei sind.

0: Als das Pferd seines Lebens bezeichnete der Springreiter Hans-Günther Winkler seine Stute Halla einmal. Die beiden seien wie ein Liebespaar gewesen, das sich gemeinsam hochgearbeitet habe, schwärmte der Spitzensportler. Die Stute trug ihn auch bei seinem legendären Ritt 1956 in Stockholm bei den Olympischen Spielen. Hans-Günther Winkler zählte damit zu den besten Springreitern aller Zeiten. Vor 100 Jahren wurde er geboren und Andrea Klaasen erinnert daran im Kalenderblatt.
1: Ich habe dafür gearbeitet, aus dem Dreck herauszukommen, mir eine Existenz aufzubauen, nach oben zu kommen. Nie wieder arm zu sein, nie wieder hungrig zu sein, das war mein Ziel.
2: Er sei dabei immer seinem roten Faden gefolgt, sagt Hans-Günther Winkler.
1: Ich hatte den Wunsch, ein guter Reiter zu werden. Ich hatte einen Wunsch, in die Mannschaft zu kommen.
2: Eine, die großen Anteil an Winklers sportlichem und gesellschaftlichem Aufstieg hat, ist die Stute Halla, die er 1950 trifft.
1: Das Pferd meines Lebens. Wir waren, wenn Sie so wollen, wie ein Liebespaar, das eben sich aus kleinsten Verhältnissen hochgearbeitet hat und auch zu größten Erfolgen gekommen ist.
2: Hans-Günther Winkler wird am 24. Juli 1926 in Wuppertal-Barmen geboren. Von seinem Vater, einem Reitlehrer, erbt er sein Händchen für Pferde. Hans-Günther Winkler möchte Kavallerieoffizier werden und für die deutsche Nationalmannschaft reiten. Doch der Zweite Weltkrieg durchkreuzt seine Pläne. Winkler wird als Flakhelfer eingezogen. Der Vater fällt kurz vor Kriegsende. Die Mutter wird ausgebombt.
1: Das war mein Start.
2: Winkler ist 19, als der Krieg endet. Er geht zu seiner Mutter nach Frankfurt, wo er Rennpferde trainiert und in einfachsten Verhältnissen lebt. Dann wird ihm eine Stelle in Kronberg angeboten, im Stall des amerikanischen Generals Eisenhower.
1: Ich habe mir also einen guten Anzug machen lassen, um überhaupt jemand zu sein, weil ich war ja niemand. Und wenn man einen Anzug hat, guten Haarschnitt, und sich gut benimmt, ist schon ein Tritt, weiter eben respektiert zu werden.
2: Winkler braucht 4 Wochen, um sich vom Stallburschen zum Leiter der Reitanlage hochzuarbeiten.
1: Ich war pünktlich, ich habe also die Pferde in erstklassiger Verfassung gehabt. Und ich bin ordentlich, bin diszipliniert.
2: 1950 bekommt er von Gustav Rau, dem damaligen Chef des Deutschen Olympiadekomitees für Reiterei, ein Telegramm. Er soll nach Bad Hersfeld kommen und eine Stute namens Halla reiten.
1: Eine braune Stute, schmales Tier. Sie war nicht schön, sie war nicht zum Reitsport geboren. Sie hatte nur irgendwie ein unheimliches Springvermögen.
2: Halla gilt als schwierig, hat ihren eigenen Kopf. Winkler bezeichnet die schlachsige Stute als eine Mischung aus Genie und irrer Ziege. Er findet Zugang zu ihr.
1: Im Falle Halla oder mit Stuten ist das eine persönliche Beziehung. Sie müssen nur den richtigen Ton finden.
2: Nach 2 Jahren geduldiger Arbeit gewinnen die beiden 1954 und 1955 den Weltmeistertitel im Springreiten. Ein Jahr später erfüllt sich Winklers größter Traum. Er darf mit Halla bei den Olympischen Reiterspielen 1956 in Stockholm starten. Doch im ersten Umlauf reißt ein Muskel in seiner Leiste. Winkler hat unerträgliche Schmerzen, will aber im zweiten entscheidenden Umlauf unbedingt starten.
1: Ich habe so viel aufgegeben, so viel gekämpft, um dahin zu kommen. Ich war nicht bereit, es aufzugeben.
2: Vollgepumpt mit Schmerzmitteln und Kaffee wird er in den Sattel von Halla gehievt und reitet ein.
3: Halla weiß ganz genau, worum es jetzt geht.
4: Schmerzensschreie lösen sich nach jedem Hindernis aus seinem Munde. Hallen durch das totenstille Stadion.
2: Weil die beiden sich mit kleinsten Impulsen verständigen können, schafft Winkler es, seine Stute jeweils zum nächsten Sprung zu dirigieren. Dann übernimmt wieder Halla.
4: 2 Hindernisse noch. 13, glatt.
3: Und jetzt wollen wir sehen.
4: 14.
2: Gold für die deutsche Mannschaft. Einer der legendärsten Ritte der olympischen Geschichte.
1: Und das ist für mich noch immer ein Mirakel und ein Wunder. Aber es zeigt auch die übermäßige Klasse und die Intelligenz der Stute, die begriffen hatte, um was es ging.
2: Viele weitere Siege folgen, auch mit anderen Pferden. Neben seiner sportlichen Karriere baut Winkler ein erfolgreiches Unternehmen auf, gewinnt Sponsoren für den Reitsport. Er lebt auf seinem Anwesen mit eigenem Turnierstall in Warendorf. Verheiratet ist Winkler insgesamt 4-mal. Zuletzt mit der amerikanischen Springreiterin Debbie Malloy.
1: Was ich von ihr gelernt habe, man sollte immer seinen besten Freund heiraten. Weil am Ende der Strecke ist Partnerschaft und Freundschaft etwas ganz Entscheidendes.
2: Seine junge Frau stirbt 2011 nach einem Reitunfall. Hans-Günther Winkler folgt ihr 2018 mit 91 Jahren. der Self-Made-Man, der aus kleinsten Verhältnissen kam, hatte immer gesagt,
5: wenn Sie über den roten Teppich gehen wollen, müssen Sie ihn selber ausrollen.
0: Das Kalenderblatt von Andrea Clasen über den Springreiter Hans-Günther Winkler, der heute vor 100 Jahren geboren wurde.

0: In Tunesien hat vor 5 Jahren Kais Saied als Präsident die Macht an sich gerissen. Seitdem preist sich das Land bei Investoren an, geht aber gleichzeitig immer schärfer gegen Opposition, Medien und Zivilgesellschaft vor. Menschenrechtsorganisationen warnen deshalb vor zunehmender Repression und einem Abbau demokratischer Strukturen. Sarah Mersch hat sich das ausführlich angeschaut im Hintergrund.
1: Ende Juni in einem 5-Sterne-Hotel 15 Kilometer nordöstlich der tunesischen Hauptstadt Tunis. Wie jedes Jahr findet hier das Tunisia Investment Forum statt. Das Land will sich dabei vor mehr als 1000 Gästen als attraktiver Wirtschafts- und Investitionsstandort präsentieren. Die tunesische Regierungschefin Sara Safrani Sensri eröffnet die Konferenz höchstpersönlich. Ein neuer Entwicklungsplan, eine Wachstumsrate, die höher als erwartet ausfiel, leicht gesunkene Arbeitslosigkeit, 30% mehr Direktinvestitionen aus dem Ausland. 5 Jahre nachdem Staatspräsident Kais Saied die Macht an sich gerissen hat, preist Tunesien sich bei Investoren an. Neben der Premierministerin buhlen auch der Wirtschaftsminister, Handelsminister, Zentralbankchef und der Vorsitzende der Arbeitgebervereinigung um die ausländischen Gäste. Alles sei auf dem besten Wege für einen wirtschaftlichen Aufschwung, so der Tenor. Doch den positiven Blick auf die tunesische Wirtschaft teilen im Land längst nicht alle. Zum Beispiel Heshmi Aleya, einer der profiliertesten Wirtschaftswissenschaftler Tunesiens.
2: Nun, die offizielle politische Linie ist natürlich optimistisch, aber leider entspricht sie nicht der Realität. Der Wirtschaft geht es sehr schlecht. Sie ist fast zum Erliegen gekommen. Sie wächst nicht mehr. Sie schafft keinen Wohlstand mehr. Sie schafft keine Arbeitsplätze. Es ist eine Wirtschaft, die nach einem veralteten Modell funktioniert, das überhaupt nicht mehr an die wirtschaftliche Realität der Welt angepasst ist.
1: Ein Land im Aufschwung auf der einen Seite, eines, das kurz vor dem wirtschaftlichen Kollaps stehe, auf der anderen. Unterschiedlicher könnten die Wahrnehmungen in Tunesien kaum sein. Und das alles 5 Jahre, nachdem Tunesiens Präsident versprochen hatte, der Bevölkerung endlich die Macht über ihre Geschicke in die Hand zu geben. Es war der 25. Juli 2021, als das tunesische Präsidialamt am Abend ein Video veröffentlichte. Darin zu sehen, der 2 Jahre zuvor mit großer Mehrheit demokratisch gewählte Präsident Kais Saied am Kopfende eines Tisches mit der Führungsspitze der Sicherheitskräfte. Tunesien sei in Gefahr, warnt Saied. Im Einklang mit der Verfassung müsse er daher Maßnahmen ergreifen, um das Land zu retten, so der pensionierte Juradozent. Er ruft den Notstand aus, entlässt den Regierungschef und suspendiert das Parlament. Ein Panzer der Armee versperrt den Volksvertretern den Zugang zum Abgeordnetenhaus. Ein Großteil der Bevölkerung unterstützt sein Vorgehen damals. Der Präsident spricht zunächst nur von Maßnahmen auf Zeit. Ein Trugschluss, so Maria Josua, die am GIGA-Institut in Hamburg zu autoritärer Politik in Nahost und Nordafrika forscht.
3: Im Juli 2021 herrschte sehr große Unsicherheit darüber, was genau eigentlich passiert. Auch unter der Bevölkerung selber, unter den Anhängerinnen und auch unter den Gegnerinnen von Kais Saied war zunächst überhaupt nicht klar, dass es sich wirklich um einen Putsch handelt, dass man das so einordnen sollte. Und das hatte auf jeden Fall starke Putsch-Vibes, auch wenn das nicht alle direkt so in dem Moment erkannt haben.
1: 10 Jahre zuvor hatte die tunesische Bevölkerung im Rahmen der Revolution, die den sogenannten arabischen Frühling einleitete, noch Freiheit, Würde, Arbeit und Teilhabe gefordert. Nun wurden 10 Jahre mehr oder weniger erfolgreicher demokratischer Gehversuche wieder in Frage gestellt, auch von großen Teilen der Bevölkerung. Denn der Frust, die Ernüchterung und Enttäuschung über diese Zeit waren groß. Vor allem wirtschaftlich ging es den Menschen kaum besser als unter Langzeitmachthaber Zine El Abidine Ben Ali, den sie damals gestürzt hatten. Hinzu kamen Postengeschacher und Grabenkämpfe der neuen politischen Klasse. Zudem ein Gesundheitssystem, das unter der Last der Covid-Pandemie zusammenzubrechen drohte. Staatsoberhaupt Kais Saied versprach, wie schon bei Amtsantritt, wirtschaftlichen Aufschwung. Die Reichtümer des Landes sollten endlich der Bevölkerung zurückgegeben werden. Viele Menschen wollten daran glauben.
3: Er hat alle möglichen populistischen Versprechungen gemacht. Was de facto davon wirklich umgesetzt werden konnte, ist noch mal deutlich weniger. Und das ist schon sehr enttäuschend,
1: sagt Maria Josua vom GIGA-Institut. Gegen Korruption, Preistreiber und Spekulanten wollte der Präsident vorgehen. Veruntreute Gelder von Geschäftsleuten aus der Zeit der Diktatur sollten in Robin Hood-Manier Entwicklungsprojekten in benachteiligten Gegenden zugutekommen. Bis heute, 5 Jahre danach, wurde davon nur wenig umgesetzt. Und auch die vom Staat geförderten, genossenschaftsähnlichen, bürgergeführten Firmen, ein Herzstück der wirtschaftlichen Vision des Präsidenten, sind wenig erfolgreich. Genauso wie einige steuerrechtliche Reformen. Wirtschaftsexperte Hashmi Aleya hat dafür nur ein müdes Lächeln übrig.
2: Das sind keine Reformen, sondern kleine, schlecht konzipierte und schlecht vorbereitete Reformchen, die komplett an der Realität vorbeigehen. Sie haben mehr Probleme geschaffen als gelöst.
1: Einige Indikatoren haben sich trotzdem latent positiv entwickelt, wie die tunesische Regierung betont. Die Arbeitslosenquote ist mit 15% leicht gesunken. Das Wachstum lag offiziellen Zahlen zufolge mit 2,6% im ersten Quartal 2026 etwas höher als vorausgesagt. Doch dies scheint im Alltag der Menschen bis jetzt kaum spürbar. In einer neuen Umfrage sieht knapp die Hälfte der Tunesier die Wirtschaft als größte Herausforderung des Landes an. Im Stadtteil El Kram im Nordosten der Hauptstadt am Meer sind die Straßen an einem Julitag nach Sonnenuntergang voll mit Leuten. Die Sommerhitze liegt immer noch schwer über dem Viertel. Rechts und links säumen kleine Läden mit Lebensmitteln, Secondhand-Kleidung und Handwerker den Weg. Aber Kunden sind nur wenige zu sehen. In einer Ecke steht ein älterer Mann in zerschlissener Kleidung und mit mehr Lücken als Zähnen im Mund.
4: Das Leben ist schwer. Alles ist teurer geworden. Alles. Für 10, 20 Dinar bekommt man nichts mehr. Vielleicht so viel wie früher für einen. Ein Stück Wassermelone kostet 2,5-3 Dinar. So eine kleine Melone, vielleicht 2 Kilo schwer, kostet 7. Alles so teuer.
1: Vor allem bei den Gütern des täglichen Bedarfs ist die Inflation deutlich spürbar. Frisches Obst und Gemüse und vor allem Fleisch sind fast zu Luxusgütern geworden. 1 Kilo Lamm kostet heute rund 15% des Monatsmindestlohns von 470 Dinar, umgerechnet rund 140 Euro. Im Land selbst finde kaum Wertschöpfung statt, erklärt Ökonom Hashmi Aleya. Getreide und Energie werden zu weiten Teilen aus dem Ausland importiert. Dies macht Tunesien besonders anfällig für Schwankungen auf dem Weltmarkt. Immer wieder fehlte es in den vergangenen Jahren in den Regalen an Mehl, Zucker, Kaffee oder Medikamenten. Das Handelsdefizit von Tunesien belief sich im ersten Halbjahr 2026 auf rund 3,7 Milliarden Euro. Knapp die Hälfte davon geht auf Energieimporte zurück. Hilfe aus dem Westen lehnt Präsident Kais Saied allerdings ab. Einen Kredit des Internationalen Währungsfonds hatte er vor 3 Jahren ausgeschlagen. Tunesien wolle souverän entscheiden und nationale Interessen schützen. Um den Haushalt zu finanzieren, leiht sich die Regierung seit 2 Jahren Geld bei der eigenen Zentralbank. Dies fehlt wiederum im eigenen Land, um Kredite an Unternehmen zu vergeben und Investitionen zu fördern. Lange könne das nicht mehr gut gehen, ist Hashmi Aleya überzeugt.
2: Mit Dinar kann man weder Zucker noch Brot, Mehl oder Treibstoff kaufen. Man braucht Devisen. Die Zentralbank ist zu einer Gelddruckmaschine geworden, um das Haushaltsdefizit zu finanzieren. Das ist nur eine Notlösung.
1: Auch außenpolitisch propagiert Tunesien größtmögliche Eigenständigkeit. Im öffentlichen Diskurs wendet sich das Land von seinem größten Handelspartner Europa ab und orientiert sich um. Obwohl 85% der Direktinvestitionen aus der EU kommen, schaut man nach Russland und China, Saudi-Arabien, Ägypten und besonders Algerien. Der große Nachbar fungiere als Vorbild und halte Tunesien aus Interesse an Stabilität in der Region den Rücken frei, so Maria Josua vom GIGA-Institut. Zum Beispiel durch Gaslieferungen, ohne die Tunesien seine Energieversorgung nicht sicherstellen könnte.
3: Inzwischen sind Tunesien und Algerien sowas wie Best Buddies. Finanziell ist es eben für Tunesien sehr wichtig, da noch einen zahlungskräftigen Verbündeten in der Region zu haben, der notfalls einspringen kann, aber eben auch sehr stark daran interessiert ist, demokratische Bewegungen zu unterdrücken.
1: Stabilität ist es auch, die für Europa von größter Bedeutung ist, sagt Josua. Zwar hat die EU die demokratischen Rückschritte in Tunesien zaghaft verurteilt, während Tunesien seinerseits rhetorisch auf Abstand geht, trotzdem bestehen de facto nach wie vor enge Beziehungen und Abhängigkeiten. Etwa beim Thema Migration. Im Sommer 2023 hatten sich die EU und Tunesien auf ein Migrationsabkommen geeinigt. Tunesien war damals das wichtigste Transitland für Migranten und Geflüchtete aus dem Afrika südlich der Sahara. Das Abkommen folgt im Kern einem einfachen Prinzip. Die EU stellt finanzielle Mittel bereit. Tunesien soll im Gegenzug die irreguläre Migration über das Mittelmeer eindämmen.
3: Der Präsident hat versucht, sich ganz klar so zu positionieren, dass Tunesien nicht der Grenzbeamte an Europas Außengrenzen sein möchte, aber hat de facto Hunderte von Millionen Euro in EU-Geldern erhalten in diversen Abkommen. Die Divergenz zwischen der Rhetorik und der Zusammenarbeit mit der Europäischen Union ist dann letztlich doch frappierend.
1: Der von der EU ausgehandelte Deal mit Tunesien sorgte allerdings für erhebliche Kritik. Denn im Frühjahr 2023 hatte Präsident Saied gegen Migranten aus dem Afrika südlich der Sahara gewettert. Er sprach von kriminellen Banden, die die demografische Zusammensetzung des Landes verändern wollten. Damit übernahm er klassische neurechte Rhetorik aus Europa, so Josua. Die Folge waren regelrechte Hetzjagden gegen schwarze Menschen. Viele versuchten, über das Mittelmeer nach Europa zu kommen. Abgefangene wurden von tunesischen Sicherheitskräften in der Wüste in der Grenzregion zu Libyen und Algerien ausgesetzt und verdursteten teilweise im Niemandsland. Das Abkommen mit der EU wurde nach diesen dokumentierten Vorfällen geschlossen. Proteste der Zivilgesellschaft von beiden Seiten des Mittelmeers dagegen schienen ungehört zu verhallen. Als Blaupause zur Komplizenschaft verurteilten mehr als 40 Menschenrechtsorganisationen das Abkommen kürzlich anlässlich des dritten Jahrestages seiner Unterzeichnung. Maria Josua sieht deutliche Versäumnisse auf europäischer Seite im Umgang mit Tunesien.
3: Die Festung Europa abzuschotten scheint aktuell das wichtigste Ziel der EU zu sein. Es gibt sehr schwere Menschenrechtsverletzungen in dem Land, was im Grunde genommen auch ein riesiges Problem darstellt für Europa und die Zusammenarbeit von Europa ausgehend.
1: Während Tunesien für die EU zum zentralen Partner in der Migrationspolitik wurde, verschärfte die Regierung im eigenen Land ihr Vorgehen gegen kritische Stimmen aus Zivilgesellschaft oder Politik. Ebenfalls stark unter Druck die Justiz. Sie sei der verlängerte Arm der Regierung, so Kritiker. Im Juni traten Rechtsanwälte landesweit in den Generalstreik. Bei der Revolution vor 15 Jahren waren sie noch eine der treibenden Kräfte gewesen. Man habe auf allen Wegen versucht, mit dem Justizministerium in Kontakt zu treten, doch ohne Erfolg, beklagt der Vorsitzende des Anwaltsverbandes, Bobake Bethabet. Die Türen blieben verschlossen. Normal zu arbeiten sei quasi nicht mehr möglich, berichtet Anwältin Haifa Shabi.
5: Il n'y a plus de tribunaux, il n'y a plus de juges indépendants, il n'y a plus de pouvoir judiciaire.
1: Es gibt keine unabhängigen Gerichte, keine unabhängigen Richter mehr. Es gibt keine Judikative mehr. Es gibt eine politische Macht, die die Gerichte, die Richter und die Fälle bis ins kleinste Detail kontrolliert. Und deshalb haben wir überhaupt kein Vertrauen mehr in die Urteile und die Richter. Man lässt uns nicht einmal mehr plädieren. Wir werden permanent unterbrochen. Wir können unsere Arbeit nicht mehr ausüben. Da können wir noch so viele Unterlagen, Beweisstücke, Plädoyers und schriftliche Berichte vorlegen. Mehrere Anwälte sind derzeit in Haft. Hunderte seien mit Verfahren überzogen worden, weil sie sich öffentlich geäußert hätten, beklagt Chebbi. Gleichzeitig seien weit mehr als 1000 Richterinnen und Richter versetzt worden. Aus politischem Kalkül, vermuten die Anwälte.
5: On peut nous changer,
1: Manchmal wird die gesamte Kammer ausgetauscht. Wie durch Zauberhand ändert sich die Zusammensetzung. Vor allem aber gibt es sehr viele Richter, die für das Amt, in das sie berufen wurden, überhaupt nicht qualifiziert sind. Selbst in sogenannten normalen, unpolitischen Fällen haben wir kein Vertrauen mehr in die Justiz. Doch es trifft nicht nur die Justiz selbst. Im größten politischen Verfahren seit der Revolution wurden im Winter 2025 fast 40 Angeklagte zu teils jahrzehntelangen Haftstrafen verurteilt. Ihnen wurde vorgeworfen, einen Umsturz geplant zu haben. Unter den Verurteilten ist auch Haifa Chebbis Vater, der bekannte Oppositionspolitiker Ahmed Najib Chebbi. Der 81-Jährige wurde zu 12 Jahren Gefängnis verurteilt. Maria Josua bezeichnet dieses und ähnliche Verfahren als Schauprozesse.
3: Im Grunde genommen ist die komplette Elite, die eigentlich noch ein Gegengewicht bilden könnte, ausgeschaltet. Die Repression hat so ein Ausmaß angenommen, dass in so einer Art Kettenrepression auch die Leute, die die Verurteilungen kritisieren, selber wiederum zu Gefängnisstrafen verurteilt werden.
1: Im Mai hatte UN-Menschenrechtskommissar Volker Türk die tunesische Regierung aufgefordert, die zunehmende Unterdrückung zu beenden. Der Präsident und die verschiedenen Regierungen haben diese und ähnliche Vorwürfe seit dem 25. Juli 2021 immer wieder von sich gewiesen. Tunesien sei ein Rechtsstaat. Es gehe nur darum, Altlasten des sogenannten schwarzen Jahrzehnts zu beseitigen. So bezeichnen Kais Saied und seine Anhänger die Zeit des demokratischen Wandels nach der Revolution 2011. In seinen Stellungnahmen wettert der Präsident in diesem Zusammenhang immer wieder gegen aus dem Ausland gesteuerte Verräter, ohne diese näher zu benennen. 5 Jahre nach der Machtübernahme von Kais Saied zieht Maria Josua ein klares Fazit.
3: Also es ist eine, man könnte sagen, eine lupenreine Autokratie. Das heißt, die institutionellen Errungenschaften der demokratischen Revolution von 2011 sind im Grunde genommen alle zurückgerollt. Die neue Verfassung ist eben so stark auf den Präsidenten zugeschnitten, dass sie auch keine Gewaltenteilung in dem Sinne mehr ermöglicht, dass zum jetzigen Zeitpunkt von irgendwelchen anderen Institutionen wirklicher Widerstand dagegen kommen kann.
1: Ohne starke Opposition, Institutionen oder Zivilgesellschaft sind Prognosen für die Zukunft schwierig. Die Hoffnung einiger oppositioneller Akteure, die Regierung werde an der Wirtschaftskrise scheitern, hat sich schnell zerschlagen, aller wirtschaftlichen Probleme zum Trotz. Vielen Menschen steckt die Revolution von vor 15 Jahren noch in den Knochen. Sie seien heute schlechter dran als damals und haben Angst vor den möglichen Folgen eines erneuten Regimewechsels. Unklar ist auch, wie mögliche Szenarien für die Zukunft des Landes aussehen könnten, wenn Kais Saieds Mandat 2029 ausläuft.
3: In Autokratien, die sehr stark auf eine Person zugeschnitten sind, sind Übergangsphasen sehr instabil. Und weil natürlich dieser Präsident auch kein Interesse daran hat, einen Nachfolger aufzubauen, der ihm dann gefährlich werden könnte und ein alternatives Machtzentrum bilden könnte. Und das heißt, es ist sehr schwierig, da eine Perspektive zu sehen, wie es wirklich konstruktiv weitergehen kann.
0: Der Hintergrund von Sarah Mersch über Tunesien 5 Jahre nach Amtsantritt von Präsident Kais Saied.

0: Es ist das größte Hindu-Fest in Deutschland, das jährliche Tempelfest in Hamm in Nordrhein-Westfalen. An diesem Wochenende treffen sich dort wieder tausende Hindus aus ganz Europa. Höhepunkt ist am Sonntag eine Prozession, bei der eine Statue der Göttin Kamakshi in einem Wagen rund um den Tempel gezogen wird. In diesem Jahr kommt sogar der Bundespräsident vorbei und hält eine Rede. Warum aber ist ausgerechnet die Stadt Hamm heute so ein wichtiges Zentrum des Hinduismus und warum steht einer der größten Hindu-Tempel Europas in Westfalen? Benedikt Schulz war für die Sendung Tag für Tag, moderiert von Anne Seidel, vor Ort und hat sich mehr über die Geschichte des Tempels erzählen lassen.
1: Ein Industriegebiet im Osten der Stadt Hamm in Westfalen, im Stadtbezirk Üntrop. Hier, nahe der A2 und nahe dem Datteln-Hamm-Kanal, haben sich zahlreiche Unternehmen angesiedelt. Unter anderem der Schlachthof eines großen Fleischkonzerns. Von weitem sichtbar sind die Kühltürme eines inzwischen stillgelegten Kohlekraftwerks. Und mittendrin ein heiliger Ort, der Sri Kamakshi Ampal-Tempel, der zweitgrößte Hindu-Tempel Europas.
2: Jetzt ist im ganzen Welt, weiß ich, Hamm. Ganze Welt, überall, Kanada oder Indien oder Swiss, Hamm. Ah, das ist Tempel. Sowas.
1: Shiva Sri Arumugam Paskarakudokal ist Priester und Gründer der hinduistischen Gemeinde in Hamm. Angefangen hat alles damit, dass er als junger Mann seine Heimat Sri Lanka verließ, auf der Flucht vor einem Bürgerkrieg.
2: Meine Mutter, Vater gesagt, nicht leben hier, du irgendwo die Europa oder andere Land gehen. Deshalb dann ich komme hier.
1: Arumugam Paskarakudokals Ziel war eigentlich Paris, doch das Schicksal führte ihn über Hamm.
2: Das ist nur ein Punkt, kann man sagen. Gott will entscheiden, wer wo was mag.
1: Denn im Zug traf er zufällig einen Mann aus seiner Heimat. Und er gab ihm nicht nur etwas zu essen, sondern fragte ihn, warum nach Paris fahren? Warum bleibst du nicht hier? Und so blieb er bis heute. Der mehr als 700 Quadratmeter große Tempel strahlt in zahllosen Farben. Besonders auffällig und schon von der A2 aus zu sehen, der knapp 20 Meter hohe Gopuram. Ein spitz zulaufender Turm über dem Eingangstor. Eine echte architektonische Besonderheit, die man sonst vor allem in Südindien findet. An diesem Tag wird gefeiert. Und zwar nichts Geringeres als der Einzug einer Göttin in ihren Tempel.
3: Das ist ja schon ein besonderer Anlass, weil es ja alle 12 Jahre nur stattfindet. Und man hat wirklich dann nur das eine Mal oder alle 12 Jahre die Gelegenheit, auch bei den Göttern, also in den Räumen reinzugehen. Das ist was Besonderes. Also das war der Tag gestern. Da konnte man mit Öl quasi dann die Segnung bekommen.
1: Wochenlang wurde das Gebäude saniert, innen wie außen. Jetzt aber darf die Göttin Kamakshi, der dieser Tempel geweiht ist, wieder einziehen. Die Göttin Kamakshi hat viele Namen, je nach Region und Epoche. Man kennt sie unter dem Namen Kamakshi, Tripura Sundari, Durga, Lalita und vielen, vielen weiteren. Der Name Kamakshi oder Kamakshi setzt sich zusammen aus Kama für Liebe oder Begehren und Akshi für Auge. Also die Göttin, die Wünsche von den Augen abliest. Bedeutung hat sie vor allem in der Tradition des Shaktismus, also der Verehrung einer weiblichen Urkraft des Universums. Durch die Menschenmenge im Inneren des Tempels marschiert eine Gruppe Musiker und veranstaltet einen gewaltigen Lärm. Mit Tawils, Trommeln, die auf beiden Seiten geschlagen werden, und Nadaswarams, oboenartigen Blasinstrumenten, die vor allem in Südindien traditionell bei religiösen Festen zum Einsatz kommen. Zum Schluss übergießt der Priester die Statue der Göttin mit heiligem Wasser, um die Statue mit Shakti, also mit göttlicher Energie, spirituell aufzuladen.
4: Und das war ja so, dass quasi dann die göttliche Energie durch die Einweihung dann quasi in die Götterstatue quasi übertragen wird.
1: Abhiram, 23 Jahre alt, ist einer von hunderten Menschen in festlicher Kleidung, die den Wiedereinzug der Göttin feiern.
4: Und für uns hat es auch eine sehr große Bedeutung, weil dann auch wirklich Pilger aus verschiedenen Städten und verschiedenen Ländern wirklich dann hierher kommen. Und dann, dass man das so zusammen zelebrieren kann, ist schon für mich auch eine sehr große Bedeutung.
1: Man hört an diesem Tag viel Tamil, die Sprache, die vor allem im indischen Bundesstaat Tamil Nadu und in Sri Lanka gesprochen wird. Obwohl die meisten der Menschen hier längst in Deutschland ihre Heimat gefunden haben oder sogar hier geboren wurden, zum Beispiel Abhiram.
4: Ich bin selber in Dortmund geboren und bin ganz normal zur Schule gegangen. Meine Eltern kommen aus Sri Lanka. Mein Vater zum Beispiel mit 14 rübergewandert nach Deutschland und meine Mutter genauso ist auch in Sri Lanka geboren. Wenn man vor allen Dingen in Deutschland ist, dann ist es nochmal eine schönere Bedeutung, dass man quasi nochmal zu seinen Wurzeln zurückkehren kann und da auch natürlich ein bisschen die Kultur nochmal erleben kann. vor allen Dingen als Leute, die halt einen Migrationshintergrund haben, ist es nochmal eine größere Bedeutung für uns, dass man natürlich auch seinen Glauben nochmal ausleben kann, aber auch zusammen andere Leute hier kennenlernen kann und auch sich mal treffen kann.
0: Zu Besuch im zweitgrößten Hindu-Tempel Europas. Mein Kollege Benedikt Schulz war für uns im Sri Kamaji Ampal-Tempel in Hamm.

0: Es ist ein Markt, der in den nächsten Jahren weltweit deutlich wachsen dürfte. Der Markt für Lebensmittel, die den Vorschriften des Islam entsprechen, die also halal sind. Und dass sich mit Halal-Produkten Geld verdienen lässt, das haben natürlich auch deutsche Unternehmen längst erkannt. Große deutsche Fleischproduzenten zum Beispiel haben auch Halal-Fleisch im Sortiment, das sie sowohl ins Ausland exportieren, als auch hier in Deutschland verkaufen. Allerdings ist der Begriff Halal hier in Deutschland nicht geschützt. Es gibt kein offizielles Siegel und auch keine staatlichen Kontrollen, wie das zum Beispiel bei Bioprodukten der Fall ist. Welche Kriterien Halal-Produkte erfüllen müssen, das definieren also in der Regel die Unternehmen selbst. Und daran gibt es Kritik. Hüseyin Topel hat sich dazu auf dem Halal-Markt umgehört und Fragen gestellt. Aber nicht überall hat er Antworten bekommen.
1: Ein normaler Wochentag in einem deutschen Großstadt-Supermarkt. Neonlicht reflektiert auf Plastikverpackungen. Wer genauer hinsieht, entdeckt neben dem Haltbarkeitsdatum oft ein kleines, fast unauffälliges Siegel. Ein geschwungenes arabisches Wort. Halal. Erlaubt. Wer heute nach islamischen Speisevorschriften einkaufen will, muss nicht mehr zum traditionellen Metzger. Längst hat die globale Lebensmittelindustrie das Potenzial erkannt. Ein Milliardenmarkt, getrieben von einer demografischen Entwicklung, den Kindern und Enkeln der einstigen Einwanderer. Sie verfügen über Kaufkraft und wollen ihren Glauben und modernen Konsum selbstverständlich verbinden. Unternehmer und Social-Media-Creator wie Enes Şeker monetarisieren genau das.
2: In einer Welt, wo Menschen auch immer bewusster sind, auch bewusster umgehen mit ihrer Ernährung, ist es auf jeden Fall sehr, sehr elementar und entscheidet tatsächlich über Sieg und Niederlage in Bezug auf eine riesige Zielgruppe, die man dann entweder für sich gewinnt oder halt komplett verpasst.
1: Für Şeker und seine Zielgruppe ist Halal kein Nischenprodukt mehr, sondern fester Bestandteil ihres Lifestyles. Doch der Boom hat eine Schattenseite, kritisiert der Unternehmer. Denn der Begriff Halal ist in Deutschland und der EU, anders als Bio, nicht staatlich geschützt.
2: Das größte Problem in Deutschland ist leider auch aktuell, dass jeder ein Halal-Zertifikat entwickeln kann und keinerlei deutsche staatliche Einrichtungen das in irgendeiner Form kontrollieren.
1: Wenn es keine staatlichen Regeln gibt, was macht Fleisch dann überhaupt Halal, also islamisch erlaubt? Im Kern geht es unter anderem um den Verzicht auf Schweinefleisch und Blut. Doch die moderne Massenschlachtung stellt die islamische Tradition auf die Probe. Muslimische Konsumenten entscheiden sich zunehmend auch aus nachhaltigen Gründen für oder gegen ein Produkt.
2: Wie wurde das Tier gehalten? Wie viele Quadratmeter hatte das Tier Platz nur für sich? Mit was wurde das Tier gefüttert? Wurde das Tier in irgendeiner Art und Weise misshandelt oder geschlagen? Das sind halt also auch extrem wichtige und wertvolle Punkte, um letzten Endes 100% zu entscheiden, okay, dieses Fleisch ist halal. Und deswegen für mich 100% auf allen Ebenen sehr, sehr wichtig.
1: Eine weitere zentrale Frage. Darf ein Tier vor dem Schlachten betäubt werden? Das deutsche Tierschutzgesetz fordert es. Islamische Gelehrte lehnen es oft ab. Unternehmer Enes Şeker verteidigt die traditionelle rituelle Schlachtung per Halsschnitt, das sogenannte Schächten.
2: Also das Tier spürt faktisch einfach nichts mehr. Und deswegen für mich nicht nur religiöse Vorschrift, sondern auch einfach die humanste Art und Weise, in einem Lebewesen das Leben zu nehmen.
1: Viele europäische Muslime und Theologen akzeptieren inzwischen die reversible, also die vorübergehende elektrische Betäubung. Für den Soziologen Rauf Ceylan, Professor für gegenwartsbezogene Islamforschung an der Universität Osnabrück, ein sinnvoller Kompromiss.
3: Deswegen ist auch das Konzept eben der Betäubung ethisch auch attraktiv. Einerseits also das religiöse Gebot und dann aber in Kombination mit dem Tierschutzprinzip, mit dem Ziel eben Leid zu vermeiden.
1: Doch für Ceylan greift der Streit um den reinen Schlachtvorgang zu kurz. Der Koran kenne auch das Prinzip des Tayyib, des Guten und Reinen. Ein Konzept, das von der Lebensmittelindustrie gerne ausgeblendet werde.
3: Und aus einer islamisch-ethischen Perspektive müsste eigentlich viel stärker gefragt werden, wie hat das Tier vorher gelebt? Also wurde es artgerecht gehalten? Wurde es unter industriellen Bedingungen gemästet? Wurde es über lange Strecken zum Beispiel transportiert? Das bedeutet auch sehr viel Stress für Tiere, Verletzungen. Also wurden die Tiere wie reine Produktionsware behandelt. Und wenn man jetzt die gesamte Halal-Fleischproduktion auf diesen rituellen Schlachtvorgang reduziert und überprüft, ob die Kriterien erfüllt sind, aber eben auf Massentierhaltung, maximale Effizienz, niedrige Preise natürlich, ne? Also Fleisch darf nicht so teuer sein, das entspricht meines Erachtens nicht dem umfassenden Sinn eines Halal-Konzeptes. Halal ist eben nicht nur eine juristische Kategorie, sondern müsste auch eine ethische Qualität haben.
1: Doch von Biohalal und Tierwohl ist in der Realität der deutschen Geflügel- und Fleischwirtschaft wenig zu spüren. Hier regiert die ökonomische Logik. Der Hauptverband der deutschen Geflügelwirtschaft teilt auf Anfrage schriftlich mit:
4: Insbesondere im Nahen Osten, in Südostasien und Teilen Afrikas sind Halal-Zertifizierungen oftmals Voraussetzung für den Marktzugang. Damit stellt Halal einen wichtigen Hebel für Exportfähigkeit und internationale Wettbewerbsfähigkeit dar.
1: Es geht um globale Märkte. Doch auffällig ist, wer bei den großen deutschen Konzernen um ein Interview bittet, stößt auf eine Mauer des Schweigens. Die Industrie liefert das Produkt, aber sie spricht nicht darüber. Man fürchtet, in gesellschaftliche Konflikte verwickelt zu werden. Rechtspopulisten warnen vor der Islamisierung. Einige sprechen inzwischen sogar von der Halalisierung Deutschlands. Tierschützer indes kritisieren religiöse Riten pauschal als Tierquälerei. Die Industrie wählt den Ausweg der Diskretion und übersieht dabei oft die theologische Tiefe, bemängelt Rauf Ceylan.
3: Die gesamte Halal-Industrie arbeitet eigentlich ganz in der Logik des Kapitalismus. Das heißt, Tiere sind nur Ware. Und das heißt, hier haben wir eigentlich einen Widerspruch. Religiös wird eine Reinheit beansprucht, wirtschaftlich aber häufig dieselbe industrielle Logik übernommen, die man auch ja im konventionellen Fleischmarkt sieht.
1: Konsequent zu Ende gedacht, könnte ein moderner Halal-Begriff den industriellen Massenmarkt in seinen Grundfesten erschüttern.
3: Ja, also eine ernsthafte Halal-Debatte müsste nicht nur fragen, ob Fleisch korrekt geschlachtet wurde, sondern auch, ob weniger Fleischkonsum religiös und ethisch geboten sein könnte.
1: Doch am Ende entscheiden Millionen Verbraucherinnen und Verbraucher täglich an der Ladenkasse. Die deutsche Wirtschaft debattiert nicht, sie optimiert, weil das wirtschaftliche Potenzial von Halal-Produkten schlicht zu groß ist, um es der Konkurrenz zu überlassen. Der Markt bestimmt die Debatte.
0: Hüseyin Topal über den Markt für Halal-Produkte und die Frage, welche Kriterien diese Produkte eigentlich erfüllen sollten und wer darüber entscheidet.

0: Wenn wir nicht selbst ins Heilige Land reisen können, dann holen wir das Heilige Land eben zu uns. Das dachten sich vor 500 Jahren Menschen in den italienischen Alpen und haben sich das Heilige Land kurzerhand nachgebaut. Die Sacri Monti, die Heiligen Berge im Piemont und in der Lombardei, sind christliche Wallfahrtsorte mit detailgetreuen Miniaturen der Pilgerstätten im Nahen Osten. Eine günstige und sichere Alternative also zur damals aufwendigen Pilgerreise nach Palästina. Heute werden die Heiligen Berge nur noch von wenigen Pilgern besucht. Lange galten diese Orte als volkstümlich und vielleicht auch ein bisschen kitschig, so eine Art Disneyland für Gläubige. Inzwischen aber haben auch KunsthistorikerInnen die Bedeutung dieser Wallfahrtsstätten erkannt und sie sind Teil des UNESCO-Weltkulturerbes. Sandro Paul Heidelbach hat einen der Heiligen Berge besucht, den Sacro Monte von Varallo.
1: Schon seit 10 Jahren fahren am Bahnhof von Varallo keine Züge mehr. Am Gleis 2 wächst das Gras in die Höhe. Den überdachten Bahnsteig am Gleis 1 säumen Tische und Stühle eines gut besuchten Cafés. Wer hier nach 2-stündiger Busfahrt aus der nächstgelegenen Stadt Novara eintrifft und den Blick über den Horizont streifen lässt, sieht ihn gleich, den heiligen Berg von Varallo, den Sacro Monte. Man erkennt ihn am sandsteinfarbenen Gemäuer und den Kapelltürmen, die von seiner Spitze aufragen. Hinauf auf 140 Höhenmeter führen 2 Wege, Europas steilste Seilbahn in 107 Sekunden oder ein Wanderweg, für den man in der Nachmittagshitze schon mal eine Dreiviertelstunde braucht.
2: Ciao Sandro.
3: Ciao.
2: Nice to meet you. Piacere. Siamo all'entrata.
4: Wir stehen hier am Eingang des Sacro Monte, der 1493 von Bernardino Caimi, einem Franziskanermönch, gegründet wurde.
1: Erzählt Christina Barberis Negra. Sie ist in der Region aufgewachsen und besuchte schon als Kind den Sacro Monte. Seit etwas mehr als einem Jahr arbeitet sie hier nun als Touristenführerin.
4: Bernardino Caimi war Berater von Ludovico il Moro, dem Herrscher von Mailand. Vor allem aber war er Kirchenverwalter am Heiligen Grab Christi in Jerusalem. Seine Vision? Dass Gläubige aus der Mailänder Region nach Palästina reisen für eine Pilgerfahrt.
1: Doch eine Schiffreise ins Heilige Land ist seinerzeit gefährlich und kostspielig.
4: Caimi sagt also, wenn die Pilger nicht nach Palästina reisen können, um die heiligen Stätten zu besuchen, dann bauen wir eben hier in Italien eine Art Palästina. Er beginnt, sich mit einflussreichen Leuten in Varallo gut zu stellen. Und schon bald legt er den Grundstein für die erste Kapelle.
1: Was in den folgenden Jahren entsteht, ist eine genaue, teils maßstabgetreue Miniatur des Heiligen Landes, von Marias Geburtshaus bis zur Grabeskirche. Um die Schauplätze aus dem Leben Jesu mit Leben zu füllen, lässt Caimi auch Skulpturen anfertigen. Zunächst aus Holz, später aus Terrakotta, das bunt bemalt und mit zeitgenössischen Gewändern und sogar Echthaar geschmückt wird.

0: Kunsthistorikerin und Konservatorin der Pilgerstätte.
1: Er hatte die Idee, Figuren aus den Wänden herausragen zu lassen und so einen Dialog zwischen den von ihm gemalten Fresken und den Skulpturen entstehen zu lassen. Das war die Grundformel, die bald für alle heiligen Berge zwischen Piemont und der Lombardei zum Standard wurde.
0: Franziskanische Anlagen wie in Varallo entstehen auch in den benachbarten Bergen von Orta, Crea und Varese. Nördlich der Alpen gibt es vergleichbare Nachbildungen christlicher Stätten, sogenannte Kalvarienberge. Doch die Illusionskunst von Gaudenzio Ferrari, die Besucherinnen und Besucher die Passionsgeschichte am eigenen Leib miterleben lässt, bleibt unerreicht. Bis zur Gegenreformation. Mit ihr verändert sich die katholische Einstellung zu Bildern und damit auch das Erscheinungsbild des Sacromonte. Statt zur Teilnahme am Geschehen sollen die Bilder nun zur rechten Lehre anleiten und eine eindeutige Botschaft vermitteln.
1: Wer den Sacromonte um 1600 besucht, ist nicht mehr Teil eines Schauspiels, sondern nur noch Zuschauer. Wie heute blickt man von außen in die Szenen hinein. Der Blick ist nicht frei, sondern wird gelenkt. Durch Gitter, Tore, eine festgelegte Perspektive. Das sieht man besonders gut, wo noch die hölzernen Sichtgitter aus dieser Zeit erhalten sind. Mit runden Öffnungen, die so schmal sind, dass man nicht einmal den Kopf drehen kann.
2: Which don't even allow you to turn your head.
0: Das Bildverständnis der Gegenreformation prägt den Ort bis heute. Wohin man seinen Blick auch wendet, fast immer schiebt sich ein Teil des Sichtgitters ins Bild. Das steigert zwar den räumlichen Effekt der Szenen, wie in einem Guckkasten, aber die Skulpturen wirken dadurch noch puppenhafter. Betreten kann man heute nur noch die Kapelle mit der Kreuzigungsszene, wenn auch nur ausnahmsweise.
3: Prego. Kommen Sie herein. Das Licht geht hier nur ganz langsam an. Hier sind also die drei Statuen, die zwei Schächer und Christus. Sie sind aus Holz, weil Terrakotta zu schwer gewesen wäre für die Kreuze.
0: Ständig habe man mit Feuchtigkeit und Staub zu kämpfen, sagt Barberis Negra. Und mit Vögeln, die in den Kapellen nisteten und den Figuren die Haare abtragen. Seit der Aufnahme der Sacrimonti ins Weltkulturerbe 2003 wächst das Bewusstsein für ihren Wert und Erhalt. Auch Fördermittel stehen bereit. Doch wer findet heute überhaupt noch den Weg hierhin?
4: Ich bin 74 Jahre alt und komme seit 60 Jahren her. Nicht jeden Tag, aber fast.
0: Erzählt ein älterer Herr, der vor der Kapelle sitzt.
4: Für mich ist das hier ein Ort des Friedens, ein Paradies. Und dazu ein schöner Naturpark. Siehst du diese Steine dort mit den Rillen? Die stammen aus der Zeit vor den Kreuzzügen. Früher, bevor die Ritter in den Kampf gezogen sind, haben sie hier ihre Schwerter vorbeigeführt, damit sie gesegnet werden. Das kann man hier alles entdecken.
0: Auch sonst begegnet man hier einigen Menschen aus der Umgebung. Einer jungen Frau, die ihrem Freund ihre Heimat zeigt. Einem älteren Paar, das Mirabellen pflückt. Dazu auffällig viele Großeltern, teils Touristen, die ihren Enkeln den christlichen Glauben näher bringen möchten. Hin und wieder gibt es noch größere Führungen für Pilgergemeinschaften und Kunstliebhaber. So gut besucht, wie vor einigen Jahrhunderten, als die Menschen noch in Scharen hierher pilgerten, statt ins Heilige Land, ist das Bergtheater aber schon lange nicht mehr.
5: Die Reportage von Sandro Paul Heidelbach über ein Bibeltheater in Italien in der Sendung Tag für Tag, moderiert von Enne Seidel. Sie hören die Radionacht im Deutschlandfunk und gleich um 2 Uhr folgen hier die Nachrichten.

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1: Zwei Uhr, die Nachrichten. Bundeskanzler Merz will heute die Personalentscheidungen für die Kabinettsumbildung bekannt geben. Das berichten mehrere Medien übereinstimmend. Danach soll Bundesgesundheitsministerin Warken Kanzleramtschefin werden. Die CDU-Politikerin würde damit den bisherigen Amtsinhaber Frei ablösen. Dieser ist für den Posten des zurückgetretenen Unionsfraktionschefs Spahn vorgesehen. Warken hatte als Ministerin zuletzt eine Finanzreform der gesetzlichen Krankenversicherung durch Bundestag und Bundesrat gebracht. Das Gesundheitsressort soll CDU-Generalsekretär Linnemann übernehmen. Auf dessen Posten wiederum wechselt den Berichten zufolge die bisherige Schatzmeisterin der CDU, Hoppermann. Außerdem wird gemeldet, dass Digitalstaatssekretär Amthor Bund-Länder-Beauftragter im Kanzleramt wird. Die US-Armee hat erneut den Iran angegriffen. Das Einsatzkommando der amerikanischen Streitkräfte erklärte, man wolle durch neue Einsätze die Fähigkeit des iranischen Militärs schwächen, die zivile Schifffahrt zu bedrohen. In mehreren Orten im Iran waren nach Angaben staatlicher Medien in der Nacht Explosionen zu hören. Unter anderem sei eine Rakete auf der Insel Qasem in der Straße von Hormuz eingeschlagen. Kuwait meldete am Abend neue Luftangriffe auf sein Staatsgebiet. Ein Posten an der Grenze zum Irak sei Ziel feindlicher Drohnenattacken geworden. Zur Herkunft der Drohnen machte die kuwaitische Armee zunächst keine Angaben. US-Präsident Trump erklärte, man werde den Iran für Attacken auf Schiffe in der Straße von Hormuz zur Rechenschaft ziehen. Alle dadurch entstehenden Schäden würden ab sofort mit iranischem Geld beglichen, das von den USA kontrolliert werde. US-Präsident Trump hat neue Zölle auf Importe aus 60 Ländern verhängt. Die Aufschläge von 10-12,5% treten um 6 Uhr deutscher Zeit in Kraft. Sie schließen nahtlos an bislang bestehende Zölle an, die heute auslaufen. Offiziell begründet wurden sie damit, dass die betreffenden Länder nur unzureichend gegen Zwangsarbeit vorgehen. Dass Trump eine neue Zollbegründung liefert, war erwartet worden. So kann die Regierung das gleiche Handelsgesetz aus dem Jahr 1974 heranziehen, um auf Basis eines anderen Paragraphen neue Zölle zu verhängen. Das Gesetz erlaubt die Erhebung einer Abgabe nur für maximal 150 Tage. Danach müsste das US-Parlament zustimmen. Für die Europäische Union greift nach Angaben aus dem Weißen Haus künftig ein allgemeiner Satz von 10%. Gleiches gilt etwa für Großbritannien oder Kanada. Gegen Länder wie China oder Japan verhängen die USA dagegen den höheren Satz von 12,5%. Für Produkte etwa aus Stahl und Aluminium gelten weiter höhere sektorspezifische Zölle. Wegen der Tötung der demokratischen US-Politikerin Hortman und ihres Ehemanns muss der Täter lebenslang ins Gefängnis. Ein Gericht im Bundesstaat Minnesota verhängte gegen den 59-Jährigen zweimal lebenslänglich sowie weitere 40 Jahre Haft. Er hatte sich im Rahmen einer Vereinbarung mit der Staatsanwaltschaft schuldig bekannt, die daraufhin nicht die Todesstrafe forderte. Der Angeklagte gestand auch, auf den demokratischen Politiker Hoffman und dessen Frau geschossen zu haben, die dabei schwer verletzt wurden. Er hatte im Juni vergangenen Jahres als Polizist verkleidet an den Haustüren der Paare geklingelt und dann die Schüsse abgegeben. Bei neuer Gewalt im von Israel besetzten Westjordanland hat es Tote und Verletzte gegeben. Die Armee teilte mit, in der Nähe von Nablus seien zwei Palästinenser bei Messerangriffen auf einen israelischen Siedler von einem anderen Siedler getötet worden. In palästinensischen Medienberichten hieß es, die Siedler hätten in einem palästinensischen Dorf Felder in Brand gesetzt. Anwohner hätten sich ihnen entgegengestellt.